0: die Temperaturwahl oder für die Belüftung, das hat man hier unten hingelegt. Also das ist sehr einfach, muss ich echt sagen. Schöne Sitze, die bieten sehr viel Seitenhalt und man hat hier viele Ablagen. Es gibt hier auch eine Ladeschale für das Handy. Ein Lenkrad, das wirkt sehr sportlich, unten und oben abgeflacht, nicht zu viele Knöpfe, leicht erlernbar. Also ich muss sagen, man hat in diesem Auto eigentlich an alles gedacht.
1: Es gibt die unterschiedlichsten Geräteanschlüsse und sogar einen netten Spruch beim Aussteigen. Der EV2 ist offensichtlich ein Angriff auf den künftigen VW ID. Cross oder auch den ID. Polo, die demnächst an den Start gehen werden. Und er ist der kleinste Kia auf dem EU-Markt. Mit der Top-Reichweite von rund 453 Kilometern übertrifft er sogar die Reichweite des VW ID. Cross.
0: Also ein Wort zum Fahrverhalten. Dieser Kiwi EV2 hat auch nur einen Frontantrieb. Allradantrieb in dieser Klasse braucht man nicht unbedingt. Aber ich denke mal, damit ist er sehr gut unterwegs. Das Auto hat eine leichte Tendenz zum Untersteuern, wenn man schnell in die Ecke reinfährt. Und beim Gaswegnehmen in Kurven gibt es auch so eine leichte Tendenz zum Übersteuern. Also so eine Lastwechselreaktion ist aber nicht gefährlich. Außerdem gibt es an diesem Auto auch alle Fahrerassistenzsysteme, wenn der Fahrer mal ein paar Fehler macht.
1: Hier zu sehen das leichte Ausschwenken des Hecks nach rechts, das aber easy zu kontrollieren ist. Auch bei dieser Gangart zeigt der EV2 sein Potenzial in Sachen Fahrwerk. Besonders gut ist er in der City. Wendig und übersichtlich lässt sich der kleine Kia auch hier bewegen.
0: So, das Kofferraumvolumen bei diesem EV2 liegt bei 362 Litern. Aber dann kann man schlauerweise noch die hintere Sitzbank nach vorne schieben. Und dann sind 403 Liter Ladevolumen möglich. 15 Liter extra gibt es noch mal unter der vorderen Haube. Also das reicht eigentlich für den kleinen Urlaub. So, hier gibt es noch mal 15 Liter Platz, wie bereits gesagt, da kann man vielleicht das Ladekabel verstauen. Ein Wort zu den Batterien. Also der eine Akku ist 61 Kilowattstunden groß, der andere 42,2 Kilowattstunden. Beim ersteren erreicht man dann 453 Kilometer elektrische Reichweite, beim zweiten und kleineren sind das 317. Der Elektromotor leistete um die 146 PS, damit sind 161 Topspeed auf der Autobahn möglich, würde mir reichen. Und die Beschleunigung sieht auch nicht schlecht aus, von 0 auf 100 in 8,7 Sekunden. Das ist doch schon mal sehr sportlich.
1: Man sitzt bequem in diesem Cockpit und ist gerüstet auch für eine längere Reise. Das gilt auch für die Mitfahrer hinten. Das 400 Volt Bordnetz erlaubt 11 Kilowatt oder 22 Kilowatt Laden. Mit DC-Laden ist der Akku von 10 bis 80% in rund 29 Minuten wieder aufgeladen. Es gibt die Ausstattungsvarianten Light für 26.600 Euro oder Air für 28.990 Euro, Earth für 31.290 Euro und die Variante GT-Line kostet 36.890 Euro als Top-Variante. Die Basisausstattung ist schon umfangreich. So gibt es das Panorama-Display, LED-Scheinwerfer und eine Klimaautomatik. Es gibt eine Herstellergarantie von 7 Jahren und eine 8-Jahres-Garantie für den Akku oder 160.000 Kilometer.
0: So, meine Testfahrt mit diesem neuen Kia EV2 ist zu Ende und ich muss sagen, ich bin ein Fan von kleinen Autos. Nein, ganz kleiner ist er natürlich nicht, wie die Autos, die ich aus den 70er Jahren kenne, des letzten Jahrhunderts, muss man sagen. Aber er hat mir wirklich gefallen. Er ist einigermaßen leistungsstark, er bietet ein ganz interessantes Design, Platz im Innenraum und für 26.600 Euro bekommt man das Basisauto und das ist ja mal nicht schlecht. Mir hat er gefallen, euch vielleicht auch. Bis dahin, tschüss.
2: Kia hat also den Ruf des Marktes nach günstigen kleinen E-Autos erhöht. BYD hat neben Elektro nun auch Plug-in-Modelle, sogar im Luxussegment. BYD ist mittlerweile einer der größten Hersteller von Automobilen weltweit. Bei den E-Autos ist es eindeutig, denn BYD hat Tesla als größten Lieferant 2024 überholt. Und zählen wir die Plug-in-Hybride noch dazu, vertrieb BYD 2025 mehr als 4 Millionen elektrisierte Fahrzeuge. Nun kommen also noch einige Luxusmodelle ins Programm und dies unter dem Label Denza. Der Denza Z9 GT feiert aktuell seine offizielle Markteinführung in Europa. Als luxuriöser Shooting Brake der BYD Premium-Marke zielt er direkt auf Wettbewerber wie den Porsche Taycan Sport Turismo oder den Porsche Panamera. Nun wird sicher wieder das fast verwechselbare Design der vielen chinesischen Modelle kritisiert werden. Und ja, da ist auch was dran. Viele SUV ähneln sich sehr. Und die Formensprache selbst europäischer Produzenten näherte sich zunehmend dem asiatischen Geschmack. Zudem kopierten die chinesischen Marken gerne auch die Details der europäischen Marktführer. Das bedauerliche Ergebnis sind selbst bei Porsche belanglose und kaum noch auffällige Designs, allen voran der letzte Macan. Dieser könnte nahtlos in fast allen China-Portfolios seinen Platz finden. Eigenständigkeit war dann wohl mal. Es überrascht dann auch nicht, dass der Z9 GT von einem ehemaligen Audi-Designer stammt. Die elegante Fastback-Silhouette passt somit perfekt zu den innen verbauten hochwertigen Materialien. Das futuristische Innenraumkonzept muss gefallen, sowie die schweren elektrischen Türen und das hohe, eher für einen Sportler untypische Gewicht. Erstaunlich ist die Preisgestaltung, denn das vollelektrische Modell wird in Deutschland voraussichtlich ab ca. 115.000 Euro angeboten. In China startet das Modell allerdings bereits ab umgerechnet ca. 44.000 Euro. Eine weitere Variante des Denza neben der rein elektrischen Version ist ein Plug-in-Hybrid mit einer elektrischen WLTP-Reichweite von 150 Kilometern. Der Innenraum besticht durch Luxus-Features wie eine 4-Zonen-Klimaautomatik, belüftete Massagesitze vorne und hinten sowie ein integriertes Kühlfach. Interessenten können das Fahrzeug bereits auf der Website konfigurieren.

0: Wer es günstiger möchte, kann auch bei BYD den Atto 2 finden. Diesen gibt es ebenfalls als rein elektrisches, aber eben auch als Plug-in-Modell. Wir fuhren den Atto 2 Plug-in, auch PHEV genannt, im Alltag und waren besonders davon überrascht, wie schnell BYD auf die enorme Kaufzurückhaltung bei den E-Modellen reagieren konnte und sofort das verbrennerdominierte Modell nachlegen konnte. Nun hat sich die Situation durch neue E-Förderprogramme noch einmal geändert, auch weil der Deutsche keine Rabatte liegen lässt und weil aus politischen Gründen der Kraftstoffpreis gestiegen ist. Übrigens sind auch bei vielen Ladesäulen parallel die Kilowattpreise gleich einmal mitgestiegen. Dies alles wird sich sicher in einigen Monaten wieder normalisieren. Und Hersteller haben dann auch für die Zweifel am E-Auto wieder das richtige Modell, zum Beispiel den Atto 2 PHEV, im Programm.
1: BYD gilt als einer der innovativsten und auch größten chinesischen Automobilhersteller. Da wundert es nicht, dass sie kurz nach dem elektrischen Atto 2 nun dieses Plug-in-Hybrid-Fahrzeug vorstellen. Aber das hat seinen Grund, denn die Elektrofahrzeuge in Europa oder in Deutschland verkaufen sich wirklich mäßig. Wenn man mal bedenkt, dass im ersten Quartal 2025 nur 3% aller Neuzulassungen von Elektrofahrzeugen auf den Privatbereich entfielen, das heißt 97% waren reine kommerzielle Anmeldungen, dann ist das eigentlich sehr erstaunlich und sagt schon sehr viel. Kein Wunder also, dass sie nun den Atto 2 als Hybrid, als Plug-in-Hybrid nachschieben können hinter dem schon vorhandenen Elektrofahrzeug. Jetzt sind natürlich neue Vergünstigungen im Raum, aber nichtsdestotrotz, der Kunde hat eine gewisse Reichweitenangst. Er möchte nicht permanent laden müssen, er möchte nicht seine Zeit verschwenden an den Ladesäulen und dafür ist dieser Atto 2 als Plug-in Hybrid eigentlich ideal. Ein bisschen doof ist, dass er ein bisschen laut wird, wenn man ihn fordert, aber wenn man eigentlich ein solides Fahrzeug haben will zu einem wirklich attraktiven Preis, so ist der Atto 2 sicherlich eine gute Wahl.
0: Die Ausfahrt mit dem Atto 2 Plug-in ist absolut problemlos. Er kombiniert als Plug-in die Vorteile eines Elektroautos für den Alltag mit der Reichweite eines Verbrenners. Die Technik ist gemessen am Preis sehr fortschrittlich und modern. Für viele Autofahrer dürfte aber die Möglichkeit, die Ladezeiten zu umgehen, das Hauptargument für den PHEV sein.
2: DMI steht für Dual Mode Intelligent. Eine Hybridarchitektur, die je nach Bedarf zwischen rein elektrischer, serieller oder paralleler Funktionsweise wechseln kann. Die vorwiegend verwendete Antriebsquelle ist der Elektromotor, der von einer 18 kW LFP Blade Batterie gespeist wird. Der Verbrenner läuft hauptsächlich, wenn der Akku geladen werden muss oder zur Unterstützung beim Abrufen einer höheren Last. Deshalb hat die E-Maschine mit 145 kW bzw. 197 PS und einem Drehmoment von 300 Newtonmetern genug Kraft, um allein für flotten Vortrieb zu sorgen. Während der 1,5 Liter Vierzylindermotor mit 72 kW bzw. 98 PS und dem Atkinson-Zyklus sowie einem Wirkungsgrad von 43% die Rolle des Steigbügelhalters einnimmt. Diese Aufgabenteilung von Akku und Motor wird auch auf der Straße deutlich. Der Atto 2 fährt sich die meiste Zeit wie ein Elektroauto. Nur wenn man die Systemleistung von 156 kW bzw. 212 PS durch eine sportliche Gangart abruft, wird der Vortrieb lauter und mühsamer. Trotzdem erreicht der Atto 2 PHEV Crossover nach 7,5 Sekunden Landstraßentempo und ist dann bis zu 180 km/h schnell. BYD gibt den Verbrauch mit 5,1 Liter auf 100 Kilometer und 1,8 Kilowattstunden auf 100 Kilometer an, was wir nicht ganz erreichten. Laut Hersteller soll der BYD Atto 2 als Plug-in-Hybrid eine Gesamtreichweite von 1000 Kilometern ermöglichen.
0: Uns gefiel es, die Testfahrt durch eine Winterlandschaft zu erleben und sich um die Reichweite und ums Laden absolut keine Gedanken machen zu müssen. So oder so, BYD hat für jede Fortbewegung und Verwendung mittlerweile ein Angebot. Eine andere Frage ist die so oft konnotierte, aber schon massiv angezweifelte Umweltfreundlichkeit der E-Modelle. Wurden noch vor wenigen Jahren die Fahrzeuge für lange Lebenszyklen gebaut und die meisten Verbraucher fuhren ihr Modell oft 6, 7 Jahre oder waren sogar 20 Jahre in einer Familie, so sind durch das Leasing die Nutzungszeiten massiv gesunken. Sogar die Konstruktion dieser Modelle ist nicht mehr auf ein langes Leben ausgerichtet. Und was ist dann noch ökologisch, wenn in der Zeit, in der vor Jahren noch 2 oder 3 Modelle gekauft wurden, heute 5 oder mehr Fahrzeuge gebaut und auch entsorgt werden müssen? Für viele Menschen ist ein Auto auch ein Lebensstil- und Spaßfaktor. Mit Rennsportgenen ist der GR Yaris das ideale Gefährt für kurvige Landstraßen. Der Yaris GR gilt unter Petrolheads als absoluter Geheimtipp. Besonders die Performance aus hoher Leistung und geringem Gewicht ist im Zeitalter der müden E-Autos mit schwerem Akku und Reichweitenoptimierung eine Wohltat. Nun geht die von der Toyota-Philosophie, der stetigen Optimierung getriebene Weiterentwicklung weiter voran. Die Weiterentwicklung des Schrägheckmodells GR Yaris im Modelljahr 2026 bringt also neue, vom Motorsport inspirierte Verbesserungen, die insbesondere bei Fahrten am Limit die Lenkpräzision und Fahrzeugkontrolle weiter optimieren.
1: Es ist noch gar nicht so lange her, da galt Sportlichkeit im automobilen Sektor etwas. Denn diese Fahrzeuge sollten spurtschnell sein, sollten Kurven räubern können, sollten Spaß machen. Heute ist es ja so, dass sehr viele Menschen schon zufrieden sind, wenn ihr Elektroauto sportlich beschleunigt. Aber in den Kurven ist es dann meistens schon mal zu Ende durch das hohe Gewicht. Dieses Fahrzeug ist ganz anders, denn dieses Fahrzeug verbirgt noch diese ganzen sportlichen Gene, die wir früher gesucht haben. Das Fahrzeug wird am besten damit verglichen, wenn man sich überlegt, dass vor ca. 25 Jahren der Porsche 996 damals 300 PS hatte und wog ca. 1600 Kilo. Dieses Fahrzeug wiegt ca. 1350 Kilo und hat 280 PS. Und das Fahrzeug, okay, es ist nicht ganz billig, ca. etwas knapp unter 50.000 Euro. Aber dafür bekommt man ein Fahrzeug, was wirklich sehr, sehr sportlich ist und jede Kurve mit Bravour nimmt. Also, wer noch auf die alten Werte und auf gerade Sportlichkeit Wert legt, der ist mit diesem Fahrzeug hervorragend bedient.
0: Das typische Kart-Feeling mit extremer, direkter Umsetzung der Fahrerwünsche ist ein Genuss. Das liegt auch am neuen, kompakteren Lenkrad mit optimierten Proportionen und ergonomischem Layout. Eine richtige Handbremse ist zudem ein Gewinn für jede Ausfahrt. Ein neu entwickelter Hochleistungsreifen bietet mehr Grip und Kontrolle auf der Rennstrecke und verringert die Abrollgeräusche auf der Straße. Und neue Möglichkeiten der Stoßdämpferfeinjustierung und bei der elektrischen Servolenkung bringen das Potenzial der neuen Reifung voll zur Entfaltung. Dies gilt auch für eine Feinheit aus dem Motorsport, die bereits in der Vergangenheit in vielen Performance-Modellen griff. Dies ist die Anzeige, dass der Motor noch nicht wirklich warm ist. Erst wenn diese erlischt, kann der Spaß ohne Reue beginnen. Denn nur ein warmes Top-Aggregat kann gefahrlos Hochleistungen abrufen. Schauen wir zurück auf zum Beispiel vergessene Porsche-Modelle wie den 996 mit 300 PS, so sehen wir, dass die Performance-Werte beim GR Yaris allein durch das Gewicht besser sind. Somit ist auch die Kritik am hohen Preis kaum zu rechtfertigen, denn das Modell aus Zuffenhausen konnte weniger bieten für mehr Geld. Das Know-how aus dem Toyota Motorsport kam auch bei den jüngsten Weiterentwicklungen des GR Yaris und des GR Yaris Aero Performance zur Anwendung. Beide Modelle profitieren von detaillierten Aktualisierungen zur weiteren Verbesserung des Fahrzeugerlebnisses. Die neu konzipierte Tastenanordnung ist ein weiteres direktes Ergebnis der im Rennsport gewonnenen Erkenntnisse. Der Pilot dreht das Lenkrad oft um bis zu 180 Grad, ohne seine Hände umsetzen zu müssen. Bei einer herkömmlichen Tastenanordnung besteht dabei die Gefahr, dass die Tasten am Lenkrad versehentlich betätigt werden. Beim GR Yaris wurden daher alle Tasten weiter weg von den Händen des Fahrers positioniert. Für mehr Komfort bei kälteren Temperaturen ist nun in Kombination mit der optionalen vertikalen Handbremse außerdem eine Sitz- und Lenkradheizung erhältlich. Sämtliche Aktualisierungen gelten für die neuesten Modelle des GR Yaris und des GR Yaris Aero Performance, die in ganz Europa bestellt werden können. Der GR ist nicht unbedingt ein bequemes Fahrzeug für den Alltag. Ein perfektes Spaßmobil für Könner am Lenkrad ist der GR Yaris aber auf jeden Fall. Vielleicht sogar mehr als ein Porsche. Und das zu einem dann relativ besseren Preis-Leistungs-Verhältnis. Die Optik allein macht schon in der Heckansicht etwas her. und den roten Testwagen mit seinen aerodynamischen Feinheiten mussten wir einfach liebgewinnen. Der GR Yaris war schon sehr erfolgreich in der WRC, der Rallye-Weltmeisterschaft. Seine Ahnen zeigt das Nationale Automobilmuseum mit der Ausstellung Rallye-Legenden. Rallye. Das hatte neben der Formel 1 einmal einen sehr guten Klang in der motorisierten deutschen Gesellschaft. Einer der besten Rennfahrer aller Zeiten wurde mehrfach Rallye-Weltmeister und konnte auch auf der Rundstrecke bestehen. Deutschland war in den 80er Jahren im Röhrl-Fieber. Die Low Collection im Diez-Hölztal, eine der spannendsten Autosammlungen der Welt, zeigt in diesem Jahr die Ausstellung Rallye-Legenden. Echt sehenswert, auch im Rahmen der Dauerausstellung. Das Nationale Automuseum The Low Collection im hessischen Diez-Hölztal Eversbach zeigt seit 2023 in der Dauerausstellung ständig rund 150 spektakuläre Fahrzeuge von 1886 bis heute. Sie zeigt zahlreiche Einzelstücke, Prototypen und Highlights der Automobilgeschichte aus der Sammlung von Museumsgründer Prof. Dr. Friedhelm Loh. Seine Leidenschaft für Autos, aber auch Rallye, wurde offensichtlich schon früh geweckt.
3: Ich bin immer Rallyefahrer gewesen, bin München-Dakar gefahren, bin Finnland-Russland im Januar gefahren bei über 40 Grad minus, bin Südamerika gefahren von Venezuela bis nach Brasilien. Also das ist das, was ich am liebsten tue, wenn ich Urlaub machen darf. Im letzten, vor zwei Jahren war ich in Island und habe die ganze Insel befahren. Das sind schon tolle Erlebnisse. Natur pur, alleine, Ruhe, alles spitze.
0: Doch es soll ja nun ein universitärer Lehrstuhl hier entstehen. Was steckt dahinter, Herr Professor Loh?
3: Ja gut, wenn Sie Autogeschichte meinen, dann haben wir natürlich eine Palette an unterschiedlichen Marken, an unterschiedlichen Technologien. Wir haben weltweit Autos, wir sind nicht nur deutsch, wir sind kein typisches Markenmuseum, das macht auch keinen Sinn, sondern wir wollen die Breite dessen zeigen, was Automobilgeschichte ist. Wenn Sie die zweite Seite sehen wollen, dann wollen wir etwas zur Bildung beitragen in unserer Gesellschaft. Und deswegen haben wir den Campus zusammen mit der Hochschule Geislingen-Nörting, wo wir junge Leute oder überhaupt Menschen für Technik begeistern wollen, weil wir wissen, wir sind eine Nation, die von der Technik lebt. Und ich möchte, weil ich auch Unternehmer bin und mit Technik was zu tun habe, meinen Beitrag leisten, dass junge Leute wieder mehr Spaß an Technik kriegen.
0: Und dieser Spaß ist auch real erlebbar. Die Sonderausstellung, gefördert vom AVD, zeigt die Anfänge. Die extremen Klasse-B-Fahrzeuge, aber auch Dakar-Sieger. Gleich zu Beginn ist der Martini Lancia 07

37 zu sehen, den Rallye-Superstar Walter Röhrl als das beste Rallye-Auto bezeichnet hat, das er je fahren durfte. Mit bis zu 350 PS und nur kompromisslosen 960 Kilogramm Gewicht wurde das Auto zur Legende. Und schön ist es immer noch, aber auch unbezahlbar.

Vom Audi 200 im Sportgewand über den sehr eleganten Alpine zum Peugeot 205, der ebenfalls eine Ära prägte, führt der Rundgang zu zwei weiteren legendären Lancia-Modellen, die ebenfalls völlig kompromisslos für Rallye-Erfolge entworfen wurden. Der Lancia Delta und der wunderschöne, extrem kompakte Lancia Stratos. Während andere Hersteller ein Straßenmodell für den Sport optimierten, baute Lancia oft, wie beim Stratos, ein reinrassiges Siegerauto und machte dann daraus ein Serienmodell, wenn auch nur in kleinen Stückzahlen.

Auch der Delta S4, ein zum Ende der Gruppe B absolut dominantes Auto mit 500 PS und nur 890 Kilogramm Eigengewicht. Dies verdeutlicht auch die aktuellen Probleme mit effizienter Fortbewegung bei hohen Fahrzeuggewichten bei elektrischen Fahrzeugen wie dem Pikes Peak Rekord Volkswagen von Yannick Dumas. Am Pikes Peak erzielte dieser linke Audi Quattro S1 E2 neben einem elektrischen Prototypen mit Walter Röhrl 1987 und einer Leistung von 600 PS einen neuen Rekord. Er bezwang die 19,96 Kilometer lange Schotterstrecke in 10 Minuten und 47,85 Sekunden und blieb als erster Fahrer unter 11 Minuten. Beeindruckend, wie auch das Flügelwerk, um dem Wagen die beste Bodenhaftung zu verleihen.

Die deutsche Rallye-Geschichte hat besonders Audi mit dem Quattro-Antrieb mitgeschrieben. Dieser S1 ROC im Originalzustand fuhr 1988 mit beim Race of Champions.

Ein besonders seltener Audi Quattro ist dieser S1 PDK, den Walter Röhrl vom damaligen Audi-Chef Ferdinand Piëch als Geschenk erhielt. Ein Innenleben mit vielen Funktionen zur schnellen Bedienung. Ob da die aktuellen Multimedia-Screens mithalten können? Die Neuzeit ist mehr von der berühmten Dakar geprägt, weshalb auch hier viele Hersteller aktiv sein wollten. Von 2009 bis 2011 gewann Volkswagen dreimal hintereinander mit dem Touareg. Sicher wird aber kein Touareg-Kunde ein einziges Teil an seinem Auto wiederfinden. Legenden des Rallye-Sports sind ohne den Porsche 959 nicht denkbar. 1986 war dieser perfekt auf die Dakar hin entwickelte Wagen einfach unschlagbar. Es gewann René Mettke vor Jackie X. Diese G-Klasse folgte dem 959 Tross als Servicefahrzeug. In der Neuzeit folgten auch Hersteller wie

0: Peugeot auf den Spuren der Dakar. Bis in die 60er Jahre verweist dieser Mini mit seinen Erfolgen im Rallye-Sport. Er hat tatsächlich 1964 die legendäre Rallye Monte Carlo siegreich beendet. In einem Nebenraum stehen weitere Legenden vom 911 S2.2 Rallye, dem SCRS bis zum Prototypen, das Schwarze Biest, ein Toyota MR2. Er wurde für die neue Gruppe S entwickelt, die aber nie an den Start ging. Der Ford RS200 war 1983 ausschließlich für den Rallye-Sport entwickelt worden, verlangte aber sehr talentierte Piloten. Ja, auch Mercedes hat sich bei Rallyes versucht. Nicht so erfolgreich wie Opel, die mit einem ähnlichen Modell des Manta 400 und Walter Röhrl am Steuer Weltmeister wurden. Lang ist das her. Es war eine schöne Zeit. Rallye-Sport mit viel Leistung und viel Spektakel. Vielleicht kommt es ja mal wieder. Bis dahin können diese Schätze im Nationalen Automuseum bestaunt werden. Und das war's schon wieder mit elektrischen und motorsportlichen Neuheiten. Wir hoffen, es hat Ihnen gefallen und wir dürfen Sie auch beim nächsten Mal wieder begrüßen zu einer neuen Ausgabe von Car News TV.
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0: Liebe Zuschauerinnen und Zuschauer, die Kunstturnregion in Karlsruhe ist die Talentschmiede am Fächerbad. Und die ist durchaus national und international bekannt, weil sie nämlich schon zahlreiche Turnerinnen sowohl zu den Olympischen Spielen als auch zu der Weltmeisterschaft entsandt hat. Heute zu Gast in der Sportzeit im Hubraum, Maylis Alferi, eine der Kaderathletinnen seit 2019 und ihre Trainerin Gunita Dervischolli. Hallo ihr beiden, schön, dass ihr da seid. Maylis, du bist 2015 aus Frankreich nach Deutschland gekommen, hast in Durlach vorgeturnt und die haben gesagt, du bist ja eigentlich gar nicht richtig an Ort und Stelle und haben dich dann ins Rudi-Seiter-Zentrum zur KAK verwiesen. Hast du damals schon damit gerechnet, dass du so ein Talent hast?
1: Nein, war ich nicht, weil es war so, ich bin da reingegangen in diese Halle in Durlach und dann, als sie gesagt haben, nee, ich gehöre nicht hierher, war ich erstmal ein bisschen geschockt, aber dass ich dann zu den Besten, das war dann schon irgendwie so ein cooles Gefühl.
0: Gunita, du wirst auch in Zukunft weiterhin Maylis in der deutschen Turnliga begleiten. Was zeichnet sie als Turnerin aus und was unterscheidet sie auch vielleicht von anderen?
2: Also ich trainiere Maylis noch gar nicht so lange, aber ich freue mich tatsächlich, sie demnächst weiter begleiten zu dürfen. Maylis Stärken sind vor allem der Sprung und der Boden. Da hat sie einfach tolle körperliche Voraussetzungen. Generell würde ich sagen, sind ihre körperlichen Voraussetzungen sehr gut, weil sie war auch noch nie großartig verletzt oder sonst was, musste nie kämpfen. Und ich glaube auch, dass sie für das Team super wichtig ist, weil sie vor allem mit dem Nachwuchs sehr gut umgehen kann. Wenn die mal Probleme haben, ist sie gleich da und versucht denen zu helfen und ist einfach ja, super offen im Team.
0: Maylis musste ja auch schon früh die Lücke schließen, als dann zum Beispiel WM-Turnerin Lea Grieser verletzungsbedingt ausgefallen ist. Wo liegt dann für eine Nachwuchsturnerin die zentrale Herausforderung, um sich auch für gegen feste Größen vor allem beweisen zu können?
2: Ich glaube tatsächlich, dass es erstmal schon nur die Aufregung ist, dass man weiß, dass man in der Bundesliga starten darf. Das ist, glaube ich, schon mal die größte Hürde. Und vor allem, weil man dort ja tatsächlich vielleicht auf irgendwelche Idole trifft und man ist dann schon sehr, sehr nervös. Allerdings glaube ich, dass die Bundesliga-Wettkämpfe sehr schöne Wettkämpfe sind und ich glaube, dass man da sehr gut reinwachsen kann. Vor allem, weil man auch als Team startet und im Nachwuchs hat man ja ganz viele Einzelwettkämpfe. Deswegen glaube ich, wächst man da immer schön mit einem großen Team rein.
0: Bist du dann immer noch aufgeregt, wenn du gegen nationale oder auch internationale Größen an den Start gehst?
1: Nicht mehr, nein. Also am Anfang ja im Juniorenbereich, weil da andere Länder oder generell andere Konkurrenz. Aber jetzt denke ich eher so, es ist was Cooles, ich kann so neue Menschen kennen und auch neue Leute und neue Bewegungen einfach neu und das einfach inspiriert auch einen.
0: Man muss ja sagen, die Altersgruppe im Turnsport ist ja doch an der Leistungsspitze eine andere als jetzt in anderen Sportarten, Gunita. Du bist verhältnismäßig, muss man sagen, auch in jungen Jahren in die Trainerrolle geschlüpft. Wie ist es für dich, wenn du jetzt dann zukünftig noch mehr Verantwortung für die Kaderathletin übernehmen wirst?
2: Also ich freue mich ehrlich gesagt drauf, weil mir macht es einfach super viel Spaß, Trainerin zu sein. Und ich finde, man wächst auch immer mit den Aufgaben. Im Nachwuchs, ich habe mit einer kleinen Gruppe angefangen, die waren da 6 und dann arbeitet man sich quasi Jahr für Jahr einfach da mit hoch und jetzt mit den Senioren ist es natürlich eine ganz andere Aufgabe, aber auch da glaube ich, wächst man irgendwie dann einfach mit rein. Ich glaube, da muss man einfach ab und zu dem Prozess vertrauen und einfach abwarten.
0: Auf der einen Seite nimmt man da ja auch durchaus Eigenschaften, vor allem im Training, von anderen Trainern mit auf. Bringst du dennoch frischen Wind auf und was gehst du vielleicht auch ein bisschen anders an?
2: Ich habe mir auf jeden Fall ganz viel abgeschaut bei anderen Trainern, gerade bei unserer Cheftrainerin Tadi, weil die ein sehr schönes Miteinander mit den Athleten hat. Da habe ich schon das immer bewundert, weil sie ja einfach ein gutes Gefühl dafür hat. Und ich glaube, dadurch, dass ich noch relativ jung bin, habe ich irgendwie auch nochmal so eine andere Beziehung zu den Athleten. Da muss man natürlich ein bisschen aufpassen, dass es nicht zu freundschaftlich wird. Aber trotzdem glaube ich, dass wir sehr vieles offen miteinander besprechen können und ja.
0: Was natürlich auch ein Vorteil für das Teamgefühl an für sich ist. Und liebe Zuschauerinnen und Zuschauer, wir haben die beiden beim Training besucht, damit sie auch mal ein Gespür dafür bekommen, wie man im Turnen eigentlich so trainiert. Das ist nämlich nicht nur das Geräteturnen.
3: Donnerstag um 15 Uhr im Rudi-Seiter-Turnzentrum in Karlsruhe. Für Maylis Alferi steht eine von wöchentlich insgesamt 7 bis 9 Trainingseinheiten auf dem Programm. Los geht's mit denen, dann die Erwärmung. Insgesamt dauert es zwischen 45 Minuten und einer Stunde, bis es dann mit dem eigentlichen Training losgehen kann.
4: Und dann gehen wir an den folgenden Geräten und absolvieren dann jedes Gerät so circa 45 Minuten. Und nach den Geräten kommt entweder am Ende noch so ein Hit oder halt einfach nur Dehnung.
3: Um in allen 7 bis 9 Trainingseinheiten die optimale Leistung abrufen zu können, bedarf es einer akribischen Trainingsplanung. Dafür ist Trainerin Goneta Dervischolli zuständig.
5: Zum Montags machen wir immer Grundlagentraining, so der erste Tag ist immer, um wieder reinzukommen. Dann sind manche Tage eher schwierig geplant, manche Tage dann eher leicht und manche dann eben mittelschwer. Das passen wir dann immer an.
3: Ein Trainingsablauf, den Maylis schon seit Jahren kennt. Seit ihrem Umzug 2015 aus Frankreich nach Karlsruhe ist die Kunstturnerin für die Turnerschaft Durlach aktiv und auch im Leistungszentrum der Kunstturnregion Karlsruhe zu Hause. Ihren Weg bis hin zur Bundesliga-Kunstturnerin konnte von ihren Trainern also hautnah verfolgt werden.
5: Maylis hatte schon immer diese tollen körperlichen Voraussetzungen, deswegen war das ein schöner Prozess, den man mitverfolgen konnte, wie sie wirklich von Jahr zu Jahr besser wurde, gerade an ihren Topgeräten wie Sprung und Boden. Da hat sie sich wahnsinnig nicht entwickelt.
4: Jedes Jahr kommen immer neue Übungen dazu und jedes Jahr wird es schwieriger und dann muss man auch immer bei seinem Niveau bleiben und dann auch immer mit den anderen mitgehen und so wird man halt immer besser.
3: Und mittlerweile hat Maylis einen hohen Leistungsstand erreicht. Die Trainingsarbeit geht dennoch nicht aus.
5: Man kann hier und da auf jeden Fall an der Leistung noch zunehmen, natürlich an der Schwierigkeit arbeiten, das kann man im Turnen aber immer. Allerdings ist es natürlich auch erstmal wichtig, dass man die Übungen, die man jetzt macht, super sauber macht und deswegen an den Feinheiten arbeitet. Ich glaube, wenn sie weiterhin so fleißig trainiert, wie sie es jetzt tut, dann kann noch ganz vieles auf sie zukommen.
3: Deshalb heißt es für Maylis, im Training weiter hart arbeiten und den Blick nach vorn richten, um die größtmöglichen Erfolge zu erreichen.

0: Ja, Maylis, man hat gerade gesehen, Turnen hat sehr, sehr viel mit Leichtigkeit zu tun. Nicht nur in den Übungen selbst, sondern auch durchaus im Kopf. Du sagst selbst, ich liebe es einfach, durch die Luft zu wirbeln und zu fliegen. Wie viel Leichtigkeit brauchst du denn gerade in Wettkampfsituationen auch im Kopf?
1: Also im Wettkampf meistens höre ich immer Musik, damit das mich ein bisschen ablenkt, damit ich was anderes im Kopf habe und nicht direkt konzentriert bin. Aber ich stelle mir auch die Übungen vor, die ich dann auch gleich tun werde, damit ich dann auch weiß, dass ich dann am Gerät turne, und so mache ich das.
0: Was gebt ihr denn euren Athletinnen mit auf den Wettkampf? So eine Philosophie der KHK, habe ich gehört, ist ja ein bisschen geh und mach einfach. Wie gut funktioniert das?
2: Ich glaube, es ist erstmal wichtig, dass man einfach den Druck rausnimmt. Also gerade für die Nachwuchsathleten, dass sie einfach immer wissen, egal was heute passiert, ich bin trotzdem eine gute Turnerin und es ist keiner böse auf mich. Und ich glaube, das ist ja auch das Schöne an der Bundesliga, wenn man eben als Team an den Start geht, dass man nicht unbedingt alles perfekt abliefern muss, sondern dass man sich eben auch ein bisschen auf das Team verlassen kann. Und das sollen die Mädels einfach ausprobieren.
0: Maylis, du hast ja auch schon in jungen Jahren durchaus sehr, sehr viel erlebt, viele Wettkämpfe erlebt. Was waren denn deine bisherigen Highlights? Muss nicht unbedingt am Erfolg orientiert sein, kann aber durchaus.
1: Also ich fand, meine ersten deutschen Jugendmeisterschaften war für mich ein Highlight, weil erstens keine Zuschauer da waren, was auch nochmal anders für einen Wettkampf war. Und ich wurde auch noch Dritte, das war für mich auch noch cool. Und ich habe ja meine höchste Punktzahl am Balken geturnt. Aber ich fand auch die DTL-Bundesliga-Finale 2022 oder 23 war das, und fand ich ehrlich ein hohes Highlight, weil das jetzt mit dem Punktscore-System ist, und als wir dann, als es knapp wurde und war nochmal jeder auf Spannung, und das war so wirklich so, jeder war angespannt, ob wir jetzt gewinnen oder Titmoning, und im Endeffekt haben wir dann gewonnen, und das war wirklich richtig krass, war auch sehr emotional.
0: Das, glaube ich, Punktscore-System, damit es der Zuschauer auch versteht, bedeutet?
1: Also im Finale ist es dann so, dass alle Punkte auf Null gestellt werden und dann die viertbeste Mannschaft und die drittbeste Mannschaft gegeneinander turnen und die zweitbeste mit der besten Mannschaft mit dem bisherigen Score-System gegeneinander turnen. Und dann wird halt jeder turnt eine Übung, und die Übung mit den meisten Punkten kriegt dann mehr dann Scorepunkte, weil ja mehr ist. Und so läuft es dann die ganze Zeit im Wechsel ab, so wie ein Match.
0: Welche sportlichen Ziele verfolgst du denn jetzt im Jahr 2024? Olympia in Paris steht an, das ist sicherlich eine Ambition, aber wie realistisch?
1: Also da jetzt die Frauenmannschaft das Olympia-Ticket für die Mannschaft nicht geschafft hat, wir kämpfen ja alle um einen Platz, und es ist jetzt ein bisschen unrealistischer, würde ich jetzt so sagen, dass ich da jetzt da mitmache. Also mein Ziel dieses Jahr ist eher jetzt noch gesund zu bleiben und an den deutschen Meisterschaften einen guten Rang und auch gut dort zu tun absolvieren.
0: Wie sieht es dann innerhalb der KHK aus? Was steht da 2024 an?
2: Ich glaube, unser Fokus liegt wieder auf der Bundesliga, dass wir es wieder schaffen, in das DTL-Finale einzuziehen, nachdem wir das letztes Jahr ganz knapp seit langem verpasst haben. Deswegen haben wir uns das wieder als Ziel gesetzt, dass wir dieses Jahr ins Finale kommen.
0: Wir drücken euch auf jeden Fall ganz doll die Daumen. Vielen Dank, dass ihr heute zu Gast in der Sportzeit im Hubraum wart und über eure Ambitionen, eure Ziele gesprochen habt. Und liebe Zuschauerinnen und Zuschauer, wir bedanken uns auch ganz herzlich bei Ihnen fürs Einschalten. Tschüss, machen Sie es gut und bis zum nächsten Mal.

Im Rahmen einer schlichten Feierstunde wurde an der Kriegsstraße das neue Denkmal für Professor Dr. Franz Grashoff enthüllt. Der weltberühmte Gelehrte hat als Pionier des Maschinenbaus den Ruf der Technischen Hochschule Karlsruhe weit über die deutschen Grenzen hinausgetragen. Für den Shinto-Schrein im japanischen Garten überbrachte der Verkehrsdirektor der japanischen Stadt Nagoya einen kunstvoll gearbeiteten Bambusvorhang zum Zeichen der Freundschaft, die beide Städte seit bald 4 Jahrzehnten miteinander verbindet. Wer diese Karlsruher Buben vor dem Schullandheim Ochsenstall beobachtet, versteht sofort, dass Natur- und Heimatkunde hier zu einem unvergleichlichen Vergnügen werden. Darüber hinaus aber lernen die rund 3000 alljährlich vom Stadtschulamt Karlsruhe in 11 Schullandheime verschickten Kinder auch, sich fern vom Elternhaus in die Gemeinschaft einzufügen. Die Kosten dieser unter ärztlicher Aufsicht stehenden Schullandheimverschickungen werden zum Teil von der Stadt und vom Oberschulamt getragen. Bedürftigen Kindern wird der Aufenthalt nicht berechnet, denn alle sollen teilhaben an diesem munteren und freudvollen Unterricht in der freien und schönen Landschaft unserer Heimat. Zur Einweihung ihres neuen Verwaltungsgebäudes hatte die Pfitzer GmbH anstelle von prominenten Erwachsenen festlich und freudig gestimmte Kinder eingeladen. Offizielle Reden wurden von keinem der kleinen Festgäste vermisst.

Die zwischen Heide und Strom vor den Toren Karlsruhes gelegene größte Landgemeinde Baden-Württembergs, Neureuth, feierte ihr 850-jähriges Bestehen.

Die Grüße des Regierungspräsidiums Nordbaden überbrachte Regierungsvizepräsident Goldschmidt. Oberbürgermeister Günther Klotz überreichte unter dem Beifall der Anwesenden ein Gemälde. Als Beispiel der freund-nachbarlichen Beziehungen berichtete er von einem Ehepaar, das ihn in Hamburg als seinen Oberbürgermeister erkannte und ansprach. Auf die Frage nach der Wohnung des Karlsruher Ehepaares erhielt er den Bescheid Neureuth.

Tradition und Geschichte Neureuths wurden von Landrat Josef Groß in herzlichen Worten gewürdigt. Dabei übermittelte er die Glückwünsche der 57 übrigen Gemeinden des Kreises. Volkstänze und Lieder beschlossen die eindrucksvolle Feier. Das herausragende motorflugsportliche Ereignis des Jahres, der Sternflug nach Karlsruhe-Forchheim, wurde für 45 Besatzungen zur sportlichen Leistungsprüfung. Die Karlsruher Teilnehmer Müller-Geckle auf Piper PA18 erzielten einen ehrenvollen siebten Platz und die Silbermedaille des Deutschen Aeroclubs.

Bezaubernde amerikanische Wassernixen offenbarten im Gleichklang der Musik die unnachahmliche Schönheit und tänzerische Grazie des in Deutschland kaum bekannten Synchronschwimmens.

700 begeisterte Zuschauer im ausverkauften Tullabad bedauerten, dass die glanzvollen Darbietungen der amerikanischen Wasserballettratten nur allzu rasch zu Ende gingen. Auch in diesem Jahr wurde die nun zum 12. Mal stattfindende Deutsche Therapiewoche in Karlsruhe zu einem Treffpunkt von mehr als 6000 praktischen Ärzten und Wissenschaftlern aus 18 Nationen. Vor überfülltem Haus eröffnete der Präsident der Deutschen Therapiewoche, Professor Dr. Gottron Tübingen, das große Forum der internationalen Ärzteschaft. Die Grüße der Stadt Karlsruhe überbrachte Oberbürgermeister Günter Klotz, die der Landesregierung Kultusminister Dr. Gerhard Storz. Auf der Deutschen Heilmittelausstellung zeigen rund 260 Aussteller in vier Hallen den neuesten Stand auf den Gebieten der pharmazeutischen Forschung und Produktion sowie des medizinisch-technischen Apparatebaus. Die 12. Deutsche Heilmittelausstellung und die Deutsche Therapiewoche stellen eine Einheit lebendiger Arbeit zum Wohle des kranken und leidenden Menschen dar.

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0: Meine sehr geehrten Damen und Herren, willkommen zur DRK-Sprechstunde. Das Thema heute ist der Bandscheibenvorfall. Und als Experten darf ich Herrn Dr. Salmann begrüßen. Er ist Direktor der Klinik für Wirbelsäulentherapie an der Videoklinik in Karlsruhe. Willkommen, Herr Dr. Salmann.
1: Vielen Dank.
0: Was ist ein Bandscheibenvorfall?
1: Ein Bandscheibenvorfall ist, wenn die Bandscheibe vorfällt. Das heißt, die Bandscheibe springt aus ihrem Raum heraus. Wenn man sich die Anatomie der Bandscheibe anschaut, dann haben wir in der Mitte den Bandscheibenkern, der umgeben ist von dem Bandscheibenring, dem Annulus fibrosus. Und bei einem Bandscheibenvorfall kommt es dazu, dass Irritationen, Risse in dem Kern entstehen, gleichzeitig auch Risse in diesem Annulusring, also in diesem Faserring entstehen, und dann entsteht eine Lücke und die Bandscheibe springt hinaus aus dem Bandscheibenfach. Und das nennen wir Bandscheibenvorfall.
0: Das klingt ja gefährlich, und ist das immer mit Schmerzen verbunden?
1: Nein, die allermeisten Bandscheibenvorfälle tun nicht weh, und bei den allermeisten Bandscheibenvorfällen muss man auch nichts machen. Schwierig und schlimm wird es für den Patienten, wenn der Bandscheibenvorfall an einer so typischen Position hinausspringt, dass er auf den dort verlaufenden Nerven trifft. Dann führt das nämlich zu Schmerzen und im schlimmeren Fall auch zu Parästhesien, also zu Gefühlsstörungen oder gar zu Schwächen in den Muskeln, zum Beispiel der Arme oder der Beine.
0: Da schließt sich die Frage an, entwickelt sich so ein Bandscheibenvorfall über Jahre oder ist das ein akut geschehen?
1: Die akut auftretenden Bandscheibenvorfälle sind tatsächlich sehr, sehr rar. Diese Bandscheibenvorfälle entwickeln sich peu à peu, weil eben Risse in diesen Strukturen entstehen müssten. Und diese Risse kommen nicht von heute auf morgen. Wir haben natürlich auch die traumatischen Bandscheibenvorfälle, also große Krafteinwirkungen auf den Körper, die dazu führt, dass plötzlich ein Reißen entsteht, wie bei Verkehrsunfällen zum Beispiel. Aber die sind eher rar. Die meisten Bandscheibenvorfälle sind tatsächlich Vorfälle, die peu à peu entstehen, beziehungsweise der Riss entsteht peu à peu, aber der Vorfall selber kann natürlich mit einer akuten Bewegung hervortreten.
0: Wenn solche Rückenbeschwerden oder Lendenwirbelsäulenbeschwerden auftreten, wann muss ich dann zum Arzt gehen?
1: Zum Arzt müssen Sie immer und sofort gehen, wenn Sie Ausfälle in den Beinen und in den Armen haben. Das heißt, ein plötzliches Ereignis führt dazu, dass Sie an den Beinen bestimmte Muskelgruppen nicht bewegen können. Oder gar noch schlimmer, wenn Sie zum Beispiel einen unkontrollierten Urinverlust haben oder einen Darmtonus nicht mehr haben. Das heißt, den Dickdarm nicht mehr kontrollieren können. Das ist dann ein Notfall, da müssen Sie sofort einen Arzt aufsuchen.
0: Betonung auf sofort.
1: Auf sofort.
0: Und nicht 3-4 Tage warten.
1: Wir gehen immer mit dieser Vorgabe vor, die ersten 6 bis 24 Stunden. Denn in den Fällen geht es tatsächlich darum, dass man funktionserhaltend arbeiten muss. Und diese Fälle, die ich Ihnen genannt habe, führen auch oft zu operativen Interventionen, weil da geht es um den Funktionserhalt, zum Beispiel um den Erhalt der Blasenfunktion, der Mastdarmfunktion oder eben auch der Kraft in den Beinen und den Armen.
0: Welche Therapiemöglichkeiten gibt es denn außerhalb der Operation noch?
1: Wenn die Patienten geringe Beschwerden haben oder nur Schmerzen, in Ausführungszeichen nur Schmerzen haben, dann kann man natürlich die konservative Therapie erstmal vollends ausschöpfen. Das heißt, man beginnt mit einer Bewegungstherapie, parallel idealerweise mit einer Schmerztherapie. Man kann im weiteren Verlauf Infiltrationstherapien anwenden und man versucht mit der Zeit die Muskelgruppen um die Lendenwirbelsäule oder um diesen Bandscheibenvorfall herum zu stärken, versucht etwas Zeit zu gewinnen, weil dadurch sich der Bandscheibenvorfall peu à peu etwas wieder zurückziehen kann. Und wenn der Bandscheibenvorfall sich etwas zurückgezogen hat und den Nerven nicht mehr trifft, ist auch der Schmerz weg.
0: Das heißt also, es gibt den Notfall, da muss ich, wenn ich solche Ausfälle habe, muss ich operieren. Und bei den anderen mache ich eine Physiotherapie. Muss ich denn diese Physiotherapie

0: immer weitermachen, wenn ich mal einen Bandscheibenvorfall gehabt habe?
1: Ich sage den Patienten immer, jein. Ich sage immer, die Physiotherapie anfangs mitmachen, passiv assistiert, indem man die physiotherapeutischen Übungen, die Bewegungsabläufe gezeigt bekommt, diese in der Supervision eines Physiotherapeuten letztendlich praktiziert, aber diese dann auch in seinen Alltag versucht einzubauen. Und im weiteren Verlauf, da man ja Wirbelsäulenpatient bzw. Bandscheibenpatient ist, diese in Eigenregie fortzuführen.
0: Nun nehmen wir mal die häufigste Situation an, Lendenwirbelsäule, Bandscheibenvorfall. Kann dieser Mensch mit einem, sagen wir mal, konservativ behandelten Vorfall nachher wieder schwere Sachen heben? Empfiehlt man ihm das oder darf er das nicht?
1: Der Patient mit einem Bandscheibenvorfall konservativ behandelt, kann im Grunde alles genauso machen wie vorher auch, wenn die Beschwerdesymptomatik weg ist. Er muss natürlich seine Belastung etwas an die Klinik adaptieren. Das heißt, er muss langsam aufbauen. Und also er kann nicht gleich sobald die Schmerzen weg sind, anfangen wieder Sport zu machen.
0: Wie lange braucht man dafür?
1: Etwa 3 Monate.
0: Herr Dr. Salmann, vielen Dank.

0: Wir starten rein in eine neue Woche. Herzlich willkommen zu Baden-TV aktuell heute am Montag. Und ja, es ist offiziell. Etwas über 2 Monate nach der baden-württembergischen Landtagswahl haben die neuen Regierungschefs Cem Özdemir und Manuel Hagel heute Mittag endlich den neuen Koalitionsvertrag unterschrieben. Und auch die Ministerposten sind vergeben. Da die Regierung wieder eine grün-schwarze wird, haben einige bereits bekannte Gesichter ihre Posten behalten. Etwas frischer Wind kommt aber auch dazu. Wie die neuen Ämter besetzt werden, das schauen wir uns jetzt mal an.
1: Um 12 Uhr war es soweit. Einen Tag vor der konstituierenden Sitzung kam die neue Landesregierung zur feierlichen Vertragsunterzeichnung des neuen Koalitionsvertrages zusammen. Nachdem die Parteitage der Grünen und der CDU den Vertragsdetails zugestimmt haben, unterzeichneten der designierte Ministerpräsident Cem Özdemir von den Grünen und sein geplanter Stellvertreter Manuel Hagel von der CDU den 160 Seiten langen Vertrag im Haus der katholischen Kirche in Stuttgart. Der Vertrag bildet in Baden-Württemberg damit die 3. Auflage von Grün-Schwarz. Seit 2016 regieren die beiden Parteien das Land gemeinsam. Im neuen Landtag werden beide Parteien über jeweils 56 Mandate verfügen. Kurz vor Vertragsunterzeichnung präsentierte Cem Özdemir außerdem das neue Team der Grünen. Hier wird einiges beim Alten bleiben. So bleibt etwa Daniel Bayers Finanzminister, Thekla Walker ist weiterhin Chefin im Umweltministerium und Petra Olschowski behält ihr Amt als Wissenschaftsministerin. Theresa Schopper war bisher Kultusministerin. In der neuen Regierung soll sie künftig für das Ministerium für Landesentwicklung und Wohnen zuständig sein. Oliver Hildebrand soll neuer Sozial- und Gesundheitsminister werden. Auch CDU-Chef Hagel hat am Parteitag am Samstag sein Team vorgestellt. Hagel selbst wird Innenminister und stellvertretender Ministerpräsident werden. Zudem besetzt die CDU das Ministerium der Justiz und Migration mit Moritz Oppelt, dem Chef des CDU-Bezirks Nordbaden. Andreas Jung, stellvertretender CDU-Bundeschef, wird neuer Kultusminister in Baden-Württemberg. Das Ministerium für Wirtschaft, Handwerk und Tourismus bleibt auch künftig unter Nicole Hofmeister-Kraut. Neue Verkehrsministerin soll ab sofort Nicole Razzavi sein und das Ministerium für ländlichen Raum, Landwirtschaft und Heimat wird ab sofort von Marion Gentkes geleitet. Bisher war sie Justizministerin. Morgen kommen die neuen Teams dann zum ersten Mal bei der konstituierenden Sitzung mit dem ehemaligen CDU-Innenminister Strobel als nominiertem neuen Landtagspräsidenten zusammen. Am Mittwoch soll Özdemir dann im Landtag offiziell zum neuen Ministerpräsidenten gewählt werden. Anschließend folgt die Vereidigung der Minister.
0: Alle 2 Jahre im August wird Ettlingen eine Woche lang globales Zentrum für Klavierbegeisterte. Jugendliche Teilnehmende treffen mit Familien und Lehrern auf Gleichgesinnte aus aller Welt. Kandidaten aus 38 Nationen haben sich beworben und eine Jury hat jetzt die 85 Besten ausgesucht. Lara Kleinmeier mit den Einzelheiten.
1: Es wird international in Ettlingen. Junge Pianistinnen und Pianisten aus aller Welt kommen diesen Sommer wieder nach Ettlingen. Der internationale Klavier

0: Ihr Wettbewerb begibt sich erneut auf die Suche nach musikalischen Nachwuchstalenten und feiert dabei sein 20. Jubiläum. Zum Auftakt der Jubiläumsausgabe lädt die Stadt Ettlingen bereits einen Tag zuvor zu einem besonderen Galakonzert ein. Zu Gast ist der international renommierte Pianist und ehemalige Preisträger Boris Giltburg.
1: Er ist ein ehemaliger Preisträger, sogar doppelt. Also er hat zwei Preise gewonnen, 96 und 98. Und er ist auch ein sehr lieber Mensch. Also es ist ja manchmal schwer, an Stars ranzukommen. Und das ist bei ihm gar nicht. Also er hat überhaupt keine Allüren oder so. Und als wir dann uns überlegt haben, können wir ihn das fragen? Wir können hier ja keine Honorare bezahlen. Also wir können nicht mit dem Geld winken. Und als ich ihn dann angesprochen habe, hat er innerhalb von einem Tag zurückgemeldet und hat gesagt, ich komme.
0: Der internationale Klavierwettbewerb zählt heute zu den renommiertesten seiner Art und hat sich weit über Deutschland hinaus etabliert. Seit Ende der 1980er Jahre wird er in Ettlingen veranstaltet und findet dort alle zwei Jahre statt. Für die Ausgabe 2026 gingen über 400 Bewerbungen aus 38 Nationen ein. Nach einer Vorauswahl auf Basis eingereichter Tonaufnahmen wurden 85 Pianistinnen und Pianisten von einer Jury zum Wettbewerb im August eingeladen.
2: Diesmal haben wir den Rekord ein ganz klein bisschen verfehlt, aber statt 450, 445, das ist also auch immer noch eine tolle Zahl. Wir sind sehr zufrieden damit. Das Entscheidende für uns ist natürlich das Niveau dieser Teilnehmer. Und da müssen wir auch sagen, dass das Niveau über die Jahre wirklich sehr gestiegen ist.
0: Anlässlich dieses Jubiläums erhielt der Ettlinger Holzbildhauer Rudi Bannwart den Auftrag, ein dreidimensionales Wimmelbild zu gestalten, das auf den zum 20. Mal stattfindenden Wettbewerb hinweisen soll.
3: Dargestellt ist im Hintergrund die Skyline von Ettlingen und zu der gehört einfach der Lauerturm und das Schloss. Das weist auf den Veranstaltungsort hin. Dann haben wir als Flügel ein ganz besonderes Piano dargestellt, das mit einem Flügel dargestellt ist, darauf hinweist, dass Musik die Menschen berührt, dass sie die Fantasie beflügelt. Und daneben steht eine Pianistin, die den Wettbewerb gespielt hat, die entspannt und erleichtert ist und jetzt einfach den Applaus und die Atmosphäre im Saal genießt.
0: Die Wertungsspiele laufen vom 2. bis 9. August im Asam-Saal des Ettlinger Schlosses. Neben den musikalischen Leistungen lebt der Wettbewerb auch vom Engagement vieler Menschen vor Ort, die den internationalen Gästen sogar teilweise ein Heim bieten.
4: Unsere Karlsruher Kaiserstraße, die ist ja seit Jahren im Wandel. Und trotzdem soll die Innenstadt lebendig bleiben und es sollen auch die schönen Seiten hervorgehoben werden. Und Unterstützung bekommt die Stadt da jetzt von zwei ganz bekannten Social-Media-Expertinnen, nämlich von Frauke Piel, die auf Instagram auch als Fächerliebe bekannt ist, und von Kim Herrmann als alias Peakfein Kim. Die beiden sind jetzt auch bei mir. Herzlich willkommen. Schön, dass ihr heute da seid. Ja, die Karlsruher City sollt ihr positiv und lebenswert präsentieren. Mhm. Wie schwer ist das aktuell noch?
5: Ja, es kommt immer natürlich drauf an. Schwer fällt uns eigentlich nichts. Wir haben natürlich tolle Locals, die da ja auch mitmachen, sage ich jetzt mal. Und dementsprechend, ja, rocken wir das, sage ich. Ja. Genau.
4: Sehr gut. Was würdet ihr sagen, wieso braucht es jetzt gerade aktuell bei solcher Imagewerbung auch Social Media mehr denn je?
6: Also auf jeden Fall Thema Zielgruppe. Wo ist deine Zielgruppe? Und mittlerweile sind einfach viel mehr online. Und man kann mittlerweile auch so ein breites Feld an Leuten auf Social Media abholen. Und deswegen haben wir da auch unsere Kanäle aufgebaut und lieben es auch einfach in Austausch mit den Karlsruhern und auch Umgebung zu gehen und auch das Feedback zu holen. Genau. Und da sozusagen Werbung für Karlsruhe zu machen.
4: Als es jetzt kam, dass ihr zusammenarbeitet mit der Stadt Karlsruhe und die Anfrage vielleicht am Anfang zu euch kam, wie war das am Anfang? Also hattet ihr gleich eine Idee im Kopf? Wie kriegt man das hin? Was machen wir? Oder wie ist der Prozess abgelaufen bei euch?
5: Wir wollen natürlich gucken, dass das Ganze authentisch bleibt. Ja? Und dementsprechend wollen wir das dann auch so umsetzen. Ja? Mhm. Dass das auch so rüberkommt, dass wir das auch wirklich also gut finden oder in dem Fall halt auch, wir finden manche Sachen natürlich auch nicht so toll, aber im Großen und Ganzen, ja, was unser Interesse zeigt, wollen wir natürlich auch nach außen bringen und die dann dementsprechend vertreten, ja.
4: Welchen Winkel der Kaiserstraße habt ihr jetzt durch das Projekt kennengelernt, beziehungsweise anders gefragt, was kennen wir vielleicht noch nicht, was muss man gesehen haben?
5: Wir kennen mittlerweile jeden Winkel.
4: Ja, das glaube
5: ich. Und es gibt so viel Unterschiedliches. Ja, also es kommt ja darauf an, okay, möchte ich was Kulinarisches, bin ich eher Fashion. Viele machen ja auch Aktionen, viele Geschäfte. Ja, die Locals, die sind da wirklich total toll. Die lassen sich Sachen einfallen von Rabatten. Genauso, wenn halt ein Fest stattfindet oder halt die Kaiserstraße was geplant hat, sind die Akteure wirklich toll und geben da Vollgas, um natürlich die Passanten zu begeistern. Ja.
4: Sehr gut. Wie schafft ihr denn den Spagat? Weil Karlsruhe ist halt an vielen Stellen einfach noch Baustelle. Ne? Wir wissen, es wird schön, aber es ist, der Weg dahin läuft halt noch. Wie schafft ihr jetzt so den Spagat, eine Baustelle dann auch ästhetisch darzustellen und die Leute quasi einzuladen und zu sagen, Mensch, hier gibt es nicht nur Baustelle?
6: Also da ist es schon ein bisschen, wir versuchen die Baustelle immer ein bisschen witzig mit einzubauen, weil man kann nicht jede Baustelle schön reden. Manche sind halt direkt vorm Haus. Genau, wir bauen es aber eigentlich immer sehr authentisch bei uns mit ein. Zum Beispiel zeigen wir mal, wo man die Wege langlaufen kann und heute wieder hier, morgen wieder da lang. Also da sind wir eigentlich immer flexibel, weil die Baustellen sind ja auch immer woanders. Deswegen, wir lassen
5: uns, auch manchmal überraschen. Ja. Und dann geben wir den Baustellen mittlerweile Namen und dann werden sie auch ein bisschen sympathischer.
4: Sehr gut. Das wäre jetzt auch meine nächste Frage gewesen. Also ihr macht euch manchmal vielleicht Pläne und dann kommt ihr vor Ort und sagt, jetzt machen wir das heute. Aber dann wurden euch ganz viele Striche schon durch die Rechnung gemacht, oder?
5: Ja, also ich sag mal so, gut, wir in der Regel wissen wir ja, okay, wir haben ja schon eine Richtlinie und wir gucken, dass wir die Locals unterstützen, die ja auch von der Baustelle direkt betroffen sind, dass die auch wieder natürlich mehr Zugang haben oder die Passanten wissen, okay, sie sind doch da. Also es ist nicht nur, weil eine Baustelle vorne dran ist, der Laden dicht, sondern nein, ihr könnt auch wirklich rein und genau, eigentlich ist alles wie gehabt, aber halt einfach wieder so die Leute ein bisschen wieder so durchführen und sagen, okay, man kann trotzdem in die Geschäfte reingehen.
6: Und shoppen.
5: Und einkaufen. Also wir werden selber auch natürlich immer Opfer vom Shopping. Das ist immer gefährlich. Also wenn wir dann in Geschäften drin sind, ist das natürlich auch immer für uns ein bisschen schwierig, da auch mit selber was einzukaufen. So ist es nicht gern.
4: Das Projekt läuft. Ihr seid dabei, Karlsruhe positiv darzustellen, die Karlsruhe Innenstadt. Was ist jetzt noch so geplant die nächste Zeit? Was sehen wir noch bei euch?
6: Also wir haben noch viel vor. Wir haben noch einige Geschäfte auf der Liste, weil die Baustelle wandert ja auch.
5: Ja.
6: Deswegen, da freuen wir uns. Aber wir finden es auch immer wieder cool, in die verschiedenen Geschäfte auch wieder reinzugucken, weil man geht ja schon öfter mal in seine Standardgeschäfte rein und wir finden es auch immer so toll, dass man wieder anderes wieder entdeckt, andere Ecken und dann doch noch sieht, was Karlsruhe alles Tolles zu bieten hat und nicht gefühlt alles nur zumacht und Co.
4: Sehr gut. Ja. Wir sind sehr gespannt, was uns da erwartet. Frauke Kim, vielen Dank, dass ihr bei uns wart. Und für alle, die das jetzt auch mal selber beobachten wollen, wie gesagt, die zwei Instagram-Kanäle sind Peakfine Kim und auch Fächerliebe. Und natürlich bei der Stadt Karlsruhe kann man es auch sehen am Ende, oder?
6: Ja.
4: Sehr gut. Dann vielen Dank, dass ihr da wart und noch viel Spaß bei allem, was bei euch so passiert.
5: Danke.
4: Und wir gehen ein Thema weiter und bleiben in der Stadt Karlsruhe. Seit 15 Jahren gibt es nämlich hier schon die Behördennummer 115. Von A wie Anmeldung bis Z wie Zulassung kann dort alles geklärt werden. Über 5 Millionen Anrufe sind in den vergangenen 15 Jahren da eingegangen. Und fast 90% dieser Anrufe konnten beim ersten Kontakt alle geklärt werden. Damit trägt das Service Center zur Entlastung der städtischen Fachabteilungen bei.
0: Herr Käuflein, der 115-Verbund feiert heute sein 15-jähriges Bestehen in Karlsruhe. Was bedeutet das für die Stadt?
7: Der Verbund feiert heute, denn im Jahr 2011 wurde es bundesweit in den Regelbetrieb genommen und wir sind auch seit 15 Jahren dabei und deswegen haben wir heute zu dem Pressetermin und gleichzeitig zu einer kleinen Geburtstagsparty eingeladen. 115 bedeutet, dass es bundesweit, alle Bundesländer sind dabei, dass es bundesweit eine einheitliche Nummer gibt. Da kann ich als Bürger, als Bürgerin anrufen, egal ob es um eine Bundes-, eine Landesangelegenheit, eine kommunale Angelegenheit geht und bekomme die entsprechende Hilfe, bekomme die entsprechende Auskunft. Darum geht es.
0: Auch die Nummer, die offizielle Nummer der Stadt Karlsruhe wird jetzt geändert. Das war bisher immer die 1330. Jetzt wird das auch 115. Was hat das für Vorteile?
7: Ganz genau. Also früher hat man, wenn man irgendwas vom Rathaus wollte, 1330 gewählt in Karlsruhe. Dann kam man in der Zentrale raus und wurde irgendwie verbunden. Jetzt wird diese Nummer migriert auf die 115. Und das bedeutet, dass wir eine einheitliche Nummer auch nur noch nach draußen geben. Alle Anliegen bitte die 115 wählen.
0: Das heißt, mit was für Anliegen kann man hierher kommen? Zu was wird es hier Auskunft
7: ganz
0: geben?
7: Unterschiedlich. Wir haben ja eben die Zahlen gehört. Es sind viele tausend Anrufe jeden Monat. Übrigens mit einer ganz, ganz hohen Abschlussquote. Das heißt, man ruft einmal an und das Anliegen ist erledigt. Es gibt viele Dinge so aus dem Bereich des Ordnungs- und Bürgeramtes. Die Leute wollen umziehen, wollen ihr Auto ummelden. Dann geht es auch immer wieder mal um Sauberkeit in der Stadt. Also alles, es geht im Grunde von A bis Z, also alles, was die Stadt

0: irgendwie bietet, landet hier bei der 115. Die Kolleginnen und Kollegen haben einen Bildschirm, haben eine Wissensdatenbank und können, wenn es nicht eine wiederkehrende Frage ist, die sie sowieso drauf haben, dann einfach auch geschwind nachlesen. Und was mich verblüfft nochmal ist, die ganz, ganz hohe Abschlussquote, sie rufen an, sie kommen durch und das Anliegen ist erledigt.
1: Sie haben es eben schon angeteasert, Sie rufen an, Sie kommen durch. Wie schnell kommt man durch, wenn hier alles zentral ist oder mit was für einer langen Warteschleife?
0: Die Zahlen wurden eben genannt. In der Vergangenheit hatten wir manchmal die Situation, dass die Leute nicht durchgekommen sind. Aber wenn wir jetzt so in einem Bereich von 85-90% sind, was die Annahmequote und die Erledigungsquote angeht, dann sind wir im Vergleich zu anderen Callcentern sehr, sehr gut. Jeder kennt das, er ruft bei der Versicherung an und wartet erstmal 5 Minuten. Nein, Sie kommen bei uns durch und das Anliegen ist erledigt.
1: Das Service Center hier in Karlsruhe ist ein ganz besonderes. Es gilt auch als Pilot-Service Center. Was hat es damit auf sich? Also ist hier das Pilotprojekt?
0: Wir waren von Anfang an dabei, das ist wichtig. Also sind nicht irgendwie später dazu gekommen. Hier die Kolleginnen und Kollegen telefonieren für die Stadt Karlsruhe, telefonieren auch für den Landkreis Karlsruhe und machen auch so eine Basisabdeckung für ganz Baden-Württemberg.
1: Das heißt, mit was für Weiterentwicklung kann man da in Zukunft noch rechnen als Pilotprojekt?
0: Also die Weiterentwicklung ist, dass wir die verschiedenen Kanäle, die wir haben, ausbauen. Man kann nach wie vor persönlich ins Rathaus kommen, bildlich gesprochen, also nicht am Marktplatz, aber zu den verschiedenen Einrichtungen, die wir haben. Man kann uns anrufen, man kann uns eine E-Mail schreiben, man kann uns einen Brief schicken, man kann neuerdings auch Videotelefonie machen. Also wir halten einfach für die Bürgerinnen und Bürger unterschiedliche Kanäle offen, so wie es den Bedürfnissen der Bürgerinnen und Bürger eben entspricht.
2: Ja, mir hat die 115 auch schon oft weitergeholfen. Wir kommen noch zum Sport. Für die PSK Lions stand am Wochenende das zweite Spiel der Playoff-Serie gegen Phoenix Hagen auf dem Programm. Nach der deutlichen 66-90 Niederlage im Spiel Nummer 1 hatten sich die Karlsruher im Heimspiel einiges vorgenommen. Nach dem Spiel überwogen dann allerdings erneut Enttäuschung und Frust. Felix Stephan berichtet.
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4: Es war ein Abend zum Vergessen, den die PSK Lions am vergangenen Samstag in der Europahalle erlebt haben. Am Ende war es eine Machtdemonstration des Favoriten aus Hagen und eine satte 73-108 Niederlage. Die Enttäuschung der Lions dementsprechend groß.
5: Es war eine Machtdemonstration, würde ich mal sagen. Also klar, viele Sachen waren vielleicht strittig auch mit Schiedsrichtern, aber man muss einfach anerkennen, die waren heute nicht nur ein Schritt, zwei Schritte, drei Schritte schneller als wir. Ja, deswegen, ich glaube, heute ist groß zu analysieren. Ich weiß nicht, ob es Sinn macht.
6: Wir wollten mit dem 1-1 nach Hagen fahren. Haben natürlich von dem Spiel, wo wir hier gegen Hagen gespielt haben, auch gelebt mit der Energie, aber die konnten wir heute nicht ganz so umsetzen. Und Hagen war einfach insgesamt physisch, genau wie auch im Spiel 1, einfach dominanter.
4: Dabei hatten sich die Lions für das zweite Playoff-Spiel gegen Phoenix Hagen eine Menge vorgenommen. Doch von Beginn an brachte der Gast seine Klasse aufs Feld und machte es den Lions schwer. Dennoch schaffte es auch das Löwenrudel in Hälfte Nummer 1 phasenweise seine Akzente zu setzen und den Favoriten zu ärgern. Zur Pause stand trotzdem ein 42-57 Rückstand aus Sicht der Lions. Eine Aufholjagd sollte den Gastgeber nach dem Seitenwechsel nicht gelingen. Stattdessen folgte ein drittes Viertel zum Vergessen. Mit einer Punkteverteilung von 9-29 ließ Hagen den Lions nicht den Hauch einer Chance und baute den Vorsprung auf 35 Punkte aus. An der verdienten 73-108 Niederlage konnte dann aus Sicht der Lions auch das ausgeglichene letzte Viertel nichts mehr ändern.
5: Ja, wir haben uns eigentlich gesagt, okay, jetzt, wir brauchen einen Lauf, wir müssen jetzt mit Vollgas rauskommen und dann ging es genau in die andere Richtung. Ja. Also Hagen hat einfach ihr Ding durchgezogen. Von Anfang an waren wir heute einfach nicht bereit, das müssen wir einfach anerkennen und das muss am Dienstag anders werden, sonst gibt es dort auch nochmal eine Klatsche und in der Halle ist, macht keinen Spaß, da mit 30-40 auf die Schnauze zu bekommen. Also jetzt Wunden lecken, das Spiel abhaken und dann geben wir da nochmal Gas.
4: Mit dem Ziel, die Saison nicht mit der dritten Niederlage der Playoff-Serie enden zu lassen und das erneute Heimspiel gegen den Favoriten aus Hagen zu erzwingen.
6: Irgendeine Motivation muss man finden, man muss immer gucken, okay, an was kann ich mich festhalten, um mich für das nächste Spiel zu fokussieren und auch zu motivieren. Und wir wollen natürlich versuchen, nicht 3-0 zu verlieren. Das sollte definitiv unser Fokus sein. und uns selber die Möglichkeit nutzen, uns selber zu zeigen, dass wir deutlich besser spielen können. Ja, nicht nur 20 Minuten, sondern über 40 Minuten gegen einen so starken Gegner doch versuchen mitzuhalten.
4: Seinen Teil dazu beitragen soll dann auch Leistungsträger Wesley Ober. Er sorgte am vergangenen Samstag für immerhin eine gute Nachricht des Abends. Denn Ober hat seinen Vertrag verlängert und bleibt auch in der kommenden Saison bei den PSK Lions.
6: Er ist ein Energizer, ein sehr, sehr sympathischer Spieler, der wichtig ist für die Mannschaft, auf dem Spielfeld, auch außerhalb vom Spielfeld. Und das ist sein erstes Jahr jetzt nach dem College hier in Europa, in der Pro A. Und ich finde, er hat eine sehr, sehr gute Entwicklung dieses Jahr gemacht. Und ich freue mich, dass er hier bleibt und wir weiter ihm helfen zu können, die Entwicklung nochmal auf den nächsten Level zu bringen.
4: Nun geht es für Ober und das Team aber erstmal zum dritten Playoff-Spiel nach Hagen. Dort entscheidet sich, ob die Serie nach Karlsruhe zurückkehrt oder ob die Saison der Lions endgültig zu Ende geht. Los geht's in Hagen am Dienstag um 19.30 Uhr.
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2: Ja, das hoffen wir natürlich nicht, dass die Saison vorbei ist, und drücken hier alle Daumen fürs nächste Spiel. Das war schon wieder von uns. Vielen Dank fürs Zusehen heute. Ich wünsche erstmal noch einen schönen Abend heute. Wenn Sie mögen, sehen wir uns morgen wieder. Bis dann. Ciao.
7: Hallo und einen schönen guten Abend, herzlich willkommen zum Wetter auf Baden-TV. Ja, gestern war es ja richtig warm gewesen und auch freundlich zum Muttertag, aber jetzt hat der Wind gedreht und hier aus nördlichen Richtungen, da strömen deutlich kältere Luftmassen zu uns nach Baden. Ja, und das ist die Konsequenz. Sie sehen richtig, hier sind Schneefälle eingezeichnet. Oberhalb von ja, so 700 bis 900 Metern kann es in der kommenden Nacht weiß werden auf den Wiesen und es droht Straßenglätte in den höheren Lagen, beispielsweise vom Schwarzwald. Drumherum zum Teil dichte Wolken und zeitweise etwas Regen oder Regenschauer. Die Frühtemperaturen, die liegen am Dienstagmorgen gerade mal um 0 Grad in Karlsruhe, minus 1 Grad in Freudenstadt. Gerade in den höheren Lagen drohen also morgen früh glatte Straßen. Und das Mitte Mai, da muss man sehr, sehr vorsichtig sein. Am Dienstagvormittag weiterhin oberhalb so von 800 bis 900 Metern nasser Schnee, Schneeregen möglich. Ansonsten dichte Wolken, zeitweise Regen, und die Tageshöchsttemperaturen, die erreichen am Dienstagnachmittag gerade mal 12 Grad in Pforzheim und maximal 13 Grad messen wir in Freiburg. Im weiteren Tagesverlauf dominieren die Wolken, die Sonne hat es relativ schwer, zeitweise fällt Regen, die Schneefallgrenze steigt wieder deutlich weiter nach oben an und die Temperaturen, die liegen zum Abend so um die 11 Grad in Germersheim und bei 5 Grad in Freudenstadt. Der Blick auf die weiteren Aussichten: am Mittwoch dichte Wolken, maximal 17 Grad, immerhin trocken. Ja, und dann kommt der Feiertag, Christi Himmelfahrt, dichte Wolken, zeitweise Regen, auch mal kurze Gewitter, maximal 15 Grad. Und auch der Brückentag eher durchwachsen, viele Wolken, Regenschauer und die Höchsttemperaturen liegen meist so um die 16 Grad. Das war's vom Wetter. Ich wünsche einen schönen Abend und tschüss, bis zum nächsten Mal.

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Eine neue Ausgabe von Bauen und Wohnen. Schön, dass ihr wieder mit dabei seid. Die letzten Wochen haben wir schon gemerkt, es war unheimlich trocken und man hat schon den Garten gießen müssen. Hat man jetzt ein ganz normales Bewässerungssystem, dann gießt man einfach nach der Uhrzeit. Unabhängig davon, ob die Pflanzen einen Bedarf haben oder nicht. Wir haben ein Start-up gefunden, das das grundsätzlich und grundlegend ändern will. Es soll gegossen werden nach dem Bedarf der Pflanzen. Schauen wir uns das Ganze mal an.

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1: Wasser wird immer kostbarer. So wird das Gartengießen oft zur Verschwendung von Ressourcen. Wer selbst gießt, hat kaum ein Gefühl, wie viel Wasser die Pflanzen benötigen. Wer eine Bewässerungsanlage nutzt, hat sie oft nach einem festen Zeitplan eingestellt. Ob die Pflanzen gerade Wasser brauchen, oft unklar. Das Ergebnis: zu viel oder zu wenig Wasser. Die Wassermengen weder auf das Klima noch auf die momentane Situation angepasst. Genau hier setzt ein Startup aus der Region Heilbronn mit einer spannenden Idee an. Das System soll Pflanzen nur dann bewässern, wenn sie es wirklich brauchen. Möglich macht das eine sensorbasierte Technologie direkt im Boden. Wir fragen nach, wie diese Technik genau funktioniert und warum sie so effizient ist.
2: Das System funktioniert so, dass wir anstatt von dem herkömmlichen manuellen Gießen oder einer fixen Zeitbewässerung wirklich auf Sensordaten gehen. Das heißt, wir messen die Feuchtigkeit im Boden und bringen das Wasser wirklich nur dahin, wo es gebraucht wird. Und dadurch hat man dann auch eine hohe Einsparmöglichkeit vom Wasserverbrauch. Eine Pflanze braucht immer dann Wasser, wenn der Boden auch einmal abgetrocknet ist. Und bisher wird einfach viel zu oft von oben nachgegeben. Und wir haben eben mit unseren Sensoren die Möglichkeit, wirklich in der Tiefe zu messen, an der Wurzel, um zu wissen, braucht die Pflanze Wasser, ja oder nein. Und dadurch, dass wir dann erst ins Nass wässern und wieder warten, bis sie abtrocknet, wird auch die Wurzel viel resilienter und geht viel mehr in die Tiefe und man hat länger was von seinen Pflanzen.
1: Das Besondere: die Technik funktioniert nicht nur in einem neu angelegten Garten. Auch bestehende Bewässerungssysteme lassen sich nachrüsten. Hier wird aus einer klassischen Bewässerungsanlage ein intelligentes System.
2: Bei dem Projekt hier, denke ich, könnte man auch so um die 70-80% Wasser einsparen, was sich dann vielleicht so um die 30-40.000 Liter auf der Rechnung zeigen wird.
1: Gerade im privaten Gartenbau oder auch bei größeren Anlagen ein echter Vorteil. Doch wie aufwendig ist die Umrüstung und für wen lohnt sich das überhaupt?
2: Das System eignet sich überall, wo aktuell auch schon automatisch bewässert wird. Nur anstatt dass nach Zeit eben dann nach Bedarf bewässert wird. Und es werden 24 Volt Magnetventile benötigt. Also die können wir anschließen. Das Spezielle an unserem System ist, dass wir eine Ganzjährigkeit anbieten.

0: bieten können. Wir haben eine Entlüftungsbox und die Sensoren messen auch die Bodentemperatur neben der Bodenfeuchte. Und somit, sobald es in Richtung Frostgefahr geht, können die Leitungen automatisch entlüftet werden. Man braucht keinen Winterservice, der nach der Bewässerung geplant wird, sondern man kann es besser einplanen, auch für die Betriebe. Und dann werden die Leitungen automatisch gegen Frostschäden geschützt.
1: Der Effekt ist sichtbar, im Garten und auch auf der Wasseruhr. Weniger Verbrauch durch gezielte Versorgung. Nach der ersten Einrichtung lernt das System stetig dazu. Vor der Gründung des Startups arbeitet Fiona Seiler als Produktmanagerin bei einem Elektronikhersteller, der auf Sensortechnik und Kommunikationstechnik spezialisiert ist.
0: Die Idee kam so zustande, dass ich im Produktmanagement von einer Elektronikfirma gearbeitet habe, war im Bereich Sensorik und Kommunikationsmodelle eingesetzt. Und dann haben wir unsere Gartenanlage neu gemacht und sind da mit dem Landschaftsgärtner eben so ein bisschen ins Gespräch gekommen, haben die Technik-Alarmglocken ein bisschen geklingelt, dass man da einfach das Potenzial hat, das Ganze technologisch ein bisschen abzugraden.
1: Aus der Idee entstand das Startup und auch ein Gründerpreis folgte. Technologie, die im Verborgenen arbeitet, genau dort, wo die Pflanzen leben, im Boden. Was früher nach Gefühl entschieden wurde, übernimmt ein intelligentes System, das versteht, was Pflanzen wirklich brauchen.
0: Meine persönliche Motivation ist einfach, Technik dahin zu bringen, wo sie Sinn ergibt. Und ich finde, im Wassersparen ist es auf jeden Fall der richtige Ansatzpunkt. Und umso mehr Steuerungen verbaut werden, umso mehr Sensorik und Datengrundlage benutzt wird, umso mehr können wir alle einsparen und dann haben wir alle was davon.

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1: Was gibt es Schöneres, als die Sommerabende draußen im eigenen Garten zu verbringen? Und vor allem dann, wenn der Garten auch noch mit Licht inszeniert ist. Es reicht meistens nicht aus, ein paar Solarleuchten irgendwo im Garten zu verteilen, sondern ein Konzept sollte das schon haben. Und dann wird der Garten richtig schön.
2: Wenn die Sonne hinter den Häusern Crailsheims untergeht, wird es im Garten von Jutta und Aaron Kraus richtig gemütlich. Nicht nur der Dual Zone Swim Spa Pool mit Schwimm- und Wellnesszone imponiert. Eine sorgfältig geplante und stimmungsvolle Gartenbeleuchtung illuminiert den modernen Außenbereich des Bungalows aus den 70er Jahren. Den hat der Handwerker und Inhaber eines Betriebs für Heizung und Sanitär längst auf den neuesten Stand der Technik gebracht. Inklusive Smart Home Steuerung.
3: Wir haben gesagt, vor 2 Jahren diesen Garten umgestaltet. Das war einfach. Dass es einfach ein bisschen mehr Struktur hat, war der Gedanke. Und wir kannten uns überhaupt nicht aus, wie und was. Wir hatten einen super Gärtner. Wir haben aber überhaupt keine Idee gehabt für den ganzen anderen, für die Lichter zum Beispiel, für die ganzen Utensilien, wie es ausschauen sollte. Wir wollten, dass es alles auf jeden Fall stilvoll aussieht, dass es eine sinnvolle Beleuchtung ist.
4: Dass es nicht blendet.
3: Genau, dass es nicht blendet.
2: Entworfen und geplant hat das alles die Architektin und Lichtplanerin Diana Meyer.
5: Ja, ich bin erst zu den Kunden hin und habe mich bei Herr und Frau Kraus erstmal ein Bild vor Ort gemacht, habe mir den Garten angeschaut, habe natürlich auch erstmal alles vermaßt. Es gab einen Plan, einen Grundriss vom Landschaftsarchitekten, noch schön mit Hand gezeichnet, sodass wir auch erstmal geschaut haben, wo sind überhaupt Stromauslässe vorhanden? Wie können wir auch möglichst minimal invasiv eine gute Beleuchtung umsetzen?
2: In einer 3D-Simulation kann die Planerin die Lichtwirkung darstellen.
5: Es ist eine physikalische Simulation, also kein Rendering. Es geht nicht darum, Materialien alle wiederzugeben oder besonders schick zu sein, sondern wirklich zu zeigen, wie sich physikalisch das Licht im Raum verhält.
3: Da war es uns wichtig, wenn wir feiern haben, unsere Freunde da sind, dass die eben auch noch den Weg zu ihrem Auto finden. Das sollte nicht aussehen wie bei einer Einflugschneise beim Flughafen. Auch das ist hier, finde ich, völlig gelungen. Es ist nicht too much, es ist auch nicht zu wenig. Ich finde es richtig, richtig toll, wie der Weg hier beleuchtet wird. Das ist alles richtig gut. Ja, richtig schönes Bild ist das Wort.
2: Welche grundlegenden Überlegungen sollte man bei der Planung haben?
5: Was muss hell sein? Wo schaue ich hin? Und wo darf kein Licht sein? Und das ist immer das Auge des Betrachters. Wichtig ist immer, von wo nach wo darf ich auf keinen Fall strahlen. Man darf nicht zu flach strahlen, weil sonst wird man geblendet. Man will nicht im Lichtkegel sitzen oder in den Lichtkegel hineinlaufen. Es geht gar nicht darum, alles hell auszuleuchten, sondern eher so den Blick des Betrachters zu lenken. Also es ist wichtig, dass man einfach Orientierungspunkte setzt und ansonsten Kleinigkeiten, Akzente heraushebt. Wenn man jetzt wirklich zum Beispiel die ganze Hecke nicht anstrahlen und nur partiell den Baum oder hier auch wirklich die Bäume nicht anstrahlen, sondern nur dahinter die Mauer.
2: Funktionale Ausleuchtung ohne unnötige Lichtverschmutzung und Energieeffizienz waren wichtige Aspekte bei der Planung. Einfach nur hell wäre nicht nur ungemütlich, für viele nachtaktive Insekten kann falsche Beleuchtung störend oder gar tödlich sein. Und auch für den Menschen sind gesundheitliche Auswirkungen ein wesentlicher Aspekt in der Lichtplanung.
5: Tatsächlich, insektenfreundliche Beleuchtung hat nicht nur was mit Insekten zu tun, so heißt es halt. Es betrifft den Menschen ganz genauso. Das Hauptproblem ist einfach, dass die Nacht viel zu hell ist. Und auch der Mensch hat über 200 Körperfunktionen, die die Dunkelheit brauchen. Und wenn wir keine Dunkelheit haben, dann gibt es auch in den Städten vor allem Schlafstörungen, Fettleibigkeit. Also es gibt viele auch Depressionen. Es gibt viele Krankheiten, die damit im Verdacht stehen, damit im Zusammenhang zu sein.
2: Die Steuerung und Überwachung der gesamten Haustechnik hat Aaron Kraus in der Hand. Die App zeigt auch, wie gering der Stromverbrauch der Beleuchtung tatsächlich ist.
6: Wir haben hier von Luxon her die Möglichkeit, den Stromverbrauch ganz genau zu sehen. Wir haben ja eine Photovoltaikanlage. Das sieht man hier jetzt auch sehr gut drauf mit Speicher. Und derzeit verbrauchen wir 5,7 kW im Haus. Der Garten braucht 3,7 kW. Da sind die Beleuchtung vielleicht 100 Watt. Der Pool braucht natürlich am meisten und das alles läuft gerade über das Speichersystem.
5: Der Garten ist ein wichtiger Bereich, wo man sich erholen möchte, der ist vielen Leuten sehr wichtig. Man steckt ja nicht umsonst auch ohnehin Geld in schöne Anlagen, in Pflanzen. Und man möchte sich wohlfühlen. Zum Wohlfühlen gehört aber auf jeden Fall das Licht. Der Mensch ist ein Augentier, der über 80% seiner Sinneswahrnehmung übers Auge wahrnimmt. Das heißt, über gute Beleuchtung entscheidet sich eigentlich mit zum Großteil, ob man sich wohlfühlt oder nicht.
2: Es ist Nacht geworden in Crailsheim. Richtig dunkel ist die Stadt aber längst nicht. Im Garten von Jutta und Aaron Kraus gehen die Leuchten aus, denn weniger ist mehr. Gute Nacht.
1: Wir sehen uns gleich wieder, dann geht es bei uns um Kräuter, aber die bauen wir nicht im Garten, sondern mitten in der Küche an. Und es geht um Tipps für die Gartenplanung und das alles im Budget. Also bis gleich.
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1: Weiter geht es bei Bauen und Wohnen. Wenn man in Neubaugebiete schaut, dann sieht man oft eines. Das Häuschen ist fertig und der Garten, naja, ein Garten ist das Ganze noch nicht. Unser Dr. Haus hat aber Tipps, wie sich der Häuslebauer auch noch den Garten leisten kann. Ich bin mal gespannt auf die neue Ausgabe von Dr. Haus.
10: Wenn Bauherren ein Haus bauen möchten, haben sie ganz viele Dinge im Kopf. Zum Beispiel wissen sie schon vorher, wie später die Küche aussehen soll. Oder welche Fliesen und welche Bodenbeläge in das Haus reinkommen. Was man aber erstmal nicht so auf dem Schirm hat, ist die Gartenplanung. Dabei ist die Gartenplanung super wichtig, dass man sich später in seinem Haus auch wirklich wohlfühlt, wenn das Haus und der Garten in Harmonie eine Einheit bilden sollen. Und da gibt es verschiedene Dinge, die man beachten sollte. Und da auch schon gleich der erste Tipp. Teilt den Garten in verschiedene Zonen ein. Das heißt, man muss sich als Bauherr vorher klar machen, was soll im Garten wo passieren. Möchte ich zum Beispiel einen Spielplatz für die Kinder haben, muss man überlegen, wo dieser am besten positioniert wird. Oder möchte ich große Bäume pflanzen, die dann Schatten werfen, muss mir auch klar sein, wo der Schatten sich später befindet. Auch wenn der Baum mal 5 oder 10 Jahre nach oben gewachsen ist. Oder wenn man einen Teich anlegen möchte, dass dieser zum Beispiel möglichst weit am Grundstück hinten liegt und nicht vorne beim Haus, weil es natürlich auch eine ideale Brutstätte für Mücken ist. Wichtig ist natürlich immer, sich erstmal eine gute Basis zu schaffen. Das heißt, man muss sich überlegen, was habe ich für Bedingungen hier? Das können zum Beispiel die Bodenverhältnisse sein. Nicht alle Pflanzen und Bäume lassen sich in jeden Boden reinpflanzen, sondern man muss hier schauen, was passt denn hier am besten. In der Regel hilft es hier schon mal, sich bei den anderen Bauern was abzugucken. Das heißt, Bauherren, die schon mal vor 1, 5 oder 10 Jahren einen Garten angelegt haben, haben in der Regel schon mal Dinge gepflanzt, die besonders gut funktionieren. Dann muss man schauen, wie ist der Standort zum Haus von verschiedenen Pflanzen. Ich möchte mal ein Beispiel geben. Man hat zum Beispiel Spaß an einem besonders großen und schönen Baum. Jetzt kann es aber sein, wenn er zu nah am Haus steht, dass die Wurzeln relativ nah ans Haus heranragen und dann irgendwann in den Keller reinkrabbeln können. Und man hat eine undichte Stelle und später einen Wasserschaden, den man sanieren muss. Deswegen hier ein klarer Tipp. Pflanzen, die besonders groß werden oder Bäume, sollte man lieber mit 5 bis 10 Meter Abstand vom Haus entfernt pflanzen, damit man später keinen großen Sanierungsschaden hat. Ein weiterer Punkt, den man beachten sollte, ist, die Pflanzen geschickt auszuwählen. Wir hatten das eben schon mal drüber gesprochen, dass man am besten schaut, dass man heimische Hölzer nimmt, weil die wahrscheinlich am besten zum Boden passen. Es geht aber auch darum, dass man die Ästhetik bedient. Und das bedeutet, man will es vielleicht als Bauherr auch besonders schön haben. Und dann muss man eventuell hingehen und muss vielleicht einen kleinen Bodenaustausch machen, damit man auch Bäume pflanzen kann, die optisch schön sind. Aber eins darf man dabei nicht vergessen, man muss auch immer ans Klima denken. Durch den Klimawandel wird es immer wärmer und trockener. Das heißt, wenn man ein Grundstück hat, wo vielleicht kein Wasser in der Nähe ist, macht es vielleicht keinen Sinn, auch wenn sie noch so schön ist, eine Trauerweide zu pflanzen. Die braucht nämlich einen relativ feuchten Boden. Und wenn das nicht funktioniert, kann der Baum nicht wachsen und geht im schlimmsten Fall ein. Also, auch diesen Gedanken immer mitdenken, die Sommer werden immer heißer und länger und sich entsprechend Pflanzen in den Garten holen, die etwas klimaresistenter sind, als die Pflanzen, die man vielleicht ursprünglich vorhatte, in den Boden zu bringen. Und dazu passt dann auch schon der nächste Punkt. Man sollte, gerade wenn man neu baut, unbedingt an die Bewässerung denken. Das heißt, wenn ich ein Haus bauen möchte, sollte ich dafür sorgen, dass ich mindestens einen Außenwasseranschluss habe. Der kann zum Beispiel direkt an der Fassade des Hauses sein, im besten Fall auf der Gartenseite. Oder ich denke ein bisschen größer und sorge direkt dafür, dass ich auch im Garten 2 oder 3 Zapfstellen habe, um eben Wasser entsprechend entnehmen zu können. Auch hier geht es wieder darum, an die Umwelt zu denken. Was auf jeden Fall Sinn machen kann, ist, in der Regenzeit das Wasser mit einer Zisterne aufzufangen und dieses Wasser zu nutzen, um damit den Garten und die Pflanzen zu gießen, damit man eben kein wertvolles Trinkwasser nehmen muss. Trotzdem sollte man natürlich an die Außenstellen denken, die ich eben erwähnt habe. Es macht immer Sinn, ein Backup zu haben, damit eben die Pflanzen nicht eingehen, weil vielleicht auch gerade mal die Zisterne leer ist. Das hat nämlich auch was mit Komfort zu tun. Das heißt, ich muss, wenn mein Garten 50 Meter lang ist, nicht mit einer Gießkanne jedes Mal das Grundstück hoch und runterflitzen, bis der Baum genug getränkt ist, sondern ich drehe einfach im Garten den Wasserhahn auf, schließe einen Schlauch an und kann eine Viertelstunde oder eine halbe Stunde auch den großen Baum bewässern, damit auch er den Sommer übersteht. Wir kommen zu einem weiteren Punkt, der nochmal auf Punkt 1 einspielt. Ich habe ja darüber gesprochen, dass man den Garten in verschiedene Zonen anlegen soll. Und dann ist es natürlich auch wichtig mitzudenken, wie man diese Zonen denn erreicht. Normalerweise ist es so, wenn man sich Gärten anschaut, wo das nicht berücksichtigt wurde, sieht man immer diese Laufspuren. Das heißt, es gibt Wege, die sich bilden, weil sie besonders oft genutzt werden. Das muss ich schon vorher mitdenken und berücksichtigen, damit ich die Wege auch ästhetisch schön anlegen kann und eben keine braunen, schmutzigen Stellen habe, wo vielleicht kein Gras mehr wächst, sondern habe das Ganze in einem System mitgedacht und habe so einen wunderschönen Garten, an dem ich mich mein Leben lang und das ganze Jahr natürlich auch erfreuen kann. Und jetzt kommen wir zu einem meiner Lieblingstipps. Man sollte auf jeden Fall auch die saisonale Vielfalt beachten, wenn man später Pflanzen in seinen Garten reinbringt. Es ist doch wunderschön, wenn es vielleicht Frühblüher gibt, die im Frühjahr schon Farbe bringen, wenn es im Sommer blüht und im Herbst soll es noch genauso schön sein. Das heißt, es macht super Spaß, wenn man sich das ganze Jahr in seinem Garten erfreuen kann, anstatt man vielleicht nur Pflanzen auswählt, die vielleicht nur innerhalb von 4 bis 6 Wochen blühen und danach eben einfach nur noch grün und im Winter wieder braun sind. Also denkt mit dran und macht eine große Vielfalt, dann habt ihr das ganze Jahr Spaß an eurem Garten. Und jetzt kommen wir schon zum letzten Punkt. Man sollte natürlich auch gucken, dass ein gewisser Komfort gegeben ist. Und das bedeutet, man muss gucken, dass man mit dem Garten nicht zu viel Arbeit hat. Das bedeutet nicht nur die schönen Laufwege, die ich eben erwähnt habe, sondern Hochbeete müssen zum Beispiel auch gut zugänglich sein.

0: Und es muss natürlich auch die Möglichkeit gegeben sein, Gartengeräte irgendwo zu lagern. Und da ist es auch wichtig, dass man vielleicht nicht die aus dem Keller rausbringt und über das halbe Grundstück oder bis ans Ende tragen muss, sondern dass man vielleicht irgendwo einen schönen optischen Schuppen hat, wo man alles zwischenlagern kann. Wie zum Beispiel ein Rasenmäher, ein Rechen oder die Heckenschere. Und das bedeutet, dass man einen hohen Komfort hat und weniger Arbeit in den Garten reinstecken muss und den Garten eher mehr genießen kann. Zum Beispiel mit einem schönen Feierabendbierchen.
1: Lieber Tobias, vielen Dank für diese Tipps. Wir machen eine ganz kurze Pause. Dann geht es bei uns um Stromsharing. 5 Fragen, 5 Antworten und um Kräuter mitten in der Küche. Bis gleich.
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0: Was ist das für ein Geschmack, wenn man zu Hause frisch kocht und dazu ganz frische Kräuter verwendet zum Würzen? Und wenn man diese Kräuter verwendet, dann will man die ja auch irgendwo selbst anbauen. Aber das nicht im Garten, auf der Terrasse oder dem Balkon, sondern am besten direkt in der Küche, direkt am Herd. Wie das gelingen kann, das seht ihr jetzt.
1: Frischer geht es kaum. Ein paar Handgriffe in der Küche und Kräuter, Salat und allerlei Gemüse landen direkt auf dem Teller. Nicht aus dem Supermarkt, nicht aus der Verpackung, sondern aus dem eigenen kleinen Garten im Haus. So wie bei Christine Bittorf aus dem Landkreis Karlsruhe.
2: Für mich ist der große Vorteil, dass ich das ganze Jahr Salate und Kräuter habe, dass er sehr schlank ist, dass er gut in meine Küche reinpasst und dass er sich selbst versorgt, dass ich wenig Arbeit damit habe.
1: Was hier wächst, richtet sich nach dem eigenen Küchenalltag.
2: Die Pflanzen, die ich immer drin habe, sind Salate und Kräuter, weil ich die auch täglich brauche. Zum Mittagessen, zum Abendessen, aufs Brot, in Salat.
1: Und was findet sich noch alles in deinem Hauskräutergarten?
2: Zusätzlich zum Salat und zu meinen Kräutern wachsen auch noch Tomaten. Dann habe ich unten ein Kohlrabi, auf das ich sehr stolz bin. Es wächst und gedeiht. Dann kannst du auch Erdbeeren oder Chili, auch so ein bisschen asiatische Kräuter- oder Gemüsesorten reinnehmen, Auberginen, Gurken. Da gibt es relativ viel Auswahl. Man muss sich am Ende halt für 24 entscheiden.
1: Der Unterschied, der zeigt sich vor allem im Alltag. Es wird nicht auf Vorrat gekauft, sondern im richtigen Moment geerntet. Genau das, was gerade gebraucht wird. Und vieles wächst danach weiter.
2: Ich nehme dann während dem Kochen oder wenn ich in der Küche bin, eine Schere und dann schneide ich einzelne Blätter ab. Wenn man immer nur einzelne Blätter abschneidet, wächst er automatisch nach. Das heißt, ich habe das ganze Jahr Salate, Kräuter.
1: Wer frische Zutaten immer in Reichweite hat, kocht oft spontaner, bewusster und mit einem direkten Bezug zu dem, was auf dem Teller liegt. Der Aufwand, der hält sich für den Endverbraucher in Grenzen.
2: Großer Aufwand gibt es gar nicht. Ich muss dafür sorgen, dass immer Wasser drin ist. Dann braucht natürlich auch die Pflanze so ein bisschen Nährstoff, biologischer Nährstoff ist das. Das wird mit dem Wasser eingefüllt und eigentlich versorgt die sich selber.
1: Der Garten in der Küche ersetzt natürlich keinen großen Gemüsegarten, aber er zeigt, wie einfach sich Kräuter, Salat und Gemüse direkt dort ernten lassen, wo sie gebraucht werden. Nah, praktisch und mit einem neuen Blick auf das, was täglich auf den Teller kommt. Und das nicht nur im Sommer, sondern so das ganze Jahr.
0: Bei uns geht es jetzt um Energy Sharing, das heißt, man teilt sich die Energie. Wie das Ganze funktioniert, das haben wir einen Experten gefragt. Hier sind 5 Fragen und 5 Antworten.

Also Energy Sharing bedeutet erneuerbare Energien erzeugen an verschiedenen Stellen, ganz oder überschüssig einspeisen ins Netz und das zeitgleich, dass er von anderen kommunalen Einrichtungen oder Gewerbebetrieben oder auch Endverbrauchern zeitgleich eben genutzt wird. Also das versteht man unter Energy Sharing. Also es soll die

Direktvermarktung, und da gibt es halt gerade bei kleineren Anlagen bis 100 Kilowatt noch nicht so viele Anbieter. Dann soll es keine hohen Fördersätze mehr bei Volleinspeisung geben, nur noch einen einzigen recht niedrigen Einspeisefördersatz, egal welche Art oder welche Größe von Anlagen, mit 6,2 Cent. Selbst wenn es eine Volleinspeiseanlage ist, weil ja die meisten alten Anlagen auf Lagerhallen und Stadeln errichtet worden sind, hier tatsächlich einen Speicher nachzurüsten, obwohl es eine Volleinspeiseanlage ist, und den Speicher in den Speicher den Solarstrom reinzutun und abends dann zeitversetzt mit Hilfe eines Direktvermarkters für relativ viel Geld, für 13 Cent ungefähr, den Strom an der Börse zu verkaufen. Ja, indem er einen oder mehrere sogenannte steuerbare Verbraucher hat, also Wallbox, großer Speicher oder Wärmepumpe, dann hat man nämlich das Recht auf eine Netzentgeltrückerstattung vom Netzbetreiber. Und wenn man dann zum Beispiel typischerweise von 0 bis 6 Uhr seinen Strom bezieht, ins Elektroauto, in den Speicher, Wärmepumpe damit betreibt, dann zahlt man gerade mal so 2,5 Cent Netzentgelte. Grundsätzlich ja. Man braucht natürlich einen modernen Speicher, man braucht ein Energiemanagementsystem und man braucht einen Direktvermarkter, der für diese Börsenvermarktung spezialisiert ist. Und da gibt es halt gerade bei Kleinanlagen, gibt es bisher bloß ein oder zwei Anbieter in Deutschland. Da wird sich aber in den nächsten Jahren der Markt bestimmt entwickeln.

Energy Sharing, ein spannendes Thema auf jeden Fall. Das war's für diese Woche mit Bauen und Wohnen. Ich freue mich schon, wenn ihr kommende Woche wieder einschaltet. Bis dahin alles Gute und tschüss.

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2: Hallo und einen schönen guten Abend, herzlich willkommen zum Wetter auf BardenTV. Ja, gestern war es ja richtig warm gewesen und auch freundlich zum Muttertag, aber jetzt hat der Wind gedreht und hier aus nördlichen Richtungen, da strömen deutlich kältere Luftmassen zu uns nach Baden. Ja, und das ist die Konsequenz. Sie sehen richtig, hier sind Schneefälle eingezeichnet. Oberhalb von ja, so 700 bis 900 Metern kann es in der kommenden Nacht weiß werden auf den Wiesen und es droht Straßenglätte in den höheren Lagen, beispielsweise vom Schwarzwald. Drumherum zum Teil dichte Wolken und zeitweise etwas Regen oder Regenschauer. Die Frühtemperaturen, die liegen am Dienstagmorgen gerade mal um 0 Grad in Karlsruhe, minus 1 Grad in Freudenstadt. Gerade in den höheren Lagen drohen also morgen früh glatte Straßen. Und das Mitte Mai, da muss man sehr, sehr vorsichtig sein. Am Dienstagvormittag weiterhin oberhalb so von 800 bis 900 Metern nasser Schnee, Schneeregen möglich. Ansonsten dichte Wolken, zeitweise Regen und die Tageshöchsttemperaturen, die erreichen am Dienstagnachmittag gerade mal 12.

0: 12 Grad in Pforzheim und maximal 13 Grad messen wir in Freiburg. Im weiteren Tagesverlauf dominieren die Wolken. Die Sonne hat es relativ schwer. Zeitweise fällt Regen. Die Schneefallgrenze steigt wieder deutlich weiter nach oben an. Und die Temperaturen, die liegen zum Abend so um die 11 Grad in Germersheim und bei 5 Grad in Freudenstadt. Der Blick auf die weiteren Aussichten. Am Mittwoch dichte Wolken, maximal 17 Grad, immerhin trocken. Ja, und dann kommt der Feiertag, Christi Himmelfahrt, dichte Wolken, zeitweise Regen, auch mal kurze Gewitter, maximal 15 Grad. Und auch der Brückentag eher durchwachsen, viele Wolken, Regenschauer und die Höchsttemperaturen liegen meist so um die 16 Grad. Das war's vom Wetter. Ich wünsche einen schönen Abend und tschüss, bis zum nächsten Mal.
1: Wir starten rein in eine neue Woche. Herzlich willkommen zu Baden TV Aktuell heute am Montag. Und ja, es ist offiziell. Etwas über zwei Monate nach der baden-württembergischen Landtagswahl haben die neuen Regierungschefs Cem Özdemir und Manuel Hagel heute Mittag endlich den neuen Koalitionsvertrag unterschrieben. Und auch die Ministerposten sind vergeben. Da die Regierung wieder eine grün-schwarze wird, haben einige bereits bekannte Gesichter ihre Posten behalten. Etwas frischer Wind kommt aber auch dazu. Wie die neuen Ämter besetzt werden, das schauen wir uns jetzt mal an.
2: Um 12 Uhr war es soweit. Einen Tag vor der konstituierenden Sitzung kam die neue Landesregierung zur feierlichen Vertragsunterzeichnung des neuen Koalitionsvertrages zusammen. Nachdem die Parteitage der Grünen und der CDU den Vertragsdetails zugestimmt haben, unterzeichneten der designierte Ministerpräsident Cem Özdemir von den Grünen und sein geplanter Stellvertreter Manuel Hagel von der CDU den 160 Seiten langen Vertrag im Haus der katholischen Kirche in Stuttgart. Der Vertrag bildet in Baden-Württemberg damit die dritte Auflage von Grün-Schwarz. Seit 2016 regieren die beiden Parteien das Land gemeinsam. Im neuen Landtag werden beide Parteien über jeweils 56 Mandate verfügen. Kurz vor Vertragsunterzeichnung präsentierte Cem Özdemir außerdem das neue Team der Grünen. Hier wird einiges beim Alten bleiben. So bleibt etwa Daniel Bayers Finanzminister, Thekla Walker ist weiterhin Chefin im Umweltministerium und Petra Olschowski behält ihr Amt als Wissenschaftsministerin. Theresa Schopper war bisher Kultusministerin. In der neuen Regierung soll sie künftig für das Ministerium für Landesentwicklung und Wohnen zuständig sein. Oliver Hildebrand soll neuer Sozial- und Gesundheitsminister werden. Auch CDU-Chef Hagel hat am Parteitag am Samstag sein Team vorgestellt. Hagel selbst wird Innenminister und stellvertretender Ministerpräsident werden. Zudem besetzt die CDU das Ministerium der Justiz und Migration mit Moritz Oppelt, dem Chef des CDU-Bezirks Nordbaden. Andreas Jung, stellvertretender CDU-Bundeschef, wird neuer Kultusminister in Baden-Württemberg. Das Ministerium für Wirtschaft, Handwerk und Tourismus bleibt auch künftig unter Nicole Hofmeister-Kraut. Neue Verkehrsministerin soll ab sofort Nicole Razzavi sein und das Ministerium für ländlichen Raum, Landwirtschaft und Heimat wird ab sofort von Marion Gentkes geleitet. Bisher war sie Justizministerin. Morgen kommen die neuen Teams dann zum ersten Mal bei der konstituierenden Sitzung mit dem ehemaligen CDU-Innenminister Strobel als nominiertem neuen Landtagspräsidenten zusammen. Am Mittwoch soll Özdemir dann im Landtag offiziell zum neuen Ministerpräsidenten gewählt werden. Anschließend folgt die Vereidigung der Minister.
1: Alle zwei Jahre im August wird Ettlingen eine Woche lang globales Zentrum für Klavierbegeisterte. Jugendliche Teilnehmende treffen mit Familien und Lehrern auf Gleichgesinnte aus aller Welt. Kandidaten aus 38 Nationen haben sich beworben und eine Jury hat jetzt die 85 Besten ausgesucht. Lara Kleinmeier mit den Einzelheiten.
2: Es wird international in Ettlingen. Junge Pianistinnen und Pianisten aus aller Welt kommen diesen Sommer wieder nach Ettlingen. Der internationale Klavierwettbewerb begibt sich erneut auf die Suche nach musikalischen Nachwuchstalenten und feiert dabei sein 20. Jubiläum. Zum Auftakt der Jubiläumsausgabe lädt die Stadt Ettlingen bereits einen Tag zuvor zu einem besonderen Galakonzert ein. Zu Gast ist der international renommierte Pianist und ehemalige Preisträger Boris Giltburg.
3: Er ist ein ehemaliger Preisträger, sogar doppelt. Also er hat zwei Preise gewonnen, 96 und 98. Und er ist auch ein sehr lieber Mensch. Also es ist ja manchmal schwer, an Stars ranzukommen. Und das ist bei ihm gar nicht. Also er hat überhaupt keine Allüren oder so. Und als wir dann uns überlegt haben, na, können wir ihn das fragen? Wir können hier ja keine Honorare bezahlen. Also wir können nicht mit dem Geld winken. Und als ich ihn dann angesprochen habe, hat er innerhalb von einem Tag zurückgemeldet und hat gesagt, ich komme.
2: Der internationale Klavierwettbewerb zählt heute zu den renommiertesten seiner Art und hat sich weit über Deutschland hinaus etabliert. Seit Ende der 1980er Jahre wird er in Ettlingen veranstaltet und findet dort alle 2 Jahre statt. Für die Ausgabe 2026 gingen über 400 Bewerbungen aus 38 Nationen ein. Nach einer Vorauswahl auf Basis eingereichter Tonaufnahmen wurden 85 Pianistinnen und Pianisten von einer Jury zum Wettbewerb im August eingeladen.
4: Diesmal haben wir den Rekord ein ganz klein bisschen verfehlt, aber statt 450, 445, das ist also auch immer noch eine tolle Zahl. Wir sind sehr zufrieden damit. Das Entscheidende für uns ist natürlich das Niveau dieser Teilnehmer. Und da müssen wir auch sagen, dass das Niveau über die Jahre wirklich sehr gestiegen ist.
2: Anlässlich dieses Jubiläums erhielt der Ettlinger Holzbildhauer Rudi Bannwart den Auftrag, ein dreidimensionales Wimmelbild zu gestalten, das auf den zum 20. Mal stattfindenden Wettbewerb hinweisen soll.
5: Dargestellt ist im Hintergrund die Skyline von Ettlingen und zu der gehört einfach der Lauerturm und das Schloss. Das weist auf den Veranstaltungsort hin. Dann haben wir als Flügel ein ganz besonderes Piano dargestellt, das mit einem Flügel dargestellt ist, der darauf hinweist, dass Musik die Menschen berührt, dass sie die Fantasie beflügelt. Und daneben steht eine Pianistin, die den Wettbewerb gespielt hat, die entspannt und erleichtert ist und jetzt einfach den Applaus und die Atmosphäre im Saal genießt.
2: Die Wertungsspiele laufen vom 2. bis 9. August im Asam-Saal des Ettlinger Schlosses. Neben den musikalischen Leistungen lebt der Wettbewerb auch vom Engagement vieler Menschen vor Ort, die den internationalen Gästen sogar teilweise ein Heim bieten.
1: Unsere Karlsruher Kaiserstraße, die ist ja seit Jahren im Wandel. Und trotzdem soll die Innenstadt lebendig bleiben und es sollen auch die schönen Seiten hervorgehoben werden. Und Unterstützung bekommt die Stadt da jetzt von 2 ganz bekannten Social-Media-Expertinnen, nämlich von Frauke Piel, die auf Instagram auch als Fächerliebe bekannt ist, und von Kim Herrmann als alias Peakfein Kim. Die beiden sind jetzt auch bei mir. Herzlich willkommen. Schön, dass ihr heute da seid. Ja, die Karlsruher City sollt ihr positiv und lebenswert präsentieren. Mhm. Wie schwer ist das aktuell noch?
6: Ja, es kommt immer natürlich drauf an. Schwer fällt uns eigentlich nichts. Wir haben natürlich tolle Locals, die da ja auch mitmachen, sage ich jetzt mal. Und dementsprechend, ja, rocken wir das, sage ich.
1: Ja.
6: Genau.
1: Sehr gut. Was würdet ihr sagen, wieso braucht es jetzt gerade aktuell bei solcher Imagewerbung auch Social Media mehr denn je?
7: Also auf jeden Fall Thema Zielgruppe. Wo ist deine Zielgruppe? Und mittlerweile sind einfach viel mehr online. Und man kann mittlerweile auch so ein breites Feld an Leuten auf Social Media abholen. Und deswegen haben wir da auch unsere Kanäle aufgebaut und lieben es auch einfach in Austausch mit den Karlsruhern und auch Umgebung zu gehen und auch das Feedback zu holen. Genau. Und da sozusagen Werbung für Karlsruhe zu machen.
1: Als es jetzt kam, dass ihr zusammenarbeitet mit der Stadt Karlsruhe und die Anfrage vielleicht am Anfang zu euch kam, wie war das am Anfang? Also hattet ihr gleich eine Idee im Kopf? Wie kriegt man das hin? Was machen wir? Oder wie ist der Prozess abgelaufen bei euch?
6: Wir wollen natürlich gucken, dass das Ganze authentisch bleibt. Ja? Und dementsprechend wollen wir das dann auch so umsetzen. Ja? Mhm. Dass das auch so rüberkommt, dass wir das auch wirklich also gut finden oder in dem Fall halt auch, wir finden manche Sachen natürlich auch nicht so toll, aber im Großen und Ganzen, ja, was unser Interesse zeigt, wollen wir natürlich auch nach außen bringen und die dann dementsprechend vertreten, ja.
1: Welchen Winkel der Kaiserstraße habt ihr jetzt durch das Projekt kennengelernt, beziehungsweise anders gefragt, was kennen wir vielleicht noch nicht, was muss man gesehen haben?
6: Wir kennen mittlerweile jeden Winkel.
1: Ja.
6: Und es gibt so viel Unterschiedliches. Ja, also es kommt ja darauf an, okay, möchte ich was Kulinarisches, bin ich eher Fashion. Viele machen ja auch Aktionen, viele Geschäfte. Ja, die Locals, die sind da wirklich total toll. Die lassen sich Sachen einfallen von Rabatten. Genauso, wenn halt ein Fest stattfindet oder halt die Kaiserstraße was geplant hat, sind die Akteure wirklich toll und geben da Vollgas, um natürlich die Passanten zu begeistern. Ja.
1: Sehr gut. Wie schafft ihr denn den Spagat? Weil Karlsruhe ist halt an vielen Stellen einfach noch Baustelle. Ne? Wir wissen, es wird schön, aber es ist, der Weg dahin läuft halt noch. Wie schafft ihr jetzt so den Spagat, eine Baustelle dann auch ästhetisch darzustellen und die Leute quasi einzuladen und zu sagen, Mensch, hier gibt es nicht nur Baustelle?
7: Also da ist es schon ein bisschen, wir versuchen die Baustelle immer ein bisschen witzig mit einzubauen, weil es, man kann nicht jede Baustelle schön reden. Manche sind halt direkt vorm Haus. Mhm. Genau, wir bauen es aber eigentlich immer sehr authentisch bei uns mit ein. Zum Beispiel zeigen wir mal, wo man die Wege langlaufen kann und heute wieder hier, morgen wieder da lang. Also da sind wir eigentlich immer flexibel, weil die Baustellen sind ja auch immer woanders. Deswegen, ja, wir lassen
6: für uns auch manchmal eine Überraschung. Ja. Und wenn nicht, geben wir den Baustellen mittlerweile Namen und dann werden sie auch ein bisschen sympathischer.
1: Sehr gut. Das wäre jetzt auch meine nächste Frage gewesen. Also ihr macht euch manchmal vielleicht Pläne und dann kommt ihr vor Ort und sagt, jetzt machen wir das heute. Aber dann wurden euch ganz viele Striche schon durch die Rechnung gemacht, oder?
6: Ja, also ich sag mal so, gut, in der Regel wissen wir ja, okay, wir haben ja schon eine Richtlinie und wir gucken, dass wir die Locals unterstützen, die ja auch von der Baustelle direkt betroffen sind, dass die auch wieder natürlich mehr Zugang haben oder die Passanten wissen, okay, sie sind doch da. Also es ist nicht nur, weil eine Baustelle vorne dran ist, der Laden dicht, sondern nein, ihr könnt auch wirklich rein. Und genau, eigentlich ist alles wie gehabt, aber halt einfach wieder so die Leute ein bisschen wieder so durchführen und sagen, okay, man kann trotzdem in die Geschäfte reingehen.
7: Und shoppen.
6: Und einkaufen. Also wir werden selber auch natürlich immer Opfer vom Shopping. Das ist immer gefährlich. Also wenn wir da in Geschäften drin sind, ist das natürlich auch immer für uns ein bisschen schwierig, da auch mit selber was einzukaufen. So ist es nicht ganz.
1: Das Projekt läuft. Ihr seid dabei, Karlsruhe positiv darzustellen, die Karlsruhe Innenstadt. Was ist jetzt noch so geplant die nächste Zeit? Mhm. Was sehen wir noch bei euch?
7: Also wir haben noch viel vor. Mhm. Wir haben noch einige Geschäfte auf der Liste, weil die Baustelle wandert ja auch.
6: Ja.
7: Deswegen, da freuen wir uns. Aber wir finden es auch immer wieder cool, in die verschiedenen Geschäfte auch wieder reinzugucken, weil man geht ja schon öfter mal in seine Standardgeschäfte rein und wir finden es auch immer so toll, dass man wieder anderes wieder entdeckt, andere Ecken und dann doch noch sieht, was Karlsruhe alles Tolles zu bieten hat und nicht gefühlt alles nur zumacht und Co.
1: Sehr gut. Ja. Wir sind sehr gespannt, was uns da erwartet. Frauke Kim, vielen Dank, dass ihr bei uns wart. Und für alle, die das jetzt auch mal selber beobachten wollen, wie gesagt, die zwei Instagram-Kanäle sind Peakfine Kim und auch Fächerliebe. Und natürlich bei der Stadt Karlsruhe kann man es auch sehen am Ende, oder?
7: Ja.
1: Sehr gut. Dann vielen Dank, dass ihr da wart und noch viel Spaß bei allem, was bei euch so passiert.
6: Danke.
1: Und wir gehen ein Thema weiter und bleiben in der Stadt Karlsruhe. Seit 15 Jahren gibt es nämlich hier schon die Behördennummer 115. Von A wie Anmeldung bis Z wie Zulassung kann dort alles geklärt werden. Über 5 Millionen Anrufe sind in den vergangenen 15 Jahren da eingegangen. Und fast 90% dieser Anrufe konnten beim ersten Kontakt alle geklärt werden. Damit trägt das Service Center zur Entlastung der städtischen Fachabteilungen bei.
2: Herr Käuflein, der 115-Verbund feiert heute sein 15-jähriges Bestehen in Karlsruhe. Was bedeutet das für die Stadt?
8: Der Verbund feiert heute, denn im Jahr 2011 wurde es bundesweit in den Regelbetrieb genommen und wir sind auch seit 15 Jahren dabei. Und deswegen haben wir heute zu dem Pressetermin und gleichzeitig zu einer kleinen Geburtstagsparty eingeladen. 115 bedeutet, dass es bundesweit, alle Bundesländer sind dabei, dass es bundesweit eine einheitliche Nummer gibt. Da kann ich als Bürger, als Bürgerin anrufen, egal ob es um eine Bundes-, eine Landesangelegenheit, eine kommunale Angelegenheit geht und bekomme die entsprechende Hilfe, bekomme die entsprechende Auskunft. Darum geht es.
2: Auch die Nummer, die offizielle Nummer der Stadt Karlsruhe wird jetzt geändert. Das war bisher ja immer die 1330. Jetzt wird das auch 115. Was hat das für Vorteile?
8: Ganz genau. Also früher hat man, wenn man irgendwas vom Rathaus wollte, 1330 gewählt in Karlsruhe. Dann kam man in der Zentrale raus und wurde irgendwie verbunden. Jetzt wird diese Nummer migriert auf die 115. Und das bedeutet, dass wir eine einheitliche Nummer auch nur noch nach draußen geben. Alle Anliegen bitte die 115 wählen.
2: Das heißt, mit was für Anliegen kann man hierher kommen? Zu was wird es hier Auskunft
8: ganz
2: geben?
8: Unterschiedlich. Wir haben ja eben die Zahlen gehört. Es sind viele tausend Anrufe jeden Monat. Übrigens mit einer ganz, ganz hohen Abschlussquote. Das heißt, man ruft einmal an und das Anliegen ist erledigt. Es gibt viele Dinge so aus dem Bereich des Ordnungs- und Bürgeramtes. Die Leute wollen umziehen, wollen ihr Auto ummelden. Dann geht es auch immer wieder mal um Sauberkeit in der Stadt. Also alles, Es geht im Grunde von A bis Z, also alles, was die Stadt irgendwie bietet, landet hier bei der 115. Die Kolleginnen und Kollegen haben einen Bildschirm, haben eine Wissensdatenbank und können, wenn es nicht eine wiederkehrende Frage ist, die sie sowieso drauf haben, dann einfach auch geschwind nachlesen. Und was mich verblüfft nochmal ist, die ganz, ganz hohe Abschlussquote. Sie rufen an, sie kommen durch und das Anliegen ist erledigt.
2: Sie haben es eben schon angeteasert, Sie rufen an, Sie kommen durch. Wie schnell kommt man durch, wenn hier alles zentral ist oder mit was für einer langen Warteschleife?
8: Die Zahlen wurden eben genannt. In der Vergangenheit hatten wir manchmal die Situation, dass die Leute nicht durchgekommen sind. Aber wenn wir jetzt so in einem Bereich von 85-90% sind, was die Annahmequote und die Erledigungsquote angeht, dann sind wir im Vergleich zu anderen Callcentern sehr, sehr gut. Jeder kennt das, er ruft bei der Versicherung an und wartet erst mal 5 Minuten. Nein, Sie kommen bei uns durch und das Anliegen ist erledigt.
2: Das Service Center hier in Karlsruhe ist ein ganz besonderes. Es gilt auch als Pilot-Service Center. Was hat es damit auf sich? Also ist hier das Pilotprojekt?
8: Wir waren von Anfang an dabei, das ist wichtig. Also sind nicht irgendwie später dazu gekommen. Hier die Kolleginnen und Kollegen telefonieren für die Stadt Karlsruhe, telefonieren auch für den Landkreis Karlsruhe und machen auch so eine Basisabdeckung für ganz Baden-Württemberg.
2: Das heißt, mit was für Weiterentwicklung kann man da in Zukunft noch rechnen als Pilotprojekt?
8: Also die Weiterentwicklung ist, dass wir die verschiedenen Kanäle, die wir haben, ausbauen. Man kann nach wie vor persönlich ins Rathaus kommen, bildlich gesprochen, also nicht am Marktplatz, aber zu den verschiedenen Einrichtungen, die wir haben. Man kann uns anrufen, man kann uns eine E-Mail schreiben, man kann uns einen Brief schicken, man kann neuerdings auch Videotelefonie machen. Also wir halten einfach für die Bürgerinnen und Bürger unterschiedliche Kanäle offen, so wie es den Bedürfnissen der Bürgerinnen und Bürger eben entspricht.
1: Ja, mir hat die 115 auch schon oft weitergeholfen. Wir kommen noch zum Sport. Für die PSK Lions stand am Wochenende das zweite Spiel der Playoff-Serie gegen Phoenix Hagen auf dem Programm. Nach der deutlichen 66-90 Niederlage im Spiel Nummer 1 hatten sich die Karlsruher im Heimspiel einiges vorgenommen. Nach dem Spiel überwogen dann allerdings erneut Enttäuschung und Frust. Felix Stephan berichtet.
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10: Es war ein Abend zum Vergessen, den die PSK Lions am vergangenen Samstag in der Europahalle erlebt haben. Am Ende war es eine Machtdemonstration des Favoriten aus Hagen und eine satte 73-108 Niederlage. Die Enttäuschung der Lions dementsprechend groß.
11: Es war eine Machtdemonstration, würde ich mal sagen. Also klar, viele Sachen waren vielleicht strittig auch mit Schiedsrichtern, aber man muss einfach anerkennen, die waren heute nicht nur ein Schritt, zwei Schritte, drei Schritte schneller als wir. Ja, deswegen, ich glaube, heute ist groß zu analysieren. Ich weiß nicht, ob es Sinn macht.
12: Wir wollten mit dem 1-1 nach Hagen fahren. Haben natürlich von dem Spiel, wo wir hier gegen Hagen gespielt haben, auch gelebt mit der Energie, aber die konnten wir heute nicht ganz so umsetzen. Und Hagen war einfach insgesamt physisch, genau wie auch in Spiel 1, einfach dominanter.
10: Dabei hatten sich die Lions für das zweite Playoff-Spiel gegen Phoenix Hagen eine Menge vorgenommen. Doch von Beginn an brachte der Gast seine Klasse aufs Feld und machte es den Lions schwer. Dennoch schaffte es auch das Löwenrudel in Hälfte Nummer 1 phasenweise seine Akzente zu setzen und den Favoriten zu ärgern. Zur Pause stand trotzdem ein 42-57 Rückstand aus Sicht der Lions. Eine Aufholjagd sollte den Gastgebern nach dem Seitenwechsel nicht gelingen. Stattdessen folgte ein drittes Viertel zum Vergessen. Mit einer Punkteverteilung von 9-29 ließ Hagen den Lions nicht den Hauch einer Chance und baute den Vorsprung auf 35 Punkte aus. An der verdienten 73-108 Niederlage konnte dann aus Sicht der Lions auch das ausgeglichene letzte Viertel nichts mehr ändern.
11: Ja, wir haben uns eigentlich gesagt, okay, wir brauchen einen Lauf, wir müssen jetzt mit Vollgas rauskommen und dann ging es genau in die andere Richtung. Ja. Also Hagen hat einfach ihr Ding durchgezogen. Von Anfang an waren wir heute einfach nicht bereit. Das müssen wir einfach anerkennen und das muss am Dienstag anders werden, sonst gibt es dort auch nochmal eine Klatsche. Und in der Halle macht keinen Spaß, da mit 30, 40 auf die Schnauze zu bekommen. Also jetzt Wunden lecken, das Spiel abhaken und dann geben wir da nochmal Gas.
10: Mit dem Ziel, die Saison nicht mit der dritten Niederlage der Playoff-Serie enden zu lassen und das erneute Heimspiel gegen den Favoriten aus Hagen zu erzwingen.
12: Irgendeine Motivation muss man finden, man muss immer gucken, okay, an was kann ich mich festhalten, um mich für das nächste Spiel zu fokussieren und auch zu motivieren. Und wir wollen natürlich versuchen, nicht 3-0 zu verlieren, Das sollte definitiv unser Fokus sein und uns selber die Möglichkeit nutzen, uns selber zu zeigen, dass wir deutlich besser spielen können. Ja, nicht nur 20 Minuten, sondern über 40 Minuten gegen einen so starken Gegner doch versuchen mitzuhalten.
10: Seinen Teil dazu beitragen soll dann auch Leistungsträger Wesley Ober. Er sorgte am vergangenen Samstag für immerhin eine gute Nachricht des Abends. Denn Ober hat seinen Vertrag verlängert und bleibt auch in der kommenden Saison bei den PSK Lions.
12: Er ist ein Energizer, ein sehr, sehr sympathischer Spieler, der wichtig ist für die Mannschaft, auf dem Spielfeld, auch außerhalb vom Spielfeld. Und das ist sein erstes Jahr jetzt nach dem College hier in Europa, in der Pro A. Und ich finde, er hat eine sehr, sehr gute Entwicklung dieses Jahr gemacht. Und ich freue mich, dass er hier bleibt und wir weiter ihm helfen zu können, die Entwicklung nochmal auf den nächsten Level zu bringen.
10: Nun geht es für Ober und das Team aber erstmal zum dritten Playoff-Spiel nach Hagen. Dort entscheidet sich, ob die Serie nach Karlsruhe zurückkehrt oder ob die Saison der Lions endgültig zu Ende geht. Los geht's in Hagen am Dienstag um 19.30 Uhr.
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1: Ja, das hoffen wir natürlich nicht, dass die Saison vorbei ist und drücken hier alle Daumen fürs nächste Spiel. Das war schon wieder von uns. Vielen Dank fürs Zusehen heute. Ich wünsche erstmal noch einen schönen Abend heute. Wenn Sie mögen, sehen wir uns morgen wieder. Bis dann. Ciao.
0: Hallo und einen schönen guten Abend. Herzlich willkommen zum Wetter auf Baden-TV. Ja, gestern war es ja richtig warm gewesen und auch freundlich zum Muttertag. Aber jetzt hat der Wind gedreht und hier aus nördlichen Richtungen, da strömen deutlich kältere Luftmassen zu uns nach Baden. Ja, und das ist die Konsequenz. Sie sehen richtig, hier sind Schneefälle eingezeichnet. Oberhalb von ja, so 700 bis 900 Metern kann es in der kommenden Nacht weiß werden auf den Wiesen. Und es droht Straßenklette in den höheren Lagen, beispielsweise vom Schwarzwald. Drumherum zum Teil dichte Wolken und zeitweise etwas Regen oder Regenschauer. Die Frühtemperaturen, die liegen am Dienstagmorgen gerade mal um 0 Grad in Karlsruhe, minus 1 Grad in Freudenstadt. Gerade in den höheren Lagen drohen also morgen früh glatte Straßen. Und das Mitte Mai, da muss man sehr, sehr vorsichtig sein. Am Dienstagvormittag weiterhin oberhalb so von 800 bis 900 Metern nasser Schnee, Schneeregen möglich. Ansonsten dichte Wolken, zeitweise Regen und die Tageshöchsttemperaturen, die erreichen am Dienstagnachmittag gerade mal 12 Grad in Pforzheim und maximal 13 Grad messen wir in Freiburg. Im weiteren Tagesverlauf dominieren die Wolken, die Sonne hat es relativ schwer, zeitweise fällt Regen, die Schneefallgrenze steigt wieder deutlich weiter nach oben an und die Temperaturen, die liegen zum Abend so um die 11 Grad in Germersheim und bei 5 Grad in Freudenstadt. Der Blick auf die weiteren Aussichten. Am Mittwoch dichte Wolken, maximal 17 Grad, immerhin trocken. Ja, und dann kommt der Feiertag, Christi Himmelfahrt, dichte Wolken, zeitweise Regen, auch mal kurze Gewitter, maximal 15 Grad. Und auch der Brückentag eher durchwachsen, viele Wolken, Regenschauer und die Höchsttemperaturen liegen meist so um die 16 Grad. Das war's vom Wetter. Ich wünsche einen schönen Abend und tschüss, bis zum nächsten Mal.

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Nach den Halbfinalen am Freitag folgt am Samstag das U20-Finale in der Landesbibliothek sowie das große Finale im Tollhaus. 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Mit der Walzer Oper Der Rosenkavalier starten am 17. Mai im Baden-Badener Festspielhaus die Pfingstfestspiele. Bereits der Operntext selbst ist ein Kunstwerk in sich. Getanzt wird im Rokoko zu Menuetten, danach folgen etwa singende Jazz-Arrangements. Mehr Infos zum Auftakt der Pfingstfestspiele gibt es unter festspielhaus.de. Am Donnerstag, den 21. Mai, wird die Brettener Innenstadt zum Treffpunkt für Familien und Berufstätige. Von 14 bis 18:30 Uhr verwandelt sich das Zentrum mit zahlreichen Spielstationen unter dem Motto Kinder in die Stadt in ein Spieleparadies. Ab 18 Uhr lädt die Afterwork-Party auf dem Kirchplatz mit Musik und Gastronomie zum gemeinsamen Ausklang ein. Der Zugang zu allen Aktionen in der Innenstadt ist kostenfrei.

0: Herzlich willkommen zum Lions Talk hier aus der Europahalle. Wir sitzen auf Parkett, auf dem Parkett, auf dem normalerweise Profibasketball gespielt wird. Bei mir sitzen Paul Altshut, kaufmännischer Geschäftsführer der Lions Karlsruhe, und Daniel Lubitsch, Geschäftsführer Sport, auch der Lions Karlsruhe. Herzlich willkommen, schön, dass ihr da seid.
1: Danke, dass wir da sein dürfen.
0: Lieber Paul, Daniel gibt uns jetzt einen Ball und sagt, zeigt mal, was ihr könnt. Es wäre nicht deine priorisierte Sportart, zumindest war Basketball nicht das, was du in deiner Kindheit und Jugend selbst gespielt hast, oder?
1: Ja, du sagst es schon richtig. Der Einstieg war bei mir ein anderer. Ich komme auch nicht aus dem Basketball, komme aus dem Fußball eher. Auch da nicht hochklassig gespielt, aber der Weg hat ja eher über Umwege dann am Ende zu den Lions geführt.
0: Umwege erhöhen die Ortsketten, das habe ich mal gehört, und sind meistens auch interessant. Wie bist du denn in diese Funktion kaufmännischer Geschäftsführer Lions Karlsruhe gekommen?
1: Also ich komme aus Karlsruhe, aber habe dann im Anschluss an mein Abitur Sportmanagement studiert, den Bachelor und Master. War in dem Rahmen dann auch beim Praktikum vor Ort bei Fortuna Düsseldorf und auch beim Karlsruher Sportclub. Und habe im Anschluss aber gesagt, ich muss noch mal was anderes sehen als Fußball. Und da liegt es nahe, hier in Karlsruhe zum PSK Lions zu gehen. Und aus dem Praktikum und der Festanstellung wurde nun jetzt die Geschäftsführertätigkeit.
0: Bei mir war es so, als ich gemerkt habe, vom Kicken her reicht es nicht für den Profifußball, war mein nächstes Berufsziel Sportmanager, habe ich nicht geschafft. Aber mein erster Traum, und den teile ich, glaube ich, mit ganz vielen Mädchen und Jungs, war tatsächlich Profisportler werden. Daniel, du bist der Einzige hier von uns drei zumindest und auch einer von den ganz, ganz wenigen, die sagen können, doch, den Traum habe ich mir erfüllt. Du warst Profisportler, ist richtig, oder?
2: Ja, ich habe mit 12 mit Basketball angefangen und bin irgendwie immer noch in Basketball hängen geblieben. Ich war tatsächlich auch so circa 10 Jahre lang Profi, war ein Wandervogel in deutschem Basketball, bin unter anderem in einigen Standorten oder für einige Mannschaften gespielt, gegen die wir heute spielen, wie Bayreuth, Tübingen, Göttingen oder jetzt Trier. Und ja, habe da so meine Erfahrungen als Spieler sammeln können.
0: Wandervogel ist ein gutes Stichwort, kommen wir nachher nochmal drauf. Ich kenne ganz viele Leute, die mich ansprechen und sagen, warum muss man denn immer eine neue Mannschaft lernen, können die Spieler nicht mal länger da bleiben? Das hat auch was Basketballspezifisches als Grund, und wir wollen ja heute ein bisschen hinter die Kulisse schauen und auch erklären, wie das Ganze funktioniert. Aber bevor wir ganz tief in die Lions einsteigen, vielleicht noch zum Basketball grundsätzlich, was Deutschland ist. Ist Welt- und Europameister. Spürt ihr beide konkret, vielleicht du bist ja auch im Austausch mit denen, die Nachwuchsarbeit verantworten beim PSK, spürt ihr, dass wir sowas haben wie eine neue starke Begeisterung für Basketball? Kommen da jetzt mehr Jungs und Mädels zum PSK und wollen Basketball spielen? Daniel?
2: Ja, das ist tatsächlich spürbar, nur leider Gottes können wir jetzt nicht mehr aufnehmen wie vor 10 Jahren, weil die Kapazitäten einfach schon voll sind. Also ich rede jetzt hier von Hallenkapazitäten, infrastrukturellen, aber diese Begeisterung ist definitiv auch bei uns angekommen.
0: Und dann vielleicht die Frage an den kaufmännischen Leiter. Also spürt man, wenn du mit Menschen sprichst und die überzeugen möchtest, dieses Projekt hier zu unterstützen, spürt man schon, dass Basketball jetzt gerade auch nochmal in den letzten Jahren mit den großen Erfolgen auf nationaler, internationaler Ebene boomt?
1: Ja, ich glaube, du sprichst es an. Also die natürlich Erfolge der deutschen Basketballnationalmannschaft haben ihren Teil getan. Auch die Erfolge der Lions in den letzten Jahren. Aber dann liegt es auch einfach an der Sportart selbst, dass sie momentan den Zeitgeist trifft. Ich denke, es ist eine Sportart, die sehr dynamisch ist, schnell ist, urban ist. Und das passt aktuell sehr gut ins Bild. Und es zeigt sich bei uns auch dann im Zuschauerinteresse und in den Partneranfragen, die wir haben.
0: Total. Also ich glaube, so ungefähr 2.500 Zuschauer ist richtig, sind hier in der Europahalle und verbreiten auch eine Stimmung, dass es eigentlich auch für diejenigen, die zum ersten Mal kommen, meistens nahe liegt, dann wiederzukommen, oder?
1: Genau, das ist unser Ziel. Also ich glaube, wir merken auch häufig, solange wir die Leute in die Halle bekommen, dass die Aussage danach ist, wir wollen wiederkommen. Und das, wofür wir im Hintergrund alles tun und arbeiten, dass die Leute sagen, es war unglaublich spannend vor Ort und wir kommen gerne wieder.
0: Daniel, du bist derjenige, der die Verantwortung trägt, dass die Leute neben dem Drumherum, was sicherlich auch wichtig ist für so einen netten Abend, wenn man hierher kommt, auch was geboten bekommen. Das heißt, du bist derjenige, der verantwortet, wer ja Endeffekt, wer hier Basketball spielt für die Lions Karlsruhe. Wie kann man sich das genau vorstellen? Was macht eigentlich so ein Geschäftsführersport bei einem Profiverein?
2: Ja, also es geht um die Kaderzusammenstellung in erster Linie, den richtigen Trainer auszusuchen, das Trainerteam auszusuchen und mit den Trainern dann später zusammen auch den richtigen Kader zusammenzusuchen. Und da also wie gesagt, die Reihenfolge ist erst der Trainer und dann gemeinsam mit Trainer eben die Kaderzusammensetzung oder die Kaderplanung. Und ja, das ist ein Alltag.
0: Das ist der Alltag von Sportdirektor und ich erlebe dich ja ab und zu, es hat ganz viel mit Telefonieren zu tun, oder?
2: Ja, ganz viel mit Telefonieren, ja, also gerade Sommer ist sehr intensiv und dann je nachdem auch während der Saison, also man hat es jetzt wieder gesehen, dass man immer wieder nachjustieren muss, sprich ob es verletzte Spieler gibt und dann man nachverpflichten muss oder ob es Spieler gibt, die nicht so zufrieden sind und gehen wollen oder Spieler, die Leistung nicht abrufen können auf dem Niveau und dann man einen Wechsel braucht. Insofern ist es so, wie gesagt, ein Alltag. Man will natürlich, also die Idee ist, das Ziel ist, so wenig wie möglich in der Saison justieren zu müssen, aber das bleibt leider nicht immer aus.
0: Okay, und du hast vorhin gesagt, du selber als Spieler warst ein Wandervogel. Es ist ja tatsächlich so, dass gerade Leute, die vielleicht nicht so tief drinstecken in den Dynamiken und in der Logik hinter Profibasketball, die sagen zu mir und bestimmt auch zu dir, ja, warum muss man denn so viele neue Gesichter immer lernen? Warum ist da so wenig Konstanz? Vielleicht kannst du mal erklären, das ist ja kein Phänomen Lions Karlsruhe, dass man oftmals eine neue Mannschaft zum Saisonbeginn hat, sondern das steckt irgendwie so drin im Basketball. Erklär das doch mal ein kleines bisschen.
2: Ja, also ich würde sogar sagen, dass wir schon in Karlsruhe auch gewisse Konstante haben. Wir haben jetzt mit den Trainer zum Beispiel, Assistenztrainer Natschwei, der ist inzwischen 3 Jahre hier, bleibt noch kommende 2 Jahre. Wir haben mit dem Mond Green 2-Jahres-Vertrag. Dann haben wir auf der Spielerseite Maurice Pluskota, der mit Ausnahme einen Intermezzo in Koblenz fast 10 Jahre jetzt hier ist und Julian Albus, also da gibt es schon Spieler oder Terry Hamann, der hier von klein auf dabei ist, sprich also die Spieler, die länger hier dabei sind, gibt es, aber es ist auch so, dass zweite Bundesliga ist ja zweite Bundesliga und die Spieler wollen in die erste und die richtig gut gespielt haben, die nehmen die Herausforderung an und suchen den Weg, entweder erste Liga Deutschland oder dann ins Ausland irgendwo zu wechseln. Da spielt natürlich auch Geld eine Rolle, aber nicht nur, sondern eben der Weg nach oben.
0: Geld ist, glaube ich, das Stichwort, wo wir wieder zum kaufmännischen Geschäftsführer übergehen. Ich glaube, weil Fußball so omnipräsent in Medien ist, wissen die allermeisten, dass da der entscheidende Faktor so die Fernsehgelder sind und die werden in England noch großzügiger ausgeschüttet als in Deutschland und in der ersten Liga viel, viel üppiger als in der zweiten und so weiter und so fort. Wie finanziert sich aber Profi-Basketball? Da spielen ja, sagen wir mal, die Fernsehrechte vermutlich keine Rolle.
1: Ja, du sprichst schon richtig an. Man verbindet diesen Profisport häufig mit TV-Einnahmen und der TV-Rechte-Vermarktung. Diesen großen Teil, den haben wir hier in der zweiten Liga im Basketball nicht. 3/4 kommen bei uns aus dem Sponsoring. Wir sind da richtig glücklich, dass wir viele starke Partner aus der Region haben, die uns da auch unterstützen und die Basketball und all das, was hinter uns hier auf dem Court passiert, auch möglich machen. Und sind natürlich aber weiterhin auch darauf aus, die Kundenzufriedenheit auch für die Zuschauer zu erhöhen, werden da in der kommenden Saison auch mit einem neuen Ticketing-Partner zusammenarbeiten und auch weitere Erlöspotenziale zu erschließen, so auch im Merchandising, das wir jetzt seit einem Jahr wieder in-house betreiben.
0: Das ist total wichtig. Also man braucht das Geld, um die Spieler zu holen, um Profibasketball in Karlsruhe möglich zu machen. Man braucht die Sponsoren, aber man hört ja immer, hinter den Lions Karlsruhe und dem PSK stecken ganz, ganz viele Ehrenamtliche, die dieses Spieltagserlebnis erst möglich machen. Was bedeutet das konkret? Wer hilft hier mit? Oder vielleicht kann man ja auch, wenn man den Bericht hört, sagen, ja, ich möchte eigentlich auch mitmachen. Wo kann man sich denn da einbringen?
1: Ja, es gibt unglaublich viele Bereiche im Rahmen des Heimspieltags. Ich denke, die zweite Liga allgemein im Basketball und auch hier am Standort in Karlsruhe wäre nicht möglich ohne ehrenamtliche Helfer, die hier drumherum mitarbeiten. Egal, ob es der Aufbau der LED-Bande ist, die ja um uns herum steht, ob es der Livestream ist, der abgefilmt wird. Da gibt es unglaublich viele Möglichkeiten, sich auch einzubringen und sich bei uns zu melden.
0: Also kann man sich beim PSK melden und sagen, ey, ich habe irgendwie Lust, da Teil von dem Löwenprojekt zu werden. Lieber Daniel, die Geschichte der Lions Karlsruhe, obwohl es Basketball schon seit über 60 Jahren beim PSK gibt, die hat ja vor etwas mehr als 10 Jahren, jetzt glaube ich im 13. Jahr, das Projekt angefangen, wobei ich das jetzt gerade im Kopf gar nicht richtig errechnet habe. Ich war am Anfang dabei, ich erinnere mich noch, die Gegner hatten unaussprechliche schwäbische Namen und du warst Coach in der 5. Liga. Dann ging es ziemlich schnell von der 5. Liga in die 2. Liga und jetzt sitzen wir halt hier wieder in der Europahalle, dem 4. Standort, wenn man es ganz genau nimmt, an dem die Lions Karlsruhe Basketball hier in Karlsruhe spielen. Was ist denn so, vielleicht zum Abschluss, was ist denn deine Vision, dein Traum, wo kann es denn hingehen? Intern sagt man ja, oder die Coaches sagen oft, the sky is the limit, aber wie siehst du denn die Möglichkeiten, wo kann es noch hingehen mit unseren Lions Karlsruhe?
2: Folgerichtig wäre, in die erste Liga zu gehen. Also jetzt sind wir ja schon sehr, also ziemlich lange in der Pro A und man könnte, also oder wir sind ein etablierter Pro A Club und wir arbeiten daran, dass wir irgendwann auch oben um den Aufstieg in die erste Liga spielen können. Wann das soweit ist, muss man mal.
0: Da warten wir ab. Ich kann auf jeden Fall vielen, vielen Dank sagen, lieber Paul, lieber Daniel, für die Einblicke, die ihr uns gegeben habt. Profisport fasziniert ganz, ganz viele Menschen. Und in Karlsruhe gibt es Profisport. Nicht nur im Fußball, gibt es auch im Basketball bei den Lions Karlsruhe. Und deshalb waren wir heute hier in der Europahalle auf dem Parkett. Und ich sage vielen, vielen Dank und ich sage Tschüss.

Wir zeigen Ihnen heute den aktuellen Filmbericht aus Karlsruhe. Sie sehen den Karlsruher Monatsspiegel. Dass Dr. Alex Möller bei der OB-Wahl gegen Günter Klotz kandidieren würde, war natürlich ein April-Scherz, aber einige glaubten es trotzdem. Am 12. April erlebten rund 3500 Zuschauer in der Karlsruher Schwarzwaldhalle den Amateurboxländerkampf Deutschland gegen Bulgarien. Die Kämpfe wurden mit großer Spannung erwartet, denn in den beiden Staffeln standen sich ebenbürtige Gegner gegenüber. Der Auftakt mit dem Fliegengewichtskampf Kurzik Deutschland gegen Alexandrov Bulgarien war vielversprechend für das deutsche Team. Er endete nach der dritten Runde mit einem Abbruchsieg des Deutschen. Den Ausgleich führte im Bantamgewichtskampf der Bulgare Petkov herbei. Er besiegte den Weinheimer Malchow nach Punkten. Der Mainzer Schmidt hatte im Leichtgewichtskampf einen hervorragenden Gegner vor sich, den vorjährigen Europameister Belinov. Mit bedeutendem Können und großer Tapferkeit errang Schmidt einen verdienten Punktsieg.

Bei den folgenden Kämpfen verringerte sich der deutsche Vorsprung, bis schließlich Sieg oder Unentschieden von dem Schwergewichtskampf zwischen Waloschek Berlin und dem Bulgaren Lotsanov abhing. Der entscheidende Kampf endete mit einem klaren Punktsieg des Deutschen. 12:8 für Deutschland war das Gesamtergebnis dieser bedeutenden Begegnung. Mit großen Hoffnungen fuhren am 13. April etwa 700 Karlsruher Schlachtenbummler nach Augsburg, um das entscheidende Spiel gegen den BCA zu sehen. Und sie wurden nicht enttäuscht. Mit 5:1 wurde der KSC süddeutscher Meister. Mit tosendem Jubel wurde die Mannschaft empfangen, als sie am Abend in der bis zum letzten Platz gefüllten Schwarzwaldhalle eintraf. An diesem Tag war jeder Karlsruher stolz auf seinen KSC. Großes Interesse fand bei der Bevölkerung, wie bei der Landesregierung, die Erweiterung des Karlsruher Straßenbahnnetzes nach Süden ins Albtal. Der 18. April 1958 war der große Tag, an dem der erste Abschnitt dieses Projektes vollendet war. Am Rathaus starteten die ersten Wagen der Linie A. Eine große Anzahl von Prominenten aus Landesregierung, Stadtverwaltung, Wirtschaft und Bürgerschaft machte die Jungfernfahrt als Ehrengäste mit. An der Spitze Innenminister Renner und Oberbürgermeister Günter Klotz. Eine Schülerkapelle spielte auf, als die Wagen in den Albtalbahnhof einfuhren. Um 11.35 Uhr verließ das letzte Albtalbähnle Karlsruhe. Das alte Lokomotivenungetüm war aus diesem Anlass mit Blumen und Girlanden noch einmal festlich herausgeputzt worden. Mussi denn zum Städtel hinaus, spielte die Musik und ab ging's.

Stadtstraße heißt die neue Endhaltestelle der Straßenbahn in Rüppur. Das ist allerdings nur die erste Etappe auf dem Weg ins Albtal. Nächstes Jahr schon heißt die Endstation Ettlingen und bald wird sie Herrenalb heißen. Eines aber ist schon erreicht. Rüppur gehört jetzt auch verkehrstechnisch zu Karlsruhe. Überall wurden die neuen Großraumwagen mit Jubel, Musik, Gesang, Blumen und festlichen Reden begrüßt. Nicht jeder kann zur Weltausstellung nach Brüssel reisen, leider. Aber glücklicherweise kann jeder Karlsruher ins Union. Und das ist fast ebenso gut. Wie bitte? Sie meinen, das sei übertrieben? Wenn Sie dieser Tage dem Kaufhaus Union einen Besuch machten, werden Sie gesehen haben, dass es so ist. Denn was das Union auf seinem europäischen Markt zeigte, war fast so etwas wie eine kleine Weltausstellung. Was Sie auf den Champs-Élysées bewundern, was Sie in den Schaufenstern der Via Veneto oder des Kurfürstendamms entzückt, all das bietet Ihnen auch das Union. Kommen Sie und überzeugen Sie sich. Karlsruhe geht ins Union. Warum nicht auch Sie? Der 20. April war Wahlsonntag. Karlsruhe wählte seinen neuen Oberbürgermeister, der immer noch der alte ist. Günther Klotz, trotz aller Aprilscherze, der einzige Kandidat. Die Wahlbeteiligung war ausgezeichnet. 61% aller Wahlbeteiligten gaben ihre Stimme ab. Und 60% stimmten für Günther Klotz. Am Abend brachte die Straßenbahnerkapelle dem nunmehr auf weitere 12 Jahre gewählten Stadtoberhaupt ein Ständchen vor seiner Wohnung. Von links nach rechts war alles einer Meinung. Günther Klotz ist der Richtige. Am gleichen Tage erfuhr der KSC eine besondere Ehrung durch den Badischen Fußballverband. Verbandsvorsitzender Fritz Mainzer gab seiner Freude Ausdruck, den KSC als neuen süddeutschen Meister beglückwünschen zu dürfen. Er hoffe, so sagte er, dass es den Karlsruhern gelänge, an die frühere, große Zeit der Vereine aus Freiburg, Karlsruhe und Pforzheim anzuknüpfen. Es liege nun ganz beim KSC, wieder einmal eine deutsche Meisterschaft nach Karlsruhe zu bringen. Den Mitgliedern des Vorstandes, den Spielern und dem verdienten Trainer Janda überreichte er als Ehrengabe Bilder der Stadt Karlsruhe. Der erste Präsident des KSC, Heinz von der Heydt, dankte im Namen des Vereins mit herzlichen Worten für die Ehrung.

0: Vormittag des 26. April stand eine erwartungsvolle Menge in der Kriegsstraße vor der Wirtschaftsoberschule. Die neue Karl-Benz-Gedenkbüste wartete auf ihre Enthüllung. Der Chor der Wirtschaftsoberschule und der Musikverein Harmonie umrahmten die Feier mit Musik von Richard Wagner und Josef Haas. Der Oberbürgermeister entwarf in seiner Ansprache ein knappes Lebensbild dieses großen Pioniers des Automobilbaus und begrüßte die anwesenden Mitglieder der Familie Benz. Anschließend enthüllte er das Denkmal. Dr. von Braun vom Verband der Automobilindustrie legte einen Kranz nieder und gedachte der richtungweisenden technischen Pionierarbeit von Karl Benz. Ihm folgte neben vielen anderen auch Direktor Dr. Barrier von der Firma Daimler-Benz. Übrigens, dieser Herr, der eben den Benz komfortabel besteigt, war der erste Karlsruher Autofahrer, Stefan Wittmer. 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Zu einem großen Ereignis wurde die zweite Oberrheinische Hotel- und Gaststättenfachausstellung mit internationaler Kochkunst und Konditoreischau. Aber hier kam nicht nur der Gastronom auf seine Rechnung. Diese einzigartige Schau vermittelte wirklich jedem eine Fülle von interessanten Eindrücken und Anregungen. Bedeutende Firmen zeigten das Neueste und Interessanteste auf allen Gebieten der Haus- und Gastwirtschaft. Es ist Ihnen wirklich etwas entgangen, wenn Sie zum Beispiel nicht den Wodka aus den Panbrennereien Germersheim versucht haben. Nach der langen Wanderung durch die Ausstellungshallen war es eine Wohltat, in der Hanseatica Bar eine Tasse köstlichen Hanseatica Kaffee zu genießen. Ein besonderer Anziehungspunkt der Ausstellung war der Sinalco-Stand. Sinalco, das deutsche Markenfruchtsaftgetränk, fand bei allen großen Anklang. Sinalco, aus frischen Früchten hergestellt, trinkt man in 70 Ländern der Welt. Überall und jederzeit köstlich und erfrischend. Sinalco. Der Weg zu dieser Ausstellung hat sich auf jeden Fall gelohnt. Darin waren sich Hausfrauen und Gastwirte einig. Während sich auf dem Ausstellungsgelände Tausende von den Zauberkünsten der modernen Küchentechnik faszinieren ließen, hatte das herrliche Maiwetter eine fast noch größere Menschenmenge in den Stadtgarten gelockt. Man saß behaglich in der Sonne und lauschte dem Promenadenkonzert. Oder man genoss auf dem Stadtgartensee die Bequemlichkeit der neuen schnittigen Elektroboote. Dem Stadtgarten gehört mit Recht von jeher die stille Liebe der Karlsruher. Zu jeder Jahreszeit bietet er seinen Besuchern aus nah und fern Ruhe und Erholung als eine glückliche Insel der Stille inmitten der Hast des Alltags. Und auch hier greift man gerne zu Sinalco. Es ist schon wahr, der Stadtgarten ersetzt eine Urlaubsreise.
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0: Meine sehr geehrten Damen und Herren, willkommen zur DRK-Sprechstunde. Das Thema heute ist der Bandscheibenvorfall. Und als Experten darf ich Herrn Dr. Salmann begrüßen. Er ist Direktor der Klinik für Wirbelsäulentherapie an der Videoklinik in Karlsruhe. Willkommen, Herr Dr. Salmann.
1: Vielen Dank.
0: Was ist ein Bandscheibenvorfall?
1: Ein Bandscheibenvorfall ist, wenn die Bandscheibe vorfällt. Das heißt, die Bandscheibe springt aus ihrem Raum heraus. Wenn man sich die Anatomie der Bandscheibe anschaut, dann haben wir in der Mitte den Bandscheibenkern, der umgeben ist von dem Bandscheibenring, dem Annulus fibrosus. Und bei einem Bandscheibenvorfall kommt es dazu, dass Irritationen, Risse in dem Kern entstehen, gleichzeitig auch Risse in diesem

0: Das klingt ja gefährlich und ist das immer mit Schmerzen verbunden?
1: Nein, die allermeisten Bandscheibenvorfälle tun nicht weh und bei den allermeisten Bandscheibenvorfällen muss man auch nichts machen. Schwierig und schlimm wird es für den Patienten, wenn der Bandscheibenvorfall an einer so typischen Position hinausspringt, dass er auf den dort verlaufenden Nerven trifft. Dann führt das nämlich zu Schmerzen und im schlimmeren Fall auch zu Parästhesien, also zu Gefühlsstörungen oder gar zu Schwächen in den Muskeln, zum Beispiel der Arme oder der Beine.
0: Da schließt sich die Frage an, entwickelt sich so ein Bandscheibenvorfall über Jahre oder ist das ein akut geschehen?
1: Die akut auftretenden Bandscheibenvorfälle sind tatsächlich sehr, sehr rar. Diese Bandscheibenvorfälle entwickeln sich peu à peu, weil eben Risse in diesen Strukturen entstehen müssten. Und diese Risse kommen nicht von heute auf morgen. Wir haben natürlich auch die traumatischen Bandscheibenvorfälle, also große Krafteinwirkungen auf den Körper, die dazu führt, dass plötzlich ein Reißen entsteht, wie bei Verkehrsunfällen zum Beispiel. Aber die sind eher rar. Die meisten Bandscheibenvorfälle sind tatsächlich Vorfälle, die peu à peu entstehen, beziehungsweise der Riss entsteht peu à peu, aber der Vorfall selber kann natürlich mit einer akuten Bewegung hervortreten.
0: Wenn solche Rückenbeschwerden oder Lendenwirbelsäulenbeschwerden auftreten, wann muss ich denn dann zum Arzt gehen?
1: Zum Arzt müssen Sie immer und sofort gehen, wenn Sie Ausfälle in den Beinen und in den Armen haben. Das heißt, ein plötzliches Ereignis führt dazu, dass Sie an den Beinen bestimmte Muskelgruppen nicht bewegen können. Oder gar noch schlimmer, wenn Sie zum Beispiel einen unkontrollierten Urinverlust haben oder einen Darmtonus nicht mehr haben. Das heißt, den Dickdarm nicht mehr kontrollieren können. Das ist dann ein Notfall, da müssen Sie sofort einen Arzt aufsuchen.
0: Betonung auf sofort.
1: Auf sofort.
0: Und nicht 3-4 Tage warten.
1: Wir gehen immer mit dieser Vorgabe vor, die ersten 6 bis 24 Stunden. Denn in den Fällen geht es tatsächlich darum, dass man funktionserhaltend arbeiten muss. Und diese Fälle, die ich Ihnen genannt habe, führen auch oft zu operativen Interventionen, weil da geht es um den Funktionserhalt, zum Beispiel um den Erhalt der Blasenfunktion, der Mastdarmfunktion oder eben auch der Kraft in den Beinen und den Armen.
0: Welche Therapiemöglichkeiten gibt es denn außerhalb der Operation noch?
1: Wenn die Patienten geringe Beschwerden haben oder nur Schmerzen, in Ausführungszeichen nur Schmerzen haben, dann kann man natürlich die konservative Therapie erstmal vollends ausschöpfen. Das heißt, man beginnt mit einer Bewegungstherapie, parallel idealerweise mit einer Schmerztherapie. Man kann im weiteren Verlauf Infiltrationstherapien anwenden und man versucht mit der Zeit die Muskelgruppen um die Lendenwirbelsäule oder um diesen Bandscheibenvorfall herum zu stärken, versucht etwas Zeit zu gewinnen, weil dadurch sich der Bandscheibenvorfall peu à peu etwas wieder zurückziehen kann. Und wenn der Bandscheibenvorfall sich etwas zurückgezogen hat und den Nerven nicht mehr trifft, ist auch der Schmerz weg.
0: Das heißt also, es gibt den Notfall, da muss ich, wenn ich solche Ausfälle habe, muss ich operieren. Und bei den anderen mache ich eine Physiotherapie. Muss ich denn diese Physiotherapie immer weitermachen, wenn ich mal einen Bandscheibenvorfall gehabt habe?
1: Ich sage den Patienten immer, jein. Ich sage immer, die Physiotherapie anfangs mitmachen, passiv assistiert, indem man die physiotherapeutischen Übungen, die Bewegungsabläufe gezeigt bekommt, diese in der Supervision eines Physiotherapeuten letztendlich praktiziert, aber diese dann auch in seinen Alltag versucht einzubauen. Und im weiteren Verlauf, da man ja Wirbelsäulenpatient bzw. Bandscheibenpatient ist, diese in Eigenregie fortzuführen.
0: Nun nehmen wir mal die häufigste Situation an, Lendenwirbelsäule, Bandscheibenvorfall. Kann dieser Mensch mit einem, sagen wir mal, konservativ behandelten Vorfall nachher wieder schwere Sachen heben? Empfiehlt man ihm das oder darf er das nicht?
1: Der Patient mit einem Bandscheibenvorfall konservativ behandelt, kann im Grunde alles genauso machen wie vorher auch, wenn die Beschwerdesymptomatik weg ist. Er muss natürlich seine Belastung etwas an die Klinik adaptieren. Das heißt, er muss langsam aufbauen und also er kann nicht gleich sobald die Schmerzen weg sind, anfangen wieder Sport zu machen.
0: Wie lange braucht man dafür?
1: Etwa 3 Monate.
0: Herr Dr. Salmann, vielen Dank.

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1: Herzlich willkommen zu Carnews TV. Bei der derzeitigen Förderung von E-Autos sind plötzlich auch diese wieder gefragt, weshalb wir einen neuen Kia und von BYD den Denza Z9 sowie den Atto 2 Plug-in vorstellen. Motorsportler kommen diesmal auch auf ihre Kosten. Wir zeigen die Ausstellung Rallye-Legenden im Nationalen Automobilmuseum und fuhren zudem den Toyota GR Yaris.

0: Ich darf euch begrüßen im Rheingau und hier wächst bekanntlich richtig guter Wein. Den werde ich irgendwann mal auch probieren. Aber es geht nicht um Wein, sondern um neue Autos. In diesem Fall ist das der Kia EV2 oder EV2, ganz wie ihr wollt. Also dieser EV2 gehört in das sogenannte B-Segment und diese SUVs in diesem Segment sind ein bisschen kleiner und ein bisschen leichter. Der hier hat ein Gewicht mit Fahrer um die 1,7 Tonnen und das ist für ein Elektroauto wirklich richtig leicht. Es gibt Autos wie ein Porsche Cayenne oder ein Audi Q8, die wiegen auch schon mal 2,5 oder 2,8 Tonnen. Für mich eigentlich ein bisschen schwer. Aber schauen wir mal zu diesem hier. Der ist ein kompakter und der ist ungefähr 4,06 Meter lang. Er ist 1,80 Meter breit und 1,57 Meter hoch. Der Radstand, der liegt hier bei 2,56 Metern. Das bedeutet, es gibt kurze Überhänge vorne und hinten und dadurch hat man auch ein bisschen mehr Platz im Innenraum. Das zeichnet ja sowieso die elektrischen Autos aus. So, bullige Form. Denke ich mal, es gibt da unten einen Lufteinlass, der gehört bei einem Elektroauto auch dazu, denn der Akku und auch der Elektromotor, die werden schon mal ein bisschen wärmer. Auch dieses Auto steht auf dieser sogenannten elektrischen globalen Plattform. Optisch ist das alles entstanden in Anlehnung an die Modelle, die wir schon kennen, EV3, 4, 5 oder 9. Und ich muss sagen, das ist ein sehr auffälliges, interessantes und ganz modernes Design. So, und jetzt schauen wir mal nach innen. Ja, wenn ich mich hier so umschaue, dann wird klar, hier ist vieles, das ich schon kenne aus den anderen EV-Modellen, 3, 4, 5, 6 oder mehr. Und das ist auch kein Problem, es ist so ein Baukastensystem, das man nutzen kann. Hier gibt es vor mir direkt einen virtuellen Tacho mit allen wichtigen Anzeigen. Dann habe ich hier nochmal einen Bereich, da kann ich Heizung und Lüftung einstellen. Und hier gibt es einen 12,3 Zoll großen Monitor, zum Beispiel für das Navigationssystem. Also da hat man an alles gedacht. Schön sind auch diese Bedienknöpfe, die hier unten angebracht sind. Da muss ich nicht extra ins Menü. Das gleiche gilt auch für die Temperaturwahl oder für die Belüftung. Das hat man hier unten hingelegt, also das ist sehr einfach, muss ich echt sagen. Schöne Sitze, die bieten sehr viel Seitenhalt und man hat hier viele Ablagen. Es gibt hier auch eine Ladeschale für das Handy. Ein Lenkrad, das wirkt sehr sportlich, unten und oben abgeflacht, nicht zu viele Knöpfe, leicht erlernbar. Also ich muss sagen, man hat in diesem Auto eigentlich an alles gedacht. Es gibt die unterschiedlichsten Geräteanschlüsse und sogar einen netten Spruch beim Aussteigen. Der EV2 ist offensichtlich ein Angriff auf den künftigen VW ID. Cross oder auch den ID. Polo, die demnächst an den Start gehen werden. Und er ist der kleinste Kia auf dem EU-Markt. Mit der Top-Reichweite von rund 453 Kilometern übertrifft er sogar die Reichweite des VW ID. Cross.
1: Also ein Wort zum Fahrverhalten. Dieser Kiwi EV2 hat auch nur einen Frontantrieb. Allradantrieb in dieser Klasse braucht man nicht unbedingt. Aber ich denke mal, damit ist er sehr gut unterwegs. Das Auto hat eine leichte Tendenz zum Untersteuern, wenn man schnell in die Ecke reinfährt. Und beim Gaswegnehmen in Kurven gibt es auch so eine leichte Tendenz zum Übersteuern. Also so eine Lastwechselreaktion ist aber nicht gefährlich. Außerdem gibt es an diesem Auto auch alle Fahrerassistenzsysteme, wenn der Fahrer mal ein paar Fehler macht.
0: Hier zu sehen das leichte Ausschwenken des Hecks nach rechts, das aber easy zu kontrollieren ist. Auch bei dieser Gangart zeigt der EV2 sein Potenzial in Sachen Fahrwerk. Besonders gut ist er in der City. Wendig und übersichtlich lässt sich der kleine Kia auch hier bewegen.
1: So, das Kofferraumvolumen bei diesem EV2 liegt bei 362 Litern. Aber dann kann man schlauerweise noch die hintere Sitzbank nach vorne schieben. Dann sind 403 Liter Ladevolumen möglich. 15 Liter extra.

0: gibt es noch mal unter der vorderen Haube. Also das reicht eigentlich für den kleinen Urlaub. So, hier gibt es nochmal 15 Liter Platz, wie bereits gesagt, da kann man vielleicht das Ladekabel verstauen. Ein Wort zu den Batterien. Also der eine Akku ist 61 Kilowattstunden groß, der andere 42,2 Kilowattstunden. Beim ersteren erreicht man dann 453 Kilometer elektrische Reichweite, beim zweiten und kleineren sind das 317. Der Elektromotor leistete um die 146 PS, damit sind 161 Topspeed auf der Autobahn möglich, würde mir reichen, und die Beschleunigung sieht auch nicht schlecht aus, von 0 auf 100 in 8,7 Sekunden, das ist doch schon mal sehr sportlich.
1: Man sitzt bequem in diesem Cockpit und ist gerüstet auch für eine längere Reise. Das gilt auch für die Mitfahrer hinten. Das 400 Volt Bordnetz erlaubt 11 Kilowatt oder 22 Kilowatt Laden. Mit DC-Laden ist der Akku von 10 bis 80% in rund 29 Minuten wieder aufgeladen. Es gibt die Ausstattungsvarianten Light für 26.600 Euro oder Air für 28.990 Euro, Earth für 31.290 Euro und die Variante GT-Line kostet 36.890 Euro als Top-Variante. Die Basisausstattung ist schon umfangreich. So gibt es das Panorama-Display, LED-Scheinwerfer und eine Klimaautomatik. Es gibt eine Herstellergarantie von 7 Jahren und eine 8-Jahres-Garantie für den Akku oder 160.000 Kilometer.
0: So, meine Testfahrt mit diesem neuen Kia EV2 ist zu Ende und ich muss sagen, ich bin ein Fan von kleinen Autos. Nein, ganz kleiner ist er natürlich nicht, wie die Autos, die ich aus den 70er Jahren kenne, des letzten Jahrhunderts, muss man sagen. Aber er hat mir wirklich gefallen. Er ist einigermaßen leistungsstark, er bietet ein ganz interessantes Design, Platz im Innenraum und für 26.600 Euro bekommt man das Basisauto und das ist ja mal nicht schlecht. Mir hat er gefallen, euch vielleicht auch. Bis dahin, tschüss.
2: Kia hat also den Ruf des Marktes nach günstigen kleinen E-Autos erhört. BYD hat neben Elektro nun auch Plug-in-Modelle, sogar im Luxussegment. BYD ist mittlerweile einer der größten Hersteller von Automobilen weltweit. Bei den E-Autos ist es eindeutig, denn BYD hat Tesla als größten Lieferant 2024 überholt. Und zählen wir die Plug-in-Hybride noch dazu, vertrieb BYD 2025 mehr als 4 Millionen elektrisierte Fahrzeuge. Nun kommen also noch einige Luxusmodelle ins Programm und dies unter dem Label Denza. Der Denza Z9 GT feiert aktuell seine offizielle Markteinführung in Europa. Als luxuriöser Shooting Brake der BYD Premium-Marke zielt er direkt auf Wettbewerber wie den Porsche Taycan Sport Turismo oder den Porsche Panamera. Nun wird sicher wieder das fast verwechselbare Design der vielen chinesischen Modelle kritisiert werden. Und ja, da ist auch was dran. Viele SUV ähneln sich sehr. Und die Formensprache selbst europäischer Produzenten näherte sich zunehmend dem asiatischen Geschmack. Zudem kopierten die chinesischen Marken gerne auch die Details der europäischen Marktführer. Das bedauerliche Ergebnis sind selbst bei Porsche belanglose und kaum noch auffällige Designs, allen voran der letzte Macan. Dieser könnte nahtlos in fast allen China-Portfolios seinen Platz finden. Eigenständigkeit war dann wohl mal. Es überrascht dann auch nicht, dass der Z9 GT von einem ehemaligen Audi-Designer stammt. Die elegante Fastback-Silhouette passt somit perfekt zu den innen verbauten hochwertigen Materialien. Das futuristische Innenraumkonzept muss gefallen, sowie die schweren elektrischen Türen und das hohe, eher für einen Sportler untypische Gewicht. Erstaunlich ist die Preisgestaltung, denn das vollelektrische Modell wird in Deutschland voraussichtlich ab ca. 115.000 Euro angeboten. In China startet das Modell allerdings bereits ab umgerechnet ca. 44.000 Euro. Eine weitere Variante des Denza neben der rein elektrischen Version ist ein Plug-in-Hybrid mit einer elektrischen WLTP-Reichweite von 150 Kilometern. Der Innenraum besticht durch Luxus-Features wie eine 4-Zonen-Klimaautomatik, belüftete Massagesitze vorne und hinten sowie ein integriertes Kühlfach. Interessenten können das Fahrzeug bereits auf der Website konfigurieren.

0: Wer es günstiger möchte, kann auch bei BYD den Atto 2 finden. Diesen gibt es ebenfalls als rein elektrisches, aber eben auch als Plug-in-Modell. Wir fuhren den Atto 2 Plug-in, auch PHEV genannt, im Alltag und waren besonders davon überrascht, wie schnell BYD auf die enorme Kaufzurückhaltung bei den E-Modellen reagieren konnte und sofort das verbrennerdominierte Modell nachlegen konnte. Nun hat sich die Situation durch neue E-Förderprogramme noch einmal geändert, auch weil der Deutsche keine Rabatte liegen lässt und weil aus politischen Gründen der Kraftstoffpreis gestiegen ist. Übrigens sind auch bei vielen Ladesäulen parallel die Kilowattpreise gleich einmal mitgestiegen. Dies alles wird sich sicher in einigen Monaten wieder normalisieren. Und Hersteller haben dann auch für die Zweifel am E-Auto wieder das richtige Modell, zum Beispiel den Atto 2 PHEV, im Programm.
1: BYD gilt als einer der innovativsten und auch größten chinesischen Automobilhersteller. Da wundert es nicht, dass sie kurz nach dem elektrischen Atto 2 nun dieses Plug-in-Hybrid-Fahrzeug vorstellen. Aber das hat seinen Grund, denn die Elektrofahrzeuge in Europa oder in Deutschland verkaufen sich wirklich mäßig. Wenn man mal bedenkt, dass im ersten Quartal 2025 nur 3% aller Neuzulassungen von Elektrofahrzeugen auf den Privatbereich entfielen, das heißt 97% waren reine kommerzielle Anmeldungen, dann ist das eigentlich sehr erstaunlich und sagt schon sehr viel. Kein Wunder also, dass Sie nun den Atto 2 als Hybrid, als Plug-in-Hybrid nachschieben können hinter dem schon vorhandenen Elektrofahrzeug. Jetzt sind natürlich neue Vergünstigungen im Raum, aber nichtsdestotrotz, der Kunde hat eine gewisse Reichweitenangst. Er möchte nicht permanent laden müssen, er möchte nicht seine Zeit verschwenden an den Ladesäulen und dafür ist dieser Atto 2 als Plug-in Hybrid eigentlich ideal. Ein bisschen doof ist, dass er ein bisschen laut wird, wenn man ihn fordert, aber wenn man eigentlich ein solides Fahrzeug haben will zu einem wirklich attraktiven Preis, so ist der Atto 2 sicherlich eine gute Wahl.
0: Die Ausfahrt mit dem Atto 2 Plug-in ist absolut problemlos. Er kombiniert als Plug-in die Vorteile eines Elektroautos für den Alltag mit der Reichweite eines Verbrenners. Die Technik ist gemessen am Preis sehr fortschrittlich und modern. Für viele Autofahrer dürfte aber die Möglichkeit, die Ladezeiten zu umgehen, das Hauptargument für den PHEV sein.
2: DMI steht für Dual Mode Intelligent. Eine Hybridarchitektur, die je nach Bedarf zwischen rein elektrischer, serieller oder paralleler Funktionsweise wechseln kann. Die vorwiegend verwendete Antriebsquelle ist der Elektromotor, der von einer 18 kW LFP Blade Batterie gespeist wird. Der Verbrenner läuft hauptsächlich, wenn der Akku geladen werden muss oder zur Unterstützung beim Abrufen einer höheren Last. Deshalb hat die E-Maschine mit 145 kW bzw. 197 PS und einem Drehmoment von 300 Newtonmetern genug Kraft, um allein für flotten Vortrieb zu sorgen. Während der 1,5 Liter Vierzylindermotor mit 72 kW bzw. 98 PS und dem Atkinson-Zyklus sowie einem Wirkungsgrad von 43% die Rolle des Steigbügelhalters einnimmt. Diese Aufgabenteilung von Akku und Motor wird auch auf der Straße deutlich. Der Atto 2 fährt sich die meiste Zeit wie ein Elektroauto. Nur wenn man die Systemleistung von 156 kW bzw. 212 PS durch eine sportliche Gangart abruft, wird der Vortrieb lauter und mühsamer. Trotzdem erreicht der Atto 2 PHEV Crossover nach 7,5 Sekunden Landstraßentempo und ist dann bis zu 180 km/h schnell. BYD gibt den Verbrauch mit 5,1 Liter auf 100 Kilometer und 1,8 Kilowattstunden auf 100 Kilometer an, was wir nicht ganz erreichten. Laut Hersteller soll der BYD Atto 2 als Plug-in-Hybrid eine Gesamtreichweite von 1000 Kilometern ermöglichen.
0: Uns gefiel es, die Testfahrt durch eine Winterlandschaft zu erleben und sich um die Reichweite und ums Laden absolut keine Gedanken machen zu müssen. So oder so, BYD hat für jede Fortbewegung und Verwendung mittlerweile ein Angebot. Eine andere Frage ist die so oft konnotierte, aber schon massiv angezweifelte Umweltfreundlichkeit der E-Modelle. Wurden noch vor wenigen Jahren die Fahrzeuge für lange Lebenszyklen gebaut und die meisten Verbraucher fuhren ihr Modell oft 6, 7 Jahre oder waren sogar 20 Jahre in einer Familie, so sind durch das Leasing die Nutzungszeiten massiv gesunken. Sogar die Konstruktion dieser Modelle ist nicht mehr auf ein langes Leben ausgerichtet. Und was ist dann noch ökologisch?

0: logisch, wenn in der Zeit, in der vor Jahren noch 2 oder 3 Modelle gekauft wurden, heute 5 oder mehr Fahrzeuge gebaut und auch entsorgt werden müssen. Für viele Menschen ist ein Auto auch ein Lebensstil- und Spaßfaktor. Mit Rennsportgenen ist der GR Yaris das ideale Gefährt für kurvige Landstraßen. Der Yaris GR gilt unter Petrolheads als absoluter Geheimtipp. Besonders die Performance aus hoher Leistung und geringem Gewicht ist im Zeitalter der müden E-Autos mit schwerem Akku und Reichweitenoptimierung eine Wohltat. Nun geht die von der Toyota-Philosophie, der stetigen Optimierung getriebene Weiterentwicklung weiter voran. Die Weiterentwicklung des Schrägheckmodells GR Yaris im Modelljahr 2026 bringt also neue, vom Motorsport inspirierte Verbesserungen, die insbesondere bei Fahrten am Limit die Lenkpräzision und Fahrzeugkontrolle weiter optimieren.
1: Es ist noch gar nicht so lange her, da galt Sportlichkeit im automobilen Sektor etwas. Denn diese Fahrzeuge sollten spurtschnell sein, sollten Kurven räubern können, sollten Spaß machen. Heute ist es ja so, dass sehr viele Menschen schon zufrieden sind, wenn ihr Elektroauto sportlich beschleunigt. Aber in den Kurven ist es dann meistens schon mal zu Ende durch das hohe Gewicht. Dieses Fahrzeug ist ganz anders, denn dieses Fahrzeug verbirgt noch diese ganzen sportlichen Gene, die wir früher gesucht haben. Das Fahrzeug wird am besten damit verglichen, wenn man sich überlegt, dass vor circa 25 Jahren der Porsche 996 damals 300 PS hatte und wog circa 1600 Kilo. Dieses Fahrzeug wiegt ca. 1350 Kilo und hat 280 PS. Und das Fahrzeug, okay, es ist nicht ganz billig, ca. etwas knapp unter 50.000 Euro. Aber dafür bekommt man ein Fahrzeug, was wirklich sehr, sehr sportlich ist und jede Kurve mit Bravour nimmt. Also, wer noch auf die alten Werte und auf gerade Sportlichkeit Wert legt, der ist mit diesem Fahrzeug hervorragend bedient.
0: Das typische Kart-Feeling mit extremer, direkter Umsetzung der Fahrerwünsche ist ein Genuss. Das liegt auch am neuen, kompakteren Lenkrad mit optimierten Proportionen und ergonomischem Layout. Eine richtige Handbremse ist zudem ein Gewinn für jede Ausfahrt. Ein neu entwickelter Hochleistungsreifen bietet mehr Grip und Kontrolle auf der Rennstrecke und verringert die Abrollgeräusche auf der Straße. Und neue Möglichkeiten der Stoßdämpferfeinjustierung und bei der elektrischen Servolenkung bringen das Potenzial der neuen Reifung voll zur Entfaltung. Dies gilt auch für eine Feinheit aus dem Motorsport, die bereits in der Vergangenheit in vielen Performance-Modellen griff. Dies ist die Anzeige, dass der Motor noch nicht wirklich warm ist. Erst wenn diese erlischt, kann der Spaß ohne Reue beginnen. Denn nur ein warmes Top-Aggregat kann gefahrlos Hochleistungen abrufen. Schauen wir zurück auf zum Beispiel vergessene Porsche-Modelle wie den 996 mit 300 PS, so sehen wir, dass die Performance-Werte beim GR Yaris allein durch das Gewicht besser sind. Somit ist auch die Kritik am hohen Preis kaum zu rechtfertigen, denn das Modell aus Zuffenhausen konnte weniger bieten für mehr Geld. Das Know-how aus dem Toyota Motorsport kam auch bei den jüngsten Weiterentwicklungen des GR Yaris und des GR Yaris Aero Performance zur Anwendung. Beide Modelle profitieren von detaillierten Aktualisierungen zur weiteren Verbesserung des Fahrzeugerlebnisses. Die neu konzipierte Tastenanordnung ist ein weiteres direktes Ergebnis der im Rennsport gewonnenen Erkenntnisse. Der Pilot dreht das Lenkrad oft um bis zu 180 Grad, ohne seine Hände umsetzen zu müssen. Bei einer herkömmlichen Tastenanordnung besteht dabei die Gefahr, dass die Tasten am Lenkrad versehentlich betätigt werden. Beim GR Yaris wurden daher alle Tasten weiter weg von den Händen des Fahrers positioniert. Für mehr Komfort bei kälteren Temperaturen ist nun in Kombination mit der optionalen vertikalen Handbremse außerdem eine Sitz- und Lenkradheizung erhältlich. Sämtliche Aktualisierungen gelten für die neuesten Modelle des GR Yaris und des GR Yaris Aero Performance, die in ganz Europa bestellt werden können. Der GR ist nicht unbedingt ein bequemes Fahrzeug für den Alltag. Ein perfektes Spaßmobil für Könner am Lenkrad ist der GR Yaris aber auf jeden Fall. Vielleicht sogar mehr als ein Porsche. Und das zu einem dann relativ besseren Preis-Leistungs-Verhältnis. Die Optik allein macht schon in der Heckansicht etwas her. und den roten Testwagen mit seinen aerodynamischen Feinheiten mussten wir einfach lieb gewinnen. Der GR Yaris war schon sehr erfolgreich in der WRC, der Rallye-Weltmeisterschaft. Seine Ahnen zeigt das Nationale Automobilmuseum mit der Ausstellung Rallye-Legenden. Rallye. Das hatte neben der Formel 1 einmal einen sehr guten Klang in der motorisierten deutschen Gesellschaft. Einer der besten Rennfahrer aller Zeiten wurde mehrfach Rallye-Weltmeister und konnte auch auf der Rundstrecke bestehen. Deutschland war in den 80er Jahren im Röhrl-Fieber. Die Loh Collection im Diez-Hölztal, eine der spannendsten Autosammlungen der Welt, zeigt in diesem Jahr die Ausstellung Rallye-Legenden. Echt sehenswert, auch im Rahmen der Dauerausstellung. Das Nationale Automuseum The Loh Collection im hessischen Diez-Hölztal Eversbach zeigt seit 2023 in der Dauerausstellung ständig rund 150 spektakuläre Fahrzeuge von 1886 bis heute. Sie zeigt zahlreiche Einzelstücke, Prototypen und Highlights der Automobilgeschichte aus der Sammlung von Museumsgründer Prof. Dr. Friedhelm Loh. Seine Leidenschaft für Autos, aber auch Rallye, wurde offensichtlich schon früh geweckt.
2: Ich bin immer Rallye-Fahrer gewesen, bin München-Dakar gefahren, bin Finnland-Russland im Januar gefahren, bei über 40 Grad minus, bin Südamerika gefahren, von Venezuela bis nach Brasilien. Also das ist das, was ich am liebsten tue, wenn ich Urlaub machen darf. Im letzten, vor zwei Jahren war ich in Island, habe die ganze Insel befahren. Das sind schon tolle Erlebnisse. Natur pur, alleine, Ruhe, alles spitze.
0: Doch es soll ja nun ein universitärer Lehrstuhl hier entstehen. Was steckt dahinter, Herr Professor Loh?
2: Ja gut, wenn Sie Autogeschichte meinen, dann haben wir natürlich eine Palette an unterschiedlichen Marken, an unterschiedlichen Technologien. Wir haben weltweit Autos, wir sind nicht nur deutsch, wir sind kein typisches Markenmuseum, das macht auch keinen Sinn, sondern wir wollen die Breite dessen zeigen, was Automobilgeschichte ist. Wenn Sie die zweite Seite sehen wollen, dann wollen wir etwas zur Bildung beitragen in unserer Gesellschaft. Und deswegen haben wir den Campus zusammen mit der Hochschule Geislingen-Nörtingen, wo wir junge Leute oder überhaupt Menschen für Technik begeistern wollen, weil wir wissen, wir sind eine Nation, die von der Technik lebt. Und ich möchte, weil ich auch Unternehmer bin und mit Technik was zu tun habe, meinen Beitrag leisten, dass junge Leute wieder mehr Spaß an Technik kriegen.
0: Und dieser Spaß ist auch real erlebbar. Die Sonderausstellung, gefördert vom AVD, zeigt die Anfänge. Die extremen Klasse-B-Fahrzeuge, aber auch Dakar-Sieger. Gleich zu Beginn ist der Martini Lancia 037 zu sehen, den Rallye-Superstar Walter Röhrl als das beste Rallye-Auto bezeichnet hat, das er je fahren durfte. Mit bis zu 350 PS und nur kompromisslosen 960 Kilogramm Gewicht wurde das Auto zur Legende. Und schön ist es immer noch. Aber auch unbezahlbar.

Vom Audi 200 im Sportgewand über den sehr eleganten Alpine zum Peugeot 205, der ebenfalls eine Ära prägte, führt der Rundgang zu zwei weiteren legendären Lancia-Modellen, die ebenfalls völlig kompromisslos für Rallye-Erfolge entworfen wurden. Der Lancia Delta und der wunderschöne, extrem kompakte Lancia Stratos. Während andere Hersteller ein Straßenmodell für den Sport optimierten, baute Lancia oft, wie beim Stratos, ein reinrassiges Siegerauto und machte dann daraus ein Serienmodell, wenn auch nur in kleinen Stückzahlen.

Auch der Delta S4, ein zum Ende der Gruppe B absolut dominantes Auto mit 500 PS und nur 890 Kilogramm Eigengewicht.

Dies verdeutlicht auch die aktuellen Probleme mit effizienter Fortbewegung bei hohen Fahrzeuggewichten bei elektrischen Fahrzeugen wie dem Pikes Peak Rekord Volkswagen von Yannick Dumas. Am Pikes Peak erzielte dieser linke Audi Quattro S1 E2 neben einem elektrischen Prototypen mit Walter Röhrl 1987 und einer Leistung von 600 PS einen neuen Rekord. Er bezwang die 19,96 Kilometer lange Schotterstrecke in 10 Minuten und 47,85 Sekunden und blieb als erster Fahrer unter 11 Minuten. Beeindruckend, wie auch das Flügelwerk, um dem Wagen die beste Bodenhaftung zu verleihen.

Die deutsche Rallye-Geschichte hat besonders Audi mit dem Quattro-Antrieb mitgeschrieben. Dieser S1 ROC im Originalzustand fuhr 1988 mit beim Race of Champions.

Ein besonders seltener Audi Quattro ist dieser S1 PDK, den Walter Röhrl vom damaligen Audi-Chef Ferdinand Piëch als Geschenk erhielt. Ein Innenleben mit vielen Funktionen zur schnellen Bedienung. Ob da die aktuellen Multimedia-Screens mithalten können? Die Neuzeit ist mehr von der berühmten Dakar geprägt, weshalb auch hier viele Hersteller aktiv sein wollten. Von 2009 bis 2011 gewann Volkswagen dreimal hintereinander mit dem Touareg. Sicher wird aber kein Touareg-Kunde ein einziges Teil an seinem Auto wiederfinden. Legenden des Rallye-Sports sind ohne den Porsche 959 nicht denkbar. 1986 war dieser perfekt auf die Dakar hin entwickelte Wagen einfach unschlagbar. Es gewann René Mettke vor Jackie X. Diese G-Klasse folgte dem 959 Tross als Servicefahrzeug. In der Neuzeit folgten auch Hersteller wie Peugeot auf den Spuren der Dakar. Bis in die 60er Jahre verweist dieser Mini mit seinen Erfolgen im Rallye-Sport. Er hat tatsächlich 1964 die legendäre Rallye Monte Carlo siegreich beendet. In einem Nebenraum stehen weitere Legenden vom 911 S2.2 Rallye, dem SCRS bis zum Prototypen das Schwarze Biest, ein Toyota MR2. Er wurde für die neue Gruppe S entwickelt, die aber nie an den Start ging. Der Ford RS200 war 1983 ausschließlich für den Rallye-Sport entwickelt worden, verlangte aber sehr talentierte Piloten. Ja, auch Mercedes hat sich bei Rallyes versucht. Nicht so erfolgreich wie Opel, die mit einem ähnlichen Modell des Manta 400 und Walter Röhrl am Steuer Weltmeister wurden. Lang ist das her. Es war eine schöne Zeit. Rallye-Sport mit viel Leistung und viel Spektakel. Vielleicht kommt es ja mal wieder. Bis dahin können diese Schätze im Nationalen Automuseum bestaunt werden. Und das war's schon wieder mit elektrischen und motorsportlichen Neuheiten.

0: Wir hoffen, es hat Ihnen gefallen und wir dürfen Sie auch beim nächsten Mal wieder begrüßen zu einer neuen Ausgabe von Car News TV.
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0: Liebe Zuschauerinnen und Zuschauer, die Kunstturnregion in Karlsruhe ist die Talentschmiede am Fächerbad. Und die ist durchaus national und international bekannt, weil sie nämlich schon zahlreiche Turnerinnen sowohl zu den Olympischen Spielen als auch zu der Weltmeisterschaft entsandt hat. Heute zu Gast in der Sportzeit im Hubraum, Maylis Alferi, eine der Kaderathletinnen seit 2019 und ihre Trainerin Gunita Dervischolli. Hallo ihr beiden, schön, dass ihr da seid. Maylis, du bist 2015 aus Frankreich nach Deutschland gekommen, hast in Durlach vorgeturnt und die haben gesagt, du bist ja eigentlich gar nicht richtig an Ort und Stelle und haben dich dann ins Rudi-Seiter-Zentrum zur KAK verwiesen. Hast du damals schon damit gerechnet, dass du so ein Talent hast?
1: Nein, war ich nicht, weil es war so, ich bin da reingegangen in diese Halle in Durlach und dann, als sie gesagt haben, nee, ich gehöre nicht hierher, war ich erstmal ein bisschen geschockt, aber dass ich dann zu den Besten, das war dann schon irgendwie so ein cooles Gefühl.
0: Gunita, du wirst auch in Zukunft weiterhin Maylis in der deutschen Turnliga begleiten. Was zeichnet sie als Turnerin aus und was unterscheidet sie auch vielleicht von anderen?
2: Also ich trainiere Maylis noch gar nicht so lange, aber ich freue mich tatsächlich, sie demnächst weiter begleiten zu dürfen. Maylis Stärken sind vor allem der Sprung und der Boden. Da hat sie einfach tolle körperliche Voraussetzungen. Generell würde ich sagen, sind ihre körperlichen Voraussetzungen sehr gut, weil sie war noch nie großartig verletzt oder sonst was, musste nie kämpfen. Und ich glaube auch, dass sie für das Team super wichtig ist, weil sie vor allem mit dem Nachwuchs sehr gut umgehen kann. Wenn die mal Probleme haben, ist sie gleich da und versucht denen zu helfen und ist einfach ja, super offen im Team.
0: Maylis musste ja auch schon früh die Lücke schließen, als dann zum Beispiel WM-Turnerin Lea Grieser verletzungsbedingt ausgefallen ist. Wo liegt dann für eine Nachwuchsturnerin die zentrale Herausforderung, um sich auch für gegen feste Größen vor allem beweisen zu können?
2: Ich glaube tatsächlich, dass es erstmal schon nur die Aufregung ist, dass man weiß, dass man in der Bundesliga starten darf. Das ist, glaube ich, schon mal die größte Hürde. Und vor allem, weil man dort ja tatsächlich vielleicht auf irgendwelche Idole trifft und man ist dann schon sehr, sehr nervös. Allerdings glaube ich, dass die Bundesliga-Wettkämpfe sehr schöne Wettkämpfe sind und ich glaube, dass man da sehr gut reinwachsen kann. Vor allem, weil man auch als Team startet und im Nachwuchs hat man ja ganz viele Einzelwettkämpfe. Deswegen glaube ich, wächst man da immer schön mit einem großen Team rein.
0: Bist du dann immer noch aufgeregt, wenn du gegen nationale oder auch internationale Größen an den Start gehst?
1: Nicht mehr, nein. Also am Anfang ja im Juniorenbereich, weil da andere Länder oder generell andere Konkurrenz. Aber jetzt denke ich eher so, es ist was Cooles, ich kann so neue Menschen kennen und auch neue Leute und neue Bewegungen einfach neu und das einfach inspiriert auch einen.
0: Man muss ja sagen, die Altersgruppe im Turnsport ist ja doch an der Leistungsspitze eine andere als jetzt in anderen Sportarten, Gunita. Du bist verhältnismäßig, muss man sagen, auch in jungen Jahren in die Trainerrolle geschlüpft. Wie ist es für dich, wenn du jetzt dann zukünftig noch mehr Verantwortung für die Kaderathletin übernehmen wirst?
2: Also ich freue mich ehrlich gesagt drauf, weil mir macht es einfach super viel Spaß, Trainerin zu sein. Und ich finde, man wächst auch immer mit den Aufgaben. Im Nachwuchs, ich habe mit einer kleinen Gruppe angefangen, die waren da 6 und dann arbeitet man sich quasi Jahr für Jahr einfach da mit hoch und jetzt mit den Senioren ist es natürlich eine ganz andere Aufgabe, aber auch da glaube ich, wächst man irgendwie dann einfach mit rein. Ich glaube, da muss man einfach ab und zu dem Prozess vertrauen und einfach abwarten.
0: Auf der einen Seite nimmt man da ja auch durchaus Eigenschaften, vor allem im Training, von anderen Trainern mit auf. Bringst du dennoch frischen Wind auf und was gehst du vielleicht auch ein bisschen anders an?
2: Ich habe mir auf jeden Fall ganz viel abgeschaut bei anderen Trainern, gerade bei unserer Cheftrainerin Tadi, weil die ein sehr schönes Miteinander mit den Athleten hat. Da habe ich schon das immer bewundert, weil sie ja einfach ein gutes Gefühl dafür hat. Und ich glaube, dadurch, dass ich noch relativ jung bin, habe ich irgendwie auch nochmal so eine andere Beziehung zu den Athleten. Da muss man natürlich ein bisschen aufpassen, dass es nicht zu freundschaftlich wird. Aber trotzdem glaube ich, dass wir sehr vieles offen miteinander besprechen können und

0: Was natürlich auch ein Vorteil für das Teamgefühl an für sich ist. Und liebe Zuschauerinnen und Zuschauer, wir haben die beiden beim Training besucht, damit sie auch mal ein Gespür dafür bekommen, wie man im Turnen eigentlich so trainiert. Das ist nämlich nicht nur das Geräteturnen.
1: Donnerstag um 15 Uhr im Rudi-Seiter-Turnzentrum in Karlsruhe. Für Maylis Alferi steht eine von wöchentlich insgesamt 7 bis 9 Trainingseinheiten auf dem Programm. Los geht's mit denen, dann die Erwärmung. Insgesamt dauert es zwischen 45 Minuten und einer Stunde, bis es dann mit dem eigentlichen Training losgehen kann.
2: Und dann gehen wir an den folgenden Geräten und absolvieren dann jedes Gerät so circa 45 Minuten. Und nach den Geräten kommt entweder am Ende noch so ein Hit oder halt einfach nur Dehnung.
1: Um in allen 7 bis 9 Trainingseinheiten die optimale Leistung abrufen zu können, bedarf es einer akribischen Trainingsplanung. Dafür ist Trainerin Goneta Dervischolli zuständig.
3: Zum Montags machen wir immer Grundlagentraining, so der erste Tag ist immer, um wieder reinzukommen. Dann sind manche Tage eher schwierig geplant, manche Tage dann eher leicht und manche dann eben mittelschwer. Das passen wir dann immer an.
1: Ein Trainingsablauf, den Maylis schon seit Jahren kennt. Seit ihrem Umzug 2015 aus Frankreich nach Karlsruhe ist die Kunstturnerin für die Turnerschaft Durlach aktiv und auch im Leistungszentrum der Kunstturnregion Karlsruhe zu Hause. Ihren Weg bis hin zur Bundesliga-Kunstturnerin konnte von ihren Trainern also hautnah verfolgt werden.
3: Maylis hatte schon immer diese tollen körperlichen Voraussetzungen, deswegen war das ein schöner Prozess, den man mitverfolgen konnte, wie sie wirklich von Jahr zu Jahr besser wurde, gerade an ihren Top-Geräten wie Sprung und Boden. Da hat sie sich wahnsinnig nicht entwickelt.
2: Jedes Jahr kommen immer neue Übungen dazu und jedes Jahr wird es schwieriger und dann muss man auch immer bei seinem Niveau bleiben und dann auch immer mit den anderen mitgehen und so wird man halt immer besser.
1: Und mittlerweile hat Maylis einen hohen Leistungsstand erreicht. Die Trainingsarbeit geht dennoch nicht aus.
3: Man kann hier und da auf jeden Fall an der Leistung noch zunehmen, natürlich an der Schwierigkeit arbeiten, das kann man im Turnen aber immer. Allerdings ist es natürlich auch erstmal wichtig, dass man die Übungen, die man jetzt macht, super sauber macht und deswegen an den Feinheiten arbeitet. Ich glaube, wenn sie weiterhin so fleißig trainiert, wie sie es jetzt tut, dann kann noch ganz vieles auf sie zukommen.
1: Deshalb heißt es für Maylis, im Training weiter hart arbeiten und den Blick nach vorn richten, um die größtmöglichen Erfolge zu erreichen.

0: Ja, Melissa, man hat gerade gesehen, Turnen hat sehr, sehr viel mit Leichtigkeit zu tun. Nicht nur in den Übungen selbst, sondern auch durchaus im Kopf. Du sagst selbst, ich liebe es einfach, durch die Luft zu wirbeln und zu fliegen. Wie viel Leichtigkeit brauchst du denn gerade in Wettkampfsituationen auch im Kopf?
1: Also im Wettkampf meistens höre ich immer Musik, damit das mich ein bisschen ablenkt, damit ich was anderes im Kopf habe und nicht direkt konzentriert bin. Aber ich stelle mir auch die Übungen vor, die ich dann auch gleich tun werde, damit ich dann auch weiß, was ich dann am Gerät turne, und so mache ich das.
0: Was gebt ihr denn euren Athletinnen mit auf den Wettkampf? So eine Philosophie der KHK, habe ich gehört, ist ja ein bisschen geh und mach einfach. Wie gut funktioniert das?
2: Ich glaube, es ist erstmal wichtig, dass man einfach den Druck rausnimmt, also gerade für die Nachwuchsathleten, dass sie einfach immer wissen, egal was heute passiert, ich bin trotzdem eine gute Turnerin und es ist keiner böse auf mich. Und ich glaube, das ist ja auch das Schöne an der Bundesliga, wenn man eben als Team an den Start geht, dass man nicht unbedingt alles perfekt abliefern muss, sondern dass man sich eben auch ein bisschen auf das Team verlassen kann. Und das sollen die Mädels einfach ausprobieren.
0: Marlies, du hast ja auch schon in jungen Jahren durchaus sehr, sehr viel erlebt, viele Wettkämpfe erlebt. Was waren denn deine bisherigen Highlights? Muss nicht unbedingt am Erfolg orientiert sein, kann aber durchaus.
1: Also ich fand, meine ersten deutschen Jugendmeisterschaften war für mich ein Highlight, weil erstens keine Zuschauer da waren, was auch nochmal anders für einen Wettkampf war. Und ich wurde auch noch Dritte, das war für mich auch noch cool. Und ich habe ja meine höchste Punktzahl am Balken geturnt. Aber ich fand auch die DTL-Bundesliga-Finale 2022 oder 23 war das, und fand ich ehrlich ein hohes Highlight, weil das jetzt mit dem Punktscore-System ist, und als wir dann, als es knapp wurde und war nochmal jeder auf Spannung, und das war so wirklich so, jeder war angespannt, ob wir jetzt gewinnen oder Tittmoning, und im Endeffekt haben wir dann gewonnen, und das war wirklich richtig krass, war auch sehr emotional.

0: Das glaube ich, Punktscore-System, damit es der Zuschauer auch versteht, bedeutet.
1: Also im Finale ist es dann so, dass alle Punkte auf Null gestellt werden und dann die viertbeste Mannschaft und die drittbeste Mannschaft gegeneinander turnen und die zweitbeste mit der besten Mannschaft mit dem bisherigen Scoresystem turnen, gegeneinander turnen. Und dann wird halt jeder tut eine Übung und die Übung mit den meisten Punkten kriegt dann mehr, also mehr dann Scorepunkte, weil ja mehr ist. Und so läuft es dann die ganze Zeit im Wechsel ab, so wie ein Match.
0: Welche sportlichen Ziele verfolgst du denn jetzt im Jahr 2024? Olympia in Paris steht an, das ist sicherlich eine Ambition, aber wie realistisch?
1: Also, da jetzt die Frauenmannschaft das Olympia-Ticket für die Mannschaft nicht geschafft hat, wir kämpfen ja alle um einen Platz und es ist jetzt ein bisschen unrealistischer, würde ich jetzt so sagen, dass ich da jetzt da mitmache. Also mein Ziel dieses Jahr ist eher jetzt noch gesund zu bleiben und an den deutschen Meisterschaften einen guten Rang und auch gut dort zu turnen absolvieren.
0: Wie sieht es dann innerhalb der KHK aus? Was steht da 2024 an?
2: Ich glaube, unser Fokus liegt wieder auf der Bundesliga, dass wir es wieder schaffen, in das DTL-Finale einzuziehen, nachdem wir das letztes Jahr ganz knapp seit langem verpasst haben. Deswegen haben wir uns das wieder als Ziel gesetzt, dass wir dieses Jahr ins Finale kommen.
0: Wir drücken euch auf jeden Fall ganz doll die Daumen. Vielen Dank, dass ihr heute zu Gast in der Sportzeit im Hubraum wart und über eure Ambitionen, eure Ziele gesprochen habt. Und liebe Zuschauerinnen und Zuschauer, wir bedanken uns auch ganz herzlich bei Ihnen fürs Einschalten. Tschüss, machen Sie es gut und bis zum nächsten Mal.

Im Rahmen einer schlichten Feierstunde wurde an der Kriegsstraße das neue Denkmal für Professor Dr. Franz Grashoff enthüllt. Der weltberühmte Gelehrte hat als Pionier des Maschinenbaus den Ruf der Technischen Hochschule Karlsruhe weit über die deutschen Grenzen hinausgetragen. Für den Shinto-Schrein im japanischen Garten überbrachte der Verkehrsdirektor der japanischen Stadt Nagoya einen kunstvoll gearbeiteten Bambusvorhang zum Zeichen der Freundschaft, die beide Städte seit bald 4 Jahrzehnten miteinander verbindet. Wer diese Karlsruher Buben vor dem Schullandheim Ochsenstall beobachtet, versteht sofort, dass Natur- und Heimatkunde hier zu einem unvergleichlichen Vergnügen werden. Darüber hinaus aber lernen die rund 3000 alljährlich vom Stadtschulamt Karlsruhe in 11 Schullandheime verschickten Kinder auch, sich fern vom Elternhaus in die Gemeinschaft einzufügen. Die Kosten dieser unter ärztlicher Aufsicht stehenden Schullandheimverschickungen werden zum Teil von der Stadt und vom Oberschulamt getragen. Bedürftigen Kindern wird der Aufenthalt nicht berechnet, denn alle sollen teilhaben an diesem munteren und freudvollen Unterricht in der freien und schönen Landschaft unserer Heimat. Zur Einweihung ihres neuen Verwaltungsgebäudes hatte die Pfitzer GmbH anstelle von prominenten Erwachsenen festlich und freudig gestimmte Kinder eingeladen. Offizielle Reden wurden von keinem der kleinen Festgäste vermisst.

Die zwischen Heide und Strom vor den Toren Karlsruhes gelegene größte Landgemeinde Baden-Württembergs, Neureuth, feierte ihr 850-jähriges Bestehen.

Die Grüße des Regierungspräsidiums Nordbaden überbrachte Regierungsvizepräsident Goldschmidt. Oberbürgermeister Günther Klotz überreichte unter dem Beifall der Anwesenden ein Gemälde. Als Beispiel der freund-nachbarlichen Beziehungen berichtete er von einem Ehepaar, das ihn in Hamburg als seinen Oberbürgermeister erkannte und ansprach. Auf die Frage nach der Wohnung des Karlsruher Ehepaares erhielt er den Bescheid Neureuth.

Tradition und Geschichte Neureuths wurden von Landrat Josef Groß in herzlichen Worten gewürdigt. Dabei übermittelte er die Glückwünsche der 57 übrigen Gemeinden des Kreises. Volkstänze und Lieder beschlossen die eindrucksvolle Feier. Das herausragende motorflugsportliche Ereignis des Jahres, der Sternflug nach Karlsruhe-Forchheim, wurde für 45 Besatzungen zur sportlichen Leistungsprüfung. Die Karlsruher Teilnehmer Müller-Geckle auf Piper PA18 erzielten einen ehrenvollen siebten Platz und die Silbermedaille des Deutschen Aeroclubs.

Bezaubernde amerikanische Wassernixen offenbarten im Gleichklang der Musik die unnachahmliche Schönheit und tänzerische Grazie des in Deutschland kaum bekannten Synchronschwimmens.

700 begeisterte Zuschauer im ausverkauften Tullabad bedauerten, dass die glanzvollen Darbietungen der amerikanischen Wasserballettratten nur allzu rasch zu Ende gingen. Auch in diesem Jahr wurde die nun zum 12. Mal stattfindende Deutsche Therapiewoche in Karlsruhe zu einem Treffpunkt von mehr als 6000 praktischen Ärzten und Wissenschaftlern aus 18 Nationen. Vor überfülltem Haus eröffnete der Präsident der Deutschen Therapiewoche, Professor Dr. Gottfried Tübingen, das große Forum der internationalen Ärzteschaft. Die Grüße der Stadt Karlsruhe überbrachte Oberbürgermeister Günter Klotz, die der Landesregierung Kultusminister Dr. Gerhard Storz. Auf der Deutschen Heilmittelausstellung zeigen rund 260 Aussteller in 4 Hallen den neuesten Stand auf den Gebieten der pharmazeutischen Forschung und Produktion sowie des medizinisch-technischen Apparatebaus. Die 12. Deutsche Heilmittelausstellung und die Deutsche Therapiewoche stellen eine Einheit lebendiger Arbeit zum Wohle des kranken und leidenden Menschen dar.

0: DVDs mit verschiedenen Folgen des Karlsruher Monatsspiegel sind zum Sonderpreis von 2 Euro pro DVD im Stadtarchiv und im Stadtmuseum erhältlich.
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0: Meine sehr geehrten Damen und Herren, willkommen zur DRK-Sprechstunde. Das Thema heute ist der Bandscheibenvorfall. Und als Experten darf ich Herrn Dr. Salmann begrüßen. Er ist Direktor der Klinik für Wirbelsäulentherapie an der Invidia-Klinik in Karlsruhe. Willkommen, Herr Dr. Salmann.
1: Vielen Dank.
0: Was ist ein Bandscheibenvorfall?
1: Ein Bandscheibenvorfall ist, wenn die Bandscheibe vorfällt. Das heißt, die Bandscheibe springt aus ihrem Raum heraus. Wenn man sich die Anatomie der Bandscheibe anschaut, dann haben wir in der Mitte den Bandscheibenkern, der umgeben ist von dem Bandscheibenring, dem Annulus fibrosus. Und bei einem Bandscheibenvorfall kommt es dazu, dass Irritationen, Risse in dem Kern entstehen, gleichzeitig auch Risse in diesem Annulusring, also in diesem Faserring entstehen und dann entsteht eine Lücke und die Bandscheibe springt hinaus aus dem Bandscheibenfach. Und das nennen wir Bandscheibenvorfall.
0: Das klingt ja gefährlich und ist das immer mit Schmerzen verbunden?
1: Nein, die allermeisten Bandscheibenvorfälle tun nicht weh und bei den allermeisten Bandscheibenvorfällen muss man auch nichts machen. Schwierig und schlimm wird es für den Patienten, wenn der Bandscheibenvorfall

0: einer so typischen Position hinausspringt, dass er auf den dort verlaufenden Nerven trifft. Dann führt das nämlich zu Schmerzen und im schlimmeren Fall auch zu Parästhesien, also zu Gefühlsstörungen oder gar zu Schwächen in den Muskeln, zum Beispiel der Arme oder der Beine.
1: Da schließt sich die Frage an, entwickelt sich so ein Bandscheibenvorfall über Jahre oder ist das ein akut geschehen?
0: Die akut auftretenden Bandscheibenvorfälle sind tatsächlich sehr, sehr rar. Diese Bandscheibenvorfälle entwickeln sich peu à peu, weil eben Risse in diesen Strukturen entstehen müssten. Und diese Risse kommen nicht von heute auf morgen. Wir haben natürlich auch die traumatischen Bandscheibenvorfälle, also große Krafteinwirkungen auf den Körper, die dazu führt, dass plötzlich ein Reißen entsteht, wie bei Verkehrsunfällen zum Beispiel. Aber die sind eher rar. Die meisten Bandscheibenvorfälle sind tatsächlich Vorfälle, die peu à peu entstehen, beziehungsweise der Riss entsteht peu à peu, aber der Vorfall selber kann natürlich mit einer akuten Bewegung hervortreten.
1: Wenn solche Rückenbeschwerden oder Lendenwirbelsäulenbeschwerden auftreten, wann muss ich dann zum Arzt gehen?
0: Zum Arzt müssen Sie immer und sofort gehen, wenn Sie Ausfälle in den Beinen und in den Armen haben. Das heißt, ein plötzliches Ereignis führt dazu, dass Sie an den Beinen bestimmte Muskelgruppen nicht bewegen können. Oder gar noch schlimmer, wenn Sie zum Beispiel einen unkontrollierten Urinverlust haben oder einen Darmtonus nicht mehr haben. Das heißt, den Dickdarm nicht mehr kontrollieren können. Das ist dann ein Notfall, da müssen Sie sofort einen Arzt aufsuchen.
1: Betonung auf sofort.
0: Auf sofort.
1: Und nicht 3-4 Tage warten.
0: Wir gehen immer mit dieser Vorgabe vor, die ersten 6 bis 24 Stunden. Denn in den Fällen geht es tatsächlich darum, dass man funktionserhaltend arbeiten muss. Und diese Fälle, die ich Ihnen genannt habe, führen auch oft zu operativen Interventionen, weil da geht es um den Funktionserhalt, zum Beispiel um den Erhalt der Blasenfunktion, der Mastdarmfunktion oder eben auch der Kraft in den Beinen und den Armen.
1: Welche Therapiemöglichkeiten gibt es denn außerhalb der Operation noch?
0: Wenn die Patienten geringe Beschwerden haben oder nur Schmerzen, in Ausführungszeichen nur Schmerzen haben, dann kann man natürlich die konservative Therapie erstmal vollends ausschöpfen. Das heißt, man beginnt mit einer Bewegungstherapie, parallel idealerweise mit einer Schmerztherapie. Man kann im weiteren Verlauf Infiltrationstherapien anwenden und man versucht mit der Zeit die Muskelgruppen um die Lendenwirbelsäule oder um diesen Bandscheibenvorfall herum zu stärken, versucht etwas Zeit zu gewinnen, weil dadurch sich der Bandscheibenvorfall peu à peu etwas wieder zurückziehen kann. Und wenn der Bandscheibenvorfall sich etwas zurückgezogen hat und den Nerven nicht mehr trifft, ist auch der Schmerz weg.
1: Das heißt also, es gibt den Notfall, da muss ich, wenn ich solche Ausfälle habe, muss ich operieren. Und bei den anderen mache ich eine Physiotherapie. Muss ich denn diese Physiotherapie immer weitermachen, wenn ich mal einen Bandscheibenvorfall gehabt habe?
0: Ich sage den Patienten immer, jein. Ich sage immer, die Physiotherapie anfangs mitmachen, passiv assistiert, indem man die physiotherapeutischen Übungen, die Bewegungsabläufe gezeigt bekommt, diese in der Supervision eines Physiotherapeuten letztendlich praktiziert, aber diese dann auch in seinen Alltag versucht einzubauen. Und im weiteren Verlauf, da man ja Wirbelsäulenpatient bzw. Bandscheibenpatient ist, diese in Eigenregie fortzuführen.
1: Nun nehmen wir mal die häufigste Situation an, Lendenwirbelsäule, Bandscheibenvorfall. Kann dieser Mensch mit einem, sagen wir mal, konservativ behandelten Vorfall nachher wieder schwere Sachen heben? Empfiehlt man ihm das oder darf er das nicht?
0: Der Patient mit einem Bandscheibenvorfall konservativ behandelt, kann im Grunde alles genauso machen wie vorher auch, wenn die Beschwerdesymptomatik weg ist. Er muss natürlich seine Belastung etwas an die Klinik adaptieren. Das heißt, er muss langsam aufbauen und also er kann nicht gleich sobald die Schmerzen weg sind, anfangen wieder Sport zu machen.
1: Wie lange braucht man dafür?
0: Etwa 3 Monate.
1: Herr Dr. Salmann, vielen Dank.

0: Und Manuel Hagel heute Mittag endlich den neuen Koalitionsvertrag unterschrieben. Und auch die Ministerposten sind vergeben. Da die Regierung wieder eine grün-schwarze wird, haben einige bereits bekannte Gesichter ihre Posten behalten. Etwas frischer Wind kommt aber auch dazu. Wie die neuen Ämter besetzt werden, das schauen wir uns jetzt mal an.
1: Um 12 Uhr war es soweit. Einen Tag vor der konstituierenden Sitzung kam die neue Landesregierung zur feierlichen Vertragsunterzeichnung des neuen Koalitionsvertrages zusammen. Nachdem die Parteitage der Grünen und der CDU den Vertragsdetails zugestimmt haben, unterzeichneten der designierte Ministerpräsident Cem Özdemir von den Grünen und sein geplanter Stellvertreter Manuel Hagel von der CDU den 160 Seiten langen Vertrag im Haus der katholischen Kirche in Stuttgart. Der Vertrag bildet in Baden-Württemberg damit die dritte Auflage von Grün-Schwarz. Seit 2016 regieren die beiden Parteien das Land gemeinsam. Im neuen Landtag werden beide Parteien über jeweils 56 Mandate verfügen. Kurz vor Vertragsunterzeichnung präsentierte Cem Özdemir außerdem das neue Team der Grünen. Hier wird einiges beim Alten bleiben. So bleibt etwa Daniel Bayers Finanzminister, Thekla Walker ist weiterhin Chefin im Umweltministerium und Petra Olschowski behält ihr Amt als Wissenschaftsministerin. Theresa Schopper war bisher Kultusministerin. In der neuen Regierung soll sie künftig für das Ministerium für Landesentwicklung und Wohnen zuständig sein. Oliver Hildebrand soll neuer Sozial- und Gesundheitsminister werden. Auch CDU-Chef Hagel hat am Parteitag am Samstag sein Team vorgestellt. Hagel selbst wird Innenminister und stellvertretender Ministerpräsident werden. Zudem besetzt die CDU das Ministerium der Justiz und Migration mit Moritz Oppelt, dem Chef des CDU-Bezirks Nordbaden. Andreas Jung, stellvertretender CDU-Bundeschef, wird neuer Kultusminister in Baden-Württemberg. Das Ministerium für Wirtschaft, Handwerk und Tourismus bleibt auch künftig unter Nicole Hofmeister-Kraut. Neue Verkehrsministerin soll ab sofort Nicole Razzavi sein und das Ministerium für ländlichen Raum, Landwirtschaft und Heimat wird ab sofort von Marion Gentkes geleitet. Bisher war sie Justizministerin. Morgen kommen die neuen Teams dann zum ersten Mal bei der konstituierenden Sitzung mit dem ehemaligen CDU-Innenminister Strobel als nominiertem neuen Landtagspräsidenten zusammen. Am Mittwoch soll Özdemir dann im Landtag offiziell zum neuen Ministerpräsidenten gewählt werden. Anschließend folgt die Vereidigung der Minister.
0: Alle zwei Jahre im August wird Ettlingen eine Woche lang globales Zentrum für Klavierbegeisterte. Jugendliche Teilnehmende treffen mit Familien und Lehrern auf Gleichgesinnte aus aller Welt. Kandidaten aus 38 Nationen haben sich beworben und eine Jury hat jetzt die 85 Besten ausgesucht. Lara Kleinmeier mit den Einzelheiten.
1: Es wird international in Ettlingen. Junge Pianistinnen und Pianisten aus aller Welt kommen diesen Sommer wieder nach Ettlingen. Der internationale Klavierwettbewerb begibt sich erneut auf die Suche nach musikalischen Nachwuchstalenten und feiert dabei sein 20. Jubiläum. Zum Auftakt der Jubiläumsausgabe lädt die Stadt Ettlingen bereits einen Tag zuvor zu einem besonderen Galakonzert ein. Zu Gast ist der international renommierte Pianist und ehemalige Preisträger Boris Giltburg.
2: Er ist ein ehemaliger Preisträger, sogar doppelt. Also er hat zwei Preise gewonnen, 96 und 98. Und er ist auch ein sehr lieber Mensch. Also es ist ja manchmal schwer, an Stars ranzukommen. Und das ist bei ihm gar nicht. Also er hat überhaupt keine Allüren oder so. Und als wir dann uns überlegt haben, na, können wir ihn das fragen? Wir können hier ja keine Honorare bezahlen. Also wir können nicht mit dem Geld winken. Und als ich ihn dann angesprochen habe, hat er innerhalb von einem Tag zurückgemeldet und hat gesagt, ich komme.
1: Der internationale Klavierwettbewerb zählt heute zu den renommiertesten seiner Art und hat sich weit über Deutschland hinaus etabliert. Seit Ende der 1980er Jahre wird er in Ettlingen veranstaltet und findet dort alle zwei Jahre statt. Für die Ausgabe 2026 gingen über 400 Bewerbungen aus 38 Nationen ein. Nach einer Vorauswahl auf Basis eingereichter Tonaufnahmen wurden 85 Pianistinnen und Pianisten von einer Jury zum Wettbewerb im August eingeladen.
3: Diesmal haben wir den Rekord ein ganz klein bisschen verfehlt, aber statt 450, 445, das ist also auch immer noch eine tolle Zahl. Wir sind sehr zufrieden damit. Das Entscheidende für uns ist natürlich das Niveau dieser Teilnehmer. Und da müssen wir auch sagen, dass das Niveau über die Jahre wirklich sehr gestiegen ist.
1: Anlässlich dieses Jubiläums erhielt der Ettlinger Holzbildhauer Rudi Bann

Wir starten rein in eine neue Woche. Herzlich willkommen zu Baden TV Aktuell heute am Montag. Und ja, es ist offiziell. Etwas über 2 Monate nach der baden-württembergischen Landtagswahl haben die neuen Regierungschefs Cem Özdemir

0: Wart den Auftrag, ein dreidimensionales Wimmelbild zu gestalten, das auf den zum 20. Mal stattfindenden Wettbewerb hinweisen soll.
1: Dargestellt ist im Hintergrund die Skyline von Ettlingen und zu der gehört einfach der Lauerturm und das Schloss. Das weist auf den Veranstaltungsort hin. Dann haben wir als Flügel ein ganz besonderes Piano dargestellt, das mit einem Flügel dargestellt ist, der darauf hinweist, dass Musik die Menschen berührt, dass sie die Fantasie beflügelt. Und daneben steht eine Pianistin, die den Wettbewerb gespielt hat, die entspannt und erleichtert ist und jetzt einfach den Applaus und die Atmosphäre im Saal genießt.
0: Die Wertungsspiele laufen vom 2. bis 9. August im Asam-Saal des Ettlinger Schlosses. Neben den musikalischen Leistungen lebt der Wettbewerb auch vom Engagement vieler Menschen vor Ort, die den internationalen Gästen sogar teilweise ein Heim bieten.
2: Unsere Karlsruher Kaiserstraße, die ist ja seit Jahren im Wandel. Und trotzdem soll die Innenstadt lebendig bleiben und es sollen auch die schönen Seiten hervorgehoben werden. Und Unterstützung bekommt die Stadt da jetzt von zwei ganz bekannten Social-Media-Expertinnen, nämlich von Frauke Piel, die auf Instagram auch als Fächerliebe bekannt ist, und von Kim Herrmann als alias Peakfein Kim. Die beiden sind jetzt auch bei mir. Herzlich willkommen. Schön, dass ihr heute da seid. Ja, die Karlsruher City sollt ihr positiv und lebenswert präsentieren. Mhm. Wie schwer ist das aktuell noch?
3: Ja, es kommt immer natürlich drauf an. Schwer fällt uns eigentlich nichts. Wir haben natürlich tolle Locals, die da ja auch mitmachen, sage ich jetzt mal. Und dementsprechend, ja, rocken wir das, sage ich.
4: Ja.
3: Genau.
2: Sehr gut. Was würdet ihr sagen, wieso braucht es jetzt gerade aktuell bei solcher Imagewerbung auch Social Media mehr denn je?
4: Also auf jeden Fall Thema Zielgruppe. Wo ist deine Zielgruppe? Und mittlerweile sind einfach viel mehr online. Und man kann mittlerweile auch so ein breites Feld an Leuten auf Social Media abholen. Und deswegen haben wir da auch unsere Kanäle aufgebaut und lieben es auch einfach in Austausch mit den Karlsruhern und auch Umgebung zu gehen und auch das Feedback zu holen. Genau. Und da sozusagen Werbung für Karlsruhe zu machen.
2: Als es jetzt kam, dass ihr zusammenarbeitet mit der Stadt Karlsruhe und die Anfrage vielleicht am Anfang zu euch kam, wie war das am Anfang? Also hattet ihr gleich eine Idee im Kopf? Wie kriegt man das hin? Was machen wir? Oder wie ist der Prozess abgelaufen bei euch?
3: Wir wollen natürlich gucken, dass das Ganze authentisch bleibt. Ja? Und dementsprechend wollen wir das dann auch so umsetzen, ja? Dass quasi das auch so rüberkommt, dass wir das auch wirklich also gut finden oder in dem Fall halt auch, wir finden manche Sachen natürlich auch nicht so toll, aber im Großen und Ganzen, ja, was unser Interesse zeigt, wollen wir natürlich auch nach außen bringen und die dann dementsprechend vertreten, ja.
2: Welchen Winkel der Kaiserstraße habt ihr jetzt durch das Projekt kennengelernt, beziehungsweise anders gefragt, was kennen wir vielleicht noch nicht, was muss man gesehen haben?
3: Wir kennen mittlerweile jeden Winkel.
2: Ja, das ist, glaube ich.
3: Und es gibt so viel Unterschiedliches. Ja, also es kommt ja darauf an, okay, möchte ich was Kulinarisches, bin ich eher Fashion? Viele machen ja auch Aktionen, viele Geschäfte. Ja, die Locals, die sind da wirklich total toll, die lassen sich Sachen einfallen. Von Rabatten, genauso wenn halt ein Fest stattfindet oder halt die Kaiserstraße was geplant hat, sind die Akteure wirklich toll und geben da Vollgas, um natürlich die Passanten zu begeistern. Ja.
2: Sehr gut. Wie schafft ihr denn den Spagat? Weil Karlsruhe ist halt an vielen Stellen einfach noch Baustelle. Ne? Wir wissen, es wird schön, aber der Weg dahin läuft halt noch. Wie schafft ihr jetzt so den Spagat, eine Baustelle dann auch ästhetisch darzustellen und die Leute quasi einzuladen und zu sagen, Mensch, hier gibt es nicht nur Baustelle?
4: Also da ist es schon ein bisschen, wir versuchen die Baustelle immer ein bisschen witzig mit einzubauen, weil man kann nicht jede Baustelle schön reden. Manche sind halt direkt vorm Haus. Wir bauen es aber eigentlich immer sehr authentisch bei uns mit ein. Zum Beispiel zeigen wir mal, wo man die Wege langlaufen kann und heute wieder hier, morgen wieder da lang. Also da sind wir eigentlich immer flexibel, weil die Baustellen sind ja auch immer woanders. Deswegen, wir lassen
3: uns auch manchmal überraschen. Ja. Und wenn nicht, geben wir den Baustellen mittlerweile Namen und dann werden sie auch ein bisschen sympathischer.
2: Sehr gut. Das wäre jetzt auch meine nächste Frage gewesen. Also ihr macht euch manchmal vielleicht Pläne und dann kommt ihr vor Ort und sagt, jetzt machen wir das heute. Aber dann wurden euch ganz viele Striche schon durch die Rechnung gemacht, oder?
3: Ja, also ich sag mal so, gut, in der Regel wissen wir ja, okay, wir haben ja schon eine Richtlinie und wir gucken, dass wir die Locals unterstützen, die ja auch von der Baustelle direkt betroffen sind, dass die auch wieder natürlich mehr Zugang haben oder die Passanten wissen, okay, sie sind doch da. Also es ist nicht nur, weil eine Baustelle vorne dran ist, der Laden dicht, sondern nein, ihr könnt auch wirklich rein. Und eigentlich ist alles wie gehabt, aber halt einfach wieder so die Leute ein bisschen wieder so durchführen und sagen, okay, man kann trotzdem in die Geschäfte reingehen.
4: Und shoppen.
3: Und einkaufen. Also wir werden selber auch natürlich immer Opfer vom Shopping. Das ist immer gefährlich. Also wenn wir dann in Geschäften drin sind, ist das natürlich auch immer

0: für uns ein bisschen schwierig, da auch mit selber was einzukaufen. So ist es nicht gern.
1: Das Projekt läuft. Ihr seid dabei, Karlsruhe positiv darzustellen, die Karlsruhe Innenstadt. Was ist jetzt noch so geplant die nächste Zeit? Mhm. Was sehen wir noch bei euch?
2: Also wir haben noch viel vor. Mhm. Wir haben noch einige Geschäfte auf der Liste, weil die Baustelle wandert ja auch.
0: Ja.
2: Deswegen, da freuen wir uns. Aber wir finden es auch immer wieder cool, in die verschiedenen Geschäfte auch wieder reinzugucken, weil man geht ja schon öfter mal in seine Standardgeschäfte rein und wir finden es auch immer so toll, dass man wieder anderes wieder entdeckt, andere Ecken und dann doch noch sieht, was Karlsruhe alles Tolles zu bieten hat und nicht gefühlt alles nur zumacht und Co.
1: Sehr gut. Ja. Wir sind sehr gespannt, was uns da erwartet. Frauke Kim, vielen Dank, dass ihr bei uns wart. Und für alle, die das jetzt auch mal selber beobachten wollen, wie gesagt, die zwei Instagram-Kanäle sind Peakfine Kim und auch Fächerliebe. Und natürlich bei der Stadt Karlsruhe kann man es auch sehen am Ende, oder?
2: Ja.
1: Sehr gut. Dann vielen Dank, dass ihr da wart und noch viel Spaß bei allem, was bei euch so passiert.
0: Danke.
1: Und wir gehen ein Thema weiter und bleiben in der Stadt Karlsruhe. Seit 15 Jahren gibt es nämlich hier schon die Behördennummer 115. Von A wie Anmeldung bis Z wie Zulassung kann dort alles geklärt werden. Über 5 Millionen Anrufe sind in den vergangenen 15 Jahren da eingegangen. Und fast 90% dieser Anrufe konnten beim ersten Kontakt alle geklärt werden. Damit trägt das Service Center zur Entlastung der städtischen Fachabteilungen bei.
3: Herr Käuflein, der 115-Verbund feiert heute sein 15-jähriges Bestehen in Karlsruhe. Was bedeutet das für die Stadt?
4: Der Verbund feiert heute, denn im Jahr 2011 wurde es bundesweit in den Regelbetrieb genommen und wir sind auch seit 15 Jahren dabei. Und deswegen haben wir heute zu dem Pressetermin und gleichzeitig zu einer kleinen Geburtstagsparty eingeladen. 115 bedeutet, dass es bundesweit, alle Bundesländer sind dabei, dass es bundesweit eine einheitliche Nummer gibt. Da kann ich als Bürger, als Bürgerin anrufen, egal ob es um eine Bundes-, eine Landesangelegenheit, eine kommunale Angelegenheit geht und bekomme die entsprechende Hilfe, bekomme die entsprechende Auskunft. Darum geht es.
3: Auch die Nummer, die offizielle Nummer der Stadt Karlsruhe wird jetzt geändert. Das war bisher ja immer die 1330. Jetzt wird das auch 115. Was hat das für Vorteile?
4: Ganz genau. Also früher hat man, wenn man irgendwas vom Rathaus wollte, 133.0 gewählt in Karlsruhe. Dann kam man in der Zentrale raus und wurde irgendwie verbunden. Jetzt wird diese Nummer migriert auf die 115. Und das bedeutet, dass wir eine einheitliche Nummer auch nur noch nach draußen geben. Alle Anliegen bitte die 115 wählen.
3: Das heißt, mit was für Anliegen kann man hierher kommen? Zu was wird es hier Auskunft
4: ganz
3: geben?
4: Unterschiedlich. Wir haben ja eben die Zahlen gehört. Es sind viele tausend Anrufe jeden Monat. Übrigens mit einer ganz, ganz hohen Abschlussquote. Das heißt, man ruft einmal an und das Anliegen ist erledigt. Es gibt viele Dinge so aus dem Bereich des Ordnungs- und Bürgeramtes. Die Leute wollen umziehen, wollen ihr Auto ummelden. Dann geht es auch immer wieder mal um Sauberkeit in der Stadt. Also alles. Es geht im Grunde von A bis Z, also alles, was die Stadt irgendwie bietet, landet hier bei der 115. Die Kolleginnen und Kollegen haben einen Bildschirm, haben eine Wissensdatenbank und können, wenn es nicht eine wiederkehrende Frage ist, die sie sowieso drauf haben, dann einfach auch geschwind nachlesen. Und was mich verblüfft nochmal ist, die ganz, ganz hohe Abschlussquote. Sie rufen an, sie kommen durch und das Anliegen ist erledigt.
3: Sie haben es eben schon angeteasert, Sie rufen an, Sie kommen durch. Wie schnell kommt man durch, wenn hier alles zentral ist oder mit was für einer langen Warteschleife?
4: Die Zahlen wurden eben genannt. In der Vergangenheit hatten wir manchmal die Situation, dass die Leute nicht durchgekommen sind. Aber wenn wir jetzt so in einem Bereich von 85-90% sind, was die Annahmequote und die Erledigungsquote angeht, dann sind wir im Vergleich zu anderen Callcentern sehr, sehr gut. Jeder kennt das, er ruft bei der Versicherung an und wartet erstmal 5 Minuten. Nein, Sie kommen bei uns durch und das Anliegen ist erledigt.
3: Das Service Center hier in Karlsruhe ist ein ganz besonderes. Es gilt auch als Pilot-Service Center. Genau. Was hat es damit auf sich? Also was ist hier das Pilotprojekt?
4: Wir waren von Anfang an dabei, das ist wichtig. Also sind nicht irgendwie später dazu gekommen. Hier die Kolleginnen und Kollegen telefonieren für die Stadt Karlsruhe, telefonieren auch für den Landkreis Karlsruhe und machen auch so eine Basisabdeckung für ganz Baden-Württemberg.
3: Das heißt, mit was für Weiterentwicklung kann man da in Zukunft noch rechnen als Pilotprojekt?
4: Also die Weiterentwicklung ist, dass wir die verschiedenen Kanäle, die wir haben, ausbauen. Man kann nach wie vor persönlich ins Rathaus kommen, bildlich gesprochen, also nicht am Marktplatz, aber zu den verschiedenen Einrichtungen, die wir haben. Man kann uns anrufen, man kann uns eine E-Mail schreiben, man kann uns einen Brief schicken, man kann neuerdings auch Videotelefonie machen. Also wir halten einfach für die Bürgerinnen und Bürger unterschiedliche Kanäle offen, so wie es den Bedürfnissen der Bürgerinnen und Bürger eben entspricht.
1: Ja, mir hat die 115 auch schon oft weitergeholfen. Wir kommen noch zum Sport. Für die PSK Lions stand am Wochenende das zweite Spiel der Playoff-Serie gegen Phoenix Hagen auf dem Programm. Nach der deutlichen 66-90 Niederlage im Spiel Nummer 1 hatten sich die Karlsruher im Heimspiel einiges vorgenommen. Nach dem Spiel überwogen dann allerdings erneut Enttäuschung und Frust. Felix Stephan berichtet.
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6: Es war ein Abend zum Vergessen, den die PSK Lions am vergangenen Samstag in der Europahalle erlebt haben. Am Ende war es eine Machtdemonstration des Favoriten aus Hagen und eine satte 73-108 Niederlage. Die Enttäuschung der Lions dementsprechend groß.
7: Es war eine Machtdemonstration, würde ich mal sagen. Also klar, viele Sachen waren vielleicht strittig auch mit Schiedsrichtern, aber man muss einfach anerkennen, die waren heute nicht nur ein Schritt, zwei Schritte, drei Schritte schneller als wir. Ja, deswegen, ich glaube, heute ist groß zu analysieren. Ich weiß nicht, ob es Sinn macht.
8: Wir wollten mit dem 1-1 nach Hagen fahren. Haben natürlich von dem Spiel, wo wir hier gegen Hagen gespielt haben, auch gelebt mit der Energie, aber die konnten wir heute nicht ganz so umsetzen. Und Hagen war einfach insgesamt physisch, genau wie auch im Spiel 1, einfach dominanter.
6: Dabei hatten sich die Lions für das zweite Playoff-Spiel gegen Phoenix Hagen eine Menge vorgenommen. Doch von Beginn an brachte der Gast seine Klasse aufs Feld und machte es den Lions schwer. Dennoch schaffte es auch das Löwenrudel in Hälfte Nummer 1 phasenweise seine Akzente zu setzen und den Favoriten zu ärgern. Zur Pause stand trotzdem ein 42-57 Rückstand aus Sicht der Lions. Eine Aufholjagd sollte den Gastgeber nach dem Seitenwechsel nicht gelingen. Stattdessen folgte ein drittes Viertel zum Vergessen. Mit einer Punkteverteilung von 9-29 ließ Hagen den Lions nicht den Hauch einer Chance und baute den Vorsprung auf 35 Punkte aus. An der verdienten 73-108 Niederlage konnte dann aus Sicht der Lions auch das ausgeglichene letzte Viertel nichts mehr ändern.
7: Ja, wir haben uns eigentlich gesagt, okay, jetzt, wir brauchen einen Lauf, wir müssen jetzt mit Vollgas rauskommen und dann ging es genau in die andere Richtung. Ja. Also Hagen hat einfach ihr Ding durchgezogen. Von Anfang an waren wir heute einfach nicht bereit. Das müssen wir einfach anerkennen und das muss am Dienstag anders werden, sonst gibt es dort auch nochmal eine Klatsche. Und in der Halle macht keinen Spaß, da mit 30, 40 auf die Schnauze zu bekommen. Also jetzt Wunden lecken, das Spiel abhaken und dann geben wir da nochmal Gas.
6: Mit dem Ziel, die Saison nicht mit der dritten Niederlage der Playoff-Serie enden zu lassen und das erneute Heimspiel gegen den Favoriten aus Hagen zu erzwingen.
8: Irgendeine Motivation muss man finden, man muss immer gucken, okay, an was kann ich mich festhalten, um mich für das nächste Spiel zu fokussieren und auch zu motivieren. Und wir wollen natürlich versuchen, nicht 3-0 zu verlieren. Das sollte definitiv unser Fokus sein und uns selber die Möglichkeit nutzen, uns selber zu zeigen, dass wir deutlich besser spielen können. Ja, nicht nur 20 Minuten, sondern über 40 Minuten gegen einen so starken Gegner doch versuchen mitzuhalten.
6: Seinen Teil dazu beitragen soll dann auch Leistungsträger Wesley Ober. Er sorgte am vergangenen Samstag für immerhin eine gute Nachricht des Abends. Denn Ober hat seinen Vertrag verlängert und bleibt auch in der kommenden Saison bei den PSK Lions.
8: Er ist ein Energizer, ein sehr, sehr sympathischer Spieler, der wichtig ist für die Mannschaft, auf dem Spielfeld, auch außerhalb vom Spielfeld. Und das ist sein erstes Jahr jetzt nach dem College hier in Europa, in der Pro A. Und ich finde, er hat eine sehr, sehr gute Entwicklung dieses Jahr gemacht. Und ich freue mich, dass er hier bleibt und wir weiter ihm helfen zu können, die Entwicklung nochmal auf den nächsten Level zu bringen.
6: Nun geht es für Ober und das Team aber erstmal zum dritten Playoff-Spiel nach Hagen. Dort entscheidet sich, ob die Serie nach Karlsruhe zurückkehrt oder ob die Saison der Lions endgültig zu Ende geht. Los geht's in Hagen am Dienstag um 19.30 Uhr.
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1: Ja, das hoffen wir natürlich nicht, dass die Saison vorbei ist und drücken hier alle Daumen fürs nächste Spiel. Das war schon wieder von uns. Vielen Dank fürs Zusehen heute. Ich wünsche erstmal noch einen schönen Abend heute. Wenn Sie mögen, sehen wir uns morgen wieder. Bis dann. Ciao.
9: Hallo und einen schönen guten Abend. Herzlich willkommen zum Wetter auf BadenTV. Ja, gestern war es ja richtig warm gewesen und auch freundlich zum Muttertag. Aber jetzt hat der Wind gedreht und hier aus nördlichen Richtungen, da strömen deutlich kältere Luftmassen zu uns nach Baden. Ja, und das ist die Konsequenz. Sie sehen

Richtig, hier sind Schneefälle eingezeichnet. Oberhalb von ja, so 700 bis 900 Metern kann es in der kommenden Nacht weiß werden auf den Wiesen. Und es droht Straßenglätte in den höheren Lagen, beispielsweise vom Schwarzwald. Drumherum zum Teil dichte Wolken und zeitweise etwas Regen oder Regenschauer. Die Frühtemperaturen, die liegen am Dienstagmorgen gerade mal um 0 Grad in Karlsruhe, minus 1 Grad in Freudenstadt. Gerade in den höheren Lagen drohen also morgen früh glatte Straßen und das Mitte Mai, da muss man sehr, sehr vorsichtig sein. Am Dienstagvormittag weiterhin oberhalb so von 800 bis 900 Meter nasser Schnee, Schneeregen möglich. Ansonsten dichte Wolken, zeitweise Regen und die Tageshöchsttemperaturen, die erreichen am Dienstagnachmittag gerade mal 12 Grad in Pforzheim und maximal 13 Grad messen wir in Freiburg. Im weiteren Tagesverlauf dominieren die Wolken, die Sonne hat es relativ schwer. Zeitweise fällt Regen, die Schneefallgrenze steigt wieder deutlich weiter nach oben an und die Temperaturen, die liegen zum Abend so um die 11 Grad in Gammersheim und bei 5 Grad in Freudenstadt. Der Blick auf die weiteren Aussichten, am Mittwoch dichte Wolken, maximal 17 Grad, immerhin trocken. Ja, und dann kommt der Feiertag, Christi Himmelfahrt, dichte Wolken, zeitweise Regen, auch mal kurze Gewitter, maximal 15 Grad und auch der Brückentag eher durchwachsen, viele Wolken, Regenschauer. Und die Höchsttemperaturen liegen meist so um die 16 Grad. Das war's vom Wetter. Ich wünsche einen schönen Abend und tschüss, bis zum nächsten Mal.

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Nach den Halbfinalen am Freitag folgt am Samstag das U20-Finale in der Landesbibliothek sowie das große Finale im Tollhaus. Dort entscheiden Sie als Publikum, wer den Landestitel gewinnt. 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Mit der Walzer Oper Der Rosenkavalier starten am 17. Mai im Baden-Badener Festspielhaus die Pfingstfestspiele. Bereits der Operntext selbst ist ein Kunstwerk in sich. Getanzt wird im Rokoko zu Menuetten, danach folgen etwa singende Jazz-Arrangements. Mehr Infos zum Auftakt der Pfingstfestspiele gibt es unter festspielhaus.de. Am Donnerstag, den 21. Mai, wird die Brettener Innenstadt zum Treffpunkt für Familien und Berufstätige. Von 14 bis 18:30 Uhr verwandelt sich das Zentrum mit zahlreichen Spielstationen unter dem Motto Kinder in die Stadt in ein Spieleparadies. Ab 18 Uhr lädt die Afterwork-Party auf dem Kirchplatz mit Musik und Gastronomie zum gemeinsamen Ausklang ein. Der Zugang zu allen Aktionen in der Innenstadt ist kostenfrei.

Eine neue Ausgabe von Bauen und Wohnen. Schön, dass ihr wieder mit dabei seid. Die letzten Wochen haben wir schon gemerkt, es war unheimlich trocken und man hat schon den Garten gießen müssen. Hat man jetzt ein ganz normales Bewässerungssystem, dann gießt man einfach nach der Uhrzeit. Unabhängig davon, ob die Pflanzen einen Bedarf haben oder nicht. Wir haben ein Start-up gefunden, das das grundsätzlich und grundlegend ändern will. Es soll gegossen werden nach dem Bedarf der Pflanzen. Schauen wir uns das Ganze mal an.

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1: Das System soll Pflanzen nur dann bewässern, wenn sie es wirklich brauchen. Möglich macht das eine sensorbasierte Technologie direkt im Boden. Wir fragen nach, wie diese Technik genau funktioniert und warum sie so effizient ist.
2: Das System funktioniert so, dass wir anstatt von dem herkömmlichen manuellen Gießen oder einer fixen Zeitbewässerung wirklich auf Sensordaten gehen. Das heißt, wir messen die Feuchtigkeit im Boden und bringen das Wasser wirklich nur dahin, wo es gebraucht wird. Und dadurch hat man dann auch eine hohe Einsparmöglichkeit vom Wasserverbrauch. Eine Pflanze braucht immer dann Wasser, wenn der Boden auch einmal abgetrocknet ist. Und bisher wird einfach viel zu oft von oben nachgegeben. Und wir haben eben mit unseren Sensoren die Möglichkeit, wirklich in der Tiefe zu messen, an der Wurzel, um zu wissen, braucht die Pflanze Wasser, ja oder nein. Und dadurch, dass wir dann erst ins Nass wässern und wieder warten, bis sie abtrocknet, wird auch die Wurzel viel resilienter und geht viel mehr in die Tiefe und man hat länger was von seinen Pflanzen.
1: Das Besondere, die Technik funktioniert nicht nur in einem neu angelegten Garten. Auch bestehende Bewässerungssysteme lassen sich nachrüsten. Hier wird aus einer klassischen Bewässerungsanlage ein intelligentes System.
2: Bei dem Projekt hier, denke ich, könnte man auch so um die 70-80% Wasser einsparen, was sich dann vielleicht so um die 30-40.000 Liter auf der Rechnung zeigen wird.
1: Gerade im privaten Gartenbau oder auch bei größeren Anlagen ein echter Vorteil. Doch wie aufwendig ist die Umrüstung und für wen lohnt sich das überhaupt?
2: Das System eignet sich überall, wo aktuell auch schon automatisch bewässert wird. Nur anstatt dass nach Zeit eben dann nach Bedarf bewässert wird und es werden 24 Volt Magnetventile benötigt. Also die können wir anschließen. Das Spezielle an unserem System ist, dass wir eine Ganzjährigkeit anbieten können. Wir haben eine Entlüftungsbox und die Sensoren messen auch die Bodentemperatur neben der Bodenfeuchte. Und somit, sobald es in Richtung Frostgefahr geht, können die Leitungen automatisch entlüftet werden. Man braucht keinen Winterservice, der nach der Bewässerung geplant wird, sondern man kann es besser einplanen, auch für die Betriebe. Und dann werden die Leitungen automatisch gegen Frostschäden geschützt.
1: Der Effekt ist sichtbar, im Garten und auch auf der Wasseruhr. Weniger Verbrauch durch gezielte Versorgung. Nach der ersten Einrichtung lernt das System stetig dazu. Vor der Gründung des Startups arbeitet Fiona Seiler als Produktmanagerin bei einem Elektronikhersteller, der auf Sensortechnik und Kommunikationstechnik spezialisiert ist.
2: Die Idee kam so zustande, dass ich im Produktmanagement von einer Elektronikfirma gearbeitet habe, war im Bereich Sensorik und Kommunikationsmodelle eingesetzt. Und dann haben wir unsere Gartenanlage neu gemacht und sind da mit dem Landschaftsgärtner eben so ein bisschen ins Gespräch gekommen. Haben die Technik-Alarmglocken ein bisschen geklingelt, dass man da einfach das Potenzial hat, das Ganze technologisch ein bisschen abzugraden.
1: Aus der Idee entstand das Startup. Und auch ein Gründerpreis folgte. Technologie, die im Verborgenen arbeitet, genau dort, wo die Pflanzen leben, im Boden. Was früher nach Gefühl entschieden wurde, übernimmt ein intelligentes System, das versteht, was Pflanzen wirklich brauchen.
2: Meine persönliche Motivation ist einfach, Technik dahin zu bringen, wo sie Sinn ergibt. Und ich finde, im Wassersparen ist das auf jeden Fall der richtige Ansatzpunkt. Und umso mehr Steuerungen verbaut werden, umso mehr Sensorik und Datengrundlage benutzt wird, umso mehr können wir alle einsparen und dann haben wir alle was davon.

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1: Was gibt es Schöneres, als die Sommerabende draußen im eigenen Garten zu verbringen? Und vor allem dann, wenn der Garten auch noch mit Licht inszeniert ist. Es reicht meistens nicht aus, ein paar Solarleuchten irgendwo im Garten zu verteilen, sondern ein Konzept sollte das schon haben. Und dann wird der Garten richtig schön.
2: Wenn die Sonne hinter den Häusern Crailsheims untergeht, wird es im Garten von Jutta und Aaron Kraus richtig gemütlich. Nicht nur der Dual Zone Swim Spa

0: Pool mit Schwimm- und Wellnesszone imponiert. Eine sorgfältig geplante und stimmungsvolle Gartenbeleuchtung illuminiert den modernen Außenbereich des Bungalows aus den 70er Jahren. Den hat der Handwerker und Inhaber eines Betriebs für Heizung und Sanitär längst auf den neuesten Stand der Technik gebracht. Inklusive Smart Home Steuerung.
1: Wir haben, wie gesagt, vor 2 Jahren diesen Garten umgestaltet. Das war einfach, dass es einfach ein bisschen mehr Struktur hat, war der Gedanke. Und wir kannten uns überhaupt nicht aus, wie und was. Wir hatten einen super Gärtner. Wir haben aber überhaupt keine Idee gehabt für den ganzen anderen, für die Lichter zum Beispiel, für die ganzen Utensilien, wie es ausschauen sollte. Wir wollten, dass es alles auf jeden Fall stilvoll aussieht, dass es eine sinnvolle Beleuchtung ist.
2: Dass es nicht blendet.
1: Genau, dass es nicht blendet.
0: Entworfen und geplant hat das alles die Architektin und Lichtplanerin Diana Meyer.
3: Ja, ich bin erst zu den Kunden hin und habe mich bei Herr und Frau Kraus erstmal ein Bild vor Ort gemacht, habe mir den Garten angeschaut, habe natürlich auch erstmal alles vermaßt. Es gab einen Plan, einen Grundriss vom Landschaftsarchitekten, noch schön mit Hand gezeichnet, sodass wir auch erstmal geschaut haben, wo sind überhaupt Stromauslässe vorhanden? Wie können wir auch möglichst minimal invasiv eine gute Beleuchtung umsetzen?
0: In einer 3D-Simulation kann die Planerin die Lichtwirkung darstellen.
3: Es ist eine physikalische Simulation, also kein Rendering. Es geht nicht darum, Materialien alle wiederzugeben oder besonders schick zu sein, sondern wirklich zu zeigen, wie sich physikalisch das Licht im Raum verhält.
1: Da war es uns wichtig, wenn wir feiern haben, unsere Freunde da sind, dass die eben auch noch den Weg zu ihrem Auto finden. Das sollte nicht aussehen wie bei einer Einflugschneise beim Flughafen. Auch das ist hier, finde ich, völlig gelungen. Es ist nicht too much, es ist auch nicht zu wenig. Ich finde es richtig, richtig toll, wie der Weg hier beleuchtet wird. Das ist alles richtig gut. Ja, richtig schönes Bild ist das Wort.
0: Welche grundlegenden Überlegungen sollte man bei der Planung haben?
3: Was muss hell sein? Wo schaue ich hin? Und wo darf kein Licht sein? Und das ist immer das Auge des Betrachters. Wichtig ist immer, von wo nach wo darf ich auf keinen Fall strahlen. Man darf nicht zu flach strahlen, weil sonst wird man geblendet. Man will nicht im Lichtkegel sitzen oder in den Lichtkegel hineinlaufen. Es geht gar nicht darum, alles hell auszuleuchten, sondern eher so den Blick des Betrachters zu lenken. Also es ist wichtig, dass man einfach Orientierungspunkte setzt und ansonsten Kleinigkeiten, Akzente heraushebt. Wenn man jetzt wirklich zum Beispiel die ganze Hecke nicht anstrahlen und nur partiell den Baum. Oder hier auch wirklich die Bäume nicht anstrahlen, sondern nur dahinter die Mauer.
0: Funktionale Ausleuchtung ohne unnötige Lichtverschmutzung und Energieeffizienz waren wichtige Aspekte bei der Planung. Einfach nur hell wäre nicht nur ungemütlich, für viele nachtaktive Insekten kann falsche Beleuchtung störend oder gar tödlich sein. Und auch für den Menschen sind gesundheitliche Auswirkungen ein wesentlicher Aspekt in der Lichtplanung.
3: Tatsächlich, insektenfreundliche Beleuchtung hat nicht nur was mit Insekten zu tun, so heißt es halt. Es betrifft den Menschen ganz genauso. Das Hauptproblem ist einfach, dass die Nacht viel zu hell ist. Und auch der Mensch hat über 200 Körperfunktionen, die Dunkelheit brauchen. Und wenn wir keine Dunkelheit haben, dann gibt es auch in den Städten vor allem Schlafstörungen, Fettleibigkeit. Also es gibt viele auch Depressionen. Es gibt viele Krankheiten, die damit im Verdacht stehen, damit im Zusammenhang zu sein.
0: Die Steuerung und Überwachung der gesamten Haustechnik hat Aaron Kraus in der Hand. Die App zeigt auch, wie gering der Stromverbrauch der Beleuchtung tatsächlich ist.
2: Wir haben hier von Loxon her die Möglichkeit, den Stromverbrauch ganz genau zu sehen. Wir haben ja eine Photovoltaikanlage. Das sieht man hier jetzt auch sehr gut drauf mit Speicher. Und derzeit verbrauchen wir 5,7 kW im Haus. Der Garten braucht 3,7 kW. Da sind die Beleuchtung vielleicht 100 Watt. Der Pool braucht natürlich am meisten und das alles läuft gerade über das Speichersystem.
3: Der Garten ist ein wichtiger Bereich, wo man sich erholen möchte. Der ist vielen Leuten sehr wichtig. Man steckt ja nicht umsonst auch ohnehin Geld in schöne Anlagen, in Pflanzen. Und man möchte sich wohlfühlen. Zum Wohlfühlen gehört aber auf jeden Fall das Licht. Der Mensch ist ein Augentier, der über 80% seiner Sinneswahrnehmung übers Auge wahrnimmt. Ja, das heißt, über gute Beleuchtung entscheidet sich eigentlich mit zum Großteil, ob man sich wohlfühlt oder nicht.
0: Es ist Nacht geworden in Crailsheim. Richtig dunkel ist die Stadt aber längst nicht. Im Garten von Jutta und Aaron Kraus gehen die Leuchten aus, denn weniger ist mehr. Gute Nacht.
4: Wir sehen uns gleich wieder, dann geht es bei uns um Kräuter. Aber die bauen wir nicht im Garten, sondern mitten in der Küche an. Und es geht um Tipps für die Gartenplanung und das alles im Budget. Also bis gleich.
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4: Weiter geht es bei Bauen und Wohnen. Wenn man in Neubaugebiete schaut, dann sieht man oft eines. Das Häuschen ist fertig und der Garten, naja, ein Garten ist das Ganze noch nicht. Unser Dr. Haus hat aber Tipps, wie sich der Häuslebauer auch noch den Garten leisten kann. Ich bin mal gespannt auf die neue Ausgabe von Dr. Haus.
8: Wenn Bauherren ein Haus bauen möchten, haben sie ganz viele Dinge im Kopf. Zum Beispiel wissen sie schon vorher, wie später die Küche aussehen soll. Oder welche Fliesen und welche Bodenbeläge in das Haus reinkommen. Was man aber erstmal nicht so auf dem Schirm hat, ist die Gartenplanung. Dabei ist die Gartenplanung super wichtig, dass man sich später in seinem Haus auch wirklich wohlfühlt, wenn das Haus und der Garten in Harmonie eine Einheit bilden sollen. Und da gibt es verschiedene Dinge, die man beachten sollte. Und da auch schon gleich der erste Tipp. Teilt den Garten in verschiedene Zonen ein. Das heißt, man muss sich als Bauherr vorher klar machen, was soll im Garten wo passieren. Möchte ich zum Beispiel einen Spielplatz für die Kinder haben, muss man überlegen, wo dieser am besten positioniert wird. Oder möchte ich große Bäume pflanzen, die dann Schatten werfen, muss mir auch klar sein, wo der Schatten sich später befindet. Auch wenn der Baum mal 5 oder 10 Jahre nach oben gewachsen ist. Oder wenn man einen Teich anlegen möchte, dass dieser zum Beispiel möglichst weit am Grundstück hinten liegt und nicht vorne beim Haus, weil es natürlich auch eine ideale Brutstätte für Mücken ist. Wichtig ist natürlich immer, sich erstmal eine gute Basis zu schaffen. Das heißt, man muss sich überlegen, was habe ich für Bedingungen hier? Das können zum Beispiel die Bodenverhältnisse sein. Nicht alle Pflanzen und Bäume lassen sich in jeden Boden reinpflanzen, sondern man muss hier schauen, was passt denn hier am besten. In der Regel hilft es hier schon mal, sich bei den anderen Bauern was abzugucken. Das heißt, Bauherren, die schon mal vor 1, 5 oder 10 Jahren einen Garten angelegt haben, haben in der Regel schon mal Dinge gepflanzt, die besonders gut funktionieren. Dann muss man schauen, wie ist der Standort zum Haus von verschiedenen Pflanzen. Ich möchte mal ein Beispiel geben. Man hat zum Beispiel Spaß an einem besonders großen und schönen Baum. Jetzt kann es aber sein, wenn er zu nah am Haus steht, dass die Wurzeln relativ nah ans Haus heranragen und dann irgendwann in den Keller reinkrabbeln können. Und man hat eine undichte Stelle und später einen Wasserschaden, den man sanieren muss. Deswegen hier ein klarer Tipp. Pflanzen, die besonders groß werden oder Bäume, sollte man lieber mit 5 bis 10 Meter Abstand vom Haus entfernt pflanzen, damit man später keinen großen Sanierungsschaden hat. Ein weiterer Punkt, den man beachten sollte, ist, die Pflanzen geschickt auszuwählen. Wir hatten das eben schon mal drüber gesprochen, dass man am besten schaut, dass man heimische Hölzer nimmt, weil die wahrscheinlich am besten zum Boden passen. Es geht aber auch darum, dass man die Ästhetik bedient. Und das bedeutet, man will es vielleicht als Bauherr auch besonders schön haben. Und dann muss man eventuell hingehen und muss vielleicht einen kleinen Bodenaustausch machen, damit man auch Bäume pflanzen kann, die optisch schön sind. Aber eins darf man dabei nicht vergessen. Man muss auch immer ans Klima denken. Durch den Klimawandel wird es immer wärmer und trockener. Das heißt, wenn man ein Grundstück hat, wo vielleicht kein Wasser in der Nähe ist, macht es vielleicht keinen Sinn, auch wenn sie noch so schön ist, eine Trauerweide zu pflanzen. Die braucht nämlich einen relativ feuchten Boden. Und wenn das nicht funktioniert, kann der Baum nicht wachsen und geht im schlimmsten Fall ein. Also, auch diesen Gedanken immer mitdenken, die Sommer werden immer heißer und länger und sich entsprechend Pflanzen in den Garten holen, die etwas klimaresistenter sind als die Pflanzen, die man vielleicht ursprünglich vorhatte, in den Boden zu bringen. Und dazu passt dann auch schon der nächste Punkt. Man sollte, gerade wenn man neu baut, unbedingt an die Bewässerung denken. Das heißt, wenn ich ein Haus bauen möchte, sollte ich dafür sorgen, dass ich mindestens einen Außenwasseranschluss habe. Der kann zum Beispiel direkt an der Fassade des Hauses sein, im besten Fall auf der Gartenseite. Oder ich denke ein bisschen größer und sorge direkt dafür, dass ich auch im Garten 2 oder 3 Zapfstellen habe, um eben Wasser entsprechend entnehmen zu können. Auch hier geht es wieder darum, an die Umwelt zu denken. Was auf jeden Fall Sinn machen kann, ist, in der Regenzeit das Wasser mit einer Zisterne aufzufangen, um dieses Wasser zu nutzen, um damit den Garten und die Pflanzen zu gießen, damit man eben kein wertvolles Trinkwasser nehmen muss. Trotzdem sollte man natürlich an die Außenstellen denken, die ich eben erwähnt habe. Es macht immer Sinn, ein Backup zu haben, damit eben die Pflanzen nicht eingehen, weil vielleicht auch gerade mal die Zisterne leer ist. Das hat nämlich auch was mit Komfort zu tun. Das heißt, ich muss, wenn mein Garten 50 Meter lang ist, nicht mit einer Gießkanne jedes Mal das Grundstück hoch und runterflitzen, bis der Baum genug getränkt ist, sondern ich drehe einfach im Garten den Wasserhahn auf, schließe einen Schlauch an und kann eine Viertelstunde oder eine halbe Stunde auch den großen Baum bewässern, damit auch er den Sommer übersteht. Wir kommen zu einem weiteren Punkt, der nochmal auf Punkt 1 einspielt. Ich habe ja darüber gesprochen, dass man den Garten in verschiedene Zonen anlegen soll. Und dann ist es natürlich auch wichtig mitzudenken, wie man diese Zonen denn erreicht. Normalerweise ist es so, wenn man sich Gärten anschaut, wo das nicht berücksichtigt wurde, sieht man immer diese Laufspuren. Das heißt, es gibt Wege, die sich bilden, weil sie besonders oft genutzt werden. Das muss ich schon vorher mitdenken und berücksichtigen, damit ich die Wege auch ästhetisch schön anlegen kann und eben keine braunen, schmutzigen Stellen habe, wo vielleicht kein Gras mehr wächst, sondern habe das Ganze in einem System mitgedacht und habe so einen wunderschönen Garten, an dem ich mich ein Leben lang und das ganze Jahr natürlich auch erfreuen kann. Und jetzt kommen wir zu einem meiner Lieblingstipps. Man sollte auf jeden Fall auch die saisonale Vielfalt beachten, wenn man später Pflanzen in seinen Garten reinbringt. Es ist doch wunderschön, wenn es vielleicht Frühblüher gibt, die im Frühjahr schon Farbe bringen, wenn es im Sommer blüht und im Herbst soll es noch genauso schön sein. Das heißt, es macht super Spaß, wenn man sich das ganze Jahr in seinem Garten erfreuen kann, anstatt man vielleicht nur Pflanzen auswählt, die vielleicht nur innerhalb von 4 bis 6 Wochen blühen und danach eben einfach nur noch grün und im Winter wieder braun sind. Also denkt mit dran und macht eine große Vielfalt, dann habt ihr das ganze Jahr Spaß an eurem Garten. Und jetzt kommen wir ja schon zum letzten Punkt. Man sollte natürlich auch gucken, dass ein gewisser Komfort gegeben ist. Und das bedeutet, man muss gucken, dass man mit dem Garten nicht zu viel Arbeit hat. Das bedeutet nicht nur die schönen Laufwege, die ich eben erwähnt habe, sondern Hochbeete müssen zum Beispiel auch gut zugänglich sein. Und es muss natürlich auch die Möglichkeit gegeben sein, Gartengeräte irgendwo zu lagern. Und da ist es auch wichtig, dass man vielleicht nicht die aus dem Keller rausbringt und übers halbe Grundstück oder bis ans Ende tragen muss, sondern dass man vielleicht irgendwo einen schönen optischen Schuppen hat, wo man alles zwischenlagern kann. Wie zum Beispiel ein Rasenmäher, ein Rechen oder die Heckenschere. Und das bedeutet, dass man einen hohen Komfort hat und weniger Arbeit in den Garten reinstecken muss und den Garten eher mehr genießen kann. Zum Beispiel mit einem schönen Feierabendbierchen.
4: Lieber Tobias, vielen Dank für diese Tipps. Wir machen eine ganz kurze Pause. Dann geht es bei uns um Stromsharing. 5 Fragen, 5 Antworten und um Kräuter mitten in der Küche. Bis gleich.
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0: Was ist das für ein Geschmack, wenn man zu Hause frisch kocht und dazu ganz frische Kräuter verwendet zum Würzen? Und wenn man diese Kräuter verwendet, dann will man die ja auch irgendwo selbst anbauen. Aber das nicht im Garten, auf der Terrasse oder dem Balkon, sondern am besten direkt in der Küche, direkt am Herd. Wie das gelingen kann, das seht ihr jetzt.
1: Frischer geht es kaum. Ein paar Handgriffe in der Küche und Kräuter, Salat und allerlei Gemüse landen direkt auf dem Teller. Nicht aus dem Supermarkt, nicht aus der Verpackung, sondern aus dem eigenen kleinen Garten im Haus. So wie bei Christine Bittorf aus dem Landkreis Karlsruhe.
2: Für mich ist der große Vorteil, dass ich das ganze Jahr Salate und Kräuter habe, dass er sehr schlank ist, dass er gut in meine Küche reinpasst und dass er sich selbst versorgt, dass ich wenig Arbeit damit habe.
1: Was hier wächst, richtet sich nach dem eigenen Küchenalltag.
2: Die Pflanzen, die ich immer drin habe, sind Salate und Kräuter, weil ich die auch täglich brauche. Zum Mittagessen, zum Abendessen, aufs Brot, in Salat.
1: Und was findet sich noch alles in deinem Hauskräutergarten?
2: Zusätzlich zum Salat und zu meinen Kräutern wachsen auch noch Tomaten. Dann habe ich unten ein Kohlrabi, auf das ich sehr stolz bin. Es wächst und gedeiht. Dann kannst du auch Erdbeeren oder Chili, auch so ein bisschen asiatische Kräuter oder Gemüsesorten reinnehmen, Auberginen, Gurken. Da gibt's relativ viel Auswahl. Man muss sich am Ende halt für 24 entscheiden.
1: Der Unterschied, der zeigt sich vor allem im Alltag. Es wird nicht auf Vorrat gekauft, sondern im richtigen Moment geerntet. Genau das, was gerade gebraucht wird. Und vieles wächst danach weiter.
2: Ich nehme dann während dem Kochen oder wenn ich in der Küche bin, eine Schere und dann schneide ich einzelne Blätter ab. Wenn man immer nur einzelne Blätter abschneidet, wächst er automatisch nach. Das heißt, ich habe das ganze Jahr Salate, Kräuter.
1: Wer frische Zutaten immer in Reichweite hat, kocht oft spontaner, bewusster und mit einem direkten Bezug zu dem, was auf dem Teller liegt. Der Aufwand erhält sich für den Endverbraucher in Grenzen.
2: Großer Aufwand gibt es gar nicht. Ich muss dafür sorgen, dass immer Wasser drin ist. Dann braucht natürlich auch die Pflanze so ein bisschen Nährstoff, biologischer Nährstoff ist das. Das wird mit dem Wasser eingefüllt und eigentlich versorgt die sich selber.
1: Der Garten in der Küche ersetzt natürlich keinen großen Gemüsegarten, aber er zeigt, wie einfach sich Kräuter, Salat und Gemüse direkt dort ernten lassen, wo sie gebraucht werden. Nah, praktisch und mit einem neuen Blick auf das, was täglich auf den Teller kommt. Und das nicht nur im Sommer, sondern so das ganze Jahr.
0: Bei uns geht es jetzt um Energy Sharing, das heißt, man teilt sich die Energie. Wie das Ganze funktioniert, das haben wir einen Experten gefragt. Hier sind 5 Fragen und 5 Antworten.

Also Energy Sharing bedeutet erneuerbare Energien erzeugen an verschiedenen Stellen, ganz oder überschüssig einspeisen ins Netz und zeitgleich, dass er von anderen kommunalen Einrichtungen oder Gewerbebetrieben oder auch Endverbrauchern zeitgleich eben genutzt wird. Also das versteht man unter Energie Sharing. Also es soll die Einspeiseförderung für alle Anlagen bis 25 Kilowatt Peak gänzlich abgeschafft werden. Es sollen alle Anlagen, die größer als 25 Kilowatt Peak gebaut werden, in die verpflichtende Direktvermarktung. Und da gibt es halt gerade bei kleineren Anlagen bis 100 Kilowatt noch nicht so viele Anbieter. Dann soll es keine hohen Fördersätze mehr bei Volleinspeisung geben. Nur noch einen einzigen recht niedrigen Einspeisefördersatz, egal welche Art oder welche Größe von Anlagen, mit 6,2 Cent. Selbst wenn es eine Volleinspeiseanlage ist, weil ja die meisten alten Anlagen auf Lagerhallen und Stadeln errichtet worden sind, hier tatsächlich einen Speicher nachzurüsten, obwohl es eine Volleinspeiseanlage ist, und den Speicher, in den Speicher den Solarstrom reinzutun und abends dann zeitversetzt mit Hilfe eines Direktvermarkters für relativ viel Geld, für 13 Cent ungefähr, den Strom an der Börse zu verkaufen. Ja, indem er einen oder mehrere sogenannte steuerbare Verbraucher hat, also Wallbox, großer Speicher oder Wärmepumpe, dann hat man nämlich das Recht auf eine Netzentgeltrückerstattung vom Netzbetreiber. Und wenn man dann zum Beispiel typischerweise von 0 bis 6 Uhr seinen Strom bezieht, ins Elektroauto, in den Speicher, die Wärmepumpe damit betreibt, dann zahlt man gerade mal so 2,5 Cent Netzentgelte. Grundsätzlich ja. Man braucht natürlich einen modernen Speicher, man braucht ein Energiemanagementsystem und man braucht einen Direktvermarkter, der für diese Börsenvermarktung spezialisiert ist. Und da gibt es halt gerade bei Kleinanlagen, gibt es bisher bloß ein oder zwei Anbieter in Deutschland. Da wird sich aber in den nächsten Jahren der Markt bestimmt entwickeln.

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1: 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Nach den Halbfinalen am Freitag folgt am Samstag das U20-Finale in der Landesbibliothek sowie das große Finale im Tollhaus. Dort entscheiden Sie als Publikum, wer den Landestitel gewinnt. Tickets für alle Shows gibt es online unter tickets.kohi.de. Mit der Walzer Oper Der Rosenkavalier starten am 17. Mai im Baden-Badener Festspielhaus die Pfingstfestspiele. Bereits der Operntext selbst ist ein Kunstwerk in sich. Getanzt wird im Rokoko zu Menuetten, danach folgen etwa singende Jazz-Arrangements. Mehr Infos zum Auftakt der Pfingstfestspiele gibt es unter festspielhaus.de. Am Donnerstag, den 21. Mai, wird die Brettener Innenstadt zum Treffpunkt für Familien und Berufstätige. Von 14 bis 18:30 Uhr verwandelt sich das Zentrum mit zahlreichen Spielstationen unter dem Motto Kinder in die Stadt in ein Spieleparadies. Ab 18 Uhr lädt die Afterwork-Party auf dem Kirchplatz mit Musik und Gastronomie zum gemeinsamen Ausklang ein. Der Zugang zu allen Aktionen in der Innenstadt ist kostenfrei.
2: Hallo und einen schönen guten Abend. Herzlich willkommen zum Wetter auf BardenTV. Ja, gestern war es ja richtig warm gewesen und auch freundlich zum Muttertag. Aber jetzt hat der Wind gedreht und hier aus nördlichen Richtungen, da strömen deutlich kältere Luftmassen zu uns nach Baden. Ja, und das ist die Konsequenz. Sie sehen richtig, hier sind Schneefälle eingezeichnet. Oberhalb von ja, so 700 bis 900 Metern kann es in der kommenden Nacht weiß werden auf den Wiesen. Und es droht Straßenglätte in den höheren Lagen, beispielsweise vom Schwarzwald. Drumherum zum Teil dichte Wolken und zeitweise etwas Regen oder Regenschauer. Die Frühtemperaturen, die liegen am Dienstagmorgen gerade mal um 0 Grad in Karlsruhe, minus 1 Grad in Freudenstadt. Gerade in den höheren Lagen drohen also morgen früh glatte Straßen. Und das Mitte Mai, da muss man sehr, sehr vorsichtig sein. Am Dienstagvormittag weiterhin oberhalb so von 800 bis 900 Meter nasser Schnee, Schneeregen möglich. Ansonsten dichte Wolken, zeitweise Regen und die Tageshöchsttemperaturen, die erreichen am Dienstagnachmittag gerade mal 12 Grad in Pforzheim und maximal 13 Grad messen wir in Freiburg. Im weiteren Tagesverlauf dominieren die Wolken, die Sonne hat es relativ schwer, zeitweise fällt Regen, die Schneefallgrenze steigt wieder deutlich weiter nach oben an und die Temperaturen, die liegen zum Abend so um die 11 Grad in Gammersheim und bei 5 Grad in Freudenstadt. Der Blick auf die weiteren Aussichten. Am Mittwoch dichte Wolken, maximal 17 Grad, immerhin trocken. Ja, und dann kommt der Feiertag, Christi Himmelfahrt, dichte Wolken, zeitweise Regen, auch mal kurze Gewitter, maximal 15 Grad. Und auch der Brückentag eher durchwachsen, viele Wolken, Regenschauer und die Höchsttemperaturen liegen meist so um die 16 Grad. Das war's vom Wetter. Ich wünsche einen schönen Abend und tschüss, bis zum nächsten Mal.
3: Wir starten rein in eine neue Woche. Herzlich willkommen zu BardenTV Südaktuell, heute mit diesen Themen. Mit Schutz, neuer Zaun für Freiburger Synagoge. Mit Unterstützung, neues Zentrum für seelische Gesundheit. Und mit Niederlage, SC nach Hamburg. Und damit ganz herzlich willkommen. Antisemitische und antimuslimische Übergriffe nehmen in Deutschland zuletzt wieder zu. Befeuert durch gesellschaftliche Polarisierung, Extremismus und die Eskalation im Nahostkonflikt. Hassparolen, Bedrohungen und Angriffe verlagern sich dabei längst von sozialen Netzwerken auf die Straße. Die Folgen zeigen sich dabei auch in Südbaden. Die Synagoge in Freiburg erhält jetzt eine weitere Schutzmaßnahme.
4: Die Absperrbarken lassen erahnen, was da in den kommenden sechs Wochen

0: Wochen vor der Synagoge in der Freiburger Innenstadt entsteht. Für 120.000 Euro errichten Stadt und Zentralrat der Juden hier einen rund 1,75 Meter hohen Schutzzaun vor dem Gebäude für die Mitglieder der israelitischen Gemeinde. Wo hier die Löcher für die Fundamente zu sehen sind, sollen bald massive Stahlstäbe samt Eingangstor zusätzlichen Schutz vor antisemitischen Anfeindungen, Bedrohungen oder gar Anschlägen bieten. Und trotzdem geht es darum, jüdische Kultur nicht abzuschotten, sondern offen erlebbar in der Mitte der Stadt zu halten.
1: Also mir geht es natürlich um die Sicherheit jüdischen Lebens, aber ganz persönlich auch um die Sichtbarkeit. Die jüdische Kultur und die jüdische Religion gehört zu Deutschland und aufgrund unserer furchtbaren Vergangenheit haben wir da eine besondere Verantwortung, die wir tragen. Und egal wie außenpolitisch angespannt die Situation noch sein mag, es rechtfertigt nie antisemitische Angriffe in Deutschland. Und daher möchte ich nicht nur, dass wir durch den Zaun mehr Sicherheit für das Leben schaffen, sondern dass wir vor allem durch interreligiösen Dialog, durch ein friedliches Miteinander mehr Sichtbarkeit auch für diesen Glauben schaffen.
0: Solidarität vor Ort als Antwort auf Feindseligkeiten in der Welt. Ein Anliegen, das auch der christliche Caritasverband unterstützt, der gleich nebenan seine Pflasterstube für wohnungslose Menschen betreibt. Er übernimmt Planung und Umsetzung des neuen Zauns. Klar, der kann keine hundertprozentige Sicherheit bieten, sondern nur vorhandene Schutzkonzepte ergänzen, aber so vielleicht Vorfälle wie die versuchten Übergriffe vom Juli 2019 und April 2020 noch effektiver erschweren.
2: Jeder Zaun kann überwunden werden. Auch dieser Zaun erschafft tatsächlich im Falle eines Anschlags, was wir natürlich nicht hoffen, dass das nie passiert, aber er schafft in diesem Fall einfach einen kleinen Zeitgewinn. Und seien es nur ein paar Sekunden, die da dazwischen stehen. Aber diese paar Sekunden können im Notfall Leben retten. Das wissen wir aus anderen Vorfällen. Deswegen ist das auf jeden Fall eines der wesentlichen, eines der Kernelemente und Gründe, wieso wir den brauchen.
0: Bei der Gestaltung legen alle Beteiligten großen Wert darauf, die Synagoge und den prägenden Bächlebrunnen mit dem Davidstern davor weiter sichtbar zu halten. Und hoffen durch die Umzäunung auf zusätzlichen Raum für Veranstaltungen der Gemeinde. Die jüngsten Farbattacken auf einen Imbiss mit koscheren Speisen, aber auch die Beschädigung der muslimischen Ramadan-Festbeleuchtung im Seepark zeigen, vielleicht braucht es grundsätzlich mehr Miteinander.
1: Jede dieser Straftat und jede dieser Vorgehen ist eine zu viel. Aber gleichzeitig müssen wir auch aufpassen, dass wir den Fokus nicht nur auf das Negative legen, sondern vor allem auf das Verbindende. Selbst Margot Friedländer sagte ganz klar, schaut nicht nur auf das, was euch trennt, schaut auf das, was euch verbindet. Und das tut genau dieser interreligiöse Dialog. Und deswegen finde ich das eine echte Bereicherung fürs friedliche Zusammenleben und klare Kante gegen Hass und Hetz bei uns in Freiburg.
0: Mit dem neuen Sicherheitszaun kommt für die israelitische Gemeinde auch bei einem weiteren Anliegen ein Stein ins Rollen. Die gefundenen Fundamentüberreste der von Nazis zerstörten alten Synagoge, von denen ein paar in Freiburgs NS-Doku-Zentrum zu sehen sind, könnten so noch einmal eine Funktion erhalten. Als Denkmal in Form eines steinernen Chanukia-Leuchters zum jüdischen Lichterfest.
3: Grüne und CDU haben sich auf eine neue Landesregierung geeinigt. Nun steht auch fest, wie die Minister verteilt sind. Mehr dazu jetzt in unserem Nachrichtenüberblick.
4: Die Ministerposten der neuen grün-schwarzen Landesregierung stehen fest. Und dabei kommt es zu mehreren personellen Wechseln. CDU-Landeschef Manuel Hagel wechselt an die Spitze des Innenministeriums und wird gleichzeitig stellvertretender Ministerpräsident. Die bisherige Kultusministerin Theresa Schopper soll künftig das Wohnungsbauministerium übernehmen. Das Agrarressort geht an die bisherige Justizministerin Marion Gentges. Neuer Justizminister wird dagegen der Heidelberger Jurist und CDU-Politiker Moritz Oppelt. Bei den Grünen bleiben Daniel Bayers Finanzminister und Thekla Walker Umweltministerin. Neuer Sozial- und Gesundheitsminister soll der Landtagsabgeordnete Oliver Hildenbrand werden. Grünen-Politiker Cem Özdemir soll am Mittwoch zum neuen Ministerpräsidenten gewählt werden.
5: Die Beherbergungsbetriebe in Deutschland konnten im März dieses Jahres einen Zuwachs bei den Übernachtungen verzeichnen. Wie das Statistische Bundesamt mitteilte, konnten die Hotels und Herbergen fast 34 Millionen Gäste verzeichnen. Das entspreche einem Plus von knapp 3% gegenüber dem Vorjahresmonat. Zugenommen habe dabei vor allem die Zahl der Gäste aus dem Inland, während die Zahl der ausländischen Gäste leicht abgenommen habe. Insgesamt konnten die Beherbergungsbetriebe in den ersten 3 Monaten dieses Jahres ein Plus bei den Übernachtungen verzeichnen. Den bisherigen Rekord aus dem Jahr 2024 konnte man jedoch nicht übertreffen.
4: Für sogenannte Einweg-Vapes könnte es in Deutschland bis Ende des Jahres ein Verkaufsverbot geben. Ein entsprechender Gesetzesentwurf soll nach Angaben des Umweltministeriums noch in diesem Jahr vorgelegt werden. Grund für das angestrebte Verbot ist unter anderem die falsche Entsorgung im Haus oder Plastikmüll. Dadurch könnten Brände in Müllentsorgungsanlagen entstehen. Ab Juli können Verbraucherinnen und Verbraucher in Deutschland E-Zigaretten überall dort zurückgeben, wo sie verkauft werden. Nachfüllbare Geräte sollen von dem Verbot nicht betroffen sein.
5: Der Borkenkäfer hat in den vergangenen Jahren in Südbadens Wäldern teils große Schäden angerichtet. Dieses Jahr könnte sich die Situation voraussichtlich wieder etwas entspannen. Denn nach mehreren Jahren mit hohen Befallszahlen ging diese wieder etwas zurück, heißt es von Seiten der Forstlichen Versuchs- und Forschungsanstalt. Grund dafür sei das Wetter der vergangenen 2 Jahre. Diese brachten weniger extreme Trockenperioden, dadurch sei die Population des Borkenkäfers geschrumpft. Grund zur Entwarnung bestehe jedoch nicht. Denn sollte der diesjährige Sommer wieder trocken und heiß werden, könne sich der Borkenkäfer auch wieder verbreiten.
3: Wer starke Bauchschmerzen hat, der geht zum Hausarzt und wer sich das Bein gebrochen hat, eher in die Notaufnahme. Genauso normal sollte es also sein, sich professionelle Hilfe zu suchen, wenn nicht der Körper, sondern die Seele leidet. In Lörrach entsteht hier eine neue zentrale Anlaufstelle für Menschen mit psychischen Erkrankungen aus weiten Teilen Südbadens. Für die Betreiber ein Leuchtturmprojekt.
0: Ab dem 15. Juni nimmt das neue Zentrum für seelische Gesundheit in Lörrach seinen Betrieb auf. Schon beim Festakt vorab machen die Verantwortlichen deutlich, für sie stellt der Neubau den bedeutendsten Meilenstein in der Psychiatrie Baden-Württembergs seit über 50 Jahren dar. Auch durch seine Angliederung ans benachbarte Dreiland-Klinikum ab 2027 und ist ein Vorzeigeprojekt mit persönlichem Bezug für den scheidenden Landesgesundheitsminister. Das neue ZSG, so etwa was wie Luchas gesundheitspolitisches Vermächtnis hier in Südbaden, nicht nur wegen der 51 Millionen Euro vom Land.
6: Ja, das ist genau die konsequente Weiterentwicklung unseres Psychiatriekonzepts, mit unseren Kliniken vor Ort zu gehen, nicht große zentralisierte Psychiatrien zu haben, sondern auch Akutpsychiatrie immer gemeindenah zu organisieren und hier gemeinsam mit dem neuen Dreiländerklinikum ohnehin eine richtige Konzeption, damit wir alles aus einer Hand anbieten können.
0: In mehreren Schritten bis 2027 will das neue Zentrum 103 stationäre Plätze in der Erwachsenenpsychiatrie anbieten. Nach der Übernahme der Bettenstation Hohe Flum aus Schopfheim kommen als nächstes neue Schwerpunktstationen für affektive Störungen und Psychosen hinzu. Und im Anschluss jeweils eine für Abhängigkeitserkrankungen, die Alterspsychiatrie und Krisenintervention. Die zweite Säule bildet eine Fachklinik für Kinder- und Jugendpsychiatrie mit stationären, teilstationären und ambulanten Behandlungen. Mit zusammengerechnet 57 Plätzen und eigener Klinikschule.
7: Die Wartezeiten werden damit deutlich reduziert und wir haben auch die Möglichkeit, mit im Netzwerk hier vor Ort ein bisschen aktiver zu sein und uns auch im Sinne der Transition zu bemühen. Das heißt, die Transition ist der Zeitraum zwischen dem 18. und dem 25. Lebensjahr, der bisher noch etwas sich aufteilt zwischen Erwachsenen- und Kinder-Jugendpsychiatrie, der muss vom Grunde her verschwimmen, weil es dort ein anderes Behandlungsmuster gibt, was wir hier jetzt abbilden, was es vorher so nicht gab.
0: Das neue Zentrum hat 161 Mitarbeiter aus bestehenden Kliniken der Region übernommen und 40 neue eingestellt. Für mindestens 60 weitere Stellen sei zudem noch Bedarf. Rein statistisch ist jeder dritte Deutsche mindestens einmal im Leben auf psychiatrische oder psychotherapeutische Hilfe angewiesen. Und mit den 238.000 Bewohnern im Landkreis Lörrach gibt es jetzt schon rechnerisch rund 1.000 Patientenkontakte. Die Zahlen zeigen, auch wenn oft noch stigmatisiert, ist seelische Gesundheit längst in der Mitte der Gesellschaft angekommen.
8: Und hier ist die Besonderheit, dass wir die Verbindung haben, mittels einer Brücke auch sozusagen in der Öffentlichkeit dokumentiert, in die psychiatrische Versorgung für erwachsene Kinder und Jugendliche. Das hat es bisher so nicht gegeben. Und wir freuen uns auf dieses verzahnte Arbeiten, stellen uns auch vor, dass wir so noch besser in die Netzwerkgemeinschaft, sprich auch die niedergelassenen Ärzte und Psychiater arbeiten können.
0: Der bundespolitische Sparkurs im Gesundheitswesen macht aktuell vielen Krankenhäusern zu schaffen und treibt vor allem auch ambulante Psychotherapeuten auf die Barrikaden. Das neue Zentrum für seelische Gesundheit kann hier mit stationären wie auch niederschwelligen Angeboten eine Schlüsselrolle in der Versorgung vom südlichen Breisgau bis an den Hochrhein übernehmen, gerade angesichts langer Wartelisten für psychisch erkrankte Patienten in Akut- und Krisenfällen.
3: Viele Kommunen im Südwesten stehen finanziell schlecht da. Die Lage könnte sich noch weiter verschärfen. Mehr dazu erfahren Sie jetzt in unserem Nachrichtenüberblick.
4: Die Finanzlage der Städte und Gemeinden in Baden-Württemberg verschärft sich weiter. Nach der aktuellen Steuerschätzung müssen die Kommunen in diesem Jahr mit fast 1 Milliarde Euro weniger Einnahmen rechnen, als noch im Herbst erwartet. Hauptgrund ist die schwache Entwicklung bei der Gewerbesteuer. Allein hier fehlen den Kommunen laut Finanzministerium rund 850 Millionen Euro. Mit dieser Gewerbesteuer finanzieren Städte und Gemeinden unter anderem Schulen, Straßen oder Schwimmbäder. Finanzminister Daniel Bayers spricht von einer der größten Herausforderungen der kommenden Jahre.
5: Ab Mitte der Woche dürfte es voll werden auf Südbadens Autobahnen. Aufgrund des Feiertags am kommenden Donnerstag rechnet der ADAC mit einem sehr starken Reiseverkehr. So dürften viele Menschen das verlängerte Wochenende für einen Kurzurlaub nutzen. Die größte Staugefahr bestehe dabei laut ADAC bereits am Mittwochnachmittag und Abend. Schon im vergangenen Jahr war der Tag vor Christi Himmelfahrt der staureichste des Jahres. Auch am Donnerstagvormittag sei weiterhin mit Verzögerungen zu rechnen. Der Rückreiseverkehr dürfte dann am Sonntag seinen Höhepunkt erreichen. Besonders staugefährdet sei unter anderem die A5 zwischen Karlsruhe und Basel.
4: Die Schweiz bleibt das beliebteste Auswanderungsziel der Deutschen in Europa. Anfang 2025 lebten dort laut Statistischem Bundesamt rund 330.000 deutsche StaatsbürgerInnen. Auf Platz 2 folgt Österreich mit knapp 240.000 Deutschen. Gründe dafür könnten die gemeinsame Sprache und die Nähe zu Deutschland sein. Auch Spanien wird immer beliebter. Dort lebten zuletzt rund 130.000 Deutsche. Besonders auffällig sind Unterschiede beim Alter. Während in Österreich vergleichsweise viele jüngere Deutsche leben, ist der Anteil der über 65-Jährigen in Spanien deutlich höher.
5: Weißwein wird bei Konsumentinnen und Konsumenten in Deutschland immer beliebter. Das zeigen Zahlen des Deutschen Weininstituts. So machen Weißweine heute bundesweit rund 70% des Weinbaus aus. Innerhalb der vergangenen 20 Jahre habe sich der Anteil von Weißwein damit stetig erhöht. Gleichzeitig nehme die Anbaufläche von Wein weiter ab. So wurde im Jahr 2025 bundesweit auf rund 102.000 Hektar Rebfläche Wein angebaut. Das waren etwa 1.300 Hektar weniger als ein Jahr zuvor. Der Großteil sei dabei auf Baden-Württemberg entfallen. Laut Deutschem Weininstitut hänge das auch mit dem dortigen hohen Anteil von Rotwein zusammen.
9: Die Gaspreise könnten laut Aussagen der Bundesnetzagentur leicht steigen. Grund hierfür sind die Auswirkungen des Iran-Kriegs. Preisanstiege wie nach dem russischen Angriff auf die Ukraine seien aber nicht zu befürchten. Für private Haushalte mit einer Preisgarantie könnte es bei Anschlussverträgen zu Preissteigerungen kommen. Strom hingegen könnte etwas günstiger werden. Ausschlaggebend dafür sei laut Bundesnetzagentur der hohe Anteil kostengünstiger erneuerbarer Energien, der auch jahreszeitlich bedingt ist.
3: Und zum Ende kommen wir noch zum Sport. Nach dem Einzug ins Finale der Europa League war der SC Freiburg gestern in der Liga beim Hamburger SV zu Gast. Die Breisgauer zogen mit 2:3 den kürzeren und müssen deshalb vor dem letzten Spieltag weiter um Platz 7 in der Tabelle zittern. Jo Wolters berichtet.
10: Vielleicht war das Spiel für die Geschichtsbücher am Donnerstag einfach eine Nummer zu groß für die Köpfe und Beine der SC-Spieler. Jedenfalls wirkte das Team bei der Niederlage in Hamburg irgendwie fahrig und unkonzentriert. Der Trainer war jedenfalls nicht zufrieden mit dem Auftritt seiner Mannschaft.
11: Das haben wir uns anders vorgestellt. Das muss auch definitiv unser Anspruch sein. Losgelöst davon, was unter der Woche dann eben auch war, glaube ich, ist es schon für uns auch eine Möglichkeit zu sagen, wir wollen dann auch ein paar Tage später dann eben eine andere Leistung zeigen. Das haben wir leider nicht getan.
10: Das Spiel am Donnerstag will der Trainer als Ausrede also nicht gelten lassen. Woran lag es denn dann, dass der HSV, für den es ja um eigentlich nichts mehr ging, fast dreimal so viel Torschüsse abgegeben hat als die Freiburger?
11: Vor allem eben dann auch mit Ball in der ersten Halbzeit dann auch falsche Entscheidungen. Hätten da wirklich auch die Räume dazu und die Möglichkeiten gehabt, für mehr Ballbesitz dann eben auch zu sorgen oder auch für mehr Gefahr zu sorgen. Und das ist uns nicht gelungen. Da musst du selbstverständlicherweise dann eben auch mehr gegen den Ball arbeiten. Das ist dann anspruchsvoller vielleicht, wenn du auch nicht diese Frische hast. Und das müssen wir uns vorwerfen, ja.
10: Immerhin erzielte Igor Matanovic in seiner Geburtsstadt Hamburg erneut einen Doppelpack, wie schon beim 2:1-Sieg auf St. Pauli. Auswirkungen auf die Tabelle hat die Niederlage erstmal nicht direkt. Aber der Blick aufs Tableau vor dem 34. und letzten Spieltag zeigt, dass der SC mit einem Sieg nicht mehr von Platz 7 hätte verdrängt werden können. Dieser reicht bekanntlich für einen Platz in der Conference League aus. Jetzt muss man weiter zittern und am nächsten Samstag entweder gegen Leipzig gewinnen oder auf Ausrutscher von Frankfurt und Augsburg hoffen.
11: Wir hätten mit einer besseren Leistung natürlich hier für ein anderes Ergebnis dann auch sorgen können. Und was das bedeutet hätte, das weiß, glaube ich, jeder. So ist es jetzt, dass wir das schweren Herzens dann eben auch akzeptieren zu haben. Und haben jetzt eine verhältnismäßig längere Woche, um uns auf den nächsten Gegner vorzubereiten. Die nächste Möglichkeit eben auch unsere Ziele in der Bundesliga dann auch zu erreichen. Und dafür werden wir jeden einzelnen Tag auch nutzen.
10: Klar ist das Erreichen von Platz 7 wichtig, aber das große Ziel ist natürlich der Sieg in der Europa League. Rund 60.000 Ticketanfragen gingen beim Sportclub bis gestern ein. Heute wurden dann die ersten Tickets vergeben und ganz Fußball-Deutschland drückt die Daumen. Natürlich auch der HSV.
12: Ja, wir wünschen dem SC dann, ähnlich wie ich es auch schon vorm Spiel gesagt habe, dann wirklich maximalen Erfolg. Ganz, ganz tolle Saison, die sie spielen, auch gerade dann in Europa. Herausragend. Und da drücken wir alle Daumen, dass dann nach dem Finale es bei ihnen auch noch was zu feiern gibt.
10: Jetzt gibt es erstmal eine volle Trainingswoche für die Spieler, bevor dann die letzten beiden Spiele dieser so erfolgreichen Saison anstehen.
3: Ja, das war's schon wieder von uns. Wir gehen heute in den Feierabend. Wenn Sie mögen, dann sehen wir uns morgen wieder hier an gleicher Ort und an der gleichen Stelle.
13: Hallo und einen schönen guten Abend. Herzlich willkommen zum Wetter auf Baden-TV. Ja, gestern war es ja richtig warm gewesen und auch freundlich zum Muttertag. Aber jetzt hat der Wind gedreht und hier aus nördlichen Richtungen, da strömen deutlich kältere Luftmassen zu uns nach Baden. Ja, und das ist die Konsequenz. Sie sehen richtig, hier sind Schneefälle eingezeichnet. Oberhalb von ja, so 700 bis 900 Metern kann es in der kommenden Nacht weiß werden auf den Wiesen. Und es droht Straßenglätte in den höheren Lagen, beispielsweise vom Schwarzwald. Drumherum zum Teil dichte Wolken und zeitweise etwas Regen oder Regenschauer. Die Frühtemperaturen, die liegen am Dienstagmorgen gerade mal um 0 Grad in Karlsruhe, minus 1 Grad in Freudenstadt. Gerade in den höheren Lagen drohen also morgen früh glatte Straßen. Und das Mitte Mai, da muss man sehr, sehr vorsichtig sein. Am Dienstagvormittag weiterhin oberhalb so von 800 bis 900 Metern nasser Schnee, Schneeregen möglich. Ansonsten dichte Wolken, zeitweise Regen und die Tageshöchsttemperaturen, die erreichen am Dienstagnachmittag gerade mal 12 Grad in Pforzheim und maximal 13 Grad messen wir in Freiburg. Im weiteren Tagesverlauf dominieren die Wolken, die Sonne hat es relativ schwer, zeitweise fällt Regen, die Schneefallgrenze steigt wieder deutlich weiter nach oben an und die Temperaturen, die liegen zum Abend so um die 11 Grad in Gammersheim und bei 5 Grad in Freudenstadt. Der Blick auf die weiteren Aussichten. Am Mittwoch dichte Wolken, maximal 17 Grad, immerhin trocken. Ja, und dann kommt der Feiertag, Christi Himmelfahrt, dichte Wolken, zeitweise Regen, auch mal kurze Gewitter, maximal 15 Grad. Und auch der Brückentag eher durchwachsen, viele Wolken, Regenschauer und die Höchsttemperaturen liegen meist so um die 16 Grad. Das war's vom Wetter. Ich wünsche einen schönen Abend und tschüss, bis zum nächsten Mal.

direkt vor Ort in den Kultkneipen ein Armbändchen kaufen und damit anschließend den ganzen Abend lang in neuen Locations zur Live-Musik abfeiern. Kein Problem bei der Waldkircher Kneipennacht vor Christi Himmelfahrt. Von Rock und Pop über Partyhits bis hin zu lateinamerikanischen Klängen dürfte da für so ziemlich alle Musikfans was Passendes dabei sein. Stopptanz kennen die meisten vom Kindergeburtstag. Zum krönenden Finale des Performing Democracy Festivals wird das altbekannte Spiel aber zu einem kollektiven Erlebnis von Bewegung und Stille und dem Aufstellen und Brechen von Regeln. Die interaktive Abschlussparty des internationalen Events für darstellende Kunst am 13. Mai im E-Werk Freiburg. Wanderschuhe an, das zehntele Glas eingepackt und los geht's zu einem Ausflug für echte Genießer. Bei der Glottertäler Rebhiesli-Tour laden die Winzer zum gemeinsamen Verkosten ihrer edlen Tropfen ein und das mitten in den aussichtsreichen Weinbergen auf einer Strecke von fast 9 Kilometern. Neben der Route für Geländegängige gibt's auch eine einfachere, kinderwagenfreundliche Tourvariante. Museen wollen kulturelle und historische Zeugnisse für die Nachwelt bewahren, sie erforschen und über Ausstellungen einer breiten Zielgruppe zugänglich machen. Wie spannend und vielfältig so ein Museumsbesuch sein kann, das will der Internationale Museumstag am 17. Mai unter Beweis stellen. Mit etlichen Sonderaktionen und freiem Eintritt, zum Beispiel unter dem Motto Baden-Württemberg erzählt im Offenburger Salmen. Handverlesene Events hier in Südbaden. Viel Spaß beim Ausgehen, wünscht Baden TV Süd.

Eine neue Ausgabe von Bauen und Wohnen. Schön, dass ihr wieder mit dabei seid. Die letzten Wochen haben wir schon gemerkt, es war unheimlich trocken und man hat schon den Garten gießen müssen. Hat man jetzt ein ganz normales Bewässerungssystem, dann gießt man einfach nach der Uhrzeit. Unabhängig davon, ob die Pflanzen einen Bedarf haben oder nicht. Wir haben ein Start-up gefunden, das das grundsätzlich und grundlegend ändern will. Es soll gegossen werden nach dem Bedarf der Pflanzen. Schauen wir uns das Ganze mal an.

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1: Wasser wird immer kostbarer. So wird das Gartengießen oft zur Verschwendung von Ressourcen. Wer selbst gießt, hat kaum ein Gefühl, wie viel Wasser die Pflanzen benötigen. Wer eine Bewässerungsanlage nutzt, hat sie oft nach einem festen Zeitplan eingestellt. Ob die Pflanzen gerade Wasser brauchen, oft unklar. Das Ergebnis: zu viel oder zu wenig Wasser. Die Wassermengen weder auf das Klima noch auf die momentane Situation angepasst. Genau hier setzt ein Startup aus der Region Heilbronn mit einer spannenden Idee an. Das System soll Pflanzen nur dann bewässern, wenn sie es wirklich brauchen. Möglich macht das eine sensorbasierte Technologie direkt im Boden. Wir fragen nach, wie diese Technik genau funktioniert und warum sie so effizient ist.
2: Das System funktioniert so, dass wir anstatt von dem herkömmlichen manuellen Gießen oder einer fixen Zeitbewässerung wirklich auf Sensordaten gehen. Das heißt, wir messen die Feuchtigkeit im Boden und bringen das Wasser wirklich nur dahin, wo es gebraucht wird. Und dadurch hat man dann auch eine hohe Einsparmöglichkeit vom Wasserverbrauch. Eine Pflanze braucht immer dann Wasser, wenn der Boden auch einmal abgetrocknet ist. Und bisher wird einfach viel zu oft von oben nachgegeben. Und wir haben eben mit unseren Sensoren die Möglichkeit, wirklich in der Tiefe zu messen, an der Wurzel, um zu wissen, braucht die Pflanze Wasser, ja oder nein. Und dadurch, dass wir dann erst ins Nass wässern und wieder warten, bis sie abtrocknet, wird auch die Wurzel viel resilienter und geht viel mehr in die Tiefe und man hat länger was von seinen Pflanzen.
1: Das Besondere: die Technik funktioniert nicht nur in einem neu angelegten Garten. Auch bestehende Bewässerungssysteme lassen sich nachrüsten. Hier wird aus einer klassischen Bewässerungsanlage ein intelligentes System.
2: Bei dem Projekt hier, denke ich, könnte man auch so um die 70-80% Wasser einsparen, was sich dann vielleicht so um die 30-40.000 Liter auf der Rechnung zeigen wird.
1: Gerade im privaten Gartenbau oder auch bei größeren Anlagen ein echter Vorteil. Doch wie aufwendig ist die Umrüstung und für wen lohnt sich das überhaupt?
2: Das System eignet sich überall, wo aktuell auch schon automatisch bewässert wird. Nur anstatt dass nach Zeit eben dann nach Bedarf bewässert wird. Und es werden 24 Volt Magnetventile benötigt. Also die können wir anschließen. Das Spezielle an unserem System ist, dass wir eine Ganzjährigkeit anbieten können. Wir haben eine Entlüftungsbox und die Sensoren messen auch die Bodentemperatur neben der Bodenfeuchte. Und somit, sobald es in Richtung Frostgefahr geht, können die Leitungen automatisch entlüftet werden. Man braucht keinen Winterservice, der nach der Bewässerung geplant wird, sondern man kann es besser einplanen, auch für die Betriebe. Und dann werden die Leitungen automatisch gegen Frostschäden geschützt.
1: Der Effekt ist sichtbar. Im Garten und auch auf der Wasseruhr. Weniger Verbrauch durch gezielte Versorgung. Nach der ersten Einrichtung lernt das System stetig dazu. Vor der Gründung des Startups arbeitet Fiona Seiler als Produktmanagerin bei einem Elektronikhersteller, der auf Sensortechnik und Kommunikationstechnik spezialisiert ist.
2: Die Idee kam so zustande, dass ich im Produktmanagement von einer Elektronikfirma gearbeitet habe, war im Bereich Sensorik und Kommunikationsmodelle eingesetzt. Und dann haben wir unsere Gartenanlage neu gemacht und sind dann mit dem Landschaftsgärtner eben so ein bisschen ins Gespräch gekommen. Haben die Technik-Alarmglocken ein bisschen geklingelt, dass man da einfach das Potenzial hat, das Ganze technologisch ein bisschen abzugraden.
1: Aus der Idee entstand das Startup. Und auch ein Gründerpreis folgte. Technologie, die im Verborgenen arbeitet, genau dort, wo die Pflanzen leben, im Boden. Was früher nach Gefühl entschieden wurde, übernimmt ein intelligentes System, das versteht, was Pflanzen wirklich brauchen.
2: Meine persönliche Motivation ist einfach, Technik dahin zu bringen, wo sie Sinn ergibt. Und ich finde, im Wassersparen ist das auf jeden Fall der richtige Ansatzpunkt. Und umso mehr Steuerungen verbaut werden, umso mehr Sensorik und Datengrundlage benutzt wird, umso mehr können wir alle einsparen und dann haben wir alle was davon.

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1: Was gibt es Schöneres, als die Sommerabende draußen im eigenen Garten zu verbringen? Und vor allem dann, wenn der Garten auch noch mit Licht inszeniert ist. Es reicht meistens nicht aus, ein paar Solarleuchten irgendwo im Garten zu verteilen, sondern ein Konzept sollte das schon haben. Und dann wird der Garten richtig schön.
2: Wenn die Sonne hinter den Häusern Crailsheims untergeht, wird es im Garten von Jutta und Aaron Kraus richtig gemütlich. Nicht nur der Dual Zone Swim Spa Pool mit Schwimm- und Wellnesszone imponiert. Eine sorgfältig geplante und stimmungsvolle Gartenbeleuchtung illuminiert den modernen Außenbereich des Bungalows aus den 70er Jahren. Den hat der Handwerker und Inhaber eines Betriebs für Heizung und Sanitär längst auf den neuesten Stand der Technik gebracht. Inklusive Smart Home Steuerung.
3: Wir haben, wie gesagt, vor 2 Jahren diesen Garten umgestaltet. Das war einfach. Dass es einfach ein bisschen mehr Struktur hat, war der Gedanke. Und wir kannten uns überhaupt nicht aus, wie und was. Wir hatten einen super Gärtner. Wir haben aber überhaupt keine Idee gehabt für den ganzen anderen, für die Lichter zum Beispiel, für die ganzen Utensilien, wie es ausschauen sollte. Wir wollten, dass es alles auf jeden Fall stilvoll aussieht, dass es eine sinnvolle Beleuchtung ist.
4: Dass es nicht blendet.
3: Genau, dass es nicht blendet.
2: Entworfen und geplant hat das alles die Architektin und Lichtplanerin Diana Meyer.
5: Ja, ich bin erst zu den Kunden hin und habe mich bei Herr und Frau Kraus erstmal ein Bild vor Ort gemacht, habe mir den Garten angeschaut, habe natürlich auch erstmal alles vermaßt. Es gab einen Plan, einen Grundriss vom Landschaftsarchitekten, noch schön mit Hand gezeichnet, sodass wir auch erstmal geschaut haben, wo sind überhaupt Stromauslässe vorhanden? Wie können wir auch möglichst minimal invasiv eine gute Beleuchtung umsetzen?
2: In einer 3D-Simulation kann die Planerin die Lichtwirkung darstellen.
5: Es ist eine physikalische Simulation, also kein Rendering. Es geht nicht darum, Materialien alle wiederzugeben oder besonders schick zu sein, sondern wirklich zu zeigen, wie sich physikalisch das Licht im Raum verhält.
3: Da war es uns wichtig, wenn wir feiern haben, unsere Freunde da sind, dass die eben auch noch den Weg zu ihrem Auto finden. Das sollte nicht aussehen wie bei einer Einflugschneise beim Flughafen. Auch das ist hier, finde ich, völlig gelungen. Es ist nicht too much, es ist auch nicht zu wenig. Ich finde es richtig, richtig toll, wie der Weg hier beleuchtet wird. Das ist alles richtig gut. Ja, richtig schönes Bild ist das Wort.
2: Welche grundlegenden Überlegungen sollte man bei der Planung haben?
5: Was muss hell sein? Wo schaue ich hin? Und wo darf kein Licht sein? Und das ist immer das Auge des Betrachters. Wichtig ist immer, von wo nach wo darf ich auf keinen Fall strahlen. Man darf nicht zu flach strahlen, weil sonst wird man geblendet. Man will nicht im Lichtkegel sitzen oder in den Lichtkegel hineinlaufen. Es geht gar nicht darum, alles hell auszuleuchten, sondern eher so den Blick des Betrachters zu lenken. Also es ist wichtig, dass man einfach Orientierungspunkte setzt und ansonsten Kleinigkeiten, Akzente heraushebt. Wenn man jetzt wirklich zum Beispiel die ganze Hecke nicht anstrahlen und nur partiell den Baum oder hier auch wirklich die Bäume nicht anstrahlen, sondern nur dahinter die Mauer.
2: Funktionale Ausleuchtung ohne unnötige Lichtverschmutzung und Energieeffizienz waren wichtige Aspekte bei der Planung. Einfach nur hell wäre nicht nur ungemütlich, für viele nachtaktive Insekten kann falsche Beleuchtung störend oder gar tödlich sein. Und auch für den Menschen sind gesundheitliche Auswirkungen ein wesentlicher Aspekt in der Lichtplanung.
5: Tatsächlich, insektenfreundliche Beleuchtung hat nicht nur was mit Insekten zu tun, so heißt es halt. Es betrifft den Menschen ganz genauso. Das Hauptproblem ist einfach, dass die Nacht viel zu hell ist. Und auch der Mensch hat über 200 Körperfunktionen, die Dunkelheit brauchen. Und wenn wir keine Dunkelheit haben, dann gibt es auch in den Städten vor allem Schlafstörungen, Fettleibigkeit. Also es gibt viele auch Depressionen. Es gibt viele Krankheiten, die damit im Verdacht stehen, damit im Zusammenhang zu sein.
2: Die Steuerung und Überwachung der gesamten Haustechnik hat Aaron Kraus in der Hand. Die App zeigt auch, wie gering der Stromverbrauch der Beleuchtung tatsächlich ist.
6: Wir haben hier von Luxon her die Möglichkeit, den Stromverbrauch ganz genau zu sehen. Wir haben ja eine Photovoltaikanlage. Das sieht man hier jetzt auch sehr gut drauf mit Speicher. Und derzeit verbrauchen wir 5,7 kW im Haus. Der Garten braucht 3,7 kW. Da sind die Beleuchtung vielleicht 100 Watt. Der Pool braucht natürlich am meisten und das alles läuft gerade über das Speichersystem.
5: Der Garten ist ein wichtiger Bereich, wo man sich erholen möchte, der ist vielen Leuten sehr wichtig. Man steckt ja nicht umsonst auch ohnehin Geld in schöne Anlagen, in Pflanzen. Und man möchte sich wohlfühlen. Zum Wohlfühlen gehört aber auf jeden Fall das Licht. Der Mensch ist ein Augentier, der über 80% seiner Sinneswahrnehmung übers Auge wahrnimmt. Das heißt, über gute Beleuchtung entscheidet sich eigentlich mit zum Großteil, ob man sich wohlfühlt oder nicht.
2: Es ist Nacht geworden in Crailsheim. Richtig dunkel ist die Stadt aber längst nicht. Im Garten von Jutta und Aaron Kraus gehen die Leuchten aus, denn weniger ist mehr. Gute Nacht.
1: Wir sehen uns gleich wieder, dann geht es bei uns um Kräuter, aber die bauen wir nicht im Garten, sondern mitten in der Küche an. Und es geht um Tipps für die Gartenplanung und das alles im Budget. Also bis gleich. Weiter geht es bei Bauen und Wohnen. Wenn man in Neubaugebiete schaut, dann sieht man oft eines. Das Häuschen ist fertig und der Garten, naja, ein Garten ist das Ganze noch nicht. Unser Dr. Haus hat aber Tipps, wie sich der Häuslebauer auch noch den Garten leisten kann. Ich bin mal gespannt auf die neue Ausgabe von Dr. Haus.
7: Wenn Bauherren ein Haus bauen möchten, haben sie ganz viele Dinge im Kopf. Zum Beispiel wissen sie schon vorher, wie später die Küche aussehen soll. Oder welche Fliesen und welche Bodenbeläge in das Haus reinkommen. Was man aber erstmal nicht so auf dem Schirm hat, ist die Gartenplanung. Dabei ist die Gartenplanung super wichtig, dass man sich später in seinem Haus auch wirklich wohlfühlt, wenn das Haus und der Garten in Harmonie eine Einheit bilden sollen. Und da gibt es verschiedene Dinge, die man beachten sollte. Und da auch schon gleich der erste Tipp. Teilt den Garten in verschiedene Zonen ein. Das heißt, man muss sich als Bauherr vorher klar machen, was soll im Garten wo passieren. Möchte ich zum Beispiel einen Spielplatz für die Kinder haben, muss man überlegen, wo dieser am besten positioniert wird. Oder möchte ich große Bäume pflanzen, die dann Schatten werfen, muss mir auch klar sein, wo der Schatten sich später befindet. Auch wenn der Baum mal 5 oder 10 Jahre nach oben gewachsen ist. Oder wenn man einen Teich anlegen möchte, dass dieser zum Beispiel möglichst weit am Grundstück hinten liegt und nicht vorne beim Haus, weil es natürlich auch eine ideale Brutstätte für Mücken ist. Wichtig ist natürlich immer, sich erstmal eine gute Basis zu schaffen. Das heißt, man muss sich überlegen, was habe ich für Bedingungen hier? Das können zum Beispiel die Bodenverhältnisse sein. Nicht alle Pflanzen und Bäume lassen sich in jeden Boden reinpflanzen, sondern man muss hier schauen, was passt denn hier am besten. In der Regel hilft es hier schon mal, sich bei den anderen Bauern was abzugucken. Das heißt,

0: Bauherren, die schon mal vor 1, 5 oder 10 Jahren einen Garten angelegt haben, haben in der Regel schon mal Dinge gepflanzt, die besonders gut funktionieren. Dann muss man schauen, wie ist der Standort zum Haus von verschiedenen Pflanzen. Ich möchte mal ein Beispiel geben. Man hat zum Beispiel Spaß an einem besonders großen und schönen Baum. Jetzt kann es aber sein, wenn er zu nah am Haus steht, dass die Wurzeln relativ nah ans Haus heranragen und dann irgendwann in den Keller reinkrabbeln können. Und man hat eine undichte Stelle und später einen Wasserschaden, den man sanieren muss. Deswegen hier ein klarer Tipp. Pflanzen, die besonders groß werden oder Bäume, sollte man lieber mit 5 bis 10 Meter Abstand vom Haus entfernt pflanzen, damit man später keinen großen Sanierungsschaden hat. Ein weiterer Punkt, den man beachten sollte, ist, die Pflanzen geschickt auszuwählen. Wir hatten das eben schon mal drüber gesprochen, dass man am besten schaut, dass man heimische Hölzer nimmt, weil die wahrscheinlich am besten zum Boden passen. Es geht aber auch darum, dass man die Ästhetik bedient. Und das bedeutet, man will es vielleicht als Bauherr auch besonders schön haben. Und dann muss man eventuell hingehen und muss vielleicht einen kleinen Bodenaustausch machen, damit man auch Bäume pflanzen kann, die optisch schön sind. Aber eins darf man dabei nicht vergessen. Man muss auch immer ans Klima denken. Durch den Klimawandel wird es immer wärmer und trockener. Das heißt, wenn man ein Grundstück hat, wo vielleicht kein Wasser in der Nähe ist, macht es vielleicht keinen Sinn, auch wenn sie noch so schön ist, eine Trauerweide zu pflanzen. Die braucht nämlich einen relativ feuchten Boden. Und wenn das nicht funktioniert, kann der Baum nicht wachsen und geht im schlimmsten Fall ein. Also, auch diesen Gedanken immer mitdenken, die Sommer werden immer heißer und länger und sich entsprechend Pflanzen in den Garten holen, die etwas klimaresistenter sind als die Pflanzen, die man vielleicht ursprünglich vorhatte, in den Boden zu bringen. Und dazu passt dann auch schon der nächste Punkt. Man sollte, gerade wenn man neu baut, unbedingt an die Bewässerung denken. Das heißt, wenn ich ein Haus bauen möchte, sollte ich dafür sorgen, dass ich mindestens einen Außenwasseranschluss habe. Der kann zum Beispiel direkt an der Fassade des Hauses sein, im besten Fall auf der Gartenseite. Oder ich denke ein bisschen größer und sorge direkt dafür, dass ich auch im Garten 2 oder 3 Zapfstellen habe, um eben Wasser entsprechend entnehmen zu können. Auch hier geht es wieder darum, an die Umwelt zu denken. Was auf jeden Fall Sinn machen kann, ist, in der Regenzeit das Wasser mit einer Zisterne aufzufangen, um dieses Wasser zu nutzen, um damit den Garten und die Pflanzen zu gießen, damit man eben kein wertvolles Trinkwasser nehmen muss. Trotzdem sollte man natürlich an die Außenstellen denken, die ich eben erwähnt habe. Es macht immer Sinn, ein Backup zu haben, damit eben die Pflanzen nicht eingehen, weil vielleicht auch gerade mal die Zisterne leer ist. Das hat nämlich auch was mit Komfort zu tun. Das heißt, ich muss, wenn mein Garten 50 Meter lang ist, nicht mit einer Gießkanne jedes Mal das Grundstück hoch und runterflitzen, bis der Baum genug getränkt ist, sondern ich drehe einfach im Garten den Wasserhahn auf, schließe einen Schlauch an und kann eine Viertelstunde oder eine halbe Stunde auch den großen Baum bewässern, damit auch er den Sommer übersteht. Wir kommen zu einem weiteren Punkt, der nochmal auf Punkt 1 einspielt. Ich habe ja darüber gesprochen, dass man den Garten in verschiedene Zonen anlegen soll. Und dann ist es natürlich auch wichtig mitzudenken, wie man diese Zonen denn erreicht. Normalerweise ist es so, wenn man sich Gärten anschaut, wo das nicht berücksichtigt wurde, sieht man immer diese Laufspuren. Das heißt, es gibt Wege, die sich bilden, weil sie besonders oft genutzt werden. Das muss ich schon vorher mitdenken und berücksichtigen, damit ich die Wege auch ästhetisch schön anlegen kann und eben keine braunen, schmutzigen Stellen habe, wo vielleicht kein Gras mehr wächst, sondern habe das Ganze in einem System mitgedacht und habe so einen wunderschönen Garten, an dem ich mich ein Leben lang und das ganze Jahr natürlich auch erfreuen kann. Und jetzt kommen wir zu einem meiner Lieblingstipps. Man sollte auf jeden Fall auch die saisonale Vielfalt beachten, wenn man später Pflanzen in seinen Garten reinbringt. Es ist doch wunderschön, wenn es vielleicht Frühblüher gibt, die im Frühjahr schon Farbe bringen, wenn es im Sommer blüht und im Herbst soll es noch genauso schön sein. Das heißt, es macht super Spaß, wenn man sich das ganze Jahr in seinem Garten erfreuen kann, anstatt man vielleicht nur Pflanzen auswählt, die vielleicht nur innerhalb von 4 bis 6 Wochen blühen und danach eben einfach nur noch grün und im Winter wieder braun sind. Also denkt mit dran und macht eine große Vielfalt, dann habt ihr das ganze Jahr Spaß an eurem Garten. Und jetzt kommen wir ja schon zum letzten Punkt. Man sollte natürlich auch gucken, dass ein gewisser Komfort gegeben ist. Und das bedeutet, man muss gucken, dass man mit dem Garten nicht zu viel Arbeit hat. Das bedeutet nicht nur die schönen Laufwege, die ich eben erwähnt habe, sondern Hochbeete müssen zum Beispiel auch gut zugänglich sein. Und es muss natürlich auch die Möglichkeit gegeben sein, Gartengeräte irgendwo zu lagern. Und da ist es auch wichtig, dass man vielleicht nicht die aus dem Keller rausbringt und übers halbe Grundstück oder bis ans Ende tragen muss, sondern dass man vielleicht irgendwo einen schönen optischen Schuppen hat, wo man alles zwischenlagern kann. Wie zum Beispiel ein Rasenmäher, ein Rechen oder die Heckenschere. Und das bedeutet, dass man einen hohen Komfort hat und weniger Arbeit in den Garten reinstecken muss und den Garten eher mehr genießen kann. Zum Beispiel mit einem schönen Feierabendbierchen.
1: Lieber Tobias, vielen Dank für diese Tipps. Wir machen eine ganz kurze Pause. Dann geht es bei uns um Stromsharing. 5 Fragen, 5 Antworten und um Kräuter mitten in der Küche. Bis gleich. Was ist das für ein Geschmack, wenn man zu Hause frisch kocht und dazu ganz frische Kräuter verwendet zum Würzen? Und wenn man diese Kräuter verwendet, dann will man die ja auch irgendwo selbst anbauen. Aber das nicht im Garten, auf der Terrasse oder dem Balkon, sondern am besten direkt in der Küche, direkt am Herd. Wie das gelingen kann, das seht ihr jetzt.
2: Frischer geht es kaum. Ein paar Handgriffe in der Küche und Kräuter, Salat und allerlei Gemüse landen direkt auf dem Teller. Nicht aus dem Supermarkt, nicht aus der Verpackung, sondern aus dem eigenen kleinen Garten im Haus. So wie bei Christine Bittorf aus dem Landkreis Karlsruhe.
3: Für mich ist der große Vorteil, dass ich das ganze Jahr Salate und Kräuter habe, dass er sehr schlank ist, dass er gut in meine Küche reinpasst und dass er sich selbst versorgt, dass ich wenig Arbeit damit habe.
2: Was hier wächst, richtet sich nach dem eigenen Küchenalltag.
3: Die Pflanzen, die ich immer drin habe, sind Salate und Kräuter, weil ich die auch täglich brauche, zum Mittagessen, zum Abendessen, aufs Brot, in Salat.
2: Und was findet sich noch alles in deinem Hauskräutergarten?
3: Zusätzlich zum Salat und zu meinen Kräutern wachsen auch noch Tomaten. Dann habe ich unten ein Kohlrabi, auf das ich sehr stolz bin. Es wächst und gedeiht. Dann kannst du auch Erdbeeren oder Chili, auch so ein bisschen asiatische Kräuter oder Gemüsesorten reinnehmen. Auberginen, Gurken. Da gibt es relativ viel Auswahl. Man muss sich am Ende halt für 24 entscheiden.
2: Der Unterschied, der zeigt sich vor allem im Alltag. Es wird nicht auf Vorrat gekauft, sondern im richtigen Moment geerntet. Genau das, was gerade gebraucht wird. Und vieles wächst danach weiter.
3: Ich nehme dann während dem Kochen oder wenn ich in der Küche bin, eine Schere und dann schneide ich einzelne Blätter ab. Wenn man immer nur einzelne Blätter abschneidet, wächst er automatisch nach. Das heißt, ich habe das ganze Jahr Salate, Kräuter.
2: Wer frische Zutaten immer in Reichweite hat, kocht oft spontaner, bewusster und mit einem direkten Bezug zu dem, was auf dem Teller liegt. Der Aufwand erhält sich für den Endverbraucher in Grenzen.
3: Großer Aufwand gibt es gar nicht. Ich muss dafür sorgen, dass immer Wasser drin ist. Dann braucht natürlich auch die Pflanze so ein bisschen Nährstoff. Biologischer Nährstoff ist das. Das wird mit dem Wasser eingefüllt. Und eigentlich versorgt die sich selber.
2: Der Garten in der Küche ersetzt natürlich keinen großen Gemüsegarten, aber er zeigt, wie einfach sich Kräuter, Salat und Gemüse direkt dort ernten lassen, wo sie gebraucht werden. Nah, praktisch und mit einem neuen Blick auf das, was täglich auf den Teller kommt. Und das nicht nur im Sommer, sondern so das ganze Jahr.
1: Bei uns geht es jetzt um Energy Sharing, das heißt, man teilt sich die Energie. Wie das Ganze funktioniert, das haben wir einen Experten gefragt. Hier sind 5 Fragen und 5 Antworten.

Also Energy Sharing bedeutet erneuerbare Energien erzeugen an verschiedenen Stellen, ganz oder überschüssig einspeisen ins Netz und zeitgleich, dass er von anderen kommunalen Einrichtungen oder Gewerbebetrieben oder auch Endverbrauchern zeitgleich eben genutzt wird. Also das versteht man unter Energy Sharing. Also es soll die Einspeiseförderung für alle Anlagen bis 25 Kilowatt Peak gänzlich abgeschafft werden. Es sollen alle Anlagen, die größer als 25 Kilowatt Peak gebaut werden, in die verpflichtende Direktvermarktung. Und da gibt es halt gerade bei kleineren Anlagen bis 100 Kilowatt noch nicht so viele Anbieter. Dann soll es keine hohen Fördersätze mehr bei Volleinspeisung geben. Nur noch einen einzigen recht niedrigen Einspeisefördersatz, egal welche Art oder welche Größe von Anlagen, mit 6,2 Cent. Selbst wenn es eine Volleinspeiseanlage ist, weil ja die meisten alten Anlagen auf Lagerhallen und Stadeln errichtet worden sind, hier tatsächlich einen Speicher nachzurüsten, obwohl es eine Volleinspeiseanlage ist, und den Speicher, in den Speicher den Solarstrom reinzutun und abends dann zeitversetzt mithilfe eines Direktvermarkters für relativ viel Geld, für 13 Cent ungefähr, den Strom an der Börse zu verkaufen. Ja, indem er einen oder mehrere sogenannte steuerbare Verbraucher hat, also Wallbox, großer Speicher oder Wärmepumpe, dann hat man nämlich das Recht auf eine Netzentgeltrückerstattung vom Netzbetreiber. Und wenn man dann zum Beispiel typischerweise von 0 bis 6 Uhr seinen Strom bezieht, ins Elektroauto, in den Speicher, Wärmepumpe damit betreibt, dann zahlt man gerade mal so 2,5 Cent Netzentgelte. Grundsätzlich ja. Man braucht natürlich einen modernen Speicher, man braucht ein Energiemanagementsystem und man braucht einen Direktvermarkter, der für diese Börsenvermarktung spezialisiert ist. Und da gibt es halt gerade bei Kleinanlagen, gibt es bisher bloß ein oder zwei Anbieter in Deutschland. Da wird sich aber in den nächsten Jahren der Markt bestimmt entwickeln.

Energy Sharing, ein spannendes Thema auf jeden Fall. Das war's für diese Woche mit Bauen und Wohnen. Ich freue mich schon, wenn ihr kommende Woche wieder einschaltet. Bis dahin alles Gute und tschüss.

direkt vor Ort in den Kultkneipen ein Armbändchen kaufen und damit anschließend den ganzen Abend lang in neuen Locations zur Live-Musik abfeiern. Kein Problem bei der Waldkircher Kneipennacht vor Christi Himmelfahrt. Von Rock und Pop über Party-Hits bis hin zu lateinamerikanischen Klängen dürfte dafür so

0: von Bewegung und Stille und dem Aufstellen und Brechen von Regeln. Die interaktive Abschlussparty des internationalen Events für darstellende Kunst am 13. Mai im E-Werk Freiburg. Wanderschuhe an, das Zehntele-Glas eingepackt und los geht's zu einem Ausflug für echte Genießer. Bei der Glottertäler Rebhiesli-Tour laden die Winzer zum gemeinsamen Verkosten ihrer edlen Tropfen ein und das mitten in den aussichtsreichen Weinbergen auf einer Strecke von fast 9 Kilometern. Neben der Route für Geländegängige gibt's auch eine einfachere, kinderwagenfreundliche Tourvariante. Museen wollen kulturelle und historische Zeugnisse für die Nachwelt bewahren, sie erforschen und über Ausstellungen einer breiten Zielgruppe zugänglich machen. 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
1: Hallo und einen schönen guten Abend. Herzlich willkommen zum Wetter auf Baden TV. Ja, gestern war es ja richtig warm gewesen und auch freundlich zum Muttertag. Aber jetzt hat der Wind gedreht und hier aus nördlichen Richtungen, da strömen deutlich kältere Luftmassen zu uns nach Baden. Ja, und das ist die Konsequenz. Sie sehen richtig, hier sind Schneefälle eingezeichnet. Oberhalb von ja, so 700 bis 900 Metern kann es in der kommenden Nacht weiß werden auf den Wiesen. Und es droht Straßenglätte in den höheren Lagen, beispielsweise vom Schwarzwald. Drumherum zum Teil dichte Wolken und zeitweise etwas Regen oder Regenschauer. Die Frühtemperaturen, die liegen am Dienstagmorgen gerade mal um 0 Grad in Karlsruhe, minus 1 Grad in Freudenstadt. Gerade in den höheren Lagen drohen also morgen früh glatte Straßen. Und das Mitte Mai, da muss man sehr, sehr vorsichtig sein. Am Dienstagvormittag weiterhin oberhalb so von 800 bis 900 Metern nasser Schnee, Schneeregen möglich. Ansonsten dichte Wolken, zeitweise Regen und die Tageshöchsttemperaturen, die erreichen am Dienstagnachmittag gerade mal 12 Grad in Pforzheim und maximal 13 Grad messen wir in Freiburg. Im weiteren Tagesverlauf dominieren die Wolken, die Sonne hat es relativ schwer, zeitweise fällt Regen, die Schneefallgrenze steigt wieder deutlich weiter nach oben an und die Temperaturen, die liegen zum Abend so um die 11 Grad in Germersheim und bei 5 Grad in Freudenstadt. Der Blick auf die weiteren Aussichten. Am Mittwoch dichte Wolken, maximal 17 Grad, immerhin trocken. Ja, und dann kommt der Feiertag, Christi Himmelfahrt, dichte Wolken, zeitweise Regen, auch mal kurze Gewitter, maximal 15 Grad. Und auch der Brückentag eher durchwachsen, viele Wolken, Regenschauer und die Höchsttemperaturen liegen meist so um die 16 Grad. Das war's vom Wetter. Ich wünsche einen schönen Abend und tschüss, bis zum nächsten Mal.
2: Herzlich willkommen zu CarNews TV. Bei der derzeitigen Förderung von E-Autos sind plötzlich auch diese wieder gefragt, weshalb wir einen neuen Kia und von BYD den Denza Z9 sowie den Atto 2 Plug-in vorstellen. Motorsportler kommen diesmal auch auf ihre Kosten. Wir zeigen die Ausstellung Rallye-Legenden im Nationalen Automobilmuseum und fuhren zudem den Toyota GR Yaris.

Ich darf euch begrüßen im Rheingau und hier wächst bekanntlich richtig guter Wein. Den werde ich irgendwann mal auch probieren. Aber es geht nicht um Wein, sondern um neue Autos. In diesem Fall ist das der Kia EV2 oder EV2, ganz wie ihr wollt. Also dieser EV2 gehört in das sogenannte B-Segment und diese SUVs in diesem Segment sind ein bisschen kleiner und ein bisschen leichter. Der hier hat ein Gewicht mit Fahrer um die 1,7 Tonnen und das ist für ein Elektroauto wirklich richtig leicht. Es gibt Autos wie ein Porsche Cayenne oder ein Audi Q8, die wiegen auch schon mal 2,5 oder 2,8 Tonnen. Für mich eigentlich ein bisschen schwer. Aber schauen wir mal zu diesem hier. Der ist ein kompakter und der ist ungefähr 4,06 Meter lang. Er ist 1,80 Meter breit und 1,57 Meter hoch. Der Radstand, der liegt hier bei 2,56 Metern. Das bedeutet, es gibt kurze

0: Überhänge vorne und hinten und dadurch hat man auch ein bisschen mehr Platz im Innenraum. Das zeichnet ja sowieso die elektrischen Autos aus. So, bullige Form, denke ich mal. Es gibt da unten einen Lufteinlass, der gehört bei einem Elektroauto auch dazu, denn der Akku und auch der Elektromotor, die werden schon mal ein bisschen wärmer. Auch dieses Auto steht auf dieser sogenannten elektrischen globalen Plattform. Optisch ist das alles entstanden in Anlehnung an die Modelle, die wir schon kennen, EV3, 4, 5 oder 9. Und ich muss sagen, das ist ein sehr auffälliges, interessantes und ganz modernes Design. So, und jetzt schauen wir mal nach innen. Ja, wenn ich mich hier so umschaue, dann wird klar, hier ist vieles, das ich schon kenne aus den anderen EV-Modellen, 3, 4, 5, 6 oder mehr. Und das ist auch kein Problem, es ist so ein Baukastensystem, das man nutzen kann. Hier gibt es vor mir direkt einen virtuellen Tacho mit allen wichtigen Anzeigen. Dann habe ich hier nochmal einen Bereich, da kann ich Heizung und Lüftung einstellen. Und hier gibt es einen 12,3 Zoll großen Monitor, zum Beispiel für das Navigationssystem. Also da hat man an alles gedacht. Schön sind auch diese Bedienknöpfe, die hier unten angebracht sind. Da muss ich nicht extra ins Menü. Das gleiche gilt auch für die Temperaturwahl oder für die Belüftung. Das hat man hier unten hingelegt, also das ist sehr einfach, muss ich echt sagen. Schöne Sitze, die bieten sehr viel Seitenhalt und man hat hier viele Ablagen. Es gibt hier auch eine Ladeschale für das Handy. Ein Lenkrad, das wirkt sehr sportlich, unten und oben abgeflacht, nicht zu viele Knöpfe, leicht erlernbar. Also ich muss sagen, man hat in diesem Auto eigentlich an alles gedacht.
1: Es gibt die unterschiedlichsten Geräteanschlüsse und sogar einen netten Spruch beim Aussteigen. Der EV2 ist offensichtlich ein Angriff auf den künftigen VW ID. Cross oder auch den ID. Polo, die demnächst an den Start gehen werden. Und er ist der kleinste Kia auf dem EU-Markt. Mit der Top-Reichweite von rund 453 Kilometern übertrifft er sogar die Reichweite des VW ID. Cross.
0: Also ein Wort zum Fahrverhalten. Dieser Kiwi EV2 hat auch nur einen Frontantrieb. Allradantrieb in dieser Klasse braucht man nicht unbedingt. Aber ich denke mal, damit ist er sehr gut unterwegs. Das Auto hat eine leichte Tendenz zum Untersteuern, wenn man schnell in die Ecke reinfährt. Und beim Gaswegnehmen in Kurven gibt es auch so eine leichte Tendenz zum Übersteuern. Also so eine Lastwechselreaktion ist aber nicht gefährlich. Außerdem gibt es an diesem Auto auch alle Fahrerassistenzsysteme, wenn der Fahrer mal ein paar Fehler macht.
1: Hier zu sehen das leichte Ausschwenken des Hecks nach rechts, das aber easy zu kontrollieren ist. Auch bei dieser Gangart zeigt der EV2 sein Potenzial in Sachen Fahrwerk. Besonders gut ist er in der City. Wendig und übersichtlich lässt sich der kleine Kia auch hier bewegen.
0: So, das Kofferraumvolumen bei diesem EV2 liegt bei 362 Litern. Aber dann kann man schlauerweise noch die hintere Sitzbank nach vorne schieben. Und dann sind 403 Liter Ladevolumen möglich. 15 Liter extra gibt es noch mal unter der vorderen Haube. Also das reicht eigentlich für den kleinen Urlaub. So, hier gibt es noch mal 15 Liter Platz, wie bereits gesagt, da kann man vielleicht das Ladekabel verstauen. Ein Wort zu den Batterien. Also der eine Akku ist 61 Kilowattstunden groß, der andere 42,2 Kilowattstunden. Beim ersteren erreicht man dann 453 Kilometer elektrische Reichweite, beim zweiten und kleineren sind das 317. Der Elektromotor leistete um die 146 PS, damit sind 161 Topspeed auf der Autobahn möglich, würde mir reichen. Und die Beschleunigung sieht auch nicht schlecht aus, von 0 auf 100 in 8,7 Sekunden, das ist doch schon mal sehr sportlich.
1: Man sitzt bequem in diesem Cockpit und ist gerüstet auch für eine längere Reise. Das gilt auch für die Mitfahrer hinten. Das 400 Volt Bordnetz erlaubt 11 Kilowatt oder 22 Kilowatt Laden. Mit DC-Laden ist der Akku von 10 bis 80% in rund 29 Minuten wieder aufgeladen. Es gibt die Ausstattungsvarianten Light für 26.600 Euro oder Air für 28.990 Euro, Earth für 31.290 Euro und die Variante GT-Line kostet 36.890 Euro als Top-Variante. Die Basisausstattung ist schon umfangreich. So gibt es das Panorama-Display, LED-Scheinwerfer und eine Klimaautomatik. Es gibt eine Herstellergarantie von 7 Jahren und eine 8-Jahres-Garantie für den Akku oder 160.000 Kilometer. So, meine Testfahrt mit diesem neuen Kia EV2 ist zu Ende und ich muss sagen, ich bin ein Fan von kleinen Autos. Nein, ganz kleiner ist er natürlich nicht, wie die Autos, die ich aus den 70er Jahren kenne, des letzten Jahrhunderts, muss man sagen. Aber er hat mir wirklich gefallen. Er ist einigermaßen leistungsstark, er bietet ein ganz interessantes Design, Platz im Innenraum und für 26.600 Euro bekommt man das Basisauto und das ist ja mal nicht schlecht. Mir hat er gefallen, euch vielleicht auch. Bis dahin, tschüss.
2: Kia hat also den Ruf des Marktes nach günstigen kleinen E-Autos erhört. BYD hat neben Elektro nun auch Plug-in-Modelle, sogar im Luxussegment. BYD ist mittlerweile einer der größten Hersteller von Automobilen weltweit. Bei den E-Autos ist es eindeutig, denn BYD hat Tesla als größten Lieferant 2024 überholt. Und zählen wir die Plug-in-Hybride noch dazu, vertrieb BYD 2025 mehr als 4 Millionen elektrisierte Fahrzeuge. Nun kommen also noch einige Luxusmodelle ins Programm und dies unter dem Label Denza. Der Denza Z9 GT feiert aktuell seine offizielle Markteinführung in Europa. Als luxuriöser Shooting Brake der BYD Premium Marke zielt er direkt auf Wettbewerber wie den Porsche Taycan Sport Turismo oder den Porsche Panamera. Nun wird sicher wieder das fast verwechselbare Design der vielen chinesischen Modelle kritisiert werden. Und ja, da ist auch was dran. Viele SUV ähneln sich sehr. Und die Formensprache selbst europäischer Produzenten näherte sich zunehmend dem asiatischen Geschmack. Zudem kopierten die chinesischen Marken gerne auch die Details der europäischen Marktführer. Das bedauerliche Ergebnis sind selbst bei Porsche belanglose und kaum noch auffällige Designs, allen voran der letzte Macan. Dieser könnte nahtlos in fast allen China-Portfolios seinen Platz finden. Eigenständigkeit war dann wohl mal. Es überrascht dann auch nicht, dass der Z9 GT von einem ehemaligen Audi-Designer stammt. Die elegante Fastback-Silhouette passt somit perfekt zu den innen verbauten hochwertigen Materialien. Das futuristische Innenraumkonzept muss gefallen, sowie die schweren elektrischen Türen und das hohe, eher für einen Sportler untypische Gewicht. Erstaunlich ist die Preisgestaltung, denn das vollelektrische Modell wird in Deutschland voraussichtlich ab ca. 115.000 Euro angeboten. In China startet das Modell allerdings bereits ab umgerechnet ca. 44.000 Euro. Eine weitere Variante des Denza neben der rein elektrischen Version ist ein Plug-in-Hybrid mit einer elektrischen WLTP-Reichweite von 150 Kilometern. Der Innenraum besticht durch Luxus-Features wie eine 4-Zonen-Klimaautomatik, belüftete Massagesitze vorne und hinten sowie ein integriertes Kühlfach. Interessenten können das Fahrzeug bereits auf der Website konfigurieren.

0: Wer es günstiger möchte, kann auch bei BYD den Atto 2 finden. Diesen gibt es ebenfalls als rein elektrisches, aber eben auch als Plug-in-Modell. Wir fuhren den Atto 2 Plug-in, auch PHEV genannt, im Alltag und waren besonders davon überrascht, wie schnell BYD auf die enorme Kaufzurückhaltung bei den E-Modellen reagieren konnte und sofort das verbrennerdominierte Modell nachlegen konnte. Nun hat sich die Situation durch neue E-Förderprogramme noch einmal geändert, auch weil der Deutsche keine Rabatte liegen lässt und weil aus politischen Gründen der Kraftstoffpreis gestiegen ist. Übrigens sind auch bei vielen Ladesäulen parallel die Kilowattpreise gleich einmal mitgestiegen. Dies alles wird sich sicher in einigen Monaten wieder normalisieren. Und Hersteller haben dann auch für die Zweifel am E-Auto wieder das richtige Modell, zum Beispiel den Atto 2 PHEV, im Programm.
1: BYD gilt als einer der innovativsten und auch größten chinesischen Automobilhersteller. Da wundert es nicht, dass sie kurz nach dem elektrischen Atto 2 nun dieses Plug-in-Hybrid-Fahrzeug vorstellen. Aber das hat seinen Grund, denn die Elektrofahrzeuge in Europa oder in Deutschland verkaufen sich wirklich mäßig. Wenn man mal bedenkt, dass im ersten Quartal 2025 nur 3% aller Neuzulassungen von Elektrofahrzeugen auf den Privatbereich entfielen, das heißt 97% waren reine kommerzielle Anmeldungen, dann ist das eigentlich sehr erstaunlich und sagt schon sehr viel. Kein Wunder also, dass sie nun den Atto 2 als Hybrid, als Plug-in-Hybrid nachschieben können hinter dem schon vorhandenen Elektrofahrzeug. Jetzt sind natürlich neue Vergünstigungen im Raum, aber nichtsdestotrotz, der Kunde

0: Kunde hat eine gewisse Reichweitenangst. Er möchte nicht permanent laden müssen, er möchte nicht seine Zeit verschwenden an den Ladesäulen und dafür ist dieser Atto 2 als Plug-in-Hybrid eigentlich ideal. Ein bisschen doof ist, dass er ein bisschen laut wird, wenn man ihn fordert, aber wenn man eigentlich ein solides Fahrzeug haben will zu einem wirklich attraktiven Preis, so ist der Atto 2 sicherlich eine gute Wahl.
1: Die Ausfahrt mit dem Atto 2 Plug-in ist absolut problemlos. Er kombiniert als Plug-in die Vorteile eines Elektroautos für den Alltag mit der Reichweite eines Verbrenners. Die Technik ist gemessen am Preis sehr fortschrittlich und modern. Für viele Autofahrer dürfte aber die Möglichkeit, die Ladezeiten zu umgehen, das Hauptargument für den PHEV sein.
2: DMI steht für Dual Mode Intelligent. Eine Hybridarchitektur, die je nach Bedarf zwischen rein elektrischer, serieller oder paralleler Funktionsweise wechseln kann. Die vorwiegend verwendete Antriebsquelle ist der Elektromotor, der von einer 18 kW LFP Blade Batterie gespeist wird. Der Verbrenner läuft hauptsächlich, wenn der Akku geladen werden muss oder zur Unterstützung beim Abrufen einer höheren Last. Deshalb hat die E-Maschine mit 145 kW bzw. 197 PS und einem Drehmoment von 300 Newtonmetern genug Kraft, um allein für flotten Vortrieb zu sorgen. Während der 1,5 Liter Vierzylindermotor mit 72 kW bzw. 98 PS und dem Atkinson-Zyklus sowie einem Wirkungsgrad von 43% die Rolle des Steigbügelhalters einnimmt. Diese Aufgabenteilung von Akku und Motor wird auch auf der Straße deutlich. Der Atto 2 fährt sich die meiste Zeit wie ein Elektroauto. Nur wenn man die Systemleistung von 156 kW bzw. 212 PS durch eine sportliche Gangart abruft, wird der Vortrieb lauter und mühsamer. Trotzdem erreicht der Atto 2 PHEV Crossover nach 7,5 Sekunden Landstraßentempo und ist dann bis zu 180 km/h schnell. BYD gibt den Verbrauch mit 5,1 Liter auf 100 Kilometer und 1,8 Kilowattstunden auf 100 Kilometer an, was wir nicht ganz erreichten. Laut Hersteller soll der BYD Atto 2 als Plug-in-Hybrid eine Gesamtreichweite von 1000 Kilometern ermöglichen. Uns gefiel es, die Testfahrt durch eine Winterlandschaft zu erleben und sich um die Reichweite und ums Laden absolut keine Gedanken machen zu müssen. So oder so, BYD hat für jede Fortbewegung und Verwendung mittlerweile ein Angebot. Eine andere Frage ist die so oft konnotierte, aber schon massiv angezweifelte Umweltfreundlichkeit der E-Modelle. Wurden noch vor wenigen Jahren die Fahrzeuge für lange Lebenszyklen gebaut und die meisten Verbraucher fuhren ihr Modell oft 6, 7 Jahre oder waren sogar 20 Jahre in einer Familie, so sind durch das Leasing die Nutzungszeiten massiv gesunken. Sogar die Konstruktion dieser Modelle ist nicht mehr auf ein langes Leben ausgerichtet. Und was ist dann noch ökologisch, wenn in der Zeit, in der vor Jahren noch 2 oder 3 Modelle gekauft wurden, heute 5 oder mehr Fahrzeuge gebaut und auch entsorgt werden müssen? Für viele Menschen ist ein Auto auch ein Lebensstil und Spaßfaktor. Mit Rennsportgenen ist der GR Yaris das ideale Gefährt für kurvige Landstraßen. Der Yaris GR gilt unter Petrolheads als absoluter Geheimtipp. Besonders die Performance aus hoher Leistung und geringem Gewicht ist im Zeitalter der müden E-Autos mit schwerem Akku und Reichweitenoptimierung eine Wohltat. Nun geht die von der Toyota-Philosophie, der stetigen Optimierung getriebene Weiterentwicklung weiter voran. Die Weiterentwicklung des Schrägheckmodells GR Yaris im Modelljahr 2026 bringt also neue, vom Motorsport inspirierte Verbesserungen, die insbesondere bei Fahrten am Limit die Lenkpräzision und Fahrzeugkontrolle weiter optimieren.
0: Es ist noch gar nicht so lange her, da galt Sportlichkeit im automobilen Sektor etwas. Denn diese Fahrzeuge sollten spurtschnell sein, sollten Kurven räubern können, sollten Spaß machen. Heute ist es ja so, dass sehr viele Menschen schon zufrieden sind, wenn ihr Elektroauto sportlich beschleunigt. Aber in den Kurven ist es dann meistens schon mal zu Ende durch das hohe Gewicht. Dieses Fahrzeug ist ganz anders, denn dieses Fahrzeug verbirgt noch diese ganzen sportlichen Gene, die wir früher gesucht haben. Das Fahrzeug wird am besten damit verglichen, wenn man sich überlegt, dass vor ca. 25 Jahren der Porsche 996 damals 300 PS hatte und wog ca. 1600 Kilo. Dieses Fahrzeug wiegt ca. 1350 Kilo.

0: und hat 280 PS. Und das Fahrzeug, okay, es ist nicht ganz billig, circa etwas knapp unter 50.000 Euro, aber dafür bekommt man ein Fahrzeug, was wirklich sehr, sehr sportlich ist und jede Kurve mit Bravour nimmt. Also, wer noch auf die alten Werte und auf gerade Sportlichkeit Wert legt, der ist mit diesem Fahrzeug hervorragend bedient.
1: Das typische Kart-Feeling mit extremer, direkter Umsetzung der Fahrerwünsche ist ein Genuss. Das liegt auch am neuen, kompakteren Lenkrad mit optimierten Proportionen und ergonomischem Layout. Eine richtige Handbremse ist zudem ein Gewinn für jede Ausfahrt. Ein neu entwickelter Hochleistungsreifen bietet mehr Grip und Kontrolle auf der Rennstrecke und verringert die Abrollgeräusche auf der Straße. Und neue Möglichkeiten der Stoßdämpferfeinjustierung und bei der elektrischen Servolenkung bringen das Potenzial der neuen Reifung voll zur Entfaltung. Dies gilt auch für eine Feinheit aus dem Motorsport, die bereits in der Vergangenheit in vielen Performance-Modellen griff. Dies ist die Anzeige, dass der Motor noch nicht wirklich warm ist. Erst wenn diese erlischt, kann der Spaß ohne Reue beginnen. Denn nur ein warmes Top-Aggregat kann gefahrlos Hochleistungen abrufen. Schauen wir zurück auf zum Beispiel vergessene Porsche-Modelle wie den 996 mit 300 PS, so sehen wir, dass die Performance-Werte beim GR Yaris allein durch das Gewicht besser sind. Somit ist auch die Kritik am hohen Preis kaum zu rechtfertigen, denn das Modell aus Zuffenhausen konnte weniger bieten für mehr Geld. Das Know-how aus dem Toyota Motorsport kam auch bei den jüngsten Weiterentwicklungen des GR Yaris und des GR Yaris Aero Performance zur Anwendung. Beide Modelle profitieren von detaillierten Aktualisierungen zur weiteren Verbesserung des Fahrzeugerlebnisses. Die neu konzipierte Tastenanordnung ist ein weiteres direktes Ergebnis der im Rennsport gewonnenen Erkenntnisse. Der Pilot dreht das Lenkrad oft um bis zu 180 Grad, ohne seine Hände umsetzen zu müssen. Bei einer herkömmlichen Tastenanordnung besteht dabei die Gefahr, dass die Tasten am Lenkrad versehentlich betätigt werden. Beim GR Yaris wurden daher alle Tasten weiter weg von den Händen des Fahrers positioniert. Für mehr Komfort bei kälteren Temperaturen ist nun in Kombination mit der optionalen vertikalen Handbremse außerdem eine Sitz- und Lenkradheizung erhältlich. Sämtliche Aktualisierungen gelten für die neuesten Modelle des GR Yaris und des GR Yaris Aero Performance, die in ganz Europa bestellt werden können. Der GR ist nicht unbedingt ein bequemes Fahrzeug für den Alltag. Ein perfektes Spaßmobil für Könner am Lenkrad ist der GR Yaris aber auf jeden Fall. Vielleicht sogar mehr als ein Porsche. Und das zu einem dann relativ besseren Preis-Leistungs-Verhältnis. Die Optik allein macht schon in der Heckansicht etwas her. Und den roten Testwagen mit seinen aerodynamischen Feinheiten mussten wir einfach lieb gewinnen. Der GR Yaris war schon sehr erfolgreich in der WRC. Der Rallye-Weltmeisterschaft. Seine Ahnen zeigt das Nationale Automobilmuseum mit der Ausstellung Rallye-Legenden. Rallye. Das hatte neben der Formel 1 einmal einen sehr guten Klang in der motorisierten deutschen Gesellschaft. Einer der besten Rennfahrer aller Zeiten wurde mehrfach Rallye-Weltmeister und konnte auch auf der Rundstrecke bestehen. Deutschland war in den 80er Jahren im Röhrl-Fieber. Die Loh Collection im Diez-Hölztal, eine der spannendsten Autosammlungen der Welt, zeigt in diesem Jahr die Ausstellung Rallye-Legenden. Echt sehenswert, auch im Rahmen der Dauerausstellung. Das Nationale Automuseum The Loh Collection im hessischen Diez-Hölztal Eversbach zeigt seit 2023 in der Dauerausstellung ständig rund 150 spektakuläre Fahrzeuge von 1886 bis heute. Sie zeigt zahlreiche Einzelstücke, Prototypen und Highlights der Automobilgeschichte aus der Sammlung von Museumsgründer Prof. Dr. Friedhelm Loh. Seine Leidenschaft für Autos, aber auch Rallye, wurde offensichtlich schon früh geweckt.
2: Ich bin immer Rallyefahrer gewesen, bin München-Dakar gefahren, bin Finnland-Russland im Januar gefahren. Bei über 40 Grad minus, bin Südamerika gefahren, von Venezuela bis nach Brasilien. Also das ist das, was ich am liebsten tue, wenn ich Urlaub machen darf. Im letzten, vor zwei Jahren war ich in Island, habe die ganze Insel befahren. Das sind schon tolle Erlebnisse.

0: Pur, alleine, Ruhe, alles spitze.
1: Doch es soll ja nun ein universitärer Lehrstuhl hier entstehen. Was steckt dahinter, Herr Professor Loh?
0: Ja gut, wenn Sie Autogeschichte meinen, dann haben wir natürlich eine Palette an unterschiedlichen Marken, an unterschiedlichen Technologien. Wir haben weltweit Autos, wir sind nicht nur deutsch, wir sind kein typisches Markenmuseum, das macht auch keinen Sinn, sondern wir wollen die Breite dessen zeigen, was Automobilgeschichte ist. Wenn Sie die zweite Seite sehen wollen, dann wollen wir etwas zur Bildung beitragen in unserer Gesellschaft. Und deswegen haben wir den Campus zusammen mit der Hochschule Geislingen-Nörtingen, wo wir junge Leute oder überhaupt Menschen für Technik begeistern wollen, weil wir wissen, wir sind eine Nation, die von der Technik lebt. Und ich möchte, weil ich auch Unternehmer bin und mit Technik was zu tun habe, meinen Beitrag leisten, dass junge Leute wieder mehr Spaß an Technik kriegen.
1: Und dieser Spaß ist auch real erlebbar. Die Sonderausstellung, gefördert vom AVD, zeigt die Anfänge. Die extremen Klasse-B-Fahrzeuge, aber auch Dakar-Sieger. Gleich zu Beginn ist der Martini Lancia 037 zu sehen, den Rallye-Superstar Walter Röhrl als das beste Rallye-Auto bezeichnet hat, das er je fahren durfte. Mit bis zu 350 PS und nur kompromisslosen 960 Kilogramm Gewicht wurde das Auto zur Legende. Und schön ist es immer noch. Aber auch unbezahlbar.

Vom Audi 200 im Sportgewand über den sehr eleganten Alpine zum Peugeot 205, der ebenfalls eine Ära prägte, führt der Rundgang zu zwei weiteren legendären Lancia-Modellen, die ebenfalls völlig kompromisslos für Rallye-Erfolge entworfen wurden. Der Lancia Delta und der wunderschöne, extrem kompakte Lancia Stratos. Während andere Hersteller ein Straßenmodell für den Sport optimierten, baute Lancia oft, wie beim Stratos, ein reinrassiges Siegerauto und machte dann daraus ein Serienmodell, wenn auch nur in kleinen Stückzahlen.

Auch der Delta S4, ein zum Ende der Gruppe B absolut dominantes Auto mit 500 PS und nur 890 Kilogramm Eigengewicht. Dies verdeutlicht auch die aktuellen Probleme mit effizienter Fortbewegung bei hohen Fahrzeuggewichten bei elektrischen Fahrzeugen wie dem Pikes Peak Rekord Volkswagen von Yannick Dumas. Am Pikes Peak erzielte dieser linke Audi Quattro S1 E2 neben einem elektrischen Prototypen mit Walter Röhrl 1987 und einer Leistung von 600 PS einen neuen Rekord. Er bezwang die 19,96 Kilometer lange Schotterstrecke in 10 Minuten und 47,85 Sekunden und blieb als erster Fahrer unter 11 Minuten. Beeindruckend. Wie auch das Flügelwerk, um dem Wagen die beste Bodenhaftung zu verleihen.

Die deutsche Rallye-Geschichte hat besonders Audi mit dem Quattro-Antrieb mitgeschrieben. Dieser S1 ROC im Originalzustand fuhr 1988 mit beim Race of Champions.

0: Ein besonders seltener Audi Quattro ist dieser S1 PDK, den Walter Röhrl vom damaligen Audi-Chef Ferdinand Piëch als Geschenk erhielt. Ein Innenleben mit vielen Funktionen zur schnellen Bedienung. Ob da die aktuellen Multimedia-Screens mithalten können? Die Neuzeit ist mehr von der berühmten Dakar geprägt, weshalb auch hier viele Hersteller aktiv sein wollten. Von 2009 bis 2011 gewann Volkswagen dreimal hintereinander mit dem Touareg. Sicher wird aber kein Touareg-Kunde ein einziges Teil an seinem Auto wiederfinden. Legenden des Rallye-Sports sind ohne den Porsche 959 nicht denkbar. 1986 war dieser perfekt auf die Dakar hin entwickelte Wagen einfach unschlagbar. Es gewann René Mettke vor Jackie X. Diese G-Klasse folgte dem 959 Tross als Servicefahrzeug. In der Neuzeit folgten auch Hersteller wie Peugeot auf den Spuren der Dakar. Bis in die 60er Jahre verweist dieser Mini mit seinen Erfolgen im Rallye-Sport. Er hat tatsächlich 1964 die legendäre Rallye Monte Carlo siegreich beendet. In einem Nebenraum stehen weitere Legenden vom 911 S2.2 Rallye, dem SCRS bis zum Prototypen das Schwarze Biest, ein Toyota MR2. Er wurde für die neue Gruppe S entwickelt, die aber nie an den Start ging. Der Ford RS200 war 1983 ausschließlich für den Rallye-Sport entwickelt worden, verlangte aber sehr talentierte Piloten. Ja, auch Mercedes hat sich bei Rallyes versucht. Nicht so erfolgreich wie Opel, die mit einem ähnlichen Modell des Manta 400 und Walter Röhrl am Steuer Weltmeister wurden. Lang ist das her. Es war eine schöne Zeit. Rallye-Sport mit viel Leistung und viel Spektakel. Vielleicht kommt es ja mal wieder. Bis dahin können diese Schätze im Nationalen Automuseum bestaunt werden. Und das war's schon wieder mit elektrischen und motorsportlichen Neuheiten. Wir hoffen, es hat Ihnen gefallen und wir dürfen Sie auch beim nächsten Mal wieder begrüßen zu einer neuen Ausgabe von Car News TV.
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0: Liebe Zuschauerinnen und Zuschauer, die Kunstturnregion in Karlsruhe ist die Talentschmiede am Fächerbad. Und die ist durchaus national und international bekannt, weil sie nämlich schon zahlreiche Turnerinnen sowohl zu den Olympischen Spielen als auch zu der Weltmeisterschaft entsandt hat. Heute zu Gast in der Sportzeit im Hubraum Maylis Alferi, eine der Kaderathletinnen seit 2019 und ihre Trainerin Gunita Dervischolli. Hallo ihr beiden, schön, dass ihr da seid. Maylis, du bist 2015 aus Frankreich nach Deutschland gekommen, hast in Durlach vorgeturnt und die haben gesagt, du bist ja eigentlich gar nicht richtig an Ort und Stelle und haben dich dann ins Rudi-Seiter-Zentrum zur KAK verwiesen. Hast du damals schon damit gerechnet, dass du so ein Talent hast?
1: Nein, war ich nicht, weil es war so, ich bin da reingegangen in diese Halle in Durlach und dann, als sie gesagt haben, nee, ich gehöre nicht hierher, war ich erstmal ein bisschen geschockt, aber dass ich dann zu den Besten, das war dann schon irgendwie so ein cooles Gefühl.
0: Gunita, du wirst auch in Zukunft weiterhin Maylis in der deutschen Turnliga begleiten. Was zeichnet sie als Turnerin aus und was unterscheidet sie auch vielleicht von anderen?
2: Also ich trainiere Maylis noch gar nicht so lange, aber ich freue mich tatsächlich, sie demnächst weiter begleiten zu dürfen. Maylis Stärken sind vor allem

0: und der Sprung und der Boden. Da hat sie einfach tolle körperliche Voraussetzungen. Generell würde ich sagen, sind ihre körperlichen Voraussetzungen sehr gut, weil sie war noch nie großartig verletzt oder sonst was, musste nie kämpfen. Und ich glaube auch, dass sie für das Team super wichtig ist, weil sie vor allem mit dem Nachwuchs sehr gut umgehen kann. Wenn die mal Probleme haben, ist sie gleich da und versucht, denen zu helfen und ist einfach ja, super offen im Team.
1: Maylis musste ja auch schon früh die Lücke schließen, als dann zum Beispiel WM-Turnerin Lea Grieser verletzungsbedingt ausgefallen ist. Wo liegt denn für eine Nachwuchsturnerin die zentrale Herausforderung, um sich auch gegen feste Größen vor allem beweisen zu können?
0: Ich glaube tatsächlich, dass es erstmal schon nur die Aufregung ist, dass man weiß, dass man in der Bundesliga starten darf. Das ist, glaube ich, schon mal die größte Hürde. Und vor allem, weil man dort ja tatsächlich vielleicht auf irgendwelche Idole trifft und man ist dann schon sehr, sehr nervös. Allerdings glaube ich, dass die Bundesliga-Wettkämpfe sehr schöne Wettkämpfe sind und ich glaube, dass man da sehr gut reinwachsen kann. Vor allem, weil man auch als Team startet und im Nachwuchs hat man ja ganz viele Einzelwettkämpfe. Deswegen glaube ich, wächst man da immer schön mit einem großen Team rein.
1: Bist du dann immer noch aufgeregt, wenn du gegen nationale oder auch internationale Größen an den Start gehst?
2: Nicht mehr, nein. Also am Anfang ja im Juniorenbereich, weil da andere Länder oder generell andere Konkurrenz. Aber jetzt denke ich eher so, es ist was Cooles, ich kann so neue Menschen kennen und auch neue Leute und neue Bewegungen einfach neu und das einfach inspiriert auch einen.
1: Man muss ja sagen, die Altersgruppe im Turnsport ist ja doch an der Leistungsspitze eine andere als jetzt in anderen Sportarten, Gunita. Du bist verhältnismäßig, muss man sagen, auch in jungen Jahren in die Trainerrolle geschlüpft. Wie ist es für dich, wenn du jetzt dann zukünftig noch mehr Verantwortung für die Kaderathletin übernehmen wirst?
0: Also ich freue mich ehrlich gesagt drauf, weil mir macht es einfach super viel Spaß, Trainerin zu sein. Und ich finde, man wächst auch immer mit den Aufgaben. Im Nachwuchs, ich habe mit einer kleinen Gruppe angefangen, die waren da 6 und dann arbeitet man sich quasi Jahr für Jahr einfach da mit hoch und jetzt mit den Senioren ist es natürlich eine ganz andere Aufgabe, aber auch da glaube ich, wächst man irgendwie dann einfach mit rein. Ich glaube, da muss man einfach ab und zu dem Prozess vertrauen und einfach abwarten.
1: Auf der einen Seite nimmt man da ja auch durchaus Eigenschaften, vor allem im Training, von anderen Trainern mit auf. Bringst du dennoch frischen Wind auf und was gehst du vielleicht auch ein bisschen anders an?
0: Ich habe mir auf jeden Fall ganz viel abgeschaut bei anderen Trainern, gerade bei unserer Cheftrainerin Tadi, weil die ein sehr schönes Miteinander mit den Athleten hat. Da habe ich schon das immer bewundert, weil sie ja einfach ein gutes Gefühl dafür hat. Und ich glaube, dadurch, dass ich noch relativ jung bin, habe ich irgendwie auch nochmal so eine andere Beziehung zu den Athleten. Da muss man natürlich ein bisschen aufpassen, dass es nicht zu freundschaftlich wird. Aber trotzdem glaube ich, dass wir sehr vieles offen miteinander besprechen können und ja.
1: Was natürlich auch ein Vorteil für das Teamgefühl an für sich ist. Und liebe Zuschauerinnen und Zuschauer, wir haben die beiden beim Training besucht, damit sie auch mal ein Gespür dafür bekommen, wie man im Turnen eigentlich so trainiert. Das ist nämlich nicht nur das Geräteturnen.
3: Donnerstag um 15 Uhr im Rudi-Seiter-Turnzentrum in Karlsruhe. Für Maylis Alferi steht eine von wöchentlich insgesamt 7 bis 9 Trainingseinheiten auf dem Programm. Los geht's mit denen, dann die Erwärmung. Insgesamt dauert es zwischen 45 Minuten und einer Stunde, bis es dann mit dem eigentlichen Training losgehen kann.
4: Und dann gehen wir an den folgenden Geräten und absolvieren dann jedes Gerät so circa 45 Minuten. Und nach den Geräten kommt entweder am Ende noch so ein Hit oder halt einfach nur Dehnung.
3: Um in allen 7 bis 9 Trainingseinheiten die optimale Leistung abrufen zu können, bedarf es einer akribischen Trainingsplanung. Dafür ist Trainerin Gunita Dervischolli zuständig.
0: So montags machen wir immer Grundlagentraining, so der erste Tag ist immer, um wieder reinzukommen. Dann sind manche Tage eher schwierig geplant, manche Tage dann eher leicht und manche dann eben mittelschwer. Das passen wir dann immer an.
3: Ein Trainingsablauf, den Maylis schon seit Jahren kennt. Seit ihrem Umzug 2015 aus Frankreich nach Karlsruhe ist die Kunstturnerin für die Turnerschaft Durlach aktiv und auch im Leistungszentrum der Kunstturnregion Karlsruhe zu Hause. Ihren Weg bis hin zur Bundesliga-Kunstturnerin konnte von ihren Trainern also hautnah verfolgt werden.
0: Maylis hatte schon immer diese tollen körperlichen Voraussetzungen, deswegen war das ein schöner Prozess, den man mitverfolgen konnte, wie sie wirklich von Jahr zu Jahr besser wurde, gerade an ihren Top-Geräten wie Sprung und Boden. Da hat sie sich wahnsinnig

0: nicht entwickelt.
1: Jedes Jahr kommen immer neue Übungen dazu und jedes Jahr wird es schwieriger und dann muss man auch immer bei seinem Niveau bleiben und dann auch immer mit den anderen mitgehen und so wird man halt immer besser.
2: Und mittlerweile hat Maylis einen hohen Leistungsstand erreicht. Die Trainingsarbeit geht dennoch nicht aus.
0: Man kann hier und da auf jeden Fall an der Leistung noch zunehmen, natürlich an der Schwierigkeit arbeiten, das kann man im Turnen aber immer. Allerdings ist es natürlich auch erstmal wichtig, dass man die Übungen, die man jetzt macht, super sauber macht und deswegen an den Feinheiten arbeitet. Ich glaube, wenn sie weiterhin so fleißig trainiert, wie sie es jetzt tut, dann kann noch ganz vieles auf sie zukommen.
2: Deshalb heißt es für Maylis, im Training weiter hart arbeiten und den Blick nach vorn richten, um die größtmöglichen Erfolge zu erreichen.

0: Ja, Melissa, man hat gerade gesehen, Turnen hat sehr, sehr viel mit Leichtigkeit zu tun. Nicht nur in den Übungen selbst, sondern auch durchaus im Kopf. Du sagst selbst, ich liebe es einfach, durch die Luft zu wirbeln und zu fliegen. Wie viel Leichtigkeit brauchst du denn gerade in Wettkampfsituationen auch im Kopf?
1: Also im Wettkampf meistens höre ich immer Musik, damit das mich ein bisschen ablenkt, damit ich was anderes im Kopf habe und nicht direkt konzentriert bin. Aber ich stelle mir auch die Übungen vor, die ich dann auch gleich tun werde, damit ich dann auch weiß, was ich dann am Gerät turne, und so mache ich das.
0: Was gebt ihr denn euren Athletinnen mit auf den Wettkampf? So eine Philosophie der KHK, habe ich gehört, ist ja ein bisschen geh und mach einfach. Wie gut funktioniert das?
2: Ich glaube, es ist erstmal wichtig, dass man einfach den Druck rausnimmt, also gerade für die Nachwuchsathleten, dass sie einfach immer wissen, egal was heute passiert, ich bin trotzdem eine gute Turnerin und es ist keiner böse auf mich. Und ich glaube, das ist ja auch das Schöne an der Bundesliga, wenn man eben als Team an den Start geht, dass man nicht unbedingt alles perfekt abliefern muss, sondern dass man sich eben auch ein bisschen auf das Team verlassen kann. Und das sollen die Mädels einfach ausprobieren.
0: Melissa, du hast ja auch schon in jungen Jahren durchaus sehr, sehr viel erlebt, viele Wettkämpfe erlebt. Was waren denn deine bisherigen Highlights? Muss nicht unbedingt am Erfolg orientiert sein, kann aber durchaus.
1: Also ich fand, meine ersten deutschen Jugendmeisterschaften war für mich ein Highlight, weil erstens keine Zuschauer da waren, was auch nochmal anders für einen Wettkampf war. Und ich wurde auch noch Dritte, das war für mich auch noch cool. Und ich habe ja meine höchste Punktzahl am Balken geturnt. Aber ich fand auch die DTL-Bundesliga-Finale 2022 oder 23 war das, und fand ich ehrlich ein hohes Highlight, weil das jetzt mit dem Punktscore-System ist, und als wir dann, als knapp wurde und war nochmal jeder auf Spannung, und das war so wirklich so, jeder war angespannt, ob wir jetzt gewinnen oder Titmoning, und im Endeffekt haben wir dann gewonnen, und das war wirklich richtig krass, war auch sehr emotional.
0: Das, glaube ich, Punktscore-System, damit es der Zuschauer auch versteht, bedeutet?
1: Also im Finale ist es dann so, dass alle Punkte auf Null gestellt werden und dann die viertbeste Mannschaft und die drittbeste Mannschaft gegeneinander turnen und die zweitbeste mit der besten Mannschaft mit dem bisherigen Score-System turnen, gegeneinander turnen. Und dann wird halt, jeder turnt eine Übung, und die Übung mit den meisten Punkten kriegt dann mehr. Also mehr dann Scorepunkte, weil ja mehr ist. Und so läuft es dann die ganze Zeit im Wechsel ab, so wie ein Match.
0: Welche sportlichen Ziele verfolgst du denn jetzt im Jahr 2024? Olympia in Paris steht an, das ist sicherlich eine Ambition, aber wie realistisch?
1: Also da jetzt die Frauenmannschaft das Olympia-Ticket für die Mannschaft nicht geschafft hat, wir kämpfen ja alle um einen Platz, und es ist jetzt ein bisschen unrealistischer, würde ich jetzt so sagen, dass ich da jetzt da mitmache. Also mein Ziel dieses Jahr ist eher jetzt noch gesund zu bleiben und an den deutschen Meisterschaften einen guten Rang und auch gut dort zu tun, absolvieren.
0: Wie sieht es dann innerhalb der KHK aus? Was steht da 2024 an?
2: Ich glaube, unser Fokus liegt wieder auf der Bundesliga, dass wir es wieder schaffen, in das DTL-Finale einzuziehen, nachdem wir das letztes Jahr ganz knapp seit langem verpasst haben. Deswegen haben wir uns das wieder als Ziel gesetzt, dass wir dieses Jahr ins Finale kommen.
0: Wir drücken euch auf jeden Fall ganz doll die Daumen. Vielen Dank, dass ihr heute zu Gast in der Sportzeit im Hubraum wart und über eure Ambitionen, eure Ziele gesprochen habt. Und liebe Zuschauerinnen und Zuschauer, wir bedanken uns auch ganz herzlich bei Ihnen fürs Einschalten. Tschüss, machen Sie es gut und bis zum nächsten Mal.

Im Rahmen einer schlichten Feierstunde wurde an der Kriegsstraße das neue Denkmal für Professor Dr. Franz Grashoff enthüllt. Der weltberühmte Gelehrte hat als Pionier des Maschinenbaus den Ruf der Technischen Hochschule Karlsruhe weit über die deutschen Grenzen hinausgetragen. Für den Shinto-Schrein im japanischen Garten überbrachte der Verkehrsdirektor der japanischen Stadt Nagoya einen kunstvoll gearbeiteten Bambusvorhang zum Zeichen der Freundschaft, die beide Städte seit bald 4 Jahrzehnten miteinander verbindet. Wer diese Karlsruher Buben vor dem Schullandheim Ochsenstall beobachtet, versteht sofort, dass Natur- und Heimatkunde hier zu einem unvergleichlichen Vergnügen werden. Darüber hinaus aber lernen die rund 3000 alljährlich vom Stadtschulamt Karlsruhe in 11 Schullandheime verschickten Kinder auch, sich fern vom Elternhaus in die Gemeinschaft einzufügen. Die Kosten dieser unter ärztlicher Aufsicht stehenden Schullandheimverschickungen werden zum Teil von der Stadt und vom Oberschulamt getragen. Bedürftigen Kindern wird der Aufenthalt nicht berechnet, denn alle sollen teilhaben an diesem munteren und freudvollen Unterricht in der freien und schönen Landschaft unserer Heimat. Zur Einweihung ihres neuen Verwaltungsgebäudes hatte die Pfitzer GmbH anstelle von prominenten Erwachsenen festlich und freudig gestimmte Kinder eingeladen. Offizielle Reden wurden von keinem der kleinen Festgäste vermisst.

Die zwischen Heide und Strom vor den Toren Karlsruhes gelegene größte Landgemeinde Baden-Württembergs, Neureuth, feierte ihr 850-jähriges Bestehen.

Die Grüße des Regierungspräsidiums Nordbaden überbrachte Regierungsvizepräsident Goldschmidt. Oberbürgermeister Günther Klotz überreichte unter dem Beifall der Anwesenden ein Gemälde. Als Beispiel der freund-nachbarlichen Beziehungen berichtete er von einem Ehepaar, das ihn in Hamburg als seinen Oberbürgermeister erkannte und ansprach. Auf die Frage nach der Wohnung des Karlsruher Ehepaares erhielt er den Bescheid: Neureuth.

Tradition und Geschichte Neureuths wurden von Landrat Josef Groß in herzlichen Worten gewürdigt. Dabei übermittelte er die Glückwünsche der 57 übrigen Gemeinden des Kreises. Volkstänze und Lieder beschlossen die eindrucksvolle Feier. Das herausragende motorflugsportliche Ereignis des Jahres, der Sternflug nach Karlsruhe-Forchheim, wurde für 45 Besatzungen zur sportlichen Leistungsprüfung. Die Karlsruher Teilnehmer Müller-Geckle auf Piper PA18 erzielten einen ehrenvollen siebenten Platz und die Silbermedaille des Deutschen Aero-Clubs.

Bezaubernde amerikanische Wassernixen offenbarten im Gleichklang der Musik die unnachahmliche Schönheit und tänzerische Grazie des in Deutschland kaum bekannten Synchronschwimmens.

700 begeisterte Zuschauer im ausverkauften Tullabad bedauerten, dass die glanzvollen Darbietungen der amerikanischen Wasserballettratten nur allzu rasch zu Ende gingen. Auch in diesem Jahr wurde die nun zum 12. Mal stattfindende Deutsche Therapiewoche in Karlsruhe zu einem Treffpunkt von mehr als 6000 praktischen Ärzten und Wissenschaftlern aus 18 Nationen. Vor überfülltem Haus eröffnete der Präsident der Deutschen Therapiewoche, Professor Dr. Gottron Tübingen, das große Forum der internationalen Ärzteschaft. Die Grüße der Stadt Karlsruhe überbrachte Oberbürgermeister Günter Klotz, die der Landesregierung Kultusminister Dr. Gerhard Storz. Auf der Deutschen Heilmittelausstellung zeigen rund 260 Aussteller in vier Hallen den neuesten Stand auf den Gebieten der pharmazeutischen Forschung und Produktion sowie des medizinisch-technischen Apparatebaus. Die 12. Deutsche Heilmittelausstellung und die Deutsche Therapiewoche stellen eine Einheit lebendiger Arbeit zum Wohle des kranken und leidenden Menschen dar.

0: DVDs mit verschiedenen Folgen des Karlsruher Monatsspiegel sind zum Sonderpreis von 2 Euro pro DVD im Stadtarchiv und im Stadtmuseum erhältlich.
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0: Meine sehr geehrten Damen und Herren, willkommen zur DRK-Sprechstunde. Das Thema heute ist der Bandscheibenvorfall. Und als Experten darf ich Herrn Dr. Salmann begrüßen. Er ist Direktor der Klinik für Wirbelsäulentherapie an der Videoklinik in Karlsruhe. Willkommen, Herr Dr. Salmann.
1: Vielen Dank.
0: Was ist ein Bandscheibenvorfall?
1: Ein Bandscheibenvorfall ist, wenn die Bandscheibe vorfällt. Das heißt, die Bandscheibe springt aus ihrem Raum heraus. Wenn man sich die Anatomie der Bandscheibe anschaut, dann haben wir in der Mitte den Bandscheibenkern, der umgeben ist von dem Bandscheibenring, dem Annulus fibrosus. Und bei einem Bandscheibenvorfall kommt es dazu, dass Irritationen, Risse in dem Kern entstehen, gleichzeitig auch Risse in diesem Annulusring, also in diesem Faserring entstehen und dann entsteht eine Lücke und die Bandscheibe springt hinaus aus dem Bandscheibenfach. Und das nennen wir Bandscheibenvorfall.
0: Das klingt ja gefährlich und ist das immer mit Schmerzen verbunden?
1: Nein, die allermeisten Bandscheibenvorfälle tun nicht weh und bei den allermeisten Bandscheibenvorfällen muss man auch nichts machen. Schwierig und schlimm wird es für den Patienten, wenn der Bandscheibenvorfall an einer so typischen Position hinausspringt, dass er auf den dort verlaufenden Nerven trifft. Dann führt das nämlich zu Schmerzen und im schlimmeren Fall auch zu Parästhesien, also zu Gefühlsstörungen oder gar zu Schwächen in den Muskeln, zum Beispiel der Arme oder der Beine.
0: Da schließt sich die Frage an, entwickelt sich so ein Bandscheibenvorfall über Jahre oder ist das ein akut geschehen?
1: Die akut auftretenden Bandscheibenvorfälle sind tatsächlich sehr, sehr rar. Diese Bandscheibenvorfälle entwickeln sich peu à peu, weil eben Risse in diesen Strukturen entstehen müssten. Und diese Risse kommen nicht von heute auf morgen. Wir haben natürlich auch die traumatischen Bandscheibenvorfälle, also große Krafteinwirkungen auf den Körper, die dazu führt, dass plötzlich ein Reißen entsteht, wie bei Verkehrsunfällen zum Beispiel. Aber die sind eher rar. Die meisten Bandscheibenvorfälle sind tatsächlich Vorfälle, die peu à peu entstehen, beziehungsweise der Riss entsteht peu à peu. Aber der Vorfall selber kann natürlich mit einer akuten Bewegung hervortreten.
0: Wenn solche Rückenbeschwerden oder Lendenwirbelsäulenbeschwerden auftreten, wann muss ich denn dann zum Arzt gehen?
1: Zum Arzt müssen Sie immer und sofort gehen, wenn Sie Ausfälle in den Beinen und in den Armen haben. Das heißt, ein plötzliches Ereignis führt dazu, dass Sie an den Beinen bestimmte Muskelgruppen nicht bewegen können. Oder gar noch schlimmer, wenn Sie zum Beispiel einen unkontrollierten Urinverlust haben oder einen Darmtonus nicht mehr haben. Das heißt, den Dickdarm nicht mehr kontrollieren können. Das ist dann ein Notfall, da müssen Sie sofort

0: 24 Stunden. Denn in den Fällen geht es tatsächlich darum, dass man funktionserhaltend arbeiten muss. Und diese Fälle, die ich Ihnen genannt habe, führen auch oft zu operativen Interventionen, weil da geht es um den Funktionserhalt, zum Beispiel um den Erhalt der Blasenfunktion, der Mastdarmfunktion oder eben auch der Kraft in den Beinen und in den Armen.
1: Welche Therapiemöglichkeiten gibt es denn außerhalb der Operation noch?
0: Wenn die Patienten geringe Beschwerden haben oder nur Schmerzen, in Ausführungszeichen nur Schmerzen haben, dann kann man natürlich die konservative Therapie erstmal vollends ausschöpfen. Das heißt, man beginnt mit einer Bewegungstherapie, parallel idealerweise mit einer Schmerztherapie. Man kann im weiteren Verlauf Infiltrationstherapien anwenden und man versucht mit der Zeit die Muskelgruppen um die Lendenwirbelsäule oder um diesen Bandscheibenvorfall herum zu stärken, versucht etwas Zeit zu gewinnen, weil dadurch sich der Bandscheibenvorfall peu à peu etwas wieder zurückziehen kann. Und wenn der Bandscheibenvorfall sich etwas zurückgezogen hat und den Nerven nicht mehr trifft, ist auch der Schmerz weg.
1: Das heißt also, es gibt den Notfall, da muss ich, wenn ich solche Ausfälle habe, muss ich operieren. Und bei den anderen mache ich eine Physiotherapie. Muss ich denn diese Physiotherapie immer weitermachen, wenn ich mal einen Bandscheibenvorfall gehabt habe?
0: Ich sage den Patienten immer, jein. Ich sage immer, die Physiotherapie anfangs mitmachen, passiv assistiert, indem man die physiotherapeutischen Übungen, die Bewegungsabläufe gezeigt bekommt, diese in der Supervision eines Physiotherapeuten letztendlich praktiziert, aber diese dann auch in seinen Alltag versucht einzubauen. Und im weiteren Verlauf, da man ja Wirbelsäulenpatient bzw. Bandscheibenpatient ist, diese in Eigenregie fortzuführen.
1: Nun nehmen wir mal die häufigste Situation an, die Lendenwirbelsäule, Bandscheibenvorfall. Kann dieser Mensch mit einem, sagen wir mal, konservativ behandelten Vorfall nachher wieder schwere Sachen heben? Empfiehlt man ihm das oder darf er das nicht?
0: Der Patient mit einem Bandscheibenvorfall konservativ behandelt, kann im Grunde alles genauso machen wie vorher auch, wenn die Beschwerdesymptomatik weg ist. Er muss natürlich seine Belastung etwas an die Klinik adaptieren. Das heißt, er muss langsam aufbauen und also er kann nicht gleich sobald die Schmerzen weg sind, anfangen wieder Sport zu machen.
1: Wie lange braucht man dafür?
0: Etwa 3 Monate.
1: Herr Dr. Salmann, vielen Dank.

0: Wir starten rein in eine neue Woche. Herzlich willkommen zu Baden TV Aktuell heute am Montag. Und ja, es ist offiziell. Etwas über 2 Monate nach der baden-württembergischen Landtagswahl haben die neuen Regierungschefs Cem Özdemir und Manuel Hagel heute Mittag endlich den neuen Koalitionsvertrag unterschrieben. Und auch die Ministerposten sind vergeben. Da die Regierung wieder eine grün-schwarze wird, haben einige bereits bekannte Gesichter ihre Posten behalten. Etwas frischer Wind kommt aber auch dazu. Wie die neuen Ämter besetzt werden, das schauen wir uns jetzt mal an.
1: Um 12 Uhr war es soweit. Einen Tag vor der konstituierenden Sitzung kam die neue Landesregierung zur feierlichen Vertragsunterzeichnung des neuen Koalitionsvertrages zusammen. Nachdem die Parteitage der Grünen und der CDU den Vertragsdetails zugestimmt haben, unterzeichneten der designierte Ministerpräsident Cem Özdemir von den Grünen und sein geplanter Stellvertreter Manuel Hagel von der CDU den 160 Seiten langen Vertrag im Haus der katholischen Kirche in Stuttgart. Der Vertrag bildet in Baden-Württemberg damit die 3. Auflage von Grün-Schwarz. Seit 2016 regieren die beiden Parteien das Land gemeinsam. Im neuen Landtag werden beide Parteien über jeweils 56 Mandate verfügen. Kurz vor Vertragsunterzeichnung präsentierte Cem Özdemir außerdem das neue Team der Grünen. Hier wird einiges beim Alten bleiben. So bleibt etwa Daniel Bayers Finanzminister, Thekla Walker ist weiterhin Chefin im Umweltministerium und Petra Olschowski behält ihr Amt als Wissenschaftsministerin. Theresa Schopper war bisher Kultusministerin. In der neuen Regierung soll sie künftig für das Ministerium für Landesentwicklung und Wohnen zuständig sein. Oliver Hildebrand soll neuer Sozial- und Gesundheitsminister werden. Auch CDU-Chef Hagel hat am Parteitag am Samstag sein Team vorgestellt. Hagel selbst wird Innenminister und stellvertretender Ministerpräsident werden. Zudem besetzt die CDU das Ministerium der Justiz und Migration mit

0: Moritz Oppelt, dem Chef des CDU-Bezirks Nordbaden. Andreas Jung, stellvertretender CDU-Bundeschef, wird neuer Kultusminister in Baden-Württemberg. Das Ministerium für Wirtschaft, Handwerk und Tourismus bleibt auch künftig unter Nicole Hofmeister-Kraut. Neue Verkehrsministerin soll ab sofort Nicole Razzavi sein und das Ministerium für ländlichen Raum, Landwirtschaft und Heimat wird ab sofort von Marion Gentkes geleitet. Bisher war sie Justizministerin. Morgen kommen die neuen Teams dann zum ersten Mal bei der konstituierenden Sitzung mit dem ehemaligen CDU-Innenminister Strobel als nominiertem neuen Landtagspräsidenten zusammen. Am Mittwoch soll Özdemir dann im Landtag offiziell zum neuen Ministerpräsidenten gewählt werden. Anschließend folgt die Vereidigung der Minister.
1: Alle zwei Jahre im August wird die Edward Ettlingen eine Woche lang globales Zentrum für Klavierbegeisterte. Jugendliche Teilnehmende treffen mit Familien und Lehrern auf Gleichgesinnte aus aller Welt. Kandidaten aus 38 Nationen haben sich beworben und eine Jury hat jetzt die 85 Besten ausgesucht. Lara Kleinmeier mit den Einzelheiten.
0: Es wird international in Ettlingen. Junge Pianistinnen und Pianisten aus aller Welt kommen diesen Sommer wieder nach Ettlingen. Der internationale Klavierwettbewerb begibt sich erneut auf die Suche nach musikalischen Nachwuchstalenten und feiert dabei sein 20. Jubiläum. Zum Auftakt der Jubiläumsausgabe lädt die Stadt Ettlingen bereits einen Tag zuvor zu einem besonderen Galakonzert ein. Zu Gast ist der international renommierte Pianist und ehemalige Preisträger Boris Giltburg.
2: Er ist ein ehemaliger Preisträger, sogar doppelt. Also er hat zwei Preise gewonnen, 96 und 98. Und er ist auch ein sehr lieber Mensch. Also es ist ja manchmal schwer, an Stars ranzukommen und das ist bei ihm gar nicht. Also er hat überhaupt keine Allüren oder so. Und als wir dann uns überlegt haben, na, können wir ihn das fragen? Wir können hier ja keine Honorare bezahlen, also wir können nicht mit dem Geld winken. Und als ich ihn dann angesprochen habe, hat er innerhalb von einem Tag zurückgemeldet und hat gesagt, ich komme.
0: Der internationale Klavierwettbewerb zählt heute zu den renommiertesten seiner Art und hat sich weit über Deutschland hinaus etabliert. Seit Ende der 1980er Jahre wird er in Ettlingen veranstaltet und findet dort alle zwei Jahre statt. Für die Ausgabe 2026 gingen über 400 Bewerbungen aus 38 Nationen ein. Nach einer Vorauswahl auf Basis eingereichter Tonaufnahmen wurden 85 Pianistinnen und Pianisten von einer Jury zum Wettbewerb im August eingeladen.
3: Diesmal haben wir den Rekord ein ganz klein bisschen verfehlt, aber statt 450, 445, das ist also auch immer noch eine tolle Zahl. Wir sind sehr zufrieden damit. Das Entscheidende für uns ist natürlich das Niveau dieser Teilnehmer. Und da müssen wir auch sagen, dass das Niveau über die Jahre wirklich sehr gestiegen ist.
0: Anlässlich dieses Jubiläums erhielt der Ettlinger Holzbildhauer Rudi Bannwart den Auftrag, ein dreidimensionales Wimmelbild zu gestalten, das auf den zum 20. Mal stattfindenden Wettbewerb hinweisen soll.
4: Dargestellt ist im Hintergrund die Skyline von Ettlingen und zu der gehört einfach der Lauerturm und das Schloss. Das weist auf den Veranstaltungsort hin. Dann haben wir als Flügel ein ganz besonderes Piano dargestellt, das mit einem Flügel dargestellt ist, der darauf hinweist, dass Musik die Menschen berührt, dass sie die Fantasie beflügelt. Und daneben steht eine Pianistin, die den Wettbewerb gespielt hat, die entspannt und erleichtert ist und jetzt einfach den Applaus und die Atmosphäre im Saal genießt.
0: Die Wertungsspiele laufen vom 2. bis 9. August im Asam-Saal des Ettlinger Schlosses. Neben den musikalischen Leistungen lebt der Wettbewerb auch vom Engagement vieler Menschen vor Ort, die den internationalen Gästen sogar teilweise ein Heim bieten.
1: Unsere Karlsruher Kaiserstraße, die ist ja seit Jahren im Wandel. Und trotzdem soll die Innenstadt lebendig bleiben und es sollen auch die schönen Seiten hervorgehoben werden. Und Unterstützung bekommt die Stadt da jetzt von zwei ganz bekannten Social-Media-Expertinnen, nämlich von Frauke Piel, die auf Instagram auch als Fächerliebe bekannt ist, und von Kim Herrmann als alias Peakfein Kim. Die beiden sind jetzt auch bei mir. Herzlich willkommen. Schön, dass ihr heute da seid. Ja, die Karlsruher City sollt ihr positiv und lebenswert präsentieren. Mhm. Wie schwer ist das aktuell noch?
5: Ja, es kommt immer natürlich drauf an. Schwer fällt uns eigentlich nichts. Wir haben natürlich tolle Locals, die da ja auch mitmachen, sage ich jetzt mal. Und dementsprechend rocken wir das, sage ich.
6: Ja. Ja?
5: Genau.
1: Sehr gut. Was würdet ihr sagen, wieso braucht es jetzt gerade aktuell bei solcher Imagewerbung auch Social Media mehr denn je?
6: Also auf jeden Fall Thema Zielgruppe. Wo ist deine Zielgruppe? Und mittlerweile sind einfach viel mehr online. Und man kann mittlerweile auch so ein breites Feld an Leuten auf Social Media abholen. Und deswegen haben wir da auch unsere Kanäle aufgebaut und lieben es auch einfach in Austausch mit den Karlsruhern und auch Umgebung zu gehen und auch das Feedback zu holen. Genau. Und da sozusagen Werbung für Karlsruhe zu machen.
1: Als es jetzt kam, dass ihr zusammenarbeitet mit der Stadt Karlsruhe und die Anfrage vielleicht am Anfang zu euch kam, wie war das am Anfang? Also hattet ihr gleich eine Idee im Kopf? Wie kriegt man das hin? Was machen wir? Oder wie ist der Prozess abgelaufen bei euch?
5: Wir wollen natürlich gucken, dass das Ganze authentisch bleibt. Ja? Und dementsprechend wollen wir das dann auch so umsetzen, ja? Dass quasi ja, das auch so rüberkommt, dass wir das auch wirklich also gut finden oder in dem Fall halt auch, wir finden manche Sachen natürlich auch nicht so toll, aber im Großen und Ganzen, ja, was unser Interesse zeigt, wollen wir natürlich auch nach außen bringen und die dann dementsprechend vertreten, ja.
1: Welchen Winkel der Kaiserstraße habt ihr jetzt durch das Projekt kennengelernt, beziehungsweise anders gefragt, was kennen wir vielleicht noch nicht, was muss man gesehen haben?
5: Wir kennen mittlerweile jeden Winkel.
1: Ja, das ist, glaube ich.
5: Und es gibt so viel Unterschiedliches. Ja, also es kommt ja darauf an, okay, möchte ich was Kulinarisches, bin ich eher Fashion? Viele machen ja auch Aktionen, viele Geschäfte. Ja, die Locals, die sind da wirklich total toll, die lassen sich Sachen einfallen. Von Rabatten, genauso wenn halt ein Fest stattfindet oder halt die Kaiserstraße was geplant hat, sind die Akteure wirklich toll und geben da Vollgas, um natürlich die Passanten zu begeistern. Ja.
1: Sehr gut. Wie schafft ihr denn den Spagat? Weil Karlsruhe ist halt an vielen Stellen einfach noch Baustelle. Ne? Wir wissen, es wird schön, aber es ist, der Weg dahin läuft halt noch. Wie schafft ihr jetzt so den Spagat, eine Baustelle dann auch ästhetisch darzustellen und die Leute quasi einzuladen und zu sagen, Mensch, hier gibt es nicht nur Baustelle?
6: Also da ist es schon ein bisschen, wir versuchen die Baustelle immer ein bisschen witzig mit einzubauen, weil man kann nicht jede Baustelle schön reden. Manche sind halt direkt vorm Haus. Genau, wir bauen es aber eigentlich immer sehr authentisch bei uns mit ein. Zum Beispiel zeigen wir mal, wo man die Wege langlaufen kann und heute wieder hier, morgen wieder da lang. Also da sind wir eigentlich immer flexibel, weil die Baustellen sind ja auch immer woanders. Deswegen, wir lassen
5: uns, auch manchmal überraschen. Ja. Und dann geben wir den Baustellen mittlerweile Namen und dann werden sie auch ein bisschen sympathischer.
1: Sehr gut. Das wäre jetzt auch meine nächste Frage gewesen. Also ihr macht euch manchmal vielleicht Pläne und dann kommt ihr vor Ort und sagt, jetzt machen wir das heute. Aber dann wurden euch ganz viele Striche schon durch die Rechnung gemacht, oder?
5: Ja, also ich sag mal so, gut, in der Regel wissen wir ja, okay, wir haben ja schon eine Richtlinie und wir gucken, dass wir die Locals unterstützen, die ja auch von der Baustelle direkt betroffen sind, dass die auch wieder natürlich mehr Zugang haben oder die Passanten wissen, okay, sie sind doch da. Also es ist nicht nur, weil eine Baustelle vorne dran ist, der Laden dicht, sondern nein, ihr könnt auch wirklich rein und genau, eigentlich ist alles wie gehabt, aber halt einfach wieder so die Leute ein bisschen wieder so durchführen und sagen, okay, man kann trotzdem in die Geschäfte reingehen.
6: Und shoppen.
5: Also wir werden selber auch natürlich immer Opfer vom Shopping. Das ist immer gefährlich. Also wenn wir dann in Geschäften drin sind, ist das natürlich auch immer für uns ein bisschen schwierig, da auch mit selber was einzukaufen. So ist es nicht.
1: Das Projekt läuft. Ihr seid dabei, Karlsruhe positiv darzustellen, die Karlsruhe Innenstadt. Was ist jetzt noch so geplant die nächste Zeit? Mhm. Was sehen wir noch bei euch?
6: Also wir haben noch viel vor. Mhm. Wir haben noch einige Geschäfte auf der Liste, weil die Baustelle wandert ja auch.
5: Ja.
6: Deswegen, da freuen wir uns. Aber wir finden es auch immer wieder cool, in die verschiedenen Geschäfte auch wieder reinzugucken, weil man geht ja schon öfter mal in seine Standardgeschäfte rein und wir finden es auch immer so toll, dass man wieder anderes wieder entdeckt, andere Ecken und dann doch noch sieht, was Karlsruhe alles Tolles zu bieten hat und nicht gefühlt alles nur zumacht und Co.
1: Sehr gut. Ja. Wir sind sehr gespannt, was uns da erwartet. Frauke Kim, vielen Dank, dass ihr bei uns wart. Und für alle, die das jetzt auch mal selber beobachten wollen, wie gesagt, die zwei Instagram-Kanäle sind Peakfine Kim und auch Fächerliebe. Und natürlich bei der Stadt Karlsruhe kann man es auch sehen am Ende, oder?
6: Ja.
1: Sehr gut. Dann vielen Dank, dass ihr da wart und noch viel Spaß bei allem, was bei euch so passiert.
5: Danke.
1: Und wir gehen ein Thema weiter und bleiben in der Stadt Karlsruhe. Seit 15 Jahren gibt es nämlich hier schon die Behördennummer 115. Von A wie Anmeldung bis Z wie Zulassung kann dort alles geklärt werden. Über 5 Millionen Anrufe sind in den vergangenen 15 Jahren da eingegangen. Und fast 90% dieser Anrufe konnten beim ersten Kontakt alle geklärt werden. Damit trägt das Service Center zur Entlastung der städtischen Fachabteilungen bei.
0: Herr Käuflein, der 115-Verbund feiert heute sein 15-jähriges Bestehen in Karlsruhe. Was bedeutet das für die Stadt?
7: Der Verbund feiert heute, denn im Jahr 2011 wurde es bundesweit in den Regelbetrieb genommen und wir sind auch seit 15 Jahren dabei und deswegen haben wir heute zu dem Pressetermin und gleichzeitig zu einer kleinen Geburtstagsparty eingeladen. 115 bedeutet, dass es bundesweit, alle Bundesländer sind dabei, dass es bundesweit eine einheitliche Nummer gibt. Da kann ich als Bürger, als Bürgerin anrufen, egal ob es um eine Bundes-, eine Landesangelegenheit, eine kommunale Angelegenheit geht und bekomme die entsprechende Hilfe, bekomme die entsprechende Auskunft. Darum geht es.
0: Auch die Nummer, die offizielle Nummer der Stadt Karlsruhe wird jetzt geändert. Das war bisher immer die 1330. Jetzt wird das auch 115. Was hat das für Vorteile?
7: Ganz genau. Also früher hat man, wenn man irgendwas vom Rathaus wollte, 133.0 gewählt in Karlsruhe. Dann kam man in der Zentrale raus und wurde irgendwie verbunden. Jetzt wird diese Nummer migriert auf die 115. Und das bedeutet, dass wir eine einheitliche Nummer auch nur noch nach draußen geben. Alle Anliegen bitte die 115 wählen.
0: Das heißt, mit was für Anliegen kann man hierher kommen? Zu was wird es hier Auskunft geben?
7: Ganz unterschiedlich. Wir haben ja eben die Zahlen gehört. Es sind viele tausend Anrufe jeden Monat. Übrigens mit einer ganz, ganz hohen Abschlussquote. Das heißt, man ruft einmal an und das Anliegen ist erledigt. Es gibt viele Dinge so aus dem Bereich des Ordnungs- und Bürgeramtes. Die Leute wollen umziehen, wollen ihr Auto ummelden. Dann geht es auch immer wieder mal um Sauberkeit in der Stadt. Also alles. Es geht im Grunde von A bis Z, also alles, was die Stadt irgendwie bietet, landet hier bei der 115. Die Kolleginnen und Kollegen haben einen Bildschirm, haben eine Wissensdatenbank und können, wenn es nicht eine wiederkehrende Frage ist, die sie sowieso drauf haben, dann einfach auch geschwind nachlesen. Und was mich verblüfft nochmal ist, die ganz, ganz hohe Abschlussquote, sie rufen an, sie kommen durch und das Anliegen ist erledigt.
0: Sie haben es eben schon angeteasert, Sie rufen an, Sie kommen durch. Wie schnell kommt man durch, wenn hier alles zentral ist oder mit was für einer langen Warteschleife?
7: Die Zahlen wurden eben genannt. In der Vergangenheit hatten wir manchmal die Situation, dass die Leute nicht durchgekommen sind. Aber wenn wir jetzt so in einem Bereich von 85-90% sind, was die Annahmequote und die Erledigungsquote angeht, dann sind wir im Vergleich zu anderen Callcentern sehr, sehr gut. Jeder kennt das, er ruft bei der Versicherung an und wartet erst mal 5 Minuten. Nein, Sie kommen bei uns durch und das Anliegen ist erledigt.
0: Das Service Center hier in Karlsruhe ist ein ganz besonderes. Es gilt auch als Pilot-Service Center. Was hat es damit auf sich? Also ist hier das Pilotprojekt?
7: Wir waren von Anfang an dabei, das ist wichtig. Also sind nicht irgendwie später dazu gekommen. Hier die Kolleginnen und Kollegen telefonieren für die Stadt Karlsruhe, telefonieren auch für den Landkreis Karlsruhe und machen auch so eine Basisabdeckung für ganz Baden-Württemberg.
0: Das heißt, mit was für Weiterentwicklung kann man da in Zukunft noch rechnen als Pilotprojekt?
7: Also die Weiterentwicklung ist, dass wir die verschiedenen Kanäle, die wir haben, ausbauen. Man kann nach wie vor persönlich ins Rathaus kommen, bildlich gesprochen, also nicht am Marktplatz, aber zu den verschiedenen Einrichtungen, die wir haben. Man kann uns anrufen, man kann uns eine E-Mail schreiben, man kann uns einen Brief schicken, man kann neuerdings auch Videotelefonie machen. Also wir halten einfach für die Bürgerinnen und Bürger unterschiedliche Kanäle offen, so wie es den Bedürfnissen der Bürgerinnen und Bürger eben entspricht.
1: Ja, mir hat die 115 auch schon oft weitergeholfen. Wir kommen noch zum Sport. Für die PSK Lions stand am Wochenende das zweite Spiel der Playoff-Serie gegen Phoenix Hagen auf dem Programm. Nach der deutlichen 66-90 Niederlage im Spiel Nummer 1 hatten sich die Karlsruher im Heimspiel einiges vorgenommen. Nach dem Spiel überwogen dann allerdings erneut Enttäuschung und Frust. Felix Stephan berichtet.
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9: Es war ein Abend zum Vergessen, den die PSK Lions am vergangenen Samstag in der Europahalle erlebt haben. Am Ende war es eine Machtdemonstration des Favoriten aus Hagen und eine satte 73-108 Niederlage. Die Enttäuschung der Lions dementsprechend groß.
10: Es war eine Machtdemonstration, würde ich mal sagen. Also klar, viele Sachen waren vielleicht strittig auch mit Schiedsrichtern, aber man muss einfach anerkennen, die waren heute nicht nur ein Schritt, zwei Schritte, drei Schritte schneller als wir. Ja, deswegen, ich glaube, heute ist groß zu analysieren. Ich weiß nicht, ob es Sinn macht.
11: Wir wollten mit dem 1-1 nach Hagen fahren. Haben natürlich von dem Spiel, wo wir hier gegen Hagen gespielt haben, auch gelebt mit der Energie, aber die konnten wir heute nicht ganz so umsetzen. Und Hagen war einfach insgesamt physisch, genau wie auch in Spiel 1, einfach dominanter.
9: Dabei hatten sich die Lions für das zweite Playoff-Spiel gegen Phoenixhagen eine Menge vorgenommen. Doch von Beginn an brachte der Gast seine Klasse aufs Feld und machte es den Lions schwer. Dennoch schaffte es auch das Löwenrudel, in Hälfte Nummer 1 phasenweise seine Akzente zu setzen und den Favoriten zu ärgern. Zur Pause stand trotzdem ein 42 zu 7.

0: 57 Rückstand aus Sicht der Lions. Eine Aufholjagd sollte den Gastgebern nach dem Seitenwechsel nicht gelingen. Stattdessen folgte ein drittes Viertel zum Vergessen. Mit einer Punkteverteilung von 9:29 ließ Hagen den Lions nicht den Hauch einer Chance und baute den Vorsprung auf 35 Punkte aus. An der verdienten 73:108 Niederlage konnte dann aus Sicht der Lions auch das ausgeglichene letzte Viertel nichts mehr ändern.
1: Ja, wir haben uns eigentlich gesagt, okay, jetzt, wir brauchen einen Lauf, wir müssen jetzt mit Vollgas rauskommen, und dann ging es genau in die andere Richtung. Ja. Also Hagen hat einfach ihr Ding durchgezogen. Von Anfang an waren wir heute einfach nicht bereit. Das müssen wir einfach anerkennen, und das muss am Dienstag anders werden, sonst gibt es dort auch nochmal eine Klatsche. Und in der Halle macht keinen Spaß, da mit 30, 40 auf die Schnauze zu bekommen. Also jetzt Wunden lecken, das Spiel abhaken und dann geben wir da nochmal Gas.
0: Mit dem Ziel, die Saison nicht mit der dritten Niederlage der Playoff-Serie enden zu lassen und das erneute Heimspiel gegen den Favoriten aus Hagen zu erzwingen.
2: Irgendeine Motivation muss man finden, man muss immer gucken, okay, an was kann ich mich festhalten, um mich für das nächste Spiel zu fokussieren und auch zu motivieren. Und wir wollen natürlich versuchen, nicht 3-0 zu verlieren. Das sollte definitiv unser Fokus sein und uns selber die Möglichkeit nutzen, uns selber zu zeigen, dass wir deutlich besser spielen können. Ja, nicht nur 20 Minuten, sondern über 40 Minuten gegen einen so starken Gegner doch versuchen mitzuhalten.
0: Seinen Teil dazu beitragen soll dann auch Leistungsträger Wesley Ober. Er sorgte am vergangenen Samstag für immerhin eine gute Nachricht des Abends. Denn Ober hat seinen Vertrag verlängert und bleibt auch in der kommenden Saison bei den PSK Lions.
2: Er ist ein Energizer, ein sehr, sehr sympathischer Spieler, der wichtig ist für die Mannschaft, auf dem Spielfeld, auch außerhalb vom Spielfeld. Und das ist sein erstes Jahr jetzt nach dem College hier in Europa, in der Pro A. Und ich finde, er hat eine sehr, sehr gute Entwicklung dieses Jahr gemacht. Und ich freue mich, dass er hier bleibt und wir weiter ihm helfen zu können, die Entwicklung nochmal auf den nächsten Level zu bringen.
0: Nun geht es für Ober und das Team aber erstmal zum dritten Playoff-Spiel nach Hagen. Dort entscheidet sich, ob die Serie nach Karlsruhe zurückkehrt oder ob die Saison der Lions endgültig zu Ende geht. Los geht's in Hagen am Dienstag um 19.30 Uhr.
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4: Ja, das hoffen wir natürlich nicht, dass die Saison vorbei ist, und drücken hier alle Daumen fürs nächste Spiel. Das war schon wieder von uns. Vielen Dank fürs Zusehen heute. Ich wünsche erstmal noch einen schönen Abend heute. Wenn Sie mögen, sehen wir uns morgen wieder. Bis dann. Ciao.
5: Hallo und einen schönen guten Abend. Herzlich willkommen zum Wetter auf BadenTV. Ja, gestern war es ja richtig warm gewesen und auch freundlich zum Muttertag. Aber jetzt hat der Wind gedreht und hier aus nördlichen Richtungen, da strömen deutlich kältere Luftmassen zu uns nach Baden. Ja, und das ist die Konsequenz. Sie sehen richtig, hier sind Schneefälle eingezeichnet. Oberhalb von ja, so 700 bis 900 Metern kann es in der kommenden Nacht weiß werden auf den Wiesen. Und es droht Straßenklette in den höheren Lagen, beispielsweise vom Schwarzwald. Drumherum zum Teil dichte Wolken und zeitweise etwas Regen oder Regenschauer. Die Frühtemperaturen, die liegen am Dienstagmorgen gerade mal um 0 Grad in Karlsruhe, minus 1 Grad in Freudenstadt. Gerade in den höheren Lagen drohen also morgen früh glatte Straßen. Und das Mitte Mai, da muss man sehr, sehr vorsichtig sein. Am Dienstagvormittag weiterhin oberhalb so von 800 bis 900 Metern nasser Schnee, Schneeregen möglich. Ansonsten dichte Wolken, zeitweise Regen, und die Tageshöchsttemperaturen, die erreichen am Dienstagnachmittag gerade mal 12 Grad in Pforzheim und maximal 13 Grad messen wir in Freiburg. Im weiteren Tagesverlauf dominieren die Wolken, die Sonne hat es relativ schwer, zeitweise fällt Regen, die Schneefallgrenze steigt wieder deutlich weiter nach oben an und die Temperaturen, die liegen zum Abend so um die 11 Grad in Germersheim und bei 5 Grad in Freudenstadt. Der Blick auf die weiteren Aussichten: am Mittwoch dichte Wolken, maximal 17 Grad, immerhin trocken. Ja, und dann kommt der Feiertag, Christi Himmelfahrt, dichte Wolken, zeitweise Regen, auch mal kurze Gewitter, maximal 15 Grad. Und auch der Brückentag eher durchwachsen, viele Wolken, Regenschauer, und die Höchsttemperaturen liegen meist so um die 16 Grad. Das war's vom Wetter. Ich wünsche einen schönen Abend und tschüss, bis zum nächsten Mal.

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Nach den Halbfinalen am Freitag folgt am Samstag das U20-Finale in der Landesbibliothek sowie das große Finale im Tollhaus. Dort entscheiden Sie als Publikum, wer den Landestitel gewinnt. 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Mit der Walzer Oper Der Rosenkavalier starten am 17. Mai im Baden-Badener Festspielhaus die Pfingstfestspiele. Bereits der Operntext selbst ist ein Kunstwerk in sich. Getanzt wird im Rokoko zu Menuetten, danach folgen etwa singende Jazz-Arrangements. Mehr Infos zum Auftakt der Pfingstfestspiele gibt es unter festspielhaus.de. Am Donnerstag, den 21. Mai, wird die Brettener Innenstadt zum Treffpunkt für Familien und Berufstätige. Von 14 bis 18:30 Uhr verwandelt sich das Zentrum mit zahlreichen Spielstationen unter dem Motto Kinder in die Stadt in ein Spieleparadies. Ab 18 Uhr lädt die Afterwork-Party auf dem Kirchplatz mit Musik und Gastronomie zum gemeinsamen Ausklang ein. Der Zugang zu allen Aktionen in der Innenstadt ist kostenfrei.

Eine neue Ausgabe von Bauen und Wohnen. Schön, dass ihr wieder mit dabei seid. Die letzten Wochen haben wir schon gemerkt, es war unheimlich trocken und man hat schon den Garten gießen müssen. Hat man jetzt ein ganz normales Bewässerungssystem, dann gießt man einfach nach der Uhrzeit. Unabhängig davon, ob die Pflanzen einen Bedarf haben oder nicht. Wir haben ein Start-up gefunden, das das grundsätzlich und grundlegend ändern will. Es soll gegossen werden nach dem Bedarf der Pflanzen. Schauen wir uns das Ganze mal an.

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1: Wasser wird immer kostbarer. So wird das Gartengießen oft zur Verschwendung von Ressourcen. Wer selbst gießt, hat kaum ein Gefühl, wie viel Wasser die Pflanzen benötigen. Wer eine Bewässerungsanlage nutzt, hat sie oft nach einem festen Zeitplan eingestellt. Ob die Pflanzen gerade Wasser brauchen, oft unklar. Das Ergebnis: zu viel oder zu wenig Wasser. Die Wassermengen weder auf das Klima noch auf die momentane Situation angepasst. Genau hier setzt ein Startup aus der Region Heilbronn mit einer spannenden Idee an. Das System soll Pflanzen nur dann bewässern, wenn sie es wirklich brauchen. Möglich macht das eine sensorbasierte Technologie direkt im Boden. Wir fragen nach, wie diese Technik genau funktioniert und warum sie so effizient ist.
2: Das System funktioniert so, dass wir anstatt von dem herkömmlichen manuellen Gießen oder einer fixen Zeitbewässerung wirklich auf Sensordaten gehen. Das heißt, wir messen die Feuchtigkeit im Boden und bringen das Wasser wirklich nur dahin, wo es gebraucht wird. Und dadurch hat man dann auch eine hohe Einsparmöglichkeit vom Wasserverbrauch. Eine Pflanze braucht immer dann Wasser, wenn der Boden auch einmal abgetrocknet ist. Und bisher wird einfach viel zu oft von oben nachgegeben. Und wir haben eben mit unseren Sensoren die Möglichkeit, wirklich in der Tiefe zu messen, an der Wurzel, um zu wissen, braucht die Pflanze Wasser, ja oder nein. Und dadurch, dass wir dann erst ins Nass wässern und wieder warten, bis sie abtrocknet, wird auch die Wurzel viel resilienter und geht viel mehr in die Tiefe und man hat länger was von seinen Pflanzen.
1: Das Besondere: die Technik funktioniert nicht nur in einem neu angelegten Garten. Auch bestehende Bewässerungssysteme lassen sich nachrüsten. Hier wird aus einer klassischen Bewässerungsanlage ein intelligentes System.
2: Bei dem Projekt hier, denke ich, könnte man auch so um die 70-80% Wasser einsparen, was sich dann vielleicht so um die 30-40.000 Liter auf der Rechnung zeigen wird.
1: Gerade im privaten Gartenbau oder auch bei größeren Anlagen ein echter Vorteil. Doch wie aufwendig ist die Umrüstung und für wen lohnt sich das überhaupt?
2: Das System eignet sich überall, wo aktuell auch schon automatisch bewässert wird. Nur anstatt dass nach Zeit eben dann nach Bedarf bewässert wird. Und es werden 24 Volt Magnetventile benötigt, also die können wir anschließen. Das Spezielle an unserem System ist, dass wir eine Ganzjährigkeit anbieten können. Wir haben eine Entlüftungsbox und die Sensoren messen auch die Bodentemperatur neben der Bodenfeuchte. Und somit, sobald es in Richtung Frostgefahr geht, können die Leitungen automatisch entlüftet werden. Man braucht keinen Winterservice, der nach der Bewässerung geplant wird, sondern man kann es besser einplanen, auch für die Betriebe. Und dann werden die Leitungen automatisch gegen Frostschäden geschützt.
1: Der Effekt ist sichtbar. Im Garten und auch auf der Wasseruhr. Weniger Verbrauch durch gezielte Versorgung. Nach der ersten Einrichtung lernt das System stetig dazu. Vor der Gründung des Startups arbeitet Fiona Seiler als Produktmanagerin bei einem Elektronikhersteller, der auf Sensortechnik und Kommunikationstechnik spezialisiert ist.
2: Die Idee kam so zustande, dass ich im Produktmanagement von einer Elektronikfirma gearbeitet habe, war im Bereich Sensorik und Kommunikationsmodelle eingesetzt. Und dann haben wir unsere Gartenanlage neu gemacht und sind da mit dem Landschaftsgärtner eben so ein bisschen ins Gespräch gekommen, haben die Technik-Alarmglocken ein bisschen geklingelt, dass man da einfach das Potenzial hat, das Ganze technologisch ein bisschen abzugraden.
1: Aus der Idee entstand das Startup. Und auch ein Gründerpreis folgte. Technologie, die im Verborgenen arbeitet, genau dort, wo die Pflanzen leben, im Boden. Was früher nach Gefühl entschieden wurde, übernimmt ein intelligentes System, das versteht, was Pflanzen wirklich brauchen.
2: Meine persönliche Motivation ist einfach, Technik dahin zu bringen, wo sie Sinn ergibt. Und ich finde, im Wassersparen ist das auf jeden Fall der richtige Ansatzpunkt. Und umso mehr Steuerungen verbaut werden, umso mehr Sensorik und Datengrundlage benutzt wird, umso mehr können wir alle einsparen und dann haben wir alle was davon.

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1: Was gibt es Schöneres, als die Sommerabende draußen im eigenen Garten zu verbringen? Und vor allem dann, wenn der Garten auch noch mit Licht inszeniert ist. Es reicht meistens nicht aus, ein paar Solarleuchten irgendwo im Garten zu verteilen, sondern ein Konzept sollte er schon haben. Und dann wird der Garten richtig schön.
2: Wenn die Sonne hinter den Häusern Kreilsheims untergeht, wird es im Garten von Jutta und Aaron Kraus richtig gemütlich. Nicht nur der Dual Zone Swim Spa Pool mit Schwimm- und Wellnesszone imponiert. Eine sorgfältig geplante und stimmungsvolle Gartenbeleuchtung illuminiert den modernen Außenbereich des Bungalows aus den 70er Jahren. Den hat der Handwerker und Inhaber eines Betriebs für Heizung und Sanitär längst auf den neuesten Stand der Technik gebracht. Inklusive Smart Home Steuerung.
3: Wir haben, wie gesagt, vor 2 Jahren diesen Garten umgestaltet. Das war einfach. Dass es einfach ein bisschen mehr Struktur hat, war der Gedanke. Und wir kannten uns überhaupt nicht aus, wie und was. Wir hatten einen super Gärtner. Wir haben aber überhaupt keine Idee gehabt für den ganzen anderen, für die Lichter zum Beispiel, für die ganzen Utensilien, wie es ausschauen sollte. Wir wollten, dass es alles auf jeden Fall stilvoll aussieht, dass es eine sinnvolle Beleuchtung ist.
4: Dass es nicht blendet.
3: Genau, dass es nicht blendet.
2: Entworfen und geplant hat das alles die Architektin und Lichtplanerin Diana Meyer.
5: Ja, ich bin erst zu den Kunden hin und habe mich bei Herr und Frau Kraus erstmal ein Bild vor Ort gemacht, habe mir den Garten angeschaut, habe natürlich auch erstmal alles vermarktet.

0: Es gab einen Plan, einen Grundriss vom Landschaftsarchitekten, noch schön mit Hand gezeichnet, sodass wir auch erstmal geschaut haben, wo sind überhaupt Stromauslässe vorhanden? Wie können wir auch möglichst minimal invasiv eine gute Beleuchtung umsetzen?
1: In einer 3D-Simulation kann die Planerin die Lichtwirkung darstellen.
0: Es ist eine physikalische Simulation, also kein Rendering. Es geht nicht darum, Materialien alle wiederzugeben oder besonders schick zu sein, sondern wirklich zu zeigen, wie sich physikalisch das Licht im Raum verhält.
2: Da war es uns wichtig, wenn wir feiern haben, unsere Freunde da sind, dass die eben auch noch den Weg zu ihrem Auto finden. Es sollte nicht aussehen wie bei einer Einflugschneise beim Flughafen. Auch das ist hier, finde ich, völlig gelungen. Es ist nicht too much. Es ist auch nicht zu wenig. Ich finde es richtig, richtig toll, wie der Weg hier beleuchtet wird. Das ist alles richtig gut. Ja, richtig schönes Bild ist das Wort.
1: Welche grundlegenden Überlegungen sollte man bei der Planung haben?
0: Was muss hell sein? Wo schaue ich hin? Und wo darf kein Licht sein? Und das ist immer das Auge des Betrachters. Wichtig ist immer, von wo nach wo darf ich auf keinen Fall strahlen. Man darf nicht zu flach strahlen, weil sonst wird man geblendet. Man will nicht im Lichtkegel sitzen oder in den Lichtkegel hineinlaufen. Es geht gar nicht darum, alles hell auszuleuchten, sondern eher so den Blick des Betrachters zu lenken. Also es ist wichtig, dass man einfach Orientierungspunkte setzt und ansonsten Kleinigkeiten, Akzente heraushebt. Wenn man jetzt wirklich zum Beispiel die ganze Hecke nicht anstrahlen und nur partiell den Baum oder hier auch wirklich die Bäume nicht anstrahlen, sondern nur dahinter die Mauer.
1: Funktionale Ausleuchtung ohne unnötige Lichtverschmutzung und Energieeffizienz waren wichtige Aspekte bei der Planung. Einfach nur hell wäre nicht nur ungemütlich, für viele nachtaktive Insekten kann falsche Beleuchtung störend oder gar tödlich sein. Und auch für den Menschen sind gesundheitliche Auswirkungen ein wesentlicher Aspekt in der Lichtplanung.
0: Tatsächlich, insektenfreundliche Beleuchtung hat nicht nur was mit Insekten zu tun, so heißt es halt. Es betrifft den Menschen ganz genauso. Das Hauptproblem ist einfach, dass die Nacht viel zu hell ist. Und auch der Mensch hat über 200 Körperfunktionen, die die Dunkelheit brauchen. Und wenn wir keine Dunkelheit haben, dann gibt es auch in den Städten vor allem Schlafstörungen, Fettleibigkeit. Also es gibt viele auch Depressionen, es gibt viele Krankheiten, die damit im Verdacht stehen, damit im Zusammenhang zu sein.
1: Die Steuerung und Überwachung der gesamten Haustechnik hat Aaron Kraus in der Hand. Die App zeigt auch, wie gering der Stromverbrauch der Beleuchtung tatsächlich ist.
3: Wir haben hier von Loxon her die Möglichkeit, den Stromverbrauch ganz genau zu sehen. Wir haben ja eine Photovoltaikanlage, das sieht man hier jetzt auch sehr gut drauf mit Speicher. Und derzeit verbrauchen wir 5,7 kW im Haus. Der Garten braucht 3,7 kW. Da sind die Beleuchtung vielleicht 100 Watt. Der Pool braucht natürlich am meisten und das alles läuft gerade über das Speichersystem.
0: Der Garten ist ein wichtiger Bereich, wo man sich erholen möchte. Der ist vielen Leuten sehr wichtig. Man steckt ja nicht umsonst auch ohnehin Geld in schöne Anlagen, in Pflanzen. Und man möchte sich wohlfühlen. Zum Wohlfühlen gehört aber auf jeden Fall das Licht. Der Mensch ist ein Augentier, der über 80% seiner Sinneswahrnehmung übers Auge wahrnimmt. Das heißt, über gute Beleuchtung entscheidet sich eigentlich mit zum Großteil, ob man sich wohlfühlt oder nicht.
1: Es ist Nacht geworden in Crailsheim. Richtig dunkel ist die Stadt aber längst nicht. Im Garten von Jutta und Aaron Kraus gehen die Leuchten aus, denn weniger ist mehr. Gute Nacht.
4: Wir sehen uns gleich wieder, dann geht es bei uns um Kräuter, aber die bauen wir nicht im Garten, sondern mitten in der Küche an. Und es geht um Tipps für die Gartenplanung und das alles im Budget. Also bis gleich.
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2: Weiter geht es bei Bauen und Wohnen. Wenn man in Neubaugebiete schaut, dann sieht man oft eines. Das Häuschen ist fertig und der Garten, naja, ein Garten ist das Ganze noch nicht. Unser Dr. Haus hat aber Tipps, wie sich der Häuslebauer auch noch den Garten leisten kann. Ich bin mal gespannt auf die neue Ausgabe von Dr. Haus.
3: Wenn Bauherren ein Haus bauen möchten, haben sie ganz viele Dinge im Kopf. Zum Beispiel wissen sie schon vorher, wie später die Küche aussehen soll. Oder welche Fliesen und welche Bodenbeläge in das Haus reinkommen. Was man aber erstmal nicht so auf dem Schirm hat, ist die Gartenplanung. Dabei ist die Gartenplanung super wichtig, dass man sich später in seinem Haus auch wirklich wohlfühlt, wenn das Haus und der Garten in Harmonie eine Einheit bilden sollen. Und da gibt es verschiedene Dinge, die man beachten sollte. Und da auch schon gleich der erste Tipp. Teilt den Garten in verschiedene Zonen ein. Das heißt, man muss sich als Bauherr vorher klar machen, was soll im Garten wo passieren. Möchte ich zum Beispiel einen Spielplatz für die Kinder haben, muss man überlegen, wo dieser am besten positioniert wird. Oder möchte ich große Bäume pflanzen, die dann Schatten werfen, muss mir auch klar sein, wo der Schatten sich später befindet. Auch wenn der Baum mal 5 oder 10 Jahre nach oben gewachsen ist. Oder wenn man einen Teich anlegen möchte, dass dieser zum Beispiel möglichst weit am Grundstück hinten liegt und nicht vorne beim Haus, weil es natürlich auch eine ideale Brutstätte für Mücken ist. Wichtig ist natürlich immer, sich erstmal eine gute Basis zu schaffen. Das heißt, man muss sich überlegen, was habe ich für Bedingungen hier? Das können zum Beispiel die Bodenverhältnisse sein. Nicht alle Pflanzen und Bäume lassen sich in jeden Boden reinpflanzen, sondern man muss hier schauen, was passt denn hier am besten. In der Regel hilft es hier schon mal, sich bei den anderen Bauern was abzugucken. Das heißt, Bauherren, die schon mal vor 1, 5 oder 10 Jahren einen Garten angelegt haben, haben in der Regel schon mal Dinge gepflanzt, die besonders gut funktionieren. Dann muss man schauen, wie ist der Standort zum Haus von verschiedenen Pflanzen. Ich möchte mal ein Beispiel geben. Man hat zum Beispiel Spaß an einem besonders großen und schönen Baum. Jetzt kann es aber sein, wenn er zu nah am Haus steht, dass die Wurzeln relativ nah ans Haus heranragen und dann irgendwann in den Keller reinkrabbeln können. Und man hat eine undichte Stelle und später einen Wasserschaden, den man sanieren muss. Deswegen hier ein klarer Tipp. Pflanzen, die besonders groß werden oder Bäume, sollte man lieber mit 5 bis 10 Meter Abstand vom Haus entfernt pflanzen, damit man später keinen großen Sanierungsschaden hat. Ein weiterer Punkt, den man beachten sollte, ist, die Pflanzen geschickt auszuwählen. Wir hatten das eben schon mal drüber gesprochen, dass man am besten schaut, dass man heimische Hölzer nimmt, weil die wahrscheinlich am besten zum Boden passen. Es geht aber auch darum, dass man die Ästhetik bedient. Und das bedeutet, man will es vielleicht als Bauherr auch besonders schön haben. Und dann muss man eventuell hingehen und muss vielleicht einen kleinen Bodenaustausch machen, damit man auch Bäume pflanzen kann, die optisch schön sind. Aber eins darf man dabei nicht vergessen. Man muss auch immer ans Klima denken. Durch den Klimawandel wird es immer wärmer und trockener. Das heißt, wenn man ein Grundstück hat, wo vielleicht kein Wasser in der Nähe ist, macht es vielleicht keinen Sinn, auch wenn sie noch so schön ist, eine Trauerweide zu pflanzen. Die braucht nämlich einen relativ feuchten Boden. Und wenn das nicht funktioniert, kann der Baum nicht wachsen und geht im schlimmsten Fall ein. Also, auch diesen Gedanken immer mitdenken, die Sommer werden immer heißer und länger und sich entsprechend Pflanzen in den Garten holen, die etwas klimaresistenter sind, als die Pflanzen, die man vielleicht ursprünglich vorhatte, in den Boden zu bringen. Und dazu passt dann auch schon der nächste Punkt. Man sollte, gerade wenn man neu baut, unbedingt an die Bewässerung denken. Das heißt, wenn ich ein Haus bauen möchte, sollte ich dafür sorgen, dass ich mindestens einen Außenwasseranschluss habe. Der kann zum Beispiel direkt an der Fassade des Hauses sein, im besten Fall auf der Gartenseite. Oder ich denke ein bisschen größer und sorge direkt dafür, dass ich auch im Garten 2 oder 3 Zapfstellen habe, um eben Wasser entsprechend entnehmen zu können. Auch hier geht es wieder darum, an die Umwelt zu denken. Was auf jeden Fall Sinn machen kann, ist, in der Regenzeit das Wasser mit einer Zisterne aufzufangen, um dieses Wasser zu nutzen, um damit den Garten und die Pflanzen zu gießen, damit man eben kein wertvolles Trinkwasser nehmen muss. Trotzdem sollte man natürlich an die Außenstellen denken, die ich eben erwähnt habe. Es macht immer Sinn, ein Backup zu haben, damit eben die Pflanzen nicht eingehen, weil vielleicht auch gerade mal die Zisterne leer ist. Das hat nämlich auch was mit Komfort zu tun. Das heißt, ich muss, wenn mein Garten 50 Meter lang ist, nicht mit einer Gießkanne jedes Mal das Grundstück hoch und runterflitzen, bis der Baum genug getränkt ist, sondern ich drehe einfach im Garten den Wasserhahn auf, schließe einen Schlauch an und kann eine Viertelstunde oder eine halbe Stunde auch den großen Baum bewässern, damit auch er den Sommer übersteht. Wir kommen zu einem weiteren Punkt, der nochmal auf Punkt 1 einspielt. Ich habe ja darüber gesprochen, dass man den Garten in verschiedene Zonen anlegen soll. Und dann ist es natürlich auch wichtig mitzudenken, wie man diese Zonen denn erreicht. Normalerweise ist es so, wenn man sich Gärten anschaut, wo das nicht berücksichtigt wurde, sieht man immer diese Laufspuren. Das heißt, es gibt Wege, die sich bilden, weil sie besonders oft genutzt werden. Das muss ich schon vorher mitdenken und berücksichtigen, damit ich die Wege auch ästhetisch schön anlegen kann und eben keine braunen, schmutzigen Stellen habe, wo vielleicht kein Gras mehr wächst, sondern habe das Ganze in einem System mitgedacht und habe so einen wunderschönen Garten, an dem ich mich ein Leben lang und das ganze Jahr natürlich auch erfreuen kann. Und jetzt kommen wir zu einem meiner Lieblingstipps. Man sollte auf jeden Fall auch die saisonale Vielfalt beachten, wenn man später Pflanzen in seinen Garten reinbringt. Es ist doch wunderschön, wenn es vielleicht Frühblüher gibt, die im Frühjahr schon Farbe bringen, wenn es im Sommer blüht und im Herbst soll es noch genauso schön sein. Das heißt, es macht super Spaß, wenn man sich das ganze Jahr in seinem Garten erfreuen kann, anstatt man vielleicht nur Pflanzen auswählt, die vielleicht nur innerhalb von 4 bis 6 Wochen blühen und danach eben einfach nur noch grün und im Winter wieder braun sind. Also denkt mit dran und macht eine große Vielfalt, dann habt ihr das ganze Jahr Spaß an eurem Garten. Und jetzt kommen wir schon zum letzten Punkt. Man sollte natürlich auch gucken, dass ein gewisser Komfort gegeben ist. Und das bedeutet, man muss gucken, dass man mit dem Garten nicht zu viel Arbeit hat. Das bedeutet nicht nur die schönen Laufwege, die ich eben erwähnt habe, sondern Hochbeete müssen zum Beispiel auch gut zugänglich sein. Und es muss natürlich auch die Möglichkeit gegeben sein, Gartengeräte irgendwo zu lagern. Und da ist es auch wichtig, dass man vielleicht nicht die aus dem Keller rausbringt und über das halbe Grundstück oder bis ans Ende tragen muss, sondern dass man vielleicht irgendwo einen schönen optischen Schuppen hat, wo man alles zwischenlagern kann, wie zum Beispiel ein Rasenmäher, ein Rechen oder die Heckenschere. Und das bedeutet, dass man einen hohen Komfort hat und weniger Arbeit in den Garten reinstecken muss und den Garten eher mehr genießen kann. Zum Beispiel mit einem schönen Feierabendbierchen.
2: Lieber Tobias, vielen Dank für diese Tipps. Wir machen eine ganz kurze Pause. Dann geht es bei uns um Stromsharing. 5 Fragen, 5 Antworten und um Kräuter mitten in der Küche. Bis gleich.
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0: Was ist das für ein Geschmack, wenn man zu Hause frisch kocht und dazu ganz frische Kräuter verwendet zum Würzen? Und wenn man diese Kräuter verwendet, dann will man die ja auch irgendwo selbst anbauen. Aber das nicht im Garten, auf der Terrasse oder dem Balkon, sondern am besten direkt in der Küche, direkt am Herd. Wie das gelingen kann, das seht ihr jetzt.
1: Frischer geht es kaum. Ein paar Handgriffe in der Küche und Kräuter, Salat und allerlei Gemüse landen direkt auf dem Teller. Nicht aus dem Supermarkt, nicht aus der Verpackung, sondern aus dem eigenen kleinen Garten im Haus. So wie bei Christine Bittorf aus dem Landkreis Karlsruhe.
2: Für mich ist der große Vorteil, dass ich das ganze Jahr Salate und Kräuter habe, dass er sehr schlank ist, dass er gut in meine Küche reinpasst und dass er sich selbst versorgt, dass ich wenig Arbeit damit habe.
1: Was hier wächst, richtet sich nach dem eigenen Küchenalltag.
2: Die Pflanzen, die ich immer drin habe, sind Salate und Kräuter, weil ich die auch täglich brauche. Zum Mittagessen, zum Abendessen, aufs Brot, in Salat.
1: Und was findet sich noch alles in deinem Hauskräutergarten?
2: Zusätzlich zum Salat und zu meinen Kräutern wachsen auch noch Tomaten. Dann habe ich unten ein Kohlrabi, auf das ich sehr stolz bin. Es wächst und gedeiht. Dann kannst du auch Erdbeeren oder Chili, auch so ein bisschen asiatische Kräuter oder Gemüsesorten reinnehmen, Auberginen, Gurken. Da gibt's relativ viel Auswahl. Man muss sich am Ende halt für 24 entscheiden.
1: Der Unterschied, der zeigt sich vor allem im Alltag. Es wird nicht auf Vorrat gekauft, sondern im richtigen Moment geerntet. Genau das, was gerade gebraucht wird. Und vieles wächst danach weiter.
2: Ich nehme dann während dem Kochen oder wenn ich in der Küche bin, eine Schere und dann schneide ich einzelne Blätter ab. Wenn man immer nur einzelne Blätter abschneidet, wächst er automatisch nach. Das heißt, ich habe das ganze Jahr Salate, Kräuter.
1: Wer frische Zutaten immer in Reichweite hat, kocht oft spontaner, bewusster und mit einem direkten Bezug zu dem, was auf dem Teller liegt. Der Aufwand erhält sich für den Endverbraucher in Grenzen.
2: Großer Aufwand gibt es gar nicht. Ich muss dafür sorgen, dass immer Wasser drin ist. Dann braucht natürlich auch die Pflanze so ein bisschen Nährstoff, biologischer Nährstoff ist das. Das wird mit dem Wasser eingefüllt und eigentlich versorgt die sich selber.
1: Der Garten in der Küche ersetzt natürlich keinen großen Gemüsegarten, aber er zeigt, wie einfach sich Kräuter, Salat und Gemüse direkt dort ernten lassen, wo sie gebraucht werden. Nah, praktisch und mit einem neuen Blick auf das, was täglich auf den Teller kommt. Und das nicht nur im Sommer, sondern so das ganze Jahr.
0: Bei uns geht es jetzt um Energy Sharing, das heißt, man teilt sich die Energie. Wie das Ganze funktioniert, das haben wir einen Experten gefragt. Hier sind 5 Fragen und 5 Antworten.

Also Energy Sharing bedeutet, erneuerbare Energien erzeugen an verschiedenen Stellen, ganz oder überschüssig einspeisen ins Netz und zeitgleich, dass er von anderen kommunalen Einrichtungen oder Gewerbebetrieben oder auch Endverbrauchern zeitgleich eben genutzt wird. Also das versteht man unter Energy Sharing. Also es soll die Einspeiseförderung für alle Anlagen bis 25 Kilowatt Peak gänzlich abgeschafft werden. Es sollen alle Anlagen, die größer als 25 Kilowatt Peak gebaut werden, in die verpflichtende Direktvermarktung. Und da gibt es halt gerade bei kleineren Anlagen bis 100 Kilowatt noch nicht so viele Anbieter. Dann soll es keine hohen Fördersätze mehr bei Volleinspeisung geben. Nur noch einen einzigen recht niedrigen Einspeisefördersatz, egal welche Art oder welche Größe von Anlagen, mit 6,2 Cent. Selbst wenn es eine Volleinspeiseanlage ist, weil ja die meisten alten Anlagen auf Lagerhallen und Stadeln errichtet worden sind, hier tatsächlich einen Speicher nachzurüsten, obwohl es eine Volleinspeiseanlage ist, und den Speicher, in den Speicher den Solarstrom reinzutun und abends dann zeitversetzt mit Hilfe eines Direktvermarkters für relativ viel Geld, für 13 Cent ungefähr, den Strom an der Börse zu verkaufen. Ja, indem er einen oder mehrere sogenannte steuerbare Verbraucher hat, also Wallbox, großer Speicher oder Wärmepumpe, dann hat man nämlich das Recht auf eine Netzentgeltrückerstattung vom Netzbetreiber. Und wenn man dann zum Beispiel typischerweise von 0 bis 6 Uhr seinen Strom bezieht, ins Elektroauto, in den Speicher, Wärmepumpe damit betreibt, dann zahlt man gerade mal so 2,5 Cent Netzentgelte. Grundsätzlich ja. Man braucht natürlich einen modernen Speicher, man braucht ein Energiemanagementsystem und man braucht einen Direktvermarkter, der für diese Börsenvermarktung spezialisiert ist. Und da gibt es halt gerade bei Kleinanlagen, gibt es bisher bloß ein oder zwei Anbieter in Deutschland. Da wird sich aber in den nächsten Jahren der Markt bestimmt entwickeln.

Energy Sharing, ein spannendes Thema auf jeden Fall. Das war's für diese Woche mit Bauen und Wohnen. Ich freue mich schon, wenn ihr kommende Woche wieder einschaltet. Bis dahin, alles Gute und tschüss.

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1: 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Mit der Walzer Oper Der Rosenkavalier starten am 17. 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Bereits der Operntext selbst ist ein Kunstwerk in sich. Getanzt wird im Rokoko zu Menuetten, danach folgen etwa singende Jazz-Arrangements. Mehr Infos zum Auftakt der Pfingstfestspiele gibt es unter festspielhaus.de. Am Donnerstag, den 21. 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Von 14 bis 18.30 Uhr verwandelt sich das Zentrum mit zahlreichen Spielstätten

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1: Hallo und einen schönen guten Abend, herzlich willkommen zum Wetter auf Baden-TV. Ja, gestern war es ja richtig warm gewesen und auch freundlich zum Muttertag, aber jetzt hat der Wind gedreht und hier aus nördlichen Richtungen, da strömen deutlich kältere Luftmassen zu uns nach Baden. Ja, und das ist die Konsequenz. Sie sehen richtig, hier sind Schneefälle eingezeichnet. Oberhalb von ja, so 700 bis 900 Metern kann es in der kommenden Nacht weiß werden auf den Wiesen und es droht Straßenglätte in den höheren Lagen, beispielsweise vom Schwarzwald. Drumherum zum Teil dichte Wolken und zeitweise etwas Regen oder Regenschauer. Die Frühtemperaturen, die liegen am Dienstagmorgen gerade mal um 0 Grad in Karlsruhe, minus 1 Grad in Freudenstadt. Gerade in den höheren Lagen drohen also morgen früh glatte Straßen. Und das Mitte Mai, da muss man sehr, sehr vorsichtig sein. Am Dienstagvormittag weiterhin oberhalb so von 800 bis 900 Metern nasser Schnee, Schneeregen möglich. Ansonsten dichte Wolken, zeitweise Regen und die Tageshöchsttemperaturen, die erreichen am Dienstagnachmittag gerade mal 12 Grad in Pforzheim und maximal 13 Grad messen wir in Freiburg. Im weiteren Tagesverlauf dominieren die Wolken, die Sonne hat es relativ schwer, zeitweise fällt Regen, die Schneefallgrenze steigt wieder deutlich weiter nach oben an und die Temperaturen, die liegen zum Abend so um die 11 Grad in Germersheim und bei 5 Grad in Freudenstadt. Der Blick auf die weiteren Aussichten. Am Mittwoch dichte Wolken, maximal 17 Grad, immerhin trocken. Ja, und dann kommt der Feiertag, Christi Himmelfahrt, dichte Wolken, zeitweise Regen, auch mal kurze Gewitter, maximal 15 Grad. Und auch der Brückentag eher durchwachsen, viele Wolken, Regenschauer und die Höchsttemperaturen liegen meist so um die 16 Grad. Das war's vom Wetter. Ich wünsche einen schönen Abend und tschüss, bis zum nächsten Mal.
2: Wir starten rein in eine neue Woche. Herzlich willkommen zu Baden-TV aktuell heute am Montag. Und ja, es ist offiziell. Etwas über zwei Monate nach der baden-württembergischen Landtagswahl haben die neuen Regierungschefs Cem Özdemir und Manuel Hagel heute Mittag endlich den neuen Koalitionsvertrag unterschrieben. Und auch die Ministerposten sind vergeben. Da die Regierung wieder eine grün-schwarze wird, haben einige bereits bekannte Gesichter ihre Posten behalten. Etwas frischer Wind kommt aber auch dazu. Wie die neuen Ämter besetzt werden, das schauen wir uns jetzt mal an.
3: Um 12 Uhr war es soweit. Einen Tag vor der konstituierenden Sitzung kam die neue Landesregierung zur feierlichen Vertragsunterzeichnung des neuen Koalitionsvertrages zusammen. Nachdem die Parteitage der Grünen und der CDU den Vertragsdetails zugestimmt haben, unterzeichneten der designierte Ministerpräsident Cem Özdemir von den Grünen und sein geplanter Stellvertreter Manuel Hagel von der CDU den 160 Seiten langen Vertrag im Haus der katholischen Kirche in Stuttgart. Der Vertrag bildet in Baden-Württemberg damit die dritte Auflage von Grün-Schwarz. Seit 2016 regieren die beiden Parteien das Land gemeinsam. Im neuen Landtag werden beide Parteien über jeweils 56 Mandate verfügen. Kurz vor Vertragsunterzeichnung präsentierte Cem Özdemir außerdem das neue Team der Grünen. Hier wird einiges beim Alten bleiben. So bleibt etwa Daniel Bayers Finanzminister, Thekla Walker ist weiterhin Chefin im Umweltministerium und Petra Olschowski behält ihr Amt als Wissenschaftsministerin. Theresa Schopper war bisher Kultusministerin. In der neuen Regierung soll sie künftig für das Ministerium für Landesentwicklung und Wohnen zuständig sein. Oliver Hildebrand soll neuer Sozial- und Gesundheitsminister werden. Auch CDU-Chef Hagel hat am Parteitag am Samstag sein Team vorgestellt. Hagel selbst wird Innenminister und stellvertretender Ministerpräsident werden. Zudem besetzt die CDU das Ministerium der Justiz und Migration mit Moritz Oppelt, dem Chef des CDU-Bezirks Nordbaden. Andreas Jung, stellvertretender CDU-Bundeschef, wird neuer Kultusminister in Baden-Württemberg. Das Ministerium für Wirtschaft, Handwerk und Tourismus bleibt auch künftig unter Nicole Hofmeister-Kraut. Neue Verkehrsministerin soll ab sofort Nicole Razzavi sein und das Ministerium für ländlichen Raum, Landwirtschaft und Heimat wird ab sofort von Marion Gentkes geleitet. Bisher war sie Justizministerin. Morgen kommen die neuen Teams dann zum ersten Mal bei der konstituierenden Sitzung mit dem ehemaligen CDU-Innenminister Strobel als nominiertem neuen Landtagspräsidenten zusammen. Am Mittwoch soll Özdemir dann im Landtag

0: offiziell zum neuen Ministerpräsidenten gewählt werden. Anschließend folgt die Vereidigung der Minister.
1: Alle 2 Jahre im August wird Ettlingen eine Woche lang globales Zentrum für Klavierbegeisterte. Jugendliche Teilnehmende treffen mit Familien und Lehrern auf Gleichgesinnte aus aller Welt. Kandidaten aus 38 Nationen haben sich beworben und eine Jury hat jetzt die 85 Besten ausgesucht. Lara Kleinmeier mit den Einzelheiten.
0: Es wird international in Ettlingen. Junge Pianistinnen und Pianisten aus aller Welt kommen diesen Sommer wieder nach Ettlingen. Der internationale Klavierwettbewerb begibt sich erneut auf die Suche nach musikalischen Nachwuchstalenten und feiert dabei sein 20. Jubiläum. Zum Auftakt der Jubiläumsausgabe lädt die Stadt Ettlingen bereits einen Tag zuvor zu einem besonderen Galakonzert ein. Zu Gast ist der international renommierte Pianist und ehemalige Preisträger Boris Giltburg.
2: Er ist ein ehemaliger Preisträger, sogar doppelt. Also er hat 2 Preise gewonnen, 96 und 98. Und er ist auch ein sehr lieber Mensch. Also es ist ja manchmal schwer, an Stars ranzukommen. Und das ist bei ihm gar nicht. Also er hat überhaupt keine Allüren oder so. Und als wir dann uns überlegt haben, können wir ihn das fragen? Wir können hier ja keine Honorare bezahlen. Also wir können nicht mit dem Geld winken. Und als ich ihn dann angesprochen habe, hat er innerhalb von einem Tag zurückgemeldet und hat gesagt, ich komme.
0: Der internationale Klavierwettbewerb zählt heute zu den renommiertesten seiner Art und hat sich weit über Deutschland hinaus etabliert. Seit Ende der 1980er Jahre wird er in Ettlingen veranstaltet und findet dort alle 2 Jahre statt. Für die Ausgabe 2026 gingen über 400 Bewerbungen aus 38 Nationen ein. Nach einer Vorauswahl auf Basis eingereichter Tonaufnahmen wurden 85 Pianistinnen und Pianisten von einer Jury zum Wettbewerb im August eingeladen.
3: Diesmal haben wir den Rekord ein ganz klein bisschen verfehlt, aber statt 450, 445, das ist also auch immer noch eine tolle Zahl. Wir sind sehr zufrieden damit. Das Entscheidende für uns ist natürlich das Niveau dieser Teilnehmer. Und da müssen wir auch sagen, dass das Niveau über die Jahre wirklich sehr gestiegen ist.
0: Anlässlich dieses Jubiläums erhielt der Ettlinger Holzbildhauer Rudi Bannwart den Auftrag, ein dreidimensionales Wimmelbild zu gestalten, das auf den zum 20. Mal stattfindenden Wettbewerb hinweisen soll.
4: Dargestellt ist im Hintergrund die Skyline von Ettlingen und zu der gehört einfach der Lauerturm und das Schloss. Das weist auf den Veranstaltungsort hin. Dann haben wir als Flügel ein ganz besonderes Piano dargestellt, das mit einem Flügel dargestellt ist, darauf hinweist, dass Musik die Menschen berührt, dass sie die Fantasie beflügelt. Und daneben steht eine Pianistin, die den Wettbewerb gespielt hat, die entspannt und erleichtert ist und jetzt einfach den Applaus und die Atmosphäre im Saal genießt.
0: Die Wertungsspiele laufen vom 2. bis 9. August im Asam-Saal des Ettlinger Schlosses. Neben den musikalischen Leistungen lebt der Wettbewerb auch vom Engagement vieler Menschen vor Ort, die den internationalen Gästen sogar teilweise ein Heim bieten.
1: Unsere Karlsruher Kaiserstraße, die ist ja seit Jahren im Wandel. Und trotzdem soll die Innenstadt lebendig bleiben und es sollen auch die schönen Seiten hervorgehoben werden. Und Unterstützung bekommt die Stadt da jetzt von 2 ganz bekannten Social-Media-Expertinnen, nämlich von Frauke Piel, die auf Instagram auch als Fächerliebe bekannt ist, und von Kim Herrmann als alias Peakfein Kim. Die beiden sind jetzt auch bei mir. Herzlich willkommen. Schön, dass ihr heute da seid. Ja, die Karlsruher City sollt ihr positiv und lebenswert präsentieren. Mhm. Wie schwer ist das aktuell noch?
5: Ja, es kommt immer natürlich drauf an. Schwer fällt uns eigentlich nichts. Wir haben natürlich tolle Locals, die da ja auch mitmachen, sage ich jetzt mal. Und dementsprechend, ja, rocken wir das, sage ich.
1: Ja. Genau. Sehr gut. Was würdet ihr sagen, wieso braucht es jetzt gerade aktuell bei solcher Imagewerbung auch Social Media mehr denn je?
6: Also auf jeden Fall Thema Zielgruppe. Wo ist deine Zielgruppe? Und mittlerweile sind einfach viel mehr online. Und man kann mittlerweile auch so ein breites Feld an Leuten auf Social Media abholen. Und deswegen haben wir da auch unsere Kanäle aufgebaut und lieben es auch einfach in Austausch mit den Karlsruhern und auch Umgebung zu gehen und auch das Feedback zu holen. Genau. Und da sozusagen Werbung für Karlsruhe zu machen.
1: Als es jetzt kam, dass ihr zusammenarbeitet mit der Stadt Karlsruhe und die Anfrage vielleicht am Anfang zu euch kam, wie war das am Anfang? Also hattet ihr gleich eine Idee im Kopf? Wie kriegt man das hin? Was machen wir? Oder wie ist der Prozess abgelaufen bei euch?
5: Wir wollen natürlich gucken, dass das Ganze authentisch bleibt, ja. Und dementsprechend wollen wir das dann auch so umsetzen, ja. Mhm. Dass quasi, ja, das auch so rüberkommt, dass wir das auch wirklich also gut finden oder in dem Fall halt auch, wir finden manche Sachen natürlich auch nicht so toll, aber im Großen und Ganzen, ja, was unser Interesse zeigt, wollen wir natürlich auch nach außen bringen und die dann dementsprechend vertreten, ja. Mhm.
1: Welchen Winkel der Kaiserstraße habt ihr jetzt durch das Projekt kennengelernt, beziehungsweise anders gefragt, was kennen wir vielleicht noch nicht, was muss man gesehen haben?
5: Wir kennen mittlerweile jeden Winkel.
1: Ja, das ist, glaube
5: ich. Und es gibt so viel Unterschiedliches. Ja, also es kommt ja darauf an, okay, möchte ich was Kulinarisches, bin ich eher Fashion. Viele machen ja auch Aktionen, viele Geschäfte. Ja, die Locals, die sind da wirklich total toll, die lassen sich Sachen einfallen. Von Rabatten, genauso wenn halt ein Fest stattfindet oder halt die Kaiserstraße was geplant hat, sind die Akteure wirklich toll und geben da Vollgas, um natürlich die Passanten zu begeistern. Ja.
1: Sehr gut. Wie schafft ihr denn den Spagat? Weil Karlsruhe ist halt an vielen Stellen einfach noch Baustelle. Ne? Wir wissen, es wird schön, aber es ist der Weg dahin läuft halt noch. Wie schafft ihr jetzt so den Spagat, eine Baustelle dann auch ästhetisch darzustellen und die Leute quasi einzuladen und zu sagen, Mensch, hier gibt es nicht nur Baustelle?
6: Also da ist es schon ein bisschen, wir versuchen die Baustelle immer ein bisschen witzig mit einzubauen, weil man kann nicht jede Baustelle schön reden. Manche sind halt direkt vorm Haus. Mhm. Genau, wir bauen es aber eigentlich immer sehr authentisch bei uns mit ein. Zum Beispiel zeigen wir mal, wo man die Wege langlaufen kann und heute wieder hier, morgen wieder da lang. Also da sind wir eigentlich immer flexibel, weil die Baustellen sind ja auch immer woanders. Deswegen,
5: ja,
6: wir lassen
5: für uns auch manchmal überraschen. Ja. Und dann geben wir den Baustellen mittlerweile Namen und dann werden sie auch ein bisschen sympathischer.
1: Sehr gut. Das wäre jetzt auch meine nächste Frage gewesen. Also ihr macht euch manchmal vielleicht Pläne und dann kommt ihr vor Ort und sagt, jetzt machen wir das heute. Aber dann wurden euch ganz viele Striche schon durch die Rechnung gemacht, oder?
5: Ja, also ich sag mal so, gut, wir in der Regel wissen wir ja, okay, wir haben ja schon eine Richtlinie und wir gucken, dass wir die Locals unterstützen, die ja auch von der Baustelle direkt betroffen sind, dass die auch wieder natürlich mehr Zugang haben oder die Passanten wissen, okay, sie sind doch da. Also es ist nicht nur, weil eine Baustelle vorne dran ist, der Laden dicht, sondern nein, ihr könnt auch wirklich rein und genau, eigentlich ist alles wie gehabt, aber halt einfach wieder so die Leute ein bisschen wieder so durchführen und sagen, okay, man kann trotzdem in die Geschäfte reingehen.
6: Und shoppen.
5: Und einkaufen. Also wir werden selber auch natürlich immer Opfer vom Shopping. Das ist immer gefährlich. Also wenn wir dann in Geschäften drin sind, ist das natürlich auch immer für uns ein bisschen schwierig, da auch mit selber was einzukaufen. So ist es nicht.
1: Das Projekt läuft. Ihr seid dabei, Karlsruhe positiv darzustellen, die Karlsruhe Innenstadt. Was ist jetzt noch so geplant die nächste Zeit? Mhm. Was sehen wir noch bei euch?
6: Also wir haben noch viel vor. Mhm. Wir haben noch einige Geschäfte auf der Liste, weil die Baustelle wandert ja auch.
5: Ja.
6: Deswegen, da freuen wir uns. Aber wir finden es auch immer wieder cool, in die verschiedenen Geschäfte auch wieder reinzugucken, weil man geht ja schon öfter mal in seine Standardgeschäfte rein und wir finden es auch immer so toll, dass man wieder anderes wieder entdeckt, andere Ecken und dann doch noch sieht, was Karlsruhe alles Tolles zu bieten hat und nicht gefühlt alles nur zumacht und Co.
1: Sehr gut. Ja. Wir sind sehr gespannt, was uns da erwartet. Frauke Kim, vielen Dank, dass ihr bei uns wart. Und für alle, die das jetzt auch mal selber beobachten wollen, wie gesagt, die zwei Instagram-Kanäle sind Peakfine Kim und auch Fächerliebe. Und natürlich bei der Stadt Karlsruhe kann man es auch sehen am Ende, oder?
6: Ja.
1: Sehr gut. Dann vielen Dank, dass ihr da wart und noch viel Spaß bei allem, was bei euch so passiert.
5: Danke.
1: Und wir gehen ein Thema weiter und bleiben in der Stadt Karlsruhe. Seit 15 Jahren gibt es nämlich hier schon die Behördennummer 115. Von A wie Anmeldung bis Z wie Zulassung kann dort alles geklärt werden. Über 5 Millionen Anrufe sind in den vergangenen 15 Jahren da eingegangen. Und fast 90% dieser Anrufe konnten beim ersten Kontakt alle geklärt werden. Damit trägt das Service Center zur Entlastung der städtischen Fachabteilungen bei.
0: Herr Käuflein, der 115-Verbund feiert heute sein 15-jähriges Bestehen in Karlsruhe. Was bedeutet das für die Stadt?
7: Der Verbund feiert heute, denn im Jahr 2011 wurde es bundesweit in den Regelbetrieb genommen und wir sind auch seit 15 Jahren dabei und deswegen haben wir heute zu dem Pressetermin und gleichzeitig zu einer kleinen Geburtstagsparty eingeladen. 115 bedeutet, dass es bundesweit, alle Bundesländer sind dabei, dass es bundesweit eine einheitliche Nummer gibt. Da kann ich als Bürger, als Bürgerin anrufen, egal ob es um eine Bundes-, eine Landesangelegenheit, eine kommunale Angelegenheit geht und bekomme die entsprechende Hilfe, bekomme die entsprechende Auskunft. Darum geht es.
0: Auch die Nummer, die offizielle Nummer der Stadt Karlsruhe wird jetzt geändert. Das war bisher immer die 1330. Jetzt wird das auch 115. Was hat das für Vorteile?
7: Ganz genau. Also früher hat man, wenn man irgendwas vom Rathaus wollte, 133.0 gewählt in Karlsruhe. Dann kam man in der Zentrale raus und wurde irgendwie verbunden. Jetzt wird diese

0: Nummer migriert auf die 115. Und das bedeutet, dass wir eine einheitliche Nummer auch nur noch nach draußen geben. Alle Anliegen bitte die 115 wählen.
1: Das heißt, mit was für Anliegen kann man hierher kommen? Zu was wird es hier Auskunft
0: ganz
1: geben?
0: Unterschiedlich. Wir haben ja eben die Zahlen gehört. Es sind viele tausend Anrufe jeden Monat. Übrigens mit einer ganz, ganz hohen Abschlussquote. Das heißt, man ruft einmal an und das Anliegen ist erledigt. Es gibt viele Dinge so aus dem Bereich des Ordnungs- und Bürgeramtes. Die Leute wollen umziehen, wollen ihr Auto ummelden. Dann geht es auch immer wieder mal um Sauberkeit in der Stadt. Also alles. Es geht im Grunde von A bis Z, also alles, was die Stadt irgendwie bietet, landet hier bei der 115. Die Kolleginnen und Kollegen haben einen Bildschirm, haben eine Wissensdatenbank und können, wenn es nicht eine wiederkehrende Frage ist, die sie sowieso drauf haben, dann einfach auch geschwind nachlesen. Und was mich verblüfft nochmal ist die ganz, ganz hohe Abschlussquote. Sie rufen an, sie kommen durch und das Anliegen ist erledigt.
1: Sie haben es eben schon angeteasert, Sie rufen an, Sie kommen durch. Wie schnell kommt man durch, wenn hier alles zentral ist oder mit was für einer langen Warteschleife?
0: Die Zahlen wurden eben genannt. In der Vergangenheit hatten wir manchmal die Situation, dass die Leute nicht durchgekommen sind. Aber wenn wir jetzt so in einem Bereich von 85-90% sind, was die Annahmequote und die Erledigungsquote angeht, dann sind wir im Vergleich zu anderen Callcentern sehr, sehr gut. Jeder kennt das, er ruft bei der Versicherung an und wartet erstmal 5 Minuten. Nein, Sie kommen bei uns durch und das Anliegen ist erledigt.
1: Das Service Center hier in Karlsruhe ist ein ganz besonderes. Es gilt auch als Pilot-Service Center. Was hat es damit auf sich? Also was ist hier das Pilotprojekt?
0: Wir waren von Anfang an dabei, das ist wichtig. Also sind nicht irgendwie später dazu gekommen. Hier die Kolleginnen und Kollegen telefonieren für die Stadt Karlsruhe, telefonieren auch für den Landkreis Karlsruhe und machen auch so eine Basisabdeckung für ganz Baden-Württemberg.
1: Das heißt, mit was für Weiterentwicklung kann man da in Zukunft noch rechnen als Pilotprojekt?
0: Also die Weiterentwicklung ist, dass wir die verschiedenen Kanäle, die wir haben, ausbauen. Man kann nach wie vor persönlich ins Rathaus kommen, bildlich gesprochen, also nicht am Marktplatz, aber zu den verschiedenen Einrichtungen, die wir haben. Man kann uns anrufen, man kann uns eine E-Mail schreiben, man kann uns einen Brief schicken, man kann neuerdings auch Videotelefonie machen. Also wir halten einfach für die Bürgerinnen und Bürger unterschiedliche Kanäle offen, so wie es den Bedürfnissen der Bürgerinnen und Bürger eben entspricht.
2: Ja, mir hat die 115 auch schon oft weitergeholfen. Wir kommen noch zum Sport. Für die PSK Laien stand am Wochenende das zweite Spiel der Playoff-Serie gegen Phoenix Hagen auf dem Programm. Nach der deutlichen 66-90 Niederlage im Spiel Nummer 1 hatten sich die Karlsruher im Heimspiel einiges vorgenommen. Nach dem Spiel überwogen dann allerdings erneut Enttäuschung und Frust. Felix Stephan berichtet.
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4: Es war ein Abend zum Vergessen, den die PSK Lions am vergangenen Samstag in der Europahalle erlebt haben. Am Ende war es eine Machtdemonstration des Favoriten aus Hagen und eine satte 73-108 Niederlage. Die Enttäuschung der Lions dementsprechend groß.
5: Es war eine Machtdemonstration, würde ich mal sagen. Also klar, viele Sachen waren vielleicht strittig auch mit Schiedsrichtern, aber man muss einfach anerkennen, die waren heute nicht nur ein Schritt, zwei Schritte, drei Schritte schneller als wir. Ja, deswegen, ich glaube, heute ist groß zu analysieren. Ich weiß nicht, ob es Sinn macht.
6: Wir wollten mit dem 1-1 nach Hagen fahren. Haben natürlich von dem Spiel, wo wir hier gegen Hagen gespielt haben, auch gelebt mit der Energie, aber die konnten wir heute nicht ganz so umsetzen. Und Hagen war einfach insgesamt physisch, genau wie auch im Spiel 1, einfach dominanter.
4: Dabei hatten sich die Lions für das zweite Playoff-Spiel gegen Phoenix Hagen eine Menge vorgenommen. Doch von Beginn an brachte der Gast seine Klasse aufs Feld und machte es den Lions schwer. Dennoch schaffte es auch das Löwenrudel in Hälfte Nummer 1 phasenweise seine Akzente zu setzen und den Favoriten zu ärgern. Zur Pause stand trotzdem ein 42-57 Rückstand aus Sicht der Lions. Eine Aufholjagd sollte den Gastgeber nach dem Seitenwechsel nicht gelingen. Stattdessen folgte ein drittes Viertel zum Vergessen. Mit einer Punkteverteilung von 9-29 ließ Hagen den Lions nicht den Hauch einer Chance und baute den Vorsprung auf 35 Punkte aus. An der verdienten 73-108 Niederlage konnte dann aus Sicht der Lions auch das ausgeglichene letzte Viertel nichts mehr ändern.
5: Ja, wir haben uns eigentlich gesagt, okay, wir brauchen einen Lauf, wir müssen jetzt mit Vollgas rauskommen und dann ging es genau in die andere Richtung. Ja. Also Hagen hat einfach ihr Ding durchgezogen. Von Anfang an waren wir heute einfach nicht bereit.

0: Das müssen wir einfach anerkennen und das muss am Dienstag anders werden, sonst gibt es dort auch nochmal eine Klatsche. Und in der Halle, es macht keinen Spaß, da mit 30, 40 auf die Schnauze zu bekommen. Also jetzt Wunden lecken, das Spiel abhaken und dann geben wir da nochmal Gas.
1: Mit dem Ziel, die Saison nicht mit der dritten Niederlage der Playoff-Serie enden zu lassen und das erneute Heimspiel gegen den Favoriten aus Hagen zu erzwingen.
2: Irgendeine Motivation muss man finden, man muss immer gucken, okay, an was kann ich mich festhalten, um mich für das nächste Spiel zu fokussieren und auch zu motivieren. Und wir wollen natürlich versuchen, nicht 3-0 zu verlieren. Das sollte definitiv unser Fokus sein und uns selber die Möglichkeit nutzen, uns selber zu zeigen, dass wir deutlich besser spielen können. Ja, nicht nur 20 Minuten, sondern über 40 Minuten gegen einen so starken Gegner doch versuchen mitzuhalten.
1: Seinen Teil dazu beitragen soll dann auch Leistungsträger Wesley Ober. Er sorgte am vergangenen Samstag für immerhin eine gute Nachricht des Abends. Denn Ober hat seinen Vertrag verlängert und bleibt auch in der kommenden Saison bei den PSK Lions.
2: Er ist ein Energizer, ein sehr, sehr sympathischer Spieler, der wichtig ist für die Mannschaft, auf dem Spielfeld, auch außerhalb vom Spielfeld. Und das ist sein erstes Jahr jetzt nach dem College hier in Europa, in der Pro A. Und ich finde, er hat eine sehr, sehr gute Entwicklung dieses Jahr gemacht. Und ich freue mich, dass er hier bleibt und wir weiter ihm helfen zu können, die Entwicklung nochmal auf den nächsten Level zu bringen.
1: Nun geht es für Ober und das Team aber erstmal zum dritten Playoff-Spiel nach Hagen. Dort entscheidet sich, ob die Serie nach Karlsruhe zurückkehrt oder ob die Saison der Lions endgültig zu Ende geht. Los geht's in Hagen am Dienstag um 19.30 Uhr.
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4: Ja, das hoffen wir natürlich nicht, dass die Saison vorbei ist und drücken hier alle Daumen fürs nächste Spiel. Das war schon wieder von uns. Vielen Dank fürs Zusehen heute. Ich wünsche erstmal noch einen schönen Abend heute. Wenn Sie mögen, sehen wir uns morgen wieder. Bis dann. Ciao.
5: Hallo und einen schönen guten Abend. Herzlich willkommen zum Wetter auf Baden-TV. Ja, gestern war es ja richtig warm gewesen und auch freundlich zum Muttertag. Aber jetzt hat der Wind gedreht und hier aus nördlichen Richtungen, da strömen deutlich kältere Luftmassen zu uns nach Baden. Ja, und das ist die Konsequenz. Sie sehen richtig, hier sind Schneefälle eingezeichnet. Oberhalb von ja, so 700 bis 900 Metern kann es in der kommenden Nacht weiß werden auf den Wiesen. Und es droht Straßenglätte in den höheren Lagen, beispielsweise vom Schwarzwald. Drumherum zum Teil dichte Wolken und zeitweise etwas Regen oder Regenschauer. Die Frühtemperaturen, die liegen am Dienstagmorgen gerade mal um 0 Grad in Karlsruhe, minus 1 Grad in Freudenstadt. Gerade in den höheren Lagen drohen also morgen früh glatte Straßen. Und das Mitte Mai, da muss man sehr, sehr vorsichtig sein. Am Dienstagvormittag weiterhin oberhalb so von 800 bis 900 Meter nasser Schnee, Schneeregen möglich. Ansonsten dichte Wolken, zeitweise Regen und die Tageshöchsttemperaturen, die erreichen am Dienstagnachmittag gerade mal 12 Grad in Pforzheim und maximal 13 Grad messen wir in Freiburg. Im weiteren Tagesverlauf dominieren die Wolken, die Sonne hat es relativ schwer, zeitweise fällt Regen, die Schneefallgrenze steigt wieder deutlich weiter nach oben an und die Temperaturen, die liegen zum Abend so um die 11 Grad in Germersheim und bei 5 Grad in Freudenstadt. Der Blick auf die weiteren Aussichten. Am Mittwoch dichte Wolken, maximal 17 Grad, immerhin trocken. Ja, und dann kommt der Feiertag, Christi Himmelfahrt, dichte Wolken, zeitweise Regen, auch mal kurze Gewitter, maximal 15 Grad. Und auch der Brückentag eher durchwachsen, viele Wolken, Regenschauer und die Höchsttemperaturen liegen meist so um die 16 Grad. Das war's vom Wetter. Ich wünsche einen schönen Abend und tschüss, bis zum nächsten Mal.

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Dort entscheiden Sie als Publikum, wer den Landestitel gewinnt. Tickets für alle Shows gibt es online unter tickets.kohi.de. Mit der Walzer Oper Der Rosenkavalier starten am 17. 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Bereits der Operntext selbst ist ein Kunstwerk in sich. Getanzt wird im Rokoko zu Menuetten, danach folgen etwa singende Jazz-Arrangements. Mehr Infos zum Auftakt der Pfingstfestspiele gibt es unter festspielhaus.de. Am Donnerstag, den 21. Mai, wird die Brettener Innenstadt zum Treffpunkt für Familien und Berufstätige. Von 14 bis 18.30 Uhr verwandelt sich das Zentrum mit zahlreichen Spielstationen unter dem Motto Kinder in die Stadt in ein Spieleparadies. Ab 18 Uhr lädt die Afterwork-Party auf dem Kirchplatz mit Musik und Gastronomie zum gemeinsamen Ausklang ein. Der Zugang zu allen Aktionen in der Innenstadt ist kostenfrei.

0: Herzlich willkommen zum Lions Talk hier aus der Europahalle. Wir sitzen auf Parkett, auf dem Parkett, auf dem normalerweise Profibasketball gespielt wird. Bei mir sitzen Paul Altshut, kaufmännischer Geschäftsführer der Lions Karlsruhe, und Daniel Lubitsch, Geschäftsführer Sport, auch der Lions Karlsruhe. Herzlich willkommen, schön, dass ihr da seid.
1: Danke, dass wir da sein dürfen.
0: Lieber Paul, Daniel gibt uns jetzt einen Ball und sagt, zeigt mal, was ihr könnt. Es wäre nicht deine priorisierte Sportart, zumindest war Basketball nicht das, was du in deiner Kindheit und Jugend selbst gespielt hast, oder?
1: Ja, du sagst es schon richtig. Der Einstieg war bei mir ein anderer. Ich komme auch nicht aus dem Basketball, komme aus dem Fußball eher. Auch da nicht hochklassig gespielt, aber der Weg hat ja eher über Umwege dann am Ende zu den Lions geführt.
0: Umwege erhöhen die Ortsketten, das habe ich mal gehört, und sind meistens auch interessant. Wie bist du denn in diese Funktion kaufmännischer Geschäftsführer Lions Karlsruhe gekommen?
1: Also ich komme aus Karlsruhe, aber habe dann im Anschluss an mein Abitur Sportmanagement studiert, den Bachelor und Master. War in dem Rahmen dann auch beim Praktikum vor Ort bei Fortuna Düsseldorf und auch beim Karlsruher Sportclub. Und habe im Anschluss aber gesagt, ich muss noch mal was anderes sehen als Fußball. Und da liegt es nahe, hier in Karlsruhe zum PSK Lions zu gehen. Und aus dem Praktikum und der Festanstellung wurde nun jetzt die Geschäftsführertätigkeit.
0: Bei mir war es so, als ich gemerkt habe, vom Kicken her reicht es nicht für den Profifußball, war mein nächstes Berufsziel Sportmanager, habe ich nicht geschafft. Aber mein erster Traum, und den teile ich, glaube ich, mit ganz vielen Mädchen und Jungs, war tatsächlich Profisportler werden. Daniel, du bist der Einzige hier von uns drei zumindest und auch einer von den ganz, ganz wenigen, die sagen können, doch, den Traum habe ich mir erfüllt. Du warst Profisportler, ist richtig, oder?
2: Ja, ich habe mit 12 mit Basketball angefangen und bin irgendwie immer noch in Basketball oder bin im Basketball hängen geblieben. Ich war tatsächlich auch so circa 10 Jahre lang Profi, war ein Wandervogel im deutschen Basketball, bin unter anderem in einigen Standorten oder für einige Mannschaften gespielt, gegen die wir heute spielen, wie Bayreuth, Tübingen, Göttingen oder jetzt Trier. Und ja, habe da so meine Erfahrungen als Spieler sammeln können.
0: Wandervogel ist ein gutes Stichwort, kommen wir nachher nochmal drauf. Ich kenne ganz viele Leute, die mich ansprechen und sagen, warum muss man denn immer eine neue Mannschaft lernen, können die Spieler nicht mal länger da bleiben? Das hat auch was Basketballspezifisches als Grund, und wir wollen ja heute ein bisschen hinter die Kulisse schauen und auch erklären, wie das Ganze funktioniert. Aber bevor wir ganz tief in die Lions einsteigen, vielleicht noch zum Basketball grundsätzlich, was Deutschland ist. Ist Welt- und Europameister. Spürt ihr beide konkret, vielleicht du bist ja auch im Austausch mit denen, die Nachwuchsarbeit verantworten beim PSK, spürt ihr, dass wir sowas haben wie eine neue starke Begeisterung für Basketball? Kommen da jetzt mehr Jungs und Mädels zum PSK und wollen Basketball spielen? Daniel?
2: Ja, das ist tatsächlich spürbar, nur leider Gottes können wir jetzt nicht mehr aufnehmen wie vor 10 Jahren, weil die Kapazitäten einfach schon voll sind. Also ich rede jetzt hier von Hallenkapazitäten, infrastrukturellen, aber diese Begeisterung ist definitiv auch bei uns angekommen.
0: Und dann vielleicht die Frage an den kaufmännischen Leiter. Also spürt man, wenn du mit Menschen sprichst und die überzeugen möchtest, dieses Projekt hier zu unterstützen, spürt man schon, dass Basketball jetzt gerade auch nochmal in den letzten Jahren mit den großen Erfolgen auf nationaler, internationaler Ebene boomt?
1: Ja, ich glaube, du sprichst es an. Also die natürlich Erfolge der deutschen Basketballnationalmannschaft haben ihren Teil getan. Auch die Erfolge der Lions in den letzten Jahren. Aber dann liegt es auch einfach an der Sportart selbst, dass sie momentan den Zeitgeist trifft. Ich denke, es ist eine Sportart, die sehr dynamisch ist, schnell ist, urban ist. Und das passt aktuell sehr gut ins Bild. Und es zeigt sich bei uns auch dann im Zuschauerinteresse und in den Partneranfragen, die wir haben.
0: Total. Also ich glaube, so ungefähr 2.500 Zuschauer ist richtig, sind hier in der Europahalle und verbreiten auch eine Stimmung, dass es eigentlich auch für diejenigen, die zum ersten Mal kommen, meistens naheliegt, dann wiederzukommen, oder?
1: Genau, das ist unser Ziel. Also ich glaube, wir merken auch häufig, solange wir die Leute in die Halle bekommen, dass die Aussage danach ist, wir wollen wiederkommen. Und das ist das, wofür wir im Hintergrund alles tun und arbeiten, dass die Leute sagen, es war unglaublich spannend vor Ort und wir kommen gerne wieder.
0: Daniel, du bist derjenige, der die Verantwortung trägt, dass die Leute neben dem Drumherum, was sicherlich auch wichtig ist für so einen netten Abend, wenn man hierher kommt, auch was geboten bekommen. Das heißt, du bist derjenige, der verantwortet, wer Endeffekt nicht, wer hier Basketball spielt für die Lions Karlsruhe. Wie kann man sich das genau vorstellen? Was macht eigentlich so ein Geschäftsführersport bei einem Profiverein?
2: Ja, also es geht um die Kaderzusammenstellung in erster Linie, den richtigen Trainer auszusuchen, das Trainerteam auszusuchen und mit den Trainern dann später zusammen auch den richtigen Kader zusammenzusuchen. Und da also wie gesagt, die Reihenfolge ist erst der Trainer und dann gemeinsam mit Trainer eben die Kaderzusammensetzung oder die Kaderplanung. Und ja, das ist ein Alltag.
0: Das ist der Alltag von Sportdirektor und ich erlebe dich ja ab und zu, es hat ganz viel mit Telefonieren zu tun, oder?
2: Ja, ganz viel mit Telefonieren, ja, also gerade Sommer ist sehr intensiv und dann je nachdem auch während der Saison, also man hat es jetzt wieder gesehen, dass man immer wieder nachjustieren muss, sprich ob es verletzte Spieler gibt und dann man nachverpflichten muss oder ob es Spieler gibt, die nicht so zufrieden sind und gehen wollen oder Spieler, die die Leistung nicht abrufen können auf dem Niveau und dann man einen Wechsel braucht. Insofern ist es so, wie gesagt, ein Alltag. Man will natürlich, also die Idee ist, das Ziel ist, so wenig wie möglich in der Saison justieren zu müssen, aber das bleibt leider nicht immer aus.
0: Okay, und du hast vorhin gesagt, du selber als Spieler warst ein Wandervogel. Es ist ja tatsächlich so, dass gerade Leute, die vielleicht nicht so tief drinstecken in den Dynamiken und in der Logik hinter Profibasketball, die sagen zu mir und bestimmt auch zu dir, ja, warum muss man denn so viele neue Gesichter immer lernen? Warum ist da so wenig Konstanz? Vielleicht kannst du mal erklären, das ist ja kein Phänomen Lions Karlsruhe, dass man oftmals eine neue Mannschaft zum Saisonbeginn hat, sondern das steckt irgendwie so drin im Basketball. Erklär das doch mal ein kleines bisschen.
2: Ja. Also ich würde sogar sagen, dass wir schon in Karlsruhe auch gewisse Konstante haben. Wir haben jetzt mit den Trainer zum Beispiel, Assistenztrainer Natschwei, der ist inzwischen 3 Jahre hier, bleibt noch kommende 2 Jahre. Wir haben mit dem Mond Green 2-Jahres-Vertrag. Dann haben wir auf der Spielerseite Maurice Pluskota, der mit Ausnahme einen Intermezzo in Koblenz fast 10 Jahre jetzt hier ist und Julian Albus, also da gibt es schon Spieler oder Terry Hamann, der hier von klein auf dabei ist, sprich also die Spieler, die länger hier dabei sind, gibt es, aber es ist auch so, dass zweite Bundesliga ist ja zweite Bundesliga und die Spieler wollen in die erste und die richtig gut gespielt haben, die nehmen die Herausforderung an und suchen den Weg, entweder erste Liga Deutschland oder dann ins Ausland irgendwo zu wechseln. Da spielt natürlich auch Geld eine Rolle, aber nicht nur, sondern eben der Weg nach oben.
0: Geld ist, glaube ich, das Stichwort, wo wir wieder zum kaufmännischen Geschäftsführer übergehen. Ich glaube, weil Fußball so omnipräsent in Medien ist, wissen die allermeisten, dass da der entscheidende Faktor so die Fernsehgelder sind und die werden in England noch großzügiger ausgeschüttet als in Deutschland und in der ersten Liga viel, viel üppiger als in der zweiten und so weiter und so fort. Wie finanziert sich aber Profi-Basketball? Da spielen ja, sagen wir mal, die Fernsehrechte vermutlich keine Rolle.
1: Ja, du sprichst schon richtig an. Man verbindet diesen Profisport häufig mit TV-Einnahmen und der TV-Rechtevermarktung. Diesen großen Teil, den haben wir hier in der zweiten Liga im Basketball nicht. 3/4 kommen bei uns aus dem Sponsoring. Wir sind da richtig glücklich, dass wir viele starke Partner aus der Region haben, die uns da auch unterstützen und die Basketball und all das, was hinter uns hier auf dem Court passiert, auch möglich machen. Und sind natürlich aber weiterhin auch darauf aus, die Kundenzufriedenheit auch für die Zuschauer zu erhöhen, werden da in der kommenden Saison auch mit einem neuen Ticketing-Partner zusammenarbeiten und auch weitere Erlöspotenziale zu erschließen, so auch im Merchandising, das wir jetzt seit einem Jahr wieder in-house betreiben.
0: Das ist total wichtig. Also man braucht das Geld, um die Spieler zu holen, um Profibasketball in Karlsruhe möglich zu machen. Man braucht die Sponsoren, aber man hört ja immer, hinter den Lions Karlsruhe und dem PSK stecken ganz, ganz viele Ehrenamtliche, die dieses Spieltagserlebnis erst möglich machen. Was bedeutet das konkret? Wer hilft hier mit? Oder vielleicht kann man ja auch, wenn man den Bericht hört, sagen, ja, ich möchte eigentlich auch mitmachen. Wo kann man sich denn da einbringen?
1: Ja, es gibt unglaublich viele Bereiche im Rahmen des Heimspieltags. Ich denke, die zweite Liga allgemein im Basketball und auch hier am Standort in Karlsruhe wäre nicht möglich ohne ehrenamtliche Helfer, die hier drumherum mitarbeiten. Egal, ob es der Aufbau der LED-Bande ist, die ja um uns herum steht, ob es der Livestream ist, der abgefilmt wird. Da gibt es unglaublich viele Möglichkeiten, sich auch einzubringen und sich bei uns zu melden.
0: Also kann man sich beim PSK melden und sagen, ey, ich habe irgendwie Lust, da Teil von dem Löwenprojekt zu werden. Lieber Daniel, die Geschichte der Lions Karlsruhe, obwohl es Basketball schon seit über 60 Jahren beim PSK gibt, die hat ja vor etwas mehr als 10 Jahren, jetzt glaube ich im 13. Jahr, das Projekt angefangen, wobei ich das jetzt gerade im Kopf gar nicht richtig errechnet habe. Ich war am Anfang dabei, ich erinnere mich noch, die Gegner hatten unaussprechliche schwäbische Namen und du warst Coach in der 5. Liga. Dann ging es ziemlich schnell von der 5. Liga in die 2. Liga und jetzt sitzen wir halt hier wieder in der Europahalle, dem 4. Standort, wenn man es ganz genau nimmt, an dem die Lions Karlsruhe Basketball hier in Karlsruhe spielen. Was ist denn so, vielleicht zum Abschluss, was ist denn deine Vision, dein Traum, wo kann es denn hingehen? Intern sagt man ja, oder die Coaches sagen oft, the sky is the limit, aber wie siehst du denn die Möglichkeiten, wo kann es noch hingehen mit unseren Lions Karlsruhe?
2: Ja, folgerichtig wäre, in die erste Liga zu gehen. Also jetzt sind wir ja schon ziemlich lange in der Pro A und man könnte, wir sind ein etablierter Pro A Club und wir arbeiten daran, dass wir irgendwann auch oben um den Aufstieg in die erste Liga spielen können. Wann das soweit ist, muss man mal.
0: Da warten wir ab. Ich kann auf jeden Fall vielen, vielen Dank sagen, lieber Paul, lieber Daniel, für die Einblicke, die ihr uns gegeben habt. Profisport fasziniert ganz, ganz viele Menschen. Und in Karlsruhe gibt es Profisport. Nicht nur im Fußball, gibt es auch im Basketball bei den Lions Karlsruhe. Und deshalb waren wir heute hier in der Europahalle auf dem Parkett. Und ich sage vielen, vielen Dank und ich sage Tschüss.

Wir zeigen Ihnen heute den aktuellen Filmbericht aus Karlsruhe. Sie sehen den Karlsruher Monatsspiegel. Dass Dr. Alex Möller bei der OB-Wahl gegen Günter Klotz kandidieren würde, war natürlich ein April-Scherz, aber einige glaubten es trotzdem. Am 12. April erlebten rund 3500 Zuschauer in der Karlsruher Schwarzwaldhalle den Amateurboxländerkampf Deutschland gegen Bulgarien. Die Kämpfe wurden mit großer Spannung erwartet, denn in den beiden Staffeln standen sich ebenbürtige Gegner gegenüber. Der Auftakt mit dem Fliegengewichtskampf Grutzig-Deutschland

Deutschland gegen Alexandrow Bulgarien war vielversprechend für das deutsche Team. Er endete nach der dritten Runde mit einem Abbruchsieg des Deutschen. Den Ausgleich führte im Bantam-Gewichtskampf der Bulgare Petkov herbei. Er besiegte den Weinheimer Malchow nach Punkten. Der Mainzer Schmidt hatte im Leichtgewichtskampf einen hervorragenden Gegner vor sich, den vorjährigen Europameister Velinov. Mit bedeutendem Können und großer Tapferkeit errang Schmidt einen verdienten Punktsieg.

Bei den folgenden Kämpfen verringerte sich der deutsche Vorsprung, bis schließlich Sieg oder Unentschieden von dem Schwergewichtskampf zwischen Baloschek Berlin und dem Bulgaren Lotsanov abhing. Der entscheidende Kampf endete mit einem klaren Punktsieg des Deutschen. 12:8 für Deutschland war das Gesamtergebnis dieser bedeutenden Begegnung. Mit großen Hoffnungen fuhren am 13. April etwa 700 Karlsruher Schlachtenbummler nach Augsburg, um das entscheidende Spiel gegen den BCA zu sehen. Und sie wurden nicht enttäuscht. Mit 5:1 wurde der KSC süddeutscher Meister. Mit tosendem Jubel wurde die Mannschaft empfangen, als sie am Abend in der bis zum letzten Platz gefüllten Schwarzwaldhalle eintraf. An diesem Tag war jeder Karlsruher stolz auf seinen KSC. Großes Interesse fand bei der Bevölkerung, wie bei der Landesregierung, die Erweiterung des Karlsruher Straßenbahnnetzes nach Süden ins Albtal. Der 18. April 1958 war der große Tag, an dem der erste Abschnitt dieses Projektes vollendet war. Am Rathaus starteten die ersten Wagen der Linie A. Eine große Anzahl von Prominenten aus Landesregierung, Stadtverwaltung, Wirtschaft und Bürgerschaft machte die Jungfernfahrt als Ehrengäste mit. An der Spitze Innenminister Renner und Oberbürgermeister Günter Klotz. Eine Schülerkapelle spielte auf, als die Wagen in den Albtalbahnhof einfuhren. Um 11.35 Uhr verließ das letzte Albtalbähnle Karlsruhe. Das alte Lokomotivenungetüm war aus diesem Anlass mit Blumen und Girlanden noch einmal festlich herausgeputzt worden. Muss sie denn zum Städtel hinaus, spielte die Musik und ab ging's.

Stadtstraße heißt die neue Endhaltestelle der Straßenbahn in Rüppur. Das ist allerdings nur die erste Etappe auf dem Weg ins Alptal. Nächstes Jahr schon heißt die Endstation Ettlingen und bald wird sie Herrenalb heißen. Eines aber ist schon erreicht. Rüppur gehört jetzt auch verkehrstechnisch zu Karlsruhe. Überall wurden die neuen Großraumwagen mit Jubel, Musik, Gesang, Blumen und festlichen Reden begrüßt. Nicht jeder kann zur Weltausstellung nach Brüssel reisen, leider. Aber glücklicherweise kann jeder Karlsruher ins Union. Und das ist fast ebenso gut. Wie bitte? Sie meinen, das sei übertrieben? Wenn Sie dieser Tage dem Kaufhaus Union einen Besuch machten, werden Sie gesehen haben, dass es so ist. Denn was das Union auf seinem europäischen Markt zeigte, war fast so etwas wie eine kleine Weltausstellung. Was Sie auf den Champs-Élysées bewundern, was Sie in den Schaufenstern der Via Veneto oder des Kurfürstendamms entzückt, all das bietet Ihnen auch das Union. Kommen Sie und überzeugen Sie sich. Karlsruhe geht ins Union. Warum nicht auch Sie? Der 20. April war Wahlsonntag. Karlsruhe wählte seinen neuen Oberbürgermeister, der immer noch der Alte ist. Günther Klotz, trotz aller Aprilscherze, der einzige Kandidat. Die Wahlbeteiligung war ausgezeichnet. 61% aller Wahlbeteiligten gaben ihre Stimme ab. Und 60% stimmten für Günther Klotz. Am Abend brachte die Straßenbahnerkapelle den nunmehr auf

weitere 12 Jahre gewählten Stadtoberhaupt ein Ständchen vor seiner Wohnung. Von links nach rechts war alles einer Meinung. Günter Klotz ist der Richtige. Am gleichen Tage erfuhr der KSC eine besondere Ehrung durch den Badischen Fußballverband. Verbandsvorsitzender Fritz Mainzer gab seiner Freude Ausdruck, den KSC als neuen süddeutschen Meister beglückwünschen zu dürfen. Er hoffe, so sagte er, dass es den Karlsruhern gelänge, an die frühere, große Zeit der Vereine aus Freiburg, Karlsruhe und Pforzheim anzuknüpfen. Es liege nun ganz beim KSC, wieder einmal eine deutsche Meisterschaft nach Karlsruhe zu bringen. Den Mitgliedern des Vorstandes, den Spielern und dem verdienten Trainer Janda überreichte er als Ehrengabe Bilder der Stadt Karlsruhe. Der erste Präsident des KSC, Heinz von der Heydt, dankte im Namen des Vereins mit herzlichen Worten für die Ehrung.

Am Vormittag des 26. April stand eine erwartungsvolle Menge in der Kriegsstraße vor der Wirtschaftsoberschule. Die neue Karl-Benz-Gedenkbüste wartete auf ihre Enthüllung. Der Chor der Wirtschaftsoberschule und der Musikverein Harmonie umrahmten die Feier mit Musik von Richard Wagner und Josef Haas. Der Oberbürgermeister entwarf in seiner Ansprache ein knappes Lebensbild dieses großen Pioniers des Automobilbaus und begrüßte die anwesenden Mitglieder der Familie Benz. Anschließend enthüllte er das Denkmal. Dr. von Braun vom Verband der Automobilindustrie legte einen Kranz nieder und gedachte der richtungweisenden technischen Pionierarbeit von Karl Benz. Ihm folgte neben vielen anderen auch Direktor Dr. Barrier von der Firma Daimler-Benz. Übrigens, dieser Herr, der eben den Benz komfortabel besteigt, war der erste Karlsruher Autofahrer, Stefan Wittmer. 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Zu einem großen Ereignis wurde die zweite Oberrheinische Hotel- und Gaststättenfachausstellung mit internationaler Kochkunst und Konditoreischau. Aber hier kam nicht nur der Gastronom auf seine Rechnung. Diese einzigartige Schau vermittelte wirklich jedem eine Fülle von interessanten Eindrücken und Anregungen. Bedeutende Firmen zeigten das Neueste und Interessanteste auf allen Gebieten der Haus- und Gastwirtschaft. Es ist Ihnen wirklich etwas entgangen, wenn Sie zum Beispiel nicht den Wodka aus den Panbrennereien Germersheim versucht haben. Nach der langen Wanderung durch die Ausstellungshallen war es eine Wohltat, in der Hanseatica Bar eine Tasse köstlichen Hanseatica Kaffee zu genießen. Ein besonderer Anziehungspunkt der Ausstellung war der Sinalco-Stand. Sinalco, das deutsche Markenfruchtsaftgetränk, fand bei allen großen Anklang. Sinalco, aus frischen Früchten hergestellt, trinkt man in 70 Ländern der Welt. Überall und jederzeit köstlich und erfrischend. Sinalco. Der Weg zu dieser Ausstellung hat sich auf jeden Fall gelohnt. Darin waren sich Hausfrauen und Gastwirte einig. Während sich auf dem Ausstellungsgelände Tausende von den Zauberkünsten der modernen Küchentechnik faszinieren ließen, hatte das herrliche Maiwetter eine fast noch größere Menschenmenge in den Stadtgarten gelockt. Man saß behaglich in der Sonne und lauschte dem Promenadenkonzert. Oder man genoss auf dem Stadtgartensee die Bequemlichkeit der neuen schnittigen Elektroboote. Dem Stadtgarten gehört mit Recht von jeher die stille Liebe der Karls.

0: Ruhr. Zu jeder Jahreszeit bietet er seinen Besuchern aus nah und fern Ruhe und Erholung als eine glückliche Insel der Stille inmitten der Hast des Alltags. Und auch hier greift man gerne zu Sinalco. Es ist schon wahr, der Stadtgarten ersetzt eine Urlaubsreise.
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0: Meine sehr geehrten Damen und Herren, willkommen zur DRK-Sprechstunde. Das Thema heute ist der Bandscheibenvorfall. Und als Experten darf ich Herrn Dr. Salmann begrüßen. Er ist Direktor der Klinik für Wirbelsäulentherapie an der Vida-Klinik in Karlsruhe. Willkommen, Herr Dr. Salmann.
1: Vielen Dank.
0: Was ist ein Bandscheibenvorfall?
1: Ein Bandscheibenvorfall ist, wenn die Bandscheibe vorfällt. Das heißt, die Bandscheibe springt aus ihrem Raum heraus. Wenn man sich die Anatomie der Bandscheibe anschaut, dann haben wir in der Mitte den Bandscheibenkern, der umgeben ist von dem Bandscheibenring, dem Annulus fibrosus. Und bei einem Bandscheibenvorfall kommt es dazu, dass Irritationen, Risse in dem Kern entstehen, gleichzeitig auch Risse in diesem Annulusring, also in diesem Faserring entstehen und dann entsteht eine Lücke und die Bandscheibe springt hinaus aus dem Bandscheibenfach. Und das nennen wir Bandscheibenvorfall.
0: Das klingt ja gefährlich und ist das immer mit Schmerzen verbunden?
1: Nein, die allermeisten Bandscheibenvorfälle tun nicht weh und bei den allermeisten Bandscheibenvorfällen muss man auch nichts machen. Schwierig und schlimm wird es für den Patienten, wenn der Bandscheibenvorfall an einer so typischen Position hinausspringt, dass er auf den dort verlaufenden Nerven trifft. Dann führt das nämlich zu Schmerzen und im schlimmeren Fall auch zu Parästhesien, also zu Gefühlsstörungen oder gar zu Schwächen in den Muskeln, zum Beispiel der Arme oder der Beine.
0: Da schließt sich die Frage an, entwickelt sich so ein Bandscheibenvorfall über Jahre oder ist das ein akut geschehen?
1: Die akut auftretenden Bandscheibenvorfälle sind tatsächlich sehr, sehr rar. Diese Bandscheibenvorfälle entwickeln sich peu à peu, weil eben Risse in diesen Strukturen entstehen müssten. Und diese Risse kommen nicht von heute auf morgen. Wir haben natürlich auch die traumatischen Bandscheibenvorfälle, also große Krafteinwirkungen auf den Körper, die dazu führt, dass plötzlich ein Reißen entsteht, wie bei Verkehrsunfällen zum Beispiel. Aber die sind eher rar. Die meisten Bandscheibenvorfälle sind tatsächlich Vorfälle, die peu à peu entstehen, beziehungsweise der Riss entsteht peu à peu, aber der Vorfall selber kann natürlich mit einer akuten Bewegung hervortreten.
0: Wenn solche Rückenbeschwerden oder Lendenwirbelsäulenbeschwerden auftreten, wann muss ich denn dann zum Arzt gehen?
1: Zum Arzt müssen Sie immer und sofort gehen, wenn Sie Ausfälle in den Beinen und in den Armen haben. Das heißt, ein plötzliches Ereignis führt dazu, dass Sie an den Beinen bestimmte Muskelgruppen nicht bewegen können. Oder gar noch schlimmer, wenn Sie zum Beispiel einen unkontrollierten Urinverlust haben oder einen Darmtonus nicht mehr haben. Das heißt, den Dickdarm nicht mehr kontrollieren können. Das ist dann ein Notfall, da müssen Sie sofort einen Arzt aufsuchen.
0: Betonung auf sofort.
1: Auf sofort.
0: Und nicht 3-4 Tage warten.
1: Wir gehen immer mit dieser Vorgabe vor, die ersten 6 bis 24 Stunden. Denn in den Fällen geht es tatsächlich darum, dass man funktionserhaltend arbeiten muss. Und diese Fälle, die ich Ihnen genannt habe, führen auch oft zu operativen Interventionen, weil da geht es um den Funktionserhalt, zum Beispiel um den Erhalt der Blasenfunktion, der Mastdarmfunktion oder eben auch der Kraft in den Beinen und den Armen.
0: Welche Therapiemöglichkeiten gibt es denn außerhalb der Operation noch?
1: Wenn die Patienten geringe Beschwerden haben oder nur Schmerzen, in Ausführungszeichen nur Schmerzen haben, dann kann man natürlich die konservative Therapie erstmal vollends ausschöpfen. Das heißt, man beginnt mit einer Bewegungstherapie, parallel idealerweise mit einer Schmerztherapie. Man kann im weiteren Verlauf Infiltrationstherapien anwenden und man versucht mit der Zeit die Muskelgruppen um die Lendenwirbelsäule oder um diesen Bandscheibenvorfall herum zu

0: stärken, versucht etwas Zeit zu gewinnen, weil dadurch sich der Bandscheibenvorfall peu à peu etwas wieder zurückziehen kann. Und wenn der Bandscheibenvorfall sich etwas zurückgezogen hat und den Nerven nicht mehr trifft, ist auch der Schmerz weg.
1: Das heißt also, es gibt den Notfall, da muss ich, wenn ich solche Ausfälle habe, muss ich operieren.

0: Bewegungsabläufe gezeigt bekommt, diese in der Supervision eines Physiotherapeuten letztendlich praktiziert, aber diese dann auch in seinen Alltag versucht einzubauen. Und im weiteren Verlauf, da man ja Wirbelsäulenpatient bzw. Bandscheibenpatient ist, diese in Eigenregie fortzuführen.
1: Nun nehmen wir mal die häufigste Situation an, Lendenwirbelsäule, Bandscheibenvorfall. Kann dieser Mensch mit einem, sagen wir mal, konservativ behandelten Vorfall nachher wieder schwere Sachen heben? Empfiehlt man ihm das oder darf er das nicht?
0: Der Patient mit einem Bandscheibenvorfall konservativ behandelt, kann im Grunde alles genauso machen wie vorher auch, wenn die Beschwerdesymptomatik weg ist. Er muss natürlich seine Belastung etwas an die Klinik adaptieren. Das heißt, er muss langsam aufbauen. Und also er kann nicht gleich sobald die Schmerzen weg sind, anfangen wieder Sport zu machen.
1: Wie lange braucht man dafür?
0: Etwa 3 Monate.
1: Herr Dr. Salmann, vielen Dank.

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1: Herzlich willkommen zu CarNews TV. Bei der derzeitigen Förderung von E-Autos sind plötzlich auch diese wieder gefragt, weshalb wir einen neuen Kia und von BYD den Denza Z9 sowie den Atto 2 Plug-in vorstellen. Motorsportler kommen diesmal auch auf ihre Kosten. Wir zeigen die Ausstellung Rallye-Legenden im Nationalen Automobilmuseum und fuhren zudem den Toyota GR Yaris.

0: Ich darf euch begrüßen im Rheingau und hier wächst bekanntlich richtig guter Wein. Den werde ich irgendwann mal auch probieren. Aber es geht nicht um Wein, sondern um neue Autos. In diesem Fall ist das der Kia EV2 oder EV2, ganz wie ihr wollt. Also dieser EV2 gehört in das sogenannte B-Segment und diese SUVs in diesem Segment sind ein bisschen kleiner und ein bisschen leichter. Der hier hat ein Gewicht mit Fahrer um die 1,7 Tonnen und das ist für ein Elektroauto wirklich richtig leicht. Es gibt Autos wie ein Porsche Cayenne oder ein Audi Q8, die wiegen auch schon mal 2,5 oder 2,8 Tonnen. Für mich eigentlich ein bisschen schwer. Aber schauen wir mal zu diesem hier. Der ist ein kompakter und der ist ungefähr 4,06 Meter lang. Er ist 1,80 Meter breit und 1,57 Meter hoch. Der Radstand, der liegt hier bei 2,56 Metern. Das bedeutet, es gibt kurze Überhänge vorne und hinten und dadurch hat man auch ein bisschen mehr Platz im Innenraum. Das zeichnet ja sowieso die elektrischen Autos aus. So, bullige Form. Denke ich mal, es gibt da unten einen Lufteinlass, der gehört bei einem Elektroauto auch dazu, denn der Akku und auch der Elektromotor, die werden schon mal ein bisschen wärmer. Auch dieses Auto steht auf dieser sogenannten elektrischen globalen Plattform. Optisch ist das alles entstanden in Anlehnung an die Modelle, die wir schon kennen, EV3, 4, 5 oder 9. Und ich muss sagen, das ist ein sehr auffälliges, interessantes und ganz modernes Design. So, und jetzt schauen wir mal nach innen. Ja, wenn ich mich hier so umschaue, dann wird klar, hier ist vieles, das ich schon kenne aus den anderen EV-Modellen, 3, 4, 5, 6 oder mehr. Und das ist auch kein Problem. Es ist so ein Baukastensystem, das man nutzen kann. Hier gibt es vor mir direkt einen virtuellen Tacho mit allen wichtigen Anzeigen. Dann habe ich hier nochmal einen Bereich, da kann ich Heizung und Lüftung einstellen. Und hier gibt es einen 12,3 Zoll großen Monitor, zum Beispiel für das Navigationssystem. Also da hat man an alles gedacht. Schön sind auch diese Bedienknöpfe, die hier unten angebracht sind. Da muss ich nicht extra ins Menü. Das gleiche gilt auch für die Temperaturwahl oder für die Belüftung. Das hat man hier unten hingelegt, also das ist sehr einfach, muss ich echt sagen. Schöne Sitze, die bieten sehr viel Seitenhalt und man hat hier viele Ablagen. Es gibt hier auch eine Ladeschale für das Handy. Ein Lenkrad, das wirkt sehr sportlich, unten und oben abgeflacht, nicht zu viele Knöpfe, leicht erlernbar. Also ich muss sagen, man hat in diesem Auto eigentlich an alles gedacht.
1: Es gibt die unterschiedlichsten Geräteanschlüsse und sogar einen netten

0: Spruch beim Aussteigen. Der EV2 ist offensichtlich ein Angriff auf den künftigen VW ID.Cross oder auch den ID. Polo, die demnächst an den Start gehen werden. Und er ist der kleinste Kia auf dem EU-Markt. Mit der Top-Reichweite von rund 453 Kilometern übertrifft er sogar die Reichweite des VW ID.Cross.
1: Also ein Wort zum Fahrverhalten. Dieser Kiwi EV2 hat auch nur einen Frontantrieb. Allradantrieb in dieser Klasse braucht man nicht unbedingt. Aber ich denke mal, damit ist er sehr gut unterwegs. Das Auto hat eine leichte Tendenz zum Untersteuern, wenn man schnell in die Ecke reinfährt. Und beim Gasweg nehmen in Kurven gibt es auch so eine leichte Tendenz zum Übersteuern. Also so eine Lastwechselreaktion ist aber nicht gefährlich. Außerdem gibt es an diesem Auto auch alle Fahrerassistenzsysteme, wenn der Fahrer mal ein paar Fehler macht.
0: Hier zu sehen das leichte Ausschwenken des Hecks nach rechts, das aber easy zu kontrollieren ist. Auch bei dieser Gangart zeigt der EV2 sein Potenzial in Sachen Fahrwerk. Besonders gut ist er in der City. Wendig und übersichtlich lässt sich der kleine Kia auch hier bewegen.
1: So, das Kofferraumvolumen bei diesem EV2 liegt bei 362 Litern. Aber dann kann man schlauerweise noch die hintere Sitzbank nach vorne schieben. Und dann sind 403 Liter Ladevolumen möglich. 15 Liter extra gibt es noch mal unter der vorderen Haube. Also das reicht eigentlich für den kleinen Urlaub. So, hier gibt es noch mal 15 Liter Platz, wie bereits gesagt. Da kann man vielleicht das Ladekabel verstauen. Ein Wort zu den Batterien. Also der eine Akku ist 61 Kilowattstunden groß, der andere 42,2 Kilowattstunden. Beim ersteren erreicht man dann 453 Kilometer elektrische Reichweite. Beim zweiten und kleineren sind das 317. Der Elektromotor leistete um die 146 PS. Damit sind 161 Topspeed auf der Autobahn möglich. Würde mir reichen. Und die Beschleunigung sieht auch nicht schlecht aus. Von 0 auf 100 in 8,7 Sekunden. Das ist doch schon mal sehr sportlich.
0: Man sitzt bequem in diesem Cockpit und ist gerüstet auch für eine längere Reise. Das gilt auch für die Mitfahrer hinten. Das 400 Volt Bordnetz erlaubt 11 Kilowatt oder 22 Kilowatt Laden. Mit DC-Laden ist der Akku von 10 bis 80% in rund 29 Minuten wieder aufgeladen. Es gibt die Ausstattungsvarianten Light für 26.600 Euro oder Air für 28.990 Euro, Earth für 31.290 Euro und die Variante GT-Line kostet 36.890 Euro als Top-Variante. Die Basisausstattung ist schon umfangreich. So gibt es das Panorama-Display, LED-Scheinwerfer und eine Klimaautomatik. Es gibt eine Herstellergarantie von 7 Jahren und eine 8-Jahres-Garantie für den Akku oder 160.000 Kilometer.
1: So, meine Testfahrt mit diesem neuen Kia EV2 ist zu Ende und ich muss sagen, ich bin ein Fan von kleinen Autos. Ein ganz kleiner ist er natürlich nicht, wie die Autos, die ich aus den 70er Jahren kenne, des letzten Jahrhunderts, muss man sagen. Aber er hat mir wirklich gefallen. Er ist einigermaßen leistungsstark, er bietet ein ganz interessantes Design, Platz im Innenraum und für 26.600 Euro bekommt man das Basisauto und das ist ja mal nicht schlecht. Mir hat er gefallen, euch vielleicht auch. Bis dahin, tschüss.
2: Kia hat also den Ruf des Marktes nach günstigen kleinen E-Autos erhört. BYD hat neben Elektro nun auch Plug-in-Modelle, sogar im Luxussegment. BYD ist mittlerweile einer der größten Hersteller von Automobilen weltweit. Bei den E-Autos ist es eindeutig, denn BYD hat Tesla als größten Lieferant 2024 überholt. Und zählen wir die Plug-in-Hybride noch dazu, vertrieb BYD 2025 mehr als 4 Millionen elektrisierte Fahrzeuge. Nun kommen also noch einige Luxusmodelle ins Programm und dies unter dem Label Denza. Der Denza Z9 GT feiert aktuell seine offizielle Markteinführung in Europa. Als luxuriöser Shooting Brake der BYD Premium-Marke zielt er direkt auf Wettbewerber wie den Porsche Taycan Sport Turismo oder den Porsche Panamera. Nun wird sicher wieder das fast verwechselbare Design der vielen chinesischen Modelle kritisiert werden. Und ja, da ist auch was dran. Viele SUV ähneln sich sehr. Und die Formensprache selbst europäischer Produzenten näherte sich zunehmend dem asiatischen Geschmack. Zudem kopierten die chinesischen Marken gerne auch die Details der europäischen Marktführer. Das bedauerliche Ergebnis sind selbst bei Porsche belanglose und kaum noch auffällige Designs, allen voran der letzte Macan. Dieser könnte nahtlos in fast allen China-Portfolios seinen Platz finden. Eigenständigkeit war dann wohl mal. Es überrascht dann auch nicht, dass der Z9 GT von einem ehemaligen Audi-Designer stammt. Die elegante Fastback-Silhouette passt somit perfekt zu den innen verbauten hochwertigen Materialien. Das futuristische Innenraumkonzept muss gefallen, sowie die schweren elektrischen Türen und das hohe, eher für einen Sportler untypische Gewicht. Erstaunlich ist die Preisgestaltung, denn das vollelektrische Modell wird in Deutschland voraussichtlich ab ca. 115.000 Euro angeboten. In China startet das Modell allerdings bereits ab umgerechnet ca. 44.000 Euro. Eine weitere Variante des Denza neben der rein elektrischen Version ist ein Plug-in-Hybrid mit einer elektrischen WLTP-Reichweite von 150 Kilometern. Der Innenraum besticht durch Luxus-Features wie eine 4-Zonen-Klimaautomatik, belüftete Massagesitze vorne und hinten sowie ein integriertes Kühlfach. Interessenten können das Fahrzeug bereits auf der Website konfigurieren.

0: Wer es günstiger möchte, kann auch bei BYD den Atto 2 finden. Diesen gibt es ebenfalls als rein elektrisches, aber eben auch als Plug-in-Modell. Wir fuhren den Atto 2 Plug-in, auch PHEV genannt, im Alltag und waren besonders davon überrascht, wie schnell BYD auf die enorme Kaufzurückhaltung bei den E-Modellen reagieren konnte und sofort das verbrennerdominierte Modell nachlegen konnte. Nun hat sich die Situation durch neue E-Förderprogramme noch einmal geändert, auch weil der Deutsche keine Rabatte liegen lässt und weil aus politischen Gründen der Kraftstoffpreis gestiegen ist. Übrigens sind auch bei vielen Ladesäulen parallel die Kilowattpreise gleich einmal mitgestiegen. Dies alles wird sich sicher in einigen Monaten wieder normalisieren. Und Hersteller haben dann auch für die Zweifel am E-Auto wieder das richtige Modell, zum Beispiel den Atto 2 PHEV im Programm.
1: BYD gilt als einer der innovativsten und auch größten chinesischen Automobilhersteller. Da wundert es nicht, dass sie kurz nach dem elektrischen Atto 2 nun dieses Plug-in-Hybrid-Fahrzeug vorstellen. Aber das hat seinen Grund, denn die Elektrofahrzeuge in Europa oder in Deutschland verkaufen sich wirklich mäßig. Wenn man mal bedenkt, dass im ersten Quartal 2025 nur 3% aller Neuzulassungen von Elektrofahrzeugen auf den Privatbereich entfielen, das heißt 97% waren reine kommerzielle Anmeldungen, dann ist das eigentlich sehr erstaunlich und sagt schon sehr viel. Kein Wunder also, dass sie nun den Atto 2 als Hybrid, als Plug-in-Hybrid nachschieben können hinter dem schon vorhandenen Elektrofahrzeug. Jetzt sind natürlich neue Vergünstigungen im Raum, aber nichtsdestotrotz, der Kunde hat eine gewisse Reichweitenangst. Er möchte nicht permanent laden müssen, er möchte nicht seine Zeit verschwenden an den Ladesäulen und dafür ist dieser Atto 2 als Plug-in Hybrid eigentlich ideal. Ein bisschen doof ist, dass er ein bisschen laut wird, wenn man ihn fordert, aber wenn man eigentlich ein solides Fahrzeug haben will zu einem wirklich attraktiven Preis, so ist der Atto 2 sicherlich eine gute Wahl.
0: Die Ausfahrt mit dem Atto 2 Plug-in ist absolut problemlos. Er kombiniert als Plug-in die Vorteile eines Elektroautos für den Alltag mit der Reichweite eines Verbrenners. Die Technik ist gemessen am Preis sehr fortschrittlich und modern. Für viele Autofahrer dürfte aber die Möglichkeit, die Ladezeiten zu umgehen, das Hauptargument für den PHEV sein.
2: DMI steht für Dual Mode Intelligent. Eine Hybridarchitektur, die je nach Bedarf zwischen rein elektrischer, serieller oder paralleler Funktionsweise wechseln kann. Die vorwiegend verwendete Antriebsquelle ist der Elektromotor, der von einer 18 kW LFP Blade Batterie gespeist wird. Der Verbrenner läuft hauptsächlich, wenn der Akku geladen werden muss oder zur Unterstützung beim Abrufen einer höheren Last. Deshalb hat die E-Maschine mit 145 kW bzw. 197 PS und einem Drehmoment von 300 Newtonmetern genug Kraft, um allein für flotten Vortrieb zu sorgen. Während der 1,5 Liter Vierzylindermotor mit 72 kW bzw. 98 PS und dem Atkinson-Zyklus sowie einem Wirkungsgrad von 43% die Rolle des Steigbügelhalters einnimmt. Diese Aufgabenteilung von Akku und Motor wird auch auf der Straße deutlich. Der Atto 2 fährt sich die meiste Zeit wie ein Elektroauto. Nur wenn man die Systemleistung von 156 kW bzw.

0: 212 PS durch eine sportliche Gangart abruft, wird der Vortrieb lauter und mühsamer. Trotzdem erreicht der Atto 2 PHEV Crossover nach 7,5 Sekunden Landstraßentempo und ist dann bis zu 180 km/h schnell. BYD gibt den Verbrauch mit 5,1 Liter auf 100 Kilometer und 1,8 Kilowattstunden auf 100 Kilometer an, was wir nicht ganz erreichten. Laut Hersteller soll der BYD Atto 2 als Plug-in-Hybrid eine Gesamtreichweite von 1000 Kilometern ermöglichen. Uns gefiel es, die Testfahrt durch eine Winterlandschaft zu erleben und sich um die Reichweite und ums Laden absolut keine Gedanken machen zu müssen. So oder so, BYD hat für jede Fortbewegung und Verwendung mittlerweile ein Angebot. Eine andere Frage ist die so oft konnotierte, aber schon massiv angezweifelte Umweltfreundlichkeit der E-Modelle. Wurden noch vor wenigen Jahren die Fahrzeuge für lange Lebenszyklen gebaut und die meisten Verbraucher fuhren ihr Modell oft 6, 7 Jahre oder waren sogar 20 Jahre in einer Familie, so sind durch das Leasing die Nutzungszeiten massiv gesunken. Sogar die Konstruktion dieser Modelle ist nicht mehr auf ein langes Leben ausgerichtet. Und was ist dann noch ökologisch, wenn in der Zeit, in der vor Jahren noch 2 oder 3 Modelle gekauft wurden, heute 5 oder mehr Fahrzeuge gebaut und auch entsorgt werden müssen? Für viele Menschen ist ein Auto auch ein Lebensstil- und Spaßfaktor. Mit Rennsportgenen ist der GR Yaris das ideale Gefährt für kurvige Landstraßen. Der Yaris GR gilt unter Petrolheads als absoluter Geheimtipp. Besonders die Performance aus hoher Leistung und geringem Gewicht ist im Zeitalter der müden E-Autos mit schwerem Akku und Reichweitenoptimierung eine Wohltat. Nun geht die von der Toyota-Philosophie, der stetigen Optimierung getriebene Weiterentwicklung weiter voran. Die Weiterentwicklung des Schrägheckmodells GR Yaris im Modelljahr 2026 bringt also neue, vom Motorsport inspirierte Verbesserungen, die insbesondere bei Fahrten am Limit die Lenkpräzision und Fahrzeugkontrolle weiter optimieren.
1: Es ist noch gar nicht so lange her, da galt Sportlichkeit im automobilen Sektor etwas. Denn diese Fahrzeuge sollten spurtschnell sein, sollten Kurven räubern können, sollten Spaß machen. Heute ist es ja so, dass sehr viele Menschen schon zufrieden sind, wenn ihr Elektroauto sportlich beschleunigt. Aber in den Kurven ist es dann meistens schon mal zu Ende durch das hohe Gewicht. Dieses Fahrzeug ist ganz anders, denn dieses Fahrzeug verbirgt noch diese ganzen sportlichen Gene, die wir früher gesucht haben. Das Fahrzeug wird am besten damit verglichen, wenn man sich überlegt, dass vor ca. 25 Jahren der Porsche 996 damals 300 PS hatte und wog ca. 1600 Kilo. Dieses Fahrzeug wiegt ca. 1350 Kilo und hat 280 PS. Und das Fahrzeug, okay, es ist nicht ganz billig, ca. etwas knapp unter 50.000 Euro. Aber dafür bekommt man ein Fahrzeug, was wirklich sehr, sehr sportlich ist und jede Kurve mit Bravour nimmt. Also, wer noch auf die alten Werte und auf gerade Sportlichkeit Wert legt, der ist mit diesem Fahrzeug hervorragend bedient.
0: Das typische Kart-Feeling mit extremer, direkter Umsetzung der Fahrerwünsche ist ein Genuss. Das liegt auch am neuen, kompakteren Lenkrad mit optimierten Proportionen und ergonomischem Layout. Eine richtige Handbremse ist zudem ein Gewinn für jede Ausfahrt. Ein neu entwickelter Hochleistungsreifen bietet mehr Grip und Kontrolle auf der Rennstrecke und verringert die Abrollgeräusche auf der Straße. Und neue Möglichkeiten der Stoßdämpferfeinjustierung und bei der elektrischen Servolenkung bringen das Potenzial der neuen Reifung voll zur Entfaltung. Dies gilt auch für eine Feinheit aus dem Motorsport, die bereits in der Vergangenheit in vielen Performance-Modellen griff. Dies ist die Anzeige, dass der Motor noch nicht wirklich warm ist. Erst wenn diese erlischt, kann der Spaß ohne Reue beginnen. Denn nur ein warmes Top-Aggregat kann gefahrlos Hochleistungen abrufen. Schauen wir zurück auf zum Beispiel vergessene Porsche-Modelle wie den 996 mit 300 PS, so sehen wir, dass die Performance-Werte beim GR Yaris allein durch das Gewicht besser sind. Somit ist auch die Kritik am hohen Preis kaum zu rechtfertigen, denn das Modell aus Zuffenhausen konnte weniger bieten für mehr Geld. Das Know-how aus dem Toyota Motorsport kam auch bei den jüngsten Weiterentwicklungen des GR Yaris und des GR Yaris Aero Performance zur Anwendung. Beide Modelle profitieren von detaillierten

0: konnten Aktualisierungen zur weiteren Verbesserung des Fahrzeugerlebnisses. Die neu konzipierte Tastenanordnung ist ein weiteres direktes Ergebnis der im Rennsport gewonnenen Erkenntnisse. Der Pilot dreht das Lenkrad oft um bis zu 180 Grad, ohne seine Hände umsetzen zu müssen. Bei einer herkömmlichen Tastenanordnung besteht dabei die Gefahr, dass die Tasten am Lenkrad versehentlich betätigt werden. Beim GR Yaris wurden daher alle Tasten weiter weg von den Händen des Fahrers positioniert. Für mehr Komfort bei kälteren Temperaturen ist nun in Kombination mit der optionalen vertikalen Handbremse außerdem eine Sitz- und Lenkradheizung erhältlich. Sämtliche Aktualisierungen gelten für die neuesten Modelle des GR Yaris und des GR Yaris Aero Performance, die in ganz Europa bestellt werden können. Der GR ist nicht unbedingt ein bequemes Fahrzeug für den Alltag. Ein perfektes Spaßmobil für Könner am Lenkrad ist der GR Yaris aber auf jeden Fall. Vielleicht sogar mehr als ein Porsche. Und das zu einem dann relativ besseren Preis-Leistungs-Verhältnis. Die Optik allein macht schon in der Heckansicht etwas her. Und den roten Testwagen mit seinen aerodynamischen Feinheiten mussten wir einfach lieb gewinnen. Der GR Yaris war schon sehr erfolgreich in der WRC. Der Rallye-Weltmeisterschaft. Seine Ahnen zeigt das Nationale Automobilmuseum mit der Ausstellung Rallye-Legenden. Rallye. Das hatte neben der Formel 1 einmal einen sehr guten Klang in der motorisierten deutschen Gesellschaft. Einer der besten Rennfahrer aller Zeiten wurde mehrfach Rallye-Weltmeister und konnte auch auf der Rundstrecke bestehen. Deutschland war in den 80er Jahren im Röhrl-Fieber. Die Loh Collection im Diez-Hölztal, eine der spannendsten Autosammlungen der Welt, zeigt in diesem Jahr die Ausstellung Rallye-Legenden. Echt sehenswert, auch im Rahmen der Dauerausstellung. Das Nationale Automuseum The Loh Collection im hessischen Diez-Hölztal Eversbach zeigt seit 2023 in der Dauerausstellung ständig rund 150 spektakuläre Fahrzeuge von 1886 bis heute. Sie zeigt zahlreiche Einzelstücke, Prototypen und Highlights der Automobilgeschichte aus der Sammlung von Museumsgründer Prof. Dr. Friedhelm Loh. Seine Leidenschaft für Autos, aber auch Rallye, wurde offensichtlich schon früh geweckt.
1: Ich bin immer Rallyefahrer gewesen, bin München-Dakar gefahren, bin Finnland-Russland im Januar gefahren, bei über 40 Grad minus, bin Südamerika gefahren, von Venezuela bis nach Brasilien. Also, das ist das, was ich am liebsten tue, wenn ich Urlaub machen darf. Im letzten, vor zwei Jahren war ich in Island und habe die ganze Insel befahren. Das sind schon tolle Erlebnisse. Natur pur, alleine, Ruhe, alles spitze.
0: Doch es soll ja nun ein universitärer Lehrstuhl hier entstehen. Was steckt dahinter, Herr Professor Loh?
1: Ja gut, wenn Sie Autogeschichte meinen, dann haben wir natürlich eine Palette an unterschiedlichen Marken, an unterschiedlichen Technologien. Wir haben weltweit Autos, wir sind nicht nur deutsch, wir sind kein typisches Markenmuseum, das macht auch keinen Sinn, sondern wir wollen die Breite dessen zeigen, was Automobilgeschichte ist. Wenn Sie die zweite Seite sehen wollen, dann wollen wir etwas zur Bildung beitragen in unserer Gesellschaft. Und deswegen haben wir den Campus zusammen mit der Hochschule Geislingen-Nörtingen, wo wir junge Leute oder überhaupt Menschen für Technik begeistern wollen, weil wir wissen, wir sind eine Nation, die von der Technik lebt. Und ich möchte, weil ich auch Unternehmer bin und mit Technik was zu tun habe, meinen Beitrag leisten, dass junge Leute wieder mehr Spaß an Technik kriegen.
0: Und dieser Spaß ist auch real erlebbar. Die Sonderausstellung, gefördert vom AVD, zeigt die Anfänge. Die extremen Klasse-B-Fahrzeuge, aber auch Dakar-Sieger. Gleich zu Beginn ist der Martini Lancia 037 zu sehen, den Rallye-Superstar Walter Röhrl als das beste Rallye-Auto bezeichnet hat, das er je fahren durfte. Mit bis zu 350 PS und nur kompromisslosen 960 Kilogramm Gewicht wurde das Auto zur Legende. Und schön ist es immer noch. Aber auch unbezahlbar.

Vom Audi 200 im Sportgewand über den sehr eleganten Alpine zum Peugeot 205, der ebenfalls eine Ära prägte, führt der Rundgang zu zwei weiteren legendären Lancia-Modellen, die ebenfalls völlig kompromisslos für Rallye-Erfolge entworfen wurden. Der Lancia Delta und der wunderschöne, extrem kompakte Lancia Stratos. Während andere Hersteller ein Straßenmodell für den Sport optimierten, baute Lancia oft, wie beim Stratos, ein reinrassiges Siegerauto und machte dann daraus ein Serienmodell, wenn auch nur in kleinen Stückzahlen.

Auch der Delta S4, ein zum Ende der Gruppe B absolut dominantes Auto mit 500 PS und nur 890 Kilogramm Eigengewicht. Dies verdeutlicht auch die aktuellen Probleme mit effizienter Fortbewegung bei hohen Fahrzeuggewichten bei elektrischen Fahrzeugen wie dem Pikes Peak Rekord Volkswagen von Yannick Dumas. Am Pikes Peak erzielte dieser linke Audi Quattro S1 E2 neben einem elektrischen Prototypen mit Walter Röhrl 1987 und einer Leistung von 600 PS einen neuen Rekord. Er bezwang die 19,96 Kilometer lange Schotterstrecke in 10 Minuten und 47,85 Sekunden und blieb als erster Fahrer unter 11 Minuten. Beeindruckend, wie auch das Flügelwerk, um dem Wagen die beste Bodenhaftung zu verleihen.

Die deutsche Rallye-Geschichte hat besonders Audi mit dem Quattro-Antrieb mitgeschrieben. Dieser S1 ROC im Originalzustand fuhr 1988 mit beim Race of Champions.

0: Ein besonders seltener Audi Quattro ist dieser S1 PDK, den Walter Röhrl vom damaligen Audi-Chef Ferdinand Piëch als Geschenk erhielt. Ein Innenleben mit vielen Funktionen zur schnellen Bedienung. Ob da die aktuellen Multimedia-Screens mithalten können? Die Neuzeit ist mehr von der berühmten Dakar geprägt, weshalb auch hier viele Hersteller aktiv sein wollten. Von 2009 bis 2011 gewann Volkswagen dreimal hintereinander mit dem Touareg. Sicher wird aber kein Touareg-Kunde ein einziges Teil an seinem Auto wiederfinden. Legenden des Rallye-Sports sind ohne den Porsche 959 nicht denkbar. 1986 war dieser perfekt auf die Dakar hin entwickelte Wagen einfach unschlagbar. Es gewann René Mettke vor Jackie X. Diese G-Klasse folgte dem 959 Tross als Servicefahrzeug. In der Neuzeit folgten auch Hersteller wie Peugeot auf den Spuren der Dakar. Bis in die 60er Jahre verweist dieser Mini mit seinen Erfolgen im Rallye-Sport. Er hat tatsächlich 1964 die legendäre Rallye Monte Carlo siegreich beendet. In einem Nebenraum stehen weitere Legenden vom 911 S2.2 Rallye, dem SCRS, bis zum Prototypen, das Schwarze Biest, ein Toyota MR2. Er wurde für die neue Gruppe S entwickelt, die aber nie an den Start ging. Der Ford RS200 war 1983 ausschließlich für den Rallye-Sport entwickelt worden, verlangte aber sehr talentierte Piloten. Ja, auch Mercedes hat sich bei Rallyes versucht. Nicht so erfolgreich wie Opel, die mit einem ähnlichen Modell des Manta 400 und Walter Röhrl am Steuer Weltmeister wurden. Lang ist das her. Es war eine schöne Zeit. Rallye-Sport mit viel Leistung und viel Spektakel. Vielleicht kommt es ja mal wieder. Bis dahin können diese Schätze im Nationalen Automuseum bestaunt werden. Und das war's schon wieder mit elektrischen und motorsportlichen Neuheiten. Wir hoffen, es hat Ihnen gefallen und wir dürfen Sie auch beim nächsten Mal wieder begrüßen zu einer neuen Ausgabe von Car News TV.
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0: Liebe Zuschauerinnen und Zuschauer, die Kunstturnregion in Karlsruhe ist die Talentschmiede am Fächerbad. Und die ist durchaus national und international bekannt, weil sie nämlich schon zahlreiche Turnerinnen sowohl zu den Olympischen Spielen als auch zu der Weltmeisterschaft entsandt hat. Heute zu Gast in der Sportzeit im Hubraum, Maylis Alferi, eine der Kaderathletinnen seit 2019 und ihre Trainerin Gunita Dervischolli. Hallo ihr beiden, schön, dass ihr da seid. Maylis, du bist 2015 aus Frankreich nach Deutschland gekommen, hast in Durlach vorgeturnt und die haben gesagt, du bist ja eigentlich gar nicht richtig an Ort und Stelle und haben dich dann ins Rudi-Seiter-Zentrum zur KAK verwiesen. Hast du damals schon damit gerechnet, dass du so ein Talent hast?
1: Nein, war ich nicht, weil es war so, ich bin da reingegangen in diese Halle in Durlach und dann, als sie gesagt haben, nee, ich gehöre nicht hierher, war ich erstmal ein bisschen geschockt, aber dass ich dann zu den Besten. Das war dann schon irgendwie so ein cooles Gefühl.
0: Gunita, du wirst auch in Zukunft weiterhin Maylis in der deutschen Turnliga begleiten. Was zeichnet sie als Turnerin aus und was unterscheidet sie auch vielleicht von anderen?
2: Also ich trainiere Maylis noch gar nicht so lange, aber ich freue mich tatsächlich, sie demnächst weiter begleiten zu dürfen. Maylis Stärken sind vor allem der Sprung und der Boden. Da hat sie einfach tolle körperliche Voraussetzungen. Generell würde ich sagen, sind ihre körperlichen Voraussetzungen sehr gut, weil sie war noch nie großartig verletzt oder sonst was, musste nie kämpfen. Und ich glaube auch, dass sie für das Team super wichtig ist, weil sie vor allem mit dem Nachwuchs sehr gut umgehen kann. Wenn die mal Probleme haben, ist sie gleich da und versucht, denen zu helfen und ist einfach ja, super offen im Team.
0: Maylis musste ja auch schon früh die Lücke schließen, als dann zum Beispiel WM-Turnerin Lea Grieser verletzungsbedingt ausgefallen ist. Wo liegt denn für eine Nachwuchsturnerin die zentrale Herausforderung, um sich auch für gegen feste Größen vor allem beweisen zu können?
2: Ich glaube tatsächlich, dass es erstmal schon nur die Aufregung ist, dass man weiß, dass man in der Bundesliga starten darf. Das ist, glaube ich, schon mal die größte Hürde. Und vor allem, weil man dort ja tatsächlich vielleicht auf irgendwelche Idole trifft und man ist dann schon sehr, sehr nervös. Allerdings glaube ich, dass die Bundesliga-Wettkämpfe sehr schöne Wettkämpfe sind und ich glaube, dass man da sehr gut reinwachsen kann. Vor allem, weil man auch als Team startet und im Nachwuchs hat man ja ganz viele Einzelwettkämpfe. Deswegen glaube ich, wächst man da immer schön mit einem großen Team rein.
0: Bist du dann immer noch aufgeregt, wenn du gegen nationale oder auch internationale Größen an den Start gehst?
1: Nicht mehr, nein. Also am Anfang ja im Juniorenbereich, weil da andere Länder oder generell andere Konkurrenz. Aber jetzt denke ich eher so, es ist was Cooles, ich kann so neue Menschen kennen und auch neue Leute und neue Bewegungen einfach neu und das einfach inspiriert auch einen.
0: Man muss ja sagen, die Altersgruppe im Turnsport ist ja doch an der Leistungsspitze eine andere als jetzt in anderen Sportarten, Gunita. Du bist verhältnismäßig, muss man sagen, auch in jungen

0: Jahren in die Trainerrolle geschlüpft. Wie ist es für dich, wenn du jetzt dann zukünftig noch mehr Verantwortung für die Kaderathletin übernehmen wirst?
1: Also ich freue mich ehrlich gesagt drauf, weil mir macht es einfach super viel Spaß, Trainerin zu sein. Und ich finde, man wächst auch immer mit den Aufgaben. Im Nachwuchs, ich habe mit einer kleinen Gruppe angefangen, die waren da 6. Und dann arbeitet man sich quasi Jahr für Jahr einfach da mit hoch. Und jetzt mit den Senioren ist es natürlich eine ganz andere Aufgabe, aber auch da, glaube ich, wächst man irgendwie dann einfach mit rein. Ich glaube, da muss man einfach ab und zu dem Prozess vertrauen und einfach abwarten.
0: Auf der einen Seite nimmt man da ja auch durchaus Eigenschaften, vor allem im Training, von anderen Trainern mit auf. Bringst du dennoch frischen Wind auf und was gehst du vielleicht auch ein bisschen anders an?
1: Ich habe mir auf jeden Fall ganz viel abgeschaut bei anderen Trainern, gerade bei unserer Cheftrainerin Tati, weil die ein sehr schönes Miteinander mit den Athleten hat. Da habe ich schon das immer bewundert, weil sie ja einfach ein gutes Gefühl dafür hat. Und ich glaube, dadurch, dass ich noch relativ jung bin, habe ich irgendwie auch nochmal so eine andere Beziehung zu den Athleten. Da muss man natürlich ein bisschen aufpassen, dass es nicht zu freundschaftlich wird. Aber trotzdem glaube ich, dass wir sehr vieles offen miteinander besprechen können und ja.
0: Was natürlich auch ein Vorteil für das Teamgefühl an für sich ist. Und liebe Zuschauerinnen und Zuschauer, wir haben die beiden beim Training besucht, damit sie auch mal ein Gespür dafür bekommen, wie man im Turnen eigentlich so trainiert. Das ist nämlich nicht nur das Geräteturnen.
2: Donnerstag um 15 Uhr im Rudi-Seiter-Turnzentrum in Karlsruhe. Für Maylis Alferi steht eine von wöchentlich insgesamt 7 bis 9 Trainingseinheiten auf dem Programm. Los geht's mit denen, dann die Erwärmung. Insgesamt dauert es zwischen 45 Minuten und einer Stunde, bis es dann mit dem eigentlichen Training losgehen kann.
3: Und dann gehen wir an den folgenden Geräten und absolvieren dann jedes Gerät so circa 45 Minuten. Und nach den Geräten kommt entweder am Ende noch so ein Hit oder halt einfach nur Dehnung.
2: Um in allen 7 bis 9 Trainingseinheiten die optimale Leistung abrufen zu können, bedarf es einer akribischen Trainingsplanung. Dafür ist Trainerin Goneta Dervischolli zuständig.
4: Zum Montags machen wir immer Grundlagentraining, so der erste Tag ist immer, um wieder reinzukommen. Dann sind manche Tage eher schwierig geplant, manche Tage dann eher leicht und manche dann eben mittelschwer. Das passen wir dann immer an.
2: Ein Trainingsablauf, den Maylis schon seit Jahren kennt. Seit ihrem Umzug 2015 aus Frankreich nach Karlsruhe ist die Kunstturnerin für die Turnerschaft Durlach aktiv und auch im Leistungszentrum der Kunstturnregion Karlsruhe zu Hause. Ihren Weg bis hin zur Bundesliga-Kunstturnerin konnte von ihren Trainern also hautnah verfolgt werden.
1: Maylis hatte schon immer diese tollen körperlichen Voraussetzungen, deswegen war das ein schöner Prozess, den man mitverfolgen konnte, wie sie wirklich von Jahr zu Jahr besser wurde, gerade an ihren Top-Geräten wie Sprung und Boden. Da hat sie sich wahnsinnig entwickelt.
3: Jedes Jahr kommen immer neue Übungen dazu und jedes Jahr wird es schwieriger und dann muss man auch immer bei seinem Niveau bleiben und dann auch immer mit den anderen mitgehen und so wird man halt immer besser.
2: Und mittlerweile hat Maylis einen hohen Leistungsstand erreicht. Die Trainingsarbeit geht dennoch nicht aus.
1: Man kann hier und da auf jeden Fall an der Leistung noch zunehmen, natürlich an der Schwierigkeit arbeiten, das kann man im Turnen aber immer. Allerdings ist es natürlich auch erstmal wichtig, dass man die Übungen, die man jetzt macht, super sauber macht und deswegen an den Feinheiten arbeitet. Ich glaube, wenn sie weiterhin so fleißig trainiert, wie sie es jetzt tut, dann kann noch ganz vieles auf sie zukommen.
2: Deshalb heißt es für Maylis, im Training weiter hart arbeiten und den Blick nach vorn richten, um die größtmöglichen Erfolge zu erreichen.

0: Ja, Melissa, man hat gerade gesehen, Turnen hat sehr, sehr viel mit Leichtigkeit zu tun. Nicht nur in den Übungen selbst, sondern auch durchaus im Kopf. Du sagst selbst, ich liebe es einfach, durch die Luft zu wirbeln und zu fliegen. Wie viel Leichtigkeit brauchst du denn gerade in Wettkampfsituationen auch im Kopf?
1: Also im Wettkampf meistens höre ich immer Musik, damit das mich ein bisschen ablenkt, damit ich was anderes im Kopf habe und nicht direkt konzentriert bin. Aber ich stelle mir auch die Übungen vor, die ich dann auch gleich tun werde, damit ich dann auch weiß, was ich dann am Gerät turne, und so mache ich das.
0: Was gebt ihr denn euren Athletinnen mit auf den Wettkampf? So eine Philosophie der KHK, habe ich gehört, ist ja ein bisschen geh und mach einfach. Wie gut funktioniert das?
2: Ich glaube, es ist erstmal wichtig, dass man einfach den Druck rausnimmt. Also gerade für die Nachwuchsathleten, dass sie einfach immer wissen, egal was heute passiert, ich bin trotzdem eine gute Turnerin und es ist keiner böse auf mich. Und ich glaube, das ist ja auch das Schöne an der Bundesliga, wenn man eben als Team an den Start geht, dass man nicht unbedingt alles perfekt abliefern muss, sondern dass man sich eben auch ein bisschen auf das Team verlassen kann. Und das sollen die Mädels einfach ausprobieren.
0: Marlies, du hast ja auch schon in jungen Jahren durchaus sehr, sehr viel erlebt, viele Wettkämpfe erlebt. Was waren denn deine bisherigen Highlights? Muss nicht unbedingt am Erfolg orientiert sein, kann aber durchaus.
1: Also ich fand, meine ersten deutschen Jugendmeisterschaften war für mich ein Highlight, weil erstens keine Zuschauer da waren, was auch nochmal anders für einen Wettkampf war. Und ich wurde auch noch Dritte, das war für mich auch noch cool. Und ich habe ja meine höchste Punktzahl am Balken geturnt. Aber ich fand auch die DTL-Bundesliga-Finale 2022 oder 23 war das, und fand ich ehrlich ein hohes Highlight, weil das jetzt mit dem Punktscore-System ist, und als wir dann, als es knapp wurde und war nochmal jeder auf Spannung, und das war so wirklich so, jeder war angespannt, ob wir jetzt gewinnen oder Tittmoning, und im Endeffekt haben wir dann gewonnen, und das war wirklich richtig krass, war auch sehr emotional.
0: Das, glaube ich, Punktscore-System, damit es der Zuschauer auch versteht, bedeutet?
1: Also im Finale ist es dann so, dass alle Punkte auf Null gestellt werden und dann die viertbeste Mannschaft und die drittbeste Mannschaft gegeneinander turnen und die zweitbeste mit der besten Mannschaft mit dem bisherigen Score-System turnen, gegeneinander turnen. Und dann wird halt jeder turnt eine Übung, und die Übung mit den meisten Punkten kriegt dann mehr. Also mehr dann Scorepunkte, weil ja mehr ist. Und so läuft es dann die ganze Zeit im Wechsel ab, so wie ein Match.
0: Welche sportlichen Ziele verfolgst du denn jetzt im Jahr 2024? Olympia in Paris steht an, das ist sicherlich eine Ambition, aber wie realistisch?
1: Also da jetzt die Frauenmannschaft das Olympia-Ticket für die Mannschaft nicht geschafft hat, wir kämpfen ja alle um einen Platz, und es ist jetzt ein bisschen unrealistischer, würde ich jetzt so sagen, dass ich da jetzt da mitmache. Also mein Ziel dieses Jahr ist eher jetzt noch gesund zu bleiben und an den deutschen Meisterschaften einen guten Rang und auch gut dort zu tun, absolvieren.
0: Wie sieht es dann innerhalb der KHK aus? Was steht da 2024 an?
2: Ich glaube, unser Fokus liegt wieder auf der Bundesliga, dass wir es wieder schaffen, in das DTL-Finale einzuziehen, nachdem wir das letztes Jahr ganz knapp seit langem verpasst haben. Deswegen haben wir uns das wieder als Ziel gesetzt, dass wir dieses Jahr ins Finale kommen.
0: Wir drücken euch auf jeden Fall ganz doll die Daumen. Vielen Dank, dass ihr heute zu Gast in der Sportzeit im Hubraum wart und über eure Ambitionen, eure Ziele gesprochen habt. Und liebe Zuschauerinnen und Zuschauer, wir bedanken uns auch ganz herzlich bei Ihnen fürs Einschalten. Tschüss, machen Sie es gut und bis zum nächsten Mal.

Im Rahmen einer schlichten Feierstunde wurde an der Kriegsstraße das neue Denkmal für Professor Dr. Franz Grashoff enthüllt. Der weltberühmte Gelehrte hat als Pionier des Maschinenbaus den Ruf der Technischen Hochschule Karlsruhe weit über die deutschen Grenzen hinausgetragen. Für den Shinto-Schrein im japanischen Garten überbrachte der Verkehrsdirektor der japanischen Stadt Nagoya einen kunstvoll gearbeiteten Bambusvorhang zum Zeichen der Freundschaft, die beide Städte seit bald 4 Jahrzehnten miteinander verbindet. Wer diese Karlsruher Buben vor dem Schullandheim Ochsenstall beobachtet, versteht sofort, dass Natur- und Heimatkunde hier zu einem unvergleichlichen Vergnügen werden. Darüber hinaus aber lernen die rund 3000 alljährlich vom Stadtschulamt Karlsruhe in 11 Schullandheime verschickten Kinder auch, sich fern vom Elternhaus in die Gemeinschaft einzufügen. Die Kosten dieser unter ärztlicher Aufsicht stehenden Schullandheimverschickungen werden zum Teil von der Stadt und vom Oberschulamt getragen. Bedürftigen Kindern wird der Aufenthalt nicht berechnet, denn alle sollen teilhaben an diesem munteren und freudvollen Unterricht in der freien und schönen Landschaft unserer Heimat. Zur Einweihung ihres neuen Verwaltungsgebäudes hatte die Pfitzer GmbH anstelle von prominenten Erwachsenen festlich und freudig gestimmte Kinder eingeladen. Offizielle Reden wurden von keinem der kleinen Festgäste vermisst.

Die zwischen Heide und Strom vor den Toren Karlsruhes gelegene größte Landgemeinde Baden-Württembergs, Neureuth, feierte ihr 850-jähriges Bestehen.

Die Grüße des Regierungspräsidiums Nordbaden überbrachte Regierungsvizepräsident Goldschmidt. Oberbürgermeister Günther Klotz überreichte unter dem Beifall der Anwesenden ein Gemälde. Als Beispiel der freund-nachbarlichen Beziehungen berichtete er von einem Ehepaar, das ihn in Hamburg als seinen Oberbürgermeister erkannte und ansprach. Auf die Frage nach der Wohnung des Karlsruher Ehepaares erhielt er den Bescheid: Neureuth.

Tradition und Geschichte Neureuths wurden von Landrat Josef Groß in herzlichen Worten gewürdigt. Dabei übermittelte er die Glückwünsche der 57 übrigen Gemeinden des Kreises. Volkstänze und Lieder beschlossen die eindrucksvolle Feier. Das herausragende motorflugsportliche Ereignis des Jahres, der Sternflug nach Karlsruhe-Forchheim, wurde für 45 Besatzungen zur sportlichen Leistungsprüfung. Die Karlsruher Teilnehmer Müller-Geckle auf Piper PA18 erzielten einen ehrenvollen siebenten Platz und die Silbermedaille des Deutschen Aeroclubs.

Bezaubernde amerikanische Wassernixen offenbarten im Gleichklang der Musik die unnachahmliche Schönheit und tänzerische Grazie des in Deutschland kaum bekannten Synchronschwimmens.

700 begeisterte Zuschauer im ausverkauften Tullabad bedauerten, dass die glanzvollen Darbietungen der amerikanischen Wasserballettratten nur allzu rasch zu Ende gingen. Auch in diesem Jahr wurde die nun zum 12. Mal stattfindende Deutsche Therapiewoche in Karlsruhe zu einem Treffpunkt von mehr als 6000 praktischen Ärzten und Wissenschaftlern aus 18 Nationen. Vor überfülltem Haus eröffnete der Präsident der Deutschen Therapiewoche, Professor Dr. Gottron Tübingen, das große Forum der internationalen Ärzteschaft. Die Grüße der Stadt Karlsruhe überbrachte Oberbürgermeister Günter Klotz, die der Landesregierung Kultusminister Dr. Gerhard Storz. Auf der Deutschen Heilmittelausstellung zeigen rund 260 Aussteller in vier Hallen den neuesten Stand auf den Gebieten der pharmazeutischen Forschung und Produktion sowie des medizinisch-technischen Apparatebaus. Die 12. Deutsche Heilmittelausstellung und die Deutsche Therapiewoche stellen eine Einheit lebendiger Arbeit zum Wohle des kranken und leidenden Menschen dar.

0: DVDs mit verschiedenen Folgen des Karlsruher Monatsspiegel sind zum Sonderpreis von 2 Euro pro DVD im Stadtarchiv und im Stadtmuseum erhältlich.
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0: Meine sehr geehrten Damen und Herren, willkommen zur DRK-Sprechstunde. Das Thema heute ist der Bandscheibenvorfall. Und als Experten darf ich Herrn Dr. Salmann begrüßen. Er ist Direktor der Klinik für Wirbelsäulentherapie an der Videoklinik in Karlsruhe. Willkommen, Herr Dr. Salmann.
1: Vielen Dank.
0: Was ist ein Bandscheibenvorfall?
1: Ein Bandscheibenvorfall ist, wenn die Bandscheibe vorfällt. Das heißt, die Bandscheibe springt aus ihrem Raum heraus. Wenn man sich die Anatomie der Bandscheibe anschaut, dann haben wir in der Mitte den Bandscheibenkern, der umgeben ist von dem Bandscheibenring, dem Annulus fibrosus. Und bei einem Bandscheibenvorfall kommt es dazu, dass Irritationen, Risse in dem Kern entstehen, gleichzeitig auch Risse in diesem Annulusring, also in diesem Faserring entstehen, und dann entsteht eine Lücke und die Bandscheibe springt hinaus aus dem Bandscheibenfach. Und das nennen wir Bandscheibenvorfall.
0: Das klingt ja gefährlich, und ist das immer mit Schmerzen verbunden?
1: Nein, die allermeisten Bandscheibenvorfälle tun nicht weh, und bei den allermeisten Bandscheibenvorfällen muss man auch nichts machen. Schwierig und schlimm wird es für den Patienten, wenn der Bandscheibenvorfall an einer so typischen Position hinausspringt, dass er auf den dort verlaufenden Nerven trifft. Dann führt das nämlich zu Schmerzen und im schlimmeren Fall auch zu Parästhesien, also zu Gefühlsstörungen oder gar zu Schwächen in den Muskeln, zum Beispiel der Arme oder der Beine.
0: Da schließt sich die Frage an, entwickelt sich so ein Bandscheibenvorfall über Jahre oder ist das ein akut geschehen?
1: Die akut auftretenden Bandscheibenvorfälle sind tatsächlich sehr, sehr rar. Diese Bandscheibenvorfälle entwickeln sich peu à peu, weil eben Risse in diesen Strukturen entstehen müssten. Und diese Risse kommen nicht von heute auf morgen. Wir haben natürlich auch die traumatischen Bandscheibenvorfälle, also große Krafteinwirkung auf den Körper, die dazu führt, dass plötzlich ein Reißen entsteht, wie bei Verkehrsunfällen zum Beispiel. Aber die sind eher rar. Die meisten Bandscheibenvorfälle sind tatsächlich Vorfälle, die peu à peu entstehen, beziehungsweise der Riss entsteht peu à peu. Aber der Vorfall selber kann natürlich mit einer akuten Bewegung hervortreten.
0: Wenn solche Rückenbeschwerden oder Lendenwirbelsäulenbeschwerden auftreten, wann muss ich dann zum Arzt gehen?
1: Zum Arzt müssen Sie immer und sofort gehen, wenn Sie Ausfälle in den Beinen und in den Armen haben. Das heißt, ein plötzliches Ereignis führt dazu, dass Sie an den Beinen bestimmte Muskelgruppen nicht bewegen können. Oder gar noch schlimmer, wenn Sie zum Beispiel einen unkontrollierten Urinverlust haben oder einen Darmtonus nicht mehr haben. Das heißt, den Dickdarm nicht mehr kontrollieren können. Das ist dann ein Notfall, da müssen Sie sofort einen Arzt aufsuchen.
0: Betonung auf sofort.
1: Auf sofort.
0: Und nicht 3-4 Tage warten.
1: Wir gehen immer mit dieser Vorgabe vor, die ersten 6 bis 24 Stunden. Denn in den Fällen geht es tatsächlich darum, dass man funktionserhaltend arbeiten muss. Und diese Fälle, die ich Ihnen genannt habe, führen auch oft zu operativen Interventionen, weil da geht es um den Funktionserhalt, zum Beispiel um den Erhalt der Blasenfunktion, der Mastdarmfunktion oder eben auch der Kraft in den Beinen und in den Armen.
0: Welche Therapiemöglichkeiten gibt es denn außerhalb der Operation noch?
1: Wenn die Patienten geringe Beschwerden haben oder nur Schmerzen, in Ausführungszeichen nur Schmerzen haben, dann kann man natürlich die konservative Therapie erstmal vollends ausschöpfen. Das heißt, man beginnt mit einer Bewegungstherapie, parallel idealerweise mit einer Schmerztherapie. Man kann im weiteren Verlauf Infiltrationstherapien anwenden und man versucht mit der Zeit die Muskelgruppen um die Lendenwirbelsäule oder um diesen Bandscheibenvorfall herum zu stärken, versucht etwas Zeit zu gewinnen, weil dadurch sich der Bandscheibenvorfall peu à peu etwas wieder zurückziehen kann. Und wenn der Bandscheibenvorfall sich etwas zurückgezogen hat und den Nerven nicht mehr trifft, ist auch der Schmerz weg.
0: Das heißt also, es gibt den Notfall, da muss ich, wenn ich solche Ausfälle habe, muss ich operieren. Und bei den anderen mache ich eine Physiotherapie. Muss ich denn diese Physiotherapie immer weitermachen, wenn ich mal einen Bandscheibenvorfall gehabt habe?
1: Ich sage den Patienten immer, jein. Ich sage immer, die Physiotherapie anfangs mitmachen, passiv assistiert, indem man die physiotherapeutischen Übungen, die Bewegungsabläufe gezeigt bekommt, diese in der Supervision eines Physiotherapeuten letztendlich praktiziert, aber diese dann auch in seinen Alltag versucht einzubauen. Und im weiteren Verlauf, da man ja Wirbelsäulenpatient bzw. Bandscheibenvorfall

0: behandelten Vorfall nachher wieder schwere Sachen heben? Empfiehlt man ihm das oder darf er das nicht?
1: Der Patient mit einem Bandscheibenvorfall konservativ behandelt, kann im Grunde alles genauso machen wie vorher auch, wenn die Beschwerdesymptomatik weg ist. Er muss natürlich seine Belastung etwas an die Klinik adaptieren. Das heißt, er muss langsam aufbauen. Und also er kann nicht gleich sobald die Schmerzen weg sind, anfangen wieder Sport zu machen.
0: Wie lange braucht man dafür?
1: Etwa 3 Monate.
0: Herr Salman, vielen Dank.

0: Wir starten rein in eine neue Woche. Herzlich willkommen zu Baden TV Aktuell heute am Montag. Und ja, es ist offiziell. Etwas über 2 Monate nach der baden-württembergischen Landtagswahl haben die neuen Regierungschefs Cem Özdemir und Manuel Hagel heute Mittag endlich den neuen Koalitionsvertrag unterschrieben. Und auch die Ministerposten sind vergeben. Da die Regierung wieder eine grün-schwarze wird, haben einige bereits bekannte Gesichter ihre Posten behalten. Etwas frischer Wind kommt aber auch dazu. Wie die neuen Ämter besetzt werden, das schauen wir uns jetzt mal an.
1: Um 12 Uhr war es soweit. Einen Tag vor der konstituierenden Sitzung kam die neue Landesregierung zur feierlichen Vertragsunterzeichnung des neuen Koalitionsvertrages zusammen. Nachdem die Parteitage der Grünen und der CDU den Vertragsdetails zugestimmt haben, unterzeichneten der designierte Ministerpräsident Cem Özdemir von den Grünen und sein geplanter Stellvertreter Manuel Hagel von der CDU den 160 Seiten langen Vertrag im Haus der katholischen Kirche in Stuttgart. Der Vertrag bildet in Baden-Württemberg damit die 3. Auflage von Grün-Schwarz. Seit 2016 regieren die beiden Parteien das Land gemeinsam. Im neuen Landtag werden beide Parteien über jeweils 56 Mandate verfügen. Kurz vor Vertragsunterzeichnung präsentierte Cem Özdemir außerdem das neue Team der Grünen. Hier wird einiges beim Alten bleiben. So bleibt etwa Daniel Bayers Finanzminister, Thekla Walker ist weiterhin Chefin im Umweltministerium und Petra Olschowski behält ihr Amt als Wissenschaftsministerin. Theresa Schopper war bisher Kultusministerin. In der neuen Regierung soll sie künftig für das Ministerium für Landesentwicklung und Wohnen zuständig sein. Oliver Hildebrand soll neuer Sozial- und Gesundheitsminister werden. Auch CDU-Chef Hagel hat am Parteitag am Samstag sein Team vorgestellt. Hagel selbst wird Innenminister und stellvertretender Ministerpräsident werden. Zudem besetzt die CDU das Ministerium der Justiz und Migration mit Moritz Oppelt, dem Chef des CDU-Bezirks Nordbaden. Andreas Jung, stellvertretender CDU-Bundeschef, wird neuer Kultusminister in Baden-Württemberg. Das Ministerium für Wirtschaft, Handwerk und Tourismus bleibt auch künftig unter Nicole Hofmeister-Kraut. Neue Verkehrsministerin soll ab sofort Nicole Razzavi sein und das Ministerium für ländlichen Raum, Landwirtschaft und Heimat wird ab sofort von Marion Gentkes geleitet. Bisher war sie Justizministerin. Morgen kommen die neuen Teams dann zum ersten Mal bei der konstituierenden Sitzung mit dem ehemaligen CDU-Innenminister Strobel als nominiertem neuen Landtagspräsidenten zusammen. Am Mittwoch soll Özdemir dann im Landtag offiziell zum neuen Ministerpräsidenten gewählt werden. Anschließend folgt die Vereidigung der Minister.
0: Alle 2 Jahre im August wird Ettlingen eine Woche lang globales Zentrum für Klavierbegeisterte. Jugendliche Teilnehmende treffen mit Familien und Lehrern auf Gleichgesinnte aus aller Welt. Kandidaten aus 38 Nationen haben sich beworben und eine Jury hat jetzt die 85 Besten ausgesucht. Lara Kleinmeier mit den Einzelheiten.
1: Es wird international in Ettlingen. Junge Pianistinnen und Pianisten aus aller Welt kommen diesen Sommer wieder nach Ettlingen. Der internationale Klavierwettbewerb begibt sich erneut auf die Suche nach musikalischen Nachwuchstalenten und feiert dabei sein 20. Jubiläum. Zum Auftakt der Jubiläumsausgabe lädt die Stadt Ettlingen bereits einen Tag zuvor zu einem besonderen Galakonzert ein. Zu Gast ist der international renommierte Pianist und ehemalige Preisträger Boris Giltburg.
2: Er ist ein ehemaliger Preisträger, sogar doppelt. Also er hat 2 Preise gewonnen, 96 und 98. Und er ist auch ein sehr lieber Mensch. Also es ist ja manchmal schwer, an Stars ranzukommen. Und das ist bei ihm gar nicht. Also er hat überhaupt keine Allüren oder so. Und als wir dann

0: uns überlegt haben, können wir Ihnen das fragen? Wir können hier ja keine Honorare bezahlen, also wir können nicht mit dem Geld winken. Und als ich ihn dann angesprochen habe, hat er innerhalb von einem Tag alle zurückgemeldet und hat gesagt, ich komme.
1: Der internationale Klavierwettbewerb zählt heute zu den renommiertesten seiner Art und hat sich weit über Deutschland hinaus etabliert. Seit Ende der 1980er Jahre wird er in Ettlingen veranstaltet und findet dort alle zwei Jahre statt. Für die Ausgabe 2026 gingen über 400 Bewerbungen aus 38 Nationen ein. Nach einer Vorauswahl auf Basis eingereichter Tonaufnahmen wurden 85 Pianistinnen und Pianisten von einer Jury zum Wettbewerb im August eingeladen.
2: Diesmal haben wir den Rekord ein ganz klein bisschen verfehlt, aber statt 450, 445, das ist also auch immer noch eine tolle Zahl. Wir sind sehr zufrieden damit. Das Entscheidende für uns ist natürlich das Niveau dieser Teilnehmer. Und da müssen wir auch sagen, dass das Niveau über die Jahre wirklich sehr gestiegen ist.
1: Anlässlich dieses Jubiläums erhielt der Ettlinger Holzbildhauer Rudi Bannwart den Auftrag, ein dreidimensionales Wimmelbild zu gestalten, das auf den zum 20. Mal stattfindenden Wettbewerb hinweisen soll.
3: Dargestellt ist im Hintergrund die Skyline von Ettlingen und zu der gehört einfach der Lauerturm und das Schloss. Das weist auf den Veranstaltungsort hin. Dann haben wir als Flügel ein ganz besonderes Piano dargestellt, das mit einem Flügel dargestellt ist, darauf hinweist, dass Musik die Menschen berührt, dass sie die Fantasie beflügelt. Und daneben steht eine Pianistin, die den Wettbewerb gespielt hat, die entspannt und erleichtert ist und jetzt einfach den Applaus und die Atmosphäre im Saal genießt.
1: Die Wertungsspiele laufen vom 2. bis 9. August im Asamsaal des Ettlinger Schlosses. Neben den musikalischen Leistungen lebt der Wettbewerb auch vom Engagement vieler Menschen vor Ort, die den internationalen Gästen sogar teilweise ein Heim bieten.
4: Unsere Karlsruher Kaiserstraße, die ist ja seit Jahren im Wandel. Und trotzdem soll die Innenstadt lebendig bleiben und es sollen auch die schönen Seiten hervorgehoben werden. Und Unterstützung bekommt die Stadt da jetzt von zwei ganz bekannten Social-Media-Expertinnen, nämlich von Frauke Piel, die auf Instagram auch als Fächerliebe bekannt ist, und von Kim Herrmann als alias Peakfein Kim. Die beiden sind jetzt auch bei mir. Herzlich willkommen. Schön, dass ihr heute da seid. Ja, die Karlsruher City sollt ihr positiv und lebenswert präsentieren. Mhm. Wie schwer ist das aktuell noch?
5: Ja, es kommt immer natürlich drauf an. Schwer fällt uns eigentlich nichts. Wir haben natürlich tolle Locals, die da ja auch mitmachen, sage ich jetzt mal. Und dementsprechend, ja, rocken wir das, sage ich.
4: Ja.
5: Genau.
4: Sehr gut. Was würdet ihr sagen, wieso braucht es jetzt gerade aktuell bei solcher Imagewerbung auch Social Media mehr denn je?
6: Also auf jeden Fall Thema Zielgruppe. Wo ist deine Zielgruppe? Und mittlerweile sind einfach viel mehr online. Und man kann mittlerweile auch so ein breites Feld an Leuten auf Social Media abholen. Und deswegen haben wir da auch unsere Kanäle aufgebaut und lieben es auch einfach in Austausch mit den Karlsruhern und auch Umgebung zu gehen und auch das Feedback zu holen. Genau. Und da sozusagen Werbung für Karlsruhe zu machen.
4: Als es jetzt kam, dass ihr zusammenarbeitet mit der Stadt Karlsruhe und die Anfrage vielleicht am Anfang zu euch kam, wie war das am Anfang? Also hattet ihr gleich eine Idee im Kopf? Wie kriegt man das hin? Was machen wir? Oder wie ist der Prozess abgelaufen bei euch?
5: Wir wollen natürlich gucken, dass das Ganze authentisch bleibt, ja. Und dementsprechend wollen wir das dann auch so umsetzen, ja. Mhm. Dass das auch so rüberkommt, dass wir das auch wirklich also gut finden oder in dem Fall halt auch, wir finden manche Sachen natürlich auch nicht so toll, aber im Großen und Ganzen, ja, was unser Interesse zeigt, wollen wir natürlich auch nach außen bringen und die dann dementsprechend vertreten, ja.
4: Welchen Winkel der Kaiserstraße habt ihr jetzt durch das Projekt kennengelernt, beziehungsweise anders gefragt, was kennen wir vielleicht noch nicht, was muss man gesehen haben?
5: Wir kennen mittlerweile jeden Winkel.
4: Ja, das ist, glaube ich.
5: Und es gibt so viel Unterschiedliches. Ja, also es kommt ja darauf an, okay, möchte ich was Kulinarisches, bin ich eher Fashion. Viele machen ja auch Aktionen, viele Geschäfte. Ja, die Locals, die sind da wirklich total toll, die lassen sich Sachen einfallen. Von Rabatten, genauso wenn halt ein Fest stattfindet oder halt die Kaiserstraße was geplant hat, sind die Akteure wirklich toll und geben da Vollgas, um natürlich die Passanten zu begeistern. Ja.
4: Sehr gut. Wie schafft ihr denn den Spagat? Weil Karlsruhe ist halt an vielen Stellen einfach noch Baustelle. Ne? Wir wissen, es wird schön, aber der Weg dahin läuft halt noch. Wie schafft ihr jetzt so den Spagat, eine Baustelle dann auch ästhetisch darzustellen und die Leute quasi einzuladen und zu sagen, Mensch, hier gibt es nicht nur Baustelle?
6: Also da ist es schon ein bisschen, wir versuchen die Baustelle immer ein bisschen witzig mit einzubauen, weil man kann nicht jede Baustelle schönreden. Manche sind halt direkt vorm Haus. Mhm. Genau, wir bauen es aber eigentlich immer sehr authentisch bei uns mit ein. Zum Beispiel zeigen wir mal, wo man die Wege langlaufen kann und heute wieder hier, morgen wieder da lang. Also da sind wir eigentlich immer flexibel, weil die Baustellen sind ja auch immer woanders. Deswegen, wir lassen
5: uns, auch manchmal eine Überraschung. Ja. Und dann geben wir den Baustellen mittlerweile Namen und dann werden sie auch ein bisschen sympathischer.
4: Sehr gut. Das wäre jetzt auch meine nächste Frage gewesen. Also ihr macht euch manchmal vielleicht Pläne und dann kommt ihr vor Ort und sagt, jetzt machen wir das heute. Aber dann wurden euch ganz viele Striche schon durch die Rechnung gemacht, oder?
5: Ja, also ich sag mal so, gut, in der Regel wissen wir ja, okay, wir haben ja schon eine Richtlinie und wir gucken, dass wir die Locals unterstützen, die ja auch von der Baustelle direkt betroffen sind, dass die auch wieder natürlich mehr Zugang haben oder die Passanten wissen, okay, sie sind doch da. Also es ist nicht nur, weil eine Baustelle vorne dran ist, der Laden dicht, sondern nein, ihr könnt auch wirklich rein. Und genau, eigentlich ist alles wie gehabt, aber halt einfach wieder so die Leute ein bisschen wieder so durchführen und sagen, okay, man kann trotzdem in die Geschäfte reingehen.
6: Und shoppen.
5: Und einkaufen. Also wir werden selber auch natürlich immer Opfer vom Shopping. Das ist immer gefährlich. Also wenn wir da in Geschäften drin sind, ist das natürlich auch immer für uns ein bisschen schwierig, da auch selber was einzukaufen. So ist es nicht.
4: Das Projekt läuft. Ihr seid dabei, Karlsruhe positiv darzustellen, die Karlsruhe Innenstadt. Was ist jetzt noch so geplant die nächste Zeit? Mhm. Was sehen wir noch bei euch?
6: Also wir haben noch viel vor. Mhm. Wir haben noch einige Geschäfte auf der Liste, weil die Baustelle wandert ja auch.
5: Ja.
6: Deswegen, da freuen wir uns. Aber wir finden es auch immer wieder cool, in die verschiedenen Geschäfte auch wieder reinzugucken, weil man geht ja schon öfter mal in seine Standardgeschäfte rein und wir finden es auch immer so toll, dass man wieder anderes wieder entdeckt, andere Ecken und dann doch noch sieht, was Karlsruhe alles Tolles zu bieten hat und nicht gefühlt alles nur zumacht und Co.
4: Sehr gut. Ja. Wir sind sehr gespannt, was uns da erwartet. Frauke Kim, vielen Dank, dass ihr bei uns wart. Und für alle, die das jetzt auch mal selber beobachten wollen, wie gesagt, die zwei Instagram-Kanäle sind Peakfine Kim und auch Fächerliebe. Und natürlich bei der Stadt Karlsruhe kann man es auch sehen am Ende, oder?
6: Ja.
4: Sehr gut. Dann vielen Dank, dass ihr da wart und noch viel Spaß bei allem, was bei euch so passiert.
5: Danke.
4: Und wir gehen ein Thema weiter und bleiben in der Stadt Karlsruhe. Seit 15 Jahren gibt es nämlich hier schon die Behördennummer 115. Von A wie Anmeldung bis Z wie Zulassung kann dort alles geklärt werden. Über 5 Millionen Anrufe sind in den vergangenen 15 Jahren da eingegangen. Und fast 90% dieser Anrufe konnten beim ersten Kontakt alle geklärt werden. Damit trägt das Service Center zur Entlastung der städtischen Fachabteilungen bei.
7: Herr Käuflein, der 115-Verbund feiert heute sein 15-jähriges Bestehen in Karlsruhe. Was bedeutet das für die Stadt?
8: Der Verbund feiert heute, denn im Jahr 2011 wurde es bundesweit in den Regelbetrieb genommen und wir sind auch seit 15 Jahren dabei und deswegen haben wir heute zu dem Pressetermin und gleichzeitig zu einer kleinen Geburtstagsparty eingeladen. 115 bedeutet, dass es bundesweit, alle Bundesländer sind dabei, dass es bundesweit eine einheitliche Nummer gibt. Da kann ich als Bürger, als Bürgerin anrufen, egal ob es um eine Bundes-, eine Landesangelegenheit, eine kommunale Angelegenheit geht und bekomme die entsprechende Hilfe, bekomme die entsprechende Auskunft. Darum geht es.
7: Auch die Nummer, die offizielle Nummer der Stadt Karlsruhe wird jetzt geändert. Das war bisher immer die 1330. Jetzt wird das auch 115. Was hat das für Vorteile?
8: Ganz genau. Also früher hat man, wenn man irgendwas vom Rathaus wollte, 1330 gewählt in Karlsruhe. Dann kam man in der Zentrale raus und wurde irgendwie verbunden. Jetzt wird diese Nummer migriert auf die 115. Und das bedeutet, dass wir eine einheitliche Nummer auch nur noch nach draußen geben. Alle Anliegen bitte die 115 wählen.
7: Das heißt, mit was für Anliegen kann man hierher kommen? Zu was wird es hier Auskunft
8: ganz
7: geben?
8: Unterschiedlich. Wir haben ja eben die Zahlen gehört. Es sind viele tausend Anrufe jeden Monat. Übrigens mit einer ganz, ganz hohen Abschlussquote. Das heißt, man ruft einmal an und das Anliegen ist erledigt. Es gibt viele Dinge so aus dem Bereich des Ordnungs- und Bürgeramtes. Die Leute wollen umziehen, wollen ihr Auto ummelden. Dann geht es auch immer wieder mal um Sauberkeit in der Stadt. Also alles. Es geht im Grunde von A bis Z, also alles, was die Stadt irgendwie bietet, landet hier bei der 115. Die Kolleginnen und Kollegen haben einen Bildschirm, haben eine Wissensdatenbank und können, wenn es nicht eine wiederkehrende Frage ist, die sie sowieso drauf haben, dann einfach auch geschwind nachlesen. Und was mich verblüfft nochmal ist, die ganz, ganz hohe Abschlussquote, sie rufen an, sie kommen durch und das Anliegen ist erledigt.
7: Sie haben es eben schon angeteasert, sie rufen an, sie kommen durch. Wie schnell kommt man durch, wenn hier alles zentral ist oder mit was für einer langen Warteschleife?
8: Die Zahlen wurden eben eben genannt. In der Vergangenheit hatten wir manchmal die Situation, dass die Leute nicht durchgekommen sind. Aber wenn wir jetzt so in einem Bereich von 85-90% sind, was die Annahmequote und die Erledigungsquote angeht, dann sind wir im Vergleich zu anderen Callcentern sehr, sehr gut. Jeder kennt das, er ruft bei der Versicherung an und wartet erstmal 5 Minuten. Nein, sie kommen bei uns durch und das Anliegen ist erledigt.
7: Das Service Center hier in Karlsruhe ist ein ganz besonderes. Es gilt auch als Pilot-Service Center. Was hat es damit auf sich? Also ist hier das Pilotprojekt?
8: Wir waren von Anfang an dabei, das ist wichtig. Also sind nicht irgendwie später dazu gekommen. Hier die Kolleginnen und Kollegen telefonieren für die Stadt Karlsruhe, telefonieren auch für den Landkreis Karlsruhe und machen auch so eine Basisabdeckung für ganz Baden-Württemberg.
7: Das heißt, mit was für Weiterentwicklung kann man da in Zukunft noch rechnen als Pilotprojekt?
8: Also die Weiterentwicklung ist, dass wir die verschiedenen Kanäle, die wir haben, ausbauen. Man kann nach wie vor persönlich ins Rathaus kommen, bildlich gesprochen, also nicht am Marktplatz, aber zu den verschiedenen Einrichtungen, die wir haben. Man kann uns anrufen, man kann uns eine E-Mail schreiben, man kann uns einen Brief schicken, man kann neuerdings auch Videotelefonie machen. Also wir halten einfach für die Bürgerinnen und Bürger unterschiedliche Kanäle offen, so wie es den Bedürfnissen der Bürgerinnen und Bürger eben entspricht.
4: Ja, mir hat die 115 auch schon oft weitergeholfen. Wir kommen noch zum Sport. Für die PSK Laien stand am Wochenende das zweite Spiel der Playoff-Serie gegen Phoenix Hagen auf dem Programm. Nach der deutlichen 66-90 Niederlage im Spiel Nummer 1 hatten sich die Karlsruher im Heimspiel einiges vorgenommen. Nach dem Spiel überwogen dann allerdings erneut Enttäuschung und Frust. Felix Stephan berichtet.
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10: Es war ein Abend zum Vergessen, den die PSK Lions am vergangenen Samstag in der Europahalle erlebt haben. Am Ende war es eine Machtdemonstration des Favoriten aus Hagen und eine satte 73-108 Niederlage. Die Enttäuschung der Lions dementsprechend groß.
11: Es war eine Machtdemonstration, würde ich mal sagen. Also klar, viele Sachen waren vielleicht strittig auch mit Schiedsrichtern, aber man muss einfach anerkennen, die waren heute nicht nur ein Schritt, zwei Schritte, drei Schritte schneller als wir. Ja, deswegen, ich glaube, heute ist groß zu analysieren. Ich weiß nicht, ob es Sinn macht.
12: Wir wollten mit dem 1-1 nach Hagen fahren. Haben natürlich von dem Spiel, wo wir hier gegen Hagen gespielt haben, auch gelebt mit der Energie, aber die konnten wir heute nicht ganz so umsetzen. Und Hagen war einfach insgesamt physisch, genau wie auch im Spiel 1, einfach dominanter.
10: Dabei hatten sich die Lions für das zweite Playoff-Spiel gegen Phoenix Hagen eine Menge vorgenommen. Doch von Beginn an brachte der Gast seine Klasse aufs Feld und machte es den Lions schwer. Dennoch schaffte es auch das Löwenrudel in Hälfte Nummer 1 phasenweise seine Akzente zu setzen und den Favoriten zu ärgern. Zur Pause stand trotzdem ein 42-57 Rückstand aus Sicht der Lions. Eine Aufholjagd sollte den Gastgebern nach dem Seitenwechsel nicht gelingen. Stattdessen folgte ein drittes Viertel zum Vergessen. Mit einer Punkteverteilung von 9-29 ließ Hagen den Lions nicht den Hauch einer Chance und baute den Vorsprung auf 35 Punkte aus. An der verdienten 73-108 Niederlage konnte dann aus Sicht der Lions auch das ausgeglichene letzte Viertel nichts mehr ändern.
11: Ja, wir haben uns eigentlich gesagt, okay, jetzt wir brauchen einen Lauf, wir müssen jetzt mit Vollgas rauskommen und dann ging es genau in die andere Richtung. Ja. Also Hagen hat einfach ihr Ding durchgezogen. Von Anfang an waren wir heute einfach nicht bereit. Das müssen wir einfach anerkennen und das muss am Dienstag anders werden, sonst gibt es dort auch nochmal eine Klatsche. Und in der Halle macht keinen Spaß, da mit 30-40 auf die Schnauze zu bekommen. Also jetzt Wunden lecken, das Spiel abhaken und dann geben wir da nochmal Gas.
10: Mit dem Ziel, die Saison nicht mit der dritten Niederlage der Playoff-Serie enden zu lassen und das erneute Heimspiel gegen den Favoriten aus Hagen zu erzwingen.
12: Irgendeine Motivation muss man finden, man muss immer gucken, okay, an was kann ich mich festhalten, um mich für das nächste Spiel zu fokussieren und auch zu motivieren. Und wir wollen natürlich versuchen, nicht 3-0 zu verlieren. Das sollte definitiv unser Fokus sein und uns selber die Möglichkeit nutzen, uns selber zu zeigen, dass wir deutlich besser spielen können. Ja, nicht nur 20 Minuten, sondern über 40 Minuten gegen einen so starken Gegner doch versuchen mitzuhalten.
10: Seinen Teil dazu beitragen soll dann auch Leistungsträger Wesley Ober. Er sorgte am vergangenen Samstag für immerhin eine gute Nachricht des Abends. Denn Ober hat seinen Vertrag verlängert und bleibt auch in der kommenden Saison bei den PSK Lions.
12: Er ist ein Energizer, ein sehr, sehr sympathischer Spieler, der wichtig ist für die Mannschaft, auf dem Spielfeld, auch außerhalb vom Spielfeld. Und das ist sein erstes Jahr jetzt nach dem College hier in Europa, in der Pro A. Und ich finde, er hat eine sehr, sehr gute Entwicklung dieses Jahr gemacht. Und ich freue mich, dass er hier bleibt und wir weiter ihm helfen zu können, die Entwicklung nochmal auf den nächsten Level zu bringen.
10: Nun geht es für Opa und das Team aber erstmal zum dritten Playoff-Spiel nach Hagen. Dort entscheidet sich, ob die Serie nach Karlsruhe zurückkehrt oder ob die Saison der Lions endgültig zu Ende geht. Los geht's in Hagen am Dienstag um 19.30 Uhr.
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4: Ja, das hoffen wir natürlich nicht, dass die Saison vorbei ist, und drücken hier alle Daumen fürs nächste Spiel. Das war schon wieder von uns. Vielen Dank fürs Zusehen heute. Ich wünsche erstmal noch einen schönen Abend heute. Wenn Sie mögen, sehen wir uns morgen wieder. Bis dann. Ciao. Hallo und einen schönen guten Abend. Herzlich willkommen zum Wetter auf Baden-TV. Ja, gestern war es ja richtig warm gewesen und auch freundlich zum Muttertag. Aber jetzt hat der Wind gedreht und hier aus nördlichen Richtungen, da strömen deutlich kältere Luftmassen zu uns nach Baden. Ja, und das ist die Konsequenz. Sie sehen richtig, hier sind Schneefälle eingezeichnet. Oberhalb von ja, so 700 bis 900 Metern kann es in der kommenden Nacht weiß werden auf den Wiesen. Und es droht Straßenglätte in den höheren Lagen, beispielsweise vom Schwarzwald. Drumherum zum Teil dichte Wolken und zeitweise etwas Regen oder Regenschauer. Die Frühtemperaturen, die liegen am Dienstagmorgen gerade mal um 0 Grad in Karlsruhe, minus 1 Grad in Freudenstadt. Gerade in den höheren Lagen drohen also morgen früh glatte Straßen. Und das Mitte Mai, da muss man sehr, sehr vorsichtig sein. Am Dienstagvormittag weiterhin oberhalb so von 800 bis 900 Metern nasser Schnee, Schneeregen möglich. Ansonsten dichte Wolken, zeitweise Regen, und die Tageshöchsttemperaturen, die erreichen am Dienstagnachmittag gerade mal 12 Grad in Pforzheim und maximal 13 Grad messen wir in Freiburg. Im weiteren Tagesverlauf dominieren die Wolken, die Sonne hat es relativ schwer, zeitweise fällt Regen, die Schneefallgrenze steigt wieder deutlich weiter nach oben an und die Temperaturen, die liegen zum Abend so um die 11 Grad in Gammersheim und bei 5 Grad in Freudenstadt. Der Blick auf die weiteren Aussichten: am Mittwoch dichte Wolken, maximal 17 Grad, immerhin trocken. Ja, und dann kommt der Feiertag, Christi Himmelfahrt, dichte Wolken, zeitweise Regen, auch mal kurze Gewitter, maximal 15 Grad. Und auch der Brückentag eher durchwachsen, viele Wolken, Regenschauer, und die Höchsttemperaturen liegen meist so um die 16 Grad. Das war's vom Wetter. Ich wünsche einen schönen Abend und tschüss, bis zum nächsten Mal.

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Nach den Halbfinalen am Freitag folgt am Samstag das U20-Finale in der Landesbibliothek sowie das große Finale im Tollhaus. Dort entscheiden Sie als Publikum, wer den Landestitel gewinnt. 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Mit der Walzer Oper Der Rosenkavalier starten am 17. Mai im Baden-Badener Festspielhaus die Pfingstfestspiele. Bereits der Operntext selbst ist ein Kunstwerk in sich. Getanzt wird im Rokoko zu Menuetten, danach folgen etwa singende Jazz-Arrangements. Mehr Infos zum Auftakt der Pfingstfestspiele gibt es unter festspielhaus.de. Am Donnerstag, den 21. Mai, wird die Brettener Innenstadt zum Treffpunkt für Familien und Berufstätige. Von 14 bis 18:30 Uhr verwandelt sich das Zentrum mit zahlreichen Spielstationen unter dem Motto Kinder in die Stadt in ein Spieleparadies. Ab 18 Uhr lädt die Afterwork-Party auf dem Kirchplatz mit Musik und Gastronomie zum gemeinsamen Ausklang ein. Der Zugang zu allen Aktionen in der Innenstadt ist kostenfrei.

Eine neue Ausgabe von Bauen und Wohnen. Schön, dass ihr wieder mit dabei seid. Die letzten Wochen haben wir schon gemerkt, es war unheimlich trocken und man hat schon den Garten gießen müssen. Hat man jetzt ein ganz normales Bewässerungssystem, dann gießt man einfach nach der Uhrzeit. Unabhängig davon, ob die Pflanzen einen Bedarf haben oder nicht. Wir haben ein Start-up gefunden, das das grundsätzlich und grundlegend ändern will. Es soll gegossen werden nach dem Bedarf der Pflanzen. Schauen wir uns das Ganze mal an.

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1: Wasser wird immer kostbarer. So wird das Gartengießen oft zur Verschwendung von Ressourcen. Wer selbst gießt, hat kaum ein Gefühl, wie viel Wasser die Pflanzen benötigen. Wer eine Bewässerungsanlage nutzt, hat sie oft nach einem festen Zeitplan eingestellt. Ob die Pflanzen gerade Wasser brauchen, oft unklar. Das Ergebnis: zu viel oder zu wenig Wasser. Die Wassermengen weder auf das Klima noch auf die momentane Situation angepasst. Genau hier setzt ein Startup aus der Region Heilbronn mit einer spannenden Idee an. Das System soll Pflanzen nur dann bewässern, wenn sie es wirklich brauchen. Möglich macht das eine sensorbasierte Technologie direkt im Boden. Wir fragen nach, wie diese Technik genau funktioniert und warum sie so effizient ist.
2: Das System funktioniert so, dass wir anstatt von dem herkömmlichen manuellen Gießen oder einer fixen Zeitbewässerung wirklich auf Sensordaten gehen. Das heißt, wir messen die Feuchtigkeit im Boden und bringen das Wasser wirklich nur dahin, wo es gebraucht wird. Und dadurch hat man dann auch eine hohe Einsparmöglichkeit vom Wasserverbrauch. Eine Pflanze braucht immer dann Wasser, wenn der Boden auch einmal abgetrocknet ist. Und bisher wird einfach viel zu oft von oben nachgegeben. Und wir haben eben mit unseren Sensoren die Möglichkeit, wirklich in der Tiefe zu messen, an der Wurzel, um zu wissen, braucht die Pflanze Wasser, ja oder nein. Und dadurch, dass wir dann erst ins Nass wässern und wieder warten, bis sie abtrocknet, wird auch die Wurzel viel resilienter und geht viel mehr in die Tiefe und man hat länger was von seinen Pflanzen.
1: Das Besondere? Die Technik funktioniert nicht nur in einem neu angelegten Garten. Auch bestehende Bewässerungssysteme lassen sich nachrüsten. Hier wird aus einer klassischen Bewässerungsanlage ein intelligentes System.
2: Bei dem Projekt hier, denke ich, könnte man auch so um die 70-80% Wasser einsparen, was sich dann vielleicht so um die 30-40.000 Liter auf der Rechnung zeigen wird.
1: Gerade im privaten Gartenbau oder auch bei größeren Anlagen ein echter Vorteil. Doch wie aufwendig ist die Umrüstung und für wen lohnt sich das überhaupt?
2: Das System eignet sich überall, wo aktuell auch schon automatisch bewässert wird. Nur anstatt dass nach Zeit eben dann nach Bedarf bewässert wird. Und es werden 24 Volt Magnetventile benötigt, also die können wir anschließen. Das Spezielle an unserem System ist, dass wir eine Ganzjährigkeit anbieten können. Wir haben eine Entlüftungsbox und die Sensoren messen auch die Bodentemperatur neben der Bodenfeuchte. Und somit, sobald es in Richtung Frostgefahr geht, können die Leitungen automatisch entlüftet werden. Man braucht keinen Winterservice, der nach der Bewässerung geplant wird, sondern man kann es besser einplanen, auch für die Betriebe. Und dann werden die Leitungen automatisch gegen Frostschäden geschützt.
1: Der Effekt ist sichtbar. Im Garten und auch auf der Wasseruhr. Weniger Verbrauch durch gezielte Versorgung. Nach der ersten Einrichtung lernt das System stetig dazu. Vor der Gründung des Startups arbeitet Fiona Seiler als Produktmanagerin bei einem Elektronikhersteller, der auf Sensortechnik und Kommunikationstechnik spezialisiert ist.
2: Die Idee kam so zustande, dass ich im Produktmanagement von einer Elektronikfirma gearbeitet habe, war im Bereich Sensorik und Kommunikationsmodelle eingesetzt. Und dann haben wir unsere Gartenanlage neu gemacht und sind dann mit dem Landschaftsgärtner eben so ein bisschen ins Gespräch gekommen. Haben die Technik-Alarmglocken ein bisschen geklingelt, dass man da einfach das Potenzial hat, das Ganze technologisch ein bisschen abzugraden.
1: Aus der Idee entstand das Startup. Und auch ein Gründerpreis folgte. Technologie, die im Verborgenen arbeitet, genau dort, wo die Pflanzen leben, im Boden. Was früher nach Gefühl entschieden wurde, übernimmt ein intelligentes System, das versteht, was Pflanzen wirklich brauchen.
2: Meine persönliche Motivation ist einfach, Technik dahin zu bringen, wo sie Sinn ergibt. Und ich finde, im Wassersparen ist das auf jeden Fall der richtige Ansatzpunkt. Und umso mehr Steuerungen verbaut werden, umso mehr Sensorik und Datengrundlage benutzt wird, umso mehr können wir alle einsparen und dann haben wir alle was davon.

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1: Was gibt es Schöneres, als die Sommerabende draußen im eigenen Garten zu bringen? Und vor allem dann, wenn der Garten auch noch mit Licht inszeniert ist. Es reicht meistens nicht aus, ein paar Solarleuchten irgendwo im Garten zu verteilen, sondern ein Konzept sollte das schon haben. Und dann wird der Garten richtig schön.
2: Wenn die Sonne hinter den Häusern Crailsheims untergeht, wird es im Garten von Jutta und Aaron Kraus richtig gemütlich. Nicht nur der Dual Zone Swim Spa Pool mit Schwimm- und Wellnesszone imponiert. Eine sorgfältig geplante und stimmungsvolle Gartenbeleuchtung illuminiert den modernen Außenbereich des Bungalows aus den 70er Jahren. Den hat der Handwerker und Inhaber eines Betriebs für Heizung und Sanitär längst auf den neuesten Stand der Technik gebracht. Inklusive Smart Home Steuerung.
3: Wir haben, wie gesagt, vor 2 Jahren diesen Garten umgestaltet. Das war einfach. Dass es einfach ein bisschen mehr Struktur hat, war der Gedanke. Und wir kannten uns überhaupt nicht aus, wie und was. Wir hatten einen super Gärtner. Wir haben aber überhaupt keine Idee gehabt für den ganzen anderen, für die Lichter zum Beispiel, für die ganzen Utensilien, wie es ausschauen sollte. Wir wollten, dass es alles auf jeden Fall stilvoll aussieht, dass es eine sinnvolle Beleuchtung ist.
4: Dass es nicht blendet.
3: Genau, dass es nicht blendet.
2: Entworfen und geplant hat das alles die Architektin und Lichtplanerin Diana Meyer.
5: Ja, ich bin erst zu den Kunden hin und habe mich bei Herr und Frau Kraus erstmal ein Bild vor Ort gemacht, habe mir den Garten angeschaut, habe natürlich auch erstmal alles vermaßt. Es gab einen Plan, einen Grundriss vom Landschaftsarchitekten, noch schön mit Hand gezeichnet, sodass wir auch erstmal geschaut haben, wo sind überhaupt Stromauslässe vorhanden? Wie können wir auch möglichst minimal invasiv eine gute Beleuchtung umsetzen?
2: In einer 3D-Simulation kann die Planerin die Lichtwirkung darstellen.
5: Es ist eine physikalische Simulation, also kein Rendering. Es geht nicht darum, Materialien alle wiederzugeben oder besonders schick zu sein, sondern wirklich zu zeigen, wie sich physikalisch das Licht im Raum verhält.
3: Da war es uns wichtig, wenn wir feiern haben, unsere Freunde da sind, dass die eben auch noch den Weg zu ihrem Auto finde. Das sollte nicht aussehen wie bei einer Einflugschneise beim Flughafen. Auch das ist hier, finde ich, völlig gelungen. Es ist nicht too much, es ist auch nicht zu wenig. Ich finde es richtig, richtig toll, wie der Weg hier beleuchtet wird. Das ist alles richtig gut. Ja, richtig schönes Bild ist das Wort.
2: Welche grundlegenden Überlegungen sollte man bei der Planung haben?
5: Was muss hell sein? Wo schaue ich hin? Und wo darf kein Licht sein? Und das ist immer das Auge des Betrachters. Wichtig ist immer, von wo nach wo darf ich auf keinen Fall strahlen. Man darf nicht zu flach strahlen, weil sonst wird man geblendet. Man will nicht im Lichtkegel sitzen oder in den Lichtkegel hineinlaufen. Es geht gar nicht darum, alles hell auszuleuchten, sondern eher so den Blick des Betrachters zu lenken. Also es ist wichtig, dass man einfach Orientierungspunkte setzt und ansonsten Kleinigkeiten, Akzente heraushebt. Wenn man jetzt wirklich zum Beispiel die ganze Hecke nicht anstrahlen und nur partiell den Baum oder hier auch wirklich die Bäume nicht anstrahlen, sondern nur dahinter die Mauer.
2: Funktionale Ausleuchtung ohne unnötige Lichtverschmutzung und Energieeffizienz waren wichtige Aspekte bei der Planung. Einfach nur hell wäre nicht nur ungemütlich, für viele nachtaktive Insekten kann falsche Beleuchtung störend oder gar tödlich sein. Und auch für den Menschen sind gesundheitliche Auswirkungen ein wesentlicher Aspekt in der Lichtplanung.
5: Tatsächlich, insektenfreundliche Beleuchtung hat nicht nur was mit Insekten zu tun, so heißt es halt. Es betrifft den Menschen ganz genauso. Das Hauptproblem ist einfach, dass die Nacht viel zu hell ist. Und auch der Mensch hat über 200 Körperfunktionen, die Dunkelheit brauchen. Und wenn wir keine Dunkelheit haben, dann gibt es auch in den Städten vor allem Schlafstörungen, Fettleibigkeit. Also es gibt viele auch Depressionen, es gibt viele Krankheiten, die damit im Verdacht stehen, damit im Zusammenhang zu sein.
2: Die Steuerung und Überwachung der gesamten Haustechnik hat Aaron Kraus in der Hand. Die App zeigt auch, wie gering der Stromverbrauch der Beleuchtung tatsächlich ist.
6: Wir haben hier von Luxon her die Möglichkeit, den Stromverbrauch ganz genau zu sehen. Wir haben ja eine Photovoltaikanlage, das sieht man hier jetzt auch sehr gut drauf mit Speicher. Und derzeit verbrauchen wir 5,7 kW im Haus. Der Garten braucht 3,7 kW. Da sind die Beleuchtung vielleicht 100 Watt. Der Pool braucht natürlich am meisten und das alles läuft gerade über das Speichersystem.
5: Der Garten ist ein wichtiger Bereich, wo man sich erholen möchte, der ist vielen Leuten sehr wichtig. Man steckt ja nicht umsonst auch ohnehin Geld in schöne Anlagen, in Pflanzen. Und man möchte sich wohlfühlen. Zum Wohlfühlen gehört aber auf jeden Fall das Licht. Der Mensch ist ein Augentier, der über 80% seiner Sinneswahrnehmung übers Auge wahrnimmt. Das heißt, über gute Beleuchtung entscheidet sich eigentlich mit zum Großteil, ob man sich wohlfühlt oder nicht.
2: Es ist Nacht geworden in Crailsheim. Richtig dunkel ist die Stadt aber längst nicht. Im Garten von Jutta und Aaron Kraus gehen die Leuchten aus, denn weniger ist mehr. Gute Nacht.
1: Wir sehen uns gleich wieder, dann geht es bei uns um Kräuter. Aber die bauen wir nicht im Garten, sondern mitten in der Küche an. Und es geht um Tipps für die Gartenplanung. Und das alles im Budget. Also bis gleich.
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9: Ich nehme mir Zeit für mich, für meinen Körper, für meine Stärke, für meine Ruhe und für das Gefühl, anzukommen. Ich gebe meinem Körper, was er verdient. Kraft, Erholung und Momente, die gut tun. Weil Luxus kein Ort ist, sondern ein Zustand. Weil mein Körper das Beste verdient.
1: Weiter geht es bei Bauen und Wohnen. Wenn man in Neubaugebiete schaut, dann sieht man oft eines. Das Häuschen ist fertig und der Garten, naja, ein Garten ist das Ganze noch nicht. Unser Dr. Haus hat aber Tipps, wie sich der Häuslebauer auch noch den Garten leisten kann. Ich bin mal gespannt auf die neue Ausgabe von Dr. Haus.
10: Wenn Bauherren ein Haus bauen möchten, haben sie ganz viele Dinge im Kopf. Zum Beispiel wissen sie schon vorher, wie später die Küche aussehen soll. Oder welche Fliesen und welche Bodenbeläge in das Haus reinkommen. Was man aber erstmal nicht so auf dem Schirm hat, ist die Gartenplanung. Dabei ist die Gartenplanung super wichtig, dass man sich später in seinem Haus auch wirklich wohlfühlt, wenn das Haus und der Garten in Harmonie eine Einheit bilden sollen. Und da gibt es verschiedene Dinge, die man beachten sollte. Und da auch schon gleich der erste Tipp. Teilt den Garten in verschiedene Zonen ein. Das heißt, man muss sich als Bauherr vorher klar machen, was soll im Garten wo passieren. Möchte ich zum Beispiel einen Spielplatz für die Kinder haben, muss man überlegen, wo dieser am besten positioniert wird. Oder möchte ich große Bäume pflanzen, die dann Schatten werfen, muss mir auch klar sein, wo der Schatten sich später befindet. Auch wenn der Baum mal 5 oder 10 Jahre nach oben gewachsen ist. Oder wenn man einen Teich anlegen möchte, dass dieser zum Beispiel möglichst weit am Grundstück hinten liegt und nicht vorne beim Haus, weil es natürlich auch eine ideale Brutstätte für Mücken ist. Wichtig ist natürlich immer, sich erstmal eine gute Basis zu schaffen. Das heißt, man muss sich überlegen, was habe ich für Bedingungen hier? Das können zum Beispiel die Bodenverhältnisse sein. Nicht alle Pflanzen und Bäume lassen sich in jeden Boden reinpflanzen, sondern man muss hier schauen, was passt denn hier am besten. In der Regel hilft es hier schon mal, sich bei den anderen Bauern was abzugucken. Das heißt, Bauherren, die schon mal vor 1, 5 oder 10 Jahren einen Garten angelegt haben, haben in der Regel schon mal Dinge gepflanzt, die besonders gut funktionieren. Dann muss man schauen, wie ist der Standort zum Haus von verschiedenen Pflanzen. Ich möchte mal ein Beispiel geben. Man hat zum Beispiel Spaß an einem besonders großen und schönen Baum. Jetzt kann es aber sein, wenn er zu nah am Haus steht, dass die Wurzeln relativ nah ans Haus heranragen und dann irgendwann in den Keller reinkrabbeln können. Und man hat eine undichte Stelle und später einen Wasserschaden, den man sanieren muss. Deswegen hier ein klarer Tipp. Pflanzen, die besonders groß werden oder Bäume, sollte man lieber mit 5 bis 10 Meter Abstand vom Haus entfernt pflanzen, damit man später keinen großen Sanierungsschaden hat. Ein weiterer Punkt, den man beachten sollte, ist, die Pflanzen geschickt auszuwählen. Wir hatten das eben schon mal drüber gesprochen, dass man am besten schaut, dass man heimische Hölzer nimmt, weil die wahrscheinlich am besten zum Boden passen. Es geht aber auch darum, dass man die Ästhetik bedient. Und das bedeutet, man will es vielleicht als Bauherr auch besonders schön haben. Und dann muss man eventuell hingehen und muss vielleicht einen kleinen Bodenaustausch machen, damit man auch Bäume pflanzen kann, die optisch schön sind. Aber eins darf man dabei nicht vergessen, man muss auch immer ans Klima denken. Durch den Klimawandel wird es immer wärmer und trockener. Das heißt, wenn man ein Grundstück hat, wo vielleicht kein Wasser in der Nähe ist, macht es vielleicht keinen Sinn, auch wenn sie noch so schön ist, eine Trauerweide zu pflanzen. Die braucht nämlich einen relativ feuchten Boden. Und wenn das nicht funktioniert, kann der Baum nicht wachsen und geht im schlimmsten Fall ein. Also, auch diesen Gedanken immer mitdenken, die Sommer werden immer heißer und länger und sich entsprechend Pflanzen in den Garten holen, die etwas klimaresistenter sind, als die Pflanzen, die man vielleicht ursprünglich vorhatte, in den Boden zu bringen. Und dazu passt dann auch schon der nächste Punkt. Man sollte, gerade wenn man neu baut, unbedingt an die Bewässerung denken. Das heißt, wenn ich mir ein Haus bauen möchte, sollte ich dafür sorgen, dass ich mindestens einen Außenwasseranschluss habe. Der kann zum Beispiel direkt an der Fassade des Hauses sein, im besten Fall auf der Gartenseite. Oder ich denke ein bisschen größer und sorge direkt dafür, dass ich auch im Garten 2 oder 3 Zapfstellen habe, um eben Wasser entsprechend entnehmen zu können. Auch hier geht es wieder darum, an die Umwelt zu denken. Was auf jeden Fall Sinn machen kann, ist, in der Regenzeit das Wasser mit einer Zisterne aufzufangen und dieses Wasser zu nutzen, um damit den Garten und die Pflanzen zu gießen, damit man eben kein wertvolles Trinkwasser nehmen muss. Trotzdem sollte man natürlich an die Außenstellen denken, die ich eben erwähnt habe. Es macht immer Sinn, ein Backup zu haben, damit eben die Pflanzen nicht eingehen, weil vielleicht auch gerade mal die Zisterne leer ist. Das hat nämlich auch was mit Komfort zu tun. Das heißt, ich muss, wenn mein Garten 50 Meter lang ist, nicht mit einer Gießkanne jedes Mal das Grundstück hoch und runterflitzen, bis der Baum genug getränkt ist, sondern ich drehe einfach im Garten den Wasserhahn auf, schließe einen Schlauch an und kann eine Viertelstunde oder eine halbe Stunde auch den großen Baum bewässern, damit auch er den Sommer übersteht. Wir kommen zu einem weiteren Punkt, der nochmal auf Punkt 1 einspielt. Ich habe ja darüber gesprochen, dass man den Garten in verschiedene Zonen anlegen soll. Und dann ist es natürlich auch wichtig mitzudenken, wie man diese Zonen denn erreicht. Normalerweise ist es so, wenn man sich Gärten anschaut, wo das nicht berücksichtigt wurde, sieht man immer diese Laufspuren. Das heißt, es gibt Wege, die sich bilden, weil sie besonders oft genutzt werden. Das muss ich schon vorher mitdenken und berücksichtigen, damit ich die Wege auch ästhetisch schön anlegen kann und eben keine braunen, schmutzigen Stellen habe, wo vielleicht kein Gras mehr wächst, sondern habe das Ganze in einem System mitgedacht und habe so einen wunderschönen Garten, an dem ich mich ein Leben lang und das ganze Jahr natürlich auch erfreuen kann. Und jetzt kommen wir zu einem meiner Lieblingstipps. Man sollte auf jeden Fall auch die saisonale Vielfalt beachten, wenn man später Pflanzen in seinen Garten reinbringt. Es ist doch wunderschön, wenn es vielleicht Frühblüher gibt, die im Frühjahr schon Farbe bringen, wenn es im Sommer blüht und im Herbst soll es noch genauso schön sein. Das heißt, es macht super Spaß, wenn man sich das ganze Jahr in seinem Garten erfreuen kann, anstatt man vielleicht nur Pflanzen auswählt, die vielleicht nur innerhalb von 4 bis 6 Wochen blühen und danach eben einfach nur noch grün und im Winter wieder braun sind. Also denkt mit dran und macht eine große Vielfalt, dann habt ihr das ganze Jahr Spaß an eurem Garten. Und jetzt kommen wir ja schon zum letzten Punkt. Man sollte natürlich auch gucken, dass ein gewisser Komfort gegeben ist. Und das bedeutet, man muss gucken, dass man mit dem Garten nicht zu viel Arbeit hat. Das bedeutet nicht nur die schönen Laufwege, die ich eben erwähnt habe, sondern Hochbeete müssen zum Beispiel auch gut zugänglich sein. Und es muss natürlich auch die Möglichkeit gegeben sein, Gartengeräte irgendwo zu lagern. Und da ist es auch wichtig, dass man vielleicht nicht die aus dem Keller rausbringt und übers halbe Grundstück oder bis ans Ende tragen muss, sondern dass man vielleicht irgendwo einen schönen optischen Schuppen hat, wo man alles zwischenlagern kann. Wie zum Beispiel ein Rasenmäher, ein Rechen oder die Heckenschere. Und das bedeutet, dass man einen hohen Komfort hat und weniger Arbeit in den Garten reinstecken muss und den Garten eher mehr genießen kann. Zum Beispiel mit einem schönen Feierabendbierchen.
1: Lieber Tobias, vielen Dank für diese Tipps. Wir machen eine ganz kurze Pause. Dann geht es bei uns um Stromsharing. 5 Fragen, 5 Antworten und um Kräuter mitten in der Küche. Bis gleich.
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0: Was ist das für ein Geschmack, wenn man zu Hause frisch kocht und dazu ganz frische Kräuter verwendet zum Würzen? Und wenn man diese Kräuter verwendet, dann will man die ja auch irgendwo selbst anbauen. Aber das nicht im Garten, auf der Terrasse oder dem Balkon, sondern am besten direkt in der Küche, direkt am Herd. Wie das gelingen kann, das seht ihr jetzt.
1: Frischer geht es kaum. Ein paar Handgriffe in der Küche und Kräuter, Salat und allerlei Gemüse landen direkt auf dem Teller. Nicht aus dem Supermarkt, nicht aus der Verpackung, sondern aus dem eigenen kleinen Garten im Haus. So wie bei Christine Bittorf aus dem Landkreis Karlsruhe.
2: Für mich ist der große Vorteil, dass ich das ganze Jahr Salate und Kräuter habe, dass er sehr schlank ist, dass er gut in meine Küche reinpasst und dass er sich selbst versorgt, dass ich wenig Arbeit damit habe.
1: Was hier wächst, richtet sich nach dem eigenen Küchenalltag.
2: Die Pflanzen, die ich immer drin habe, sind Salate und Kräuter, weil ich die auch täglich brauche. Zum Mittagessen, zum Abendessen, aufs Brot in Salat.
1: Und was findet sich noch alles in deinem Hauskräutergarten?
2: Zusätzlich zum Salat und zu meinen Kräutern wachsen auch noch Tomaten. Dann habe ich unten ein Kohlrabi, auf das ich sehr stolz bin. Es wächst und gedeiht. Dann kannst du auch Erdbeeren oder Chili, auch so ein bisschen asiatische Kräuter oder Gemüsesorten reinnehmen, Auberginen, Gurken. Da gibt's relativ viel Auswahl. Man muss sich am Ende halt für 24 entscheiden.
1: Der Unterschied, der zeigt sich vor allem im Alltag. Es wird nicht auf Vorrat gekauft, sondern im richtigen Moment geerntet. Genau das, was gerade gebraucht wird. Und vieles wächst danach weiter.
2: Ich nehme dann während dem Kochen oder wenn ich in der Küche bin, eine Schere und dann schneide ich einzelne Blätter ab. Wenn man immer nur einzelne Blätter abschneidet, wächst er automatisch nach. Das heißt, ich habe das ganze Jahr Salate, Kräuter.
1: Wer frische Zutaten immer in Reichweite hat, kocht oft spontaner, bewusster und mit einem direkten Bezug zu dem, was auf dem Teller liegt. Der Aufwand erhält sich für den Endverbraucher in Grenzen.
2: Großer Aufwand gibt es gar nicht. Ich muss dafür sorgen, dass immer Wasser drin ist. Dann braucht natürlich auch die Pflanze so ein bisschen Nährstoff, biologischer Nährstoff ist das. Das wird mit dem Wasser eingefüllt und eigentlich versorgt die sich selber.
1: Der Garten in der Küche ersetzt natürlich keinen großen Gemüsegarten, aber er zeigt, wie einfach sich Kräuter, Salat und Gemüse direkt dort ernten lassen, wo sie gebraucht werden. Nah, praktisch und mit einem neuen Blick auf das, was täglich auf den Teller kommt. Und das nicht nur im Sommer, sondern so das ganze Jahr.
0: Bei uns geht es jetzt um Energy Sharing, das heißt, man teilt sich die Energie. Wie das Ganze funktioniert, das haben wir einen Experten gefragt. Hier sind 5 Fragen und 5 Antworten.

Also Energy Sharing bedeutet erneuerbare Energien erzeugen an verschiedenen Stellen, ganz oder überschüssig einspeisen ins Netz und zeitgleich, dass er von anderen kommunalen Einrichtungen oder Gewerbebetrieben oder auch Endverbrauchern zeitgleich eben genutzt wird. Also das versteht man unter Energy Sharing. Also es soll die Einspeiseförderung für alle Anlagen bis 25 Kilowatt Peak gänzlich abgeschafft werden. Es sollen alle Anlagen, die größer als 25 Kilowatt Peak gebaut werden, in die verpflichtende Direktvermarktung. Und da gibt es halt gerade bei kleineren Anlagen bis 100 Kilowatt noch nicht so viele Anbieter. Dann soll es keine hohen Fördersätze mehr bei Volleinspeisung geben. Nur noch einen einzigen recht niedrigen Einspeisefördersatz, egal welche Art oder welche Größe von Anlagen, mit 6,2 Cent. Selbst wenn es eine Volleinspeiseanlage ist, weil ja die meisten alten Anlagen auf Lagerhallen und Stadeln errichtet worden sind, hier tatsächlich einen Speicher nachzurüsten, obwohl es eine Volleinspeiseanlage ist, und den Speicher, in den Speicher den Solarstrom reinzutun und abends dann zeitversetzt mithilfe eines Direktvermarkters für relativ viel Geld, für 13 Cent ungefähr, den Strom an der Börse zu verkaufen. Ja, indem er einen oder mehrere sogenannte steuerbare Verbraucher hat, also Wallbox, großer Speicher oder Wärmepumpe, dann hat man nämlich das Recht auf eine Netzentgeltrückerstattung vom Netzbetreiber. Und wenn man dann zum Beispiel typischerweise von 0 bis 6 Uhr seinen Strom bezieht, ins Elektroauto, in den Speicher, Wärmepumpe damit betreibt, dann zahlt man gerade mal so 2,5 Cent Netzentgelte. Grundsätzlich ja. Man braucht natürlich einen modernen Speicher, man braucht ein Energiemanagementsystem und man braucht einen Direktvermarkter, der für diese Börsenvermarktung spezialisiert ist. Und da gibt es halt gerade bei Kleinanlagen, gibt es bisher bloß ein oder zwei Anbieter in Deutschland. Da wird sich aber in den nächsten Jahren der Markt bestimmt entwickeln.

Energy Sharing, ein spannendes Thema auf jeden Fall. Das war's für diese Woche mit Bauen und Wohnen. Ich freue mich schon, wenn ihr kommende Woche wieder einschaltet. Bis dahin alles Gute und tschüss.

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1: 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Nach den Halbfinalen am Freitag folgt am Samstag das U20-Finale in der Landesbibliothek sowie das große Finale im Tollhaus. Dort entscheiden Sie als Publikum, wer den Landestitel gewinnt. Tickets für alle Shows gibt es online unter tickets.kohi.de. Mit der Walzer Oper Der Rosenkavalier starten am 17. Mai im Baden-Badener Festspielhaus die Pfingstfestspiele. Bereits der Operntext selbst ist ein Kunstwerk in sich. Getanzt wird im Rokoko zu Menuetten, danach folgen etwa singende Jazz-Arrangements. Mehr Infos zum Auftakt der Pfingstfestspiele gibt es unter festspielhaus.de. Am Donnerstag, den 21. Mai, wird die Brettener Innenstadt zum Treffpunkt für Familien und Berufstätige. Von 14 bis 18:30 Uhr verwandelt sich das Zentrum mit zahlreichen Spielstationen unter dem Motto Kinder in die Stadt in ein Spieleparadies. Ab 18 Uhr lädt die Afterwork-Party auf dem Kirchplatz mit Musik und Gastronomie zum gemeinsamen Ausklang ein. Der Zugang zu allen Aktionen in der Innenstadt ist kostenfrei.
2: Hallo und einen schönen guten Abend. Herzlich willkommen zum Wetter auf BarrenTV. Ja, gestern war es ja richtig warm gewesen und auch freundlich zum Muttertag. Aber jetzt hat der Wind gedreht und hier aus nördlichen Richtungen, da strömen deutlich kältere Luftmassen zu uns nach Baden. Ja, und das ist die Konsequenz. Sie sehen richtig, hier sind Schneefälle eingezeichnet. Oberhalb von ja, so 700 bis 900 Metern kann es in der kommenden Nacht weiß werden auf den Wiesen. Und es droht Straßenglätte in den höheren Lagen, beispielsweise vom Schwarzwald. Drumherum zum Teil dichte Wolken und zeitweise etwas Regen oder Regenschauer. Die Frühtemperaturen, die liegen am Dienstagmorgen gerade mal um 0 Grad in Karlsruhe, minus 1 Grad in Freudenstadt. Gerade in den höheren Lagen drohen also morgen früh glatte Straßen. Und das Mitte Mai, da muss man sehr, sehr vorsichtig sein. Am Dienstagvormittag weiterhin oberhalb so von 800 bis 900 Metern nasser Schnee, Schneeregen möglich. Ansonsten dicht Wolken, zeitweise Regen und die Tageshöchsttemperaturen, die erreichen am Dienstagnachmittag gerade mal 12 Grad in Pforzheim und maximal 13 Grad messen wir in Freiburg. Im weiteren Tagesverlauf dominieren die Wolken, die Sonne hat es relativ schwer, zeitweise fällt Regen, die Schneefallgrenze steigt wieder deutlich weiter nach oben an und die Temperaturen, die liegen zum Abend so um die 11 Grad in Germersheim und bei 5 Grad in Freudenstadt. Der Blick auf die weiteren Aussichten. Am Mittwoch dichte Wolken, maximal 17 Grad, immerhin trocken. Ja.

0: Temperaturen liegen meist so um die 16 Grad. Das war's vom Wetter. Ich wünsche einen schönen Abend und tschüss, bis zum nächsten Mal.
1: Wir starten rein in eine neue Woche. Herzlich willkommen zu Baden TV Südaktuell. Heute mit diesen Themen. Mit Schutz, neuer Zaun für Freiburger Synagoge. Mit Unterstützung, neues Zentrum für seelische Gesundheit. Und mit Niederlage, SC nach Hamburg. Und damit ganz herzlich willkommen. Antisemitische und antimuslimische Übergriffe nehmen in Deutschland zuletzt wieder zu. Befeuert durch gesellschaftliche Polarisierung, Extremismus und die Eskalation im Nahostkonflikt. Hassparolen, Bedrohungen und Angriffe verlagern sich dabei längst von sozialen Netzwerken auf die Straße. Die Folgen zeigen sich dabei auch in Südbaden. Die Synagoge in Freiburg erhält jetzt eine weitere Schutzmaßnahme.
2: Die Absperrbarken lassen erahnen, was da in den kommenden 6 Wochen vor der Synagoge in der Freiburger Innenstadt entsteht. Für 120.000 Euro errichten Stadt und Zentralrat der Juden hier einen rund 1,75 Meter hohen Schutzzaun vor dem Gebäude für die Mitglieder der israelitischen Gemeinde. Wo hier die Löcher für die Fundamente zu sehen sind, sollen bald massive Stahlstäbe samt Eingangstor zusätzlichen Schutz vor antisemitischen Anfeindungen, Bedrohungen oder gar Anschlägen bieten. Und trotzdem geht es darum, jüdische Kultur nicht abzuschotten, sondern offen erlebbar in der Mitte der Stadt zu halten.
3: Also mir geht es natürlich um die Sicherheit jüdischen Lebens, aber ganz persönlich auch um die Sichtbarkeit. Die jüdische Kultur und die jüdische Religion gehört zu Deutschland und aufgrund unserer furchtbaren Vergangenheit haben wir da eine besondere Verantwortung, die wir tragen. Und egal wie außenpolitisch angespannt die Situation noch sein mag, es rechtfertigt nie antisemitische Angriffe in Deutschland. Und daher möchte ich nicht nur, dass wir durch den Zaun mehr Sicherheit für das Leben schaffen, sondern dass wir vor allem durch interreligiösen Dialog, durch ein friedliches Miteinander mehr Sichtbarkeit auch für diesen Glauben schaffen.
2: Solidarität vor Ort als Antwort auf Feindseligkeiten in der Welt. Ein Anliegen, das auch der christliche Caritas-Verband unterstützt, der gleich nebenan seine Pflasterstube für wohnungslose Menschen betreibt. Er übernimmt Planung und Umsetzung des neuen Zauns. Klar, der kann keine hundertprozentige Sicherheit bieten, sondern nur vorhandene Schutzkonzepte ergänzen, aber so vielleicht Vorfälle wie die versuchten Übergriffe vom Juli 2019 und April 2020 noch effektiver erschweren.
4: Jeder Zaun kann überwunden werden. Auch dieser Zaun erschafft tatsächlich im Falle eines Anschlags, was wir natürlich nicht hoffen, dass das nie passiert, aber er schafft in diesem Fall einfach einen kleinen Zeitgewinn. Und seien es nur ein paar Sekunden, die da dazwischen stehen. Aber diese paar Sekunden können im Notfall Leben retten. Das wissen wir aus anderen Vorfällen. Deswegen ist das auf jeden Fall eines der wesentlichen, eines der Kernelemente und Gründe, wieso wir den brauchen.
2: Bei der Gestaltung legen alle Beteiligten großen Wert darauf, die Synagoge und den prägenden Bächlebrunnen mit dem Davidstern davor weiter sichtbar zu halten. Und hoffen durch die Umzäunung auf zusätzlichen Raum für Veranstaltungen der Gemeinde. Die jüngsten Farbattacken auf einen Imbiss mit koscheren Speisen, aber auch die Beschädigung der muslimischen Ramadan-Festbeleuchtung im Seepark zeigen, vielleicht braucht es grundsätzlich mehr Miteinander.
3: Jede dieser Straftat und jede dieser Vorgehen ist eine zu viel. Aber gleichzeitig müssen wir auch aufpassen, dass wir den Fokus nicht nur auf das Negative legen, sondern vor allem auf das Verbindende. Selbst Margot Friedländer sagte ganz klar, schaut nicht nur auf das, was euch trennt, schaut auf das, was euch verbindet. Und das tut genau dieser interreligiöse Dialog. Und deswegen finde ich das eine echte Bereicherung fürs friedliche Zusammenleben und klare Kante gegen Hass und Hetz bei uns in Freiburg.
2: Mit dem neuen Sicherheitszaun kommt für die israelitische Gemeinde auch bei einem weiteren Anliegen ein Stein ins Rollen. Die gefundenen Fundamentüberreste der von Nazis zerstörten alten Synagoge, von denen ein paar in Freiburgs NS-Doku-Zentrum zu sehen sind, könnten so noch einmal eine Funktion erhalten. Als Denkmal in Form eines steinernen Chanukia-Leuchters zum jüdischen Lichterfest.
1: Grüne und CDU haben sich auf eine neue Landesregierung geeinigt. Nun steht auch fest, wie die Minister verteilt sind. Mehr dazu jetzt in unserem Nachrichtenüberblick.
5: Die Ministerposten der neuen grün-schwarzen Landesregierung stehen fest. Und dabei kommt es zu mehreren personellen Wechseln. CDU-Landeschef Manuel Hagel wechselt an die Spitze des Innenministeriums und wird gleichzeitig stellvertretender Ministerpräsident. Die bisherige Kultusministerin Theresa Schopper soll künftig das Wohnungsbauministerium

0: Ministerium übernehmen. Das Agrarressort geht an die bisherige Justizministerin Marion Gentges. Neuer Justizminister wird dagegen der Heidelberger Jurist und CDU-Politiker Moritz Oppelt. Bei den Grünen bleiben Daniel Bayers Finanzminister und Thekla Walker Umweltministerin. Neuer Sozial- und Gesundheitsminister soll der Landtagsabgeordnete Oliver Hildenbrand werden. Grünen-Politiker Cem Özdemir soll am Mittwoch zum neuen Ministerpräsidenten gewählt werden.
1: Die Beherbergungsbetriebe in Deutschland konnten im März dieses Jahres einen Zuwachs bei den Übernachtungen verzeichnen. Wie das Statistische Bundesamt mitteilte, konnten die Hotels und Herbergen fast 34 Millionen Gäste verzeichnen. Das entspreche einem Plus von knapp 3% gegenüber dem Vorjahresmonat. Zugenommen habe dabei vor allem die Zahl der Gäste aus dem Inland, während die Zahl der ausländischen Gäste leicht abgenommen habe. Insgesamt konnten die Beherbergungsbetriebe in den ersten 3 Monaten dieses Jahres ein Plus bei den Übernachtungen verzeichnen. Den bisherigen Rekord aus dem Jahr 2024 konnte man jedoch nicht übertreffen.
2: Für sogenannte Einweg-Vapes könnte es in Deutschland bis Ende des Jahres ein Verkaufsverbot geben. Ein entsprechender Gesetzesentwurf soll nach Angaben des Umweltministeriums noch in diesem Jahr vorgelegt werden. Grund für das angestrebte Verbot ist unter anderem die falsche Entsorgung im Haus oder Plastikmüll. Dadurch könnten Brände in Müllentsorgungsanlagen entstehen. Ab Juli können Verbraucherinnen und Verbraucher in Deutschland E-Zigaretten überall dort zurückgeben, wo sie verkauft werden. Nachfüllbare Geräte sollen von dem Verbot nicht betroffen sein.
1: Der Borkenkäfer hat in den vergangenen Jahren in Südbadens Wäldern teils große Schäden angerichtet. Dieses Jahr könnte sich die Situation voraussichtlich wieder etwas entspannen. Denn nach mehreren Jahren mit hohen Befallszahlen ging diese wieder etwas zurück, heißt es von Seiten der Forstlichen Versuchs- und Forschungsanstalt. Grund dafür sei das Wetter der vergangenen 2 Jahre. Diese brachten weniger extreme Trockenperioden, dadurch sei die Population des Borkenkäfers geschrumpft. Grund zur Entwarnung bestehe jedoch nicht. Denn sollte der diesjährige Sommer wieder trocken und heiß werden, könne sich der Borkenkäfer auch wieder verbreiten.
3: Wer starke Bauchschmerzen hat, der geht zum Hausarzt und wer sich das Bein gebrochen hat, eher in die Notaufnahme. Genauso normal sollte es also sein, sich professionelle Hilfe zu suchen, wenn nicht der Körper, sondern die Seele leidet. In Lörrach entsteht hier eine neue zentrale Anlaufstelle für Menschen mit psychischen Erkrankungen aus weiten Teilen Südbadens. Für die Betreiber ein Leuchtturmprojekt.
4: Ab dem 15. Juni nimmt das neue Zentrum für seelische Gesundheit in Lörrach seinen Betrieb auf. Schon beim Festakt vorab machen die Verantwortlichen deutlich, für sie stellt der Neubau den bedeutendsten Meilenstein in der Psychiatrie Baden-Württembergs seit über 50 Jahren dar. Auch durch seine Angliederung ans benachbarte Dreiland-Klinikum ab 2027 und ist ein Vorzeigeprojekt mit persönlichem Bezug für den scheidenden Landesgesundheitsminister. Das neue ZSG, so etwas wie Luchas gesundheitspolitisches Vermächtnis hier in Südbaden, nicht nur wegen der 51 Millionen Euro vom Land.
5: Ja, das ist genau die konsequente Weiterentwicklung unseres Psychiatriekonzepts, mit unseren Kliniken vor Ort zu gehen, nicht große zentralisierte Psychiatrien zu haben, sondern auch Akutpsychiatrie immer gemeindenah zu organisieren und hier gemeinsam mit dem neuen Dreiländerklinikum ohnehin eine richtige Konzeption, damit wir alles aus einer Hand anbieten können.
4: In mehreren Schritten bis 2027 will das neue Zentrum 103 stationäre Plätze in der Erwachsenenpsychiatrie anbieten. Nach der Übernahme der Bettenstation Hohe Flum aus Schopfheim kommen als nächstes neue Schwerpunktstationen für affektive Störungen und Psychosen hinzu. Und im Anschluss jeweils eine für Abhängigkeitserkrankungen, die Alterspsychiatrie und Krisenintervention. Die zweite Säule bildet eine Fachklinik für Kinder- und Jugendpsychiatrie mit stationären, teilstationären und ambulanten Behandlungen. Mit zusammengerechnet 57 Plätzen und eigener Klinikschule.
6: Die Wartezeiten werden damit deutlich reduziert und wir haben auch die Möglichkeit, mit im Netzwerk hier vor Ort ein bisschen aktiver zu sein und uns auch im Sinne der Transition zu bemühen. Das heißt, die Transition ist der Zeitraum zwischen dem 18. und dem 25. Lebensjahr, der bisher noch etwas sich aufteilt zwischen Erwachsenen- und Kinder-Jugendpsychiatrie, der muss vom Grunde her verschwimmen, weil es dort ein anderes Behandlungsmuster gibt, was wir hier jetzt abbilden, was es vorher so nicht gab.
4: Das neue Zentrum hat 161 Mitarbeiter aus bestehenden Kliniken der Region übernommen und 40 neue eingestellt. Für mindestens 60 weitere Stellen sei zudem noch Bedarf. Rein statistisch ist jeder dritte Deutsche mindestens einmal im Leben auf psychiatrische oder psychotherapeutische Hilfe angewiesen. Und mit den 238.000 Bewohnern im Landkreis Lörrach gibt es jetzt schon rechnerisch rund 1.000 Patientenkontakte. Die Zahlen zeigen, auch wenn oft noch stigmatisiert, ist seelische Gesundheit längst in der Mitte der Gesellschaft angekommen.
7: Und hier ist die Besonderheit, dass wir die Verbindung haben, mittels einer Brücke auch sozusagen in der Öffentlichkeit dokumentiert, in die psychiatrische Versorgung für erwachsene Kinder und Jugendliche. Das hat es bisher so nicht gegeben. Und wir freuen uns auf dieses verzahnte Arbeiten, stellen uns auch vor, dass wir so noch besser in die Netzwerkgemeinschaft, sprich auch die niedergelassenen Ärzte und Psychiater, arbeiten können.
4: Der bundespolitische Sparkurs im Gesundheitswesen macht aktuell vielen Krankenhäusern zu schaffen und treibt vor allem auch ambulante Psychotherapeuten auf die Barrikaden. Das neue Zentrum für seelische Gesundheit kann hier mit stationären wie auch niederschwelligen Angeboten eine Schlüsselrolle in der Versorgung vom südlichen Breisgau bis an den Hochrhein übernehmen, gerade angesichts langer Wartelisten für psychisch erkrankte Patienten in Akut- und Krisenfällen.
3: Viele Kommunen im Südwesten stehen finanziell schlecht da. Die Lage könnte sich noch weiter verschärfen. Mehr dazu erfahren Sie jetzt in unserem Nachrichtenüberblick.
0: Die Finanzlage der Städte und Gemeinden in Baden-Württemberg verschärft sich weiter. Nach der aktuellen Steuerschätzung müssen die Kommunen in diesem Jahr mit fast 1 Milliarde Euro weniger Einnahmen rechnen, als noch im Herbst erwartet. Hauptgrund ist die schwache Entwicklung bei der Gewerbesteuer. Allein hier fehlen den Kommunen laut Finanzministerium rund 850 Millionen Euro. Mit dieser Gewerbesteuer finanzieren Städte und Gemeinden unter anderem Schulen, Straßen oder Schwimmbäder. Finanzminister Daniel Bayers spricht von einer der größten Herausforderungen der kommenden Jahre.
1: Ab Mitte der Woche dürfte es voll werden auf Südbadens Autobahnen. Aufgrund des Feiertags am kommenden Donnerstag rechnet der ADAC mit einem sehr starken Reiseverkehr. So dürften viele Menschen das verlängerte Wochenende für einen Kurzurlaub nutzen. Die größte Staugefahr bestehe dabei laut ADAC bereits am Mittwochnachmittag und Abend. Schon im vergangenen Jahr war der Tag vor Christi Himmelfahrt der staureichste des Jahres. Auch am Donnerstagvormittag sei weiterhin mit Verzögerungen zu rechnen. Der Rückreiseverkehr dürfte dann am Sonntag seinen Höhepunkt erreichen. Besonders staugefährdet sei unter anderem die A5 zwischen Karlsruhe und Basel.
0: Die Schweiz bleibt das beliebteste Auswanderungsziel der Deutschen in Europa. Anfang 2025 lebten dort laut Statistischem Bundesamt rund 330.000 deutsche StaatsbürgerInnen. Auf Platz 2 folgt Österreich mit knapp 240.000 Deutschen. Gründe dafür könnten die gemeinsame Sprache und die Nähe zu Deutschland sein. Auch Spanien wird immer beliebter. Dort lebten zuletzt rund 130.000 Deutsche. Besonders auffällig sind Unterschiede beim Alter. Während in Österreich vergleichsweise viele jüngere Deutsche leben, ist der Anteil der über 65-Jährigen in Spanien deutlich höher.
1: Weißwein wird bei Konsumentinnen und Konsumenten in Deutschland immer beliebter. Das zeigen Zahlen des Deutschen Weininstituts. So machen Weißweine heute bundesweit rund 70% des Weinbaus aus. Innerhalb der vergangenen 20 Jahre habe sich der Anteil von Weißwein damit stetig erhöht. Gleichzeitig nehme die Anbaufläche von Wein weiter ab. So wurde im Jahr 2025 bundesweit auf rund 102.000 Hektar Rebfläche Wein angebaut. Das waren etwa 1.300 Hektar weniger als ein Jahr zuvor. Der Großteil sei dabei auf Baden-Württemberg entfallen. Laut Deutschem Weininstitut hänge das auch mit dem dortigen hohen Anteil von Rotwein zusammen.
2: Die Gaspreise könnten laut Aussagen der Bundesnetzagentur leicht steigen. Grund hierfür sind die Auswirkungen des Iran-Kriegs. Preisanstiege wie nach dem russischen Angriff auf die Ukraine seien aber nicht zu befürchten. Für private Haushalte mit einer Preisgarantie könnte es bei Anschlussverträgen zu Preissteigerungen kommen. Strom hingegen könnte etwas günstiger werden. Ausschlaggebend dafür sei laut Bundesnetzagentur der hohe Anteil kostengünstiger erneuerbarer Energien, der auch jahreszeitlich bedingt ist.
3: Und zum Ende kommen wir noch zum Sport. Nach dem 1:1

0: Zug ins Finale der Europa League war der SC Freiburg gestern in der Liga beim Hamburger SV zu Gast. Die Breisgauer zogen mit 2:3 den kürzeren und müssen deshalb vor dem letzten Spieltag weiter um Platz 7 in der Tabelle zittern. Jo Wolters berichtet.
1: Vielleicht war das Spiel für die Geschichtsbücher am Donnerstag einfach eine Nummer zu groß für die Köpfe und Beine der SC-Spieler. Jedenfalls wirkte das Team bei der Niederlage in Hamburg irgendwie fahrig und unkonzentriert. Der Trainer war jedenfalls nicht zufrieden mit dem Auftritt seiner Mannschaft.
2: Das haben wir uns anders vorgestellt. Das muss auch definitiv unser Anspruch sein. Losgelöst davon, was unter der Woche dann eben auch war, glaube ich, ist es schon für uns auch eine Möglichkeit zu sagen, wir wollen dann auch ein paar Tage später dann eben eine andere Leistung zeigen. Ja, das haben wir leider nicht getan.
1: Das Spiel am Donnerstag will der Trainer als Ausrede also nicht gelten lassen. Woran lag es denn dann, dass der HSV, für den es ja um eigentlich nichts mehr ging, fast dreimal so viel Torschüsse abgegeben hat als die Freiburger?
2: Vor allem eben dann auch mit Ball in der ersten Halbzeit dann auch falsche Entscheidungen. Hätten da wirklich auch die Räume dazu und die Möglichkeiten gehabt, für mehr Ballbesitz dann eben auch zu sorgen oder auch für mehr Gefahr zu sorgen. Und das ist uns nicht gelungen. Da musst du selbstverständlicherweise dann eben auch mehr gegen den Ball arbeiten. Das ist dann anspruchsvoller, vielleicht wenn du auch nicht diese Frische hast. Und das müssen wir uns vorwerfen, ja.
1: Immerhin erzielte Igor Matanovic in seiner Geburtsstadt Hamburg erneut einen Doppelpack, wie schon beim 2:1-Sieg auf St. Pauli. Auswirkungen auf die Tabelle hat die Niederlage erstmal nicht direkt. Aber der Blick aufs Tableau vor dem 34. und letzten Spieltag zeigt, dass der SC mit einem Sieg nicht mehr von Platz 7 hätte verdrängt werden können. Dieser reicht bekanntlich für einen Platz in der Conference League aus. Jetzt muss man weiter zittern und am nächsten Samstag entweder gegen Leipzig gewinnen oder auf Ausrutscher von Frankfurt und Augsburg hoffen.
2: Wir hätten mit einer besseren Leistung natürlich hier für ein anderes Ergebnis dann auch sorgen können. Und was das bedeutet hätte, das weiß glaube ich jeder. So ist es jetzt, dass wir das schweren Herzens dann eben auch akzeptieren zu haben. Und haben jetzt eine verhältnismäßig längere Woche, um uns auf den nächsten Gegner vorzubereiten. Die nächste Möglichkeit eben auch unsere Ziele in der Bundesliga dann auch zu erreichen. Und dafür werden wir jeden einzelnen Tag auch nutzen.
1: Klar ist das Erreichen von Platz 7 wichtig, aber das große Ziel ist natürlich der Sieg in der Europa League. Rund 60.000 Ticketanfragen gingen beim Sportclub bis gestern ein. Heute wurden dann die ersten Tickets vergeben und ganz Fußball-Deutschland drückt die Daumen. Natürlich auch der HSV.
3: Ja, wir wünschen dem SC dann, ähnlich wie ich es auch schon vorm Spiel gesagt habe, dann wirklich maximalen Erfolg. Ganz, ganz tolle Saison, die sie spielen, auch gerade dann in Europa. Herausragend. Und da drücken wir alle Daumen, dass dann nach dem Finale es bei ihnen auch noch was zu feiern gibt.
1: Jetzt gibt es erstmal eine volle Trainingswoche für die Spieler, bevor dann die letzten beiden Spiele dieser so erfolgreichen Saison anstehen.
0: Ja, das war's schon wieder von uns. Wir gehen heute in den Feierabend. Wenn Sie mögen, dann sehen wir uns morgen wieder hier an gleicher Ort und an der gleichen Stelle.
4: Hallo und einen schönen guten Abend. Herzlich willkommen zum Wetter auf Baden-TV. Ja, gestern war es ja richtig warm gewesen und auch freundlich zum Muttertag. Aber jetzt hat der Wind gedreht und hier aus nördlichen Richtungen, da strömen deutlich kältere Luftmassen zu uns nach Baden. Ja, und das ist die Konsequenz. Sie sehen richtig, hier sind Schneefälle eingezeichnet. Oberhalb von ja, so 700 bis 900 Metern kann es in der kommenden Nacht weiß werden auf den Wiesen. Und es droht Straßenklette in den höheren Lagen, beispielsweise vom Schwarzwald. Drumherum zum Teil dichte Wolken und zeitweise etwas Regen oder Regenschauer. Die Frühtemperaturen, die liegen am Dienstagmorgen gerade mal um 0 Grad in Karlsruhe, minus 1 Grad in Freudenstadt. Gerade in den höheren Lagen drohen also morgen früh glatte Straßen. Und das Mitte Mai, da muss man sehr, sehr vorsichtig sein. Am Dienstagvormittag weiterhin oberhalb so von 800 bis 900 Metern nasser Schnee, Schneeregen möglich. Ansonsten dichte Wolken. Wolken, zeitweise Regen und die Tageshöchsttemperaturen, die erreichen am Dienstagnachmittag gerade mal 12 Grad in Pforzheim und maximal 13 Grad messen wir in Freiburg. Im weiteren Tagesverlauf dominieren die Wolken, die Sonne hat es relativ schwer, zeitweise fällt Regen, die Schneefallgrenze steigt wieder deutlich weiter nach oben an und die Temperaturen, die liegen zum Abend so um die 11 Grad in Germersheim und bei 5 Grad in Freudenstadt. Der Blick auf die weiteren Aussichten: am Mittwoch dichte Wolken, maximal 17 Grad, immerhin trocken. Ja, und dann kommt der Feiertag, Christi Himmelfahrt, dichte Wolken, zeitweise Regen, auch mal kurze Gewitter, maximal 15 Grad. Und auch der Brückentag eher durchwachsen, viele Wolken, Regenschauer und die Höchsttemperaturen liegen meist so um die 16 Grad. Das war's vom Wetter. Ich wünsche einen schönen Abend und tschüss, bis zum nächsten Mal.

Direkt vor Ort in den Kultkneipen ein Armbändchen kaufen und damit anschließend den ganzen Abend lang in neuen Locations zur Live-Musik abfeiern. Kein Problem bei der Waldkircher Kneipennacht vor Christi Himmelfahrt. Von Rock und Pop über Party-Hits bis hin zu lateinamerikanischen Klängen dürfte da für so ziemlich alle Musikfans was Passendes dabei sein. Stopptanz kennen die meisten vom Kindergeburtstag. Zum krönenden Finale des Performing Democracy Festivals wird das altbekannte Spiel aber zu einem kollektiven Erlebnis von Bewegung und Stille und dem Aufstellen und Brechen von Regeln. Die interaktive Abschlussparty des internationalen Events für darstellende Kunst am 13. Mai im E-Werk Freiburg. Wanderschuhe an, das 10. Glas eingepackt und los geht's zu einem Ausflug für echte Genießer. Bei der Glottertäler Rebhiesli-Tour laden die Winzer zum gemeinsamen Verkosten ihrer edlen Tropfen ein und das mitten in den aussichtsreichen Weinbergen auf einer Strecke von fast 9 Kilometern. Neben der Route für Geländegängige gibt's auch eine einfachere, kinderwagenfreundliche Tourvariante. Museen wollen kulturelle und historische Zeugnisse für die Nachwelt bewahren, sie erforschen und über Ausstellungen einer breiten Zielgruppe zugänglich machen. Wie spannend und vielfältig so ein Museumsbesuch sein kann, das will der Internationale Museumstag am 17. Mai unter Beweis stellen. Mit etlichen Sonderaktionen und freiem Eintritt, zum Beispiel unter dem Motto Baden-Württemberg erzählt im Offenburger Salmen. Handverlesene Events hier in Südbaden. Viel Spaß beim Ausgehen, wünscht Baden TV Süd.

Eine neue Ausgabe von Bauen und Wohnen. Schön, dass ihr wieder mit dabei seid. Die letzten Wochen haben wir schon gemerkt, es war unheimlich trocken und man hat schon den Garten gießen müssen. Hat man jetzt ein ganz normales Bewässerungssystem, dann gießt man einfach nach der Uhrzeit. Unabhängig davon, ob die Pflanzen einen Bedarf haben oder nicht. Wir haben ein Start-up gefunden, das das grundsätzlich und grundlegend ändern will. Es soll gegossen werden nach dem Bedarf der Pflanzen. Schauen wir uns das Ganze mal an.

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1: Wasser wird immer kostbarer. So wird das Gartengießen oft zur Verschwendung von Ressourcen. Wer selbst gießt, hat kaum ein Gefühl, wie viel Wasser die Pflanzen benötigen. Wer eine Bewässerungsanlage nutzt, hat sie oft nach einem festen Zeitplan eingestellt. Ob die Pflanzen gerade Wasser brauchen, oft unklar. Das Ergebnis: zu viel oder zu wenig Wasser. Die Wassermengen weder auf das Klima noch auf die momentane Situation angepasst. Genau hier setzt ein Startup aus der Region Heilbronn mit einer spannenden Idee an. Das System soll Pflanzen nur dann bewässern, wenn sie es wirklich brauchen. Möglich macht das eine sensorbasierte Technologie direkt im Boden. Wir fragen nach, wie diese Technik genau funktioniert und warum sie so effizient ist.
2: Das System funktioniert so, dass wir anstatt von dem herkömmlichen manuellen Gießen oder einer fixen Zeitbewässerung wirklich auf Sensordaten gehen. Das heißt, wir messen die Feuchtigkeit im Boden und bringen das Wasser wirklich nur dahin, wo es gebraucht wird. Und dadurch hat man dann auch eine hohe Einsparmöglichkeit vom Wasserverbrauch. Eine Pflanze braucht immer dann Wasser, wenn der Boden auch einmal abgetrocknet ist. Und bisher wird einfach viel zu oft von oben nachgegeben. Und wir haben eben mit unseren Sensoren die Möglichkeit, wirklich in der Tiefe zu messen, an der Wurzel, um zu wissen, braucht die Pflanze Wasser, ja oder nein. Und dadurch, dass wir dann erst ins Nass wässern und wieder warten, bis sie abtrocknet, wird auch die Wurzel viel resilienter und geht viel mehr in die Tiefe und man hat länger was von seinen Pflanzen.
1: Das Besondere: die Technik funktioniert nicht nur in einem neu angelegten Garten. Auch bestehende Bewässerungssysteme lassen sich nachrüsten. Hier wird aus einer klassischen Bewässerungsanlage ein intelligentes System.
2: Bei dem Projekt hier, denke ich, könnte man auch so um die 70-80% Wasser einsparen, was sich dann vielleicht so um die 30-40.000 Liter auf der Rechnung zeigen wird.
1: Gerade im privaten Gartenbau oder auch bei größeren Anlagen ein echter Vorteil. Doch wie aufwendig ist die Umrüstung und für wen lohnt sich das überhaupt?
2: Das System eignet sich überall, wo aktuell auch schon automatisch bewässert wird. Nur anstatt dass nach Zeit eben dann nach Bedarf bewässert wird. Und es werden 24 Volt Magnetventile benötigt. Also die können wir anschließen. Das Spezielle an unserem System ist, dass wir eine Ganzjährigkeit anbieten können. Wir haben eine Entlüftungsbox und die Sensoren messen auch die Bodentemperatur neben der Bodenfeuchte. Und somit, sobald es in Richtung Frostgefahr geht, können die Leitungen automatisch entlüftet werden. Man braucht keinen Winterservice, der nach der Bewässerung geplant wird, sondern man kann es besser einplanen, auch für die Betriebe. Und dann werden die Leitungen automatisch gegen Frostschäden geschützt.
1: Der Effekt ist sichtbar. Im Garten und auch auf der Wasseruhr. Weniger Verbrauch durch gezielte Versorgung. Nach der ersten Einrichtung lernt das System stetig dazu. Vor der Gründung des Startups arbeitet Fiona Seiler als Produktmanagerin bei einem Elektronikhersteller, der auf Sensortechnik und Kommunikationstechnik spezialisiert ist.
2: Die Idee kam so zustande, dass ich im Produktmanagement von einer Elektronikfirma gearbeitet habe, war im Bereich Sensorik und Kommunikationsmodelle eingesetzt. Und dann haben wir unsere Gartenanlage neu gemacht und sind da mit dem Landschaftsgärtner eben so ein bisschen ins Gespräch gekommen. Haben die Technik-Alarmglocken ein bisschen geklingelt, dass man da einfach das Potenzial hat, das Ganze technologisch ein bisschen abzugraden.
1: Aus der Idee entstand das Startup. Und auch ein Gründerpreis folgte. Technologie, die im Verborgenen arbeitet, genau dort, wo die Pflanzen leben, im Boden. Was früher nach Gefühl entschieden wurde, übernimmt ein intelligentes System, das versteht, was Pflanzen wirklich brauchen.
2: Meine persönliche Motivation ist einfach, Technik dahin zu bringen, wo sie Sinn ergibt. Und ich finde, im Wassersparen ist es auf jeden Fall der richtige Ansatzpunkt. Und umso mehr Steuerungen verbaut werden, umso mehr Sensorik und Datengrundlage benutzt wird, umso mehr können wir alle einsparen und dann haben wir alle was davon.

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1: Was gibt es Schöneres, als die Sommerabende draußen im eigenen Garten zu verbringen? Und vor allem dann, wenn der Garten auch noch mit Licht inszeniert ist. Es reicht meistens nicht aus, ein paar Solarleuchten irgendwo im Garten zu verteilen, sondern ein Konzept sollte das schon haben. Und dann wird der Garten richtig schön.
2: Wenn die Sonne hinter den Häusern Kreilsheims untergeht, wird es im Garten von Jutta und Aaron Kraus richtig gemütlich. Nicht nur der Dual Zone Swim Spa Pool mit Schwimm- und Wellnesszone imponiert. Eine sorgfältig geplante und stimmungsvolle Gartenbeleuchtung illuminiert den modernen Außenbereich des Bungalows aus den 70er Jahren. Den hat der Handwerker und Inhaber eines Betriebs für Heizung und Sanitär längst auf den neuesten Stand der Technik gebracht. Inklusive Smart Home Steuerung.
3: Wir haben, wie gesagt, vor 2 Jahren diesen Garten umgestaltet. Das war einfach. Dass es einfach ein bisschen mehr Struktur hat, war der Gedanke. Und wir kannten uns überhaupt nicht aus, wie und was. Wir hatten einen super Gärtner. Wir haben aber überhaupt keine Idee gehabt für den ganzen anderen, für die Lichter zum Beispiel, für die ganzen Utensilien, wie es ausschauen sollte. Wir wollten, dass es alles auf jeden Fall stilvoll aussieht, dass es eine sinnvolle Beleuchtung ist.
4: Dass es nicht blendet.
3: Genau, dass es nicht blendet.
2: Entworfen und geplant hat das alles die Architektin und Lichtplanerin Diana Meyer.
5: Ja, ich bin erst zu den Kunden hin und habe mich bei Herr und Frau Kraus erstmal ein Bild vor Ort gemacht, habe mir den Garten angeschaut, habe natürlich auch erstmal alles vermaßt. Es gab einen Plan, einen Grundriss vom Landschaftsarchitekten, noch schön mit Hand gezeichnet, sodass wir auch erstmal geschaut haben, wo sind überhaupt Stromauslässe vorhanden? Wie können wir auch möglichst minimal invasiv eine gute Beleuchtung umsetzen?
2: In einer 3D-Simulation kann die Planerin die Lichtwirkung darstellen.
5: Es ist eine physikalische Simulation, also kein Rendering. Es geht nicht darum, Materialien alle wiederzugeben oder besonders schick zu sein, sondern wirklich zu zeigen, wie sich physikalisch das Licht im Raum verhält.
3: Da war es uns wichtig, wenn wir feiern haben, unsere Freunde da sind, dass die eben auch noch den Weg zu ihrem Auto finden. Das sollte nicht aussehen wie bei einer Einflugschneise beim Flughafen. Auch das ist hier, finde ich, völlig gelungen. Es ist nicht too much, es ist auch nicht zu wenig. Ich finde es richtig, richtig toll, wie der Weg hier beleuchtet wird. Das ist alles richtig gut. Ja, richtig schönes Bild ist das Wort.
2: Welche grundlegenden Überlegungen sollte man bei der Planung haben?
5: Was muss hell sein? Wo schaue ich hin? Und wo darf kein Licht sein? Und das ist immer das Auge des Betrachters. Wichtig ist immer, von wo nach wo darf ich auf keinen Fall strahlen. Man darf nicht zu flach strahlen, weil sonst wird man geblendet. Man will nicht im Lichtkegel sitzen oder in den Lichtkegel hineinlaufen. Es geht gar nicht darum, alles hell auszuleuchten, sondern eher so den Blick des Betrachters zu lenken. Also es ist wichtig, dass man einfach Orientierungspunkte setzt und ansonsten Kleinigkeiten, Akzente heraushebt. Wenn man jetzt wirklich zum Beispiel die ganze Hecke nicht anstrahlen und nur partiell den Baum. Oder hier auch wirklich die Bäume nicht anstrahlen, sondern nur dahinter die Mauer.
2: Funktionale Ausleuchtung ohne unnötige Lichtverschmutzung und Energieeffizienz waren wichtige Aspekte bei der Planung. Einfach nur hell wäre nicht nur ungemütlich, für viele nachtaktive Insekten kann falsche Beleuchtung störend oder gar tödlich sein. Und auch für den Menschen sind gesundheitliche Auswirkungen ein wesentlicher Aspekt in der Lichtplanung.
5: Tatsächlich, insektenfreundliche Beleuchtung hat nicht nur was mit Insekten zu tun, so heißt es halt. Es betrifft den Menschen ganz genauso. Das Hauptproblem ist einfach, dass die Nacht viel zu hell ist. Und auch der Mensch hat über 200 Körperfunktionen, die die Dunkelheit brauchen. Und wenn wir keine Dunkelheit haben, dann gibt es auch in den Städten vor allem Schlafstörungen, Fettleibigkeit. Also es gibt viele auch Depressionen, es gibt viele Krankheiten, die damit im Verdacht stehen, damit im Zusammenhang zu sein.
2: Die Steuerung und Überwachung der gesamten Haustechnik hat Aaron Kraus in der Hand. Die App zeigt auch, wie gering der Stromverbrauch der Beleuchtung tatsächlich ist.
6: Wir haben hier von Luxon her die Möglichkeit, den Stromverbrauch ganz genau zu sehen. Wir haben ja eine Photovoltaikanlage, das sieht man hier jetzt auch sehr gut drauf mit Speicher. Und derzeit verbrauchen wir 5,7 kW im Haus. Der Garten braucht 3,7 kW. Da sind die Beleuchtung vielleicht 100 Watt. Der Pool braucht natürlich am meisten und das alles läuft gerade über das Speichersystem.
5: Der Garten ist ein wichtiger Bereich, wo man sich erholen möchte, der ist vielen Leuten sehr wichtig. Man steckt ja nicht umsonst auch ohnehin Geld in schöne Anlagen, in Pflanzen. Und man möchte sich wohlfühlen. Zum Wohlfühlen gehört aber auf jeden Fall das Licht. Der Mensch ist ein Augentier, der über 80% seiner Sinneswahrnehmung übers Auge wahrnimmt. Das heißt, über gute Beleuchtung entscheidet sich eigentlich mit zum Großteil, ob man sich wohlfühlt oder nicht.
2: Es ist Nacht geworden in Crailsheim. Richtig dunkel ist die Stadt aber längst nicht. Im Garten von Jutta und Aaron Kraus gehen die Leuchten aus, denn weniger ist mehr. Gute Nacht.
1: Wir sehen uns gleich wieder, dann geht es bei uns um Kräuter, aber die bauen wir nicht im Garten, sondern mitten in der Küche an. Und es geht um Tipps für die Gartenplanung und das alles im Budget. Also bis gleich. Weiter geht es bei Bauen und Wohnen. Wenn man in Neubaugebiete schaut, dann sieht man oft eines. Das Häuschen ist fertig und der Garten, naja, ein Garten ist das Ganze noch nicht. Unser Dr. Haus hat aber Tipps, wie sich der Häuslebauer auch noch den Garten leisten kann. Ich bin mal gespannt auf die neue Ausgabe von Dr. Haus.
7: Wenn Bauherren ein Haus bauen möchten, haben sie ganz viele Dinge im Kopf. Zum Beispiel wissen sie schon vorher, wie später die Küche aussehen soll. Oder welche Fliesen und welche Bodenbeläge in das Haus reinkommen. Was man aber erstmal nicht so auf dem Schirm hat, ist die Gartenplanung. Dabei ist die Gartenplanung super wichtig, dass man sich später in seinem Haus auch wirklich wohlfühlt, wenn das Haus und der Garten in Harmonie eine Einheit bilden sollen. Und da gibt es verschiedene Dinge, die man beachten sollte. Und da auch schon gleich der erste Tipp. Teilt den Garten in verschiedene Zonen ein. Das heißt, man muss sich als Bauherr vorher klar machen, was soll im Garten wo passieren. Möchte ich zum Beispiel einen Spielplatz für die Kinder haben, muss man überlegen, wo dieser am besten positioniert wird. Oder möchte ich große Bäume pflanzen, die dann Schatten werfen, muss mir auch klar sein, wo der Schatten sich später befindet. Auch wenn der Baum mal 5 oder 10 Jahre nach oben gewachsen ist. Oder wenn man einen Teich anlegen möchte, dass dieser zum Beispiel möglichst weit am Grundstück hinten liegt und nicht vorne beim Haus, weil es natürlich auch eine ideale Brutstätte für Mücken ist. Wichtig ist natürlich immer, sich erstmal eine gute Basis zu schaffen. Das heißt, man muss sich überlegen, was habe ich für Bedingungen hier? Das können zum Beispiel die Bodenverhältnisse sein. Nicht alle Pflanzen und Bäume lassen sich in jeden Boden reinpflanzen, sondern man muss hier schauen, was passt denn hier am besten. In der Regel hilft es hier schon mal, sich bei den anderen Bauern was abzugucken. Das heißt, Bauherren, die schon mal vor 1, 5 oder 10 Jahren einen Garten angelegt haben, haben in der Regel schon mal Dinge gepflanzt, die besonders gut funktionieren. Dann muss man schauen, wie ist der Standort zum Haus von verschiedenen Pflanzen. Ich möchte mal ein Beispiel geben. Man hat zum Beispiel Spaß an einem besonders großen und schönen Baum. Jetzt kann es aber sein, wenn er zu nah am Haus steht, dass die Wurzeln relativ nah ans Haus heranragen und dann irgendwann in den Keller reinkrabbeln können. Und man hat eine undichte Stelle und später einen Wasserschaden, den man sanieren muss. Deswegen hier ein klarer Tipp. Pflanzen, die besonders groß werden oder Bäume, sollte man lieber mit 5 bis 10 Meter Abstand vom Haus entfernt pflanzen, damit man später keinen großen Sanierungsschaden hat. Ein weiterer Punkt, den man beachten sollte, ist, die Pflanzen geschickt auszuwählen. Wir hatten das eben schon mal drüber gesprochen, dass man am besten schaut, dass man heimische Hölzer nimmt, weil die wahrscheinlich am besten zum Boden passen. Es geht aber auch darum, dass man die Ästhetik bedient. Und das bedeutet, man will es vielleicht als Bauherr auch besonders schön haben. Und dann muss man eventuell hingehen und muss vielleicht einen kleinen Bodenaustausch machen, damit man auch Bäume pflanzen kann, die optisch schön sind. Aber eins darf man dabei nicht vergessen. Man muss auch immer ans Klima denken. Durch den Klimawandel wird es immer wärmer und trockener. Das heißt, wenn man ein Grundstück hat, wo vielleicht kein Wasser in der Nähe ist, macht es vielleicht keinen Sinn, auch wenn sie noch so schön ist, eine Trauerweide zu pflanzen. Die braucht nämlich einen relativ feuchten Boden. Und wenn das nicht funktioniert, kann der Baum nicht wachsen und geht im schlimmsten Fall ein. Also, auch diesen Gedanken immer mitdenken, die Sommer werden immer heißer und länger und sich entsprechend Pflanzen in den Garten holen, die etwas klimaresistenter sind, als die Pflanzen, die man vielleicht ursprünglich vorhatte, in den Boden zu bringen. Und dazu passt dann auch schon der nächste Punkt. Man sollte, gerade wenn man neu baut, unbedingt an die Bewässerung denken. Das heißt, wenn ich ein Haus bauen möchte, sollte ich dafür sorgen, dass ich mindestens einen Außenwasseranschluss habe. Der kann zum Beispiel direkt an der Fassade des Hauses sein, im besten Fall auf der Gartenseite. Oder ich denke ein bisschen größer und sorge direkt dafür, dass ich auch im Garten 2 oder 3 Zapfstellen habe, um eben Wasser entsprechend entnehmen zu können. Auch hier geht es wieder darum, an die Umwelt zu denken. Was auf jeden Fall Sinn machen kann, ist, in der Regenzeit das Wasser mit einer Zisterne aufzufangen, um dieses Wasser zu nutzen, um damit den Garten und die Pflanzen zu gießen, damit man eben kein wertvolles Trinkwasser nehmen muss. Trotzdem sollte man natürlich an die Außenstellen denken, die ich eben erwähnt habe. Es macht immer Sinn, ein Backup zu haben, damit eben die Pflanzen nicht eingehen, weil vielleicht auch gerade mal die Zisterne leer ist. Das hat nämlich auch was mit Komfort zu tun. Das heißt, ich muss, wenn mein Garten 50 Meter lang ist, nicht mit einer Gießkanne jedes Mal das Grundstückhorn runterflitzen, bis der Baum genug getränkt ist, sondern ich drehe einfach im Garten den Wasserhahn auf, schließe einen Schlauch an und kann eine Viertelstunde oder eine halbe Stunde auch den großen Baum bewässern, damit auch er den Sommer übersteht. Wir kommen zu einem weiteren Punkt, der nochmal auf Punkt 1 einspielt. Ich habe ja darüber gesprochen, dass man den Garten in verschiedene Zonen anlegen soll. Und dann ist es natürlich auch wichtig mitzudenken, wie man diese Zonen denn erreicht. Normalerweise ist es so, wenn man sich Gärten anschaut, wo das nicht berücksichtigt wurde, sieht man immer diese Laufspuren. Das heißt, es gibt Wege, die sich bilden, weil sie besonders oft genutzt werden. Das muss ich schon vorher mitdenken und berücksichtigen, damit ich die Wege auch ästhetisch schön anlegen kann und eben keine braunen, schmutzigen Stellen habe, wo vielleicht kein Gras mehr wächst, sondern habe das Ganze in einem System mitgedacht und habe so einen wunderschönen Garten, an dem ich mich ein Leben lang und das ganze Jahr natürlich auch erfreuen kann. Und jetzt kommen wir zu einem meiner Lieblingstipps. Man sollte auf jeden Fall auch die saisonale Vielfalt beachten, wenn man später Pflanzen in seinen Garten reinbringt. Es ist doch wunderschön, wenn es vielleicht Frühblüher gibt, die im Frühjahr schon Farbe bringen, wenn es im Sommer blüht und im Herbst soll es noch genauso schön sein. Das heißt, es macht super Spaß, wenn man sich das ganze Jahr in seinem Garten erfreuen kann, anstatt man vielleicht nur Pflanzen auswählt, die vielleicht nur innerhalb von 4 bis 6 Wochen blühen und danach eben einfach nur noch grün und im Winter wieder braun sind. Also denkt mit dran und macht eine große Vielfalt, dann habt ihr das ganze Jahr Spaß an eurem Garten. Und jetzt kommen wir ja schon zum letzten Punkt. Man sollte natürlich auch gucken, dass ein gewisser Komfort gegeben ist. Und das bedeutet, man muss gucken, dass man mit dem Garten nicht zu viel Arbeit hat. Das bedeutet nicht nur die schönen Laufwege, die ich eben erwähnt habe, sondern Hochbeete müssen zum Beispiel auch gut zugänglich sein. Und es muss natürlich auch die Möglichkeit gegeben sein, Gartengeräte irgendwo zu lagern. Und da ist es auch wichtig, dass man vielleicht nicht die aus dem Keller rausbringt und übers halbe Grundstück oder bis ans Ende tragen muss, sondern dass man vielleicht irgendwo einen schönen optischen Schuppen hat, wo man alles zwischenlagern kann. Wie zum Beispiel ein Rasenmäher, ein Rechen oder die Heckenschere. Und das bedeutet, dass man einen hohen Komfort hat und weniger Arbeit in den Garten reinstecken muss und den Garten eher mehr genießen kann. Zum Beispiel mit einem schönen Feierabendbierchen.
1: Lieber Tobias, vielen Dank für diese Tipps. Wir machen eine ganz kurze Pause. Dann geht es bei uns um Stromsharing. 5 Fragen, 5 Antworten und um Kräuter mitten in der Küche. Bis gleich. Was ist das für ein Geschmack, wenn man zu Hause frisch kocht und dazu ganz frische Kräuter verwendet zum Würzen? Und wenn man diese Kräuter verwendet, dann will man die ja auch irgendwo selbst anbauen. Aber das nicht im Garten, auf der Terrasse oder dem Balkon, sondern am besten direkt in der Küche, direkt am Herd. Wie das gelingen kann, das seht ihr jetzt.
8: Frischer geht es kaum. Ein paar Handgriffe in der Küche und Kräuter, Salat und allerlei Gemüse landen direkt auf dem Teller. Nicht aus dem Supermarkt, nicht aus der Verpackung, sondern aus dem eigenen kleinen Garten im Haus. So wie bei Christine Bittorf aus dem Landkreis Karlsruhe.
9: Für mich ist der große Vorteil, dass ich das ganze Jahr Salate und Kräuter habe, dass er sehr schlank ist, dass er gut in meine Küche reinpasst und dass er sich selbst versorgt, dass ich wenig Arbeit damit habe.
8: Was hier wächst, richtet sich nach dem eigenen Küchenalltag.
9: Die Pflanzen, die ich immer drin habe, sind Salate und Kräuter, weil ich die auch täglich brauche. Zum Mittagessen, zum Abendessen, aufs Brot, in Salat.
8: Und was findet sich noch alles in deinem Hauskräutergarten?
9: Zusätzlich zum Salat und zu meinen Kräutern wachsen auch noch Tomaten. Dann habe ich unten ein Kohlrabi, auf das ich sehr stolz bin. Es wächst und gedeiht. Dann kannst du auch Erdbeeren oder Chili, auch so ein bisschen asiatische Kräuter oder Gemüsesorten reinnehmen, Auberginen, Gurken. Da gibt es relativ viel Auswahl. Man muss sich am Ende halt für 24 entscheiden.
8: Der Unterschied, der zeigt sich vor allem im Alltag. Es wird nicht auf Vorrat gekauft, sondern im richtigen Moment geerntet. Genau das, was gerade gebraucht wird. Und vieles wächst danach weiter.
9: Ich nehme dann während dem Kochen oder wenn ich in der Küche bin, eine Schere und dann schneide ich einzelne Blätter ab. Wenn man immer nur einzelne Blätter abschneidet, wächst er automatisch nach. Das heißt, ich habe das ganze Jahr Salate, Kräuter.
8: Wer frische Zutaten immer in Reichweite hat, kocht oft spontaner, bewusster und mit einem direkten Bezug zu dem, was auf dem Teller liegt. Der Aufwand erhält sich für den Endverbraucher in Grenzen.
9: Großer Aufwand gibt es gar nicht. Ich muss dafür sorgen, dass immer Wasser drin ist. Dann braucht natürlich auch die Pflanze so ein bisschen Nährstoff, biologischer Nährstoff ist das. Das wird mit dem Wasser eingefüllt Und eigentlich versorgt die sich selber.
8: Der Garten in der Küche ersetzt natürlich keinen großen Gemüsegarten, aber er zeigt, wie einfach sich Kräuter, Salat und Gemüse direkt dort ernten lassen, wo sie gebraucht werden. Nah, praktisch und mit einem neuen Blick auf das, was täglich auf den Teller kommt. Und das nicht nur im Sommer, sondern so das ganze Jahr.
1: Bei uns geht es jetzt um Energy Sharing, das heißt, man teilt sich die Energie. Wie das Ganze funktioniert, das haben wir einen Experten gefragt. Hier sind 5 Fragen und 5 Antworten.

Also Energy Sharing bedeutet erneuerbare Energien erzeugen an verschiedenen Stellen, ganz oder überschüssig einspeisen ins Netz und zeitgleich, dass er von anderen kommunalen Einrichtungen oder Gewerbebetrieben oder auch Endverbrauchern zeitgleich eben genutzt wird. Also das versteht man unter Energy Sharing. Also es soll die Einspeiseförderung für alle Anlagen bis 25 Kilowatt Peak gänzlich abgeschafft werden. Es sollen alle Anlagen, die größer als 25 Kilowatt Peak gebaut werden, in die verpflichtende Direktvermarktung. Und da gibt es halt gerade bei kleineren Anlagen bis 100 Kilowatt noch nicht so viele Anbieter. Dann soll es keine hohen Fördersätze mehr bei Volleinspeisung geben. Nur noch einen einzigen recht niedrigen Einspeisefördersatz, egal welche Art oder welche Größe von Anlagen, mit 6,2 Cent. Selbst wenn es eine Volleinspeiseanlage ist, weil ja die meisten alten Anlagen auf Lagerhallen und Stadeln errichtet worden sind, hier tatsächlich einen Speicher nachzurüsten, obwohl es eine Volleinspeiseanlage ist, und den Speicher in den Speicher den Solarstrom reinzutun und abends dann zeitversetzt mit Hilfe eines Direktvermarkters für relativ viel Geld, für 13 Cent ungefähr, den Strom an der Börse zu verkaufen. Ja, indem er einen oder mehrere sogenannte steuerbare Verbraucher hat, also Wallbox, großer Speicher oder Wärmepumpe, dann hat man nämlich das Recht auf eine Netzentgeltrückerstattung vom Netzbetreiber. Und wenn man dann zum Beispiel typischerweise von 0 bis 6 Uhr seinen Strom bezieht, ins Elektroauto, in den Speicher, die Wärmepumpe damit betreibt, dann zahlt man gerade mal so 2,5 Cent Netzentgelte. Grundsätzlich ja. Man braucht natürlich einen modernen Speicher, man braucht ein Energiemanagementsystem und man braucht einen Direktvermarkter, der für diese Börsenvermarktung spezialisiert ist. Und da gibt es halt gerade bei Kleinanlagen, gibt es bisher bloß ein oder zwei Anbieter in Deutschland. Da wird sich aber in den nächsten Jahren der Markt bestimmt entwickeln.

Energy Sharing, ein spannendes Thema auf jeden Fall. Das war's für diese Woche mit Bauen und Wohnen. Ich freue mich schon, wenn ihr kommende Woche wieder einschaltet. Bis dahin alles Gute und tschüss.

0: Direkt vor Ort in den Kultkneipen ein Armbändchen kaufen und damit anschließend den ganzen Abend lang in neuen Locations zur Live-Musik abfeiern. Kein Problem bei der Waldkircher Kneipennacht vor Christi Himmelfahrt. Von Rock und Pop über Party-Hits bis hin zu lateinamerikanischen Klängen dürfte da für so ziemlich alle Musikfans was Passendes dabei sein. Stopptanz kennen die meisten vom Kindergeburtstag. Zum krönenden Finale des Performing Democracy Festivals wird das altbekannte Spiel aber zu einem kollektiven Erlebnis von Bewegung und Stille und dem Aufstellen und Brechen von Regeln. Die interaktive Abschlussparty des internationalen Events für darstellende Kunst am 13. Mai im E-Werk Freiburg. Wanderschuhe an, das Zehntele-Glas eingepackt und los geht's zu einem Ausflug für echte Genießer. Bei der Glottertäler Rebhiesli-Tour laden die Winzer zum gemeinsamen Verkosten ihrer edlen Tropfen ein und das mitten in den aussichtsreichen Weinbergen auf einer Strecke von fast 9 Kilometern. Neben der Route für Geländegängige gibt's auch eine einfachere, kinderwagenfreundliche Tourvariante. Museen wollen kulturelle und historische Zeugnisse für die Nachwelt bewahren, sie erforschen und über Ausstellungen einer breiten Zielgruppe zugänglich machen. Wie spannend und vielfältig so ein Museumsbesuch sein kann, das will der Internationale Museumstag am 17. Mai unter Beweis stellen. Mit etlichen Sonderaktionen und freiem Eintritt, zum Beispiel unter dem Motto Baden-Württemberg erzählt im Offenburger Salmen. Handverlesene Events hier in Südbaden. Viel Spaß beim Ausgehen, wünscht Baden TV Süd.
1: Hallo und einen schönen guten Abend, herzlich willkommen zum Wetter auf Baden TV. Ja, gestern war es ja richtig warm gewesen und auch freundlich zum Muttertag, aber jetzt hat der Wind gedreht und hier aus nördlichen Richtungen, da strömen deutlich kältere Luftmassen zu uns nach Baden. Ja, und das ist die Konsequenz. Sie sehen richtig, hier sind Schneefälle eingezeichnet. Oberhalb von ja, so 700 bis 900 Metern kann es in der kommenden Nacht weiß werden auf den Wiesen und es droht Straßenglätte in den höheren Lagen, beispielsweise vom Schwarzwald. Drumherum zum Teil dichte Wolken und zeitweise etwas Regen oder Regenschauer. Die Frühtemperaturen, die liegen am Dienstagmorgen gerade mal um 0 Grad in Karlsruhe, minus 1 Grad in Freudenstadt. Gerade in den höheren Lagen drohen also morgen früh glatte Straßen. Und das Mitte Mai, da muss man sehr, sehr vorsichtig sein. Am Dienstagvormittag weiterhin oberhalb so von 800 bis 900 Metern nasser Schnee, Schneeregen möglich. Ansonsten dichte Wolken, zeitweise Regen und die Tageshöchsttemperaturen, die erreichen am Dienstagnachmittag gerade mal 12 Grad in Pforzheim und maximal 13 Grad messen wir in Freiburg. Im weiteren Tagesverlauf dominieren die Wolken, die Sonne hat es relativ schwer, zeitweise fällt Regen, die Schneefallgrenze steigt wieder deutlich weiter nach oben an und die Temperaturen, die liegen zum Abend so um die 11 Grad in Germersheim und bei 5 Grad in Freudenstadt. Der Blick auf die weiteren Aussichten. Am Mittwoch dichte Wolken, maximal 17 Grad, immerhin trocken. Ja, und dann kommt der Feiertag, Christi Himmelfahrt, dichte Wolken, zeitweise Regen, auch mal kurze Gewitter, maximal 15 Grad. Und auch der Brückentag eher durchwachsen, viele Wolken, Regenschauer und die Höchsttemperaturen liegen meist so um die 16 Grad. Das war's vom Wetter. Ich wünsche einen schönen Abend und tschüss, bis zum nächsten Mal.
2: Herzlich willkommen zu CarNews TV. Bei der derzeitigen Förderung von E-Autos sind plötzlich auch diese wieder gefragt, weshalb wir einen neuen Kia und von BYD den Denza Z9 sowie den Atto 2 Plug-in vorstellen.

0: Ich darf euch begrüßen im Rheingau und hier wächst bekanntlich richtig guter Wein. Den werde ich irgendwann mal auch probieren. Aber es geht nicht um Wein, sondern um neue Autos. In diesem Fall ist das der Kia EV2 oder EV2, ganz wie ihr wollt. Also dieser EV2 gehört in das sogenannte B-Segment und diese SUVs in diesem Segment sind ein bisschen kleiner und ein bisschen leichter. Der hier hat ein Gewicht mit Fahrer um die 1,7 Tonnen und das ist für ein Elektroauto wirklich richtig leicht. Es gibt Autos wie ein Porsche Cayenne oder ein Audi Q8, die wiegen auch schon mal 2,5 oder 2,8 Tonnen. Für mich eigentlich ein bisschen schwer. Aber schauen wir mal zu diesem hier. Der ist ein kompakter und der ist ungefähr 4,06 Meter lang. Er ist 1,80 Meter breit und 1,57 Meter hoch. Der Radstand, der liegt hier bei 2,56 Metern. Das bedeutet, es gibt kurze Überhänge vorne und hinten und dadurch hat man auch ein bisschen mehr Platz im Innenraum. Das zeichnet ja sowieso die elektrischen Autos aus. So, bullige Form. Denke ich mal, es gibt da unten einen Lufteinlass, der gehört bei einem Elektroauto auch dazu, denn der Akku und auch der Elektromotor, die werden schon mal ein bisschen wärmer. Auch dieses Auto steht auf dieser sogenannten elektrischen globalen Plattform. Optisch ist das alles entstanden in Anlehnung an die Modelle, die wir schon kennen, EV3, 4, 5 oder 9. Und ich muss sagen, das ist ein sehr auffälliges, interessantes und ganz modernes Design. So, und jetzt schauen wir mal nach innen. Ja, wenn ich mich hier so umschaue, dann wird klar, hier ist vieles, das ich schon kenne aus den anderen EV-Modellen, 3, 4, 5, 6 oder mehr. Und das ist auch kein Problem, es ist so ein Baukastensystem, das man nutzen kann. Hier gibt es vor mir direkt einen virtuellen Tacho mit allen wichtigen Anzeigen. Dann habe ich hier nochmal einen Bereich, da kann ich Heizung und Lüftung einstellen. Und hier gibt es einen 12,3 Zoll großen Monitor, zum Beispiel für das Navigationssystem. Also da hat man an alles gedacht. Schön sind auch diese Bedienknöpfe, die hier unten angebracht sind. Da muss ich nicht extra ins Menü. Das gleiche gilt auch für die Temperaturwahl oder für die Belüftung. Das hat man hier unten hingelegt, also das ist sehr einfach, muss ich echt sagen. Schöne Sitze, die bieten sehr viel Seitenhalt und man hat hier viele Ablagen. Es gibt hier auch eine Ladeschale für das Handy. Ein Lenkrad, das wirkt sehr sportlich, unten und oben abgeflacht, nicht zu viele Knöpfe, leicht erlernbar. Also ich muss sagen, man hat in diesem Auto eigentlich an alles gedacht.
1: Es gibt die unterschiedlichsten Geräteanschlüsse und sogar einen netten Spruch beim Aussteigen. Der EV2 ist offensichtlich ein Angriff auf den künftigen VW ID.Cross oder auch den ID. Polo, die demnächst an den Start gehen werden. Und er ist der kleinste Kia auf dem EU-Markt. Mit der Top-Reichweite von rund 453 Kilometern übertrifft er sogar die Reichweite des VW ID.Cross.
0: Also ein Wort zum Fahrverhalten. Dieser Kiwi EV2 hat auch nur einen Frontantrieb. Allradantrieb in dieser Klasse braucht man nicht unbedingt. Aber ich denke mal, damit ist er sehr gut unterwegs. Das Auto hat eine leichte Tendenz zum Untersteuern, wenn man schnell in die Ecke reinfährt. Und beim Gaswegnehmen in Kurven gibt es auch so eine leichte Tendenz zum Übersteuern. Also so eine Lastwechselreaktion ist aber nicht gefährlich. Außerdem gibt es an diesem Auto auch alle Fahrerassistenzsysteme, wenn der Fahrer mal ein paar Fehler macht.
1: Hier zu sehen das leichte Ausschwenken des Hecks nach rechts, das aber easy zu kontrollieren ist. Auch bei dieser Gangart zeigt der EV2 sein Potenzial in Sachen Fahrwerk. Besonders gut ist er in der City. Wendig und übersichtlich lässt sich der kleine Kia auch hier bewegen.
0: So, das Kofferraumvolumen bei diesem EV2 liegt bei 362 Litern, aber dann kann man schlauerweise noch die hintere Sitzbank nach vorne schieben, dann sind 403 Liter Ladevolumen möglich. 15 Liter extra gibt es nochmal unter der vorderen Haube, also das reicht eigentlich für den kleinen Urlaub. So, hier gibt es nochmal 15 Liter Platz, wie bereits gesagt, da kann man vielleicht das Ladekabel verstauen. Ein Wort zu den Batterien, also der eine Akku ist 61 Kilowattstunden groß, der andere 42,2 Kilowattstunden. Beim ersteren erreicht man dann 453 Kilometer elektrische Reichweite, beim zweiten und kleineren sind das 317. Der Elektromotor leistete um die 146 PS, damit sind 161 Topspeed auf der Autobahn möglich, würde mir reichen. Und die Beschleunigung sieht auch nicht schlecht aus, von 0 auf 100 in 8,7 Sekunden, das ist doch schon mal

0: sehr sportlich.
1: Man sitzt bequem in diesem Cockpit und ist gerüstet auch für eine längere Reise. Das gilt auch für die Mitfahrer hinten. Das 400-Volt-Bordnetz erlaubt 11 Kilowatt oder 22 Kilowatt Laden. Mit DC-Laden ist der Akku von 10-80% in rund 29 Minuten wieder aufgeladen. Es gibt die Ausstattungsvarianten Light für 26.600 Euro oder Air für 28.990 Euro, Earth für 31.290 Euro und die Variante GT-Line kostet 36.890 Euro als Top-Variante. Die Basisausstattung ist schon umfangreich. So gibt es das Panorama-Display, LED-Scheinwerfer und eine Klimaautomatik. So gibt es eine Herstellergarantie von 7 Jahren und eine 8-Jahres-Garantie für den Akku oder 160.000 Kilometer.
2: So, meine Testfahrt mit diesem neuen Kia EV2 ist zu Ende und ich muss sagen, ich bin ein Fan von kleinen Autos. Nein, ganz kleiner ist er natürlich nicht, wie die Autos, die ich aus den 70er Jahren kenne, des letzten Jahrhunderts, muss man sagen. Aber er hat mir wirklich gefallen. Er ist einigermaßen leistungsstark, er bietet ein ganz interessantes Design, Platz im Innenraum und für 26.600 Euro bekommt man das Basisauto und das ist ja mal nicht schlecht. Mir hat er gefallen, euch vielleicht auch. Bis dahin, tschüss.
3: Kia hat also den Ruf des Marktes nach günstigen kleinen E-Autos erhöht. BYD hat neben Elektro nun auch Plug-in-Modelle, sogar im Luxussegment. BYD ist mittlerweile einer der größten Hersteller von Automobilen weltweit. Bei den E-Autos ist es eindeutig, denn BYD hat Tesla als größten Lieferant 2024 überholt. Und zählen wir die Plug-in-Hybride noch dazu, vertrieb BYD 2025 mehr als 4 Millionen elektrisierte Fahrzeuge. Nun kommen also noch einige Luxusmodelle ins Programm und dies unter dem Label Denza. Der Denza Z9 GT feiert aktuell seine offizielle Markteinführung in Europa. Als luxuriöser Shooting Brake der BYD Premium Marke zielt er direkt auf Wettbewerber wie den Porsche Taycan Sport Turismo oder den Porsche Panamera. Nun wird sicher wieder das fast verwechselbare Design der vielen chinesischen Modelle kritisiert werden. Und ja, da ist auch was dran. Viele SUV ähneln sich sehr. Und die Formensprache selbst europäischer Produzenten näherte sich zunehmend dem asiatischen Geschmack. Zudem kopierten die chinesischen Marken gerne auch die Details der europäischen Marktführer. Das bedauerliche Ergebnis sind selbst bei Porsche belanglose und kaum noch auffällige Designs, allen voran der letzte Macan. Dieser könnte nahtlos in fast allen China-Portfolios seinen Platz finden. Eigenständigkeit war dann wohl mal. Es überrascht dann auch nicht, dass der Z9 GT von einem ehemaligen Audi-Designer stammt. Die elegante Fastback-Silhouette passt somit perfekt zu den innen verbauten hochwertigen Materialien. Das futuristische Innenraumkonzept muss gefallen, sowie die schweren elektrischen Türen und das hohe, eher für einen Sportler untypische Gewicht. Erstaunlich ist die Preisgestaltung, denn das vollelektrische Modell wird in Deutschland voraussichtlich ab ca. 115.000 Euro angeboten. In China startet das Modell allerdings bereits ab umgerechnet ca. 44.000 Euro. Eine weitere Variante des Denza neben der rein elektrischen Version ist ein Plug-in-Hybrid mit einer elektrischen WLTP-Reichweite von 150 Kilometern. Der Innenraum besticht durch Luxus-Features wie eine 4-Zonen-Klimaautomatik, belüftete Massagesitze vorne und hinten sowie ein integriertes Kühlfach. Interessenten können das Fahrzeug bereits auf der Website konfigurieren.

Wer es günstiger möchte, kann auch bei BYD den Atto 2 finden. Diesen gibt es ebenfalls als rein elektrisches, aber eben auch als Plug-in-Modell. Wir fuhren den Atto 2 Plug-in, auch PHEV genannt, im Alltag und waren besonders davon überrascht, wie schnell BYD auf die enorme Kaufzurückhaltung bei den E-Modellen reagieren konnte und sofort das verbrennerdominierte Modell nachlegen konnte. Nun hat sich die Situation durch neue E-Förderprogramme noch einmal geändert, auch weil der Deutsche keine Rabatte liegen lässt und weil aus politischen Gründen

0: der Kraftstoffpreis gestiegen ist. Übrigens sind auch bei vielen Ladesäulen parallel die Kilowattpreise gleich einmal mitgestiegen. Dies alles wird sich sicher in einigen Monaten wieder normalisieren. Und Hersteller haben dann auch für die Zweifel am E-Auto wieder das richtige Modell, zum Beispiel den Atto 2 PHEV im Programm.
1: BYD gilt als einer der innovativsten und auch größten chinesischen Automobilhersteller. Da wundert es nicht, dass sie kurz nach dem elektrischen Atto 2 nun dieses Plug-in-Hybrid-Fahrzeug vorstellen. Aber das hat seinen Grund, denn die Elektrofahrzeuge in Europa oder in Deutschland verkaufen sich wirklich mäßig. Wenn man mal bedenkt, dass im ersten Quartal 2025 nur 3% aller Neuzulassungen von Elektrofahrzeugen auf den Privatbereich entfielen, das heißt 97% waren reine kommerzielle Anmeldungen, dann ist das eigentlich sehr erstaunlich und sagt schon sehr viel. Kein Wunder also, dass sie nun den Atto 2 als Hybrid, als Plug-in-Hybrid nachschieben können hinter dem schon vorhandenen Elektrofahrzeug. Jetzt sind natürlich neue Vergünstigungen im Raum, aber nichtsdestotrotz, der Kunde hat eine gewisse Reichweitenangst. Er möchte nicht permanent laden müssen, er möchte nicht seine Zeit verschwenden an den Ladesäulen und dafür ist dieser Atto 2 als Plug-in-Hybrid eigentlich ideal. Ein bisschen doof ist, dass er ein bisschen laut wird, wenn man ihn fordert, aber wenn man eigentlich ein solides Fahrzeug haben will zu einem wirklich attraktiven Preis, so ist der Atto 2 sicherlich eine gute Wahl.
0: Die Ausfahrt mit dem Atto 2 Plug-in ist absolut problemlos. Er kombiniert als Plug-in die Vorteile eines Elektroautos für den Alltag mit der Reichweite eines Verbrenners. Die Technik ist gemessen am Preis sehr fortschrittlich und modern. Für viele Autofahrer dürfte aber die Möglichkeit, die Ladezeiten zu umgehen, das Hauptargument für den PHEV sein.
2: DMI steht für Dual Mode Intelligent. Eine Hybridarchitektur, die je nach Bedarf zwischen rein elektrischer, serieller oder paralleler Funktionsweise wechseln kann. Die vorwiegend verwendete Antriebsquelle ist der Elektromotor, der von einer 18 kW LFP Blade Batterie gespeist wird. Der Verbrenner läuft hauptsächlich, wenn der Akku geladen werden muss oder zur Unterstützung beim Abrufen einer höheren Last. Deshalb hat die E-Maschine mit 145 kW bzw. 197 PS und einem Drehmoment von 300 Newtonmetern genug Kraft, um allein für flotten Vortrieb zu sorgen. Während der 1,5 Liter Vierzylindermotor mit 72 kW bzw. 98 PS und dem Atkinson-Zyklus sowie einem Wirkungsgrad von 43% die Rolle des Steigbügelhalters einnimmt. Diese Aufgabenteilung von Akku und Motor wird auch auf der Straße deutlich. Der Atto 2 fährt sich die meiste Zeit wie ein Elektroauto. Nur wenn man die Systemleistung von 156 kW bzw. 212 PS durch eine sportliche Gangart abruft, wird der Vortrieb lauter und mühsamer. Trotzdem erreicht der Atto 2 PHEV Crossover nach 7,5 Sekunden Landstraßentempo und ist dann bis zu 180 km/h schnell. BYD gibt den Verbrauch mit 5,1 Liter auf 100 Kilometer und 1,8 Kilowattstunden auf 100 Kilometer an, was wir nicht ganz erreichten. Laut Hersteller soll der BYD Atto 2 als Plug-in-Hybrid eine Gesamtreichweite von 1000 Kilometern ermöglichen.
0: Uns gefiel es, die Testfahrt durch eine Winterlandschaft zu erleben und sich um die Reichweite und ums Laden absolut keine Gedanken machen zu müssen. So oder so, BYD hat für jede Fortbewegung und Verwendung mittlerweile ein Angebot. Eine andere Frage ist die so oft konnotierte, aber schon massiv angezweifelte Umweltfreundlichkeit der E-Modelle. Wurden noch vor wenigen Jahren die Fahrzeuge für lange Lebenszyklen gebaut und die meisten Verbraucher fuhren ihr Modell oft 6, 7 Jahre oder waren sogar 20 Jahre in einer Familie, so sind durch das Leasing die Nutzungszeiten massiv gesunken. Sogar die Konstruktion dieser Modelle ist nicht mehr auf ein langes Leben ausgerichtet. Und was ist dann noch ökologisch, wenn in der Zeit, in der vor Jahren noch 2 oder 3 Modelle gekauft wurden, heute 5 oder mehr Fahrzeuge gebaut und auch entsorgt werden müssen? Für viele Menschen ist ein Auto auch ein Lebensstil- und Spaßfaktor. Mit Rennsportgenen ist der GR Yaris das ideale Gefährt für kurvige Landstraßen. Der Yaris GR gilt unter Petrolheads als absoluter Geheimtipp.
2: Besonders die Performance aus hoher Leistung und geringem Gewicht ist im Zeitalter der müden E-Autos

0: Plus mit schwerem Akku und Reichweitenoptimierung eine Wohltat. Nun geht die von der Toyota-Philosophie, der stetigen Optimierung getriebene Weiterentwicklung weiter voran. Die Weiterentwicklung des Schrägheckmodells GR Yaris im Modelljahr 2026 bringt also neue, vom Motorsport inspirierte Verbesserungen, die insbesondere bei Fahrten am Limit die Lenkpräzision und Fahrzeugkontrolle weiter optimieren.
1: Es ist noch gar nicht so lange her, da galt Sportlichkeit im automobilen Sektor etwas. Denn diese Fahrzeuge sollten spurtschnell sein, sollten Kurven räubern können, sollten Spaß machen. Heute ist es ja so, dass sehr viele Menschen schon zufrieden sind, wenn ihr Elektroauto sportlich beschleunigt. Aber in den Kurven ist es dann meistens schon mal zu Ende durch das hohe Gewicht. Dieses Fahrzeug ist ganz anders, denn dieses Fahrzeug verbirgt noch diese ganzen sportlichen Gene, die wir früher gesucht haben. Das Fahrzeug wird am besten damit verglichen, wenn man sich überlegt, dass vor circa 25 Jahren der Porsche 996 damals 300 PS hatte und wog circa 1600 Kilo. Dieses Fahrzeug wiegt ca. 1350 Kilo und hat 280 PS. Und das Fahrzeug, okay, es ist nicht ganz billig, ca. etwas knapp unter 50.000 Euro. Aber dafür bekommt man ein Fahrzeug, was wirklich sehr, sehr sportlich ist und jede Kurve mit Bravour nimmt. Also, wer noch auf die alten Werte und auf gerade Sportlichkeit Wert legt, der ist mit diesem Fahrzeug hervorragend bedient.
0: Das typische Kart-Feeling mit extremer, direkter Umsetzung der Fahrerwünsche ist ein Genuss. Das liegt auch am neuen, kompakteren Lenkrad mit optimierten Proportionen und ergonomischem Layout. Eine richtige Handbremse ist zudem ein Gewinn für jede Ausfahrt. Ein neu entwickelter Hochleistungsreifen bietet mehr Grip und Kontrolle auf der Rennstrecke und verringert die Abrollgeräusche auf der Straße. Und neue Möglichkeiten der Stoßdämpferfeinjustierung und bei der elektrischen Servolenkung bringen das Potenzial der neuen Reifung voll zur Entfaltung. Dies gilt auch für eine Feinheit aus dem Motorsport, die bereits in der Vergangenheit in vielen Performance-Modellen griff. Dies ist die Anzeige, dass der Motor noch nicht wirklich warm ist. Erst wenn diese erlischt, kann der Spaß ohne Reue beginnen. Denn nur ein warmes Top-Aggregat kann gefahrlos Hochleistungen abrufen. Schauen wir zurück auf zum Beispiel vergessene Porsche-Modelle wie den 996 mit 300 PS, so sehen wir, dass die Performance-Werte beim GR Yaris allein durch das Gewicht besser sind. Somit ist auch die Kritik am hohen Preis kaum zu rechtfertigen, denn das Modell aus Zuffenhausen konnte weniger bieten für mehr Geld. Das Know-how aus dem Toyota Motorsport kam auch bei den jüngsten Weiterentwicklungen des GR Yaris und des GR Yaris Aero Performance zur Anwendung. Beide Modelle profitieren von detaillierten Aktualisierungen zur weiteren Verbesserung des Fahrzeugerlebnisses. Die neu konzipierte Tastenanordnung ist ein weiteres direktes Ergebnis der im Rennsport gewonnenen Erkenntnisse. Der Pilot dreht das Lenkrad oft um bis zu 180 Grad, ohne seine Hände umsetzen zu müssen. Bei einer herkömmlichen Tastenanordnung besteht dabei die Gefahr, dass die Tasten am Lenkrad versehentlich betätigt werden. Beim GR Yaris wurden daher alle Tasten weiter weg von den Händen des Fahrers positioniert. Für mehr Komfort bei kälteren Temperaturen ist nun in Kombination mit der optionalen vertikalen Handbremse außerdem eine Sitz- und Lenkradheizung erhältlich. Sämtliche Aktualisierungen gelten für die neuesten Modelle des GR Yaris und des GR Yaris Aero Performance, die in ganz Europa bestellt werden können. Der GR ist nicht unbedingt ein bequemes Fahrzeug für den Alltag. Ein perfektes Spaßmobil für Könner am Lenkrad ist der GR Yaris aber auf jeden Fall. Vielleicht sogar mehr als ein Porsche. Und das zu einem dann relativ besseren Preis-Leistungs-Verhältnis. Die Optik allein macht schon in der Heckansicht etwas her. Und den roten Testwagen mit seinen aerodynamischen Feinheiten mussten wir einfach lieb gewinnen. Der GR Yaris war schon sehr erfolgreich in der WRC. Der Rallye-Weltmeisterschaft. Seine Ahnen zeigt das Nationale Automobilmuseum mit der Ausstellung Rallye-Legenden. Rallye. Das hatte neben der Formel 1 einmal einen sehr guten Klang in der motorisierten deutschen Gesellschaft. Einer der besten Rennfahrer aller Zeiten wurde mehrfach Rallye-Weltmeister und konnte auch auf der Rundstrecke bestehen.

0: Deutschland war in den 80er Jahren im Röhrl-Fieber. Die Loh Collection im Diez-Hölztal, eine der spannendsten Autosammlungen der Welt, zeigt in diesem Jahr die Ausstellung Rallye-Legenden. Echt sehenswert, auch im Rahmen der Dauerausstellung. Das Nationale Automuseum The Loh Collection im hessischen Diez-Hölztal Eversbach zeigt seit 2023 in der Dauerausstellung ständig rund 150 spektakuläre Fahrzeuge von 1886 bis heute. Sie zeigt zahlreiche Einzelstücke, Prototypen und Highlights der Automobilgeschichte aus der Sammlung von Museumsgründer Prof. Dr. Friedhelm Loh. Seine Leidenschaft für Autos, aber auch Rallye, wurde offensichtlich schon früh geweckt.
1: Ich bin immer Rallye-Fahrer gewesen, bin München-Dakar gefahren, bin Finnland-Russland im Januar gefahren bei über 40 Grad minus, bin Südamerika gefahren von Venezuela bis nach Brasilien. Also das ist das, was ich am liebsten tue, wenn ich Urlaub machen darf. Im letzten, vor zwei Jahren war ich in Island, dann haben wir die ganze Insel befahren. Das sind schon tolle Erlebnisse. Natur pur, alleine, Ruhe, alles spitze.
0: Doch es soll ja nun ein universitärer Lehrstuhl hier entstehen. Was steckt dahinter, Herr Professor Loh?
1: Ja gut, wenn Sie Autogeschichte meinen, dann haben wir natürlich eine Palette an unterschiedlichen Marken, an unterschiedlichen Technologien. Wir haben weltweit Autos, wir sind nicht nur deutsch, wir sind kein typisches Markenmuseum, das macht auch keinen Sinn, sondern wir wollen die Breite dessen zeigen, was Automobilgeschichte ist. Wenn Sie die zweite Seite sehen wollen, dann wollen wir etwas zur Bildung beitragen in unserer Gesellschaft. Und deswegen haben wir den Campus zusammen mit der Hochschule Geislingen-Nörtingen, wo wir junge Leute oder überhaupt Menschen für Technik begeistern wollen, weil wir wissen, wir sind eine Nation, die von der Technik lebt. Und ich möchte, weil ich auch Unternehmer bin und mit Technik was zu tun habe, meinen Beitrag leisten, dass junge Leute wieder mehr Spaß an Technik kriegen.
0: Und dieser Spaß ist auch real erlebbar. Die Sonderausstellung, gefördert vom AVD, zeigt die Anfänge. Die extremen Klasse-B-Fahrzeuge, aber auch Dakar-Sieger. Gleich zu Beginn ist der Martini Lancia 037 zu sehen, den Rallye-Superstar Walter Röhrl als das beste Rallye-Auto bezeichnet hat, das er je fahren durfte. Mit bis zu 350 PS und nur kompromisslosen 960 Kilogramm Gewicht wurde das Auto zur Legende. Und schön ist es immer noch, aber auch unbezahlbar.

Vom Audi 200 im Sportgewand über den sehr eleganten Alpine zum Peugeot 205, der ebenfalls eine Ära prägte, führt der Rundgang zu zwei weiteren legendären Lancia-Modellen, die ebenfalls völlig kompromisslos für Rallye-Erfolge entworfen wurden. Der Lancia Delta und der wunderschöne, extrem kompakte Lancia Stratos. Während andere Hersteller ein Straßenmodell für den Sport optimierten, baute Lancia oft, wie beim Stratos, ein reinrassiges Siegerauto und machte dann daraus ein Serienmodell, wenn auch nur in kleinen Stückzahlen.

Auch der Delta S4, ein zum Ende der Gruppe B absolut dominantes Auto mit 500 PS und nur 890 Kilogramm Eigengewicht. Dies verdeutlicht auch die aktuellen Probleme mit effizienter Fortbewegung bei hohen Fahrzeuggewichten bei elektrischen Fahrzeugen wie dem Pikes Peak Rekord Volkswagen von Yannick Dumas. Am Pikes Peak erzielte dieser linke Audi Quattro S1 E2 neben einem elektrischen Prototypen mit Walter Röhrl 1987 und einer Leistung von 600 PS einen neuen Rekord. Er bezwang die 19,96 Kilometer lange Schotterstrecke in 10 Minuten und 47,85 Sekunden und blieb als erster Fahrer unter 11 Minuten. Beeindruckend, wie auch das Flügelwerk, um dem Wagen die beste Bodenhaftung zu verleihen.

Die deutsche Rallye-Geschichte hat besonders Audi mit dem Quattro-Antrieb mitgeschrieben. Dieser S1 ROC im Originalzustand fuhr 1988 mit beim Race of Champions.

0: Ein besonders seltener Audi Quattro ist dieser S1 PDK, den Walter Röhrl vom damaligen Audi-Chef Ferdinand Piëch als Geschenk erhielt. Ein Innenleben mit vielen Funktionen zur schnellen Bedienung. Ob da die aktuellen Multimedia-Screens mithalten können? Die Neuzeit ist mehr von der berühmten Dakar geprägt, weshalb auch hier viele Hersteller aktiv sein wollten. Von 2009 bis 2011 gewann Volkswagen dreimal hintereinander mit dem Touareg. Sicher wird aber kein Touareg-Kunde ein einziges Teil an seinem Auto wiederfinden. Legenden des Rallye-Sports sind ohne den Porsche 959 nicht denkbar. 1986 war dieser perfekt auf die Dakar hin entwickelte Wagen einfach unschlagbar. Es gewann René Mettke vor Jackie X. Diese G-Klasse folgte dem 959 Tross als Servicefahrzeug. In der Neuzeit folgten auch Hersteller wie Peugeot auf den Spuren der Dakar. Bis in die 60er Jahre verweist dieser Mini mit seinen Erfolgen im Rallye-Sport. Er hat tatsächlich 1964 die legendäre Rallye Monte Carlo siegreich beendet. In einem Nebenraum stehen weitere Legenden, vom 911 S2.2 Rallye, dem SCRS bis zum Prototypen, das Schwarze Biest, ein Toyota MR2. Er wurde für die neue Gruppe S entwickelt, die aber nie an den Start ging. Der Ford RS200 war 1983 ausschließlich für den Rallye-Sport entwickelt worden, verlangte aber sehr talentierte Piloten. Ja, auch Mercedes hat sich bei Rallyes versucht. Nicht so erfolgreich wie Opel, die mit einem ähnlichen Modell des Manta 400 und Walter Röhrl am Steuer Weltmeister wurden. Lang ist das her. Es war eine schöne Zeit. Rallye-Sport mit viel Leistung und viel Spektakel. Vielleicht kommt es ja mal wieder. Bis dahin können diese Schätze im Nationalen Automuseum bestaunt werden. Und das war's schon wieder mit elektrischen und motorsportlichen Neuheiten. Wir hoffen, es hat Ihnen gefallen und wir dürfen Sie auch beim nächsten Mal wieder begrüßen. Zu einer neuen Ausgabe von Car News TV.
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0: Liebe Zuschauerinnen und Zuschauer, die Kunstturnregion in Karlsruhe ist die Talentschmiede am Fächerbad. Und die ist durchaus national und international bekannt, weil sie nämlich schon zahlreiche Turnerinnen sowohl zu den Olympischen Spielen als auch zu der Weltmeisterschaft entsandt hat. Heute zu Gast in der Sportzeit im Hubraum, Maylis Alferi, eine der Kaderathletinnen seit 2019 und ihre Trainerin Gunita Dervischolli. Hallo ihr beiden, schön, dass ihr da seid. Maylis, du bist 2015 aus Frankreich nach Deutschland gekommen, hast in Durlach vorgeturnt und die haben gesagt, du bist ja eigentlich gar nicht richtig an Ort und Stelle und haben dich dann ins Rudi-Seiter-Zentrum zur KAK verwiesen. Hast du damals schon damit gerechnet, dass du so ein Talent hast?
1: Nein, war ich nicht, weil es war so, ich bin da reingegangen in diese Halle in Durlach und dann, als sie gesagt haben, nee, ich gehöre nicht hierher, war ich erstmal ein bisschen geschockt, aber dass ich dann zu den Besten, das war dann schon irgendwie so ein cooles Gefühl.
0: Gunita, du wirst auch in Zukunft weiterhin Maylis in der deutschen Turnliga begleiten. Was zeichnet sie als Turnerin aus und was unterscheidet sie auch vielleicht von anderen?
2: Also ich trainiere Maylis noch gar nicht so lange, aber ich freue mich tatsächlich, sie demnächst weiter begleiten zu dürfen. Maylis Stärken sind vor allem der Sprung und der Boden. Da hat sie einfach tolle körperliche Voraussetzungen. Generell würde ich sagen, sind ihre körperlichen Voraussetzungen sehr gut, weil sie war noch nie großartig verletzt oder sonst was, musste nie kämpfen. Und ich glaube auch, dass sie für das Team super wichtig ist, weil sie vor allem mit dem Nachwuchs sehr gut umgehen kann. Wenn die mal Probleme haben, ist sie gleich da und versucht, denen zu helfen und ist einfach ja, super offen im Team.
0: Maylis musste ja auch schon früh die Lücke schließen, als dann zum Beispiel WM-Turnerin Lea Grieser verletzungsbedingt ausgefallen ist. Wo liegt denn für eine Nachwuchsturnerin die zentrale Herausforderung, um sich auch für gegen feste Größen vor allem beweisen zu können?
2: Ich glaube tatsächlich, dass es erstmal schon nur die Aufregung ist, dass man weiß, dass man in der Bundesliga starten darf. Das ist, glaube ich, schon mal die größte Hürde. Und vor allem, weil man dort ja tatsächlich vielleicht auf irgendwelche Idole trifft und man ist dann schon sehr, sehr nervös. Allerdings glaube ich, dass die Bundesliga-Wettkämpfe sehr schöne Wettkämpfe sind und ich glaube, dass man da sehr gut reinwachsen kann. Vor allem, weil man auch als Team startet und im Nachwuchs hat man ja ganz viele Einzelwettkämpfe. Deswegen glaube ich, wächst man da immer schön mit einem großen Team rein.
0: Bist du dann immer noch aufgeregt, wenn du gegen nationale oder auch internationale Größen an den Start gehst?
1: Nicht mehr, nein. Also am Anfang ja im Juniorenbereich, weil da andere Länder oder generell andere Konkurrenz. Aber jetzt denke ich eher so, es ist was Cooles, ich kann so neue Menschen kennen und auch neue Leute und neue Bewegungen einfach neu und das einfach inspiriert auch einen.
0: Man muss ja sagen, die Altersgruppe im Turnsport ist ja doch an der Leistungsspitze eine andere als jetzt in anderen Sportarten, Gunita. Du bist verhältnismäßig, muss man sagen, auch in jungen Jahren in die Trainerrolle geschlüpft. Wie ist es für dich, wenn du jetzt dann zukünftig noch mehr Verantwortung für die Kaderathletin übernehmen wirst?
2: Also ich freue mich ehrlich gesagt drauf, weil mir macht es einfach super viel Spaß, Trainerin zu sein. Und ich finde, man wächst auch immer mit den Aufgaben. Im Nachwuchs, ich habe mit einer kleinen Gruppe angefangen, die waren da 6 und dann arbeitet man sich quasi Jahr für Jahr einfach da mit hoch und jetzt mit den Senioren ist es natürlich eine ganz andere Aufgabe, aber auch da glaube ich, wächst man irgendwie dann einfach mit rein. Ich glaube, da muss man einfach ab und zu dem Prozess vertrauen und einfach abwarten.
0: Auf der einen Seite nimmt man da ja auch durchaus Eigenschaften, vor allem im Training, von anderen Trainern mit auf. Bringst du dennoch frischen Wind auf und was gehst du vielleicht auch ein bisschen anders an?
2: Ich habe mir auf jeden Fall ganz viel abgeschaut bei anderen Trainern, gerade bei unserer Cheftrainerin Tadi, weil die ein sehr schönes Miteinander mit den Athleten hat. Da habe ich schon das immer bewundert, weil sie ja einfach ein gutes Gefühl dafür hat. Und ich glaube, dadurch, dass ich noch relativ jung bin, habe ich irgendwie auch nochmal so eine andere Beziehung zu den Athleten. Da muss man natürlich ein bisschen aufpassen, dass es nicht zu freundschaftlich wird. Aber trotzdem glaube ich, dass wir sehr vieles offen miteinander besprechen können und ja.
0: Was natürlich auch ein Vorteil für das Teamgefühl an für sich ist. Und liebe Zuschauerinnen und Zuschauer, wir haben die beiden beim Training besucht, damit sie auch mal ein Gespür dafür bekommen, wie man im Turnen eigentlich so trainiert. Das ist nämlich nicht nur das Geräteturnen.
3: Donnerstag um 15 Uhr im Rudi-Seiter-Turnzentrum in Karlsruhe. Für Maylis Alferi steht eine von wöchentlich insgesamt 7 bis 9 Trainingseinheiten auf dem Programm. Los geht's mit denen, dann die Erwärmung. Insgesamt dauert es zwischen 45 Minuten und einer Stunde, bis es dann mit dem eigentlichen Training losgehen kann.
2: Und dann gehen wir an den folgenden Geräten und absolvieren dann jedes Gerät so circa 45 Minuten. Und nach den Geräten kommt entweder am Ende noch so ein Hit oder halt einfach nur Dehnung.
3: Um in allen 7 bis 9 Trainingseinheiten die optimale Leistung abrufen zu können, bedarf es einer akribischen Trainingsplanung. Dafür ist Trainerin Goneta Dervischolli zuständig.
4: Zum Montags machen wir immer Grundlagentraining, so der erste Tag ist immer, um wieder reinzukommen. Dann sind manche Tage eher schwierig geplant, manche Tage dann eher leicht und manche dann eben mittelschwer. Das passen wir dann immer an.
3: Ein Trainingsablauf, den Maylis schon seit Jahren kennt. Seit ihrem Umzug 2015 aus Frankreich nach Karlsruhe ist die Kunstturnerin für die Turnerschaft Durlach aktiv und auch im Leistungszentrum der Kunstturnregion Karlsruhe zu Hause. Ihren Weg bis hin zur Bundesliga-Kunstturnerin konnte von ihren Trainern also hautnah verfolgt werden.
4: Maylis hatte schon immer diese tollen körperlichen Voraussetzungen, deswegen war das ein schöner Prozess, den man mitverfolgen konnte, wie sie wirklich von Jahr zu Jahr besser wurde, gerade an ihren Top-Geräten wie Sprung und Boden. Da hat sie sich wahnsinnig entwickelt.
1: Jedes Jahr kommen immer neue Übungen dazu und jedes Jahr wird es schwieriger und dann muss man auch immer bei seinem Niveau bleiben und dann auch immer mit den anderen mitgehen und so wird man halt immer besser.
3: Und mittlerweile hat Maylis einen hohen Leistungsstand erreicht. Die Trainingsarbeit geht dennoch nicht aus.
4: Man kann hier und da auf jeden Fall an der Leistung noch zunehmen, natürlich an der Schwierigkeit arbeiten, das kann man im Turnen aber immer. Allerdings ist es natürlich auch erstmal wichtig, dass man die Übungen, die man jetzt macht, super sauber macht und deswegen an den Feinheiten arbeitet. Ich glaube, wenn sie weiterhin so fleißig trainiert, wie sie es jetzt tut, dann kann noch ganz vieles auf sie zukommen.
3: Deshalb heißt es für Maylis, im Training weiter hart arbeiten und den Blick nach vorn richten, um die größtmöglichen Erfolge zu erreichen.

0: Ja, Marlies, man hat gerade gesehen, Turnen hat sehr, sehr viel mit Leichtigkeit zu tun. Nicht nur in den Übungen selbst, sondern auch durchaus im Kopf. Du sagst selbst, ich liebe es einfach, durch die Luft zu wirbeln und zu fliegen. Wie viel Leichtigkeit brauchst du denn gerade in Wettkampfsituationen auch im Kopf?
1: Also im Wettkampf meistens höre ich immer Musik, damit das mich ein bisschen ablenkt, damit ich was anderes im Kopf habe und nicht direkt konzentriert bin. Aber ich stelle mir auch die Übungen vor, die ich dann auch gleich tun werde, damit ich dann auch weiß, was ich dann am Gerät turne, und so mache ich das.
0: Was gebt ihr denn euren Athletinnen mit auf den Wettkampf? So eine Philosophie der KHK, habe ich gehört, ist ja ein bisschen geh und mach einfach. Wie gut funktioniert das?
2: Ich glaube, es ist erstmal wichtig, dass man einfach den Druck rausnimmt, also gerade für die Nachwuchsathleten, dass sie einfach immer wissen, egal was heute passiert, ich bin trotzdem eine gute Turnerin und es ist keiner böse auf mich. Und ich glaube, das ist ja auch das Schöne an der Bundesliga, wenn man eben als Team an den Start geht, dass man nicht unbedingt alles perfekt abliefern muss, sondern dass man sich eben auch ein bisschen auf das Team verlassen kann. Und das sollen die Mädels einfach ausprobieren.
0: Marlies, du hast ja auch schon in jungen Jahren durchaus sehr, sehr viel erlebt, viele Wettkämpfe erlebt. Was waren denn deine bisherigen Highlights? Muss nicht unbedingt am Erfolg orientiert sein, kann aber durchaus.
1: Also ich fand, meine ersten deutschen Jugendmeisterschaften war für mich ein Highlight, weil erstens keine Zuschauer da waren, was auch nochmal anders für einen Wettkampf war, und ich wurde auch noch Dritte, das war für mich auch noch cool, und ich habe ja meine höchste Punktzahl am Balken geturnt. Aber ich fand auch die DTL-Bundesliga-Finale 2022 oder 23 war das, und fand ich ehrlich ein hohes Highlight, weil das jetzt mit dem Punktscore-System ist, und als wir dann, als es knapp wurde und war nochmal jeder auf Spannung, und das war so wirklich so, jeder war angespannt, ob wir jetzt gewinnen oder Tittmoning, und im Endeffekt haben wir dann gewonnen, und das war wirklich richtig krass, war auch sehr emotional.
0: Das, glaube ich, Punktscore-System, damit es der Zuschauer auch versteht, bedeutet?
1: Also im Finale ist es dann so, dass alle Punkte auf Null gestellt werden und dann die viertbeste Mannschaft und die drittbeste Mannschaft gegeneinander turnen und die zweitbeste mit der besten Mannschaft mit dem bisherigen Score-System gegeneinander turnen. Und dann wird halt, jeder turnt eine Übung, und die Übung mit den meisten Punkten kriegt dann mehr dann Scorepunkte, weil ja mehr ist. Und so läuft es dann die ganze Zeit im Wechsel ab, so wie ein Match.
0: Welche sportlichen Ziele verfolgst du denn jetzt im Jahr 2024? Olympia in Paris steht an, das ist sicherlich eine Ambition, aber wie realistisch?
1: Also da jetzt die Frauenmannschaft das Olympia-Ticket für die Mannschaft nicht geschafft hat, wir kämpfen ja alle um einen Platz, und es ist jetzt ein bisschen unrealistischer, würde ich jetzt so sagen, dass ich da jetzt da mitmache. Also mein Ziel dieses Jahr ist eher jetzt noch gesund zu bleiben und an den deutschen Meisterschaften einen guten Rang und auch gut dort zu tun absolvieren.
0: Wie sieht es dann innerhalb der KHK aus? Was steht da 2024 an?
2: Ich glaube, unser Fokus liegt wieder auf der Bundesliga, dass wir es wieder schaffen, in das DTL-Finale einzuziehen, nachdem wir das letztes Jahr ganz knapp seit langem verpasst haben. Deswegen haben wir uns das wieder als Ziel gesetzt, dass wir dieses Jahr ins Finale kommen.
0: Wir drücken euch auf jeden Fall ganz doll die Daumen. Vielen Dank, dass ihr heute zu Gast in der Sportzeit im Hubraum wart und über eure Ambitionen, eure Ziele gesprochen habt. Und liebe Zuschauerinnen und Zuschauer, wir bedanken uns auch ganz herzlich bei Ihnen fürs Einschalten. Tschüss, machen Sie es gut und bis zum nächsten Mal.

Im Rahmen einer schlichten Feierstunde wurde an der Kriegsstraße das neue Denkmal für Professor Dr. Franz Grashoff enthüllt. Der weltberühmte Gelehrte hat als Pionier des Maschinenbaus den Ruf der Technischen Hochschule Karlsruhe weit über die deutschen Grenzen hinausgetragen. Für den Shinto-Schrein im japanischen Garten überbrachte der Verkehrsdirektor der japanischen Stadt Nagoya einen kunstvoll gearbeiteten Bambusvorhang zum Zeichen der Freundschaft, die beide Städte seit bald 4 Jahrzehnten miteinander verbindet. Wer diese Karlsruher Buben vor dem Schullandheim Ochsenstall beobachtet, versteht sofort, dass Natur- und Heimatkunde hier zu einem unvergleichlichen Vergnügen werden. Darüber hinaus aber lernen die rund 3000 alljährlich vom Stadtschulamt Karlsruhe in 11 Schullandheime verschickten Kinder auch, sich fern vom Elternhaus in die Gemeinschaft einzufügen. Die Kosten dieser unter ärztlicher Aufsicht stehenden Schullandheimverschickungen werden zum Teil von der Stadt und vom Oberschulamt getragen. Bedürftigen Kindern wird der Aufenthalt nicht berechnet, denn alle sollen teilhaben an diesem munteren und freudvollen Unterricht in der freien und schönen Landschaft unserer Heimat. Zur Einweihung ihres neuen Verwaltungsgebäudes hatte die Pfitzer GmbH anstelle von prominenten Erwachsenen festlich und freudig gestimmte Kinder eingeladen. Offizielle Reden wurden von keinem der kleinen Festgäste vermisst.

Die zwischen Heide und Strom vor den Toren Karlsruhes gelegene größte Landgemeinde Baden-Württembergs, Neureuth, feierte ihr 850-jähriges Bestehen.

Die Grüße des Regierungspräsidiums Nordbaden überbrachte Regierungsvizepräsident Goldschmidt. Oberbürgermeister Günther Klotz überreichte unter dem Beifall der Anwesenden ein Gemälde. Als Beispiel der freund-nachbarlichen Beziehungen berichtete er von einem Ehepaar, das ihn in Hamburg als seinen Oberbürgermeister erkannte und ansprach. Auf die Frage nach der Wohnung des Karlsruher Ehepaares erhielt er den Bescheid: Neureuth.

Tradition und Geschichte Neureuths wurden von Landrat Josef Groß in herzlichen Worten gewürdigt. Dabei übermittelte er die Glückwünsche der 57 übrigen Gemeinden des Kreises. Volkstänze und Lieder beschlossen die eindrucksvolle Feier. Das herausragende motorflugsportliche Ereignis des Jahres, der Sternflug nach Karlsruhe-Forchheim, wurde für 45 Besatzungen zur sportlichen Leistungsprüfung. Die Karlsruher Teilnehmer Müller-Geckle auf Piper PA18 erzielten einen ehrenvollen siebenten Platz und die Silbermedaille des Deutschen Aeroclubs.

Bezaubernde amerikanische Wassernixen offenbarten im Gleichklang der Musik die unnachahmliche Schönheit und tänzerische Grazie des in Deutschland kaum bekannten Synchronschwimmens.

700 begeisterte Zuschauer im ausverkauften Tullabad bedauerten, dass die glanzvollen Darbietungen der amerikanischen Wasserballettratten nur allzu rasch zu Ende gingen. Auch in diesem Jahr wurde die nun zum 12. Mal stattfindende Deutsche Therapiewoche in Karlsruhe zu einem Treffpunkt von mehr als 6000 praktischen Ärzten und Wissenschaftlern aus 18 Nationen. Vor überfülltem Haus eröffnete der Präsident der Deutschen Therapiewoche, Professor Dr. Gottron Tübingen, das große Forum der internationalen Ärzteschaft. Die Grüße der Stadt Karlsruhe überbrachte Oberbürgermeister Günter Klotz, die der Landesregierung Kultusminister Dr. Gerhard Storz. Auf der Deutschen Heilmittelausstellung zeigen rund 260 Aussteller in vier Hallen den neuesten Stand auf den Gebieten der pharmazeutischen Forschung und Produktion sowie des medizinisch-technischen Apparatebaus. Die 12. Deutsche Heilmittelausstellung und die Deutsche Therapiewoche stellen eine Einheit lebendiger Arbeit zum Wohle des kranken und leidenden Menschen dar.

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0: Meine sehr geehrten Damen und Herren, willkommen zur DRK-Sprechstunde. Das Thema heute ist der Bandscheibenvorfall. Und als Experten darf ich Herrn Dr. Salmann begrüßen. Er ist Direktor der Klinik für Wirbelsäulentherapie an der Vida-Klinik in Karlsruhe. Willkommen, Herr Dr. Salmann.
1: Vielen Dank.
0: Was ist ein Bandscheibenvorfall?
1: Ein Bandscheibenvorfall ist, wenn die Bandscheibe vorfällt. Das heißt, die Bandscheibe springt aus ihrem Raum heraus. Wenn man sich die Anatomie der Bandscheibe anschaut, dann haben wir in der Mitte den Bandscheibenkern, der umgeben ist von dem Bandscheibenring, dem Annulus fibrosus. Und bei einem Bandscheibenvorfall kommt es dazu, dass Irritationen, Risse in dem Kern entstehen, gleichzeitig auch Risse in diesem Annulusring, also in diesem Faserring entstehen und dann entsteht eine Lücke und die Bandscheibe springt hinaus aus dem Bandscheibenfach. Und das nennen wir Bandscheibenvorfall.
0: Das klingt ja gefährlich und ist das immer mit Schmerzen verbunden?
1: Nein, die allermeisten Bandscheibenvorfälle tun nicht weh und bei den allermeisten Bandscheibenvorfällen muss man auch nichts machen. Schwierig und schlimm wird es für den Patienten, wenn der Bandscheibenvorfall an einer so typischen Position hinausspringt, dass er auf den dort verlaufenden Nerven trifft. Dann führt das nämlich zu Schmerzen und im schlimmeren Fall auch zu Parästhesie.

0: Dysmorphien, also zu Gefühlsstörungen oder gar zu Schwächen in den Muskeln, zum Beispiel der Arme oder der Beine.
1: Da schließt sich die Frage an, entwickelt sich so ein Bandscheibenvorfall über Jahre oder ist das ein akut geschehen?
0: Die akut auftretenden Bandscheibenvorfälle sind tatsächlich sehr, sehr rar. Diese Bandscheibenvorfälle entwickeln sich peu à peu, weil eben Risse in diesen Strukturen entstehen müssten. Und diese Risse kommen nicht von heute auf morgen. Wir haben natürlich auch die traumatischen Bandscheibenvorfälle, also große Krafteinwirkungen auf den Körper, die dazu führt, dass plötzlich ein Reißen entsteht, wie bei Verkehrsunfällen zum Beispiel. Aber die sind eher rar. Die meisten Bandscheibenvorfälle sind tatsächlich Vorfälle, die peu à peu entstehen, beziehungsweise der Riss entsteht peu à peu, aber der Vorfall selber kann natürlich mit einer akuten Bewegung hervortreten.
1: Wenn solche Rückenbeschwerden oder Lendenwirbelsäulenbeschwerden auftreten, wann muss ich denn dann zum Arzt gehen?
0: Zum Arzt müssen Sie immer und sofort gehen, wenn Sie Ausfälle in den Beinen und in den Armen haben. Das heißt, ein plötzliches Ereignis führt dazu, dass Sie an den Beinen bestimmte Muskelgruppen nicht bewegen können. Oder gar noch schlimmer, wenn Sie zum Beispiel einen unkontrollierten Urinverlust haben oder einen Darmtonus nicht mehr haben. Das heißt, den Dickdarm nicht mehr kontrollieren können. Das ist dann ein Notfall, da müssen Sie sofort einen Arzt aufsuchen.
1: Betonung auf sofort.
0: Auf sofort.
1: Und nicht 3-4 Tage warten.
0: Wir gehen immer mit dieser Vorgabe vor, die ersten 6 bis 24 Stunden. Denn in den Fällen geht es tatsächlich darum, dass man funktionserhaltend arbeiten muss. Und diese Fälle, die ich Ihnen genannt habe, führen auch oft zu operativen Interventionen, weil da geht es um den Funktionserhalt, zum Beispiel um den Erhalt der Blasenfunktion, der Mastdarmfunktion oder eben auch der Kraft in den Beinen und den Armen.
1: Welche Therapiemöglichkeiten gibt es denn außerhalb der Operation noch?
0: Wenn die Patienten geringe Beschwerden haben oder nur Schmerzen, in Ausführungszeichen nur Schmerzen haben, dann kann man natürlich die konservative Therapie erstmal vollends ausschöpfen. Das heißt, man beginnt mit einer Bewegungstherapie, parallel idealerweise mit einer Schmerztherapie. Man kann im weiteren Verlauf Infiltrationstherapien anwenden und man versucht mit der Zeit die Muskelgruppen um die Lendenwirbelsäule oder um diesen Bandscheibenvorfall herum zu stärken, versucht etwas Zeit zu gewinnen, weil dadurch sich der Bandscheibenvorfall peu à peu etwas wieder zurückziehen kann. Und wenn der Bandscheibenvorfall sich etwas zurückgezogen hat und den Nerven nicht mehr trifft, ist auch der Schmerz weg.
1: Das heißt also, es gibt den Notfall, da muss ich, wenn ich solche Ausfälle habe, muss ich operieren. Und bei den anderen mache ich eine Physiotherapie. Muss ich denn diese Physiotherapie immer weitermachen, wenn ich mal einen Bandscheibenvorfall gehabt habe?
0: Ich sage den Patienten immer, jein. Ich sage immer, die Physiotherapie anfangs mitmachen, passiv assistiert, indem man die physiotherapeutischen Übungen, die Bewegungsabläufe gezeigt bekommt, diese in der Supervision eines Physiotherapeuten letztendlich praktiziert, aber diese dann auch in seinen Alltag versucht einzubauen. Und im weiteren Verlauf, da man ja Wirbelsäulenpatient bzw. Bandscheibenpatient ist, diese in Eigenregie fortzuführen.
1: Nun nehmen wir mal die häufigste Situation an, Lendenwirbelsäule, Bandscheibenvorfall. Kann dieser Mensch mit einem, sagen wir mal, konservativ behandelten Vorfall nachher wieder schwere Sachen heben? Empfiehlt man ihm das oder darf er das nicht?
0: Der Patient mit einem Bandscheibenvorfall konservativ behandelt, kann im Grunde alles genauso machen wie vorher auch, wenn die Beschwerdesymptomatik weg ist. Er muss natürlich seine Belastung etwas an die Klinik adaptieren. Das heißt, er muss langsam aufbauen und also er kann nicht gleich sobald die Schmerzen weg sind, anfangen wieder Sport zu machen.
1: Wie lange braucht man dafür?
0: Etwa 3 Monate.
1: Herr Salman, vielen Dank.

Herzlich willkommen zu Carnews TV. Bei der derzeitigen Förderung von E-Autos sind plötzlich auch diese wieder gefragt, weshalb wir einen neuen Kia und von BYD den Denza Z9 sowie den Atto 2 Plug-in vorstellen. Motorsportler kommen diesmal auch auf ihre Kosten. Wir zeigen die Ausstellung Rallye-Legenden im Nationalen Automobilmuseum und fuhren zudem den Toyota GR Yaris.

0: gehört in das sogenannte B-Segment und diese SUVs in diesem Segment sind ein bisschen kleiner und ein bisschen leichter. Der hier hat ein Gewicht mit Fahrer um die 1,7 Tonnen und das ist für ein Elektroauto wirklich richtig leicht. Es gibt Autos wie ein Porsche Cayenne oder ein Audi Q8, die wiegen auch schon mal 2,5 oder 2,8 Tonnen. Für mich eigentlich ein bisschen schwer. Aber schauen wir mal zu diesem hier. Der ist ein kompakter und der ist ungefähr 4,6 Meter lang. Er ist 1,80 Meter breit und 1,57 Meter hoch. Der Radstand, der liegt hier bei 2,56 Metern. Das bedeutet, es gibt kurze Überhänge vorne und hinten und dadurch hat man auch ein bisschen mehr Platz im Innenraum. Das zeichnet ja sowieso die elektrischen Autos aus. So, bullige Form. Denke ich mal, es gibt da unten einen Lufteinlass, der gehört bei einem Elektroauto auch dazu, denn der Akku und auch der Elektromotor, die werden schon mal ein bisschen wärmer. Auch dieses Auto steht auf dieser sogenannten elektrischen globalen Plattform. Optisch ist das alles entstanden in Anlehnung an die Modelle, die wir schon kennen, EV3, 4, 5 oder 9. Und ich muss sagen, das ist ein sehr auffälliges, interessantes und ganz modernes Design. So, und jetzt schauen wir mal nach innen. Ja, wenn ich mich hier so umschaue, dann wird klar, hier ist vieles, das ich schon kenne aus den anderen EV-Modellen, 3, 4, 5, 6 oder mehr. Und das ist auch kein Problem, es ist so ein Baukastensystem, das man nutzen kann. Hier gibt es vor mir direkt einen virtuellen Tacho mit allen wichtigen Anzeigen. Dann habe ich hier nochmal einen Bereich, da kann ich Heizung und Lüftung einstellen. Und hier gibt es einen 12,3 Zoll großen Monitor, zum Beispiel für das Navigationssystem. Also da hat man an alles gedacht. Schön sind auch diese Bedienknöpfe, die hier unten angebracht sind. Da muss ich nicht extra ins Menü. Das gleiche gilt auch für die Temperaturwahl oder für die Belüftung. Das hat man hier unten hingelegt, also das ist sehr einfach, muss ich echt sagen. Schöne Sitze, die bieten sehr viel Seitenhalt und man hat hier viele Ablagen. Es gibt hier auch eine Ladeschale für das Handy. Ein Lenkrad, das wirkt sehr sportlich, unten und oben abgeflacht, nicht zu viele Knöpfe, leicht erlernbar. Also ich muss sagen, man hat in diesem Auto eigentlich an alles gedacht.
1: Es gibt die unterschiedlichsten Geräteanschlüsse und sogar einen netten Spruch beim Aussteigen. Der EV2 ist offensichtlich ein Angriff auf den künftigen VW ID. Cross oder auch den ID. Polo, die demnächst an den Start gehen werden. Und er ist der kleinste Kia auf dem EU-Markt. Mit der Top-Reichweite von rund 453 Kilometern übertrifft er sogar die Reichweite des VW ID. Cross.
0: Also ein Wort zum Fahrverhalten. Dieser Kiwi EV2 hat auch nur einen Frontantrieb. Allradantrieb in dieser Klasse braucht man nicht unbedingt. Aber ich denke mal, damit ist er sehr gut unterwegs. Das Auto hat eine leichte Tendenz zum Untersteuern, wenn man schnell in die Ecke reinfährt. Und beim Gaswegnehmen in Kurven gibt es auch so eine leichte Tendenz zum Übersteuern. Also so eine Lastwechselreaktion ist aber nicht gefährlich. Außerdem gibt es an diesem Auto auch alle Fahrerassistenzsysteme, wenn der Fahrer mal ein paar Fehler macht.
1: Hier zu sehen das leichte Ausschwenken des Hecks nach rechts, das aber easy zu kontrollieren ist. Auch bei dieser Gangart zeigt der EV2 sein Potenzial in Sachen Fahrwerk. Besonders gut ist er in der City. Wendig und übersichtlich lässt sich der kleine Kia auch hier bewegen.
0: So, das Kofferraumvolumen bei diesem EV2 liegt bei 362 Litern. Aber dann kann man schlauerweise noch die hintere Sitzbank nach vorne schieben. Und dann sind 403 Liter Ladevolumen möglich. 15 Liter extra gibt es noch mal unter der vorderen Haube. Also das reicht eigentlich für den kleinen Urlaub. So, hier gibt es noch mal 15 Liter Platz, wie bereits gesagt. Da kann man vielleicht das Ladekabel verstauen. Ein Wort zu den Batterien. Also der eine Akku ist 61 Kilowattstunden groß, der andere 42,2 Kilowattstunden. Beim ersteren erreicht man dann 453 Kilometer elektrische Reichweite. Beim zweiten und kleineren sind das 317. Der Elektromotor leistete um die 146 PS. Damit sind 161 Topspeed auf der Autobahn möglich. Würde mir reichen. Und die Beschleunigung sieht auch nicht schlecht aus. Von 0 auf 100 in 8,7 Sekunden. Das ist doch schon mal sehr sportlich.
1: Man sitzt bequem in diesem Cockpit und ist gerüstet auch für eine längere Reise. Das gilt auch für die Mitfahrer hinten. Das 400 Volt Bordnetz erlaubt 11 Kilowatt oder 22 Kilowatt Laden. Mit DC-Laden ist der Akku von 10 bis 80% in rund 29 Minuten wieder aufgeladen. Es gibt die Ausstattungsvarianten Light für 26.600 Euro oder Air für 28.000 Euro.

0: 990 Euro, Earth für 31.290 Euro und die Variante GT-Line kostet 36.890 Euro als Top-Variante. Die Basisausstattung ist schon umfangreich. So gibt es das Panorama-Display, LED-Scheinwerfer und eine Klimaautomatik. So gibt es eine Herstellergarantie von 7 Jahren und eine 8-Jahres-Garantie für den Akku oder 160.000 Kilometer. So, meine Testfahrt mit diesem neuen Kia EV2 ist zu Ende und ich muss sagen, ich bin ein Fan von kleinen Autos. Nein, ganz kleiner ist er natürlich nicht, wie die Autos, die ich aus den 70er Jahren kenne, des letzten Jahrhunderts, muss man sagen. Aber er hat mir wirklich gefallen. Er ist einigermaßen leistungsstark, er bietet ein ganz interessantes Design, Platz im Innenraum und für 26.600 Euro bekommt man das Basisauto und das ist ja mal nicht schlecht. Mir hat er gefallen, euch vielleicht auch. Bis dahin, tschüss.
1: Kia hat also den Ruf des Marktes nach günstigen kleinen E-Autos erhöht. BYD hat neben Elektro nun auch Plug-in-Modelle, sogar im Luxussegment. BYD ist mittlerweile einer der größten Hersteller von Automobilen weltweit. Bei den E-Autos ist es eindeutig, denn BYD hat Tesla als größten Lieferant 2024 überholt. Und zählen wir die Plug-in-Hybride noch dazu, vertrieb BYD 2025 mehr als 4 Millionen elektrisierte Fahrzeuge. Nun kommen also noch einige Luxusmodelle ins Programm und dies unter dem Label Denza. Der Denza Z9 GT feiert aktuell seine offizielle Markteinführung in Europa. Als luxuriöser Shooting Brake der BYD Premium-Marke zielt er direkt auf Wettbewerber wie den Porsche Taycan Sport Turismo oder den Porsche Panamera. Nun wird sicher wieder das fast verwechselbare Design der vielen chinesischen Modelle kritisiert werden. Und ja, da ist auch was dran. Viele SUV ähneln sich sehr. Und die Formensprache selbst europäischer Produzenten näherte sich zunehmend dem asiatischen Geschmack. Zudem kopierten die chinesischen Marken gerne auch die Details der europäischen Marktführer. Das bedauerliche Ergebnis sind selbst bei Porsche belanglose und kaum noch auffällige Designs, allen voran der letzte Macan. Dieser könnte nahtlos in fast allen China-Portfolios seinen Platz finden. Eigenständigkeit war dann wohl mal. Es überrascht dann auch nicht, dass der Z9 GT von einem ehemaligen Audi-Designer stammt. Die elegante Fastback-Silhouette passt somit perfekt zu den innen verbauten hochwertigen Materialien. Das futuristische Innenraumkonzept muss gefallen, sowie die schweren elektrischen Türen und das hohe, eher für einen Sportler untypische Gewicht. Erstaunlich ist die Preisgestaltung, denn das vollelektrische Modell wird in Deutschland voraussichtlich ab ca. 115.000 Euro angeboten. In China startet das Modell allerdings bereits ab umgerechnet ca. 44.000 Euro. Eine weitere Variante des Denza neben der rein elektrischen Version ist ein Plug-in-Hybrid mit einer elektrischen WLTP-Reichweite von 150 Kilometern. Der Innenraum besticht durch Luxus-Features wie eine 4-Zonen-Klimaautomatik, belüftete Massagesitze vorne und hinten sowie ein integriertes Kühlfach. Interessenten können das Fahrzeug bereits auf der Website konfigurieren.

0: Wer es günstiger möchte, kann auch bei BYD den Atto 2 finden. Diesen gibt es ebenfalls als rein elektrisches, aber eben auch als Plug-in-Modell. Wir fuhren den Atto 2 Plug-in, auch PHEV genannt, im Alltag und waren besonders davon überrascht, wie schnell BYD auf die enorme Kaufzurückhaltung bei den E-Modellen reagieren konnte und sofort das verbrennerdominierte Modell nachlegen konnte. Nun hat sich die Situation durch neue E-Förderprogramme noch einmal geändert, auch weil der Deutsche keine Rabatte liegen lässt und weil aus politischen Gründen der Kraftstoffpreis gestiegen ist. Übrigens sind auch bei vielen Ladesäulen parallel die Kilowattpreise gleich einmal mitgestiegen. Dies alles wird sich sicher in einigen Monaten wieder normalisieren. Und Hersteller haben dann auch für die Zweifel am E-Auto wieder das richtige Modell, zum Beispiel den Atto 2 PHEV, im Programm.
1: BYD gilt als einer der innovativsten und auch größten chinesischen Automobilhersteller. Da wundert es nicht, dass sie kurz nach dem elektrischen Atto 2 nun diese

0: dieses Plug-in-Hybrid-Fahrzeug vorstellen. Aber das hat seinen Grund, denn die Elektrofahrzeuge in Europa oder in Deutschland verkaufen sich wirklich mäßig. Wenn man mal bedenkt, dass im ersten Quartal 2025 nur 3% aller Neuzulassungen von Elektrofahrzeugen auf den Privatbereich entfielen, das heißt 97% waren reine kommerzielle Anmeldungen, dann ist das eigentlich sehr erstaunlich und sagt schon sehr viel. Kein Wunder also, dass sie nun den Atto 2 als Hybrid, als Plug-in-Hybrid nachschieben können hinter dem schon vorhandenen Elektrofahrzeug. Jetzt sind natürlich neue Vergünstigungen im Raum, aber nichtsdestotrotz, der Kunde hat eine gewisse Reichweitenangst. Er möchte nicht permanent laden müssen, er möchte nicht seine Zeit verschwenden an den Ladesäulen und dafür ist dieser Atto 2 als Plug-in-Hybrid eigentlich ideal. Ein bisschen doof ist, dass er ein bisschen laut wird, wenn man ihn fordert, aber wenn man eigentlich ein solides Fahrzeug haben will zu einem wirklich attraktiven Preis, so ist der Atto 2 sicherlich eine gute Wahl.
1: Die Ausfahrt mit dem Atto 2 Plug-in ist absolut problemlos. Er kombiniert als Plug-in die Vorteile eines Elektroautos für den Alltag mit der Reichweite eines Verbrenners. Die Technik ist gemessen am Preis sehr fortschrittlich und modern. Für viele Autofahrer dürfte aber die Möglichkeit, die Ladezeiten zu umgehen, das Hauptargument für den PHEV sein.
2: DMI steht für Dual Mode Intelligent. Eine Hybridarchitektur, die je nach Bedarf zwischen rein elektrischer, serieller oder paralleler Funktionsweise wechseln kann. Die vorwiegend verwendete Antriebsquelle ist der Elektromotor, der von einer 18 kW LFP Blade Batterie gespeist wird. Der Verbrenner läuft hauptsächlich, wenn der Akku geladen werden muss oder zur Unterstützung beim Abrufen einer höheren Last. Deshalb hat die E-Maschine mit 145 kW bzw. 197 PS und einem Drehmoment von 300 Newtonmetern genug Kraft, um allein für flotten Vortrieb zu sorgen. Während der 1,5 Liter Vierzylindermotor mit 72 kW bzw. 98 PS und dem Atkinson-Zyklus sowie einem Wirkungsgrad von 43% die Rolle des Steigbügelhalters einnimmt. Diese Aufgabenteilung von Akku und Motor wird auch auf der Straße deutlich. Der Atto 2 fährt sich die meiste Zeit wie ein Elektroauto. Nur wenn man die Systemleistung von 156 kW bzw. 212 PS durch eine sportliche Gangart abruft, wird der Vortrieb lauter und mühsamer. Trotzdem erreicht der Atto 2 PHEV Crossover nach 7,5 Sekunden Landstraßentempo und ist dann bis zu 180 km/h schnell. BYD gibt den Verbrauch mit 5,1 Liter auf 100 Kilometer und 1,8 Kilowattstunden auf 100 Kilometer an, was wir nicht ganz erreichten. Laut Hersteller soll der BYD Atto 2 als Plug-in-Hybrid eine Gesamtreichweite von 1000 Kilometern ermöglichen. Uns gefiel es, die Testfahrt durch eine Winterlandschaft zu erleben und sich um die Reichweite und ums Laden absolut keine Gedanken machen zu müssen. So oder so, BYD hat für jede Fortbewegung und Verwendung mittlerweile ein Angebot. Eine andere Frage ist die so oft konnotierte, aber schon massiv angezweifelte Umweltfreundlichkeit der E-Modelle. Wurden noch vor wenigen Jahren die Fahrzeuge für lange Lebenszyklen gebaut und die meisten Verbraucher fuhren ihr Modell oft 6, 7 Jahre oder waren sogar 20 Jahre in einer Familie, so sind durch das Leasing die Nutzungszeiten massiv gesunken. Sogar die Konstruktion dieser Modelle ist nicht mehr auf ein langes Leben ausgerichtet. Und was ist dann noch ökologisch, wenn in der Zeit, in der vor Jahren noch 2 oder 3 Modelle gekauft wurden, heute 5 oder mehr Fahrzeuge gebaut und auch entsorgt werden müssen? Für viele Menschen ist ein Auto auch ein Lebensstil und Spaßfaktor. Mit Rennsportgenen ist der GR Yaris das ideale Gefährt für kurvige Landstraßen. Der Yaris GR gilt unter Petrolheads als absoluter Geheimtipp. Besonders die Performance aus hoher Leistung und geringem Gewicht ist im Zeitalter der müden E-Autos mit schwerem Akku und Reichweitenoptimierung eine Wohltat. Nun geht die von der Toyota-Philosophie, der stetigen Optimierung getriebene Weiterentwicklung weiter voran. Die Weiterentwicklung des Schrägheckmodells GR Yaris im Modelljahr 2026 bringt also neue, vom Motorsport inspirierte Verbesserungen, die insbesondere bei Fahrten am Limit die Lenkpräzision und Fahrzeugkontrolle weiter optimieren.
0: Es ist noch gar nicht so lange her, da galt Sportlichkeit im automobilen Sektor etwas. Denn diese Fahrzeuge sollten spurtschnell sein, sollten Kurven räubern können, sollten Spaß machen. Heute ist es ja so, dass sehr viele Menschen schon zufrieden sind, wenn ihr Elektroauto sportlich beschleunigt. Aber in den Kurven ist es dann meistens schon mal zu Ende durch das hohe Gewicht. Dieses Fahrzeug ist ganz anders, denn dieses Fahrzeug verbirgt noch diese ganzen sportlichen Gene, die wir früher gesucht haben. Das Fahrzeug wird am besten damit verglichen, wenn man sich überlegt, dass vor ca. 25 Jahren der Porsche 996 damals 300 PS hatte und wog ca. 1600 Kilo. Dieses Fahrzeug wiegt ca. 1350 Kilo und hat 280 PS. Und das Fahrzeug, okay, es ist nicht ganz billig, ca. etwas knapp unter 50.000 Euro. Aber dafür bekommt man ein Fahrzeug, was wirklich sehr, sehr sportlich ist und jede Kurve mit Bravour nimmt. Also, wer noch auf die alten Werte und auf gerade Sportlichkeit Wert legt, der ist mit diesem Fahrzeug hervorragend bedient.
1: Das typische Kart-Feeling mit extremer, direkter Umsetzung der Fahrerwünsche ist ein Genuss. Das liegt auch am neuen, kompakteren Lenkrad mit optimierten Proportionen und ergonomischem Layout. Eine richtige Handbremse ist zudem ein Gewinn für jede Ausfahrt. Ein neu entwickelter Hochleistungsreifen bietet mehr Grip und Kontrolle auf der Rennstrecke und verringert die Abrollgeräusche auf der Straße. Und neue Möglichkeiten der Stoßdämpferfeinjustierung und bei der elektrischen Servolenkung bringen das Potenzial der neuen Reifung voll zur Entfaltung. Dies gilt auch für eine Feinheit aus dem Motorsport, die bereits in der Vergangenheit in vielen Performance-Modellen griff. Dies ist die Anzeige, dass der Motor noch nicht wirklich warm ist. Erst wenn diese erlischt, kann der Spaß ohne Reue beginnen. Denn nur ein warmes Top-Aggregat kann gefahrlos Hochleistungen abrufen. Schauen wir zurück auf zum Beispiel vergessene Porsche-Modelle wie den 996 mit 300 PS, so sehen wir, dass die Performance-Werte beim GR Yaris allein durch das Gewicht besser sind. Somit ist auch die Kritik am hohen Preis kaum zu rechtfertigen, denn das Modell aus Zuffenhausen konnte weniger bieten für mehr Geld. Das Know-how aus dem Toyota Motorsport kam auch bei den jüngsten Weiterentwicklungen des GR Yaris und des GR Yaris Aero Performance zur Anwendung. Beide Modelle profitieren von detaillierten Aktualisierungen zur weiteren Verbesserung des Fahrzeugerlebnisses. Die neu konzipierte Tastenanordnung ist ein weiteres direktes Ergebnis der im Rennsport gewonnenen Erkenntnisse. Der Pilot dreht das Lenkrad oft um bis zu 180 Grad, ohne seine Hände umsetzen zu müssen. Bei einer herkömmlichen Tastenanordnung besteht dabei die Gefahr, dass die Tasten am Lenkrad versehentlich betätigt werden. Beim GR Yaris wurden daher alle Tasten weiter weg von den Händen des Fahrers positioniert. Für mehr Komfort bei kälteren Temperaturen ist nun in Kombination mit der optionalen vertikalen Handbremse außerdem eine Sitz- und Lenkradheizung erhältlich. Sämtliche Aktualisierungen gelten für die neuesten Modelle des GR Yaris und des GR Yaris Aero Performance, die in ganz Europa bestellt werden können. Der GR ist nicht unbedingt ein bequemes Fahrzeug für den Alltag. Ein perfektes Spaßmobil für Könner am Lenkrad ist der GR Yaris aber auf jeden Fall. Vielleicht sogar mehr als ein Porsche. Und das zu einem dann relativ besseren Preis-Leistungs-Verhältnis. Die Optik allein macht schon in der Heckansicht etwas her. Und den roten Testwagen mit seinen aerodynamischen Feinheiten mussten wir einfach lieb gewinnen. Der GR Yaris war schon sehr erfolgreich in der WRC. Der Rallye-Weltmeisterschaft. Seine Ahnen zeigt das Nationale Automobilmuseum mit der Ausstellung Rallye-Legenden. Rallye. Das hatte neben der Formel 1 einmal einen sehr guten Klang in der motorisierten deutschen Gesellschaft. Einer der besten Rennfahrer aller Zeiten wurde mehrfach Rallye-Weltmeister und konnte auch auf der Rundstrecke bestehen. Deutschland war in den 80er Jahren im Röhrl-Fieber. Die Low Collection im Diez-Hölztal, eine der spannendsten Autosammlungen der Welt, zeigt in diesem Jahr die Ausstellung Rallye-Legenden. Echt sehenswert, auch im Rahmen der Dauerausstellung. Das Nationale Automuseum The Low Collection im hessischen Diezhölztal Eversbach zeigt seit 2023 in der Dauerausstellung ständig rund 150 spektakuläre Fahrzeuge von 1886 bis heute.

0: Sie zeigt zahlreiche Einzelstücke, Prototypen und Highlights der Automobilgeschichte aus der Sammlung von Museumsgründer Prof. Dr. Friedhelm Loh. Seine Leidenschaft für Autos, aber auch Rallye, wurde offensichtlich schon früh geweckt.
1: Ich bin immer Rallyefahrer gewesen, bin München-Dakar gefahren, bin Finnland-Russland im Januar gefahren, bei über 40 Grad minus, bin Südamerika gefahren, von Venezuela bis nach Brasilien. Also das ist das, was ich am liebsten tue, wenn ich Urlaub machen darf. Im letzten, vor 2 Jahren war ich in Island, habe die ganze Insel befahren. Das sind schon tolle Erlebnisse. Natur pur, alleine, Ruhe, alles spitze.
0: Doch es soll ja nun ein universitärer Lehrstuhl hier entstehen. Was steckt dahinter, Herr Professor Loh?
1: Ja gut, wenn Sie Autogeschichte meinen, dann haben wir natürlich eine Palette an unterschiedlichen Marken, an unterschiedlichen Technologien. Wir haben weltweit Autos, wir sind nicht nur deutsch, wir sind kein typisches Markenmuseum, das macht auch keinen Sinn, sondern wir wollen die Breite dessen zeigen, was Automobilgeschichte ist. Wenn Sie die zweite Seite sehen wollen, dann wollen wir etwas zur Bildung beitragen in unserer Gesellschaft. Und deswegen haben wir den Campus zusammen mit der Hochschule Geislingen-Nörting, wo wir junge Leute oder überhaupt Menschen für Technik begeistern wollen, weil wir wissen, wir sind eine Nation, die von der Technik lebt. Und ich möchte, weil ich auch Unternehmer bin und mit Technik was zu tun habe, meinen Beitrag leisten, dass junge Leute wieder mehr Spaß an Technik kriegen.
0: Und dieser Spaß ist auch real erlebbar. Die Sonderausstellung, gefördert vom AVD, zeigt die Anfänge. Die extremen Klasse-B-Fahrzeuge, aber auch Dakar-Sieger. Gleich zu Beginn ist der Martini Lancia 037 zu sehen, den Rallye-Superstar Walter Röhrl als das beste Rallye-Auto bezeichnet hat, das er je fahren durfte. Mit bis zu 350 PS und nur kompromisslosen 960 Kilogramm Gewicht wurde das Auto zur Legende. Und schön ist es immer noch. Aber auch unbezahlbar.

Vom Audi 200 im Sportgewand über den sehr eleganten Alpine zum Peugeot 205, der ebenfalls eine Ära prägte, führt der Rundgang zu zwei weiteren legendären Lancia-Modellen, die ebenfalls völlig kompromisslos für Rallye-Erfolge entworfen wurden. Der Lancia Delta und der wunderschöne, extrem kompakte Lancia Stratos. Während andere Hersteller ein Straßenmodell für den Sport optimierten, baute Lancia oft, wie beim Stratos, ein reinrassiges Siegerauto und machte dann daraus ein Serienmodell, wenn auch nur in kleinen Stückzahlen.

Auch der Delta S4, ein zum Ende der Gruppe B absolut dominantes Auto mit 500 PS und nur 890 Kilogramm Eigengewicht. Dies verdeutlicht auch die aktuellen Probleme mit effizienter Fortbewegung bei hohen Fahrzeuggewichten bei elektrischen Fahrzeugen wie dem Pikes Peak Rekord Volkswagen von Yannick Dumas. Am Pikes Peak erzielte dieser linke Audi Quattro S1 E2 neben einem elektrischen Prototypen mit Walter Röhrl 1987 und einer Leistung von 600 PS einen neuen Rekord. Er bezwang die 19,96 Kilometer lange Schotterstrecke in 10 Minuten und 47,85 Sekunden und blieb als erster Fahrer unter 11 Minuten. Beeindruckend, wie auch das Flügelwerk, um dem Wagen die beste Bodenhaftung zu verleihen.

Die deutsche Rallye-Geschichte hat besonders Audi mit dem Quattro-Antrieb mitgeschrieben. Dieser S1 ROC im Originalzustand fuhr 1988 mit beim Race of Champions.

0: Ein besonders seltener Audi Quattro ist dieser S1 PDK, den Walter Röhrl vom damaligen Audi-Chef Ferdinand Piëch als Geschenk erhielt. Ein Innenleben mit vielen Funktionen zur schnellen Bedienung. Ob da die aktuellen Multimedia-Screens mithalten können? Die Neuzeit ist mehr von der berühmten Dakar geprägt, weshalb auch hier viele Hersteller aktiv sein wollten. Von 2009 bis 2011 gewann Volkswagen dreimal hintereinander mit dem Touareg. Sicher wird aber kein Touareg-Kunde ein einziges Teil an seinem Auto wiederfinden. Legenden des Rallye-Sports sind ohne den Porsche 959 nicht denkbar. 1986 war dieser perfekt auf die Dakar hin entwickelte Wagen einfach unschlagbar. Es gewann René Mettke vor Jackie X. Diese G-Klasse folgte dem 959 Tross als Servicefahrzeug. In der Neuzeit folgten auch Hersteller wie Peugeot auf den Spuren der Dakar. Bis in die 60er Jahre verweist dieser Mini mit seinen Erfolgen im Rallye-Sport. Er hat tatsächlich 1964 die legendäre Rallye Monte Carlo siegreich beendet. In einem Nebenraum stehen weitere Legenden vom 911 S2.2 Rallye, dem SCRS bis zum Prototypen, das Schwarze Biest, ein Toyota MR2. Er wurde für die neue Gruppe S entwickelt, die aber nie an den Start ging. Der Ford RS200 war 1983 ausschließlich für den Rallye-Sport entwickelt worden, verlangte aber sehr talentierte Piloten. Ja, auch Mercedes hat sich bei Rallyes versucht. Nicht so erfolgreich wie Opel, die mit einem ähnlichen Modell des Manta 400 und Walter Röhrl am Steuer Weltmeister wurden. Lang ist das her. Es war eine schöne Zeit. Rallye-Sport mit viel Leistung und viel Spektakel. Vielleicht kommt es ja mal wieder. Bis dahin können diese Schätze im Nationalen Automuseum bestaunt werden. Und das war's schon wieder mit elektrischen und motorsportlichen Neuheiten. Wir hoffen, es hat Ihnen gefallen und wir dürfen Sie auch beim nächsten Mal wieder begrüßen zu einer neuen Ausgabe von Car News TV.
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Liebe Zuschauerinnen und Zuschauer, die Kunstturnregion in Karlsruhe ist die Talentschmiede am Fächerbad. Und die ist durchaus national und international bekannt, weil sie nämlich schon zahlreiche Turnerinnen sowohl zu den Olympischen Spielen als auch zu der Weltmeisterschaft entsandt hat. Heute zu Gast in der Sportzeit im Hubraum Maylis Alferi, eine der Kaderathletinnen seit 2019 und ihre Trainerin Gunita Dervischolli. Hallo ihr beiden, schön, dass ihr da seid. Maylis, du bist 2015 aus Frankreich nach Deutschland gekommen, hast in Durlach vorgeturnt und die haben gesagt, du bist ja eigentlich gar nicht richtig an Ort und Stelle und haben dich dann ins Rudi Seiter

0: Zentrum zur KAK verwiesen. Hast du damals schon damit gerechnet, dass du so ein Talent hast?
1: Nein, war ich nicht, weil es war so, ich bin da reingegangen in diese Halle in Durlach und dann, als sie gesagt haben, nee, ich gehöre nicht hierher, war ich erstmal ein bisschen geschockt, aber dass ich dann zu den Besten, das war dann schon irgendwie so ein cooles Gefühl.
0: Gunita, du wirst auch in Zukunft weiterhin Maylis in der deutschen Turnliga begleiten. Was zeichnet sie als Turnerin aus und was unterscheidet sie auch vielleicht von anderen?
2: Also ich trainiere Maylis noch gar nicht so lange, aber ich freue mich tatsächlich, sie demnächst weiter begleiten zu dürfen. Maylis Stärken sind vor allem der Sprung und der Boden. Da hat sie einfach tolle körperliche Voraussetzungen. Generell würde ich sagen, sind ihre körperlichen Voraussetzungen sehr gut, weil sie war noch nie großartig verletzt oder sonst was, musste nie kämpfen. Und ich glaube auch, dass sie für das Team super wichtig ist, weil sie vor allem mit dem Nachwuchs sehr gut umgehen kann. Wenn die mal Probleme haben, ist sie gleich da und versucht denen zu helfen und ist einfach ja, super offen im Team.
0: Maylis musste ja auch schon früh die Lücke schließen, als dann zum Beispiel WM-Turnerin Lea Grieser verletzungsbedingt ausgefallen ist. Wo liegt denn für eine Nachwuchsturnerin die zentrale Herausforderung, um sich auch für gegen feste Größen vor allem beweisen zu können?
2: Ich glaube tatsächlich, dass es erstmal schon nur die Aufregung ist, dass man weiß, dass man in der Bundesliga starten darf. Das ist, glaube ich, schon mal die größte Hürde. Und vor allem, weil man dort ja tatsächlich vielleicht auf irgendwelche Idole trifft und man ist dann schon sehr, sehr nervös. Allerdings glaube ich, dass die Bundesliga-Wettkämpfe sehr schöne Wettkämpfe sind und ich glaube, dass man da sehr gut reinwachsen kann. Vor allem, weil man auch als Team startet und im Nachwuchs hat man ja ganz viele Einzelwettkämpfe. Deswegen glaube ich, wächst man da immer schön mit einem großen Team rein.
0: Bist du dann immer noch aufgeregt, wenn du gegen nationale oder auch internationale Größen an den Start gehst?
1: Nicht mehr, nein. Also am Anfang ja im Juniorenbereich, weil da andere Länder oder generell andere Konkurrenz. Aber jetzt denke ich eher so, es ist was Cooles, ich kann so neue Menschen kennen und auch neue Leute und neue Bewegungen einfach neu und das einfach inspiriert auch einen.
0: Man muss ja sagen, die Altersgruppe im Turnsport ist ja doch an der Leistungsspitze eine andere als jetzt in anderen Sportarten, Gunita. Du bist verhältnismäßig, muss man sagen, auch in jungen Jahren in die Trainerrolle geschlüpft. Wie ist es für dich, wenn du jetzt dann zukünftig noch mehr Verantwortung für die Kaderathletin übernehmen wirst?
2: Also ich freue mich ehrlich gesagt drauf, weil mir macht es einfach super viel Spaß, Trainerin zu sein. Und ich finde, man wächst auch immer mit den Aufgaben. Im Nachwuchs, ich habe mit einer kleinen Gruppe angefangen, die waren da 6 und dann arbeitet man sich quasi Jahr für Jahr einfach da mit hoch und jetzt mit den Senioren ist es natürlich eine ganz andere Aufgabe, aber auch da glaube ich, wächst man irgendwie dann einfach mit rein. Ich glaube, da muss man einfach ab und zu dem Prozess vertrauen und einfach abwarten.
0: Auf der einen Seite nimmt man da ja auch durchaus Eigenschaften, vor allem im Training, von anderen Trainern mit auf. Bringst du dennoch frischen Wind auf und was gehst du vielleicht auch ein bisschen anders an?
2: Ich habe mir auf jeden Fall ganz viel abgeschaut bei anderen Trainern, gerade bei unserer Cheftrainerin Tadi, weil die ein sehr schönes Miteinander mit den Athleten hat. Da habe ich schon das immer bewundert, weil sie ja einfach ein gutes Gefühl dafür hat. Und ich glaube, dadurch, dass ich noch relativ jung bin, habe ich irgendwie auch nochmal so eine andere Beziehung zu den Athleten. Da muss man natürlich ein bisschen aufpassen, dass es nicht zu freundschaftlich wird. Aber trotzdem glaube ich, dass wir sehr vieles offen miteinander besprechen können und ja.
0: Was natürlich auch ein Vorteil für das Teamgefühl an für sich ist. Und liebe Zuschauerinnen und Zuschauer, wir haben die beiden beim Training besucht, damit sie auch mal ein Gespür dafür bekommen, wie man im Turnen eigentlich so trainiert. Das ist nämlich nicht nur das Geräteturnen.
3: Donnerstag um 15 Uhr im Rudi-Seiter-Turnzentrum in Karlsruhe. Für Maylis Alferi steht eine von wöchentlich insgesamt 7 bis 9 Trainingseinheiten auf dem Programm. Los geht's mit denen, dann die Erwärmung. Insgesamt dauert es zwischen 45 Minuten und einer Stunde, bis es dann mit dem eigentlichen Training losgehen kann.
4: Und dann gehen wir an den folgenden Geräten und absolvieren dann jedes Gerät so circa 45 Minuten. Und nach den Geräten kommt entweder am Ende noch so ein Hit oder halt einfach nur Dehnung.
3: Um in allen 7 bis 9 Trainingseinheiten die optimale Leistung abrufen zu können, bedarf es einer akribischen Trainingsplanung. Dafür ist Trainerin Goneta Dervischolli zuständig.
5: So montags machen wir immer Grundlagentraining, so der erste Tag ist immer, um wieder reinzukommen. Dann sind manche Tage eher schwierig geplant, manche Tage dann eher leicht und manche dann eben mittelschwer. Das passen wir dann immer an.
3: Ein Trainingsablauf, den Maylis schon seit Jahren kennt. Seit ihrem Umzug 2015 aus Frankreich nach Karlsruhe ist die Kunstturnerin für die Turnerschaft Durlach aktiv und auch im Leistungszentrum der Kunstturnregion Karlsruhe zu Hause. Ihren Weg bis hin zur Bundesliga-Kunstturnerin konnte von ihren Trainern also hautnah verfolgt werden.
5: Maylis hatte schon immer diese tollen körperlichen Voraussetzungen, deswegen war das ein schöner Prozess, den man mitverfolgen konnte, wie sie wirklich von Jahr zu Jahr besser wurde, gerade an ihren Top-Geräten wie Sprung und Boden. Da hat sie sich wahnsinnig entwickelt.
4: Jedes Jahr kommen immer neue Übungen dazu und jedes Jahr wird es schwieriger und dann muss man auch immer bei seinem Niveau bleiben und dann auch immer mit den anderen mitgehen und so wird man halt immer besser.
3: Und mittlerweile hat Maylis einen hohen Leistungsstand erreicht. Die Trainingsarbeit geht dennoch nicht aus.
5: Man kann hier und da auf jeden Fall an der Leistung noch zunehmen, natürlich an der Schwierigkeit arbeiten, das kann man im Turnen aber immer. Allerdings ist es natürlich auch erstmal wichtig, dass man die Übungen, die man jetzt macht, super sauber macht und deswegen an den Feinheiten arbeitet. Ich glaube, wenn sie weiterhin so fleißig trainiert, wie sie es jetzt tut, dann kann noch ganz vieles auf sie zukommen.
3: Deshalb heißt es für Maylis, im Training weiter hart arbeiten und den Blick nach vorn richten, um die größtmöglichen Erfolge zu erreichen.

0: Ja, Maylis, man hat gerade gesehen, Turnen hat sehr, sehr viel mit Leichtigkeit zu tun. Nicht nur in den Übungen selbst, sondern auch durchaus im Kopf. Du sagst selbst, ich liebe es einfach, durch die Luft zu wirbeln und zu fliegen. Wie viel Leichtigkeit brauchst du denn gerade in Wettkampfsituationen auch im Kopf?
1: Also im Wettkampf meistens höre ich immer Musik, damit das mich ein bisschen ablenkt, damit ich was anderes im Kopf habe und nicht direkt konzentriert bin. Aber ich stelle mir auch die Übungen vor, die ich dann auch gleich tun werde, damit ich dann auch weiß, dass ich dann am Gerät turne, und so mache ich das.
0: Was gebt ihr denn euren Athletinnen mit auf den Wettkampf? So eine Philosophie der KHK, habe ich gehört, ist ja ein bisschen geh und mach einfach. Wie gut funktioniert das?
2: Ich glaube, es ist erstmal wichtig, dass man einfach den Druck rausnimmt. Also gerade für die Nachwuchsathleten, dass sie einfach immer wissen, egal was heute passiert, ich bin trotzdem eine gute Turnerin und es ist keiner böse auf mich. Und ich glaube, das ist ja auch das Schöne an der Bundesliga, wenn man eben als Team an den Start geht, dass man nicht unbedingt alles perfekt abliefern muss, sondern dass man sich eben auch ein bisschen auf das Team verlassen kann. Und das sollen die Mädels einfach ausprobieren.
0: Maylis, du hast ja auch schon in jungen Jahren durchaus sehr, sehr viel erlebt, viele Wettkämpfe erlebt. Was waren denn deine bisherigen Highlights? Muss nicht unbedingt am Erfolg orientiert sein, kann aber durchaus.
1: Also ich fand, meine ersten deutschen Jugendmeisterschaften war für mich ein Highlight, weil erstens keine Zuschauer da waren, was auch nochmal anders für einen Wettkampf war. Und ich wurde auch noch Dritte, das war für mich auch noch cool. Und ich habe ja meine höchste Punktzahl am Balken geturnt. Aber ich fand auch die DTL-Bundesliga-Finale 2022 oder 23 war das, und fand ich ehrlich ein hohes Highlight, weil das jetzt mit dem Punktscore-System ist, und als wir dann, als es knapp wurde und war nochmal jeder auf Spannung, und das war so wirklich so, jeder war angespannt, ob wir jetzt gewinnen oder Tittmoning, und im Endeffekt haben wir dann gewonnen, und das war wirklich richtig krass, war auch sehr emotional.
0: Das, glaube ich, Punktscore-System, damit es der Zuschauer auch versteht, bedeutet?
1: Also im Finale ist es dann so, dass alle Punkte auf Null gestellt werden und dann die viertbeste Mannschaft und die drittbeste Mannschaft gegeneinander turnen und die zweitbeste mit der besten Mannschaft mit dem bisherigen Score-System gegeneinander turnen. Und dann wird halt, jeder turnt eine Übung, und die Übung mit den meisten Punkten kriegt dann mehr dann Scorepunkte, weil ja mehr ist. Und so läuft es dann die ganze Zeit im Wechsel ab, so wie ein Match.
0: Welche sportlichen Ziele verfolgst du denn jetzt im Jahr 2024? Olympia in Paris steht an, das ist sicherlich eine Ambition, aber wie realistisch?
1: Also da jetzt die Frauenmannschaft das Olympia-Ticket für die Mannschaft nicht geschafft hat, wir kämpfen ja alle um einen Platz, und es ist jetzt ein bisschen unrealistischer, würde ich jetzt so sagen, dass ich da jetzt da mitmache. Also mein Ziel dieses Jahr ist eher jetzt noch gesund zu bleiben und an den deutschen Meisterschaften einen guten Rang und auch gut dort zu tun absolvieren.
0: Wie sieht es dann innerhalb der KHK aus? Was steht da 2024 an?
2: Ich glaube, unser Fokus liegt wieder auf der Bundesliga, dass wir es wieder schaffen, in das DTL-Finale einzuziehen, nachdem wir das letztes Jahr ganz knapp seit langem verpasst haben. Deswegen haben wir uns das wieder als Ziel gesetzt, dass wir dieses Jahr ins Finale kommen.
0: Wir drücken euch auf jeden Fall ganz doll die Daumen. Vielen Dank, dass ihr heute zu Gast in der Sportzeit im Hubraum wart und über eure Ambitionen, eure Ziele gesprochen habt. Und liebe Zuschauerinnen und Zuschauer, wir bedanken uns auch ganz herzlich bei Ihnen fürs Einschalten. Tschüss, machen Sie es gut und bis zum nächsten Mal.

Im Rahmen einer schlichten Feierstunde wurde an der Kriegsstraße das neue Denkmal für Professor Dr. Franz Grashoff enthüllt. Der weltberühmte Gelehrte hat als Pionier des Maschinenbaus den Ruf der Technischen Hochschule Karlsruhe weit über die deutschen Grenzen hinausgetragen. Für den Shinto-Schrein im japanischen Garten überbrachte der Verkehrsdirektor der japanischen Stadt Nagoya einen kunstvoll gearbeiteten Bambusvorhang zum Zeichen der Freundschaft, die beide Städte seit bald 4 Jahrzehnten miteinander verbindet. Wer diese Karlsruher Buben vor dem Schullandheim Ochsenstall beobachtet, versteht sofort, dass Natur- und Heimatkunde hier zu einem unvergleichlichen Vergnügen werden. Darüber hinaus aber lernen die rund 3000 alljährlich vom Stadtschulamt Karlsruhe in 11 Schullandheime verschickten Kinder auch, sich fern vom Elternhaus in die Gemeinschaft einzufügen. Die Kosten dieser unter ärztlicher Aufsicht stehenden Schullandheimverschickungen werden zum Teil von der Stadt und vom Oberschulamt getragen. Bedürftigen Kindern wird der Aufenthalt nicht berechnet, denn alle sollen teilhaben an diesem munteren und freudvollen Unterricht in der freien und schönen Landschaft unserer Heimat. Zur Einweihung ihres neuen Verwaltungsgebäudes hatte die Pfitzer GmbH anstelle von prominenten Erwachsenen festlich und freudig gestimmte Kinder eingeladen. Offizielle Reden wurden von keinem der kleinen Festgäste vermisst.

Die zwischen Heide und Strom vor den Toren Karlsruhes gelegene größte Landgemeinde Baden-Württembergs, Neureuth, feierte ihr 850-jähriges Bestehen.

Die Grüße des Regierungspräsidiums Nordbaden überbrachte Regierungsvizepräsident Goldschmidt. Oberbürgermeister Günther Klotz überreichte unter dem Beifall der Anwesenden ein Gemälde. Als Beispiel der freund-nachbarlichen Beziehungen berichtete er von einem Ehepaar, das ihn in Hamburg als seinen Oberbürgermeister erkannte und ansprach. Auf die Frage nach der Wohnung des Karlsruher Ehepaares erhielt er den Bescheid Neureuth.

Tradition und Geschichte Neureuths wurden von Landrat Josef Groß in herzlichen Worten gewürdigt. Dabei übermittelte er die Glückwünsche der 57 übrigen Gemeinden des Kreises. Volkstänze und Lieder beschlossen die eindrucksvolle Feier. Das herausragende motorflugsportliche Ereignis des Jahres, der Sternflug nach Karlsruhe-Forchheim, wurde für 45 Besatzungen zur sportlichen Leistungsprüfung. Die Karlsruher Teilnehmer Müller-Geckle auf Piper PA18 erzielten einen ehrenvollen siebten Platz und die Silbermedaille des deutschen Aeroclubs.

Bezaubernde amerikanische Wassernixen offenbarten im Gleichklang der Musik die unnachahmliche Schönheit und tänzerische Grazie des in Deutschland kaum bekannten Synchronschwimmens.

700 begeisterte Zuschauer im ausverkauften Tullabad bedauerten, dass die glanzvollen Darbietungen der amerikanischen Wasserballettratten nur allzu rasch zu Ende gingen. Auch in diesem Jahr wurde die nun zum 12. Mal stattfindende Deutsche Therapiewoche in Karlsruhe zu einem Treffpunkt von mehr als 6000 praktischen Ärzten und Wissenschaftlern aus 18 Nationen. Vor überfülltem Haus eröffnete der Präsident der Deutschen Therapiewoche, Professor Dr. Gottron Tübingen, das große Forum der internationalen Ärzteschaft. Die Grüße der Stadt Karlsruhe überbrachte Oberbürgermeister Günter Klotz, die der Landesregierung Kultusminister Dr. Gerhard Storz. Auf der Deutschen Heilmittelausstellung zeigen rund 260 Aussteller in 4 Hallen den neuesten Stand auf den Gebieten der pharmazeutischen Forschung und Produktion sowie des medizinisch-technischen Apparatebaus. Die 12. Deutsche Heilmittelausstellung und die Deutsche Therapiewoche stellen eine Einheit lebendiger Arbeit zum Wohle des kranken und leidenden Menschen dar.

0: DVDs mit verschiedenen Folgen des Karlsruher Monatsspiegel sind zum Sonderpreis von 2 Euro pro DVD im Stadtarchiv und im Stadtmuseum erhältlich.
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0: Meine sehr geehrten Damen und Herren, willkommen zur DRK-Sprechstunde. Das Thema heute ist der Bandscheibenvorfall. Und als Experten darf ich Herrn Dr. Seilmann begrüßen. Er ist Direktor der Klinik für Wirbelsäulentherapie an der Videoklinik in Karlsruhe. Willkommen, Herr Dr. Seilmann.
1: Vielen Dank.
0: Was ist ein Bandscheibenvorfall?
1: Ein Bandscheibenvorfall ist, wenn die Bandscheibe vorfällt. Das heißt, die Bandscheibe springt aus ihrem Raum heraus. Wenn man sich die Anatomie der Bandscheibe anschaut, dann haben wir in der Mitte den Bandscheibenkern, der umgeben ist von dem Bandscheibenring, dem Annulus fibrosus. Und bei einem Bandscheibenvorfall kommt es dazu, dass Irritationen, Risse in dem Kern entstehen, gleichzeitig auch Risse in diesem Annulusring, also in diesem Faserring entstehen und dann entsteht eine Lücke und die Bandscheibe springt hinaus aus dem Bandscheibenfach. Und das nennen wir Bandscheibenvorfall.
0: Das klingt ja gefährlich und ist das immer mit Schmerzen verbunden?
1: Nein, die allermeisten Bandscheibenvorfälle tun nicht weh und bei den allermeisten Bandscheibenvorfällen muss man auch nichts machen. Schwierig und schlimm wird es für den Patienten, wenn der Bandscheibenvorfall an einer so typischen Position hinausspringt, dass er auf den dort verlaufenden Nerven trifft. Dann führt das nämlich zu Schmerzen und im schlimmeren Fall auch zu Parästhesien, also zu Gefühlsstörungen oder gar zu Schwächen in den Muskeln, zum Beispiel der Arme oder der Beine.
0: Da schließt sich die Frage an, entwickelt sich so ein Bandscheibenvorfall über Jahre oder ist das ein akut geschehen?
1: Die akut auftretenden Bandscheibenvorfälle sind tatsächlich sehr, sehr rar. Diese Bandscheibenvorfälle entwickeln sich peu à peu, weil eben Risse in diesen Strukturen entstehen müssten. Und diese Risse kommen nicht von heute auf morgen. Wir haben natürlich auch die traumatischen Bandscheibenvorfälle, also große Krafteinwirkungen auf den Körper, die dazu führt, dass plötzlich ein Reißen entsteht, wie bei Verkehrsunfällen zum Beispiel. Aber die sind eher rar. Die meisten Bandscheibenvorfälle sind tatsächlich Vorfälle, die peu à peu entstehen, beziehungsweise der Riss entsteht peu à peu. Aber der Vorfall selber kann natürlich mit einer akuten Bewegung hervortreten.
0: Wenn solche Rückenbeschwerden oder Lendenwirbelsäulenbeschwerden auftreten, wann muss ich dann zum Arzt gehen?
1: Zum Arzt müssen Sie immer und sofort gehen, wenn Sie Ausfälle in den Beinen und in den Armen haben. Das heißt, ein plötzliches Ereignis führt dazu, dass Sie an den Beinen bestimmte Muskelgruppen nicht bewegen können. Oder gar noch schlimmer, wenn Sie zum Beispiel einen unkontrollierten Urinverlust haben oder einen Darmtonus nicht mehr haben. Das heißt, den Dickdarm nicht mehr kontrollieren können. Das ist dann ein Notfall, da müssen Sie sofort einen Arzt aufsuchen.
0: Betonung auf sofort.
1: Auf sofort.
0: Und nicht 3-4 Tage warten.
1: Wir gehen immer mit dieser Vorgabe vor, die ersten 6 bis 24 Stunden. Denn in den Fällen geht es tatsächlich darum, dass man funktionserhaltend arbeiten muss. Und diese Fälle, die ich Ihnen genannt habe, führen auch oft zu operativen Interventionen, weil da geht es um den Funktionserhalt, zum Beispiel um den Erhalt der Blasenfunktion, der Mastdarmfunktion oder eben auch der Kraft in den Beinen und den Armen.
0: Welche Therapiemöglichkeiten gibt es denn außerhalb der Operation noch?
1: Wenn die Patienten geringe Beschwerden haben oder nur Schmerzen, in Ausführungszeichen nur Schmerzen haben, dann kann man natürlich die konservative Therapie erstmal vollends ausschöpfen. Das heißt, man beginnt mit einer Bewegungstherapie, parallel idealerweise mit einer Schmerztherapie. Man kann im weiteren Verlauf Infiltrationstherapien anwenden und man versucht mit der Zeit die Muskelgruppen um die Lendenwirbelsäule oder um diesen Bandscheibenvorfall herum zu stärken, versucht etwas Zeit zu gewinnen, weil dadurch sich der Bandscheibenvorfall peu à peu etwas wieder zurückziehen kann. Und wenn der Bandscheibenvorfall sich etwas zurückgezogen hat und den Nerven nicht mehr trifft, ist auch der Schmerz weg.
0: Das heißt also, es gibt den Notfall, da muss ich, wenn ich solche Ausfälle habe, muss ich operieren. Und bei den anderen mache ich eine Physiotherapie. Muss ich denn diese Physiotherapie immer weitermachen, wenn ich mal einen Bandscheibenvorfall gehabt habe?
1: Ich sage den Patienten immer, jein. Ich sage immer, die Physiotherapie anfangs mitmachen, passiv assistiert, indem man die physiotherapeutischen Übungen, die Bewegungsabläufe gezeigt bekommt, diese in der Supervision eines Physiotherapeuten letztendlich praktiziert, aber diese dann auch in seinen Alltag versucht einzubauen. Und im weiteren Verlauf, da man ja Wirbelsäulenpatient bzw. Bandscheibenpatient ist, diese in Eigenregie fortzuführen.
0: Nehmen wir mal die häufigste Situation an, die Lendenwirbelsäule, Bandscheibenvorfall. Kann dieser Mensch mit einem, sagen wir mal, konservativ behandelten Vorfall nachher wieder schwere Sachen heben? Empfiehlt man ihm das oder darf er das nicht?
1: Der Patient mit einem Bandscheibenvorfall konservativ behandelt, kann im Grunde alles genauso machen wie vorher auch, wenn die Beschwerdesymptomatik weg ist. Er muss natürlich seine Belastung etwas an die Klinik adaptieren. Das heißt, er muss langsam aufbauen. Und also er kann nicht gleich sobald die Schmerzen weg sind, anfangen wieder Sport zu machen.
0: Wie lange braucht man dafür?
1: Etwa 3 Monate.
0: Herr Dr. Salmann, vielen Dank.

Herzlich willkommen zu Carnews TV. Bei der derzeitigen Förderung von E-Autos sind plötzlich auch diese wieder gefragt, weshalb wir einen neuen Kia und von BYD den Denza Z9 sowie den Atto 2 Plug-in vorstellen. Motorsportler kommen diesmal auch auf ihre Kosten. Wir zeigen die Ausstellung Rallye-Legenden im Nationalen Automobilmuseum und fuhren zudem den Toyota GR Yaris.

Ich darf euch begrüßen im Rheingau und hier wächst bekanntlich richtig guter Wein. Den werde ich irgendwann mal auch probieren. Aber es geht nicht um Wein, sondern um neue Autos. In diesem Fall ist das der Kia EV2 oder EV2, ganz wie ihr wollt. Also dieser EV2

gehört in das sogenannte B-Segment. Und diese SUVs in diesem Segment sind ein bisschen kleiner und ein bisschen leichter. Der hier hat ein Gewicht mit Fahrer um die 1,7 Tonnen. Und das ist für ein Elektroauto wirklich richtig leicht. Es gibt Autos wie ein Porsche Cayenne oder ein Audi Q8. Die wiegen auch schon mal 2,5 oder 2,8 Tonnen. Für mich eigentlich ein bisschen schwer. Aber schauen wir mal zu diesem hier. Der ist ein kompakter und der ist ungefähr 4,06 Meter lang. Er ist

0: enge vorne und hinten und dadurch hat man auch ein bisschen mehr Platz im Innenraum. Das zeichnet ja sowieso die elektrischen Autos aus. So, bullige Form. Denke ich mal, es gibt da unten einen Lufteinlass, der gehört bei einem Elektroauto auch dazu, denn der Akku und auch der Elektromotor, die werden schon mal ein bisschen wärmer. Auch dieses Auto steht auf dieser sogenannten elektrischen globalen Plattform. Optisch ist das alles entstanden in Anlehnung an die Modelle, die wir schon kennen, EV3, 4, 5 oder 9. Und ich muss sagen, das ist ein sehr auffälliges, interessantes und ganz modernes Design. So, und jetzt schauen wir mal nach innen. Ja, wenn ich mich hier so umschaue, dann wird klar, hier ist vieles, das ich schon kenne aus den anderen EV-Modellen, 3, 4, 5, 6 oder mehr. Und das ist auch kein Problem, es ist so ein Baukastensystem, das man nutzen kann. Hier gibt es vor mir direkt einen virtuellen Tacho mit allen wichtigen Anzeigen. Dann habe ich hier nochmal einen Bereich, da kann ich Heizung und Lüftung einstellen. Und hier gibt es einen 12,3 Zoll großen Monitor, zum Beispiel für das Navigationssystem. Also da hat man an alles gedacht. Schön sind auch diese Bedienknöpfe, die hier unten angebracht sind. Da muss ich nicht extra ins Menü. Das gleiche gilt auch für die Temperaturwahl oder für die Belüftung. Das hat man hier unten hingelegt, also das ist sehr einfach, muss ich echt sagen. Schöne Sitze, die bieten sehr viel Seitenhalt und man hat hier viele Ablagen. Es gibt hier auch eine Ladeschale für das Handy. Ein Lenkrad, das wirkt sehr sportlich, unten und oben abgeflacht, nicht zu viele Knöpfe, leicht erlernbar. Also ich muss sagen, man hat in diesem Auto eigentlich an alles gedacht. Es gibt die unterschiedlichsten Geräteanschlüsse und sogar einen netten Spruch beim Aussteigen. Der EV2 ist offensichtlich ein Angriff auf den künftigen VW ID.Cross oder auch den ID. Polo, die demnächst an den Start gehen werden. Und er ist der kleinste Kia auf dem EU-Markt. Mit der Top-Reichweite von rund 453 Kilometern übertrifft er sogar die Reichweite des VW ID.Cross.
1: Also ein Wort zum Fahrverhalten. Dieser Kiwi EV2 hat auch nur einen Frontantrieb. Allradantrieb in dieser Klasse braucht man nicht unbedingt. Aber ich denke mal, damit ist er sehr gut unterwegs. Das Auto hat eine leichte Tendenz zum Untersteuern, wenn man schnell in die Ecke reinfährt. Und beim Gasweg nehmen in Kurven gibt es auch so eine leichte Tendenz zum Übersteuern. Also so eine Lastwechselreaktion ist aber nicht gefährlich. Außerdem gibt es an diesem Auto auch alle Fahrerassistenzsysteme, wenn der Fahrer mal ein paar Fehler macht.
0: Hier zu sehen das leichte Ausschwenken des Hecks nach rechts, das aber easy zu kontrollieren ist. Auch bei dieser Gangart zeigt der EV2 sein Potenzial in Sachen Fahrwerk. Besonders gut ist er in der City. Wendig und übersichtlich lässt sich der kleine Kia auch hier bewegen.
1: So, das Kofferraumvolumen bei diesem EV2 liegt bei 362 Litern. Aber dann kann man schlauerweise noch die hintere Sitzbank nach vorne schieben. Dann sind 403 Liter Ladevolumen möglich. 15 Liter extra gibt es noch mal unter der vorderen Haube. Also das reicht eigentlich für den kleinen Urlaub. So, hier gibt es noch mal 15 Liter Platz, wie bereits gesagt. Da kann man vielleicht das Ladekabel verstauen. Ein Wort zu den Batterien. Also der eine Akku ist 61 Kilowattstunden groß, der andere 42,2 Kilowattstunden. Beim ersteren erreicht man dann 453 Kilometer elektrische Reichweite. Beim zweiten und kleineren sind das 317. Der Elektromotor leistete um die 146 PS. Damit sind 161 Topspeed auf der Autobahn möglich. Würde mir reichen. Und die Beschleunigung sieht auch nicht schlecht aus. Von 0 auf 100 in 8,7 Sekunden. Das ist doch schon mal sehr sportlich.
0: Man sitzt bequem in diesem Cockpit und ist gerüstet auch für eine längere Reise. Das gilt auch für die Mitfahrer hinten. Das 400 Volt Bordnetz erlaubt 11 Kilowatt oder 22 Kilowatt Laden. Mit DC-Laden ist der Akku von 10 bis 80% in rund 29 Minuten wieder aufgeladen. Es gibt die Ausstattungsvarianten Light für 26.600 Euro oder Air für 28.990 Euro, Earth für 31.290 Euro und die Variante GT-Line kostet 36.890 Euro als Top-Variante. Die Basisausstattung ist schon umfangreich. So gibt es das Panorama-Display, LED-Scheinwerfer und eine Klimaautomatik. Es gibt eine Herstellergarantie von 7 Jahren und eine 8-Jahres-Garantie für den Akku oder 160.000 Kilometer.
1: So, meine Testfahrt mit diesem neuen Kia EV2 ist zu Ende und ich muss sagen, ich bin ein Fan von kleinen Autos. Ein ganz kleiner ist er natürlich nicht, wie die Autos.

0: die ich aus den 70er Jahren kenne, des letzten Jahrhunderts, muss man sagen. Aber er hat mir wirklich gefallen. Er ist einigermaßen leistungsstark. Er bietet ein ganz interessantes Design, Platz im Innenraum und für 26.600 Euro bekommt man das Basisauto. Und das ist ja mal nicht schlecht. Mir hat er gefallen, euch vielleicht auch. Bis dahin, tschüss.
1: Kia hat also den Ruf des Marktes nach günstigen kleinen E-Autos erhört. BYD hat neben Elektro nun auch Plug-in-Modelle, sogar im Luxussegment. BYD ist mittlerweile einer der größten Hersteller von Automobilen weltweit. Bei den E-Autos ist es eindeutig, denn BYD hat Tesla als größten Lieferant 2024 überholt. Und zählen wir die Plug-in-Hybride noch dazu, vertrieb BYD 2025 mehr als 4 Millionen elektrisierte Fahrzeuge. Nun kommen also noch einige Luxusmodelle ins Programm und dies unter dem Label Denza. Der Denza Z9 GT feiert aktuell seine offizielle Markteinführung in Europa. Als luxuriöser Shooting Brake der BYD Premium-Marke zielt er direkt auf Wettbewerber wie den Porsche Taycan Sport Turismo oder den Porsche Panamera. Nun wird sicher wieder das fast verwechselbare Design der vielen chinesischen Modelle kritisiert werden. Und ja, da ist auch was dran. Viele SUV ähneln sich sehr. Und die Formensprache selbst europäischer Produzenten näherte sich zunehmend dem asiatischen Geschmack. Zudem kopierten die chinesischen Marken gerne auch die Details der europäischen Marktführer. Das bedauerliche Ergebnis sind selbst bei Porsche belanglose und kaum noch auffällige Designs, allen voran der letzte Macan. Dieser könnte nahtlos in fast allen China-Portfolios seinen Platz finden. Eigenständigkeit war dann wohl mal. Es überrascht dann auch nicht, dass der Z9 GT von einem ehemaligen Audi-Designer stammt. Die elegante Fastback-Silhouette passt somit perfekt zu den innen verbauten hochwertigen Materialien. Das futuristische Innenraumkonzept muss gefallen, sowie die schweren elektrischen Türen und das hohe, eher für einen Sportler untypische Gewicht. Erstaunlich ist die Preisgestaltung, denn das vollelektrische Modell wird in Deutschland voraussichtlich ab ca. 115.000 Euro angeboten. In China startet das Modell allerdings bereits ab umgerechnet ca. 44.000 Euro. Eine weitere Variante des Denza neben der rein elektrischen Version ist ein Plug-in-Hybrid mit einer elektrischen WLTP-Reichweite von 150 Kilometern. Der Innenraum besticht durch Luxus-Features wie eine 4-Zonen-Klimaautomatik, belüftete Massagesitze vorne und hinten sowie ein integriertes Kühlfach. Interessenten können das Fahrzeug bereits auf der Website konfigurieren.

0: Wer es günstiger möchte, kann auch bei BYD den Atto 2 finden. Diesen gibt es ebenfalls als rein elektrisches, aber eben auch als Plug-in-Modell. Wir fuhren den Atto 2 Plug-in, auch PHEV genannt, im Alltag und waren besonders davon überrascht, wie schnell BYD auf die enorme Kaufzurückhaltung bei den E-Modellen reagieren konnte und sofort das verbrennerdominierte Modell nachlegen konnte. Nun hat sich die Situation durch neue E-Förderprogramme noch einmal geändert, auch weil der Deutsche keine Rabatte liegen lässt und weil aus politischen Gründen der Kraftstoffpreis gestiegen ist. Übrigens sind auch bei vielen Ladesäulen parallel die Kilowattpreise gleich einmal mitgestiegen. Dies alles wird sich sicher in einigen Monaten wieder normalisieren. Und Hersteller haben dann auch für die Zweifel am E-Auto wieder das richtige Modell, zum Beispiel den Atto 2 PHEV, im Programm.
1: BYD gilt als einer der innovativsten und auch größten chinesischen Automobilhersteller. Da wundert es nicht, dass sie kurz nach dem elektrischen Atto 2 nun dieses Plug-in-Hybrid-Fahrzeug vorstellen. Aber das hat seinen Grund, denn die Elektrofahrzeuge in Europa oder in Deutschland verkaufen sich wirklich mäßig. Wenn man mal bedenkt, dass im ersten Quartal 2025 nur 3% aller Neuzulassungen von Elektrofahrzeugen auf den Privatbereich entfielen, das heißt 97% waren reine kommerzielle Anmeldungen, dann ist das eigentlich sehr erstaunlich und sagt schon sehr viel. Kein Wunder also, dass sie nun den Atto 2 als Hybrid, als Plug-in-Hybrid nachschieben können hinter dem schon vorhandenen Elektrofahrzeug. Jetzt sind natürlich neue Vergünstigungen im Raum, aber nichtsdestotrotz, der Kunde

0: hat eine gewisse Reichweitenangst. Er möchte nicht permanent laden müssen, er möchte nicht seine Zeit verschwenden an den Ladesäulen und dafür ist dieser Atto 2 als Plug-in-Hybrid eigentlich ideal. Ein bisschen doof ist, dass er ein bisschen laut wird, wenn man ihn fordert, aber wenn man eigentlich ein solides Fahrzeug haben will zu einem wirklich attraktiven Preis, so ist der Atto 2 sicherlich eine gute Wahl.
1: Die Ausfahrt mit dem Atto 2 Plug-in ist absolut problemlos. Er kombiniert als Plug-in die Vorteile eines Elektroautos für den Alltag mit der Reichweite eines Verbrenners. Die Technik ist gemessen am Preis sehr fortschrittlich und modern. Für viele Autofahrer dürfte aber die Möglichkeit, die Ladezeiten zu umgehen, das Hauptargument für den PHEV sein.
2: DMI steht für Dual Mode Intelligent. Eine Hybridarchitektur, die je nach Bedarf zwischen rein elektrischer, serieller oder paralleler Funktionsweise wechseln kann. Die vorwiegend verwendete Antriebsquelle ist der Elektromotor, der von einer 18 kW LFP Blade Batterie gespeist wird. Der Verbrenner läuft hauptsächlich, wenn der Akku geladen werden muss oder zur Unterstützung beim Abrufen einer höheren Last. Deshalb hat die E-Maschine mit 145 kW bzw. 197 PS und einem Drehmoment von 300 Newtonmetern genug Kraft, um allein für flotten Vortrieb zu sorgen. Während der 1,5 Liter Vierzylindermotor mit 72 kW bzw. 98 PS und dem Atkinson-Zyklus sowie einem Wirkungsgrad von 43% die Rolle des Steigbügelhalters einnimmt. Diese Aufgabenteilung von Akku und Motor wird auch auf der Straße deutlich. Der Atto 2 fährt sich die meiste Zeit wie ein Elektroauto. Nur wenn man die Systemleistung von 156 kW bzw. 212 PS durch eine sportliche Gangart abruft, wird der Vortrieb lauter und mühsamer. Trotzdem erreicht der Atto 2 PHEV Crossover nach 7,5 Sekunden Landstraßentempo und ist dann bis zu 180 km/h schnell. BYD gibt den Verbrauch mit 5,1 Liter auf 100 Kilometer und 1,8 Kilowattstunden auf 100 Kilometer an, was wir nicht ganz erreichten. Laut Hersteller soll der BYD Atto 2 als Plug-in-Hybrid eine Gesamtreichweite von 1000 Kilometern ermöglichen. Uns gefiel es, die Testfahrt durch eine Winterlandschaft zu erleben und sich um die Reichweite und ums Laden absolut keine Gedanken machen zu müssen. So oder so, BYD hat für jede Fortbewegung und Verwendung mittlerweile ein Angebot. Eine andere Frage ist die so oft konnotierte, aber schon massiv angezweifelte Umweltfreundlichkeit. Die Fahrzeuge für lange Lebenszyklen gebaut und die meisten Verbraucher fuhren ihr Modell oft 6, 7 Jahre oder waren sogar 20 Jahre in einer Familie, so sind durch das Leasing die Nutzungszeiten massiv gesunken. Sogar die Konstruktion dieser Modelle ist nicht mehr auf ein langes Leben ausgerichtet. Und was ist dann noch ökologisch, wenn in der Zeit, in der vor Jahren noch 2 oder 3 Modelle gekauft wurden, heute 5 oder mehr Fahrzeuge gebaut und auch entsorgt werden müssen? Für viele Menschen ist ein Auto auch ein Lebensstil- und Spaßfaktor. Mit Rennsportgenen ist der GR Yaris das ideale Gefährt für kurvige Landstraßen. Der Yaris GR gilt unter Petrolheads als absoluter Geheimtipp. Besonders die Performance aus hoher Leistung und geringem Gewicht ist im Zeitalter der müden E-Autos mit schwerem Akku und Reichweitenoptimierung eine Wohltat. Nun geht die von der Toyota-Philosophie, der stetigen Optimierung getriebene Weiterentwicklung weiter voran. Die Weiterentwicklung des Schrägheckmodells GR Yaris im Modelljahr 2026 bringt also neue, vom Motorsport inspirierte Verbesserungen, die insbesondere bei Fahrten am Limit die Lenkpräzision und Fahrzeugkontrolle weiter optimieren.
0: Es ist noch gar nicht so lange her, da galt Sportlichkeit im automobilen Sektor etwas. Denn diese Fahrzeuge sollten spurtschnell sein, sollten Kurven räubern können, sollten Spaß machen. Heute ist es ja so, dass sehr viele Menschen schon zufrieden sind, wenn ihr Elektroauto sportlich beschleunigt. Aber in den Kurven ist es dann meistens schon mal zu Ende durch das hohe Gewicht. Dieses Fahrzeug ist ganz anders, denn dieses Fahrzeug verbirgt noch diese ganzen sportlichen Gene, die wir früher gesucht haben. Das Fahrzeug wird am besten damit verglichen, wenn man sich überlegt, dass vor ca. 25 Jahren der Porsche 996 damals 300 PS hatte und wog ca. 1600 Kilo. Dieses Fahrzeug wiegt ca. 1350 Kilo und hat

0: 280 PS und das Fahrzeug, okay, es ist nicht ganz billig, circa etwas knapp unter 50.000 Euro, aber dafür bekommt man ein Fahrzeug, was wirklich sehr, sehr sportlich ist und jede Kurve mit Bravour nimmt. Also wer noch auf die alten Werte und auf gerade Sportlichkeit Wert legt, der ist mit diesem Fahrzeug hervorragend bedient.
1: Das typische Kart-Feeling mit extremer, direkter Umsetzung der Fahrerwünsche ist ein Genuss. Das liegt auch am neuen, kompakteren Lenkrad mit optimierten Proportionen und ergonomischem Layout. Eine richtige Handbremse ist zudem ein Gewinn für jede Ausfahrt. Ein neu entwickelter Hochleistungsreifen bietet mehr Grip und Kontrolle auf der Rennstrecke und verringert die Abrollgeräusche auf der Straße. Und neue Möglichkeiten der Stoßdämpferfeinjustierung und bei der elektrischen Servolenkung bringen das Potenzial der neuen Reifung voll zur Entfaltung. Dies gilt auch für eine Feinheit aus dem Motorsport, die bereits in der Vergangenheit in vielen Performance-Modellen griff. Dies ist die Anzeige, dass der Motor noch nicht wirklich warm ist. Erst wenn diese erlischt, kann der Spaß ohne Reue beginnen. Denn nur ein warmes Top-Aggregat kann gefahrlos Hochleistungen abrufen. Schauen wir zurück auf zum Beispiel vergessene Porsche-Modelle wie den 996 mit 300 PS. So sehen wir, dass die Performance-Werte beim GR Yaris allein durch das Gewicht besser sind. Somit ist auch die Kritik am hohen Preis kaum zu rechtfertigen, denn das Modell aus Zuffenhausen konnte weniger bieten für mehr Geld. Das Know-how aus dem Toyota Motorsport kam auch bei den jüngsten Weiterentwicklungen des GR Yaris und des GR Yaris Aero Performance zur Anwendung. Beide Modelle profitieren von detaillierten Aktualisierungen zur weiteren Verbesserung des Fahrzeugerlebnisses. Die neu konzipierte Tastenanordnung ist ein weiteres direktes Ergebnis der im Rennsport gewonnenen Erkenntnisse. Der Pilot dreht das Lenkrad oft um bis zu 180 Grad, ohne seine Hände umsetzen zu müssen. Bei einer herkömmlichen Tastenanordnung besteht dabei die Gefahr, dass die Tasten am Lenkrad versehentlich betätigt werden. Beim GR Yaris wurden daher alle Tasten weiter weg von den Händen des Fahrers positioniert. Für mehr Komfort bei kälteren Temperaturen ist nun in Kombination mit der optionalen vertikalen Handbremse außerdem eine Sitz- und Lenkradheizung erhältlich. Sämtliche Aktualisierungen gelten für die neuesten Modelle des GR Yaris und des GR Yaris Aero Performance, die in ganz Europa bestellt werden können. Der GR ist nicht unbedingt ein bequemes Fahrzeug für den Alltag. Ein perfektes Spaßmobil für Könner am Lenkrad ist der GR Yaris aber auf jeden Fall. Vielleicht sogar mehr als ein Porsche. Und das zu einem dann relativ besseren Preis-Leistungs-Verhältnis. Die Optik allein macht schon in der Heckansicht etwas her. Und den roten Testwagen mit seinen aerodynamischen Feinheiten mussten wir einfach lieb gewinnen. Der GR Yaris war schon sehr erfolgreich in der WRC. Der Rallye-Weltmeisterschaft. Seine Ahnen zeigt das Nationale Automobilmuseum mit der Ausstellung Rallye-Legenden. Rallye. Das hatte neben der Formel 1 einmal einen sehr guten Klang in der motorisierten deutschen Gesellschaft. Einer der besten Rennfahrer aller Zeiten wurde mehrfach Rallye-Weltmeister und konnte auch auf der Rundstrecke bestehen. Deutschland war in den 80er Jahren im Röhrl-Fieber. Die Loh Collection im Diez-Hölztal, eine der spannendsten Autosammlungen der Welt, zeigt in diesem Jahr die Ausstellung Rallye-Legenden. Echt sehenswert, auch im Rahmen der Dauerausstellung. Das Nationale Automuseum The Loh Collection im hessischen Diez-Hölztal Eversbach zeigt seit 2023 in der Dauerausstellung ständig rund 150 spektakuläre Fahrzeuge von 1886 bis heute. Sie zeigt zahlreiche Einzelstücke, Prototypen und Highlights der Automobilgeschichte aus der Sammlung von Museumsgründer Prof. Dr. Friedhelm Loh. Seine Leidenschaft für Autos, aber auch Rallye, wurde offensichtlich schon früh geweckt.
2: Ich bin immer Rallyefahrer gewesen, bin München-Dakar gefahren, bin Finnland-Russland im Januar gefahren bei über 40 Grad minus, bin Südamerika gefahren von Venezuela bis nach Brasilien. Also, das ist das, was ich am liebsten tue, wenn ich Urlaub machen darf. Im letzten, vor zwei Jahren war ich in Island, dann habe die ganze Insel befahren. Das sind schon tolle Erlebnisse. Natur, pff,

0: Pur, alleine, Ruhe, alles spitze.
1: Doch es soll ja nun ein universitärer Lehrstuhl hier entstehen. Was steckt dahinter, Herr Professor Loh?
0: Ja gut, wenn Sie Autogeschichte meinen, dann haben wir natürlich eine Palette an unterschiedlichen Marken, an unterschiedlichen Technologien. Wir haben weltweit Autos, wir sind nicht nur deutsch, wir sind kein typisches Markenmuseum, das macht auch keinen Sinn, sondern wir wollen die Breite dessen zeigen, was Automobilgeschichte ist. Wenn Sie die zweite Seite sehen wollen, dann wollen wir etwas zur Bildung beitragen in unserer Gesellschaft. Und deswegen haben wir den Campus zusammen mit der Hochschule Geislingen-Nörting, wo wir junge Leute oder überhaupt Menschen für Technik begeistern wollen, weil wir wissen, wir sind eine Nation, die von der Technik lebt. Und ich möchte, weil ich auch Unternehmer bin und mit Technik was zu tun habe, meinen Beitrag leisten, dass junge Leute wieder mehr Spaß an Technik kriegen.
1: Und dieser Spaß ist auch real erlebbar. Die Sonderausstellung, gefördert vom AVD, zeigt die Anfänge. Die extremen Klasse-B-Fahrzeuge, aber auch Dakar-Sieger. Gleich zu Beginn ist der Martini Lancia 037 zu sehen, den Rallye-Superstar Walter Röhrl als das beste Rallye-Auto bezeichnet hat, das er je fahren durfte. Mit bis zu 350 PS und nur kompromisslosen 960 Kilogramm Gewicht wurde das Auto zur Legende. Und schön ist es immer noch. Aber auch unbezahlbar.

Vom Audi 200 im Sportgewand über den sehr eleganten Alpine zum Peugeot 205, der ebenfalls eine Ära prägte, führt der Rundgang zu zwei weiteren legendären Lancia-Modellen, die ebenfalls völlig kompromisslos für Rallye-Erfolge entworfen wurden. Der Lancia Delta und der wunderschöne, extrem kompakte Lancia Stratos. Während andere Hersteller ein Straßenmodell für den Sport optimierten, baute Lancia oft, wie beim Stratos, ein reinrassiges Siegerauto und machte dann daraus ein Serienmodell, wenn auch nur in kleinen Stückzahlen.

Auch der Delta S4, ein zum Ende der Gruppe B absolut dominantes Auto mit 500 PS und nur 890 Kilogramm Eigengewicht. Dies verdeutlicht auch die aktuellen Probleme mit effizienter Fortbewegung bei hohen Fahrzeuggewichten bei elektrischen Fahrzeugen, wie dem Pikes Peak Rekord Volkswagen von Yannick Dumas. Am Pikes Peak erzielte dieser linke Audi Quattro S1 E2 neben einem elektrischen Prototypen mit Walter Röhrl 1987 und einer Leistung von 600 PS einen neuen Rekord. Er bezwang die 19,96 Kilometer lange Schotterstrecke in 10 Minuten und 47,85 Sekunden und blieb als erster Fahrer unter 11 Minuten. Beeindruckend, wie auch das Flügelwerk, um dem Wagen die beste Bodenhaftung zu verleihen.

Die deutsche Rallye-Geschichte hat besonders Audi mit dem Quattro-Antrieb mitgeschrieben. Dieser S1 ROC im Originalzustand fuhr 1988 mit beim Race of Champions.

Ein besonders seltener Audi Quattro ist dieser S1 PDK, den Walter Röhrl vom damaligen Audi-Chef Ferdinand Piëch als Geschenk erhielt. Ein Innenleben mit vielen Funktionen.

0: zur schnellen Bedienung. Ob da die aktuellen Multimedia-Screens mithalten können? Die Neuzeit ist mehr von der berühmten Dakar geprägt, weshalb auch hier viele Hersteller aktiv sein wollten. Von 2009 bis 2011 gewann Volkswagen dreimal hintereinander mit dem Touareg. Sicher wird aber kein Touareg-Kunde ein einziges Teil an seinem Auto wiederfinden. Legenden des Rallye-Sports sind ohne den Porsche 959 nicht denkbar. 1986 war dieser perfekt auf die Dakar hin entwickelte Wagen einfach unschlagbar. Es gewann René Mettke vor Jackie X. Diese G-Klasse folgte dem 959 Tross als Servicefahrzeug. In der Neuzeit folgten auch Hersteller wie Peugeot auf den Spuren der Dakar. Bis in die 60er Jahre verweist dieser Mini mit seinen Erfolgen im Rallye-Sport. Er hat tatsächlich 1964 die legendäre Rallye Monte Carlo siegreich beendet. In einem Nebenraum stehen weitere Legenden vom 911 S2.2 Rallye, dem SCRS bis zum Prototypen das Schwarze Biest, ein Toyota MR2. Er wurde für die neue Gruppe S entwickelt, die aber nie an den Start ging. Der Ford RS200 war 1983 ausschließlich für den Rallye-Sport entwickelt worden, verlangte aber sehr talentierte Piloten. Ja, auch Mercedes hat sich bei Rallyes versucht. Nicht so erfolgreich wie Opel, die mit einem ähnlichen Modell des Manta 400 und Walter Röhrl am Steuer Weltmeister wurden. Lang ist das her. Es war eine schöne Zeit. Rallye-Sport mit viel Leistung und viel Spektakel. Vielleicht kommt es ja mal wieder. Bis dahin können diese Schätze im Nationalen Automuseum bestaunt werden. Und das war's schon wieder mit elektrischen und motorsportlichen Neuheiten. Wir hoffen, es hat Ihnen gefallen und wir dürfen Sie auch beim nächsten Mal wieder begrüßen. Zu einer neuen Ausgabe von Car News TV.
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0: Liebe Zuschauerinnen und Zuschauer, die Kunstturnregion in Karlsruhe ist die Talentschmiede am Fächerbad. Und die ist durchaus national und international bekannt, weil sie nämlich schon zahlreiche Turnerinnen sowohl zu den Olympischen Spielen als auch zu der Weltmeisterschaft entsandt hat. Heute zu Gast in der Sportzeit im Hubraum, Maylis Alferi, eine der Kaderathletinnen seit 2019 und ihre Trainerin Gunita Dervischolli. Hallo ihr beiden, schön, dass ihr da seid. Maylis, du bist 2015 aus Frankreich nach Deutschland gekommen, hast in Durlach vorgeturnt und die haben gesagt, du bist ja eigentlich gar nicht richtig an Ort und Stelle und haben dich dann ins Rudi-Seiter-Zentrum zur KAK verwiesen. Hast du damals schon damit gerechnet, dass du so ein Talent hast?
1: Nein, war ich nicht, weil es war so, ich bin da reingegangen in diese Halle in Durlach und dann, als sie gesagt haben, nee, ich gehöre nicht hierher, war ich erstmal ein bisschen geschockt, aber dass ich dann zu den Besten, das war dann schon irgendwie so ein cooles Gefühl.
0: Gunita, du wirst auch in Zukunft weiterhin Maylis in der deutschen Turnliga begleiten. Was zeichnet sie als Turnerin aus und was unterscheidet sie auch vielleicht von anderen?
2: Also ich trainiere Maylis noch gar nicht so lange, aber ich freue mich tatsächlich, sie demnächst weiter begleiten zu dürfen. Maylis Stärken sind vor allem der Sprung und der Boden. Da hat sie einfach tolle körperliche Voraussetzungen. Generell würde ich sagen, sind ihre körperlichen Voraussetzungen sehr gut, weil sie war noch nie großartig verletzt oder sonst was, musste nie kämpfen. Und ich glaube auch, dass sie für das Team super wichtig ist, weil sie vor allem mit dem Nachwuchs sehr gut umgehen kann. Wenn die mal Probleme haben, ist sie gleich da und versucht denen zu helfen und ist einfach ja, super offen im Team.
0: Maylis musste ja auch schon früh die Lücke schließen, als dann zum Beispiel WM-Turnerin Lea Grieser verletzungsbedingt ausgefallen ist. Wo liegt denn für eine Nachwuchsturnerin die zentrale Herausforderung, um sich auch für gegen feste Größen vor allem beweisen zu können?
2: Ich glaube tatsächlich, dass es erstmal schon nur die Aufregung ist, dass man weiß, dass man in der Bundesliga starten darf. Das ist, glaube ich, schon mal die größte Hürde. Und vor allem, weil man dort ja tatsächlich vielleicht auf irgendwelche Idole trifft und man ist dann schon sehr, sehr nervös. Allerdings glaube ich, dass die Bundesliga-Wettkämpfe sehr schöne Wettkämpfe sind und ich glaube, dass man da sehr gut reinwachsen kann. Vor allem, weil man auch als Team startet und im Nachwuchs hat man ja ganz viele Einzelwettkämpfe. Deswegen glaube ich, wächst man da immer schön mit einem großen Team rein.
0: Bist du dann immer noch aufgeregt, wenn du gegen nationale oder auch internationale Größen an den Start gehst?
1: Also nicht mehr, nein. Also am Anfang ja im Juniorenbereich, weil da andere Länder oder generell andere Konkurrenz. Aber jetzt denke ich eher so, es ist was Cooles, ich kann so neue Menschen kennen und auch neue Leute und neue Bewegungen einfach neu und das einfach inspiriert auch einen.
0: Man muss ja sagen, die Altersgruppe im Turnsport ist ja doch an der Leistungsspitze eine andere als jetzt in anderen Sportarten, Gunita. Du bist verhältnismäßig, muss man sagen, auch in jungen Jahren in die Trainerrolle geschlüpft. Wie ist es für dich, wenn du jetzt dann zukünftig noch mehr Verantwortung für die Kaderathletin übernehmen wirst?
2: Also ich freue mich ehrlich gesagt drauf, weil mir macht es einfach super viel Spaß, Trainerin zu sein. Und ich finde, man wächst auch immer mit den Aufgaben. Im Nachwuchs, ich habe mit einer kleinen Gruppe angefangen, die waren da 6 und dann arbeitet man sich quasi Jahr für Jahr einfach da mit hoch und jetzt mit den Senioren ist es natürlich eine ganz andere Aufgabe, aber auch da glaube ich, wächst man irgendwie dann einfach mit rein. Ich glaube, da muss man einfach ab und zu dem Prozess vertrauen und einfach abwarten.
0: Auf der einen Seite nimmt man da ja auch durchaus Eigenschaften, vor allem im Training, von anderen Trainern mit auf. Bringst du dennoch frischen Wind auf und was gehst du vielleicht auch ein bisschen anders an?
2: Ich habe mir auf jeden Fall ganz viel abgeschaut bei anderen Trainern, gerade bei unserer Cheftrainerin Tati, weil die ein sehr schönes Miteinander mit den Athleten hat. Da habe ich schon das immer bewundert, weil sie ja einfach ein gutes Gefühl dafür hat. Und ich glaube, dadurch, dass ich noch relativ jung bin, habe ich irgendwie auch nochmal so eine andere Beziehung zu den Athleten. Da muss man natürlich ein bisschen aufpassen, dass es nicht zu freundschaftlich wird. Aber trotzdem glaube ich, dass wir sehr vieles offen miteinander besprechen können und ja.
0: Was natürlich auch ein Vorteil für das Teamgefühl an für sich ist. Und liebe Zuschauerinnen und Zuschauer, wir haben die beiden beim Training besucht, damit sie auch mal ein Gespür dafür bekommen, wie man im Turnen eigentlich so trainiert. Das ist nämlich nicht nur das Geräteturnen.
3: Donnerstag um 15 Uhr im Rudi-Seiter-Turnzentrum in Karlsruhe. Für Maylis Alferi steht eine von wöchentlich insgesamt 7 bis 9 Trainingseinheiten auf dem Programm. Los geht's mit denen, dann die Erwärmung. Insgesamt dauert es zwischen 45 Minuten und einer Stunde, bis es dann mit dem eigentlichen Training losgehen kann.
4: Und dann gehen wir an den folgenden Geräten und absolvieren dann jedes Gerät so circa 45 Minuten. Und nach den Geräten kommt entweder am Ende noch so ein Hit oder halt einfach nur Dehnung.
3: Um in allen 7 bis 9 Trainingseinheiten die optimale Leistung abrufen zu können, bedarf es einer akribischen Trainingsplanung. Dafür ist Trainerin Goneta Dervischolli zuständig.
5: Zum Montags machen wir immer Grundlagentraining, so der erste Tag ist immer, um wieder reinzukommen. Dann sind manche Tage eher schwierig geplant, manche Tage dann eher leicht und manche dann eben mittelschwer. Das passen wir dann immer an.
3: Ein Trainingsablauf, den Maylis schon seit Jahren kennt. Seit ihrem Umzug 2015 aus Frankreich nach Karlsruhe ist die Kunstturnerin für die Turnerschaft Durlach aktiv und auch im Leistungszentrum der Kunstturnregion Karlsruhe zu Hause. Ihren Weg bis hin zur Bundesliga-Kunstturnerin konnte von ihren Trainern also hautnah verfolgt werden.
5: Maylis hatte schon immer diese tollen körperlichen Voraussetzungen, deswegen war das ein schöner Prozess, den man mitverfolgen konnte, wie sie wirklich von Jahr zu Jahr besser wurde, gerade an ihren Topgeräten wie Sprung und Boden. Da hat sie sich wahnsinnig entwickelt.

0: entwickelt. Jedes Jahr kommen immer neue Übungen dazu und jedes Jahr wird es schwieriger und dann muss man auch immer bei seinem Niveau bleiben und dann auch immer mit den anderen mitgehen und so wird man halt immer besser.
1: Und mittlerweile hat Maylis einen hohen Leistungsstand erreicht. Die Trainingsarbeit geht dennoch nicht aus.
2: Man kann hier und da auf jeden Fall an der Leistung noch zunehmen, natürlich an der Schwierigkeit arbeiten, das kann man im Turnen aber immer. Allerdings ist es natürlich auch erstmal wichtig, dass man die Übungen, die man jetzt macht, super sauber macht und deswegen an den Feinheiten arbeitet. Ich glaube, wenn sie weiterhin so fleißig trainiert, wie sie es jetzt tut, dann kann noch ganz vieles auf sie zukommen.
1: Deshalb heißt es für Maylis, im Training weiter hart arbeiten und den Blick nach vorn richten, um die größtmöglichen Erfolge zu erreichen.

0: Ja, Melissa, man hat gerade gesehen, Turnen hat sehr, sehr viel mit Leichtigkeit zu tun. Nicht nur in den Übungen selbst, sondern auch durchaus im Kopf. Du sagst selbst, ich liebe es einfach, durch die Luft zu wirbeln und zu fliegen. Wie viel Leichtigkeit brauchst du denn gerade in Wettkampfsituationen auch im Kopf?
1: Also im Wettkampf meistens höre ich immer Musik, damit das mich ein bisschen ablenkt, damit ich was anderes im Kopf habe und nicht direkt konzentriert bin. Aber ich stelle mir auch die Übungen vor, die ich dann auch gleich tun werde, damit ich dann auch weiß, dass ich dann am Gerät turne, und so mache ich das.
0: Was gebt ihr denn euren Athletinnen mit auf den Wettkampf? So eine Philosophie der KHK, habe ich gehört, ist ja ein bisschen geh und mach einfach. Wie gut funktioniert das?
2: Ich glaube, es ist erstmal wichtig, dass man einfach den Druck rausnimmt. Also gerade für die Nachwuchsathleten, dass sie einfach immer wissen, egal was heute passiert, ich bin trotzdem eine gute Turnerin und es ist keiner böse auf mich. Und ich glaube, das ist ja auch das Schöne an der Bundesliga, wenn man eben als Team an den Start geht, dass man nicht unbedingt alles perfekt abliefern muss, sondern dass man sich eben auch ein bisschen auf das Team verlassen kann. Und das sollen die Mädels einfach ausprobieren.
0: Marlies, du hast ja auch schon in jungen Jahren durchaus sehr, sehr viel erlebt, viele Wettkämpfe erlebt. Was waren denn deine bisherigen Highlights? Muss nicht unbedingt am Erfolg orientiert sein, kann aber durchaus.
1: Also ich fand, meine ersten deutschen Jugendmeisterschaften war für mich ein Highlight, weil erstens keine Zuschauer da waren, was auch nochmal anders für einen Wettkampf war. Und ich wurde auch noch Dritte, das war für mich auch noch cool. Und ich habe ja meine höchste Punktzahl am Balken geturnt. Aber ich fand auch die DTL-Bundesliga-Finale 2022 oder 23 war das, und fand ich ehrlich ein hohes Highlight, weil das jetzt mit dem Punktscore-System ist, und als wir dann als knapp wurde und war nochmal jeder auf Spannung, und das war so wirklich so, jeder war angespannt, ob wir jetzt gewinnen oder Tittmoning, und im Endeffekt haben wir dann gewonnen, und das war wirklich richtig krass, war auch sehr emotional.
0: Das, glaube ich, Punktscore-System, damit es der Zuschauer auch versteht, bedeutet?
1: Also im Finale ist es dann so, dass alle Punkte auf Null gestellt werden und dann die viertbeste Mannschaft und die drittbeste Mannschaft gegeneinander turnen und die zweitbeste mit der besten Mannschaft mit dem bisherigen Score-System gegeneinander turnen. Und dann wird halt jeder turnt eine Übung, und die Übung mit den meisten Punkten kriegt dann mehr dann Scorepunkte, weil ja mehr ist. Und so läuft es dann die ganze Zeit im Wechsel ab, so wie ein Match.
0: Welche sportlichen Ziele verfolgst du denn jetzt im Jahr 2024? Olympia in Paris steht an, das ist sicherlich eine Ambition, aber wie realistisch?
1: Also da jetzt die Frauenmannschaft das Olympia-Ticket für die Mannschaft nicht geschafft hat, wir kämpfen ja alle um einen Platz, und es ist jetzt ein bisschen unrealistischer, würde ich jetzt so sagen, dass ich da jetzt da mitmache. Also mein Ziel dieses Jahr ist eher jetzt noch gesund zu bleiben und an den deutschen Meisterschaften einen guten Rang und auch gut dort zu tun, absolvieren.
0: Wie sieht es dann innerhalb der KHK aus? Was steht da 2024 an?
2: Ich glaube, unser Fokus liegt wieder auf der Bundesliga, dass wir es wieder schaffen, in das DTL-Finale einzuziehen, nachdem wir das letztes Jahr ganz knapp seit langem verpasst haben. Deswegen haben wir uns das wieder als Ziel gesetzt, dass wir dieses Jahr ins Finale kommen.
0: Wir drücken euch auf jeden Fall ganz doll die Daumen. Vielen Dank, dass ihr heute zu Gast in der Sportzeit im Hubraum wart und über eure Ambitionen, eure Ziele gesprochen habt. Und liebe Zuschauerinnen und Zuschauer, wir bedanken uns auch ganz herzlich bei Ihnen fürs Einschalten. Tschüss, machen Sie es gut und bis zum nächsten Mal.

Im Rahmen einer schlichten Feierstunde wurde an der Kriegsstraße das neue Denkmal für Professor Dr. Franz Grashoff enthüllt. Der weltberühmte Gelehrte hat als Pionier des Maschinenbaus den Ruf der Technischen Hochschule Karlsruhe weit über die deutschen Grenzen hinausgetragen. Für den Shinto-Schrein im japanischen Garten überbrachte der Verkehrsdirektor der japanischen Stadt Nagoya einen kunstvoll gearbeiteten Bambusvorhang zum Zeichen der Freundschaft, die beide Städte seit bald 4 Jahrzehnten miteinander verbindet. Wer diese Karlsruher Buben vor dem Schullandheim Ochsenstall beobachtet, versteht sofort, dass Natur- und Heimatkunde hier zu einem unvergleichlichen Vergnügen werden. Darüber hinaus aber lernen die rund 3000 alljährlich vom Stadtschulamt Karlsruhe in 11 Schullandheime verschickten Kinder auch, sich fern vom Elternhaus in die Gemeinschaft einzufügen. Die Kosten dieser unter ärztlicher Aufsicht stehenden Schullandheimverschickungen werden zum Teil von der Stadt und vom Oberschulamt getragen. Bedürftigen Kindern wird der Aufenthalt nicht berechnet, denn alle sollen teilhaben an diesem munteren und freudvollen Unterricht in der freien und schönen Landschaft unserer Heimat. Zur Einweihung ihres neuen Verwaltungsgebäudes hatte die Pfitzer GmbH anstelle von prominenten Erwachsenen festlich und freudig gestimmte Kinder eingeladen. Offizielle Reden wurden von keinem der kleinen Festgäste vermisst.

Die zwischen Heide und Strom vor den Toren Karlsruhes gelegene größte Landgemeinde Baden-Württembergs, Neureuth, feierte ihr 850-jähriges Bestehen.

Die Grüße des Regierungspräsidiums Nordbaden überbrachte Regierungsvizepräsident Goldschmidt. Oberbürgermeister Günther Klotz überreichte unter dem Beifall der Anwesenden ein Gemälde. Als Beispiel der freund-nachbarlichen Beziehungen berichtete er von einem Ehepaar, das ihn in Hamburg als seinen Oberbürgermeister erkannte und ansprach. Auf die Frage nach der Wohnung des Karlsruher Ehepaares erhielt er den Bescheid: Neureuth.

Tradition und Geschichte Neureuths wurden von Landrat Josef Groß in herzlichen Worten gewürdigt. Dabei übermittelte er die Glückwünsche der 57 übrigen Gemeinden des Kreises. Volkstänze und Lieder beschlossen die eindrucksvolle Feier. Das herausragende motorflugsportliche Ereignis des Jahres, der Sternflug nach Karlsruhe-Forchheim, wurde für 45 Besatzungen zur sportlichen Leistungsprüfung. Die Karlsruher Teilnehmer Müller-Geckle auf Piper PA18 erzielten einen ehrenvollen siebenten Platz und die Silbermedaille des Deutschen Aero-Clubs.

Bezaubernde amerikanische Wassernixen offenbarten im Gleichklang der Musik die unnachahmliche Schönheit und tänzerische Grazie des in Deutschland kaum bekannten Synchronschwimmens.

700 begeisterte Zuschauer im ausverkauften Tullabad bedauerten, dass die glanzvollen Darbietungen der amerikanischen Wasserballettratten nur allzu rasch zu Ende gingen. Auch in diesem Jahr wurde die nun zum 12. Mal stattfindende Deutsche Therapiewoche in Karlsruhe zu einem Treffpunkt von mehr als 6000 praktischen Ärzten und Wissenschaftlern aus 18 Nationen. Vor überfülltem Haus eröffnete der Präsident der Deutschen Therapiewoche, Professor Dr. Gottfried Tübingen, das große Forum der internationalen Ärzteschaft. Die Grüße der Stadt Karlsruhe überbrachte Oberbürgermeister Günter Klotz, die der Landesregierung Kultusminister Dr. Gerhard Storz. Auf der Deutschen Heilmittelausstellung zeigen rund 260 Aussteller in 4 Hallen den neuesten Stand auf den Gebieten der pharmazeutischen Forschung und Produktion sowie des medizinisch-technischen Apparatebaus. Die 12. Deutsche Heilmittelausstellung und die Deutsche Therapiewoche stellen eine Einheit lebendiger Arbeit zum Wohle des kranken und leidenden Menschen dar.

0: DVDs mit verschiedenen Folgen des Karlsruher Monatsspiegel sind zum Sonderpreis von 2 Euro pro DVD im Stadtarchiv und im Stadtmuseum erhältlich.
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0: Meine sehr geehrten Damen und Herren, willkommen zur DRK-Sprechstunde. Das Thema heute ist der Bandscheibenvorfall. Und als Experten darf ich Herrn Dr. Salmann begrüßen. Er ist Direktor der Klinik für Wirbelsäulentherapie an der Vida-Klinik in Karlsruhe. Willkommen, Herr Dr. Salmann.
1: Vielen Dank.
0: Was ist ein Bandscheibenvorfall?
1: Ein Bandscheibenvorfall ist, wenn die Bandscheibe vorfällt. Das heißt, die Bandscheibe springt aus ihrem Raum heraus. Wenn man sich die Anatomie der Bandscheibe anschaut, dann haben wir in der Mitte den Bandscheibenkern, der umgeben ist von dem Bandscheibenring, dem Annulus fibrosus. Und bei einem Bandscheibenvorfall kommt es dazu, dass Irritationen, Risse in dem Kern entstehen, gleichzeitig auch Risse in diesem Annulusring, also in diesem Faserring entstehen und dann entsteht eine Lücke und die Bandscheibe springt hinaus aus dem Bandscheibenfach. Und das nennen wir Bandscheibenvorfall.
0: Das klingt ja gefährlich und ist das immer mit Schmerzen verbunden?
1: Nein, die allermeisten Bandscheibenvorfälle tun nicht weh und bei den allermeisten Bandscheibenvorfällen muss man auch nichts machen. Schwierig und schlimm wird es für den Patienten, wenn der Bandscheibenvorfall an einer so typischen Position hinausspringt, dass er auf den dort verlaufenden Nerven trifft. Dann führt das nämlich zu Schmerzen und im schlimmeren Fall auch zu Parästhesien, also zu Gefühlsstörungen oder gar zu Schwächen in den Muskeln, zum Beispiel der Arme oder der Beine.
0: Da schließt sich die Frage an, entwickelt sich so ein Bandscheibenvorfall über Jahre oder ist das ein akut geschehen?
1: Die akut auftretenden Bandscheibenvorfälle sind tatsächlich sehr, sehr rar. Diese Bandscheibenvorfälle entwickeln sich peu à peu, weil eben Risse in diesen Strukturen entstehen müssten. Und diese Risse kommen nicht von heute auf morgen. Wir haben natürlich auch die traumatischen Bandscheibenvorfälle, also große Krafteinwirkungen auf den Körper, die dazu führt, dass plötzlich ein Reißen entsteht, wie bei Verkehrsunfällen zum Beispiel. Aber die sind eher rar. Die meisten Bandscheibenvorfälle sind tatsächlich Vorfälle, die peu à peu entstehen, beziehungsweise der Riss entsteht peu à peu, aber der Vorfall selber kann natürlich mit einer akuten Bewegung hervortreten.
0: Wenn solche Rückenbeschwerden oder Lendenwirbelsäulenbeschwerden auftreten, wann muss ich dann zum Arzt gehen?
1: Zum Arzt müssen Sie immer und sofort gehen, wenn Sie Ausfälle in den Beinen und den Armen haben. Das heißt, ein plötzliches Ereignis,

0: führt dazu, dass sie an den Beinen bestimmte Muskelgruppen nicht bewegen können. Oder gar noch schlimmer, wenn sie zum Beispiel einen unkontrollierten Urinverlust haben oder einen Darmtonus nicht mehr haben, das heißt den Dickdarm nicht mehr kontrollieren können. Das ist dann ein Notfall, da müssen Sie sofort einen Arzt aufsuchen.
1: Betonung auf sofort.
0: Auf sofort.
1: Und nicht 3-4 Tage warten.
0: Wir gehen immer mit dieser Vorgabe vor, die ersten 6 bis 24 Stunden. Denn in den Fällen geht es tatsächlich darum, dass man funktionserhaltend arbeiten muss. Und diese Fälle, die ich Ihnen genannt habe, führen auch oft zu operativen Interventionen, weil da geht es um den Funktionserhalt, zum Beispiel um den Erhalt der Blasenfunktion, der Mastdarmfunktion oder eben auch der Kraft in den Beinen und den Armen.
1: Welche Therapiemöglichkeiten gibt es denn außerhalb der Operation noch?
0: Wenn die Patienten geringe Beschwerden haben oder nur Schmerzen, in Ausführungszeichen nur Schmerzen haben, dann kann man natürlich die konservative Therapie erstmal vollends ausschöpfen. Das heißt, man beginnt mit einer Bewegungstherapie, parallel idealerweise mit einer Schmerztherapie. Man kann im weiteren Verlauf Infiltrationstherapien anwenden und man versucht mit der Zeit die Muskelgruppen um die Lendenwirbelsäule oder um diesen Bandscheibenvorfall herum zu stärken, versucht etwas Zeit zu gewinnen, weil dadurch sich der Bandscheibenvorfall peu à peu etwas wieder zurückziehen kann. Und wenn der Bandscheibenvorfall sich etwas zurückgezogen hat und den Nerven nicht mehr trifft, ist auch der Schmerz weg.
1: Das heißt also, es gibt den Notfall, da muss ich, wenn ich solche Ausfälle habe, muss ich operieren. Und bei den anderen mache ich eine Physiotherapie. Muss ich denn diese Physiotherapie immer weitermachen, wenn ich mal einen Bandscheibenvorfall gehabt habe?
0: Ich sage den Patienten immer, jein. Ich sage immer, die Physiotherapie anfangs mitmachen, passiv assistiert, indem man die physiotherapeutischen Übungen, die Bewegungsabläufe gezeigt bekommt, diese in der Supervision eines Physiotherapeuten letztendlich praktiziert, aber diese dann auch in seinen Alltag versucht einzubauen. Und im weiteren Verlauf, da man ja Wirbelsäulenpatient bzw. Bandscheibenpatient ist, diese in Eigenregie fortzuführen.
1: Nun nehmen wir mal die häufigste Situation an, Lendenwirbelsäule, Bandscheibenvorfall. Kann dieser Mensch mit einem, sagen wir mal, konservativ behandelten Vorfall nachher wieder schwere Sachen heben? Empfiehlt man ihm das oder darf er das nicht?
0: Der Patient mit einem Bandscheibenvorfall konservativ behandelt, kann im Grunde alles genauso machen wie vorher auch, wenn die Beschwerdesymptomatik weg ist. Er muss natürlich seine Belastung etwas an die Klinik adaptieren. Das heißt, er muss langsam aufbauen und also er kann nicht gleich sobald die Schmerzen weg sind, anfangen wieder Sport zu machen.
1: Wie lange braucht man dafür?
0: Etwa 3 Monate.
1: Herr Dr. Salmann, vielen Dank.

Herzlich willkommen zu Carnews TV. Bei der derzeitigen Förderung von E-Autos sind plötzlich auch diese wieder gefragt, weshalb wir einen neuen Kia und von BYD den Denza Z9 sowie den Atto 2 Plug-in vorstellen. Motorsportler kommen diesmal auch auf ihre Kosten. Wir zeigen die Ausstellung Rallye-Legenden im Nationalen Automobilmuseum und fuhren zudem den Toyota GR Yaris.

Ich darf euch begrüßen im Rheingau und hier wächst bekanntlich richtig guter Wein. Den werde ich irgendwann mal auch probieren. Aber es geht nicht um Wein, sondern um neue Autos. In diesem Fall ist das der Kia EV2 oder EV2, ganz wie ihr wollt. Also dieser EV2 gehört in das sogenannte B-Segment und diese SUVs in diesem Segment sind ein bisschen kleiner und ein bisschen leichter. Der hier hat ein Gewicht mit Fahrer um die 1,7 Tonnen und das ist für ein Elektroauto wirklich richtig leicht. Es gibt Autos wie ein Porsche Cayenne oder ein Audi Q8, die wiegen auch schon mal 2,5 oder 2,8 Tonnen. Für mich eigentlich ein bisschen schwer. Aber schauen wir mal zu diesem hier. Der ist ein kompakter und der ist ungefähr 4,06 Meter lang. Er ist 1,80 Meter breit und 1,57 Meter hoch. Der Radstand, der liegt hier bei 2,56 Metern. Das bedeutet, es gibt kurze Überhänge vorne und hinten. Und

dadurch hat man auch ein bisschen mehr Platz im Innenraum. Das zeichnet ja sowieso die elektrischen Autos aus. So, bullige Form. Denke ich mal, es gibt da unten einen Lufteinlass, der gehört bei einem Elektroauto auch dazu, denn der Akku und auch der Elektromotor, die werden schon mal ein bisschen wärmer. Auch dieses Auto

0: 9. Und ich muss sagen, das ist ein sehr auffälliges, interessantes und ganz modernes Design. So, und jetzt schauen wir mal nach innen. Ja, wenn ich mich hier so umschaue, dann wird klar, hier ist vieles, das ich schon kenne aus den anderen EV-Modellen, 3, 4, 5, 6 oder mehr. Und das ist auch kein Problem, es ist so ein Baukastensystem, das man nutzen kann. Hier gibt es vor mir direkt einen virtuellen Tacho mit allen wichtigen Anzeigen. Dann habe ich hier nochmal einen Bereich, da kann ich Heizung und Lüftung einstellen. Und hier gibt es einen 12,3 Zoll großen Monitor, zum Beispiel für das Navigationssystem. Also da hat man an alles gedacht. Schön sind auch diese Bedienknöpfe, die hier unten angebracht sind. Da muss ich nicht extra ins Menü. Das gleiche gilt auch für die Temperaturwahl oder für die Belüftung. Das hat man hier unten hingelegt, also das ist sehr einfach, muss ich echt sagen. Schöne Sitze, die bieten sehr viel Seitenhalt und man hat hier viele Ablagen. Es gibt hier auch eine Ladeschale für das Handy. Ein Lenkrad, das wirkt sehr sportlich, unten und oben abgeflacht, nicht zu viele Knöpfe, leicht erlernbar. Also ich muss sagen, man hat in diesem Auto eigentlich an alles gedacht.
1: Es gibt die unterschiedlichsten Geräteanschlüsse und sogar einen netten Spruch beim Aussteigen. Der EV2 ist offensichtlich ein Angriff auf den künftigen VW ID. Cross oder auch den ID. Polo, die demnächst an den Start gehen werden. Und er ist der kleinste Kia auf dem EU-Markt. Mit der Top-Reichweite von rund 453 Kilometern übertrifft er sogar die Reichweite des VW ID. Cross.
0: Also ein Wort zum Fahrverhalten. Dieser Kiwi EV2 hat auch nur einen Frontantrieb. Allradantrieb in dieser Klasse braucht man nicht unbedingt. Aber ich denke mal, damit ist er sehr gut unterwegs. Das Auto hat eine leichte Tendenz zum Untersteuern, wenn man schnell in die Ecke reinfährt. Und beim Gaswegnehmen in Kurven gibt es auch so eine leichte Tendenz zum Übersteuern. Also so eine Lastwechselreaktion ist aber nicht gefährlich. Außerdem gibt es an diesem Auto auch alle Fahrerassistenzsysteme, wenn der Fahrer mal ein paar Fehler macht.
1: Hier zu sehen das leichte Ausschwenken des Hecks nach rechts, das aber easy zu kontrollieren ist. Auch bei dieser Gangart zeigt der EV2 sein Potenzial in Sachen Fahrwerk. Besonders gut ist er in der City. Wendig und übersichtlich lässt sich der kleine Kia auch hier bewegen.
0: So, das Kofferraumvolumen bei diesem EV2 liegt bei 362 Litern. Aber dann kann man schlauerweise noch die hintere Sitzbank nach vorne schieben. Und dann sind 403 Liter Ladevolumen möglich. 15 Liter extra gibt es noch mal unter der vorderen Haube. Also das reicht eigentlich für den kleinen Urlaub. So, hier gibt es noch mal 15 Liter Platz, wie bereits gesagt. Da kann man vielleicht das Ladekabel verstauen. Ein Wort zu den Batterien. Also der eine Akku ist 61 Kilowattstunden groß, der andere 42,2 Kilowattstunden. Beim ersteren erreicht man dann 453 Kilometer elektrische Reichweite. Beim zweiten und kleineren sind das 317. Der Elektromotor leistete um die 146 PS. Damit sind 161 Topspeed auf der Autobahn möglich. Würde mir reichen. Und die Beschleunigung sieht auch nicht schlecht aus. Von 0 auf 100 in 8,7 Sekunden. Das ist doch schon mal sehr sportlich.
1: Man sitzt bequem in diesem Cockpit und ist gerüstet auch für eine längere Reise. Das gilt auch für die Mitfahrer hinten. Das 400 Volt Bordnetz erlaubt 11 Kilowatt oder 22 Kilowatt Laden. Mit DC-Laden ist der Akku von 10 bis 80% in rund 29 Minuten wieder aufgeladen. Es gibt die Ausstattungsvarianten Light für 26.600 Euro oder Air für 28.990 Euro, Earth für 31.290 Euro und die Variante GT-Line kostet 36.890 Euro als Top-Variante. Die Basisausstattung ist schon umfangreich. So gibt es das Panorama-Display, LED-Scheinwerfer und eine Klimaautomatik. Es gibt eine Herstellergarantie von 7 Jahren und eine 8-Jahres-Garantie für den Akku oder 160.000 Kilometer.
0: So, meine Testfahrt mit diesem neuen Kia EV2 ist zu Ende und ich muss sagen, ich bin ein Fan von kleinen Autos. Nein, ganz kleiner ist er natürlich nicht, wie die Autos, die ich aus den 70er Jahren kenne, des letzten Jahrhunderts, muss man sagen. Aber er hat mir wirklich gefallen. Er ist einigermaßen leistungsstark, er bietet ein ganz interessantes Design, Platz im Innenraum und für 26.600 Euro bekommt man das Basisauto und das ist ja mal nicht schlecht. Mir hat er gefallen, euch vielleicht auch. Bis dahin, tschüss.
2: Kia hat also den Ruf des Marktes nach günstigen kleinen E-Autos.

Autos erhöht. BYD hat neben Elektro nun auch Plug-in-Modelle, sogar im Luxussegment. BYD ist mittlerweile einer der größten Hersteller von Automobilen weltweit. Bei den E-Autos ist es eindeutig, denn BYD hat Tesla als größten Lieferant 2024 überholt. Und zählen wir die Plug-in-Hybride noch dazu, vertrieb BYD 2025 mehr als 4 Millionen elektrisierte Fahrzeuge. Nun kommen also noch einige Luxusmodelle ins Programm, und dies unter dem Label Denza. Der Denza Z9 GT feiert aktuell seine offizielle Markteinführung in Europa. Als luxuriöser Shooting Brake der BYD Premium-Marke zielt er direkt auf Wettbewerber wie den Porsche Taycan Sport Turismo oder den Porsche Panamera. Nun wird sicher wieder das fast verwechselbare Design der vielen chinesischen Modelle kritisiert werden. Und ja, da ist auch was dran. Viele SUV ähneln sich sehr. Und die Formensprache selbst europäischer Produzenten näherte sich zunehmend dem asiatischen Geschmack. Zudem kopierten die chinesischen Marken gerne auch die Details der europäischen Marktführer. Das bedauerliche Ergebnis sind selbst bei Porsche belanglose und kaum noch auffällige Designs, allen voran der letzte Macan. Dieser könnte nahtlos in fast allen China-Portfolios seinen Platz finden. Eigenständigkeit war dann wohl mal. Es überrascht dann auch nicht, dass der Z9 GT von einem ehemaligen Audi-Designer stammt. Die elegante Fastback-Silhouette passt somit perfekt zu den innen verbauten hochwertigen Materialien. Das futuristische Innenraumkonzept muss gefallen, sowie die schweren elektrischen Türen und das hohe, eher für einen Sportler untypische Gewicht. Erstaunlich ist die Preisgestaltung, denn das vollelektrische Modell wird in Deutschland voraussichtlich ab ca. 115.000 Euro angeboten. In China startet das Modell allerdings bereits ab umgerechnet ca. 44.000 Euro. Eine weitere Variante des Denza neben der rein elektrischen Version ist ein Plug-in-Hybrid mit einer elektrischen WLTP-Reichweite von 150 Kilometern. Der Innenraum besticht durch Luxus-Features wie eine 4-Zonen-Klimaautomatik, belüftete Massagesitze vorne und hinten sowie ein integriertes Kühlfach. Interessenten können das Fahrzeug bereits auf der Website konfigurieren.

0: Wer es günstiger möchte, kann auch bei BYD den Atto 2 finden. Diesen gibt es ebenfalls als rein elektrisches, aber eben auch als Plug-in-Modell. Wir fuhren den Atto 2 Plug-in, auch PHEV genannt, im Alltag und waren besonders davon überrascht, wie schnell BYD auf die enorme Kaufzurückhaltung bei den E-Modellen reagieren konnte und sofort das verbrennerdominierte Modell nachlegen konnte. Nun hat sich die Situation durch neue E-Förderprogramme noch einmal geändert, auch weil der Deutsche keine Rabatte liegen lässt und weil aus politischen Gründen der Kraftstoffpreis gestiegen ist. Übrigens sind auch bei vielen Ladesäulen parallel die Kilowattpreise gleich einmal mitgestiegen. Dies alles wird sich sicher in einigen Monaten wieder normalisieren. Und Hersteller haben dann auch für die Zweifel am E-Auto wieder das richtige Modell, zum Beispiel den Atto 2 PHEV, im Programm.
1: BYD gilt als einer der innovativsten und auch größten chinesischen Automobilhersteller. Da wundert es nicht, dass sie kurz nach dem elektrischen Atto 2 nun dieses Plug-in-Hybrid-Fahrzeug vorstellen. Aber das hat seinen Grund, denn die Elektrofahrzeuge in Europa oder in Deutschland verkaufen sich wirklich mäßig. Wenn man mal bedenkt, dass im ersten Quartal 2025 nur 3% aller Neuzulassungen von Elektrofahrzeugen auf den Privatbereich entfielen, das heißt 97% waren reine kommerzielle Anmeldungen, dann ist das eigentlich sehr erstaunlich und sagt schon sehr viel. Kein Wunder also, dass sie nun den Atto 2 als Hybrid, als Plug-in-Hybrid nachschieben können hinter dem schon vorhandenen Elektrofahrzeug. Jetzt sind natürlich neue Vergünstigungen im Raum, aber nichtsdestotrotz, der Kunde hat eine gewisse Reichweitenangst. Er möchte nicht permanent laden müssen, er möchte nicht seine Zeit verschwenden an den Ladesäulen und dafür ist dieser Atto 2 als Plug-in Hybrid eigentlich ideal. Ein bisschen doof ist, dass er ein bisschen laut wird, wenn man ihn fordert, aber wenn man eigentlich ein solides Fahrzeug haben will zu einem wirklich attraktiven Preis, so ist der Atto 2 sicherlich eine gute Wahl.
0: Die Ausfahrt mit dem Atto 2 Plug-in ist absolut problemlos. Er kombiniert als Plug-in die Vorteile eines Elektroautos für den Alltag mit der Reichweite eines Verbrenners. Die Technik ist gemessen am Preis sehr fortschrittlich und modern. Für viele Autofahrer dürfte aber die Möglichkeit, die Ladezeiten zu umgehen, das Hauptargument für den PHEV sein.
2: DMI steht für Dual Mode Intelligent. Eine Hybridarchitektur, die je nach Bedarf zwischen rein elektrischer, serieller oder paralleler Funktionsweise wechseln kann. Die vorwiegend verwendete Antriebsquelle ist der Elektromotor, der von einer 18 kW LFP Blade Batterie gespeist wird. Der Verbrenner läuft hauptsächlich, wenn der Akku geladen werden muss oder zur Unterstützung beim Abrufen einer höheren Last. Deshalb hat die E-Maschine mit 145 kW bzw. 197 PS und einem Drehmoment von 300 Newtonmetern genug Kraft, um allein für flotten Vortrieb zu sorgen. Während der 1,5 Liter Vierzylindermotor mit 72 kW bzw. 98 PS und dem Atkinson-Zyklus sowie einem Wirkungsgrad von 43% die Rolle des Steigbügelhalters einnimmt. Diese Aufgabenteilung von Akku und Motor wird auch auf der Straße deutlich. Der Atto 2 fährt sich die meiste Zeit wie ein Elektroauto. Nur wenn man die Systemleistung von 156 kW bzw. 212 PS durch eine sportliche Gangart abruft, wird der Vortrieb lauter und mühsamer. Trotzdem erreicht der Atto 2 PHEV Crossover nach 7,5 Sekunden Landstraßentempo und ist dann bis zu 180 km/h schnell. BYD gibt den Verbrauch mit 5,1 Liter auf 100 km und 1,8 Kilowattstunden auf 100 km an, was wir nicht ganz erreichten. Laut Hersteller soll der BYD Atto 2 als Plug-in-Hybrid eine Gesamtreichweite von 1000 Kilometern ermöglichen.
0: Uns gefiel es, die Testfahrt durch eine Winterlandschaft zu erleben und sich um die Reichweite und ums Laden absolut keine Gedanken machen zu müssen. So oder so, BYD hat für jede Fortbewegung und Verwendung mittlerweile ein Angebot. Eine andere Frage ist die so oft konnotierte, aber schon massiv angezweifelte Umweltfreundlichkeit der E-Modelle. Wurden noch vor wenigen Jahren die Fahrzeuge für lange Lebenszyklen gebaut und die meisten Verbraucher fuhren ihr Modell oft 6, 7 Jahre oder waren sogar 20 Jahre in einer Familie, so sind durch das Leasing die Nutzungszeiten massiv gesunken. Sogar die Konstruktion dieser Modelle ist nicht mehr auf ein langes Leben ausgerichtet Und was ist dann noch ökologisch, wenn in der Zeit, in der vor Jahren noch 2 oder 3 Modelle gekauft wurden, heute 5 oder mehr Fahrzeuge gebaut und auch entsorgt werden müssen? Für viele Menschen ist ein Auto auch ein Lebensstil- und Spaßfaktor. Mit Rennsportgenen ist der GR Yaris das ideale Gefährt für kurvige Landstraßen. Der Yaris GR gilt unter Petrolheads als absoluter Geheimtipp. Besonders die Performance aus hoher Leistung und geringem Gewicht ist im Zeitalter der müden E-Autos mit schwerem Akku und Reichweitenoptimierung eine Wohltat. Nun geht die von der Toyota-Philosophie, der stetigen Optimierung getriebene Weiterentwicklung weiter voran. Die Weiterentwicklung des Schrägheckmodells GR Yaris im Modelljahr 2026 bringt also neue, vom Motorsport inspirierte Verbesserungen, die insbesondere bei Fahrten am Limit die Lenkpräzision und Fahrzeugkontrolle weiter optimieren.
1: Es ist noch gar nicht so lange her, da galt Sportlichkeit im automobilen Sektor etwas. Denn diese Fahrzeuge sollten spurtschnell sein, sollten Kurven räubern können, sollten Spaß machen. Heute ist es ja so, dass sehr viele Menschen schon zufrieden sind, wenn ihr Elektroauto sportlich beschleunigt. Aber in den Kurven ist es dann meistens schon mal zu Ende durch das hohe Gewicht. Dieses Fahrzeug ist ganz anders, denn dieses Fahrzeug verbirgt noch diese ganzen sportlichen Gene, die wir früher gesucht haben. Das Fahrzeug wird am besten damit verglichen, wenn man sich überlegt, dass vor ca. 25 Jahren der Porsche 996 damals 300 PS hatte und wog ca. 1600 Kilo. Dieses Fahrzeug wiegt ca. 1350 Kilo und hat 280 PS. Und das Fahrzeug, okay, es ist nicht ganz billig, ca. etwas knapp unter 50.000 Euro. Aber dafür bekommt man ein Fahrzeug, was wirklich sehr, sehr sportlich ist und jede Kurve mit Bravour nimmt. Also, wer noch auf die alten Werte und auf gerade Sportlichkeit Wert legt, der ist mit diesem Fahrzeug hervorragend bedient.
0: Das typische Kart-Feeling mit extremer, direkter Umsetzung der Fahrerwünsche ist ein Genuss. Das liegt auch am neuen, kompakteren Lenkrad mit optimierten Proportionen und ergonomischem Layout. Eine richtige Handbremse ist zudem ein Gewinn für jede Ausfahrt. Ein neu entwickelter Hochleistungsreifen bietet mehr Grip und Kontrolle auf der Rennstrecke und verringert die Abrollgeräusche auf der Straße. Und neue Möglichkeiten der Stoßdämpferfeinjustierung und bei der elektrischen Servolenkung bringen das Potenzial der neuen Reifung voll zur Entfaltung. Dies gilt auch für eine Feinheit aus dem Motorsport, die bereits in der Vergangenheit in vielen Performance-Modellen griff. Dies ist die Anzeige, dass der Motor noch nicht wirklich warm ist. Erst wenn diese erlischt, kann der Spaß ohne Reue beginnen. Denn nur ein warmes Top-Aggregat kann gefahrlos Hochleistungen abrufen. Schauen wir zurück auf zum Beispiel vergessene Porsche-Modelle wie den 996 mit 300 PS, so sehen wir, dass die Performance-Werte beim GR Yaris allein durch das Gewicht besser sind. Somit ist auch die Kritik am hohen Preis kaum zu rechtfertigen, denn das Modell aus Zuffenhausen konnte weniger bieten für mehr Geld. Das Know-how aus dem Toyota Motorsport kam auch bei den jüngsten Weiterentwicklungen des GR Yaris und des GR Yaris Aero Performance zur Anwendung. Beide Modelle profitieren von detaillierten Aktualisierungen zur weiteren Verbesserung des Fahrzeugerlebnisses. Die neu konzipierte Tastenanordnung ist ein weiteres direktes Ergebnis der im Rennsport gewonnenen Erkenntnisse. Der Pilot dreht das Lenkrad oft um bis zu 180 Grad, ohne seine Hände umsetzen zu müssen. Bei einer herkömmlichen Tastenanordnung besteht dabei die Gefahr, dass die Tasten am Lenkrad versehentlich betätigt werden. Beim GR Yaris wurden daher alle Tasten weiter weg von den Händen des Fahrers positioniert. Für mehr Komfort bei kälteren Temperaturen ist nun in Kombination mit der optionalen vertikalen Handbremse außerdem eine Sitz- und Lenkradheizung erhältlich. Sämtliche Aktualisierungen gelten für die neuesten Modelle des GR Yaris und des GR Yaris Aero Performance, die in ganz Europa bestellt werden können. Der GR ist nicht unbedingt ein bequemes Fahrzeug für den Alltag. Ein perfektes Spaßmobil für Könner am Lenkrad ist der GR Yaris aber auf jeden Fall. Vielleicht sogar mehr als ein Porsche. Und das zu einem dann relativ besseren Preis-Leistungs-Verhältnis. Die Optik allein macht schon in der Heckansicht etwas her. und den roten Testwagen mit seinen aerodynamischen Feinheiten mussten wir einfach liebgewinnen. Der GR Yaris war schon sehr erfolgreich in der WRC, der Rallye-Weltmeisterschaft. Seine Ahnen zeigt das Nationale Automobilmuseum mit der Ausstellung Rallye-Legenden. Rallye. Das hatte neben der Formel 1 einmal einen sehr guten Klang in der motorisierten deutschen Gesellschaft. Einer der besten Rennfahrer aller Zeiten wurde mehrfach Rallye-Weltmeister und konnte auch auf der Rundstrecke bestehen. Deutschland war in den 80er Jahren im Röhrl-Fieber. Die Loh Collection im Diez-Hölztal, eine der spannendsten Autosammlungen der Welt, zeigt in diesem Jahr die Ausstellung Rallye-Legenden. Echt sehenswert, auch im Rahmen der Dauerausstellung. Das Nationale Automuseum The Loh Collection im hessischen Diez-Hölztal Eversbach zeigt seit 2023 in der Dauerausstellung ständig rund 150 spektakuläre Fahrzeuge von 1886 bis heute. Sie zeigt zahlreiche Einzelstücke, Prototypen und Highlights der Automobilgeschichte aus der Sammlung von Museumsgründer Prof. Dr. Friedhelm Loh. Seine Leidenschaft für Autos, aber auch Rallye, wurde offensichtlich schon früh geweckt.
3: Ich bin immer Rallye-Fahrer gewesen, bin München-Dakar gefahren, bin Finnland-Russland im Januar gefahren bei über 40 Grad minus, bin Südamerika gefahren von Venezuela bis nach Brasilien. Also das ist das, was ich am liebsten tue, wenn ich Urlaub machen darf. Im letzten, vor zwei Jahren war ich in Island und habe die ganze Insel befahren. Das sind schon tolle Erlebnisse. Natur pur, alleine, Ruhe, alles spitze.
0: Doch es soll ja nun ein universitärer Lehrstuhl hier entstehen. Was steckt dahinter, Herr Professor Loh?
3: Ja gut, wenn Sie Autogeschichte meinen, dann haben wir natürlich eine Palette an unterschiedlichen Marken, an unterschiedlichen Technologien. Wir haben weltweit Autos, wir sind nicht nur deutsch, wir sind kein typisches Markenmuseum, das macht auch keinen Sinn, sondern wir wollen die Breite dessen zeigen, was Automobilgeschichte ist. Wenn Sie die zweite Seite sehen wollen, dann wollen wir etwas zur Bildung beitragen in unserer Gesellschaft. Und deswegen haben wir den Campus zusammen mit der Hochschule Geislingen-Nörting, wo wir junge Leute oder überhaupt Menschen für Technik begeistern wollen, weil wir wissen, wir sind eine Nation, die von der Technik lebt. Und ich möchte, weil ich auch Unternehmer bin und mit Technik was zu tun habe, meinen Beitrag leisten, dass junge Leute wieder mehr Spaß an Technik kriegen.
0: Und dieser Spaß ist auch real erlebbar. Die Sonderausstellung, gefördert vom AVD, zeigt die Anfänge. Die extremen Klasse-B-Fahrzeuge, aber auch Dakar-Sieger. Gleich zu Beginn ist der Martini Lancia 037 zu sehen, den Rallye-Superstar Walter Röhrl als das beste Rallye-Auto bezeichnet hat, das er je fahren durfte. Mit bis zu 350 PS und nur kompromisslosen 960 Kilogramm Gewicht wurde das Auto zur Legende. Und schön ist es immer noch, aber auch unbezahlbar.

Vom Audi 200 im Sportgewand über den sehr eleganten Alpine zum Peugeot 205, der ebenfalls eine Ära prägte, führt der Rundgang zu zwei weiteren legendären Lancia-Modellen, die ebenfalls völlig kompromisslos für Rallye-Erfolge entworfen wurden. Der Lancia Delta und der wunderschöne, extrem kompakte Lancia Stratos. Während andere Hersteller ein Straßenmodell für den Sport optimierten, baute Lancia oft, wie beim Stratos, ein reinrassiges Siegerauto und machte dann daraus ein Serienmodell, wenn auch nur in kleinen Stückzahlen.

Auch der Delta S4, ein zum Ende der Gruppe B absolut dominantes Auto mit 500 PS und nur 890 Kilogramm Eigengewicht. Dies verdeutlicht auch die aktuellen Probleme mit effizienter Fortbewegung bei hohen Fahrzeuggewichten bei elektrischen Fahrzeugen, wie dem Pikes Peak Rekord Volkswagen von Yannick Dumas. Am Pikes Peak erzielte dieser linke Audi Quattro S1 E2 neben einem elektrischen Prototypen mit Walter Röhrl 1987 und einer Leistung von 600 PS einen neuen Rekord. Er bezwang die 19,96 Kilometer lange Schotterstrecke in 10 Minuten und 47,85 Sekunden und blieb als erster Fahrer unter 11 Minuten. Beeindruckend, wie auch das Flügelwerk, um dem Wagen die beste Bodenhaftung zu verleihen.

Die deutsche Rallye-Geschichte hat besonders Audi mit dem Quattro-Antrieb mitgeschrieben. Dieser S1 ROC im Originalzustand fuhr 1988 mit beim Race of Champions.

0: Ein besonders seltener Audi Quattro ist dieser S1 PDK, den Walter Röhrl vom damaligen Audi-Chef Ferdinand Piëch als Geschenk erhielt. Ein Innenleben mit vielen Funktionen zur schnellen Bedienung. Ob da die aktuellen Multimedia-Screens mithalten können? Die Neuzeit ist mehr von der berühmten Dakar geprägt, weshalb auch hier viele Hersteller aktiv sein wollten. Von 2009 bis 2011 gewann Volkswagen dreimal hintereinander mit dem Touareg. Sicher wird aber kein Touareg-Kunde ein einziges Teil an seinem Auto wiederfinden. Legenden des Rallye-Sports sind ohne den Porsche 959 nicht denkbar. 1986 war dieser perfekt auf die Dakar hin entwickelte Wagen einfach unschlagbar. Es gewann René Mettke vor Jackie X. Diese G-Klasse folgte dem 959 Tross als Servicefahrzeug. In der Neuzeit folgten auch Hersteller wie Peugeot auf den Spuren der Dakar. Bis in die 60er Jahre verweist dieser Mini mit seinen Erfolgen im Rallye-Sport. Er hat tatsächlich 1964 die legendäre Rallye Monte Carlo siegreich beendet. In einem Nebenraum stehen weitere Legenden vom 911 S2.2 Rallye, dem SCRS bis zum Prototypen, das Schwarze Biest, ein Toyota MR2. Er wurde für die neue Gruppe S entwickelt, die aber nie an den Start ging. Der Ford RS200 war 1983 ausschließlich für den Rallye-Sport entwickelt worden, verlangte aber sehr talentierte Piloten. Ja, auch Mercedes hat sich bei Rallyes versucht. Nicht so erfolgreich wie Opel, die mit einem ähnlichen Modell des Manta 400 und Walter Röhrl am Steuer Weltmeister wurden. Lang ist das her. Es war eine schöne Zeit. Rallye-Sport mit viel Leistung und viel Spektakel. Vielleicht kommt es ja mal wieder. Bis dahin können diese Schätze im Nationalen Automuseum bestaunt werden. Und das war's schon wieder mit elektrischen und motorsportlichen Neuheiten. Wir hoffen, es hat Ihnen gefallen und wir dürfen Sie auch beim nächsten Mal wieder begrüßen. Zu einer neuen Ausgabe von Car News TV.
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0: Liebe Zuschauerinnen und Zuschauer, die Kunstturnregion in Karlsruhe ist die Talentschmiede am Fächerbad. Und die ist durchaus national und international bekannt, weil sie nämlich schon zahlreiche Turnerinnen sowohl zu den Olympischen Spielen als auch zu der Weltmeisterschaft entsandt hat. Heute zu Gast in der Sportzeit im Hubraum Maylis Alferi, eine der Kaderathletinnen seit 2019 und ihre Trainerin Gunita Dervischolli. Hallo ihr beiden, schön, dass ihr da seid. Maylis, du bist 2015 aus Frankreich nach Deutschland gekommen, hast in Durlach vorgeturnt und die haben gesagt, du bist ja eigentlich gar nicht richtig an Ort und Stelle und haben dich dann ins Rudi-Seiter-Zentrum zur KAK verwiesen. Hast du damals schon damit gerechnet, dass du so ein Talent hast?
1: Nein, war ich nicht, weil es war so, ich bin da reingegangen in diese Halle in Durlach und dann, als sie gesagt haben, nee, ich gehöre nicht hierher, war ich erstmal ein bisschen geschockt, aber dass ich dann zu den Besten, das war dann schon irgendwie so ein cooles Gefühl.
0: Gunita, du wirst auch in Zukunft weiterhin Maylis in der deutschen Turnliga begleiten. Was zeichnet sie als Turnerin aus und was unterscheidet sie auch vielleicht von anderen?
2: Also ich trainiere Maylis noch gar nicht so lange, aber ich freue mich tatsächlich, sie demnächst weiter begleiten zu dürfen. Maylis Stärken sind vor allem der Sprung und der Boden. Da hat sie einfach tolle körperliche Voraussetzungen. Generell würde ich sagen, sind ihre körperlichen Voraussetzungen sehr gut, weil sie war noch nie großartig verletzt oder sonst was, musste nie kämpfen. Und ich glaube auch, dass sie für das Team super wichtig ist, weil sie vor allem mit dem Nachwuchs sehr gut umgehen kann. Wenn die mal Probleme haben, ist sie gleich da und versucht denen zu helfen und ist einfach ja, super offen im Team.
0: Maylis musste ja auch schon früh die Lücke schließen, als dann zum Beispiel WM-Turnerin Lea Grieser verletzungsbedingt ausgefallen ist. Wo liegt denn für eine Nachwuchsturnerin die zentrale Herausforderung, um sich auch für gegen feste Größen vor allem beweisen zu können?
2: Ich glaube tatsächlich, dass es erstmal schon nur die Aufregung ist, dass man weiß, dass man in der Bundesliga starten darf. Das ist, glaube ich, schon mal die größte Hürde. Und vor allem, weil man dort ja tatsächlich vielleicht auf irgendwelche Idole trifft und man ist dann schon sehr, sehr nervös. Allerdings glaube ich, dass die Bundesliga-Wettkämpfe sehr schöne Wettkämpfe sind und ich glaube, dass man da sehr gut reinwachsen kann. Vor allem, weil man auch als Team startet und im Nachwuchs hat man ja ganz viele Einzelwettkämpfe. Deswegen glaube ich, wächst man da immer schön mit einem großen Team rein.
0: Bist du dann immer noch aufgeregt, wenn du gegen nationale oder auch internationale Größen an den Start gehst?
1: Also nicht mehr, nein. Also am Anfang ja im Juniorenbereich, weil da andere Länder oder generell andere Konkurrenz. Aber jetzt denke ich eher so, es ist was Cooles, ich kann so neue Menschen kennen und auch neue Leute und neue Bewegungen einfach neu und das einfach inspiriert auch einen.
0: Man muss ja sagen, die Altersgruppe im Turnsport ist ja doch an der Leistungsspitze eine andere als jetzt in anderen Sportarten, Gunita. Du bist verhältnismäßig, muss man sagen, auch in jungen Jahren in die Trainerrolle geschlüpft. Wie ist es für dich, wenn du jetzt dann zukünftig noch mehr Verantwortung für die Kaderathletin übernehmen wirst?
2: Also ich freue mich ehrlich gesagt drauf, weil mir macht es einfach super viel Spaß, Trainerin zu sein. Und ich finde, man wächst auch immer mit den Aufgaben. Im Nachwuchs, ich habe mit einer kleinen Gruppe angefangen, die waren da 6 und dann arbeitet man sich quasi Jahr für Jahr einfach da mit hoch und jetzt mit den Senioren ist es natürlich eine ganz andere Aufgabe, aber auch da glaube ich, wächst man irgendwie dann einfach mit rein. Ich glaube, da muss man einfach ab und zu dem Prozess vertrauen und einfach abwarten.
0: Auf der einen Seite nimmt man da ja auch durchaus Eigenschaften, vor allem im Training, von anderen Trainern mit auf. Bringst du dennoch frischen Wind auf und was gehst du vielleicht auch ein bisschen anders an?
2: Ich habe mir auf jeden Fall ganz viel abgeschaut bei anderen Trainern, gerade bei unserer Cheftrainerin Tadi, weil die ein sehr schönes Miteinander mit den Athleten hat. Da habe ich schon das immer bewundert, weil sie ja einfach ein gutes Gefühl dafür hat. Und ich glaube, dadurch, dass ich noch relativ jung bin, habe ich irgendwie auch nochmal so eine andere Beziehung zu den Athleten. Da muss man natürlich ein bisschen aufpassen, dass es nicht zu freundschaftlich wird. Aber trotzdem glaube ich, dass wir sehr vieles offen miteinander besprechen können und ja.
0: Was natürlich auch ein Vorteil für das Teamgefühl an für sich ist. Und liebe Zuschauerinnen und Zuschauer, wir haben die beiden beim Training besucht, damit sie auch mal ein Gespür dafür bekommen, wie man im Turnen eigentlich so trainiert. Das ist nämlich nicht nur das Geräteturnen.
3: Donnerstag um 15 Uhr im Rudi-Seiter-Turnzentrum in Karlsruhe. Für Maylis Alferi steht eine von wöchentlich insgesamt 7 bis 9 Trainingseinheiten auf dem Programm. Los geht's mit denen, dann die Erwärmung. Insgesamt dauert es zwischen 45 Minuten und einer Stunde, bis es dann mit dem eigentlichen Training losgehen kann.
4: Und dann gehen wir an den folgenden Geräten und absolvieren dann jedes Gerät so circa 45 Minuten. Und nach den Geräten kommt entweder am Ende noch so ein Hit oder halt einfach nur Dehnung.
3: Um in allen 7 bis 9 Trainingseinheiten die optimale Leistung abrufen zu können, bedarf es einer akribischen Trainingsplanung. Dafür ist Trainerin Goneta Dervischolli zuständig.
5: So montags machen wir immer Grundlagentraining, so der erste Tag ist immer, um wieder reinzukommen. Dann sind manche Tage eher schwierig geplant, manche Tage dann eher leicht und manche dann eben mittelschwer. Das passen wir dann immer an.
3: Ein Trainingsablauf, den Maylis schon seit Jahren kennt. Seit ihrem Umzug 2015 aus Frankreich nach Karlsruhe ist die Kunstturnerin für die Turnerschaft Durlach aktiv und auch im Leistungszentrum der Kunstturnregion Karlsruhe zu Hause. Ihren Weg bis hin zur Bundesliga-Kunstturnerin konnte von ihren Trainern also hautnah verfolgt werden.
5: Maylis hatte schon immer diese tollen körperlichen Voraussetzungen, deswegen war das ein schöner Prozess, den man mitverfolgen konnte, wie sie wirklich von Jahr zu Jahr besser wurde, gerade an ihren Top-Geräten wie Sprung und Boden. Da hat sie sich wahnsinnig nicht entwickelt.
4: Jedes Jahr kommt immer neue Übungen dazu und jedes Jahr wird es schwieriger und dann muss man auch immer bei seinem Niveau bleiben und dann auch immer mit den anderen mitgehen und so wird man halt immer besser.
3: Und mittlerweile hat Maylis einen hohen Leistungsstand erreicht. Die Trainingsarbeit geht dennoch nicht aus.
5: Man kann hier und da auf jeden Fall an der Leistung noch zunehmen, natürlich an der Schwierigkeit arbeiten, das kann man im Turnen aber immer. Allerdings ist es natürlich auch erstmal wichtig, dass man die Übungen, die man jetzt macht, super sauber macht und deswegen an den Feinheiten arbeitet. Ich glaube, wenn sie weiterhin so fleißig trainiert, wie sie es jetzt tut, dann kann noch ganz vieles auf sie zukommen.
3: Deshalb heißt es für Maylis, im Training weiter hart arbeiten und den Blick nach vorn richten, um die größtmöglichen Erfolge zu erreichen.

0: Ja, Melissa, man hat gerade gesehen, Turnen hat sehr, sehr viel mit Leichtigkeit zu tun. Nicht nur in den Übungen selbst, sondern auch durchaus im Kopf. Du sagst selbst, ich liebe es einfach, durch die Luft zu wirbeln und zu fliegen. Wie viel Leichtigkeit brauchst du denn gerade in Wettkampfsituationen auch im Kopf?
1: Also im Wettkampf meistens höre ich immer Musik, damit das mich ein bisschen ablenkt, damit ich was anderes im Kopf habe und nicht direkt konzentriert bin. Aber ich stelle mir auch die Übungen vor, die ich dann auch gleich tun werde, damit ich dann auch weiß, was ich dann am Gerät turne und so mache ich das.
0: Was gebt ihr denn euren Athletinnen mit auf den Wettkampf? So eine Philosophie der KHK, habe ich gehört, ist ja ein bisschen geh und mach einfach. Wie gut funktioniert das?
2: Ich glaube, es ist erstmal wichtig, dass man einfach den Druck rausnimmt. Also gerade für die Nachwuchsathleten, dass sie einfach immer wissen, egal was heute passiert, ich bin trotzdem eine gute Turnerin und es ist keiner böse auf mich. Und ich glaube, das ist ja auch das Schöne an der Bundesliga, wenn man eben als Team an den Start geht, dass man nicht unbedingt alles perfekt abliefern muss, sondern dass man sich eben auch ein bisschen auf das Team verlassen kann. Und das sollen die Mädels einfach ausprobieren.
0: Marlies, du hast ja auch schon in jungen Jahren durchaus sehr, sehr viel erlebt, viele Wettkämpfe erlebt. Was waren denn deine bisherigen Highlights? Muss nicht unbedingt am Erfolg orientiert sein, kann aber durchaus.
1: Also ich fand, meine ersten deutschen Jugendmeisterschaften war für mich ein Highlight, weil erstens keine Zuschauer da waren, was auch nochmal anders für einen Wettkampf war. Und ich wurde auch noch Dritte, das war für mich auch noch cool. Und ich habe ja meine höchste Punktzahl am Balken geturnt. Aber ich fand auch die DTL-Bundesliga-Finale 2022 oder 23 war das. Und fand ich ehrlich ein hohes Highlight, weil das jetzt mit dem Punktscore-System ist. Und als wir dann, als knapp wurde und war nochmal jeder auf Spannung und das war so wirklich so, jeder war angespannt, ob wir jetzt gewinnen oder Tittmoning. Und im Endeffekt haben wir dann gewonnen und das war wirklich richtig krass, das war auch sehr emotional.
0: Das glaube ich, Punktscore-System, damit es der Zuschauer auch versteht, bedeutet.
1: Also im Finale ist es dann so, dass alle Punkte auf Null gestellt werden und dann die viertbeste Mannschaft und die drittbeste Mannschaft gegeneinander turnen und die zweitbeste mit der besten Mannschaft mit dem bisherigen Scoresystem turnen, gegeneinander turnen. Und dann wird halt jeder turnt eine Übung und die Übung mit den meisten Punkten kriegt dann mehr, also mehr dann Scorepunkte, weil ja mehr ist und so läuft es dann die ganze Zeit im Wechsel ab, so wie ein Match.
0: Welche sportlichen Ziele verfolgst du denn jetzt im Jahr 2024? Olympia in Paris steht an, das ist sicherlich eine Ambition, aber wie realistisch?
1: Also, da jetzt die Frauenmannschaft das Olympiaticket für die Mannschaft nicht geschafft hat, wir kämpfen ja alle um einen Platz und es ist jetzt ein bisschen unrealistischer, würde ich jetzt so sagen, dass ich da jetzt da mitmache. Also mein Ziel dieses Jahr ist eher jetzt noch gesund zu bleiben und an den deutschen Meisterschaften einen guten Rang und auch gut dort zu tun, absolvieren.
0: Wie sieht es dann innerhalb der KHK aus? Was steht da 2024 an?
2: Ich glaube, unser Fokus liegt wieder auf der Bundesliga, dass wir es wieder schaffen, in das DTL-Finale einzuziehen, nachdem wir das letztes Jahr ganz knapp seit langem verpasst haben. Deswegen haben wir uns das wieder als Ziel gesetzt, dass wir dieses Jahr ins Finale kommen.
0: Wir drücken euch auf jeden Fall ganz doll die Daumen. Vielen Dank, dass ihr heute zu Gast in der Sportzeit im Hubraum wart und über eure Ambitionen, eure Ziele gesprochen habt. Und liebe Zuschauerinnen und Zuschauer, wir bedanken uns auch ganz herzlich bei Ihnen fürs Einschalten. Tschüss, machen Sie es gut und bis zum nächsten Mal.

Im Rahmen einer schlichten Feierstunde wurde an der Kriegsstraße das neue Denkmal für Professor Dr. Franz Grashoff enthüllt. Der weltberühmte Gelehrte hat als Pionier des Maschinenbaus den Ruf der Technischen Hochschule Karlsruhe weit über die deutschen Grenzen hinausgetragen. Für den Shinto-Schrein im japanischen Garten überbrachte der Verkehrsdirektor der japanischen Stadt Nagoya einen kunstvoll gearbeiteten Bambusvorhang zum Zeichen der Freundschaft, die beide Städte seit bald 4 Jahrzehnten miteinander verbindet. Wer diese Karlsruher Buben vor dem Schullandheim Ochsenstall beobachtet, versteht sofort, dass Natur- und Heimatkunde hier zu einem unvergleichlichen Vergnügen werden. Darüber hinaus aber lernen die rund 3000 alljährlich vom Stadtschulamt Karlsruhe in 11 Schullandheime verschickten Kinder auch, sich fern vom Elternhaus in die Gemeinschaft einzufügen. Die Kosten dieser unter ärztlicher Aufsicht stehenden Schullandheimverschickungen werden zum Teil von der Stadt und vom Oberschulamt getragen. Bedürftigen Kindern wird der Aufenthalt nicht berechnet, denn alle sollen teilhaben an diesem munteren und freudvollen Unterricht in der freien und schönen Landschaft unserer Heimat. Zur Einweihung ihres neuen Verwaltungsgebäudes hatte die Pfitzer GmbH anstelle von prominenten Erwachsenen festlich und freudig gestimmte Kinder eingeladen. Offizielle Reden wurden von keinem der kleinen Festgäste vermisst.

Die zwischen Heide und Strom vor den Toren Karlsruhes gelegene größte Landgemeinde Baden-Württembergs, Neureuth, feierte ihr 850-jähriges Bestehen.

Die Grüße des Regierungspräsidiums Nordbaden überbrachte Regierungsvizepräsident Goldschmidt. Oberbürgermeister Günther Klotz überreichte unter dem Beifall der Anwesenden ein Gemälde. Als Beispiel der freund-nachbarlichen Beziehungen berichtete er von einem Ehepaar, das ihn in Hamburg als seinen Oberbürgermeister erkannte und ansprach. Auf die Frage nach der Wohnung des Karlsruher Ehepaares erhielt er den Bescheid Neureuth.

Tradition und Geschichte Neureuths wurden von Landrat Josef Groß in herzlichen Worten gewürdigt. Dabei übermittelte er die Glückwünsche der 57 übrigen Gemeinden des Kreises. Volkstänze und Lieder beschlossen die eindrucksvolle Feier. Das herausragende motorflugsportliche Ereignis des Jahres, der Sternflug nach Karlsruhe-Forchheim, wurde für 45 Besatzungen zur sportlichen Leistungsprüfung. Die Karlsruher Teilnehmer Müller-Geckle auf Piper PA18 erzielten einen ehrenvollen siebten Platz und die Silbermedaille des Deutschen Aeroclubs.

Bezaubernde amerikanische Wassernixen offenbarten im Gleichklang der Musik die unnachahmliche Schönheit und tänzerische Grazie des in Deutschland kaum bekannten Synchronschwimmens.

700 begeisterte Zuschauer im ausverkauften Tullabad bedauerten, dass die glanzvollen Darbietungen der amerikanischen Wasserballettratten nur allzu rasch zu Ende gingen. Auch in diesem Jahr wurde die nun zum 12. Mal stattfindende Deutsche Therapiewoche in Karlsruhe zu einem Treffpunkt von mehr als 6000 praktischen Ärzten und Wissenschaftlern aus 18 Nationen. Vor überfülltem Haus eröffnete der Präsident der Deutschen Therapiewoche, Professor Dr. Gottfried Tübingen, das große Forum der internationalen Ärzteschaft. Die Grüße der Stadt Karlsruhe überbrachte Oberbürgermeister Günter Klotz, die der Landesregierung Kultusminister Dr. Gerhard Storz. Auf der Deutschen Heilmittelausstellung zeigen rund 260 Aussteller in vier Hallen den neuesten Stand auf den Gebieten der pharmazeutischen Forschung und Produktion sowie des medizinisch-technischen Apparatebaus. Die 12. Deutsche Heilmittelausstellung und die Deutsche Therapiewoche stellen eine Einheit lebendiger Arbeit zum Wohle des kranken und leidenden Menschen dar.

0: DVDs mit verschiedenen Folgen des Karlsruher Monatsspiegel sind zum Sonderpreis von 2 Euro pro DVD im Stadtarchiv und im Stadtmuseum erhältlich.
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0: Meine sehr geehrten Damen und Herren, willkommen zur DRK-Sprechstunde. Das Thema heute ist der Bandscheibenvorfall. Und als Experten darf ich Herrn Dr. Salmann begrüßen. Er ist Direktor der Klinik für Wirbelsäulentherapie an der Videoklinik in Karlsruhe. Willkommen, Herr Dr. Salmann.
1: Vielen Dank.
0: Was ist ein Bandscheibenvorfall?
1: Ein Bandscheibenvorfall ist, wenn die Bandscheibe vorfällt. Das heißt, die Bandscheibe springt aus ihrem Raum heraus. Wenn man sich die Anatomie der Bandscheibe anschaut, dann haben wir in der Mitte den Bandscheibenkern, der umgeben ist von dem Bandscheibenring, dem Annulus fibrosus. Und bei einem Bandscheibenvorfall kommt es dazu, dass Irritationen, Risse in dem Kern entstehen, gleichzeitig auch Risse in diesem Annulusring, also in diesem Faserring entstehen und dann entsteht eine Lücke und die Bandscheibe springt hinaus aus dem Bandscheibenfach. Und das nennen wir Bandscheibenvorfall.
0: Das klingt ja gefährlich und ist das immer mit Schmerzen verbunden?
1: Nein, die allermeisten Bandscheibenvorfälle tun nicht weh und bei den allermeisten Bandscheibenvorfällen muss man auch nichts machen. Schwierig und schlimm wird es für den Patienten, wenn der Bandscheibenvorfall an einer so typischen Position hinausspringt, dass er auf den dort verlaufenden Nerven trifft. Dann führt das nämlich zu Schmerzen und im schlimmeren Fall auch zu Parästhesien, also zu Gefühlsstörungen oder gar zu Schwächen in den Muskeln, zum Beispiel der Arme oder der Beine.
0: Da schließt sich die Frage an, entwickelt sich so ein Bandscheibenvorfall über Jahre oder ist das ein akut geschehen?
1: Die akut auftretenden Bandscheibenvorfälle sind tatsächlich sehr, sehr rar. Diese Bandscheibenvorfälle entwickeln sich peu à peu, weil eben Risse in diesen Strukturen entstehen müssten. Und diese Risse kommen nicht von heute auf morgen. Wir haben natürlich auch die traumatischen Bandscheibenvorfälle, also große Krafteinwirkungen auf den Körper, die dazu führt, dass plötzlich ein Reißen entsteht, wie bei Verkehrsunfällen zum Beispiel. Aber die sind eher rar. Die meisten Bandscheibenvorfälle sind tatsächlich Vorfälle, die peu à peu entstehen, beziehungsweise der Riss entsteht peu à peu, aber der Vorfall selber kann natürlich mit einer akuten Bewegung hervortreten.
0: Wenn solche Rückenbeschwerden oder Lendenwirbelsäulenbeschwerden auftreten, wann muss ich dann zum Arzt gehen?
1: Zum Arzt müssen Sie immer und sofort gehen, wenn Sie Ausfälle in den Beinen und in den Armen haben. Das heißt, ein plötzliches Ereignis führt dazu, dass Sie an den Beinen bestimmte Muskelgruppen nicht bewegen können. Oder gar noch schlimmer, wenn Sie zum Beispiel einen unkontrollierten Urinverlust haben oder einen Darmtonus nicht mehr haben. Das heißt, den Dickdarm nicht mehr kontrollieren können. Das ist dann ein Notfall, da müssen Sie sofort einen Arzt aufsuchen.
0: Betonung auf sofort.
1: Auf sofort.
0: Und nicht 3-4 Tage warten.
1: Wir gehen immer mit dieser Vorgabe vor, die ersten 6 bis 24 Stunden. Denn in den Fällen geht es tatsächlich darum, dass man funktionserhaltend arbeiten muss. Und diese Fälle, die ich Ihnen genannt habe, führen auch oft zu operativen Interventionen, weil da geht es um den Funktionserhalt, zum Beispiel um den Erhalt der Blasenfunktion, der Mastdarmfunktion oder eben auch der Kraft in den Beinen und den Armen.
0: Welche Therapiemöglichkeiten gibt es denn außerhalb der Operation noch?
1: Wenn die Patienten geringe Beschwerden haben oder nur Schmerzen, in Ausführungszeichen nur Schmerzen haben, dann kann man natürlich die konservative Therapie erstmal vollends ausschöpfen. Das heißt, man beginnt mit einer Bewegungstherapie, parallel idealerweise mit einer Schmerztherapie. Man kann im weiteren Verlauf Infiltrationstherapien anwenden und man versucht mit der Zeit die Muskelgruppen um die Lendenwirbelsäule oder um diesen Bandscheibenvorfall herum zu stärken, versucht etwas Zeit zu gewinnen, weil dadurch sich der Bandscheibenvorfall peu à peu etwas wieder zurückziehen kann. Und wenn der Bandscheibenvorfall sich etwas zurückgezogen hat und den Nerv nicht mehr trifft, ist auch der Schmerz weg.
0: Das heißt also, es gibt den Notfall, da muss ich, wenn ich solche Ausfälle habe, muss ich operieren. Und bei den anderen mache ich eine Physiotherapie. Muss ich denn diese Physiotherapie immer weitermachen, wenn ich mal einen Bandscheibenvorfall gehabt habe?
1: Ich sage den Patienten immer, jein. Ich sage immer, die Physiotherapie anfangs mitmachen, passiv assistiert, indem man die physiotherapeutischen Übungen, die Bewegungsabläufe gezeigt bekommt, diese in der Supervision eines Physiotherapeuten letztendlich praktiziert, aber diese dann auch in seinen Alltag versucht einzubauen. Und im weiteren Verlauf, da man ja Wirbelsäulenpatient bzw. Bandscheibenpatient ist, diese in Eigenregie fortzuführen.
0: Nun nehmen wir mal die häufigste Situation an, die Lendenwirbelsäule, Bandscheibenvorfall. Kann dieser Mensch mit einem, sagen wir mal, konservativ behandelten Vorfall nachher wieder schwere Sachen heben? Empfiehlt man ihm das oder darf er das nicht?
1: Der Patient mit einem Bandscheibenvorfall konservativ behandelt, kann im Grunde alles genauso machen wie vorher auch, wenn die Beschwerdesymptomatik weg ist. Er muss natürlich seine Belastung etwas an die Klinik adaptieren. Das heißt, er muss langsam aufbauen. Und also er kann nicht gleich sobald die Schmerzen weg sind, anfangen wieder Sport zu machen.
0: Wie lange braucht man dafür?
1: Etwa 3 Monate.
0: Herr Dr. Salmann, vielen Dank.

0: Baden-TV aktuell am Dienstag mit den Regionalnachrichten. Einen schönen guten Abend. In Stuttgart ist gut 2 Monate nach der Wahl der neue Landtag zusammengekommen. Die Wahl von Cem Özdemir zum neuen Ministerpräsidenten stand bei der konstituierenden Sitzung heute aber noch nicht auf der Tagesordnung. Sie ist für morgen vorgesehen. Heute hatten die Abgeordneten erstmal über eine andere Personalie abzustimmen.
1: Thomas Strobel ist neuer Landtagspräsident in Baden-Württemberg. Am Vormittag wählte der zum ersten Mal zusammengekommene Landtag den ehemaligen Innenminister wie vorgeschlagen in sein neues Amt. Strobel erhielt 103 von 157 Stimmen. Nicht alle Abgeordneten der grün-schwarzen Koalition stimmten für ihn.
2: Es ist ja nicht selbstverständlich, 10 Jahre Innenminister und stellvertretender Ministerpräsident im Land Baden-Württemberg sein zu dürfen. Jetzt habe ich eine neue Herausforderung, sodass mir wenig Zeit bleibt, irgendetwas hinterherzutrauern oder gar zu hadern. Da bin ich weit davon entfernt, sondern ich beschäftige mich jetzt mit der neuen Aufgabe und das ist eine große Herausforderung und das hat meine ganze Konzentration.
1: Streit gab es bei der ersten Sitzung um die Anzahl der stellvertretenden Landtagspräsidenten. Dass es nur noch einen Vizepräsidenten gibt, wertete die AfD als größte Oppositionsfraktion im neuen Landtag als Ausgrenzung. Zur Stellvertreterin Strobels wählte der Landtag die ehemalige Landtagspräsidentin Muterem Aras von den Grünen. Mit der ersten Sitzungswoche nach der Wahl nimmt auch die Neuauflage der grün-schwarzen Regierungskoalition ihre Arbeit auf. Morgen stellt sich Wahlgewinner Cem Özdemir zur Wahl als neuer Ministerpräsident.
0: Ja, und über die Wahl von Cem Özdemir zum neuen Ministerpräsidenten berichten wir morgen in einer Sonderfolge unseres Magazins Landtag BW. Christian Eichner und der Karlsruher SC. Eine Ära, die den Verein über Jahre geprägt hat. Am Sonntag steht nun sein letztes Spiel als KSC-Trainer auf dem Programm. Zuvor war Christian Eichner bei uns im Studio und hat mit uns gemeinsam auf seine Zeit bei den Karlsruhern zurückgeblickt.
3: 3. Februar 2020. Nach einer 0:2-Pleite gegen Kiel zieht der KSC die Reißleine. Alois Schwarz muss gehen und macht den Weg frei für die Ära

0: Du hast es mit uns geschafft, den Klassenerhalt in Fürth festzumachen. Und alles, was danach geschah, glaube ich, soll weiter intern bleiben. Ja, Christian, du hast 6,5 Jahre unglaublich tolle Arbeit für den KSC, für unseren Heimatverein geleistet. Ich glaube, du hast es geschafft, den Verein in der zweiten Liga zu etablieren. Und nicht nur das, du hast auch Talente gefördert und hast sie auf ihrem Weg unglaublich begleitet und sie gefördert. Ich glaube, es gilt, dir den Hut zu ziehen und dir für deine weitere Reise alles Gute zu wünschen. Bleib, wie du bist. Vor allem die menschliche Komponente war immer ausschlaggebend, dass dich das Team immer zu 100% unterstützt hat. Du bist ein toller Mensch und ein toller Trainer. Ich wünsche dir alles Gute. Auf bald, ex-Kapi, Diego.
1: Begleitet haben Christian Eichner während seiner Zeit als Cheftrainer des KSC auch zahlreiche Spieler und Trainerkollegen. Und das durch Höhen und Tiefen. Auch in schweren Zeiten gelang dem KSC unter Eichner stets der Turnaround. Schlüssel dafür dürfte wohl insbesondere auch die Verbundenheit zwischen dem Cheftrainer und seinem Team gewesen sein.
2: Es schaffen nicht viele, eine Kabine so hinzubekommen, dass so eine gewisse Wohlfühloase auch da ist. Auch wenn das vielleicht manchmal so einen negativen Touch hat, hat es bei uns nie gehabt. Ich glaube, wir sind auch durch schwierige Zeiten, hast du nie den Faden verloren, gemeinsam mit Zlatan, Sirus und den anderen drumherum. Und ja, das ist eine Eigenschaft als Trainer, die, glaube ich, nicht so leicht ist zu haben, beziehungsweise auch als Mensch. Und deswegen bleib auf jeden Fall so, wie du bist. Ich wünsche dir alles, alles Gute für das, was jetzt da dann kommt. Ich bin mir ganz sicher, da kommt eine nächste tolle Aufgabe und kannst dich darauf verlassen. Da werde ich auch wieder aufschlagen und dich mal besuchen. Das werde ich mir nicht nehmen lassen, auch wenn ich jetzt gerade ein bisschen in Griechenland rumhüpfe. Deswegen, ja, von meiner Seite aus alles, alles Gute. Bleib, wie du bist. Viel Gesundheit. Und ich hoffe, du wirst jetzt noch einen schönen Abschied haben. Und ja, dann werden wir uns doch sowieso wiedersehen. Machen wir uns nichts vor. In diesem Sinne, viele Grüße, dein Tidex.
3: Liebe Eiche, ich möchte mich natürlich auch ganz herzlich bei dir bedanken für die wundervollen Momente, die wirklich hängen bleiben. Du weißt ja, ich als Spieler, lange Zeit Wegbegleiter, wir hatten viele schöne Momente, die einfach in Erinnerung bleiben, wie damals der Klassenerhalt oder ja, unzählige Momente in der Kabine, die wirklich Spaß gemacht haben und dazu beigetragen haben, dass diese wunderschönen Momente und Erinnerungen einfach hängen bleiben. Und für die Zukunft wünsche ich dir nur das Beste, alles Gute. Und ich weiß, wir werden uns im Fußballerleben noch mal ein weiteres Mal über den Weg laufen.
4: Ja, lieber Eiche, leider geht nach 9 Jahren die Zeit hier mit dir zu Ende. Ich glaube, von meiner Anfangszeit hier hatte ich die maximale Unterstützung von dir und von deinem Trainerteam. Du hast mich zu dem Spieler gemacht, der ich heute bin. Das wird immer in Erinnerung bleiben, werde dir ewig dafür dankbar sein. Und du hast mir die Möglichkeit gegeben, als Kapitän das Team zu repräsentieren. Aber ihr wart immer das Fundament, auf dem alles aufgebaut habt. Und ihr habt die einzigartige Fähigkeit, die Mischung aus Ernsthaftigkeit und Spaß zu schaffen. Und ich glaube, das, was ihr hier drüben in die Kabine mitgegeben hat, ja, ist nicht in Worte zu fassen. Der Zusammenhalt die letzten Jahre war einzigartig. Ihr wart nicht nur Trainer, sondern auch Mentoren und habt mir auch ganz viel menschlich mitgegeben. Das wird für mich immer ein Wegbegleiter sein und deshalb vielen Dank für alles. Ohne dich wäre ich nicht da, wo ich heute bin. Und deshalb vielen Dank für 9 Jahre. Ich habe es sehr genossen und es war die schönste Zeit meines Lebens. Vielen Dank.
5: Es gibt keine Worte, um das zu beschreiben, was wir in den letzten Jahren durchlebt haben. Es gilt jetzt einfach nur Danke zu sagen für alles, was wir gemeinsam erleben durften. Es war mir mehr als eine Ehre, mit dir, mit uns allen zusammen hier die Zeit zusammen zu verbringen. Und ja, auch ich weiß, dass wir uns sehr bald wiedersehen werden, privat wie auch beruflich. Und deswegen freue ich mich auf alles, was kommt. Dir wünsche ich für die Familie und für dich persönlich nur das Allerbeste.
6: Ich darf jetzt sozusagen seit 2 Jahren mit euch dabei sein und jeden Tag mit Freude auf die Arbeit kommen. Es hat mir unfassbar viel Spaß gemacht, mit euch zusammenzuarbeiten. Ich konnte abseits des Fußballs auch noch viel mitnehmen, viel lernen auch von euch. Ich hoffe, dass wir uns auch in Zukunft noch das eine oder andere Mal zu Gesicht bekommen und sehen. Deswegen auch von mir einfach ein großes Dankeschön. Es war eine fantastische Zeit.
7: War mir eine Ehre, mit meinen Freunden und dir zusammen.
6: zu arbeiten. So viele Jahre durch

0: dick und dünn. Ja, wir haben die ganzen Probleme, die wir hatten, problemlos gemeistert, ohne Nervosität. Ja, der eine oder andere erinnert sich vielleicht ein bisschen mehr als wir. Aber wir haben es ohne Probleme hingekriegt. Du hast es das eine oder andere Mal erwähnt. Ja, zweite Ehefrau kommt hin. Meine Frau ist ab und zu mal neidisch, ja, und beleidigt. Aber das kann ich gut abmoderieren. Deswegen, ich weiß, wir werden uns noch viele, viele Jahre sehen. Beruflich wie privat. Vielen, vielen Dank für die letzten Jahre.
1: Ja, Christian, wirklich sehr emotionale, sehr schöne Worte von deinen Weggefährten. Erzähl mal, man kann es ja auch sehen, welche Gefühle hinterlässt es bei dir.
2: Ja, zunächst mal vielen Dank. Ja, da habt ihr mich auf den falschen Fuß erwischt. Ja, ich glaube, das spricht ja für sich. Wir haben vom ersten Tag an versucht, ja, so eine Mischung reinzubekommen, wie der ein oder andere es auch angesprochen hat. Das ist am Ende nur Fußball. Wir waren oft überrascht, wie aufgeregt dann das Umfeld direkt wurde, was man natürlich trotzdem auch verstehen kann, weil sehr viel Druck dann auch gleich entstehen kann. Und trotzdem haben wir es immer wieder hinbekommen, so eine Schärfe und eine gewisse Lockerheit auf dem Trainingsplatz und auch in der Kabine hinzubekommen. Ich glaube, es wurde oft unterschätzt, weil es oft so ein bisschen locker wirkte, aber es war schon scharf ab und zu auf von Zlatan und mir. Und deswegen, es sind ja unterschiedliche Generationen jetzt zu Wort gekommen. Das ist eigentlich das, was am schönsten hängen bleibt für uns.
1: Ich glaube, man merkt einfach, dass du wahnsinnige menschliche Spuren beim KSC hinterlassen hast. Ist es das, was dir persönlich vielleicht auch am Ende so ein Stück weit mehr wert ist als ein Tabellenplatz?
2: Ja, das war es mir von Tag 1 eigentlich. Für mich war es damals wichtig, das Stadion wieder voll zu bekommen. Eine gewisse Identifikation, Verbundenheit zur Mannschaft hinzubekommen mit den Zuschauern wieder. Das ist so das, was, ja, das hört sich so leicht an, das ist nicht ganz so einfach herzustellen, weil mal fehlen die Ergebnisse, dann ist meistens auch das Spiel nicht besonders gut. Und wir mussten uns irgendwie in der Liga halten, das haben wir mit vielen unterschiedlichen Facetten hinbekommen, am Ende auch mit einer Portion Glück. Das darf man nicht vergessen, man denkt oft das Spiel noch gegen Bielefeld, wo wir nach 30 Minuten 0-3 chancenlos zurücklagen. Also da waren schon ein paar Momente, die auch glücklich waren, und danach konnte man Schritt für Schritt mit den Verantwortlichen was aufbauen, und das darf man auch bis zum heutigen Tage nicht vergessen. Es hat eine Portion Mut benötigt von Olli Kreuzer oder auch von Ingo Wellenreuther und den Mitstreitern damals, ohne jeden aufzuzählen, da den Co-Trainer zum Interimstrainer dann auch zu machen und einen Tag später aus dem Pokal zu fliegen. Also das sind ja schon so ein paar Dinge am Anfang passiert, die nicht unbedingt dazu beigetragen hätten, in der heutigen Zeit zu sagen, oder Aigner ist ein guter Trainer.
1: Wie blickst du persönlich auf deine Karriere, auf deine sportliche Zeit beim KSC als Trainer zurück?
2: Ja, ich glaube, sie hatte alles, was man in den 6,5 Jahren dann wahrscheinlich auch dabei haben muss. Es war gespickt mit soll ich es ausdrücken, mit sehr, sehr vielen Höhen, aber auch mit sehr viel Leidenszeit dann immer mal wieder in den unterschiedlichen Saisonphasen. Und das ist auch einer der Gründe, warum wir, glaube ich, am Ende so den Weg zum Marktplatz nicht geschafft haben. In dem einen oder anderen Moment wäre es möglich gewesen. Es kam aber immer irgendwie eine Unebenheit dazwischen dazu. Mal war es auch mal eine fehlende Konstanz, das muss man auch ganz klar ansprechen. Trotz allem muss man sagen, würde ich die Zeit nicht missen wollen, und ich kann das, was Wanne angesprochen hat, für mich dann persönlich nur unterstreichen. Es war die schönste Zeit meines Lebens.
1: Und die findet jetzt ihren Abschluss am kommenden Sonntag im Heimspiel gegen Bochum. Mit welcher Gefühlslage gehst du diesem Spiel entgegen? Ist es mehr lachendes oder weinendes Auge?
2: Nein, ich habe es jetzt ganz gut hinbekommen, die Woche mit dem Bielefeld-Spiel Freitagabend, also mit der Bekanntgabe, dass es nicht weitergeht, plus dann auch diesen emotionalen Abend gegen Bielefeld. Das war eine schwere Woche, so von der Gemengelage her, auch für meine Familie nicht ganz so einfach, das muss man an der Stelle auch mal sagen, das vergisst man oft. Danach wurde es Gott sei Dank auch wieder ein bisschen normaler, weil es wäre so nicht, dann nach 4 Wochen hätte das nicht noch gehen können, auch für mich persönlich. Ich bin sehr dankbar dafür, für die Begegnungen am Trainingsplatz mit Leuten, die sich dann bei mir bedanken für die Zeit. Das ist sehr schön, weil das ist so das, was ich immer wieder aufgegriffen habe in all den Jahren, dass es mir wichtig war, dass die Leute wieder Spaß haben, dem KSC zuzuschauen. Und unabhängig von Tabellenplätzen, auch wenn das wichtig ist, ich habe eine große

0: Portion Respekt vor der Woche.
1: Ja, und so geht die Zeit von Cheftrainer Christian Eichner beim KSC zu Ende. Und wer das gesamte emotionale Gespräch mit dem Cheftrainer sehen möchte, der kann gleich um halb im Programm von Baden TV dranbleiben oder online in unserer Mediathek nachschlagen. Pflegekräfte leisten jeden Tag Enormes. Trotzdem fehlen vielerorts Fachkräfte. Zum Internationalen Tag der Pflege wollte die AWO Karlsruhe deshalb ein besonderes Zeichen der Wertschätzung setzen.
2: Dienstagmorgen im AWO Seniorenzentrum Berghausen in Pfinstal. Frühstückszeit. Heute packt der Geschäftsführer der AWO Karlsruhe selbst als Pfleger mit an und kümmert sich um das Frühstück einer Bewohnerin. Statt sich wie sonst um seine Führungsaufgaben zu kümmern. Auch AWO-Geschäftsbereichsleiter Timo Koch hat heute einen Perspektivwechsel vorgenommen und im Seniorenzentrum mitgeholfen. Berghausen ist nur eine von mehreren Einrichtungen der AWO, die bei der Aktion mitmachen. Der Rollentausch kommt dabei bei den Führungskräften gut an.
3: Mir hat es sehr, sehr viel Spaß gemacht. Das lag auch daran, dass ich auch natürlich einen sehr so sympathischen wie auch fachkundigen Kollegen dabei hatte, der mich da angeleitet hat. Ich hoffe, ich habe mich nicht zu sehr aufgehalten. Waren tolle Einblicke in die Arbeit, wo mir auch nochmal aufgefallen ist, mit was für einer Belastung auch Menschen in der Pflege konfrontiert sind, wenn sie mit Menschen zu tun haben, die dementiell verändert sind.
2: Der AWO-Geschäftsführer möchte mit dem kurzzeitigen Wechsel seines Arbeitsfeldes allen, die in der Pflege arbeiten, einfach mal Danke sagen.
3: Der Internationale Tag der Pflege ist ja ein Tag, der die Anerkennung für die Pflege ausdrücken soll, für die Menschen, die sich für den Pflegeberuf entschieden haben, aber auch für die Menschen, die hier insgesamt in Seniorenzentren arbeiten, ja noch mehr Professionen arbeiten. Da ist es mir natürlich ein Anliegen, auch aus hier bei uns vor Ort für die AWO Karlsruhe, den Kolleginnen und Kollegen Anerkennung, Wertschätzung, aber auch Dank auszudrücken.
2: Ein Zeichen des Danks können die Pflegekräfte gut gebrauchen, denn sie haben es nicht immer leicht. Nicht nur, weil die Arbeit herausfordernd sein kann, sondern auch, weil das Ansehen des Berufs in den vergangenen Jahren gelitten haben soll. Der aktuelle Fachkräftemangel wird unter anderem darauf zurückgeführt.
4: Es ist in den Medien oft dieses: Es ist ein furchtbar harter Beruf, sie sind schlecht bezahlt, sie sind unterbesetzt. Das stimmt teilweise. Teilweise ist aber auch der Beruf schlecht geredet worden während Corona. Es ist ein Beruf, der anspruchsvoll ist. Es sind andere Berufe auch. Was die Herausforderung ist, ist, dass man jeden Tag sich neu wieder antreibt und Spaß an seinem Beruf hat, weil den Wenn ich keinen Spaß dabei habe, das merken die Bewohner.
2: Mehr Ausbildungen heißt die Devise des Heimleiters von Berghausen, um dem Pflegemangel entgegenzuwirken. Doch der Beruf ist nicht für jeden geeignet. Durch seinen heutigen Einsatz weiß der Geschäftsführer der AWO, was Bewerber und Azubis mitbringen müssen.
3: Man muss einfach, es mögen Menschen sehr eng in ihrer Privatsphäre, in ihrem Leben, auch mit all ihren Wünschen, Ängsten und Zweifeln, wirklich eng zu begleiten. Man darf natürlich auch keinerlei Berührungsängste haben vor körperlicher Nähe, die es da ja auch gibt. Ja, und man muss, glaube ich, auch sehr belastbar sein.
2: Am Ende bleibt vor allem die Botschaft, dass Pflege weit mehr ist als nur ein Beruf. Sie lebt von Menschlichkeit, Verantwortung und persönlichem Einsatz.
1: Street Art trifft Schmuckstadt. In Pforzheim startet in dieser Woche ein besonderes Kunstprojekt unter freiem Himmel. Florian Harsch berichtet.
2: Eine einfache Häuserwand in Pforzheim. Rechteckig, braune Farbe, ein paar Fenster. Noch gibt es hier nichts Besonderes zu sehen. Doch in wenigen Tagen soll hier an der Fassade ein buntes Wandbild entstehen. Dafür hat die Stadt eigens die in Berlin und Zürich lebende Künstlerin Maja Hürst eingeladen. Zwei Wochen lang wird sie an der Bemalung des Hauses arbeiten und dabei relativ spontan vorgehen, ganz ohne Vorlage.
5: Viele Muralists, die machen tatsächlich Skizzen und machen dann Raster auf die Wand, übertragen das, aber ich arbeite eigentlich relativ Freestyle. Ich habe so ganz lange, 6 Meter lange Stangen, mit denen zeichne ich das wie vor, so ein bisschen mit dem Bleistift aufs Papier. Es ist dann halt einfach die Verlängerungsstange mit der kleinen Rolle auf die Wand.
2: Wie das Bild am Ende aussehen wird, weiß die Künstlerin selbst noch nicht ganz genau und eigentlich will sie auch nicht zu viel verraten. Ein paar Ideen hat sie aber schon.
5: Es geht eigentlich ja darum, irgendwie im öffentlichen Raum eigentlich einen Ankerpunkt zu setzen, wo die Leute sich vielleicht auch ihre eigenen Geschichten reininterpretieren können. Und es ist an der Ecke Kalverstraße, Kreuzstraße. Das Gebäude ist so braun mit weißen Fensterleibungen. Und ich dachte eigentlich, ich möchte gerne was zum Kunsthandwerk hier in der Stadt machen. Also es wird bestimmt eine von meinen, so diesen Händen drin sein. Genau, und den Rest, den lasse ich mal noch offen.
2: Eigens für den Zeitraum der Fassadenbemalung ist eine begleitende Ausstellung mit Werken von Maja Hürst entstanden. Im Mittelpunkt steht ein 20 Meter langes Armband, das Bilder der Künstlerin wie kleine Anhänger zeigen soll. Das Werk soll auch eine Hommage an die Schmuckstadt Pforzheim sein.
6: Das ist wie eine Kette, die da durchgeht. Ein Chain, also wie so ein Battle-Armband, hat Maja gesagt. Und das ist etwas, eine bestimmte Art, wo man verschiedene Anhänger sammelt an einem Armband. Das ist tatsächlich ein bestimmter Typ, ist im Pforzheim mal erfunden worden mit kleinen Wappen, die man gesammelt hat, wenn man wo ankam. Und ich finde, die Parallele ist wunderschön, also zu sagen, Maja hat lauter Bilder gemalt, die mit ihrem Leben zu tun haben. Und es sind die Hände, die das Ganze einfassen, also diese ganze Kette wird von Händen gehalten.
2: Analog Stories heißt dieses Werk. Es nimmt Bezug auf Stories, also kurze Videos in sozialen Netzwerken und holt diese in die analoge Welt. Darin verarbeitet wurde etwa der gefährliche Biss einer Katze in den Arm der Künstlerin oder die Krebserkrankung einer Freundin.
5: Ja, es ist eigentlich so, wie man seinen Alltag erlebt, oder? Es ist ja mal, der Tag hat seine 24 Stunden, ein paar Stunden davon schläft man, den Rest, den man wach ist, erlebt man wie so Erlebnisse, und das sind eigentlich wie so diese Erlebnisse, die so ineinander verwoben sind. Manchmal greifen sie ineinander rein und manchmal, ja, sind sie voneinander abgetrennt oder stehen so wie für sich alleine.
2: Ab Donnerstag kann die Bemalung des Hauses in der Kalverstraße Ecke Kreuzstraße beobachtet werden. Die Ausstellung von Maja Hürst im Kulturraum öffnet bereits am Mittwoch und kann bis zum 25. Mai besucht werden.
1: Und damit kommen wir zum Ende der heutigen Nachrichtensendung hier bei Baden TV. Ich bedanke mich bei Ihnen fürs Zusehen. Tschüss, machen Sie es gut.
7: Hallo und einen schönen guten Abend. Willkommen zum Wetter auf Baden TV. Ja, die nächsten Tage werden sehr wechselhaft ausfallen. Tiefs ziehen vorüber, bringen uns Wolken und zum Teil auch kräftige Schauer und auch einzelne Gewitter. Wir blicken auf die Wetterlage in der kommenden Nacht zum Mittwoch. Der Himmel ist teilweise wechselnd bewölkt, Richtung Rhein auch zum Teil stark bewölkt. Örtlich kann es noch etwas Regen geben und die Temperaturen, die gehen bis zum frühen Mittwochmorgen auf 5 Grad in Germersheim und 0 Grad in Freudenstadt zurück. Der Mittwochvormittag ist dann geprägt von einem Mix aus Sonne und Wolken. Es bleibt überwiegend niederschlagsfrei und die Tageshöchsttemperaturen, die erreichen am Mittwochnachmittag maximal 16 Grad in Karlsruhe und bis zu 15 Grad messen wir in Freiburg. Im weiteren Tagesverlauf sind immer wieder Wolken unterwegs und es bilden sich einzelne Schauer, vielleicht auch mal das ein oder andere kurze Gewitter. Also insgesamt eher ein sehr wechselhafter Nachmittag. Die Temperaturen, die gehen bis zum Abend auf Werte um 10 Grad in Baden-Baden und 11 Grad in Karlsruhe zurück. Der Blick auf die weiteren Aussichten. Ja, am Donnerstag ist ja Feiertag, Christi Himmelfahrt. Und es sieht wirklich eher ziemlich wechselhaft aus. So ein Mix aus Sonne und Wolken ist angesagt. Und die Temperaturen schaffen es gerade mal auf 10 bis 14 Grad. Vor allen Dingen zur Mittags- und Nachmittagszeit sind dann einzelne Schauer mit dabei. Vereinzelt im Schwarzwald auch mal ein kurzes Gewitter. Und auch der Brückentag am Freitag bleibt eher sehr wechselhaft. Temperaturen am Tag 11 bis maximal 15 Grad. Und im Sonnenschein sind auch immer wieder einzelne Schauer unterwegs. Ähnlich auch der Samstag, sehr durchwachsen. Mal Sonnenschein, mal ein paar dichte Wolken und mitunter sind Schauer drin. Die Höchsttemperaturen, die bleiben bei maximal 15 Grad. Das war's vom Wetter. Einen schönen Abend und tschüss, bis zum nächsten Mal.
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Halbfinalen. Am Freitag folgt am Samstag das U20-Finale in der Landesbibliothek sowie das große Finale im Tollhaus. Dort entscheiden Sie als Publikum, wer den Landestitel gewinnt. Tickets für alle Shows gibt es online unter tickets.kohi.de. Mit der Walzer Oper Der Rosenkavalier starten am 17. Mai im Baden-Badener Festspielhaus die Pfingstfestspiele. Bereits der Operntext selbst ist ein Kunstwerk in sich. Getanzt wird im Rokoko zu Menuetten, danach folgen etwa singende Jazz-Arrangements. Mehr Infos zum Auftakt der Pfingstfestspiele gibt es unter festspielhaus.de. Am Donnerstag, den 21. Mai, wird die Brettener Innenstadt zum Treffpunkt für Familien und Berufstätige. Von 14 bis 18:30 Uhr verwandelt sich das Zentrum mit zahlreichen Spielstationen unter dem Motto Kinder in die Stadt in ein Spieleparadies. Ab 18 Uhr lädt die Afterwork-Party auf dem Kirchplatz mit Musik und Gastronomie zum gemeinsamen Ausklang ein. Der Zugang zu allen Aktionen in der Innenstadt ist kostenfrei.

0: Für den KSC steht am Sonntag das letzte Saisonspiel auf dem Programm. Und es ist weit mehr als das Ende einer normalen Bundesliga-Saison, denn es ist der Abschied zahlreicher Spieler und vor allem auch das Ende der Ära Christian Eichner beim KSC. Vor dem letzten Saisonspiel ist er jetzt nochmal bei uns im Studio. Hi Christian,
1: hi.
0: Schön, dass du da bist.
1: Sehr gerne, vielen Dank für die Einladung.
0: Und bevor wir so richtig ins Gespräch einsteigen, haben wir eine Kleinigkeit für dich vorbereitet. Wir schauen einmal gemeinsam zusammen auf die Ära Christian Eichner beim KSC.
2: 3. Februar 2020. Nach einer 0:2-Pleite gegen Kiel zieht der KSC die Reißleine. Alois Schwarz muss gehen und macht den Weg frei für die Ära Christian Eichner.
3: Ich freue mich wie ein kleines Kind. Ich möchte einfach versuchen, was zurückzugeben. Ich möchte versuchen, den Jungs etwas mit ins Spiel mitzugeben, dass sie wissen, zu jeder Zeit können sie sich aufeinander verlassen.
4: Christian Eichner hat das Vertrauen der sportlichen Führung und auch wir von Beirer trauen ihm das absolut zu. Er kennt die Mannschaft jetzt ganz intensiv und wir sind sehr, sehr zuversichtlich, dass er das jetzt alles gut machen wird. Und das bis auf Weiteres bleibt auf jeden Fall Christian Eichner unser Cheftrainer.
2: Gestartet mit dem Pokal aus in Saarbrücken, endete die Corona-bedingt unterbrochene Saison mit dem Klassenerhalt am letzten Spieltag in Fürth und einer ausgelassenen Party am alten Wildparkstadion.
5: Was war das für eine wilde Rückfahrt? Was war das für eine wilde Rückrunde? Du hast es mit uns geschafft, den Klassenerhalt in Fürth festzumachen. Und alles, was danach geschah, glaube ich, soll weiter intern bleiben. Ja, Christian, du hast 6,5 Jahre unglaublich tolle Arbeit für den KSC, für unseren Heimatverein geleistet. Ich glaube, du hast es geschafft, den Verein in der zweiten Liga zu etablieren. Und nicht nur das, du hast auch Talente gefördert und hast sie auf ihrem Weg unglaublich begleitet und sie gefördert. Ich glaube, es gilt, dir den Hut zu ziehen und dir für deine weitere Reise alles Gute zu wünschen. Bleib wie du bist, vor allem die menschliche Komponente war immer ausschlaggebend, dass dich das Team immer zu 100% unterstützt hat. Du bist ein toller Mensch und ein toller Trainer. Ich wünsche dir alles Gute. Auf bald, ex-Kapi, Diego.
2: 6 Jahre Christian Eichner als Cheftrainer des KSC. Über 200 Spieltagsvorberichte. Jahrelang an seiner Seite bei Pressekonferenzen dabei Micha Wolf, ehemaliger Pressesprecher des Vereins.
6: Ja, 6,5 Jahre KSC gehen zu Ende. Ich kann es mir immer noch nicht so ganz vorstellen, wie das Ganze wird. Immerhin durfte ich dich 5,5 Jahre davon begleiten. Es war mir immer eine Ehre, dein Pressesprecher zu sein. Ich bin sehr gespannt, wohin es dich verschlägt. Werde das alles natürlich genau beobachten und wünsche dir alles Gute für deine private wie auch berufliche Zukunft. Liebe Grüße, dein Micha.
2: Begleitet haben Christian Eichner während seiner Zeit als Cheftrainer des KSC

0: auch zahlreiche Spieler- und Trainerkollegen. Und das durch Höhen und Tiefen. Auch in schweren Zeiten gelang dem KSC unter Aichner stets der Turnaround. Schlüssel dafür dürfte wohl insbesondere auch die Verbundenheit zwischen dem Cheftrainer und seinem Team gewesen sein.
1: Es schaffen nicht viele, eine Kabine so hinzubekommen, dass so eine gewisse Wohlfühloase auch da ist. Auch wenn das vielleicht manchmal so einen negativen Touch hat, hat es bei uns nie gehabt. Ich glaube, wir sind auch durch schwierige Zeiten, hast du nie den Faden verloren, gemeinsam mit Zlatan, Sirus und den anderen drumherum. Und das ist eine Eigenschaft als Trainer, die, glaube ich, nicht so leicht ist zu haben, beziehungsweise auch als Mensch. Und deswegen bleib auf jeden Fall so, wie du bist. Ich wünsche dir alles, alles Gute für das, was jetzt da dann kommt. Ich bin mir ganz sicher, da kommt eine nächste tolle Aufgabe und kannst dich darauf verlassen. Da werde ich auch wieder aufschlagen und dich mal besuchen. Das werde ich mir nicht nehmen lassen, auch wenn ich jetzt gerade ein bisschen in Griechenland rumhüpfe. Deswegen, ja, von meiner Seite aus alles, alles Gute. Bleib, wie du bist. Viel Gesundheit. Und ich hoffe, du wirst jetzt noch einen schönen Abschied haben. Und dann werden wir uns doch sowieso wiedersehen. Machen wir uns nichts vor. In diesem Sinne, viele Grüße, dein Tidex.
2: Liebe Aiche, ich möchte mich natürlich auch ganz herzlich bei dir bedanken für die wundervollen Momente, die wirklich hängen bleiben. Du weißt ja, ich als Spieler, lange Zeit Wegbegleiter, wir hatten viele schöne Momente, die einfach in Erinnerung bleiben, wie damals der Klassenerhalt oder ja, unzählige Momente in der Kabine, die wirklich Spaß gemacht haben und dazu beigetragen haben, dass diese wunderschönen Momente und Erinnerungen einfach hängen bleiben. Und für die Zukunft wünsche ich dir nur das Beste, alles Gute. Und ich weiß, wir werden uns im Fußballerleben noch mal ein weiteres Mal über den Weg laufen.
3: Ja, lieber Aiche, leider geht nach 9 Jahren die Zeit hier mit dir zu Ende. Ich glaube, von meiner Anfangszeit hier hatte ich die maximale Unterstützung von dir und von deinem Trainerteam. Du hast mich zu dem Spieler gemacht, der ich heute bin. Das wird immer in Erinnerung bleiben, werde dir ewig dafür dankbar sein. Und du hast mir die Möglichkeit gegeben, als Kapitän das Team zu repräsentieren. Aber ihr wart immer das Fundament, auf dem alles aufgebaut habt. Und ihr habt die einzigartige Fähigkeit, die Mischung aus Ernsthaftigkeit und Spaß zu schaffen. Und ich glaube, das, was ihr hier drüben in die Kabine mitgegeben hat, ist nicht in Worte zu fassen. Der Zusammenhalt die letzten Jahre war einzigartig. Ihr wart nicht nur Trainer, sondern auch Mentoren und habt mir auch ganz viel menschlich mitgegeben. Das wird für mich immer ein Wegbegleiter sein und deshalb vielen Dank für alles. Ohne dich wäre ich nicht da, wo ich heute bin. Und deshalb vielen Dank für 9 Jahre. Ich habe es sehr genossen und es war die schönste Zeit meines Lebens. Vielen Dank.
4: Es gibt keine Worte, um das zu beschreiben, was wir in den letzten Jahren durchlebt haben. Es gilt jetzt einfach nur Danke zu sagen für alles, was wir gemeinsam erleben durften. Es war mir mehr als eine Ehre, mit dir, mit uns allen zusammen hier die Zeit zusammen zu verbringen. Und auch ich weiß, dass wir uns sehr bald wiedersehen werden, privat wie auch beruflich. Und deswegen freue ich mich auf alles, was kommt. Dir wünsche ich für die Familie und für dich persönlich nur das Allerbeste.
5: Ich darf jetzt sozusagen seit 2 Jahren mit euch dabei sein und jeden Tag mit Freude auf die Arbeit kommen. Es hat mir unfassbar viel Spaß gemacht, mit euch zusammenzuarbeiten. Ich konnte abseits des Fußballs auch noch viel mitnehmen, viel lernen auch von euch. Ich hoffe, dass wir uns auch in Zukunft noch das eine oder andere Mal zu Gesicht bekommen und sehen. Deswegen auch von mir einfach ein großes Dankeschön. Es war eine fantastische Zeit.
6: Es war mir eine Ehre, mit meinem Freund und dir zusammen zu arbeiten. So viele Jahre durch dick und dünn. Ja, wir haben die ganzen Probleme, die wir hatten, problemlos gemeistert, ohne Nervosität. Ja, der eine oder andere erinnert sich vielleicht ein bisschen mehr als wir. Aber wir haben es ohne Probleme hingekriegt. Du hast es das eine oder andere Mal erwähnt. Ja, zweite Ehefrau kommt hin. Meine Frau ist ab und zu mal neidisch, ja, und beleidigt. Aber das kann ich gut abmoderieren. Deswegen, ich weiß, wir werden uns noch viele, viele Jahre sehen. Beruflich wie privat. Vielen, vielen Dank für die letzten Jahre. Wir haben natürlich auch andere Funktionen. Ich bin international sehr erfahrener Schiedsrichter. Ja, zu meiner Linken, ja, ein Top-Assistent. Und zu der Rechten der beste Videoschiedsrichter. Also von allen drei, und du siehst es ja, ihren Lächeln und die verneinen es auch nicht. Es ist eindeutig kein Foul auf dem Bild. Ja, es ist eine Schwalbe, du hebst vorher schon ab. Das ist nur, dass es dir klar ist. Also wenn der einer von den beiden noch was sagen will, gerne.
4: nicht bekannt, dass du da gerne abhebst. Hast du im 5 gegen 2 auch schon immer sehr häufig getan, deswegen kann ich mich da noch anschließen. Kein Foul.
5: Kein Foul, ich hab's auch direkt gesehen.
6: Okay, wir sehen uns. Ciao, ciao, ciao.
3: Ja, Christian, wirklich sehr emotionale, sehr schöne Worte von deinen Weggefährten. Erzähl mal, man kann es ja auch sehen, welche Gefühle hinterlässt es bei dir.
7: Ja, zunächst mal vielen Dank. Ja, da habt ihr mich auf den falschen Fuß erwischt. Ja, ich glaube, das spricht ja für sich. Wir haben vom ersten Tag an versucht, ja, so eine Mischung reinzubekommen, wie der eine oder andere es auch angesprochen hat. Das ist am Ende nur Fußball. Wir waren oft überrascht, wie aufgeregt dann das Umfeld direkt wurde, was man natürlich trotzdem auch verstehen kann, weil sehr viel Druck dann auch gleich entstehen kann. Und trotzdem haben wir es immer wieder hinbekommen, so eine Schärfe und eine gewisse Lockerheit auf dem Trainingsplatz und auch in der Kabine hinzubekommen. Ich glaube, es wurde oft unterschätzt, weil es oft so ein bisschen locker wirkte, aber es war schon scharf ab und zu auch von Zlatan und mir. Und deswegen, es sind ja unterschiedliche Generationen jetzt zu Wort gekommen. Das ist eigentlich das, was am schönsten hängen bleibt für uns.
3: Ich glaube, man merkt einfach, dass du wahnsinnige menschliche Spuren beim KSC hinterlassen hast. Ist es das, was dir persönlich vielleicht auch am Ende so ein Stück weit mehr wert ist als ein Tabellenplatz?
7: Ja, das war es mir von Tag 1 eigentlich. Für mich war es damals wichtig, das Stadion wieder voll zu bekommen. Eine gewisse Identifikation, Verbundenheit zur Mannschaft hinzubekommen mit den Zuschauern wieder. Das ist so das, was, ja, das hört sich so leicht an, das ist nicht ganz so einfach herzustellen, weil mal fehlen die Ergebnisse, dann ist meistens auch das Spiel nicht besonders gut. Und wir mussten uns irgendwie in der Liga halten, das haben wir mit vielen unterschiedlichen Facetten hinbekommen, am Ende auch mit einer Portion Glück. Das darf man nicht vergessen, man denkt oft das Spiel noch gegen Bielefeld, wo wir nach 30 Minuten 0-3 chancenlos zurücklagen. Also da waren schon ein paar Momente, die auch glücklich waren, und danach konnte man Schritt für Schritt mit den Verantwortlichen was aufbauen, und das darf man auch bis zum heutigen Tage nicht vergessen. Es hat eine Portion Mut benötigt von Olli Kreuzer oder auch von Ingo Wellenreuther und den Mitstreitern damals, ohne jeden aufzuzählen, da den Co-Trainer zum Interimstrainer dann auch zu machen und einen Tag später aus dem Pokal zu fliegen. Also das sind ja schon so ein paar Dinge am Anfang passiert, die nicht unbedingt dazu beigetragen hätten, in der heutigen Zeit zu sagen, oder Aigner ist ein guter Trainer.
3: Jetzt wollen wir natürlich auch noch von dir wissen, war es ein Foul von Zlatan oder war es keins?
7: Es war schon eine große Dynamik. Das Foul, das Bild wird der ganzen Szenerie natürlich nicht gerecht. Also er ist da mit zwei Beinen mit vollem Tempo reingekommen damals beim Telekom Cup. Das weiß ich noch. Es war eine große Herausforderung für uns. Und ja, dieser Zweikampf hat schon gezeigt, dass es da nicht nur irgendwie um einen Pokal ging vor der Saison, sondern auch schon eine gewisse Schärfe drin war. Und ich glaube, heute wird es gepfiffen werden in der heutigen Zeit.
3: Okay. Wieder zurück zu deiner sportlichen Zeit beim KSC. Es war durchaus auch ab und zu mal eine Achterbahn der Gefühle. Ja. Aber ich glaube, man kann sagen, du hast den KSC vom Abstiegskandidat zum etablierten Zweitligist und ambitionierten Zweitligist entwickelt. Wie blickst du persönlich auf deine Karriere, auf deine sportliche Zeit beim KSC als Trainer zurück?
7: Ja, ich glaube, sie hatte alles, was man in den 6,5 Jahren dann wahrscheinlich auch dabei haben muss. Es war gespickt mit wie soll ich es ausdrücken, mit sehr, sehr vielen Höhen, aber auch mit sehr viel Leidenszeit dann immer mal wieder in den unterschiedlichen Saisonphasen. Und das ist auch einer der Gründe, warum wir, glaube ich, am Ende so den Weg zum Marktplatz nicht geschafft haben. In dem einen oder anderen Moment wäre es möglich gewesen. Es kam aber immer irgendwie eine Unebenheit dazwischen dazu. Mal war es auch mal eine fehlende Konstanz, das muss man auch ganz klar ansprechen. Trotz allem muss man sagen, würde ich die Zeit nicht missen wollen. Und ich kann das, was Wanne angesprochen hat, für mich dann persönlich nur unterstreichen. Es war die schönste Zeit meines Lebens.
3: Und die findet jetzt ihren Abschluss am kommenden Sonntag im Heimspiel gegen Bochum. Mit welcher Gefühlslage gehst du diesem Spiel entgegen? Ist es mehr lachendes oder weinendes Auge?
7: Nein, ich habe es jetzt ganz gut hinbekommen, die Woche mit dem Bielefeld-Spiel Freitagabend, also mit der Bekanntgabe, dass es nicht weitergeht, plus dann auch diesen emotionalen Abend gegen Bielefeld. Das war eine schwere Woche, so von der Gemengelage her, auch für meine Familie nicht ganz so einfach, das muss man an der Stelle auch mal sagen, das vergisst man oft. Danach

0: wurde es Gott sei Dank auch wieder ein bisschen normaler. Weil es wäre so nicht, dann nach 4 Wochen hätte das nicht noch gehen können, auch für mich persönlich. Ich bin sehr dankbar dafür, für die Begegnungen am Trainingsplatz mit Leuten, die sich dann bei mir bedanken für die Zeit. Das ist sehr schön, weil das ist so das, was ich immer wieder aufgegriffen habe in all den Jahren, dass es mir wichtig war, dass die Leute wieder Spaß haben, dem KSC zuzuschauen. Und unabhängig von Tabellenplätzen, auch wenn das wichtig ist, ja, ich habe eine große Portion Respekt vor der Woche. Also ich habe ja den einen oder anderen vor 2 Jahren mit Jerome, mit Lars. Das war für die Jungs schon und auch für mich dann als Trainer bewegend. Ich befürchte, es wird ähnlich bewegend werden für mich, für Schleuse und den einen oder anderen auch, der ja auch eine ähnlich lange Zeit da ist. Und trotzdem ist es so, das ist das Gute im Fußball, es geht immer weiter. Es wird für den Club weitergehen. Ich werde es mega gespannt verfolgen, weil ja mal dann tatsächlich mal eine realistische Situation eingetreten ist, die wir uns immer in all den Jahren in den negativen Phasen auch gefragt haben. Was würde jetzt ein neuer Trainer verändern? Und das ist etwas, was wir aus der Ferne verfolgen werden. Wir werden die Jungs maximal aus der Ferne unterstützen, wenn wir immer tagtäglich da sind. Und auch für uns wird es spannend sein, was bringt das neue, die neue Saison, bringt sie überhaupt gleich was oder bringt sie erst auf Strecke irgendwas, wo wird es uns hinspülen? Und ich glaube, das sind ein paar interessante Themen, aber vor der Woche habe ich schon Respekt.
1: Heißt aber, wie es bei dir persönlich weitergeht, kannst du jetzt vermutlich noch nicht verraten. Dennoch vielleicht die Frage, was sind deine persönlichen zukünftigen Ziele? Und ist es eher wahrscheinlich, dass du eine kleine Fußballpause einlegst oder dass wir dich vielleicht auch schon bald in der Bundesliga sehen?
0: Also es ist so, dass ich, da bin ich ehrlich, es muss mich etwas richtig reizen, um mich dann auch direkt wieder in die Arena oder in die Arenen zu führen. Das kann durchaus passieren, weil schon dann auch bei allem Negativen in der Woche mit der, in Anführungszeichen, der Beendigung des Arbeitsverhältnisses trotzdem du auch natürlich auch gespürt hast, was es branchenmäßig dann auch trotzdem dann auch gemacht hat, dass du das erste Mal ja, frei in Anführungszeichen bist, weil noch stehst du ja unter Vertrag, also da gibt es natürlich ein paar andere Themen, aber grundsätzlich ist es jetzt so, dass du, das klar ist, du bist am 1.7. nicht mehr auf dem Trainingsplatz beim KST und das ist das, was ich immer wieder gesagt habe, wenn ich mich hier mal verändere, jetzt verändere ich mich aufgrund der Entscheidung des Clubs, wird es trotzdem immer gleich bleiben, ich muss mich mit was identifizieren können, weil sonst funktioniert das nicht, was die Jungs mir gesagt haben. Ich bin gespannt, ob die Art und Weise, wie wir es gelebt haben, an einem anderen Standort genau gleich funktioniert, das glaube ich nicht. Ich glaube, es wird Anpassungen geben, aber so vom Grundsatz her wollen wir so das beibehalten, müssen wir auch beibehalten, weil sonst sind wir nicht mehr die Trainer, die wir vorher waren. Und deswegen gibt es ja viele Reize, die auf uns zukommen und trotzdem aber auch ein paar Veränderungen. Wir werden von der Familie weggehen, wenn es eine Entscheidung gibt. Und das sind Themen, die sind uns bewusst, die sind uns auch klar und trotzdem muss man es an der Stelle auch immer wieder betonen, es ist dann nicht nur so dieser sportliche Reiz, sondern es gibt auch etwas, was du dafür dann aufgeben wirst und deswegen muss es mehr denn je etwas sein, wo wir dann auch sagen, hey, dafür lohnt es sich mal, bei mir die Mädels mal für eine Zeit zurückzulassen, bei aller Schwere, aber das gehört in den Beruf dazu und deswegen freue ich mich viel mehr mit den Typen, weiterhin zu tun zu haben, hoffentlich auf Strecke, die da am Ende dann auf dem Video zu sehen waren.
1: Und dafür wünschen wir euch alles Gute.
0: Vielen Dank.
1: Am Schluss bleibt noch zu sagen von Baden TV, dass wir uns für die immer gute Zusammenarbeit bedanken wollen. Ich hoffe, das beruht auf Gegenseitigkeit und alles Gute einfach für die Zukunft.
0: Ja, vielen Dank, das kann ich nur zurückgeben. Ich glaube, das betraf eigentlich alle Journalisten. Das war mir auch immer wichtig, aber ich kriege das ja auch an anderer Stelle immer mal wieder mit. Für mich war es immer klar, dann auch euch alle dann genauso zu behandeln, wie ich es mir auch gewünscht hätte, weil ihr macht auch nur euren Job und deswegen gab es nicht nur Sonnenscheinseiten, sondern es gab halt auch Momente, wo ein bisschen schwerer waren, da muss man sich dann auch stellen und ich glaube, das haben wir alle immer ganz gut hinbekommen. Vielen Dank.

0: Meine sehr geehrten Damen und Herren, willkommen zur DRK-Sprechstunde. Das Thema heute ist der Bandscheibenvorfall. Und als Experten darf ich Herrn Dr. Salmann begrüßen. Er ist Direktor der Klinik für Wirbelsäulentherapie an der Videoklinik in Karlsruhe. Willkommen, Herr Dr. Salmann.
1: Vielen Dank.
0: Was ist ein Bandscheibenvorfall?
1: Ein Bandscheibenvorfall ist, wenn die Bandscheibe vorfällt. Das heißt, die Bandscheibe springt aus ihrem Raum heraus. Wenn man sich die Anatomie der Bandscheibe anschaut, dann haben wir in der Mitte den Bandscheibenkern, der umgeben ist von dem Bandscheibenring, dem Annulus fibrosus. Und bei einem Bandscheibenvorfall kommt es dazu, dass Irritationen, Risse in dem Kern entstehen, gleichzeitig auch Risse in diesem Annulusring, also in diesem Faserring entstehen und dann entsteht eine Lücke und die Bandscheibe springt hinaus aus dem Bandscheibenfach. Und das nennen wir Bandscheibenvorfall.
0: Das klingt ja gefährlich und ist das immer mit Schmerzen verbunden?
1: Nein, die allermeisten Bandscheibenvorfälle tun nicht weh und bei den allermeisten Bandscheibenvorfällen muss man auch nichts machen. Schwierig und schlimm wird es für den Patienten, wenn der Bandscheibenvorfall an einer so typischen Position hinausspringt, dass er auf den dort verlaufenden Nerven trifft. Dann führt das nämlich zu Schmerzen und im schlimmeren Fall auch zu Parästhesien, also zu Gefühlsstörungen oder gar zu Schwächen in den Muskeln, zum Beispiel der Arme oder der Beine.
0: Da schließt sich die Frage an, entwickelt sich so ein Bandscheibenvorfall über Jahre oder ist das ein akut geschehen?
1: Die akut auftretenden Bandscheibenvorfälle sind tatsächlich sehr, sehr rar. Diese Bandscheibenvorfälle entwickeln sich peu à peu, weil eben Risse in diesen Strukturen entstehen müssten. Und diese Risse kommen nicht von heute auf morgen. Wir haben natürlich auch die traumatischen Bandscheibenvorfälle, also große Krafteinwirkung auf den Körper, die dazu führt, dass plötzlich ein Reißen entsteht, wie bei Verkehrsunfällen zum Beispiel. Aber die sind eher rar. Die meisten Bandscheibenvorfälle sind tatsächlich Vorfälle, die peu à peu entstehen, beziehungsweise der Riss entsteht peu à peu. Aber der Vorfall selber kann natürlich mit einer akuten Bewegung hervortreten.
0: Wenn solche Rückenbeschwerden oder Lendenwirbelsäulenbeschwerden auftreten, wann muss ich dann zum Arzt gehen?
1: Zum Arzt müssen Sie immer und sofort gehen, wenn Sie Ausfälle in den Beinen und in den Armen haben. Das heißt, ein plötzliches Ereignis führt dazu, dass Sie an den Beinen bestimmte Muskelgruppen nicht bewegen können. Oder gar noch schlimmer, wenn Sie zum Beispiel einen unkontrollierten Urinverlust haben oder einen Darmtonus nicht mehr haben. Das heißt, den Dickdarm nicht mehr kontrollieren können. Das ist dann ein Notfall, da müssen Sie sofort einen Arzt aufsuchen.
0: Betonung auf sofort.
1: Auf sofort.
0: Und nicht 3-4 Tage warten.
1: Wir gehen immer mit dieser Vorgabe vor, die ersten 6 bis 24 Stunden. Denn in den Fällen geht es tatsächlich darum, dass man funktionserhaltend arbeiten muss. Und diese Fälle, die ich Ihnen genannt habe, führen auch oft zu operativen Interventionen, weil da geht es um den Funktionserhalt, zum Beispiel um den Erhalt der Blasenfunktion, der Mastdarmfunktion oder eben auch der Kraft in den Beinen und in den Armen.
0: Welche Therapiemöglichkeiten gibt es denn außerhalb der Operation noch?
1: Wenn die Patienten geringe Beschwerden haben oder nur Schmerzen, in Ausführungszeichen nur Schmerzen haben, dann kann man natürlich die konservative Therapie erstmal vollends ausschöpfen. Das heißt, man beginnt mit einer Bewegungstherapie, parallel idealerweise mit einer Schmerztherapie. Man kann im weiteren Verlauf Infiltrationstherapien anwenden und man versucht mit der Zeit die Muskelgruppen um die Lendenwirbelsäule oder um diesen Bandscheibenvorfall herum zu stärken, versucht etwas Zeit zu gewinnen, weil dadurch sich der Bandscheibenvorfall peu à peu etwas wieder zurückziehen kann. Und wenn der Bandscheibenvorfall sich etwas zurückgezogen hat und den Nerven nicht mehr trifft, ist auch der Schmerz weg.
0: Das heißt also, es gibt den Notfall, da muss ich, wenn ich solche Ausfälle habe, muss ich operieren. Und bei den anderen mache ich eine Physiotherapie. Muss ich denn diese Physiotherapie immer weitermachen, wenn ich mal einen Bandscheibenvorfall gehabt habe?
1: Ich sage den Patienten immer, jein. Ich sage immer, die Physiotherapie anfangs mitmachen, passiv assistiert, indem man die physiotherapeutischen Übungen, die Bewegungsabläufe gezeigt bekommt, diese in der Supervision eines Physiotherapeuten letztendlich praktiziert, aber diese dann auch in seinen Alltag versucht einzubauen. Und im weiteren Verlauf, da man ja Wirbelsäulenpatient bzw. Bandscheibenpatient ist, diese in Eigenregie fortzuführen.
0: Nun nehmen wir mal die häufigste Situation an, Lendenwirbelsäule, Bandscheibenvorfall. Kann dieser Mensch mit einem, sagen wir mal, konservativ behandelten Vorfall nachher wieder schwere Sachen heben? Empfiehlt man ihm das oder darf er das nicht?
1: Der Patient mit einem Bandscheibenvorfall konservativ behandelt, kann im Grunde alles genauso machen wie vorher auch, wenn die Beschwerdesymptomatik weg ist. Er muss natürlich seine Belastung etwas an die Klinik adaptieren. Das heißt, er muss langsam aufbauen. Und also er kann nicht gleich, sobald die Schmerzen weg sind, anfangen, wieder Sport zu machen.
0: Wie lange braucht man dafür?
1: Etwa 3 Monate.
0: Herr Dr. Salmann, vielen Dank.

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0: Teil auch kräftige Schauer und auch einzelne Gewitter. Wir blicken auf die Wetterlage in der kommenden Nacht zum Mittwoch. Der Himmel ist teilweise wechselnd bewölkt, Richtung Rhein auch zum Teil stark bewölkt. Örtlich kann es noch etwas Regen geben und die Temperaturen, die gehen bis zum frühen Mittwochmorgen auf 5 Grad in Germersheim und 0 Grad in Freudenstadt zurück. Der Mittwochvormittag ist dann geprägt von einem Mix aus Sonne und Wolken. Es bleibt überwiegend niederschlagsfrei und die Tageshöchsttemperaturen, die erreichen am Mittwochnachmittag maximal 16 Grad in Karlsruhe und bis zu 15 Grad messen wir in Freiburg. Im weiteren Tagesverlauf sind immer wieder Wolken unterwegs und es bilden sich einzelne Schauer, vielleicht auch mal das ein oder andere kurze Gewitter. Also insgesamt eher ein sehr wechselhafter Nachmittag. Die Temperaturen, die gehen bis zum Abend auf Werte um 10 Grad in Baden-Baden und 11 Grad in Karlsruhe zurück. Der Blick auf die weiteren Aussichten. Ja, am Donnerstag ist ja Feiertag Christi Himmelfahrt und es sieht wirklich eher ziemlich wechselhaft aus. So ein Mix aus Sonne und Wolken ist angesagt und die Temperaturen schaffen es gerade mal auf 10 bis 14 Grad. Vor allen Dingen zur Mittags- und Nachmittagszeit sind dann einzelne Schauer mit dabei, vereinzelt im Schwarzwald auch mal ein kurzes Gewitter. Und auch der Brückentag am Freitag bleibt eher sehr wechselhaft. Temperaturen am Tag 11 bis maximal 15 Grad und im Sonnenschein sind auch immer wieder einzelne Schauer unterwegs. Ähnlich auch der Samstag, sehr durchwachsen. Mal Sonnenschein, mal ein paar dichte Wolken und mitunter sind Schauer drin. Die Höchsttemperaturen, die bleiben bei maximal 15 Grad. Das war's vom Wetter. Einen schönen Abend und tschüss, bis zum nächsten Mal.
1: Baden-TV aktuell am Dienstag mit den Regionalnachrichten. Einen schönen guten Abend. In Stuttgart ist gut 2 Monate nach der Wahl der neue Landtag zusammengekommen. Die Wahl von Cem Özdemir zum neuen Ministerpräsidenten stand bei der konstituierenden Sitzung heute aber noch nicht auf der Tagesordnung. Sie ist für morgen vorgesehen. Heute hatten die Abgeordneten erstmal über eine andere Personalie abzustimmen.
2: Thomas Strobel ist neuer Landtagspräsident in Baden-Württemberg. Am Vormittag wählte der zum ersten Mal zusammengekommene Landtag den ehemaligen Innenminister wie vorgeschlagen in sein neues Amt. Strobel erhielt 103 von 157 Stimmen. Nicht alle Abgeordneten der grün-schwarzen Koalition stimmten für ihn.
3: Es ist ja nicht selbstverständlich, 10 Jahre Innenminister und stellvertretender Ministerpräsident im Land Baden-Württemberg sein zu dürfen. Jetzt habe ich eine neue Herausforderung, sodass mir wenig Zeit bleibt, irgendetwas hinterherzutrauern oder gar zu hadern. Da bin ich weit davon entfernt, sondern ich beschäftige mich jetzt mit der neuen Aufgabe und das ist eine große Herausforderung und das hat meine ganze Konzentration.
2: Streit gab es bei der ersten Sitzung um die Anzahl der stellvertretenden Landtagspräsidenten. Dass es nur noch einen Vizepräsidenten gibt, wertete die AfD als größte Oppositionsfraktion im neuen Landtag als Ausgrenzung. Zur Stellvertreterin Strobels wählte der Landtag die ehemalige Landtagspräsidentin Muterem Aras von den Grünen. Mit der ersten Sitzungswoche nach der Wahl nimmt auch die Neuauflage der grün-schwarzen Regierungskoalition ihre Arbeit auf. Morgen stellt sich Wahlgewinner Cem Özdemir zur Wahl als neuer Ministerpräsident.
1: Ja, und über die Wahl von Cem Özdemir zum neuen Ministerpräsidenten berichten wir morgen in einer Sonderfolge unseres Magazins Landtag BW. Christian Eichner und der Karlsruher SC. Eine Ära, die den Verein über Jahre geprägt hat. Am Sonntag steht nun sein letztes Spiel als KSC-Trainer auf dem Programm. Zuvor war Christian Eichner bei uns im Studio und hat mit uns gemeinsam auf seine Zeit bei den Karlsruhern zurückgeblickt.
4: 3. Februar 2020. Nach einer 0:2-Pleite gegen Kiel zieht der KSC die Reißleine. Alois Schwarz muss gehen und macht den Weg frei für die Ära Christian Eichner.
5: Ich freue mich wie ein kleines Kind. Ich möchte einfach versuchen, was zurückzugeben. Ich möchte versuchen, den Jungs etwas mit ins Spiel mitzugeben, dass sie wissen, zu jeder Zeit können sie sich aufeinander verlassen.
4: Gestartet mit dem Pokal aus in Saarbrücken, endete die Corona-bedingt unterbrochene Saison mit dem Klassenerhalt am letzten Spieltag in Fürth und einer ausgelassenen Party am alten Wildparkstadion.
6: Was war das für eine wilde Rückfahrt? Was war das für eine wilde Rückrunde?

0: Christian, du hast 6,5 Jahre unglaublich tolle Arbeit für den KSC, für unseren Heimatverein geleistet. Ich glaube, du hast es geschafft, den Verein in der zweiten Liga zu etablieren. Und nicht nur das, du hast auch Talente gefördert und hast sie auf ihrem Weg unglaublich begleitet und sie gefördert. Ich glaube, es gilt, dir den Hut zu ziehen und dir für deine weitere Reise alles Gute zu wünschen. Bleib, wie du bist. Vor allem die menschliche Komponente war immer ausschlaggebend, dass dich das Team immer zu 100% unterstützt hat. Du bist ein toller Mensch und ein toller Trainer. Ich wünsche dir alles Gute. Auf bald, ex-Kapi, Diego.
1: Begleitet haben Christian Eichner während seiner Zeit als Cheftrainer des KSC auch zahlreiche Spieler und Trainerkollegen. Und das durch Höhen und Tiefen. Auch in schweren Zeiten gelang dem KSC unter Eichner stets der Turnaround. Schlüssel dafür dürfte wohl insbesondere auch die Verbundenheit zwischen dem Cheftrainer und seinem Team gewesen sein.
2: Es schaffen nicht viele, eine Kabine so hinzubekommen, dass so eine gewisse Wohlfühloase auch da ist. Auch wenn das vielleicht manchmal so einen negativen Touch hat, hat es bei uns nie gehabt. Ich glaube, wir sind auch durch schwierige Zeiten, hast du nie den Faden verloren, gemeinsam mit Zlatan, Sirus und den anderen drumherum. Und ja, das ist eine Eigenschaft als Trainer, die, glaube ich, nicht so leicht ist zu haben, beziehungsweise auch als Mensch. Und deswegen bleib auf jeden Fall so, wie du bist. Ich wünsche dir alles, alles Gute für das, was jetzt da dann kommt. Ich bin mir ganz sicher, da kommt eine nächste tolle Aufgabe und kannst dich darauf verlassen. Da werde ich auch wieder aufschlagen und dich mal besuchen. Das werde ich mir nicht nehmen lassen, auch wenn ich jetzt gerade ein bisschen in Griechenland rumhüpfe. Deswegen, ja, von meiner Seite aus alles, alles Gute. Bleib, wie du bist. Viel Gesundheit. Und ich hoffe, du wirst jetzt noch einen schönen Abschied haben. Und ja, dann werden wir uns doch sowieso wiedersehen. Machen wir uns nichts vor. In diesem Sinne, viele Grüße, dein Tidex.
3: Liebe Eiche, ich möchte mich natürlich auch ganz herzlich bei dir bedanken für die wundervollen Momente, die wirklich hängen bleiben. Du weißt ja, ich als Spieler, lange Zeit Wegbegleiter, wir hatten viele schöne Momente, die einfach in Erinnerung bleiben, wie damals der Klassenerhalt oder ja, unzählige Momente in der Kabine, die wirklich Spaß gemacht haben und dazu beigetragen haben, dass diese wunderschönen Momente und Erinnerungen einfach hängen bleiben. Und für die Zukunft wünsche ich dir nur das Beste, alles Gute. Und ich weiß, wir werden uns im Fußballerleben noch mal ein weiteres Mal über den Weg laufen.
4: Ja, lieber Eiche, leider geht nach 9 Jahren die Zeit hier mit dir zu Ende. Ich glaube, von meiner Anfangszeit hier hatte ich die maximale Unterstützung von dir und von deinem Trainerteam. Du hast mich zu dem Spieler gemacht, der ich heute bin. Das wird immer in Erinnerung bleiben, werde dir ewig dafür dankbar sein. Und du hast mir die Möglichkeit gegeben, als Kapitän das Team zu repräsentieren. Aber ihr wart immer das Fundament, auf dem alles aufgebaut habt. Und ihr habt die einzigartige Fähigkeit, die Mischung aus Ernsthaftigkeit und Spaß zu schaffen. Und ich glaube, das, was ihr hier drüben in die Kabine mitgegeben habt, ja, ist nicht in Worte zu fassen. Der Zusammenhalt die letzten Jahre war einzigartig. Ihr wart nicht nur Trainer, sondern auch Mentoren und habt mir auch ganz viel menschlich mitgegeben. Das wird für mich immer ein Wegbegleiter sein und deshalb vielen Dank für alles. Ohne dich wäre ich nicht da, wo ich heute bin. Und deshalb vielen Dank für 9 Jahre. Ich habe es sehr genossen und es war die schönste Zeit meines Lebens. Vielen Dank.
5: Es gibt keine Worte, um das zu beschreiben, was wir in den letzten Jahren durchlebt haben. Es gilt jetzt einfach nur, Danke zu sagen für alles, was wir gemeinsam erleben durften. Es war mir mehr als eine Ehre, mit dir, mit uns allen zusammen hier die Zeit zusammen zu verbringen. Und ja, auch ich weiß, dass wir uns sehr bald wiedersehen werden, privat wie auch beruflich. Und deswegen freue ich mich auf alles, was kommt. Dir wünsche ich für die Familie und für dich persönlich nur das Allerbeste.
6: Ich darf jetzt sozusagen seit 2 Jahren mit euch dabei sein und jeden Tag mit Freude auf die Arbeit kommen. Es hat mir unfassbar viel Spaß gemacht, mit euch zusammenzuarbeiten. Ich konnte abseits des Fußballs auch noch viel mitnehmen, viel lernen auch von euch. Hoffe, dass wir uns auch in Zukunft noch das eine oder andere Mal zu Gesicht bekommen und sehen. Deswegen auch von mir einfach großes Dankeschön. Es war eine fantastische Zeit.
7: War mir eine Ehre, mit meinen Freunden und dir zusammen zu arbeiten. So viele Jahre durch dick und dünn. Ja, wir haben die ganzen Probleme, die wir hatten, problemlos gemeistert, ohne Nervosität. Ja, der eine oder andere erinnert sich vielleicht ein bisschen mehr als wir. Aber wir haben es ohne Probleme hingekriegt.

0: Du hast es das eine oder andere Mal erwähnt. Ja, zweite Ehefrau kommt hin. Meine Frau ist ab und zu mal neidisch, ja, und beleidigt, aber das kann ich gut abmoderieren. Deswegen, ich weiß, wir werden uns noch viele, viele Jahre sehen, beruflich wie privat. Vielen, vielen Dank für die letzten Jahre.
1: Ja, Christian, wirklich sehr emotionale, sehr schöne Worte von deinen Weggefährten. Erzähl mal, man kann es ja auch sehen, welche Gefühle hinterlässt es bei dir.
2: Ja, zunächst mal vielen Dank. Ja, da habt ihr mich auf den falschen Fuß erwischt. Ja, ich glaube, das spricht ja für sich. Wir haben vom ersten Tag an versucht, ja, so eine Mischung reinzubekommen, wie der ein oder andere es auch angesprochen hat. Das ist am Ende nur Fußball. Wir waren oft überrascht, wie aufgeregt dann das Umfeld direkt wurde, was man natürlich trotzdem auch verstehen kann, weil sehr viel Druck dann auch gleich entstehen kann. Und trotzdem haben wir es immer wieder hinbekommen, so eine Schärfe und eine gewisse Lockerheit auf dem Trainingsplatz und auch in der Kabine hinzubekommen. Ich glaube, es wurde oft unterschätzt, weil es oft so ein bisschen locker wirkte, aber es war schon scharf ab und zu auf uns Zlatan und mir. Und deswegen, es sind ja unterschiedliche Generationen jetzt zu Wort gekommen. Das ist eigentlich das, was am schönsten hängen bleibt für uns.
1: Ich glaube, man merkt einfach, dass du wahnsinnige menschliche Spuren beim KSC hinterlassen hast. Ist es das, was dir persönlich vielleicht auch am Ende so ein Stück weit mehr wert ist als ein Tabellenplatz?
2: Ja, das war es mir von Tag 1 eigentlich. Für mich war es damals wichtig, das Stadion wieder voll zu bekommen. Eine gewisse Identifikation, Verbundenheit zur Mannschaft hinzubekommen, mit den Zuschauern wieder. Das ist so das, was, ja, das hört sich so leicht an, das ist nicht ganz so einfach herzustellen, weil mal fehlen die Ergebnisse, dann ist meistens auch das Spiel nicht besonders gut. Und wir mussten uns irgendwie in der Liga halten. Das haben wir mit vielen unterschiedlichen Facetten hinbekommen, am Ende auch mit einer Portion Glück. Das darf man nicht vergessen. Man denkt oft das Spiel noch gegen Bielefeld, wo wir nach 30 Minuten 0-3 chancenlos zurücklagen. Also da waren schon ein paar Momente, die auch glücklich waren. Und danach konnte man Schritt für Schritt mit den Verantwortlichen was aufbauen. Und das darf man auch bis zum heutigen Tage nicht vergessen. Es hat eine Portion Mut benötigt von Olli Kreuzer oder auch von Ingo Wellenreuther und den Mitstreitern damals, ohne jeden aufzuzählen, da den Co-Trainer zum Interimstrainer dann auch zu machen und einen Tag später aus dem Pokal zu fliegen. Also, das sind ja schon so ein paar Dinge am Anfang passiert, die nicht unbedingt dazu beigetragen hätten, in der heutigen Zeit zu sagen, oh, der Aigner ist ein guter Trainer.
1: Wie blickst du persönlich auf deine Karriere, auf deine sportliche Zeit beim KSC als Trainer zurück?
2: Ja, ich glaube, sie hatte alles, was man in den 6,5 Jahren dann wahrscheinlich auch dabei haben muss. Es war gespickt mit soll ich es ausdrücken, mit sehr, sehr vielen Höhen, aber auch mit sehr viel Leidenszeit dann immer mal wieder in den unterschiedlichen Saisonphasen. Und das ist auch einer der Gründe, warum wir, glaube ich, am Ende so den Weg zum Marktplatz nicht geschafft haben. Dem einen oder anderen Moment wäre es möglich gewesen. Es kam aber immer irgendwie eine Unebenheit dazwischen dazu. Mal war es auch mal eine fehlende Konstanz, das muss man auch ganz klar ansprechen. Trotz allem muss man sagen, würde ich die Zeit nicht missen wollen. Und ich kann das, was Wanne angesprochen hat, für mich dann persönlich nur unterstreichen. Es war die schönste Zeit meines Lebens.
1: Und die findet jetzt ihren Abschluss am kommenden Sonntag im Heimspiel gegen Bochum. Mit welcher Gefühlslage gehst du diesem Spiel entgegen? Ist es mehr lachendes oder weinendes Auge?
2: Nein, ich habe es jetzt ganz gut hinbekommen, die Woche mit dem Bielefeld-Spiel Freitagabend, also mit der Bekanntgabe, dass es nicht weitergeht, plus dann auch diesen emotionalen Abend gegen Bielefeld, das war eine schwere Woche, so von der Gemengelage her, auch für meine Familie nicht ganz so einfach, das muss man an der Stelle auch mal sagen, das vergisst man oft. Danach wurde es Gott sei Dank auch wieder ein bisschen normaler. Weil es wäre so nicht, dann nach 4 Wochen hätte das nicht noch gehen können, auch für mich persönlich. Ich bin sehr dankbar dafür, für die Begegnungen am Trainingsplatz mit Leuten, die sich dann bei mir bedanken für die Zeit. Das ist sehr schön, weil das ist so das, was ich immer wieder aufgegriffen habe in all den Jahren, dass es mir wichtig war, dass die Leute wieder Spaß haben, dem KSC zuzuschauen. Und unabhängig von Tabellenplätzen, auch wenn das wichtig ist, ja, ich habe eine große Portion Respekt vor der Woche.
3: Ja, und so geht die Zeit von Cheftrainer Christian Aichner beim KSC zu Ende. Und wer das gesamte emotionale Gespräch mit dem Cheftrainer

0: Wegner sehen möchte, der kann gleich um 20:30 im Programm von Baden TV dranbleiben oder online in unserer Mediathek nachschlagen. Pflegekräfte leisten jeden Tag Enormes. Trotzdem fehlen vielerorts Fachkräfte. Zum Internationalen Tag der Pflege wollte die AWO Karlsruhe deshalb ein besonderes Zeichen der Wertschätzung setzen.
1: Dienstagmorgen im AWO-Seniorenzentrum Berghausen in Pfinstal. Frühstückszeit. Heute packt der Geschäftsführer der AWO Karlsruhe selbst als Pfleger mit an und kümmert sich um das Frühstück einer Bewohnerin, statt sich wie sonst um seine Führungsaufgaben zu kümmern. Auch AWO-Geschäftsbereichsleiter Timo Koch hat heute einen Perspektivwechsel vorgenommen und im Seniorenzentrum mitgeholfen. Berghausen ist nur eine von mehreren Einrichtungen der AWO, die bei der Aktion mitmachen. Der Rollentausch kommt dabei bei den Führungskräften gut an.
2: Mir hat es sehr, sehr viel Spaß gemacht. Das lag auch daran, dass ich auch natürlich einen sehr so sympathischen wie auch fachkundigen Kollegen dabei hatte, der mich da angeleitet hat. Ich hoffe, ich habe mich nicht zu sehr aufgehalten. Ja, waren tolle Einblicke in die Arbeit, wo mir auch nochmal aufgefallen ist, mit was für einer Belastung auch Menschen in der Pflege konfrontiert sind, wenn sie mit Menschen zu tun haben, die dementiell verändert sind.
1: Der AWO-Geschäftsführer möchte mit dem kurzzeitigen Wechsel seines Arbeitsfeldes allen, die in der Pflege arbeiten, einfach mal Danke sagen.
2: Der Internationale Tag der Pflege ist ja ein Tag, der die Anerkennung für die Pflege ausdrücken soll, für die Menschen, die sich für den Pflegeberuf entschieden haben, aber auch für die Menschen, die hier insgesamt in Seniorenzentren arbeiten, ja noch mehr Professionen arbeiten. Da ist es mir natürlich ein Anliegen, auch aus hier bei uns vor Ort für die AWO Karlsruhe, den Kolleginnen und Kollegen, Anerkennung, Wertschätzung, aber auch Dank auszudrücken.
1: Ein Zeichen des Danks können die Pflegekräfte gut gebrauchen, denn sie haben es nicht immer leicht. Nicht nur, weil die Arbeit herausfordernd sein kann, sondern auch, weil das Ansehen des Berufs in den vergangenen Jahren gelitten haben soll. Der aktuelle Fachkräftemangel wird unter anderem darauf zurückgeführt.
3: Es ist in den Medien oft dieses: Es ist ein furchtbar harter Beruf, sie sind schlecht bezahlt, sie sind unterbesetzt. Das stimmt teilweise. Teilweise ist aber auch der Beruf schlecht geredet worden während Corona. Es ist ein Beruf, der anspruchsvoll ist, es sind andere Berufe auch. Was die Herausforderung ist, ist, dass man jeden Tag sich neu wieder antreibt und Spaß an seinem Beruf hat, weil den Wenn ich keinen Spaß dabei habe, das merken die Bewohner.
1: Mehr Ausbildungen heißt die Devise des Heimleiters von Berghausen, um dem Pflegemangel entgegenzuwirken. Doch der Beruf ist nicht für jeden geeignet. Durch seinen heutigen Einsatz weiß der Geschäftsführer der AWO, was Bewerber und Azubis mitbringen müssen.
2: Man muss einfach, es mögen Menschen sehr eng in ihrer Privatsphäre, in ihrem Leben, auch mit all ihren Wünschen, Ängsten und Zweifeln, wirklich eng zu begleiten. Man darf natürlich auch keinerlei Berührungsängste haben vor körperlicher Nähe, die es da ja auch gibt. Ja, und man muss, glaube ich, auch sehr belastbar sein.
1: Am Ende bleibt vor allem die Botschaft, dass Pflege weit mehr ist als nur ein Beruf. Sie lebt von Menschlichkeit, Verantwortung und persönlichem Einsatz.
0: Street Art trifft Schmuckstadt. In Pforzheim startet in dieser Woche ein besonderes Kunstprojekt unter freiem Himmel. Florian Harsch berichtet.
1: Eine einfache Häuserwand in Pforzheim. Rechteckig, braune Farbe, ein paar Fenster. Noch gibt es hier nichts Besonderes zu sehen. Doch in wenigen Tagen soll hier an der Fassade ein buntes Wandbild entstehen. Dafür hat die Stadt eigens die in Berlin und Zürich lebende Künstlerin Maja Hürst eingeladen. 2 Wochen lang wird sie an der Bemalung des Hauses arbeiten und dabei relativ spontan vorgehen, ganz ohne Vorlage.
4: Viele Muralists, die machen tatsächlich Skizzen und machen dann Raster auf die Wand, übertragen das, aber ich arbeite eigentlich relativ Freestyle. Ich habe so ganz lange, 6 Meter lange Stangen, mit denen zeichne ich das wie vor, so ein bisschen mit dem Bleistift aufs Papier. Es ist dann halt einfach die Verlängerungsstange mit der kleinen Rolle auf die Wand.
1: Wie das Bild am Ende aussehen wird, weiß die Künstlerin selbst noch nicht ganz genau. Und eigentlich will sie auch nicht zu viel verraten. Ein paar Ideen hat sie aber schon.
4: Es geht eigentlich ja darum, irgendwie im öffentlichen Raum eigentlich einen Ankerpunkt zu setzen, wo die Leute sich vielleicht auch ihre eigenen Geschichten reininterpretieren können. Und es ist an der Ecke Kalverstraße, Kreuzstraße. Das Gebäude ist so braun mit weißen Fensterleibungen. Und ich dachte eigentlich, ich möchte gerne was zum Kunsthandwerk hier in der Stadt machen. Also es wird bestimmt eine von meinen, so diesen Händen drin sein. Genau, und den Rest, den lasse ich mal noch offen.
1: Eigens für den Zeitraum der Fassadenbemalung ist eine begleitende Ausstellung mit Werken von Maja Hürst entstanden. Im Mittelpunkt steht ein 20 Meter langes Armband, das Bilder der Künstlerin wie kleine Anhänger zeigen soll. Das Werk soll auch eine Hommage an die Schmuckstadt Pforzheim sein.
5: Das ist wie eine Kette, die da durchgeht. Ein Chain, also wie so ein Battle-Armband, hat Maja gesagt. Und das ist etwas, eine bestimmte Art, wo man verschiedene Anhänger sammelt an einem Armband. Das ist tatsächlich ein bestimmter Typ, ist im Pforzheim mal erfunden worden mit kleinen Wappen, die man gesammelt hat, wenn man wo ankam. Und ich finde, die Parallele ist wunderschön. Also zu sagen, Maja hat lauter Bilder gemalt, die mit ihrem Leben zu tun haben. Und es sind die Hände, die das Ganze einfassen. Also diese ganze Kette wird von Händen gehalten.
1: Analog Stories heißt dieses Werk. Es nimmt Bezug auf Stories, also kurze Videos in sozialen Netzwerken, und holt diese in die analoge Welt. Darin verarbeitet wurde etwa der gefährliche Biss einer Katze in den Arm der Künstlerin oder die Krebserkrankung einer Freundin.
4: Ja, es ist eigentlich so, wie man seinen Alltag erlebt, oder? Es ist ja, der Tag hat seine 24 Stunden, ein paar Stunden davon schläft man, den Rest, den man wach ist, erlebt man wie so Erlebnisse, und das sind eigentlich wie so diese Erlebnisse, die so ineinander verwoben sind. Manchmal greifen sie ineinander rein und manchmal sind sie voneinander abgetrennt oder stehen so wie für sich alleine.
1: Ab Donnerstag kann die Bemalung des Hauses in der Kalverstraße Ecke Kreuzstraße beobachtet werden. Die Ausstellung von Maja Hürst im Kulturraum öffnet bereits am Mittwoch und kann bis zum 25. Mai besucht werden.
0: Und damit kommen wir zum Ende der heutigen Nachrichtensendung hier bei Baden TV. Ich bedanke mich bei Ihnen fürs Zusehen. Tschüss, machen Sie es gut.
6: Hallo und einen schönen guten Abend. Willkommen zum Wetter auf Baden TV. Ja, die nächsten Tage werden sehr wechselhaft ausfallen. Tiefs ziehen vorüber, bringen uns Wolken und zum Teil auch kräftige Schauer und auch einzelne Gewitter. Wir blicken auf die Wetterlage in der kommenden Nacht zum Mittwoch. Der Himmel ist teilweise wechselnd bewölkt, Richtung Rhein auch zum Teil stark bewölkt. Örtlich kann es noch etwas Regen geben und die Temperaturen, die gehen bis zum frühen Mittwochmorgen auf 5 Grad in Germersheim und 0 Grad in Freudenstadt zurück. Der Mittwochvormittag ist dann geprägt von einem Mix aus Sonne und Wolken. Es bleibt überwiegend niederschlagsfrei und die Tageshöchsttemperaturen, die erreichen am Mittwochnachmittag maximal 16 Grad in Karlsruhe und bis zu 15 Grad messen wir in Freiburg. Im weiteren Tagesverlauf sind immer wieder Wolken unterwegs und es bilden sich einzelne Schauer, vielleicht auch mal das ein oder andere kurze Gewitter. Also insgesamt eher ein sehr wechselhafter Nachmittag. Die Temperaturen, die gehen bis zum Abend auf Werte um 10 Grad in Baden-Baden und 11 Grad in Karlsruhe zurück. Der Blick auf die weiteren Aussichten. Ja, am Donnerstag ist ja Feiertag, Christi Himmelfahrt, und es sieht wirklich eher ziemlich wechselhaft aus. So ein Mix aus Sonne und Wolken ist angesagt und die Temperaturen schaffen es gerade mal auf 10 bis 14 Grad. Vor allen Dingen zur Mittags- und Nachmittagszeit sind dann einzelne Schauer mit dabei, vereinzelt im Schwarzwald auch mal ein kurzes Gewitter. Und auch der Brückentag am Freitag bleibt eher sehr wechselhaft. Temperaturen am Tag 11 bis maximal 15 Grad und im Sonnenschein sind auch immer wieder einzelne Schauer unterwegs. Ähnlich auch der Samstag, sehr durchwachsen. Mal Sonnenschein, mal ein paar dichte Wolken und mitunter sind Schauer drin. Die Höchsttemperaturen, die bleiben bei maximal 15 Grad. Das war's vom Wetter. Einen schönen Abend und tschüss, bis zum nächsten Mal.
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Mit der Walzer Oper Der Rosenkavalier starten am 17. Mai im Baden-Badener Festspielhaus die Pfingstfestspiele. Bereits der Operntext selbst ist ein Kunstwerk in sich. Getanzt wird im Rokoko zu Menuetten, danach folgen etwa singende Jazz-Arrangements. Mehr Infos zum Auftakt der Pfingstfestspiele gibt es unter festspielhaus.de. Am Donnerstag, den 21. Mai, wird die Brettener Innenstadt zum Treffpunkt für Familien und Berufstätige. Von 14 bis 18:30 Uhr verwandelt sich das Zentrum mit zahlreichen Spielstationen unter dem Motto Kinder in die Stadt in ein Spieleparadies. Ab 18 Uhr lädt die Afterwork-Party auf dem Kirchplatz mit Musik und Gastronomie zum gemeinsamen Ausklang ein. Der Zugang zu allen Aktionen in der Innenstadt ist kostenfrei.

0: Für den KSC steht am Sonntag das letzte Saisonspiel auf dem Programm. Und es ist weit mehr als das Ende einer normalen Bundesliga-Saison, denn es ist der Abschied zahlreicher Spieler und vor allem auch das Ende der Ära Christian Eichner beim KSC. Vor dem letzten Saisonspiel ist er jetzt nochmal bei uns im Studio. Hi Christian,
1: hi.
0: Schön, dass du da bist.
1: Sehr gerne, vielen Dank für die Einladung.
0: Und bevor wir so richtig ins Gespräch einsteigen, haben wir eine Kleinigkeit für dich vorbereitet. Wir schauen einmal gemeinsam zusammen auf die Ära Christian Eichner beim KSC.
2: 3. Februar 2020. Nach einer 0:2-Pleite gegen Kiel zieht der KSC die Reißleine. Alois Schwarz muss gehen und macht den Weg frei für die Ära Christian Eichner.
3: Ich freue mich wie ein kleines Kind. Ich möchte einfach versuchen, was zurückzugeben. Ich möchte versuchen, den Jungs etwas mit ins Spiel mitzugeben, dass sie wissen, zu jeder Zeit können sie sich aufeinander verlassen.
4: Christian Eichner hat das Vertrauen der sportlichen Führung und auch wir von Beirat trauen ihm das absolut zu. Er kennt die Mannschaft jetzt ganz intensiv und wir sind sehr, sehr zuversichtlich, dass er das jetzt alles gut machen wird. Und das bis auf Weiteres bleibt auf jeden Fall Christian Eichner unser Cheftrainer.
2: Gestartet mit dem Pokal aus in Saarbrücken, endete die Corona-bedingt unterbrochene Saison mit dem Klassenerhalt am letzten Spieltag in Fürth und einer ausgelassenen Party am alten Wildparkstadion.
5: Was war das für eine wilde Rückfahrt? Was war das für eine wilde Rückrunde? Du hast es mit uns geschafft, den Klassenerhalt in Fürth festzumachen. Und alles, was danach geschah, glaube ich, soll weiter intern bleiben. Ja, Christian, du hast 6,5 Jahre unglaublich tolle Arbeit für den KSC, für unseren Heimatverein geleistet. Ich glaube, du hast es geschafft, den Verein in der zweiten Liga zu etablieren. Und nicht nur das, du hast auch Talente gefördert und hast sie auf ihrem Weg unglaublich begleitet und sie gefördert. Ich glaube, es gilt, dir den Hut zu ziehen und dir für deine weitere Reise alles Gute zu wünschen. Bleib wie du bist, vor allem die menschliche Komponente war immer ausschlaggebend, dass sich das Team immer zu 100% unterstützt hat. Du bist ein toller Mensch und ein toller Trainer. Ich wünsche dir alles Gute. Auf bald, ex-Kapi, Diego.
2: 6 Jahre Christian Eichner als Cheftrainer des KSC. Über 200 Spieltagsvorberichte. Jahrelang an seiner Seite bei Pressekonferenzen dabei Micha Wolf, ehemaliger Pressesprecher des Vereins.
6: Ja, 6,5 Jahre KSC gehen zu Ende. Ich kann es mir immer noch nicht so ganz vorstellen, wie das Ganze wird. Immerhin durfte ich dich 5,5 Jahre davon begleiten. Es war mir immer eine Ehre, dein Pressesprecher zu sein. Ich bin sehr gespannt, wohin es dich verschlägt. Werde das alles natürlich genau beobachten und wünsche dir alles Gute für deine private wie auch berufliche Zukunft. Liebe Grüße, dein Micha.
2: Begleitet haben Christian Eichner während seiner Zeit als Cheftrainer des KSC auch zahlreiche Spieler und Trainerkollegen. Und das durch Höhen und Tiefen. Auch in schweren Zeiten gelang dem KSC unter Eichner stets der Turnaround. Schlüssel dafür dürfte wohl insbesondere auch die Verbundenheit zwischen dem Cheftrainer und seinem Team gewesen sein.
7: Es schaffen nicht viele, eine Kabine so hinzubekommen, dass so eine gewisse Wohlfühloase auch da ist. Auch wenn das vielleicht manchmal so einen negativen Touch hat, hat es bei uns nie gehabt. Ich glaube, wir sind auch durch schwierige Zeiten, hast du nie den Faden verloren, gemeinsam mit Zlatan, Sirus und den anderen drumherum. Und das ist eine Eigenschaft als Trainer, die, glaube ich, nicht so leicht ist zu haben, beziehungsweise auch als Mensch. Und deswegen bleib auf jeden Fall so, wie du bist. Ich wünsche dir alles, alles Gute für das, was jetzt da dann kommt. Ich bin mir ganz sicher, da kommt eine nächste tolle Aufgabe und kannst dich darauf verlassen. Da werde ich auch wieder aufschlagen und dich mal besuchen. Das werde ich mir nicht nehmen lassen, auch wenn ich jetzt gerade ein bisschen in Griechenland rumhüpfe. Deswegen, ja, von meiner Seite aus alles, alles Gute. Bleib, wie du bist. Viel Gesundheit. Und ich hoffe, du wirst jetzt noch einen schönen Abschied haben. Und dann werden wir uns doch sowieso wiedersehen. Machen wir uns nichts vor. In diesem Sinne, viele Grüße, dein Tidex.
8: Liebe Eiche, ich möchte mich natürlich auch ganz herzlich bei dir bedanken für die wundervollen Momente, die wirklich hängen bleiben. Du weißt ja, ich als Spieler, lange Zeit Wegbegleiter, wir hatten viele schöne Momente, die einfach in Erinnerung bleiben, wie damals der Klassenerhalt oder ja, unzählige Momente in der Kabine, die wirklich Spaß gemacht haben und dazu beigetragen haben, dass diese wunderschönen Momente und Erinnerungen einfach hängen bleiben. Und für die Zukunft wünsche ich dir nur das Beste, alles Gute. Und ich weiß, wir werden uns im Fußballerleben nochmal ein weiteres Mal über den Weg laufen.
9: Ja, liebe Eiche, leider geht nach 9 Jahren die Zeit hier mit dir zu Ende. Ich glaube, von meiner Anfangszeit hier hatte ich die maximale Unterstützung von dir und von deinem Trainerteam. Du hast mich zu dem Spieler gemacht, der ich heute bin. Das wird immer in Erinnerung bleiben, werde dir ewig dafür dankbar sein. Und du hast mir die Möglichkeit gegeben, als Kapitän das Team zu repräsentieren. Aber ihr wart immer das Fundament, auf dem alles aufgebaut habt. Und ihr habt die einzigartige Fähigkeit, die Mischung aus Ernsthaftigkeit und Spaß zu schaffen. Und ich glaube, das, was ihr hier drüben in die Kabine mitgegeben habt, ist nicht in Worte zu fassen. Der Zusammenhalt die letzten Jahre war einzigartig. Ihr wart nicht nur Trainer, sondern auch Mentoren und habt mir auch ganz viel menschlich mitgegeben. Das wird für mich immer ein Wegbegleiter sein und deshalb vielen Dank für alles. Ohne dich wäre ich nicht da, wo ich heute bin. Und deshalb vielen Dank für 9 Jahre. Ich habe es sehr genossen und es war die schönste Zeit meines Lebens. Vielen Dank.
10: Es gibt keine Worte, um das zu beschreiben, was wir in den letzten Jahren durchlebt haben. Es gilt jetzt einfach nur, Danke zu sagen für alles, was wir gemeinsam erleben durften. Es war mir mehr als eine Ehre, mit dir, mit uns allen zusammen hier die Zeit zusammen zu verbringen. Und auch ich weiß, dass wir uns sehr bald wiedersehen werden, privat wie auch beruflich. Und deswegen freue ich mich auf alles, was kommt. Dir wünsche ich für die Familie und für dich persönlich nur das Allerbeste.
11: Ich darf jetzt sozusagen seit 2 Jahren mit euch dabei sein und jeden Tag mit Freude auf die Arbeit kommen. Es hat mir unfassbar viel Spaß gemacht, mit euch zusammenzuarbeiten. Ich konnte abseits des Fußballs auch noch viel mitnehmen und viel lernen auch von euch. Hoffe, dass wir uns auch in Zukunft noch das eine oder andere Mal zu Gesicht bekommen und sehen. Deswegen auch von mir einfach großes Dankeschön. Es war eine fantastische Zeit.
12: War mir eine Ehre, mit meinen Freunden und dir zusammen zu arbeiten. So viele Jahre durch dick und dünn. Ja, wir haben die ganzen Probleme, die wir hatten, problemlos gemeistert, ohne Nervosität. Ja, der eine oder andere lässt sich vielleicht ein bisschen mehr als wir. Aber wir haben es ohne Probleme hingekriegt. Du hast es das eine oder andere Mal erwähnt. Zweite Ehefrau kommt hin. Meine Frau ist ab und zu mal neidisch, ja, und beleidigt. Aber das kann ich gut abmoderieren. Deswegen, ich weiß, wir werden uns noch viele, viele Jahre sehen. Beruflich wie privat. Vielen, vielen Dank für die letzten Jahre. Wir haben natürlich auch andere Funktionen. Ich bin international sehr erfahrener Schiedsrichter. Ja, zu meiner Linken, ja, ein Top-Assistent. Und zu der Rechten der beste Videoschiedsrichter. Also von allen drei, und du siehst es ja, ihren Lächeln und die verneinen es auch nicht. Es ist eindeutig kein Foul auf dem Bild. Ja, es ist eine Schwalbe, du hebst vorher schon ab. Das ist nur, dass es dir klar ist. Also wenn da einer von den beiden noch was sagen will, gerne.
10: Ich bekannt, dass du da gerne abhebst. Hast du im 5 gegen 2 auch schon immer sehr häufig getan. Deswegen kann ich mich da noch anschließen. Kein Foul.
11: Kein Foul, ist ja so.

0: weiterhin gesehen.
1: Okay, wir sehen uns. Ciao, ciao, ciao.
2: Ja, Christian, wirklich sehr emotionale, sehr schöne Worte von deinen Weggefährten. Erzähl mal, man kann es ja auch sehen, welche Gefühle hinterlässt es bei dir.
3: Ja, zunächst mal vielen Dank. Ja, da habt ihr mich auf den falschen Fuß erwischt. Ja, ich glaube, das spricht ja für sich. Wir haben vom ersten Tag an versucht, ja, so eine Mischung reinzubekommen, wie der ein oder andere es auch angesprochen hat. Das ist am Ende nur Fußball. Wir waren oft überrascht, wie aufgeregt dann das Umfeld direkt wurde, was man natürlich trotzdem auch verstehen kann, weil sehr viel Druck dann auch gleich entstehen kann. Und trotzdem haben wir es immer wieder hinbekommen, so eine Schärfe und eine gewisse Lockerheit auf dem Trainingsplatz und auch in der Kabine hinzubekommen. Ich glaube, es wurde oft unterschätzt, weil es oft so ein bisschen locker wirkte, aber es war schon scharf ab und zu auch von Zlatan und mir. Und deswegen, es sind ja unterschiedliche Generationen jetzt zu Wort gekommen. Das ist eigentlich das, was am schönsten hängen bleibt für uns.
2: Ich glaube, man merkt einfach, dass du wahnsinnige menschliche Spuren beim KSC hinterlassen hast. Ist es das, was dir persönlich vielleicht auch am Ende so ein Stück weit mehr wert ist als ein Tabellenplatz?
3: Ja, das war es mir von Tag 1 eigentlich. Für mich war es damals wichtig, das Stadion wieder voll zu bekommen. Eine gewisse Identifikation, Verbundenheit zur Mannschaft hinzubekommen, mit den Zuschauern wieder. Das ist so das, was, ja, das hört sich so leicht an, das ist nicht ganz so einfach herzustellen, weil mal fehlen die Ergebnisse, dann ist meistens auch das Spiel nicht besonders gut. Und wir mussten uns irgendwie in der Liga halten. Das haben wir mit vielen unterschiedlichen Facetten hinbekommen, am Ende auch mit einer Portion Glück. Das darf man nicht vergessen. Man denkt oft, das Spiel noch gegen Bielefeld, wo wir nach 30 Minuten 0-3 chancenlos zurücklagen. Also da waren schon ein paar Momente, die auch glücklich waren. Und danach konnte man Schritt für Schritt mit den Verantwortlichen was aufbauen. Und das darf man auch bis zum heutigen Tage nicht vergessen. Es hat eine Portion Mut benötigt von Olli Kreuzer oder auch von Ingo Wellenreuther und den Mitstreitern damals, ohne jeden aufzuzählen, da den Co-Trainer zum Interimstrainer dann auch zu machen und einen Tag später aus dem Pokal zu fliegen. Also, das sind ja schon so ein paar Dinge am Anfang passiert, die nicht unbedingt dazu beigetragen hätten, in der heutigen Zeit zu sagen, oder Aigner ist ein guter Trainer.
2: Das wollen wir natürlich auch noch von dir wissen. War es ein Foul von Zlatan oder war es keins?
3: Es war schon eine große Dynamik. Das Foul, das Bild wird der ganzen Szenerie natürlich nicht gerecht. Also, er ist da mit zwei Beinen mit vollem Tempo reingekommen, damals beim Telekom Cup. Das weiß ich noch. War eine große Herausforderung für uns. Und ja, dieser Zweikampf hat schon gezeigt, dass es da nicht nur irgendwie um einen Pokal ging vor der Saison, sondern auch schon eine gewisse Schärfe drin war. Und ich glaube, heute wird es gepfiffen werden in der heutigen Zeit.
2: Okay. Wieder zurück zu deiner sportlichen Zeit beim KSC. Es war durchaus auch ab und zu mal eine Achterbahn der Gefühle. Aber ich glaube, man kann sagen, du hast den KSC vom Abstiegskandidat zum etablierten Zweitligist und ambitionierten Zweitligist entwickelt. Wie blickst du persönlich auf deine Karriere, auf deine sportliche Zeit beim KSC als Trainer zurück?
3: Ja, ich glaube, sie hatte alles, was man in den 6,5 Jahren dann wahrscheinlich auch dabei haben muss. Es war gespickt mit, soll ich es ausdrücken, mit sehr, sehr vielen Höhen, aber auch mit sehr viel Leidenszeit dann immer mal wieder in den unterschiedlichen Saisonphasen. Und das ist auch einer der Gründe, warum wir, glaube ich, am Ende so den Weg zum Marktplatz nicht geschafft haben. Dem einen oder anderen Moment wäre es möglich gewesen. Es kam aber immer irgendwie eine Unebenheit dazwischen dazu. Mal war es auch mal eine fehlende Konstanz. Das muss man auch ganz klar ansprechen. Trotz allem muss man sagen, würde ich die Zeit nicht missen wollen. Und ich kann das, was Wanne angesprochen hat, für mich dann persönlich nur unterstreichen. Es war die schönste Zeit meines Lebens.
2: Und die findet jetzt ihren Abschluss
3: Ja.
2: am kommenden Sonntag im Heimspiel gegen Bochum. Mit welcher Gefühlslage gehst du diesem Spiel entgegen? Ist es mehr lachendes oder weinendes Auge?
3: Nein, ich habe es jetzt ganz gut hinbekommen, die Woche mit dem Bielefeld-Spiel Freitagabend, also mit der Bekanntgabe, dass es nicht weitergeht, plus dann auch diesen emotionalen Abend gegen Bielefeld, das war eine schwere Woche. So von der Gemengelage her, auch für meine Familie nicht ganz so einfach, das muss man an der Stelle auch mal sagen, das vergisst man oft. Danach wurde es Gott sei Dank auch wieder ein bisschen normaler. Weil es wäre so nicht, dann nach 4 Wochen hätte das nicht noch gehen können, auch für mich persönlich. Ich bin sehr dankbar dafür, für die Begegnungen am Trainingsplatz mit Leuten, die sich dann bei mir bedanken für die Zeit. Das ist sehr schön, weil das ist so das, was ich immer wieder aufgegriffen habe in all den Jahren, dass es mir wichtig war, dass die Leute wieder Spaß haben, dem KSC zuzuschauen. Und unabhängig von Tabellenplätzen, auch wenn das wichtig ist, ich habe eine große Portion Respekt vor der Woche. Also ich habe ja den einen oder anderen vor 2 Jahren mit Jerome, mit Lars. Das war für die Jungs schon und auch für mich dann als Trainer bewegend. Ich befürchte, es wird ähnlich bewegend werden für mich, für Schleuse. Und den einen oder anderen auch, der ja auch eine ähnlich lange Zeit da ist. Und trotzdem ist es so, das ist das Gute im Fußball, es geht immer weiter. Es wird für den Club weitergehen. Ich werde es mega gespannt verfolgen, weil ja mal dann tatsächlich mal eine realistische Situation eingetreten ist, die wir uns immer in all den Jahren in den negativen Phasen auch gefragt haben. Was würde jetzt ein neuer Trainer verändern? Das ist etwas, was wir aus der Ferne verfolgen werden. Wir werden die Jungs maximal aus der Ferne unterstützen, wenn wir immer tagtäglich da sind. Und auch für uns wird es spannend sein, was bringt das Neue. Die neue Saison, bringt sie überhaupt gleich was oder bringt sie erst auf Strecke irgendwas? Wo wird es uns hinspülen? Und ich glaube, das sind ein paar interessante Themen, aber vor der Woche habe ich schon Respekt.
2: Heißt aber, wie es bei dir persönlich weitergeht, kannst du jetzt vermutlich noch nicht verraten. Dennoch vielleicht die Frage, was sind deine persönlichen zukünftigen Ziele? Und ist es eher wahrscheinlich, dass du eine kleine Fußballpause einlegst oder dass wir dich vielleicht auch schon bald in der Bundesliga sehen?
3: Also es ist so, dass ich, da bin ich ehrlich, es muss mich etwas richtig reizen, um mich dann auch direkt wieder in die Arena oder in die Arenen zu führen. Das kann durchaus passieren. Weil schon dann auch bei allem Negativen in der Woche mit der, in Anführungszeichen, der Beendigung des Arbeitsverhältnisses trotzdem du auch natürlich auch gespürt hast, was es branchenmäßig dann auch trotzdem dann auch gemacht hat, dass du das erste Mal frei in Anführungszeichen bist, weil noch stehst du ja unter Vertrag, also da gibt es natürlich ein paar andere Themen, aber grundsätzlich ist es jetzt so, dass du, das klar ist, du bist am 1.7. nicht mehr auf dem Trainingsplatz beim KST und das ist das, was ich immer wieder gesagt habe, wenn ich mich hier mal verändere, jetzt verändere ich mich aufgrund der Entscheidung des Clubs, wird es trotzdem immer gleich bleiben, ich muss mich mit was identifizieren können, weil sonst funktioniert das nicht, was die Jungs mir gesagt haben. Ich bin gespannt, ob die Art und Weise, wie wir es gelebt haben, an einem anderen Standort genau gleich funktioniert, das glaube ich nicht. Ich glaube, es wird Anpassungen geben, aber so vom Grundsatz her wollen wir so das beibehalten, müssen wir auch beibehalten, weil sonst sind wir nicht mehr die Trainer, die wir vorher waren. Und deswegen gibt es ja viele Reize, die auf uns zukommen und trotzdem aber auch ein paar Veränderungen. Wir werden von der Familie weggehen, wenn es eine Entscheidung gibt. Das sind Themen, die sind uns bewusst, die sind uns auch klar und trotzdem muss man es an der Stelle auch immer wieder betonen, es ist dann nicht nur so dieser sportliche Reiz, sondern es gibt auch etwas, was du dafür dann aufgeben wirst und deswegen muss es mehr denn je etwas sein, wo wir dann auch sagen, hey, dafür lohnt es sich mal, bei mir die Mädels mal für eine Zeit zurückzulassen, bei aller Schwere, aber das gehört in den Beruf dazu und deswegen freue ich mich viel mehr mit den Typen, weiterhin zu tun zu haben, hoffentlich auf Strecke, die da am Ende dann auf dem Video zu sehen waren.
2: Und dafür wünschen wir euch alles Gute.
3: Vielen Dank.
2: Am Schluss bleibt noch zu sagen von Baden TV, dass wir uns für die immer gute Zusammenarbeit bedanken wollen. Ich hoffe, das beruht auf Gegenseitigkeit und alles Gute einfach für die Zukunft.
3: Ja, vielen Dank, das kann ich nur zurückgeben. Ich glaube, das betraf eigentlich alle Journalisten. Das war mir auch immer wichtig. Aber ich kriege das ja auch an anderer Stelle immer mal wieder mit. Für mich war es immer klar, dann auch euch alle dann genauso zu behandeln, wie ich es mir auch gewünscht hätte, weil ihr macht auch nur euren Job und deswegen gab es nicht nur Sonnenseiten, sondern es gab halt auch Momente, wo ein bisschen schwerer waren, da muss man sich dann auch stellen und ich glaube, das haben wir alle immer ganz gut hinbekommen. Vielen Dank.

0: Meine sehr geehrten Damen und Herren, willkommen zur DRK-Sprechstunde. Das Thema heute ist der Bandscheibenvorfall. Und als Experten darf ich Herrn Dr. Salmann begrüßen. Er ist Direktor der Klinik für Wirbelsäulentherapie an der Vida-Klinik in Karlsruhe. Willkommen, Herr Dr. Salmann.
1: Vielen Dank.
0: Was ist ein Bandscheibenvorfall?
1: Ein Bandscheibenvorfall ist, wenn die Bandscheibe vorfällt. Das heißt, die Bandscheibe springt aus ihrem Raum heraus. Wenn man sich die Anatomie der Bandscheibe anschaut, dann haben wir in der Mitte den Bandscheibenkern, der umgeben ist von dem Bandscheibenring, dem Annulus fibrosus. Und bei einem Bandscheibenvorfall kommt es dazu, dass Irritationen, Risse in dem Kern entstehen, gleichzeitig auch Risse in diesem Annulusring, also in diesem Faserring entstehen und dann entsteht eine Lücke und die Bandscheibe springt hinaus aus dem Bandscheibenfach. Und das nennen wir Bandscheibenvorfall.
0: Das klingt ja gefährlich und ist das immer mit Schmerzen verbunden?
1: Nein, die allermeisten Bandscheibenvorfälle tun nicht weh und bei den allermeisten Bandscheibenvorfällen muss man auch nichts machen. Schwierig und schlimm wird es für den Patienten, wenn der Bandscheibenvorfall an einer so typischen Position hinausspringt, dass er auf den dort verlaufenden Nerven trifft. Dann führt das nämlich zu Schmerzen und im schlimmeren Fall auch zu Parästhesien, also zu Gefühlsstörungen oder gar zu Schwächen in den Muskeln, zum Beispiel der Arme oder der Beine.
0: Da schließt sich die Frage an, entwickelt sich so ein Bandscheibenvorfall über Jahre oder ist das ein akut geschehen?
1: Die akut auftretenden Bandscheibenvorfälle sind tatsächlich sehr, sehr rar. Diese Bandscheibenvorfälle entwickeln sich peu à peu, weil eben Risse in diesen Strukturen entstehen müssten. Und diese Risse kommen nicht von heute auf morgen. Wir haben natürlich auch die traumatischen Bandscheibenvorfälle, also große Krafteinwirkungen auf den Körper, die dazu führt, dass plötzlich ein Reißen entsteht, wie bei Verkehrsunfällen zum Beispiel. Aber die sind eher rar. Die meisten Bandscheibenvorfälle sind tatsächlich Vorfälle, die peu à peu entstehen, beziehungsweise der Riss entsteht peu à peu, aber der Vorfall selber kann natürlich mit einer akuten Bewegung hervortreten.
0: Wenn solche Rückenbeschwerden oder Lendenwirbelsäulenbeschwerden auftreten, wann muss ich dann zum Arzt gehen?
1: Zum Arzt müssen Sie immer und sofort gehen, wenn Sie Ausfälle in den Beinen und in den Armen haben. Das heißt, ein plötzliches Ereignis führt dazu, dass Sie an den Beinen bestimmte Muskelgruppen nicht bewegen können. Oder gar noch schlimmer, wenn Sie zum Beispiel einen unkontrollierten Urinverlust haben oder einen Darmtonus nicht mehr haben. Das heißt, den Dickdarm nicht mehr kontrollieren können. Das ist dann ein Notfall, da müssen Sie sofort einen Arzt aufsuchen.
0: Betonung auf sofort.
1: Auf sofort.
0: Und nicht 3-4 Tage warten.
1: Wir gehen immer mit dieser Vorgabe vor, die ersten 6 bis 24 Stunden. Denn in den Fällen geht es tatsächlich darum, dass man funktionserhaltend arbeiten muss. Und diese Fälle, die ich Ihnen genannt habe, führen auch oft zu operativen Interventionen, weil da geht es um den Funktionserhalt, zum Beispiel um den Erhalt der Blasenfunktion, der Mastdarmfunktion oder eben auch der Kraft in den Beinen und den Armen.
0: Welche Therapiemöglichkeiten gibt es denn außerhalb der Operation noch?
1: Wenn die Patienten geringe Beschwerden haben oder nur Schmerzen, in Ausführungszeichen nur Schmerzen haben, dann kann man natürlich die konservative Therapie erstmal vollends ausschöpfen. Das heißt, man beginnt mit einer Bewegungstherapie, parallel idealerweise mit einer Schmerztherapie. Man kann im weiteren Verlauf Infiltrationstherapien anwenden und man versucht mit der Zeit, die Muskelgruppen um die Lendenwirbelsäule oder um diesen Bandscheibenvorfall herum zu stärken, versucht etwas Zeit zu gewinnen, weil dadurch sich der Bandscheibenvorfall peu à peu etwas wieder zurückziehen kann. Und wenn der Bandscheibenvorfall sich etwas zurückgezogen hat und den Nerven nicht mehr trifft, ist auch der Schmerz weg.
0: Das heißt also, es gibt den Notfall, da muss ich, wenn ich solche Ausfälle habe, muss ich operieren. Und bei den anderen mache ich eine Physiotherapie. Muss ich denn diese Physiotherapie immer weitermachen, wenn ich mal einen Bandscheibenvorfall gehabt habe?
1: Ich sage den Patienten immer, jein. Ich sage immer, die Physiotherapie anfangs mitmachen, passiv assistiert, indem man die physiotherapeutischen Übungen, die Bewegungsabläufe gezeigt bekommt, diese in der Supervision eines Physiotherapeuten letztendlich praktiziert, aber diese dann auch in seinen Alltag versucht einzubauen. Und im weiteren Verlauf, da man ja Wirbelsäulenpatient bzw. Bandscheibenpatient ist, diese in Eigenregie fortzuführen.
0: Nun nehmen wir mal die häufigste Situation an, die Lendenwirbelsäule, Bandscheibenvorfall. Kann dieser Mensch mit einem, sagen wir mal, konservativ behandelten Vorfall nachher wieder schwere Sachen heben? Empfiehlt man ihm das oder darf er das nicht?
1: Der Patient mit einem Bandscheibenvorfall konservativ behandelt, kann im

0: im Grunde alles genauso machen wie vorher auch, wenn die Beschwerdesymptomatik weg ist. Er muss natürlich seine Belastung etwas an die Klinik adaptieren. Das heißt, er muss langsam aufbauen. Und also er kann nicht gleich von, wenn sobald die Schmerzen weg sind, anfangen wieder Sport zu machen.
1: Wie lange braucht man dafür?
0: Etwa 3 Monate.
1: Herr Dr. Salmann, vielen Dank.

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0: Hallo und einen schönen guten Abend. Willkommen zum Wetter auf Baden TV. Ja, die nächsten Tage werden sehr wechselhaft ausfallen. Tiefs ziehen vorüber, bringen uns Wolken und zum Teil auch kräftige Schauer und auch einzelne Gewitter. Wir blicken auf die Wetterlage in der kommenden Nacht zum Mittwoch. Der Himmel ist teilweise wechselnd bewölkt, Richtung Rhein auch zum Teil stark bewölkt. Örtlich kann es noch etwas Regen geben und die Temperaturen, die gehen bis zum frühen Mittwochmorgen auf 5 Grad in Germersheim und 0 Grad in Freudenstadt zurück. Der Mittwochvormittag ist dann geprägt von einem Mix aus Sonne und Wolken. Es bleibt überwiegend niederschlagsfrei und die Tageshöchsttemperaturen, die erreichen am Mittwochnachmittag maximal 16 Grad in Karlsruhe und bis zu 15 Grad messen wir in Freiburg. Im weiteren Tagesverlauf sind immer wieder Wolken unterwegs und es bilden sich einzelne Schauer, vielleicht auch mal das ein oder andere kurze Gewitter. Also insgesamt eher ein sehr wechselhafter Nachmittag. Die Temperaturen, die gehen bis zum Abend auf Werte um 10 Grad in Baden-Baden und 11 Grad in Karlsruhe zurück. Der Blick auf die weiteren Aussichten. Ja, am Donnerstag ist ja Feiertag, Christi Himmelfahrt. Und es sieht wirklich eher ziemlich wechselhaft aus. So ein Mix aus Sonne und Wolken ist angesagt. Und die Temperaturen schaffen es gerade mal auf 10 bis 14 Grad. Vor allen Dingen zur Mittags- und Nachmittagszeit sind dann einzelne Schauer mit dabei. Vereinzelt im Schwarzwald auch mal ein kurzes Gewitter. Und auch der Brückentag am Freitag bleibt eher sehr wechselhaft. Temperaturen am Tag 11 bis maximal 15 Grad. Und im Sonnenschein sind auch immer wieder einzelne Schauer unterwegs. Ähnlich auch der Samstag, sehr durchwachsen. Mal Sonnenschein, mal ein paar dichte Wolken und mitunter sind Schauer drin. Die Höchsttemperaturen, die bleiben bei maximal 15 Grad. Das war's vom Wetter. Einen schönen Abend und tschüss, bis zum nächsten Mal.
1: Baden TV aktuell am Dienstag mit den Regionalnachrichten. Einen schönen guten Abend. In Stuttgart ist gut zwei Monate nach der Wahl der neue Landtag zusammengekommen. Die Wahl von Cem Özdemir zum neuen Ministerpräsidenten stand bei der konstituierenden Sitzung heute aber noch nicht auf der Tagesordnung. Sie ist für morgen vorgesehen. Heute hatten die Abgeordneten erstmal über eine andere Personalie abzustimmen.
2: Thomas Strobel ist neuer Landtagspräsident in Baden-Württemberg. Am Vormittag wählte der zum ersten Mal zusammengekommene Landtag den ehemaligen Innenminister wie vorgeschlagen in sein neues Amt. Strobel erhielt 103 von 157 Stimmen. Nicht alle Abgeordneten der grün-schwarzen Koalition stimmten für ihn.
3: Es ist ja nicht selbstverständlich, 10 Jahre. Innenminister und stellvertretender Ministerpräsident im Land Baden-Württemberg sein zu dürfen. Jetzt habe ich eine neue Herausforderung, sodass mir wenig Zeit bleibt, irgendetwas hinterherzutrauern oder gar zu hadern. Da bin ich weit davon entfernt, sondern ich beschäftige mich jetzt mit der neuen Aufgabe und das ist eine große Herausforderung und das hat meine ganze Konzentration.
2: Streit gab es bei der ersten Sitzung um die Anzahl der stellvertretenden Landtagspräsidenten. Dass es nur noch einen Vizepräsidenten gibt, wertete die AfD als größte Oppositionsfraktion im neuen Landtag als Ausgrenzung. Zur Stellvertreterin Strobels wählte der Landtag die ehemalige Landtagspräsidentin Muterem Aras von den Grünen. Mit der ersten Sitzungswoche nach der Wahl nimmt auch die Neuauflage der grün-schwarzen Regierungskoalition ihre Arbeit auf. Morgen stellt sich Wahlgewinner Cem Özdemir zur Wahl als neuer Ministerpräsident.
1: Ja, und über die Wahl von Cem Özdemir zum neuen Ministerpräsidenten berichten wir morgen in einer Sonderfolge unseres Magazins Landtag BW. Christian Eichner und der Karlsruher SC. Eine Ära, die den Verein über Jahre geprägt hat. Am Sonntag steht nun sein letztes Spiel als KSC-Trainer auf dem Programm. Zuvor war Christian Eichner bei uns im Studio und hat mit uns gemeinsam auf seine Zeit bei den Karlsruhern zurückgeblickt.
4: 3. Februar 2020. Nach einer 0:2-Pleite gegen Kiel zieht der KSC die Reißleine. Alois Schwarz muss gehen und macht den Weg frei für die Ära Christian Eichner.
5: Ich freue mich wie ein kleines Kind. Ich möchte einfach versuchen, was zurückzugeben. Ich möchte versuchen, den Jungs etwas mit ins Spiel mitzugeben, dass sie wissen, zu jeder Zeit können sie sich aufeinander verlassen.
4: Gestartet mit dem Pokal aus in Saarbrücken endete die Corona-bedingt unterbrochene Saison mit dem Klassenerhalt am letzten Spieltag in Fürth und einer ausgelassenen Party am alten Wildparkstadion.
1: Was war das für eine wilde Rückfahrt? Was war das für eine wilde Rückrunde? Du hast es mit uns geschafft, den Klassenerhalt in Fürth festzumachen. Und alles, was danach geschah, glaube ich, soll weiter intern bleiben. Ja, Chris,

Christian, du hast 6,5 Jahre unglaublich tolle Arbeit für den KSC, für unseren Heimatverein geleistet. Ich glaube, du hast es geschafft, den Verein in der zweiten Liga zu etablieren. Und nicht nur das, du hast auch Talente gefördert und hast sie auf ihrem Weg unglaublich begleitet und sie gefördert. Ich glaube, es gilt, dir den Hut zu ziehen und dir für deine weitere Reise alles Gute zu wünschen. Bleib, wie du bist. Vor allem die menschliche Komponente war immer ausschlaggebend, dass sich das Team immer zu 100%

0: Begleitet haben Christian Aichner während seiner Zeit als Cheftrainer des KSC auch zahlreiche Spieler und Trainerkollegen. Und das durch Höhen und Tiefen. Auch in schweren Zeiten gelang dem KSC unter Aichner stets der Turnaround. Schlüssel dafür dürfte wohl insbesondere auch die Verbundenheit zwischen dem Cheftrainer und seinem Team gewesen sein.
1: Es schaffen nicht viele, eine Kabine so hinzubekommen, dass so eine gewisse Wohlfühloase auch da ist. Auch wenn das vielleicht manchmal so einen negativen Touch hat, hat es bei uns nie gehabt. Ich glaube, wir sind auch durch schwierige Zeiten, hast du nie den Faden verloren, gemeinsam mit Zlatan, Sirus und den anderen drumherum. Und das ist eine Eigenschaft als Trainer, die, glaube ich, nicht so leicht ist zu haben, beziehungsweise auch als Mensch. Und deswegen bleib auf jeden Fall so, wie du bist. Ich wünsche dir alles, alles Gute für das, was jetzt da dann kommt. Ich bin mir ganz sicher, da kommt eine nächste tolle Aufgabe und kannst dich darauf verlassen. Da werde ich auch wieder aufschlagen und dich mal besuchen. Das werde ich mir nicht nehmen lassen, auch wenn ich jetzt gerade ein bisschen in Griechenland rumhüpfe. Deswegen, ja, von meiner Seite aus alles, alles Gute. Bleib, wie du bist. Viel Gesundheit. Und ich hoffe, du wirst jetzt noch einen schönen Abschied haben. Und dann werden wir uns doch sowieso wiedersehen. Machen wir uns nichts vor. In diesem Sinne, viele Grüße, dein Tidex.
2: Liebe Aiche, ich möchte mich natürlich auch ganz herzlich bei dir bedanken für die wundervollen Momente, die wirklich hängen bleiben. Du weißt ja, ich als Spieler, lange Zeit Wegbegleiter, wir hatten viele schöne Momente, die einfach in Erinnerung bleiben, wie damals der Klassenerhalt oder ja, unzählige Momente in der Kabine, die wirklich Spaß gemacht haben und dazu beigetragen haben, dass diese wunderschönen Momente und Erinnerungen einfach hängen bleiben. Und für die Zukunft wünsche ich dir nur das Beste, alles Gute. Und ich weiß, wir werden uns im Fußballerleben noch mal ein weiteres Mal über den Weg laufen.
3: Ja, lieber Aiche, leider geht nach 9 Jahren die Zeit hier mit dir zu Ende. Ich glaube, von meiner Anfangszeit hier hatte ich die maximale Unterstützung von dir und von deinem Trainerteam. Du hast mich zu dem Spieler gemacht, der ich heute bin. Das wird immer in Erinnerung bleiben, werde ewig dafür dankbar sein. Und du hast mir die Möglichkeit gegeben, als Kapitän das Team zu repräsentieren. Aber ihr wart immer das Fundament, auf dem alles aufgebaut habt. Und ihr habt die einzigartige Fähigkeit, die Mischung aus Ernsthaftigkeit und Spaß zu schaffen. Und ich glaube, das, was ihr hier drüben in die Kabine mitgegeben habt, ist nicht in Worte zu fassen. Der Zusammenhalt die letzten Jahre war einzigartig. Ihr wart nicht nur Trainer, sondern auch Mentoren und habt mir auch ganz viel menschlich mitgegeben. Das wird für mich immer ein Wegbegleiter sein und deshalb vielen Dank für alles. Ohne dich wäre ich nicht da, wo ich heute bin. Und deshalb vielen Dank für 9 Jahre. Ich habe es sehr genossen und es war die schönste Zeit meines Lebens. Vielen Dank.
4: Es gibt keine Worte, um das zu beschreiben, was wir in den letzten Jahren durchlebt haben. Es gilt jetzt einfach nur, Danke zu sagen für alles, was wir gemeinsam erleben durften. Es war mir mehr als eine Ehre, mit dir, mit uns allen zusammen hier die Zeit zusammen zu verbringen. Und auch ich weiß, dass wir uns sehr bald wiedersehen werden, privat wie auch beruflich. Und deswegen freue ich mich auf alles, was kommt. Dir wünsche ich für die Familie und für dich persönlich nur das Allerbeste.
5: Ich darf jetzt sozusagen seit 2 Jahren mit euch dabei sein und jeden Tag mit Freude auf die Arbeit kommen. Es hat mir unfassbar viel Spaß gemacht, mit euch zusammenzuarbeiten. Ich konnte abseits des Fußballs auch noch viel mitnehmen, viel lernen auch von euch. Ich hoffe, dass wir uns auch in Zukunft noch das eine oder andere Mal zu Gesicht bekommen und sehen. Deswegen auch von mir einfach ein großes Dankeschön. Es war eine fantastische Zeit.
6: War mir eine Ehre, mit meinem Freund und dir zusammen zu arbeiten. So viele Jahre durch dick und dünn. Ja, wir haben die ganzen Probleme, die wir hatten, problemlos gemeistert, ohne Nervosität. Ja, der eine oder andere erinnert sich vielleicht ein bisschen mehr als wir. Aber wir haben es ohne Probleme hingekriegt. Du hast es das eine oder andere Mal erwähnt. Ja, zweite Ehefrau kommt hin. Meine Frau ist ab und zu mal neidisch, ja, und beleidigt. Aber das kann ich gut abmoderieren. Deswegen, ich weiß, wir werden uns noch viele, viele Jahre sehen. Beruflich wie privat. Vielen, vielen Dank für die letzten Jahre.
7: Ja, Christian, wirklich sehr emotionale, sehr schöne Worte von deinen Weggefährten. Erzähl mal, man kann es ja auch sehen, welche Gefühle hinterlässt es bei dir.
8: Ja, zunächst mal vielen Dank. Da habt ihr mich auf den falschen Fuß erwischt.

0: Ja, ich glaube, das spricht ja für sich. Wir haben vom ersten Tag an versucht, ja, so eine Mischung reinzubekommen, wie der ein oder andere es auch angesprochen hat. Das ist am Ende nur Fußball. Wir waren oft überrascht, wie aufgeregt dann das Umfeld direkt wurde, was man natürlich trotzdem auch verstehen kann, weil sehr viel Druck dann auch gleich entstehen kann. Und trotzdem haben wir es immer wieder hinbekommen, so eine Schärfe und eine gewisse Lockerheit auf dem Trainingsplatz und auch in der Kabine hinzubekommen. Ich glaube, es wurde oft unterschätzt, weil es oft so ein bisschen locker wirkte, aber es war schon scharf ab und zu auch von Zlatan und mir. Und deswegen, es sind ja unterschiedliche Generationen jetzt zu Wort gekommen. Das ist eigentlich das, was am schönsten hängen bleibt für uns.
1: Ich glaube, man merkt einfach, dass du wahnsinnige menschliche Spuren beim KSC hinterlassen hast. Ist es das, was dir persönlich vielleicht auch am Ende so ein Stück weit mehr wert ist als ein Tabellenplatz?
0: Ja, das war es mir von Tag 1 eigentlich. Für mich war es damals wichtig, das Stadion wieder voll zu bekommen. Eine gewisse Identifikation, Verbundenheit zur Mannschaft hinzubekommen, mit den Zuschauern wieder. Das ist so das, was, ja, das hört sich so leicht an, das ist nicht ganz so einfach herzustellen, weil mal fehlen die Ergebnisse, dann ist meistens auch das Spiel nicht besonders gut. Und wir mussten uns irgendwie in der Liga halten. Das haben wir mit vielen unterschiedlichen Facetten hinbekommen, am Ende auch mit einer Portion Glück. Das darf man nicht vergessen. Man denkt oft das Spiel noch gegen Bielefeld, wo wir nach 30 Minuten 0-3 chancenlos zurücklagen. Also da waren schon ein paar Momente, die auch glücklich waren. Und danach konnte man Schritt für Schritt mit den Verantwortlichen was aufbauen. Und das darf man auch bis zum heutigen Tage nicht vergessen. Es hat eine Portion Mut benötigt von Olli Kreuzer oder auch von Ingo Wellenreuther und den Mitstreitern damals, ohne jeden aufzuzählen, da den Co-Trainer zum Interimstrainer dann auch zu machen und einen Tag später aus dem Pokal zu fliegen. Also, das sind ja schon so ein paar Dinge am Anfang passiert, die nicht unbedingt dazu beigetragen hätten, in der heutigen Zeit zu sagen, oder Aigner ist ein guter Trainer.
1: Wie blickst du persönlich auf deine Karriere, auf deine sportliche Zeit beim KSC als Trainer zurück?
0: Ja, ich glaube, sie hat ja alles, was man in den 6,5 Jahren dann wahrscheinlich auch dabei haben muss. Es war gespickt mit soll ich es ausdrücken, mit sehr, sehr vielen Höhen, aber auch mit sehr viel Leidenszeit dann immer mal wieder in den unterschiedlichen Saisonphasen. Und das ist auch einer der Gründe, warum wir, glaube ich, am Ende so den Weg zum Marktplatz nicht geschafft haben. In dem einen oder anderen Moment wäre es möglich gewesen. Es kam aber immer irgendwie eine Unebenheit dazwischen dazu. Mal war es auch mal eine fehlende Konstanz, das muss man auch ganz klar ansprechen. Trotz allem muss man sagen, würde ich die Zeit nicht missen wollen. Und ich kann das, was Wanne angesprochen hat, für mich dann persönlich nur unterstreichen. Es war die schönste Zeit meines Lebens.
1: Und die findet jetzt ihren Abschluss am kommenden Sonntag im Heimspiel gegen Bochum. Mit welcher Gefühlslage gehst du diesem Spiel entgegen? Ist es mehr lachendes oder weinendes Auge?
0: Nein, ich habe es jetzt ganz gut hinbekommen, die Woche mit dem Bielefeld-Spiel Freitagabend, also mit der Bekanntgabe, dass es nicht weitergeht, plus dann auch diesen emotionalen Abend gegen Bielefeld, das war eine schwere Woche. So von der Gemengelage her, auch für meine Familie nicht ganz so einfach, das muss man an der Stelle auch mal sagen, das vergisst man oft. Danach wurde es Gott sei Dank auch wieder ein bisschen normaler. Weil es wäre so nicht, dann nach 4 Wochen hätte das nicht noch gehen können, auch für mich persönlich. Ich bin sehr dankbar dafür, für die Begegnungen am Trainingsplatz mit Leuten, die sich dann bei mir bedanken für die Zeit. Das ist sehr schön, weil das ist so das, was ich immer wieder aufgegriffen habe in all den Jahren, dass es mir wichtig war, dass die Leute wieder Spaß haben, dem KSC zuzuschauen. Und unabhängig von Tabellenplätzen, auch wenn das wichtig ist, ja, ich habe eine große Portion Respekt vor der Woche.
2: Ja, und so geht die Zeit von Cheftrainer Christian Aichner beim KSC zu Ende. Und wer das gesamte emotionale Gespräch mit dem Cheftrainer sehen möchte, der kann gleich um 19:30 im Programm von Baden TV dranbleiben oder online in unserer Mediathek nachschlagen. Pflegekräfte leisten jeden Tag Enormes. Trotzdem fehlen vielerorts Fachkräfte. Zum Internationalen Tag der Pflege wollte die AWO Karlsruhe deshalb ein besonderes Zeichen der Wertschätzung setzen.
3: Dienstagmorgen im AWO-Seniorenzentrum Berghausen in Pfinstal. Frühstückszeit. Heute packt der Geschäftsführer der AWO Karlsruhe selbst als Pfleger mit an und kümmert sich um das Frühstück einer Bewohnerin. Statt sich wie sonst um seine Führungsaufgaben zu kümmern. Auch AWO-Geschäftsbereichsleiter Timo Koch hat heute einen Perspektiv.

0: Perspektivwechsel vorgenommen und im Seniorenzentrum mitgeholfen. Berghausen ist nur eine von mehreren Einrichtungen der AWO, die bei der Aktion mitmachen. Der Rollentausch kommt dabei bei den Führungskräften gut an.
1: Mir hat sehr, sehr viel Spaß gemacht. Das lag auch daran, dass ich auch natürlich einen sehr so sympathischen wie auch fachkundigen Kollegen dabei hatte, der mich da angeleitet hat. Ich hoffe, ich habe mich nicht zu sehr aufgehalten. Waren tolle Einblicke in die Arbeit, wo mir auch nochmal aufgefallen ist, mit was für einer Belastung auch Menschen in der Pflege konfrontiert sind, wenn sie mit Menschen zu tun haben, die dementiell verändert sind.
0: Der AWO-Geschäftsführer möchte mit dem kurzzeitigen Wechsel seines Arbeitsfeldes allen, die in der Pflege arbeiten, einfach mal Danke sagen.
1: Der Internationale Tag der Pflege ist ja ein Tag, der die Anerkennung für die Pflege ausdrücken soll, für die Menschen, die sich für den Pflegeberuf entschieden haben, aber auch für die Menschen, die hier insgesamt in Seniorenzentren arbeiten, ja noch mehr Professionen arbeiten. Da ist es mir natürlich ein Anliegen, auch aus hier bei uns vor Ort für die AWO Karlsruhe, den Kolleginnen und Kollegen Anerkennung, Wertschätzung, aber auch Dank auszudrücken.
0: Ein Zeichen des Danks können die Pflegekräfte gut gebrauchen, denn sie haben es nicht immer leicht. Nicht nur, weil die Arbeit herausfordernd sein kann, sondern auch, weil das Ansehen des Berufs in den vergangenen Jahren gelitten haben soll. Der aktuelle Fachkräftemangel wird unter anderem darauf zurückgeführt.
2: Es ist in den Medien oft dieses: Es ist ein furchtbar harter Beruf, sie sind schlecht bezahlt, sie sind unterbesetzt. Das stimmt teilweise. Teilweise ist aber auch der Beruf schlecht geredet worden während Corona. Es ist ein Beruf, der anspruchsvoll ist, es sind andere Berufe auch. Was die Herausforderung ist, ist, dass man jeden Tag sich neu wieder antreibt und Spaß an seinem Beruf hat, weil wenn ich keinen Spaß dabei habe, das merken die Bewohner.
0: Mehr Ausbildungen heißt die Devise des Heimleiters von Berghausen, um dem Pflegemangel entgegenzuwirken. Doch der Beruf ist nicht für jeden geeignet. Durch seinen heutigen Einsatz weiß der Geschäftsführer der AWO, was Bewerber und Azubis mitbringen müssen.
1: Man muss einfach, es mögen Menschen sehr eng in ihrer Privatsphäre, in ihrem Leben, auch mit all ihren Wünschen, Ängsten und Zweifeln, wirklich eng zu begleiten. Man darf natürlich auch keinerlei Berührungsängste haben vor körperlicher Nähe, die es da ja auch gibt. Ja, und man muss, glaube ich, auch sehr belastbar sein.
0: Am Ende bleibt vor allem die Botschaft, dass Pflege weit mehr ist als nur ein Beruf. Sie lebt von Menschlichkeit, Verantwortung und persönlichem Einsatz.
3: Street Art trifft Schmuckstadt. In Pforzheim startet in dieser Woche ein besonderes Kunstprojekt unter freiem Himmel. Florian Harsch berichtet.
0: Eine einfache Häuserwand in Pforzheim. Rechteckig, braune Farbe, ein paar Fenster. Noch gibt es hier nichts Besonderes zu sehen. Doch in wenigen Tagen soll hier an der Fassade ein buntes Wandbild entstehen. Dafür hat die Stadt eigens die in Berlin und Zürich lebende Künstlerin Maja Hürst eingeladen. 2 Wochen lang wird sie an der Bemalung des Hauses arbeiten und dabei relativ spontan vorgehen, ganz ohne Vorlage.
4: Viele Muralists, die machen tatsächlich Skizzen und machen dann Raster auf die Wand, übertragen das, aber ich arbeite eigentlich relativ Freestyle. Ich habe so ganz lange, 6 Meter lange Stangen, mit denen zeichne ich das wie vor, so ein bisschen mit dem Bleistift aufs Papier. Es ist dann halt einfach die Verlängerungsstange mit der kleinen Rolle auf die Wand.
0: Wie das Bild am Ende aussehen wird, weiß die Künstlerin selbst noch nicht ganz genau und eigentlich will sie auch nicht zu viel verraten. Ein paar Ideen hat sie aber schon.
4: Es geht eigentlich ja darum, irgendwie im öffentlichen Raum eigentlich einen Ankerpunkt zu setzen, wo die Leute sich vielleicht auch ihre eigenen Geschichten reininterpretieren können. Und es ist an der Ecke Kalverstraße, Kreuzstraße. Das Gebäude ist so braun mit weißen Fensterleibungen. Und ich dachte eigentlich, ich möchte gerne was zum Kunsthandwerk hier in der Stadt machen. Also es wird bestimmt eine von meinen, so diesen Händen drin sein. Genau, und den Rest, den lass ich mal noch offen.
0: Eigens für den Zeitraum der Fassadenbemalung ist eine begleitende Ausstellung mit Werken von Maja Hürst entstanden. Im Mittelpunkt steht ein 20 Meter langes Armband, das Bilder der Künstlerin wie kleine Anhänger zeigen soll. Das Werk soll auch eine Hommage an die Schmuckstadt Pforzheim sein.
5: Das ist wie eine Kette, die da durchgeht. Ein Chain, also wie so ein Battle-Armband, hat Maja gesagt. Und das ist etwas, eine bestimmte Art, wo man verschiedene Anhänger sammelt an einem Armband. Das ist tatsächlich ein bestimmter Typ, ist im Pforzheim mal erfunden worden mit kleinen Wappen, die man gesammelt hat, wenn man wo ankam. Und ich finde, die Parallele ist wunderschön. Also zu sagen, Maja hat lauter Bilder gemalt, die mit ihrem Leben zu tun haben. Und es sind die Hände, die das Ganze einfassen. Also diese ganze Kette wird von Händen gehalten.
0: Analog Stories heißt dieses Werk. Es nimmt Bezug auf Stories, also kurze Videos in sozialen Netzwerken, und holt diese in die analoge Welt. Darin verarbeitet wurde etwa der gefährliche Biss einer Katze in den Arm der Künstlerin oder die Krebserkrankung einer Freundin.
4: Ja, es ist eigentlich so, wie man seinen Alltag erlebt, oder? Es ist ja, der Tag hat seine 24 Stunden, ein paar Stunden davon schläft man, den Rest, den man wach ist, erlebt man wie so Erlebnisse, und das sind eigentlich wie so diese Erlebnisse, die so ineinander verwoben sind. Manchmal greifen sie ineinander rein und manchmal, ja, sind sie voneinander abgetrennt oder stehen so wie für sich alleine.
0: Ab Donnerstag kann die Bemalung des Hauses in der Kalverstraße Ecke Kreuzstraße beobachtet werden. Die Ausstellung von Maya Hürst im Kulturraum öffnet bereits am Mittwoch und kann bis zum 25. Mai besucht werden.
3: Und damit kommen wir zum Ende der heutigen Nachrichtensendung hier bei Baden TV. Ich bedanke mich bei Ihnen fürs Zusehen. Tschüss, machen Sie es gut.
6: Hallo und einen schönen guten Abend. Willkommen zum Wetter auf Baden TV. Ja, die nächsten Tage werden sehr wechselhaft ausfallen. Tiefs ziehen vorüber, bringen uns Wolken und zum Teil auch kräftige Schauer und auch einzelne Gewitter. Wir blicken auf die Wetterlage in der kommenden Nacht zum Mittwoch. Der Himmel ist teilweise wechselnd bewölkt, Richtung Rhein auch zum Teil stark bewölkt. Örtlich kann es noch etwas Regen geben und die Temperaturen, die gehen bis zum frühen Mittwochmorgen auf 5 Grad in Germersheim und 0 Grad in Freudenstadt zurück. Der Mittwochvormittag ist dann geprägt von einem Mix aus Sonne und Wolken. Es bleibt überwiegend niederschlagsfrei und die Tageshöchsttemperaturen, die erreichen am Mittwochnachmittag maximal 16 Grad in Karlsruhe und bis zu 15 Grad messen wir in Freiburg. Im weiteren Tagesverlauf sind immer wieder Wolken unterwegs und es bilden sich einzelne Schauer, vielleicht auch mal das ein oder andere kurze Gewitter. Also insgesamt eher ein sehr wechselhafter Nachmittag. Die Temperaturen, die gehen bis zum Abend auf Werte um 10 Grad in Baden-Baden und 11 Grad in Karlsruhe zurück. Der Blick auf die weiteren Aussichten. Ja, am Donnerstag ist ja Feiertag, Christi Himmelfahrt. Und es sieht wirklich eher ziemlich wechselhaft aus. So ein Mix aus Sonne und Wolken ist angesagt. Und die Temperaturen schaffen es gerade mal auf 10 bis 14 Grad. Vor allen Dingen zur Mittags- und Nachmittagszeit sind dann einzelne Schauer mit dabei. Vereinzelt im Schwarzwald auch mal ein kurzes Gewitter. Und auch der Brückentag am Freitag bleibt eher sehr wechselhaft. Temperaturen am Tag 11 bis maximal 15 Grad. Und im Sonnenschein sind auch immer wieder einzelne Schauer unterwegs. Ähnlich auch der Samstag, sehr durchwachsen. Mal Sonnenschein, mal ein paar dichte Wolken und mitunter sind Schauer drin. Die Höchsttemperaturen, die bleiben bei maximal 15 Grad. Das war's vom Wetter. Einen schönen Abend und tschüss, bis zum nächsten Mal.
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Im Mai richtet das KOHI die baden-württembergischen Meisterschaften im Poetry Slam in Karlsruhe aus. Nach den Halbfinalen am Freitag folgt am Samstag das U20-Finale in der Landesbibliothek sowie das große Finale im Tollhaus. Dort entscheiden Sie als Publikum, wer den Landestitel gewinnt. Tickets für alle Shows gibt es online unter tickets.kohi.de. Mit der Walzer Oper Der Rosenkavalier starten am 17. Mai im Baden-Badener Festspielhaus die Pfingstfestspiele. Bereits der Operntext selbst ist ein Kunstwerk in sich. Getanzt wird im Rokoko zu Menuetten, danach folgen etwa singende Jazz-Arrangements. Mehr Infos zum Auftakt der Pfingstfestspiele gibt es unter festspielhaus.de. Am Donnerstag, den 21. Mai, wird die Brettener Innenstadt zum Treffpunkt für Familien und Berufstätige. Von 14 bis 18.30 Uhr verwandelt sich das Zentrum mit zahlreichen Spielstationen unter dem Motto Kinder in die Stadt in ein

ein Spieleparadies. Ab 18 Uhr lädt die Afterwork-Party auf dem Kirchplatz mit Musik und Gastronomie zum gemeinsamen Ausklang ein. Der Zugang zu allen Aktionen in der Innenstadt ist kostenfrei.

0: Für den KSC steht am Sonntag das letzte Saisonspiel auf dem Programm. Und es ist weit mehr als das Ende einer normalen Bundesliga-Saison, denn es ist der Abschied zahlreicher Spieler und vor allem auch das Ende der Ära Christian Eichner beim KSC. Vor dem letzten Saisonspiel ist er jetzt nochmal bei uns im Studio. Hi Christian,
1: Hi.
0: Schön, dass du da bist.
1: Sehr gerne, vielen Dank für die Einladung.
0: Und bevor wir so richtig ins Gespräch einsteigen, haben wir eine Kleinigkeit für dich vorbereitet. Wir schauen einmal gemeinsam zusammen auf die Ära Christian Eichner beim KSC.
2: 3. Februar 2020. Nach einer 0:2-Pleite gegen Kiel zieht der KSC die Reißleine. Alois Schwarz muss gehen und macht den Weg frei für die Ära Christian Eichner.
3: Ich freue mich wie ein kleines Kind. Ich möchte einfach versuchen, was zurückzugeben. Ich möchte versuchen, den Jungs etwas mit ins Spiel mitzugeben, dass sie wissen, zu jeder Zeit können sie sich aufeinander verlassen.
4: Christian Eichner hat das Vertrauen der sportlichen Führung und auch wir vom Beirat trauen ihm das absolut zu. Er kennt die Mannschaft jetzt ganz intensiv und wir sind sehr, sehr zuversichtlich, dass er das jetzt alles gut machen wird. Und das bis auf Weiteres bleibt auf jeden Fall Christian Eichner unser Cheftrainer.
2: Gestartet mit dem Pokal aus in Saarbrücken, endete die Corona-bedingt unterbrochene Saison mit dem Klassenerhalt am letzten Spieltag in Fürth und einer ausgelassenen Party am alten Wildparkstadion.
5: Was war das für eine wilde Rückfahrt? Was war das für eine wilde Rückrunde? Du hast es mit uns geschafft, den Klassenerhalt in Fürth festzumachen. Und alles, was danach geschah, glaube ich, soll weiter intern bleiben. Ja, Christian, du hast 6,5 Jahre unglaublich tolle Arbeit für den KSC, für unseren Heimatverein geleistet. Ich glaube, du hast es geschafft, den Verein in der zweiten Liga zu etablieren. Und nicht nur das, du hast auch Talente gefördert und hast sie auf ihrem Weg unglaublich begleitet und sie gefördert. Ich glaube, es gilt, dir den Hut zu ziehen und dir für deine weitere Reise alles Gute zu wünschen. Bleib wie du bist, vor allem die menschliche Komponente war immer ausschlaggebend, dass dich das Team immer zu 100% unterstützt hat. Du bist ein toller Mensch und ein toller Trainer. Ich wünsche dir alles Gute. Auf bald, ex-Kapi, Diego.
2: 6 Jahre Christian Eichner als Cheftrainer des KSC. Über 200 Spieltagsvorberichte. Jahrelang an seiner Seite bei Pressekonferenzen dabei Micha Wolf, ehemaliger Pressesprecher des Vereins.
6: Ja, 6,5 Jahre KSC gehen zu Ende. Ich kann es mir immer noch nicht so ganz vorstellen, wie das Ganze wird. Immerhin durfte ich dich 5,5 Jahre davon begleiten. Es war mir immer eine Ehre, dein Pressesprecher zu sein. Ich bin sehr gespannt, wohin es dich verschlägt. Werde das alles natürlich genau beobachten und wünsche dir alles Gute für deine private wie auch berufliche Zukunft. Liebe Grüße, dein Micha.
2: Begleitet haben Christian Eichner während seiner Zeit als Cheftrainer des KSC auch zahlreiche Spieler und Trainerkollegen. Und das durch Höhen und Tiefen. Auch in schweren Zeiten gelang dem KSC unter Eichner stets der Turnaround. Schlüssel dafür dürfte wohl insbesondere auch die Verbundenheit zwischen dem Cheftrainer und seinem Team gewesen sein.
7: Es schaffen nicht viele, eine Kabine so hinzubekommen, dass so eine gewisse Wohlfühloase auch da ist. Auch wenn das vielleicht manchmal so einen negativen Touch hat, hat es bei uns nie gehabt. Ich glaube, wir sind auch durch schwierige Zeiten, hast du nie den Faden verloren, gemeinsam mit Zlatan, Sirus und den anderen drumherum. Und das ist eine Eigenschaft als Trainer, die, glaube ich, nicht so leicht ist zu haben, beziehungsweise auch als Mensch. Und deswegen bleib auf jeden Fall so, wie du bist. Ich wünsche dir alles, alles Gute für das, was jetzt da dann kommt. Ich bin mir ganz sicher, da kommt eine nächste tolle Aufgabe und kannst dich darauf verlassen. Da werde ich auch wieder aufschlagen und dich mal besuchen. Das werde ich mir nicht nehmen lassen, auch wenn ich jetzt gerade ein bisschen in Griechenland rumhüpfe. Deswegen, ja, von meiner Seite aus alles, alles Gute. Bleib, wie du bist. Viel Gesundheit. Und ich hoffe, du wirst jetzt noch einen schönen Abschied haben. Und dann werden wir uns doch sowieso wiedersehen. Machen wir uns nichts vor. In diesem Sinne, viele Grüße, dein Tidex.
8: Liebe Eiche, ich möchte mich natürlich auch ganz herzlich bei dir bedanken für die wundervollen Momente, die wirklich hängen bleiben. Du weißt ja, ich als Spieler, lange Zeit Wegbegleiter, wir hatten viele schöne Momente, die einfach in Erinnerung bleiben, wie damals der Klassenerhalt oder ja, unzählige Momente in der Kabine, die wirklich Spaß gemacht haben und dazu beigetragen haben, dass diese wunderschönen Momente und Erinnerungen einfach hängen bleiben. Und für die Zukunft wünsche ich dir nur das Beste, alles Gute. Und ich weiß, wir werden uns im Fußballerleben noch mal ein weiteres Mal über den Weg laufen.
9: Ja, lieber Eiche, leider geht nach 9 Jahren die Zeit hier mit dir zu Ende. Ich glaube, von meiner Anfangszeit hier hatte ich die maximale Unterstützung von dir und von deinem Trainerteam. Du hast mich zu dem Spieler gemacht, der ich heute bin. Das wird immer in Erinnerung bleiben, werde ewig dafür dankbar sein. Und du hast mir die Möglichkeit gegeben, als Kapitän das Team zu repräsentieren. Aber ihr wart immer das Fundament, auf dem alles aufgebaut habt. Und ihr habt die einzigartige Fähigkeit, die Mischung aus Ernsthaftigkeit und Spaß zu schaffen. Und ich glaube, das, was ihr hier drüben in die Kabine mitgegeben habt, ist nicht in Worte zu fassen. Der Zusammenhalt die letzten Jahre war einzigartig. Ihr wart nicht nur Trainer, sondern auch Mentoren und habt mir auch ganz viel menschlich mitgegeben. Das wird für mich immer ein Wegbegleiter sein und deshalb vielen Dank für alles. Ohne dich wäre ich nicht da, wo ich heute bin. Und deshalb vielen Dank für 9 Jahre. Ich habe es sehr genossen und es war die schönste Zeit meines Lebens. Vielen Dank.
1: Es gibt keine Worte, um das zu beschreiben, was wir in den letzten Jahren durchlebt haben. Es gilt jetzt einfach nur, Danke zu sagen für alles, was wir gemeinsam erleben durften. Es war mir mehr als eine Ehre, mit dir, mit uns allen zusammen hier die Zeit zusammen zu verbringen. Und auch ich weiß, dass wir uns sehr bald wiedersehen werden, privat wie auch beruflich. Und deswegen freue ich mich auf alles, was kommt. Dir wünsche ich für die Familie und für dich persönlich nur das Allerbeste.
10: Ich darf jetzt sozusagen seit 2 Jahren mit euch dabei sein und jeden Tag mit Freude auf die Arbeit kommen. Es hat mir unfassbar viel Spaß gemacht, mit euch zusammenzuarbeiten. Ich konnte abseits des Fußballs auch noch viel mitnehmen, viel lernen auch von euch. Ich hoffe, dass wir uns auch in Zukunft noch das eine oder andere Mal zu Gesicht bekommen und sehen. Deswegen auch von mir einfach ein großes Dankeschön. Es war eine fantastische Zeit.
11: War mir eine Ehre, mit meinen Freunden und dir zusammen zu arbeiten. So viele Jahre durch dick und dünn. Ja, wir haben die ganzen Probleme, die wir hatten, problemlos gemeistert, ohne Nervosität. Ja, der eine oder andere erinnert sich vielleicht ein bisschen mehr als wir. Aber wir haben es ohne Probleme hingekriegt. Du hast es das eine oder andere Mal erwähnt. Ja, zweite Ehefrau kommt hin. Meine Frau ist ab und zu mal neidisch, ja, und beleidigt. Aber das kann ich gut abmoderieren. Deswegen, ich weiß, wir werden uns noch viele, viele Jahre sehen. Beruflich wie privat. Vielen, vielen Dank für die letzten Jahre. Wir haben natürlich auch andere Funktionen. Ich bin international sehr erfahrener Schiedsrichter. Ja, zu meiner Linken, ja, ein Top-Assistent. Und zu der Rechten der beste Videoschiedsrichter. Also von allen drei, und du siehst es ja, ihren Lächeln und die verneinen es auch nicht. Es ist eindeutig kein Foul auf dem Bild. Ja, es ist eine Schwalbe, du hebst vorher schon ab. Dass es dir klar ist. Also wenn da einer von den beiden noch was sagen will, gerne.
1: Ist bekannt, dass du da gerne abhebst. Hast du im 5 gegen 2 auch schon immer sehr häufig getan. Deswegen kann ich mich da noch anschließen. Kein Foul.
10: Kein Foul. Ich habe es auch direkt gesehen.
11: Alles klar, wir sehen uns. Ciao, ciao, ciao.
0: Ja, Christian, wirklich sehr emotionale, sehr schöne Worte von deinen Weggefährten. Erzähl mal. Man kann es ja auch sehen, welche Gefühle hinterlässt es bei dir.
12: Ja, zunächst mal vielen Dank. Da habt ihr mich auf den falschen Fuß erwischt. Ich glaube, das spricht ja für sich. Wir haben vom ersten Tag an versucht, ja, so eine Mischung reinzubekommen, wie der eine oder andere es auch angesprochen hat. Das ist am Ende nur Fußball.

0: Wir waren oft überrascht, wie aufgeregt dann das Umfeld direkt wurde, was man natürlich trotzdem auch verstehen kann, weil sehr viel Druck dann auch gleich entstehen kann. Und trotzdem haben wir es immer wieder hinbekommen, so eine Schärfe und eine gewisse Lockerheit auf dem Trainingsplatz und auch in der Kabine hinzubekommen. Ich glaube, es wurde oft unterschätzt, weil es oft so ein bisschen locker wirkte, aber es war schon scharf ab und zu auch von Zlatan und mir. Und deswegen, es sind ja unterschiedliche Generationen jetzt zu Wort gekommen. Das ist eigentlich das, was am schönsten hängen bleibt für uns.
1: Ich glaube, man merkt einfach, dass du wahnsinnige menschliche Spuren beim KSC hinterlassen hast. Ist es das, was dir persönlich vielleicht auch am Ende so ein Stück weit mehr wert ist als ein Tabellenplatz?
0: Ja, das war es mir von Tag 1 eigentlich. Für mich war es damals wichtig, das Stadion wieder voll zu bekommen. Eine gewisse Identifikation, Verbundenheit zur Mannschaft hinzubekommen mit den Zuschauern wieder. Das ist so das, was, ja, das hört sich so leicht an, das ist nicht ganz so einfach herzustellen, weil mal fehlen die Ergebnisse, dann ist meistens auch das Spiel nicht besonders gut. Und wir mussten uns irgendwie in der Liga halten. Das haben wir mit vielen unterschiedlichen Facetten hinbekommen, am Ende auch mit einer Portion Glück. Das darf man nicht vergessen. Man denkt oft das Spiel noch gegen Bielefeld, wo wir nach 30 Minuten 0-3 chancenlos zurücklagen. Also da waren schon ein paar Momente, die auch glücklich waren. Und danach konnte man Schritt für Schritt mit den Verantwortlichen was aufbauen. Und das darf man auch bis zum heutigen Tage nicht vergessen. Es hat eine Portion Mut benötigt von Olli Kreuzer oder auch von Ingo Wellenreuther und den Mitstreitern damals, ohne jeden aufzuzählen, da den Co-Trainer zum Interimstrainer dann auch zu machen und einen Tag später aus dem Pokal zu fliegen. Also, das sind ja schon so ein paar Dinge am Anfang passiert, die nicht unbedingt dazu beigetragen hätten, in der heutigen Zeit zu sagen, oh, der Aigner ist ein guter Trainer.
1: Jetzt wollen wir natürlich auch noch von dir wissen, war es ein Foul von Zlatan oder war es keins?
0: Es war schon eine große Dynamik. Das Foul, das Bild wird der ganzen Szenerie natürlich nicht gerecht. Also, er ist da mit zwei Beinen mit vollem Tempo reingekommen damals beim Telekom Cup. Das weiß ich noch. War eine große Herausforderung für uns. Und ja, dieser Zweikampf hat schon gezeigt, dass es da nicht nur irgendwie um einen Pokal ging vor der Saison, sondern auch schon eine gewisse Schärfe drin war. Und ich glaube, heute wird es gepfiffen werden in der heutigen Zeit.
1: Okay. Wieder zurück zu deiner sportlichen Zeit beim KSC. Es war durchaus auch ab und zu mal eine Achterbahn der Gefühle. Aber ich glaube, man kann sagen, du hast den KSC vom Abstiegskandidat zum etablierten Zweitligist und ambitionierten Zweitligist entwickelt. Wie blickst du persönlich auf deine Karriere, auf deine sportliche Zeit beim KSC als Trainer zurück?
0: Ja, ich glaube, sie hatte alles, was man in den 6,5 Jahren dann wahrscheinlich auch dabei haben muss. Es war gespickt mit, wie soll ich es ausdrücken, mit sehr, sehr vielen Höhen, aber auch mit sehr viel Leidenszeit dann immer mal wieder in den unterschiedlichen Saisonphasen. Und das ist auch einer der Gründe, warum wir, glaube ich, am Ende so den Weg zum Marktplatz nicht geschafft haben. In dem einen oder anderen Moment wäre es möglich gewesen. Es kam aber immer irgendwie eine Unebenheit dazwischen dazu. Mal war es auch mal eine fehlende Konstanz. Das muss man auch ganz klar ansprechen. Trotz allem muss man sagen, würde ich die Zeit nicht missen wollen. Und ich kann das, was Wanne angesprochen hat, für mich dann persönlich nur unterstreichen. Es war die schönste Zeit meines Lebens.
1: Und die findet jetzt ihren Abschluss am kommenden Sonntag im Heimspiel gegen Bochum. Mit welcher Gefühlslage gehst du diesem Spiel entgegen? Ist es mehr lachendes oder weinendes Auge?
0: Nein, ich habe es jetzt ganz gut hinbekommen, die Woche mit dem Bielefeld-Spiel Freitagabend, also mit der Bekanntgabe, dass es nicht weitergeht, plus dann auch diesen emotionalen Abend gegen Bielefeld, das war eine schwere Woche. So von der Gemengelage her, auch für meine Familie nicht ganz so einfach, das muss man an der Stelle auch mal sagen, das vergisst man oft. Danach wurde es Gott sei Dank auch wieder ein bisschen normaler. Weil es wäre so nicht, dann nach 4 Wochen hätte das nicht noch gehen können, auch für mich persönlich. Ich bin sehr dankbar dafür, für die Begegnungen am Trainingsplatz mit Leuten, die sich dann bei mir bedanken für die Zeit. Das ist sehr schön, weil das ist so das, was ich immer wieder aufgegriffen habe in all den Jahren, dass es mir wichtig war, dass die Leute wieder Spaß haben, dem KSC zuzuschauen. Und unabhängig von Tabellenplätzen, auch wenn das wichtig ist, ja, ich habe eine große Portion Respekt vor der Woche. Also ich habe ja den einen oder anderen vor 2 Jahren mit Jero, mit Lars. Das war für die Jungs schon und auch für mich dann als Trainer bewegend. Ich befürchte, es wird ähnlich bewegend werden für mich, für Schleuse. und den einen oder anderen auch, der ja auch eine ähnlich lange Zeit da ist. Und trotzdem ist es so, das ist das Gute im Fußball, es geht immer weiter. Es wird für den Club weitergehen. Ich werde es mega gespannt verfolgen, weil ja mal dann tatsächlich mal eine realistische Situation eingetreten ist, die wir uns immer in all den Jahren in den negativen Phasen auch gefragt haben. Was würde jetzt ein neuer Trainer verändern? Und das ist etwas, was wir aus der Ferne verfolgen werden. Wir werden die Jungs maximal aus der Ferne unterstützen, wenn wir immer tagtäglich da sind. Und auch für uns wird es spannend sein, was bringt das Neue, die neue Saison, bringt sie überhaupt gleich was oder bringt sie erst auf Strecke irgendwas, wo wird es uns hinspülen? Und ich glaube, das sind ein paar interessante Themen, aber vor der Woche habe ich schon Respekt.
1: Heißt aber, wie es bei dir persönlich weitergeht, kannst du jetzt vermutlich noch nicht verraten. Dennoch vielleicht die Frage, was sind deine persönlichen zukünftigen Ziele? Und ist es eher wahrscheinlich, dass du eine kleine Fußballpause einlegst oder dass wir dich vielleicht auch schon bald in der Bundesliga sehen?
0: Also es ist so, dass ich, da bin ich ehrlich, es muss mich etwas richtig reizen, um mich dann auch direkt wieder in die Arena oder in die Arenen zu führen. Das kann durchaus passieren, weil schon dann auch bei allem Negativen in der Woche mit der, in Anführungszeichen, der Beendigung des Arbeitsverhältnisses trotzdem du auch natürlich auch gespürt hast, was es branchenmäßig dann auch trotzdem dann auch gemacht hat, dass du das erste Mal frei in Anführungszeichen bist, weil noch stehst du ja unter Vertrag, also da gibt es natürlich ein paar andere Themen, aber grundsätzlich ist es jetzt so, dass du, das klar ist, du bist am 1.7. nicht mehr auf dem Trainingsplatz beim KST und das ist das, was ich immer wieder gesagt habe, wenn ich mich hier mal verändere, jetzt verändere ich mich aufgrund der Entscheidung des Clubs, wird es trotzdem immer gleich bleiben, ich muss mich mit was identifizieren können, weil sonst funktioniert das nicht, was die Jungs mir gesagt haben. Ich bin gespannt, ob die Art und Weise, wie wir es gelebt haben, an einem anderen Standort genau gleich funktioniert, das glaube ich nicht. Ich glaube, es wird Anpassungen geben, aber so vom Grundsatz her wollen wir so das beibehalten, müssen wir auch beibehalten, weil sonst sind wir nicht mehr die Trainer, die wir vorher waren. Und deswegen gibt es ja viele Reize, die auf uns zukommen und trotzdem aber auch ein paar Veränderungen. Wir werden von der Familie weggehen, wenn es eine Entscheidung gibt. Und das sind Themen, die sind uns bewusst, die sind uns auch klar und trotzdem muss man es an der Stelle auch immer wieder betonen, es ist dann nicht nur so dieser sportliche Reiz, sondern es gibt auch etwas, was du dafür dann aufgeben wirst und deswegen muss es mehr denn je etwas sein, wo wir dann auch sagen, hey, dafür lohnt es sich mal, bei mir die Mädels mal für eine Zeit zurückzulassen, bei aller Schwere, aber das gehört in den Beruf dazu und deswegen freue ich mich viel mehr mit den Typen, weiterhin zu tun zu haben, hoffentlich auf Strecke, die da am Ende dann auf dem Video zu sehen waren.
1: Und dafür wünschen wir euch alles Gute.
0: Vielen Dank.
1: Am Schluss bleibt noch zu sagen von Baden TV, dass wir uns für die immer gute Zusammenarbeit bedanken wollen. Ich hoffe, das beruht auf Gegenseitigkeit und alles Gute einfach für die Zukunft.
0: Ja, vielen Dank, das kann ich nur zurückgeben. Ich glaube, das betraf eigentlich alle Journalisten. Das war mir auch immer wichtig, aber ich kriege das ja auch an anderer Stelle immer mal wieder mit. Für mich war es immer klar, dann auch euch alle dann genauso zu behandeln, wie ich es mir auch gewünscht hätte, weil ihr macht auch nur euren Job und deswegen gab es nicht nur Sonnenscheinseiten, sondern es gab halt auch Momente, wo ein bisschen schwerer waren, da muss man sich dann auch stellen und ich glaube, das haben wir alle immer ganz gut hinbekommen. Vielen Dank.

0: Meine sehr geehrten Damen und Herren, willkommen zur DRK-Sprechstunde. Das Thema heute ist der Bandscheibenvorfall. Und als Experten darf ich Herrn Dr. Salmann begrüßen. Er ist Direktor der Klinik für Wirbelsäulentherapie an der Nvidia-Klinik in Karlsruhe. Willkommen, Herr Dr. Salmann.
1: Vielen Dank.
0: Was ist ein Bandscheibenvorfall?
1: Ein Bandscheibenvorfall ist, wenn die Bandscheibe vorfällt. Das heißt, die Bandscheibe springt aus ihrem Raum heraus. Wenn man sich die Anatomie der Bandscheibe anschaut, dann haben wir in der Mitte den Bandscheibenkern, der umgeben ist von dem Bandscheibenring, dem Annulus fibrosus. Und bei einem Bandscheibenvorfall kommt es dazu, dass Irritationen, Risse in dem Kern entstehen, gleichzeitig auch Risse in diesem Annulusring, also in diesem Faserring entstehen und dann entsteht eine Lücke und die Bandscheibe springt hinaus aus dem Bandscheibenfach. Und das nennen wir Bandscheibenvorfall.
0: Das klingt ja gefährlich und ist das immer mit Schmerzen verbunden?
1: Nein, die allermeisten Bandscheibenvorfälle tun nicht weh und bei den allermeisten Bandscheibenvorfällen muss man auch nichts machen. Schwierig und schlimm wird es für den Patienten, wenn der Bandscheibenvorfall an einer so typischen Position hinausspringt, dass er auf den dort verlaufenden Nerven trifft. Dann führt das nämlich zu Schmerzen und im schlimmeren Fall auch zu Parästhesien, also zu Gefühlsstörungen oder gar zu Schwächen in den Muskeln, zum Beispiel der Arme oder der Beine.
0: Da schließt sich die Frage an, entwickelt sich so ein Bandscheibenvorfall über Jahre oder ist das ein akut geschehen?
1: Die akut auftretenden Bandscheibenvorfälle sind tatsächlich sehr, sehr rar. Diese Bandscheibenvorfälle entwickeln sich peu à peu, weil eben Risse in diesen Strukturen entstehen müssten. Und diese Risse kommen nicht von heute auf morgen. Wir haben natürlich auch die traumatischen Bandscheibenvorfälle, also große Krafteinwirkungen auf den Körper, die dazu führt, dass plötzlich ein Reißen entsteht, wie bei Verkehrsunfällen zum Beispiel. Aber die sind eher rar. Die meisten Bandscheibenvorfälle sind tatsächlich Vorfälle, die peu à peu entstehen, beziehungsweise der Riss entsteht peu à peu. Aber der Vorfall selber kann natürlich mit einer akuten Bewegung hervortreten.
0: Wenn solche Rückenbeschwerden oder Lendenwirbelsäulenbeschwerden auftreten, wann muss ich dann zum Arzt gehen?
1: Zum Arzt müssen Sie immer und sofort gehen, wenn Sie Ausfälle in den Beinen und in den Armen haben. Das heißt, ein plötzliches Ereignis führt dazu, dass Sie an den Beinen bestimmte Muskelgruppen nicht bewegen können. Oder gar noch schlimmer, wenn Sie zum Beispiel einen unkontrollierten Urinverlust haben oder einen Darmtonus nicht mehr haben. Das heißt, den Dickdarm nicht mehr kontrollieren können. Das ist dann ein Notfall, da müssen Sie sofort einen Arzt aufsuchen.
0: Betonung auf sofort.
1: Auf sofort.
0: Und nicht 3-4 Tage warten.
1: Wir gehen immer mit dieser Vorgabe vor, die ersten 6 bis 24 Stunden. Denn in den Fällen geht es tatsächlich darum, dass man funktionserhaltend arbeiten muss. Und diese Fälle, die ich Ihnen genannt habe, führen auch oft zu operativen Interventionen, weil da geht es um den Funktionserhalt, zum Beispiel um den Erhalt der Blasenfunktion, der Mastdarmfunktion oder eben auch der Kraft in den Beinen und in den Armen.
0: Welche Therapiemöglichkeiten gibt es denn außerhalb der Operation noch?
1: Wenn die Patienten geringe Beschwerden haben oder nur Schmerzen, in Ausführungszeichen nur Schmerzen haben, dann kann man natürlich die konservative Therapie erstmal vollends ausschöpfen. Das heißt, man beginnt mit einer Bewegungstherapie, parallel idealerweise mit einer Schmerztherapie. Man kann im weiteren Verlauf Infiltrationstherapien anwenden und man versucht mit der Zeit die Muskelgruppen um die Lendenwirbelsäule oder um diesen Bandscheibenvorfall herum zu stärken, versucht etwas Zeit zu gewinnen, weil dadurch sich der Bandscheibenvorfall peu à peu etwas wieder zurückziehen kann. Und wenn der Bandscheibenvorfall sich etwas zurückgezogen hat und den Nerven nicht mehr trifft, ist auch der Schmerz weg.
0: Das heißt also, es gibt den Notfall, da muss ich, wenn ich solche Ausfälle habe, muss ich operieren. Und bei den anderen mache ich eine Physiotherapie. Muss ich denn diese Physiotherapie immer weitermachen, wenn ich mal einen Bandscheibenvorfall gehabt habe?
1: Ich sage den Patienten immer, jein. Ich sage immer, die Physiotherapie anfangs mitmachen, passiv assistiert, indem man die physiotherapeutischen Übungen, die Bewegungsabläufe gezeigt bekommt, diese in der Supervision eines Physiotherapeuten letztendlich praktiziert, aber diese dann auch in seinen Alltag versucht einzubauen. Und im weiteren Verlauf, da man ja Wirbelsäulenpatient bzw. Bandscheibenpatient ist, diese in Eigenregie fortzuführen.
0: Nun nehmen wir mal die häufigste Situation an, Lendenwirbelsäule, Bandscheibenvorfall. Kann dieser Mensch mit einem, sagen wir mal, konservativ behandelten Vorfall nachher wieder schwere Sachen heben? Empfiehlt man ihm das oder darf er das nicht?
1: Der Patient mit einem Bandscheibenvorfall konservativ behandelt, kann im Grunde alles genauso machen wie vorher auch, wenn die Beschwerdesymptomatik weg ist. Er muss natürlich seine Belastung etwas an die Klinik adaptieren. Das heißt, er muss langsam aufbauen und also er kann nicht gleich sobald die Schmerzen weg sind, anfangen wieder Sport zu machen.
0: Wie lange braucht man dafür?
1: Etwa 3 Monate.
0: Herr Dr. Salmann, vielen Dank.

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2: Mädelsklasse. 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

0: Hallo und einen schönen guten Abend. Willkommen zum Wetter auf Baden-TV. Ja, die nächsten Tage werden sehr wechselhaft ausfallen. Tiefs ziehen vorüber, bringen uns Wolken und zum Teil auch kräftige Schauer und auch einzelne Gewitter. Wir blicken auf die Wetterlage in der kommenden Nacht zum Mittwoch. Der Himmel ist teilweise wechselnd bewölkt, Richtung Rhein auch zum Teil stark bewölkt. Örtlich kann es noch etwas Regen geben und die Temperaturen, die gehen bis zum frühen Mittwochmorgen auf 5 Grad in Germersheim und 0 Grad in Freudenstadt zurück. Der Mittwochvormittag ist dann geprägt von einem Mix aus Sonne und Wolken. Es bleibt überwiegend niederschlagsfrei und die Tageshöchsttemperaturen, die erreichen am Mittwochnachmittag maximal 16 Grad in Karlsruhe und bis zu 15 Grad messen wir in Freiburg. Im weiteren Tagesverlauf sind immer wieder Wolken unterwegs und es bilden sich einzelne Schauer, vielleicht auch mal das ein oder andere kurze Gewitter. Also insgesamt eher ein sehr wechselhafter Nachmittag. Die Temperaturen, die gehen bis zum Abend auf Werte um 10 Grad in Baden-Baden und 11 Grad in Karlsruhe zurück. Der Blick auf die weiteren Aussichten. Ja, am Donnerstag ist ja Feiertag, Christi Himmelfahrt. Und es sieht wirklich eher ziemlich wechselhaft aus. So ein Mix aus Sonne und Wolken ist angesagt. Und die Temperaturen schaffen es gerade mal auf 10 bis 14 Grad. Vor allen Dingen zur Mittags- und Nachmittagszeit sind dann einzelne Schauer mit dabei. Vereinzelt im Schwarzwald auch mal ein kurzes Gewitter. Und auch der Brückentag am Freitag bleibt eher sehr wechselhaft. Temperaturen am Tag 11 bis maximal 15 Grad. Und im Sonnenschein sind auch immer wieder einzelne Schauer unterwegs. Ähnlich auch der Samstag, sehr durchwachsen. Mal Sonnenschein, mal ein paar dichte Wolken und mitunter sind Schauer drin. Die Höchsttemperaturen, die bleiben bei maximal 15 Grad. Das war's vom Wetter. Einen schönen Abend und tschüss, bis zum nächsten Mal.
1: Baden-TV aktuell am Dienstag mit den Regionalnachrichten. Einen schönen guten Abend. In Stuttgart ist gut zwei Monate nach der Wahl der neue Landtag zusammengekommen. Die Wahl von Cem Özdemir zum neuen Ministerpräsidenten stand bei der konstituierenden Sitzung heute aber noch nicht auf der Tagesordnung. Sie ist für morgen vorgesehen. Heute hatten die Abgeordneten erstmal über eine andere Personalie abzustimmen.
2: Thomas Strobel ist neuer Landtagspräsident in Baden-Württemberg. Am Vormittag wählte der zum ersten Mal zusammengekommene Landtag den ehemaligen Innenminister wie vorgeschlagen in sein neues Amt. Strobel erhielt 103 von 157 Stimmen. Nicht alle Abgeordneten der grün-schwarzen Koalition stimmten für ihn.
3: Es ist ja nicht selbstverständlich, 10 Jahre Innenminister und stellvertretender Ministerpräsident im Land Baden-Württemberg sein zu dürfen. Jetzt habe ich eine neue Herausforderung, sodass mir wenig Zeit bleibt, irgendetwas hinterherzutrauern oder gar zu hadern. Da bin ich weit davon entfernt, sondern ich beschäftige mich jetzt mit der neuen Aufgabe und das ist eine große Herausforderung und das hat meine ganze Konzentration.
2: Streit gab es bei der ersten Sitzung um die Anzahl der stellvertretenden Landtagspräsidenten. Dass es nur noch einen Vizepräsidenten gibt, wertete die AfD als größte Oppositionsfraktion im neuen Landtag als Ausgrenzung. Zur Stellvertreterin Strobels wählte der Landtag die ehemalige Landtagspräsidentin Muterem Aras von den Grünen. Mit der ersten Sitzungswoche nach der Wahl nimmt auch die Neuauflage der grün-schwarzen Regierungskoalition ihre Arbeit auf. Morgen stellt sich Wahlgewinner Cem Özdemir zur Wahl als neuer Ministerpräsident.
1: Ja, und über die Wahl von Cem Özdemir zum neuen Ministerpräsidenten berichten wir morgen in einer Sonderfolge unseres Magazins Landtag BW. Christian Eichner und der Karlsruher SC. Eine Ära, die den Verein über Jahre geprägt hat. Am Sonntag steht nun sein letztes Spiel als KSC-Trainer auf dem Programm. Zuvor war Christian Eichner bei uns im Studio und hat mit uns gemeinsam auf seine Zeit bei den Karlsruhern zurückgeblickt.
4: 3. Februar 2020. Nach einer 0:2-Pleite gegen Kiel zieht der KSC die Reißleine. Alois Schwarz muss gehen und macht den Weg frei für die Ära Christian Eichner.
5: Ich freue mich wie ein kleines Kind. Ich möchte einfach versuchen, was zurückzugeben. Ich möchte versuchen, den Jungs etwas mit ins Spiel mitzugeben, dass sie wissen, zu jeder Zeit können sie sich aufeinander verlassen.
4: Gestartet mit dem Pokal aus in Saarbrücken, endete die Corona-bedingt unterbrochene Saison mit dem Klassenerhalt am letzten Spieltag in Fürth und einer ausgelassenen Party am alten Wildparkstadion.
1: Was war das für eine wilde Rückfahrt? Was war das für eine wilde Rückrunde? Du hast es mit uns geschafft, den Klassenerhalt in Fürth festzumachen. Und alles, was danach geschah, glaube ich, soll weiter intern bleiben. Ja, Christian, du hast 6,5 Jahre unglaublich tolle Arbeit für den KSC, für unseren Heimatverein geleistet. Ich glaube, du hast es geschafft, den Verein in der zweiten Liga zu etablieren. Und nicht nur das, du hast auch Talente gefördert und hast sie auf ihrem Weg unglaublich begleitet und sie gefördert. Ich glaube, es gilt, dir den Hut zu ziehen und dir für deine weitere Reise alles Gute zu wünschen. Bleib, wie du bist. Vor allem die menschliche Komponente war immer ausschlaggebend, dass dich das Team immer zu 100% unterstützt hat. Du bist ein toller Mensch und ein toller Trainer. Ich wünsche dir alles Gute. Auf bald, ex-Kapi, Diego.

0: Begleitet haben Christian Aichner während seiner Zeit als Cheftrainer des KSC auch zahlreiche Spieler und Trainerkollegen. Und das durch Höhen und Tiefen. Auch in schweren Zeiten gelang dem KSC unter Aichner stets der Turnaround. Schlüssel dafür dürfte wohl insbesondere auch die Verbundenheit zwischen dem Cheftrainer und seinem Team gewesen sein.
1: Es schaffen nicht viele, eine Kabine so hinzubekommen, dass so eine gewisse Wohlfühloase auch da ist. Auch wenn das vielleicht manchmal so einen negativen Touch hat, hat es bei uns nie gehabt. Ich glaube, wir sind auch

0: Leichtes zu haben, beziehungsweise auch als Mensch. Und deswegen bleib auf jeden Fall so, wie du bist. Ich wünsche dir alles, alles Gute für das, was jetzt da dann kommt. Ich bin mir ganz sicher, da kommt eine nächste tolle Aufgabe und kannst dich darauf verlassen. Da werde ich auch wieder aufschlagen und dich mal besuchen. Das werde ich mir nicht nehmen lassen, auch wenn ich jetzt gerade ein bisschen in Griechenland rumhüpfe. Deswegen, ja, von meiner Seite aus alles, alles Gute. Bleib, wie du bist. Viel Gesundheit. Und ich hoffe, du wirst jetzt noch einen schönen Abschied haben. Und ja, dann werden wir uns doch sowieso wiedersehen. Machen wir uns nichts vor. In diesem Sinne, viele Grüße, dein Tidex.
1: Liebe Eiche, ich möchte mich natürlich auch ganz herzlich bei dir bedanken für die wundervollen Momente, die wirklich hängen bleiben. Du weißt ja, ich als Spieler, lange Zeit Wegbegleiter, wir hatten viele schöne Momente, die einfach in Erinnerung bleiben, wie damals der Klassenerhalt. Oder ja, unzählige Momente in der Kabine, die wirklich Spaß gemacht haben und dazu beigetragen haben, dass diese wunderschönen Momente und Erinnerungen einfach hängen bleiben. Und für die Zukunft wünsche ich dir nur das Beste, alles Gute. Und ich weiß, wir werden uns im Fußballerleben nochmal ein weiteres Mal über den Weg laufen.
2: Ja, liebe Eiche, leider geht nach 9 Jahren die Zeit hier mit dir zu Ende. Ich glaube, von meiner Anfangszeit hier hatte ich die maximale Unterstützung von dir und von deinem Trainerteam. Du hast mich zu dem Spieler gemacht, der ich heute bin. Das wird immer in Erinnerung bleiben, werde dir ewig dafür dankbar sein. Und du hast mir die Möglichkeit gegeben, als Kapitän das Team zu repräsentieren. Aber ihr wart immer das Fundament, auf dem alles aufgebaut habt. Und ihr habt die einzigartige Fähigkeit, die Mischung aus Ernsthaftigkeit und Spaß zu schaffen. Und ich glaube, das, was ihr hier drüben in die Kabine mitgegeben hat, ja, ist nicht in Worte zu fassen. Der Zusammenhalt die letzten Jahre war einzigartig. Ihr wart nicht nur Trainer, sondern auch Mentoren und habt mir auch ganz viel menschlich mitgegeben. Das wird für mich immer ein Wegbegleiter sein und deshalb vielen Dank für alles. Ohne dich wäre ich nicht da, wo ich heute bin. Und deshalb vielen Dank für 9 Jahre. Ich habe es sehr genossen und es war die schönste Zeit meines Lebens. Vielen Dank.
3: Es gibt keine Worte, um das zu beschreiben, was wir in den letzten Jahren durchlebt haben. Es gilt jetzt einfach nur Danke zu sagen für alles, was wir gemeinsam erleben durften. Es war mir mehr als eine Ehre, mit dir, mit uns allen zusammen hier die Zeit zusammen zu verbringen. Und ja. Auch ich weiß, dass wir uns sehr bald wiedersehen werden, privat, wie auch beruflich. Und deswegen freue ich mich auf alles, was kommt. Dir wünsche ich für die Familie und für dich persönlich nur das Allerbeste.
4: Ich darf jetzt sozusagen seit 2 Jahren mit euch dabei sein und jeden Tag mit Freude auf die Arbeit kommen. Es hat mir unfassbar viel Spaß gemacht, mit euch zusammenzuarbeiten. Ich konnte abseits des Fußballs auch noch viel mitnehmen, viel lernen auch von euch. Hoffe, dass wir uns auch in Zukunft noch das eine oder andere Mal zu Gesicht bekommen und sehen. Deswegen auch von mir einfach großes Dankeschön. Es war eine fantastische Zeit.
5: Es war mir eine Ehre, mit meinem Freund und dir zusammen zu arbeiten. So viele Jahre, durch dick und dünn. Ja, wir haben die ganzen Probleme, die wir hatten, problemlos gemeistert, ohne Nervosität. Ja, der eine oder andere sieht vielleicht ein bisschen mehr als wir. Aber wir haben es ohne Probleme hingekriegt. Du hast es das eine oder andere Mal erwähnt. Ja, zweite Ehefrau kommt hin. Meine Frau ist ab und zu mal neidisch, ja, und beleidigt. Aber das kann ich gut abmoderieren. Deswegen, ich weiß, wir werden uns noch viele, viele Jahre sehen. Beruflich wie privat. Vielen, vielen Dank für die letzten Jahre.
6: Ja, Christian, wirklich sehr emotionale, sehr schöne Worte von deinen Weggefährten. Erzähl mal, man kann es ja auch sehen, welche Gefühle hinterlässt es bei dir.
7: Ja, zunächst mal vielen Dank. Ja, da habt ihr mich auf den falschen Fuß erwischt. Ja, ich glaube, das spricht ja für sich. Wir haben vom ersten Tag an versucht, ja, so eine Mischung reinzubekommen, wie der ein oder andere es auch angesprochen hat. Das ist am Ende nur Fußball. Wir waren oft überrascht, wie aufgeregt dann das Umfeld direkt wurde, was man natürlich trotzdem auch verstehen kann, weil sehr viel Druck dann auch gleich entstehen kann. Und trotzdem haben wir es immer wieder hinbekommen, so eine Schärfe und eine gewisse Lockerheit auf dem Trainingsplatz und auch in der Kabine hinzubekommen. Ich glaube, es wurde oft unterschätzt, weil es oft so ein bisschen locker wirkte, aber es war schon scharf ab und zu auch von Zlatan und mir. Und deswegen haben wir das Senior

0: unterschiedliche Generationen jetzt zu Wort gekommen. Das ist eigentlich das, was am schönsten hängen bleibt für uns.
1: Ich glaube, man merkt einfach, dass du wahnsinnige menschliche Spuren beim KSC hinterlassen hast. Ist es das, was dir persönlich vielleicht auch am Ende so ein Stück weit mehr wert ist als ein Tabellenplatz?
0: Ja, das war es mir von Tag 1 eigentlich. Für mich war es damals wichtig, das Stadion wieder voll zu bekommen. Eine gewisse Identifikation, Verbundenheit zur Mannschaft hinzubekommen, mit den Zuschauern wieder. Das ist so das, was, ja, das hört sich so leicht an, das ist nicht ganz so einfach herzustellen, weil mal fehlen die Ergebnisse, dann ist meistens auch das Spiel nicht besonders gut. Und wir mussten uns irgendwie in der Liga halten. Das haben wir mit vielen unterschiedlichen Facetten hinbekommen, am Ende auch mit einer Portion Glück. Das darf man nicht vergessen. Man denkt oft das Spiel noch gegen Bielefeld, wo wir nach 30 Minuten 0-3 chancenlos zurücklagen. Also da waren schon ein paar Momente, die auch glücklich waren. Und danach konnte man Schritt für Schritt mit den Verantwortlichen was aufbauen. Und das darf man auch bis zum heutigen Tage nicht vergessen. Es hat eine Portion Mut benötigt von Olli Kreuzer oder auch von Ingo Wellenreuther und den Mitstreitern damals, ohne jeden aufzuzählen, da den Co-Trainer zum Interimstrainer dann auch zu machen und einen Tag später aus dem Pokal zu fliegen. Also, das sind ja schon so ein paar Dinge am Anfang passiert, die nicht unbedingt dazu beigetragen hätten, in der heutigen Zeit zu sagen, oder Aigner ist ein guter Trainer.
1: Wie blickst du persönlich auf deine Karriere, auf deine sportliche Zeit beim KSC als Trainer zurück?
0: Ja, ich glaube, sie hatte alles, was man in den 6,5 Jahren dann wahrscheinlich auch dabei haben muss. Es war gespickt mit soll ich es ausdrücken, mit sehr, sehr vielen Höhen, aber auch mit sehr viel Leidenszeit dann immer mal wieder in den unterschiedlichen Saisonphasen. Und das ist auch einer der Gründe, warum wir, glaube ich, am Ende so den Weg zum Marktplatz nicht geschafft haben. Dem einen oder anderen Moment wäre es möglich gewesen. Es kam aber immer irgendwie eine Unebenheit dazwischen dazu. Mal war es auch mal eine fehlende Konstanz, das muss man auch ganz klar ansprechen. Trotz allem muss man sagen, würde ich die Zeit nicht missen wollen. Und ich kann das, was Wanne angesprochen hat, für mich dann persönlich nur unterstreichen. Es war die schönste Zeit meines Lebens.
1: Und die findet jetzt ihren Abschluss am kommenden Sonntag im Heimspiel gegen Bochum. Mit welcher Gefühlslage gehst du diesem Spiel entgegen? Ist es mehr lachendes oder weinendes Auge?
0: Nein, ich habe es jetzt ganz gut hinbekommen, die Woche mit dem Bielefeld-Spiel Freitagabend, also mit der Bekanntgabe, dass es nicht weitergeht, plus dann auch diesen emotionalen Abend gegen Bielefeld. Das war eine schwere Woche, so von der Gemengelage her, auch für meine Familie nicht ganz so einfach, das muss man an der Stelle auch mal sagen, das vergisst man oft. Danach wurde es Gott sei Dank auch wieder ein bisschen normaler. Weil es wäre so nicht, dann nach 4 Wochen hätte das nicht noch gehen können, auch für mich persönlich. Ich bin sehr dankbar dafür, für die Begegnungen am Trainingsplatz mit Leuten, die sich dann bei mir bedanken für die Zeit. Das ist sehr schön, weil das ist so das, was ich immer wieder aufgegriffen habe in all den Jahren, dass es mir wichtig war, dass die Leute wieder Spaß haben, dem KSC zuzuschauen. Und unabhängig von Tabellenplätzen, auch wenn das wichtig ist, ja, ich habe eine große Portion Respekt vor der Woche.
2: Ja, und so geht die Zeit von Cheftrainer Christian Aichner beim KSC zu Ende. Und wer das gesamte emotionale Gespräch mit dem Cheftrainer sehen möchte, der kann gleich um 20:30 im Programm von Baden TV dranbleiben oder online in unserer Mediathek nachschlagen. Pflegekräfte leisten jeden Tag Enormes. Trotzdem fehlen vielerorts Fachkräfte. Zum Internationalen Tag der Pflege wollte die AWO Karlsruhe deshalb ein besonderes Zeichen der Wertschätzung setzen.
3: Dienstagmorgen im AWO-Seniorenzentrum Berghausen in Pfinstal. Frühstückszeit. Heute packt der Geschäftsführer der AWO Karlsruhe selbst als Pfleger mit an und kümmert sich um das Frühstück einer Bewohnerin, statt sich wie sonst um seine Führungsaufgaben zu kümmern. Auch AWO-Geschäftsbereichsleiter Timo Koch hat heute einen Perspektivwechsel vorgenommen und im Seniorenzentrum mitgeholfen. Berghausen ist nur eine von mehreren Einrichtungen der AWO, die bei der Aktion mitmachen. Der Rollentausch kommt dabei bei den Führungskräften gut an.
4: Mir hat es sehr, sehr viel Spaß gemacht. Das lag auch daran, dass ich auch natürlich einen sehr so sympathischen wie auch fachkundigen Kollegen dabei hatte, der mich da angeleitet hat. Ich hoffe, ich habe mich nicht zu sehr aufgehalten. Ja, waren tolle Einblicke in die Arbeit, wo mir auch nochmal aufgefallen ist, mit was für einer Belastung auch Menschen in der Pflege konfrontiert sind, wenn sie mit Menschen zu tun haben, die dementiell verändert sind.
3: Der AWO-Geschäftsführer möchte mit dem kurzzeitigen Wechsel seines Arbeitsfeldes allen, die in der Pflege arbeiten, einfach mal Danke sagen.
4: Der Internationale Tag der Pflege ist ja ein Tag, der die Anerkennung für die Pflege ausdrücken soll, für die Menschen, die sich für den Pflegeberuf entschieden haben, aber auch für die Menschen, die hier insgesamt in Seniorenzentren arbeiten, ja noch mehr Professionen arbeiten. Da ist es mir natürlich ein Anliegen, auch aus hier bei uns vor Ort für die AWO Karlsruhe, den Kolleginnen und Kollegen, Anerkennung, Wertschätzung, aber auch Dank auszudrücken.
3: Ein Zeichen des Danks können die Pflegekräfte gut gebrauchen, denn sie haben es nicht immer leicht. Nicht nur, weil die Arbeit herausfordernd sein kann, sondern auch, weil das Ansehen des Berufs in den vergangenen Jahren gelitten haben soll. Der aktuelle Fachkräftemangel wird unter anderem darauf zurückgeführt.
5: Es ist in den Medien oft dieses, es ist ein furchtbar harter Beruf, sie sind schlecht bezahlt, sie sind unterbesetzt. Das stimmt teilweise. Teilweise ist aber auch der Beruf schlecht geredet worden während Corona. Es ist ein Beruf, der anspruchsvoll ist, es sind andere Berufe auch. Was die Herausforderung ist, ist, dass man jeden Tag sich neu wieder antreibt und Spaß an seinem Beruf hat, weil wenn ich keinen Spaß dabei habe, das merken die Bewohner.
3: Mehr Ausbildungen heißt die Devise des Heimleiters von Berghausen, um dem Pflegemangel entgegenzuwirken. Doch der Beruf ist nicht für jeden geeignet. Durch seinen heutigen Einsatz weiß der Geschäftsführer der AWO, was Bewerber und Azubis mitbringen müssen.
4: Man muss einfach, es mögen Menschen sehr eng in ihrer Privatsphäre, in ihrem Leben, auch mit all ihren Wünschen, Ängsten und Zweifeln, wirklich eng zu begleiten. Man darf natürlich auch keinerlei Berührungsängste haben vor körperlicher Nähe, die es da ja auch gibt. Ja, und man muss, glaube ich, auch sehr belastbar sein.
3: Am Ende bleibt vor allem die Botschaft, dass Pflege weit mehr ist als nur ein Beruf. Sie lebt von Menschlichkeit, Verantwortung und persönlichem Einsatz.
2: Street Art trifft Schmuckstadt. In Pforzheim startet in dieser Woche ein besonderes Kunstprojekt unter freiem Himmel. Florian Harsch berichtet.
3: Eine einfache Häuserwand in Pforzheim. Rechteckig, braune Farbe, ein paar Fenster. Noch gibt es hier nichts Besonderes zu sehen. Doch in wenigen Tagen soll hier an der Fassade ein buntes Wandbild entstehen. Dafür hat die Stadt eigens die in Berlin und Zürich lebende Künstlerin Maja Hürst eingeladen. 2 Wochen lang wird sie an der Bemalung des Hauses arbeiten und dabei relativ spontan vorgehen, ganz ohne Vorlage.
6: Viele Muralists, die machen tatsächlich Skizzen und machen dann Raster auf die Wand, übertragen das, aber ich arbeite eigentlich relativ Freestyle. Ich habe so ganz lange, 6 Meter lange Stangen, mit denen zeichne ich das wie vor, so ein bisschen mit dem Bleistift aufs Papier. Es ist dann halt einfach die Verlängerungsstange mit der kleinen Rolle auf die Wand.
3: Wie das Bild am Ende aussehen wird, weiß die Künstlerin selbst noch nicht ganz genau und eigentlich will sie auch nicht zu viel verraten. Ein paar Ideen hat sie aber schon.
6: Es geht eigentlich ja darum, irgendwie im öffentlichen Raum eigentlich einen Ankerpunkt zu setzen, wo die Leute sich vielleicht auch ihre eigenen Geschichten reininterpretieren können. Und es ist an der Ecke Kalverstraße, Kreuzstraße. Das Gebäude ist so braun mit weißen Fensterleibungen. Und ich dachte eigentlich, ich möchte gerne was zum Kunsthandwerk hier in der Stadt machen. Also es wird bestimmt eine von meinen, so diesen Händen drin sein. Genau, und den Rest, den lasse ich mal noch offen.
3: Eigens für den Zeitraum der Fassadenbemalung ist eine begleitende Ausstellung mit Werken von Maja Hürst entstanden. Im Mittelpunkt steht ein 20 Meter langes Armband, das Bilder der Künstlerin wie kleine Anhänger zeigen soll. Das Werk soll auch eine Hommage an die Schmuckstadt Pforzheim sein.
7: Das ist wie eine Kette, die da durchgeht. Ein Chain, also wie so ein Battle-Armband, hat Maja gesagt. Und das ist etwas, eine bestimmte Art, wo man verschiedene Anhänger sammelt an einem Armband. Das ist tatsächlich ein bestimmter Typ, ist im Pforzheim mal erfunden worden, mit kleinen Wappen, die man gesammelt hat, wenn man wo ankam. Und ich finde, die Parallele ist wunderschön, also zu sagen, Maja hat lauter Bilder gemalt, die mit ihrem Leben zu tun haben. Und es sind die Hände, die das Ganze einfassen, also diese ganze Kette wird von Händen gehalten.
3: Analog Stories heißt dieses Werk. Es nimmt Bezug auf Stories, also kurze Videos in sozialen Netzwerken, und holt diese in die analoge Welt. Darin verarbeitet wurde etwa der gefährliche Biss einer Katze in den Arm der Künstlerin oder die Krebserkrankung einer Freundin.
6: Ja, es ist eigentlich so, wie man seinen Alltag erlebt, oder? Es ist ja mal, der Tag hat seine 24 Stunden, ein paar Stunden davon schläft man, den Rest, den man wach ist, erlebt man wie so Erlebnisse, und das sind eigentlich wie so diese Erlebnisse, die so ineinander verwoben sind. Manchmal greifen sie ineinander rein und manchmal, ja, sind sie voneinander abgetrennt. oder stehen so wie für sich alleine.
3: Ab Donnerstag kann die Bemalung des Hauses in der Kalverstraße Ecke Kreuzstraße beobachtet werden. Die Ausstellung von Maya Hürst im Kulturraum öffnet bereits am Mittwoch und kann bis zum 25. Mai besucht werden.
2: Und damit kommen wir zum Ende der heutigen Nachrichtensendung hier bei Baden TV. Ich bedanke mich bei Ihnen fürs Zusehen. Tschüss, machen Sie es gut.
8: Hallo und einen schönen guten Abend. Willkommen zum Wetter auf Baden TV. Ja, die nächsten Tage werden sehr wechselhaft ausfallen. Tiefs ziehen vorüber, bringen uns Wolken und zum Teil auch kräftige Schauer und auch einzelne Gewitter. Wir blicken auf die Wetterlage in der kommenden Nacht zum Mittwoch. Der Himmel ist teilweise wechselnd bewölkt, Richtung Rhein auch zum Teil stark bewölkt. Örtlich kann es noch etwas Regen geben und die Temperaturen, die gehen bis zum frühen Mittwochmorgen auf 5 Grad in Germersheim und 0 Grad in Freudenstadt zurück. Der Mittwochvormittag ist dann geprägt von einem Mix aus Sonne und Wolken. Es bleibt überwiegend niederschlagsfrei und die Tageshöchsttemperaturen, die erreichen am Mittwochnachmittag maximal 16 Grad in Karlsruhe und bis zu 15 Grad messen wir in Freiburg. Im weiteren Tagesverlauf sind immer wieder Wolken unterwegs und es bilden sich einzelne Schauer, vielleicht auch mal das ein oder andere kurze Gewitter. Also insgesamt eher ein sehr wechselhafter Nachmittag. Die Temperaturen, die gehen bis zum Abend auf Werte um 10 Grad in Baden-Baden und 11 Grad in Karlsruhe zurück. Der Blick auf die weiteren Aussichten. Ja, am Donnerstag ist ja Feiertag, Christi Himmelfahrt. Und es sieht wirklich eher ziemlich wechselhaft aus. So ein Mix aus Sonne und Wolken ist angesagt. Und die Temperaturen schaffen es gerade mal auf 10 bis 14 Grad. Vor allen Dingen zur Mittags- und Nachmittagszeit sind dann einzelne Schauer mit dabei, vereinzelt im Schwarzwald. Auch mal ein kurzes Gewitter. Und auch der Brückentag am Freitag bleibt eher sehr wechselhaft. Temperaturen am Tag 11 bis maximal 15 Grad. Und im Sonnenschein sind auch immer wieder einzelne Schauer unterwegs. Ähnlich auch der Samstag, sehr durchwachsen. Mal Sonnenschein, mal ein paar dichte Wolken und mitunter sind Schauer drin. Die Höchsttemperaturen, die bleiben bei maximal 15 Grad. Das war's vom Wetter. Einen schönen Abend und tschüss, bis zum nächsten Mal.
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Nach den Halbfinalen am Freitag folgt am Samstag das U20-Finale in der Landesbibliothek sowie das große Finale im Tollhaus. Dort entscheiden Sie als Publikum, wer den Landestitel gewinnt. 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Mit der Walzer Oper Der Rosenkavalier starten am 17. Mai im Baden-Badener Festspielhaus die Pfingstfestspiele. Bereits der Operntext selbst ist ein Kunstwerk in sich. Getanzt wird im Rokoko zu Menuetten, danach folgen etwa singende Jazz-Arrangements. Mehr Infos zum Auftakt der Pfingstfestspiele gibt es unter festspielhaus.de. Am Donnerstag, den 21. Mai, wird die Brettener Innenstadt zum Treffpunkt für Familien und Berufstätige. Von 14 bis 18:30 Uhr verwandelt sich das Zentrum mit zahlreichen Spielstationen unter dem Motto Kinder in die Stadt in ein Spieleparadies. Ab 18 Uhr lädt die Afterwork-Party auf dem Kirchplatz mit Musik und Gastronomie zum gemeinsamen Ausklang ein. Der Zugang zu allen Aktionen in der Innenstadt ist kostenfrei.

0: Für den KSC steht am Sonntag das letzte Saisonspiel auf dem Programm. Und es ist weit mehr als das Ende einer normalen Bundesliga-Saison, denn es ist der Abschied zahlreicher Spieler und vor allem auch das Ende der Ära Christian Eichner beim KSC. Vor dem letzten Saisonspiel ist er jetzt nochmal bei uns im Studio. Hi Christian,
1: Hi.
0: Schön, dass du da bist.
1: Sehr gerne, vielen Dank für die Einladung.
0: Und bevor wir so richtig ins Gespräch einsteigen, haben wir eine Kleinigkeit für dich vorbereitet. Wir schauen einmal gemeinsam zusammen auf die Ära Christian Eichner beim KSC.
2: 3. Februar 2020. Nach einer 0:2-Pleite gegen Kiel zieht der KSC die Reißleine. Alois Schwarz muss gehen und macht den Weg frei für die Ära Christian Eichner.
3: Ich freue mich wie ein kleines Kind. Ich möchte einfach versuchen, was zurückzugeben. Ich möchte versuchen, den Jungs etwas mit ins Spiel mitzugeben, dass sie wissen, zu jeder Zeit können sie sich aufeinander verlassen.
4: Christian Eichner hat das Vertrauen der sportlichen Führung und auch wir von Beirer trauen ihm das absolut zu. Er kennt die Mannschaft jetzt ganz intensiv und wir sind sehr, sehr zuversichtlich, dass er das jetzt alles gut machen wird. Und das bis auf Weiteres bleibt auf jeden Fall Christian Eichner unser Cheftrainer.
2: Gestartet mit dem Pokal aus in Saarbrücken, endete die Corona-bedingt unterbrochene Saison mit dem Klassenerhalt am letzten Spieltag in Fürth und einer ausgelassenen Party am alten Wildparkstadion.
5: Was war das für eine wilde Rückfahrt? Was war das für eine wilde Rückrunde? Du hast es mit uns geschafft, den Klassenerhalt in Fürth festzumachen. Und alles, was danach geschah, glaube ich, soll weiter intern bleiben. Ja, Christian, du hast 6,5 Jahre unglaublich tolle Arbeit für den KSC, für unseren Heimatverein geleistet. Ich glaube, du hast es geschafft, den Verein in der zweiten Liga zu etablieren. Und nicht nur das, du hast auch Talente gefördert und hast sie auf ihrem Weg unglaublich begleitet und sie gefördert. Ich glaube, es gilt, dir den Hut zu ziehen und dir für deine weitere Reise alles Gute zu wünschen. Bleib wie du bist, vor allem die menschliche Komponente war immer ausschlaggebend, dass dich das Team immer zu 100% unterstützt hat. Du bist ein toller Mensch und ein toller Trainer. Ich wünsche dir alles Gute. Auf bald, ex-Kapi, Diego.
2: 6 Jahre Christian Eichner als Cheftrainer des KSC. Über 200 Spieltagsvorberichte. Jahrelang an seiner Seite bei Pressekonferenzen dabei Micha Wolf, ehemaliger Pressesprecher des Vereins.
6: Ja, 6,5 Jahre KSC gehen zu Ende. Ich kann es mir immer noch nicht so ganz vorstellen, wie das Ganze wird. Immerhin durfte ich dich 5,5 Jahre davon begleiten. Es war mir immer eine Ehre, dein Pressesprecher zu sein. Ich bin sehr gespannt, wohin es dich verschlägt. Werde das alles natürlich genau beobachten und wünsche dir alles Gute für deine private wie auch berufliche Zukunft. Liebe Grüße, dein Micha.
2: Begleitet haben Christian Eichner während seiner Zeit als Cheftrainer des KSC auch zahlreiche Spieler und Trainerkollegen. Und das durch Höhen und Tiefen. Auch in schweren Zeiten gelang dem KSC unter Eichner stets der Turnaround. Schlüssel dafür dürfte wohl insbesondere auch die Verbundenheit zwischen dem Cheftrainer und seinem Team gewesen sein.
7: Es schaffen nicht viele, eine Kabine so hinzubekommen, dass so eine gewisse Wohlfühloase auch da ist. Auch wenn das vielleicht manchmal so einen negativen Touch hat, hat es bei uns nie gehabt. Ich glaube, wir sind auch durch schwierige Zeiten, hast du nie den Faden verloren, gemeinsam mit Zlatan, Sirus und den anderen drumherum. Und das ist eine Eigenschaft als Trainer, die, glaube ich, nicht so leicht ist zu haben, beziehungsweise auch als Mensch. Und deswegen bleib auf jeden Fall so, wie du bist. Ich wünsche dir alles, alles Gute für das, was jetzt da dann kommt. Ich bin mir ganz sicher, da kommt eine nächste tolle Aufgabe und kannst dich darauf verlassen. Da werde ich auch wieder aufschlagen und dich mal besuchen. Das werde ich mir nicht nehmen lassen, auch wenn ich jetzt gerade ein bisschen in Griechenland rumhüpfe. Deswegen, ja, von meiner Seite aus alles, alles Gute. Bleib, wie du bist. Viel Gesundheit. Und ich hoffe, du wirst jetzt noch einen schönen Abschied haben. Und dann werden wir uns doch sowieso wiedersehen. Machen wir uns nichts vor. In diesem Sinne, viele Grüße, dein Tidex.
8: Liebe Eiche, ich möchte mich natürlich auch ganz herzlich bei dir bedanken für die wundervollen Momente, die wirklich hängen bleiben. Du weißt ja, ich als Spieler, lange Zeit Wegbegleiter, wir hatten viele schöne Momente, die einfach in Erinnerung bleiben, wie damals der Klassenerhalt oder ja, unzählige Momente in der Kabine, die wirklich

0: Spaß gemacht haben und dazu beigetragen haben, dass diese wunderschönen Momente und Erinnerungen einfach hängen bleiben. Und für die Zukunft wünsche ich dir nur das Beste, alles Gute. Und ich weiß, wir werden uns im Fußballerleben nochmal ein weiteres Mal über den Weg laufen.
1: Ja, lieber Eiche, leider geht nach 9 Jahren die Zeit hier mit dir zu Ende. Ich glaube, von meiner Anfangszeit hier hatte ich die maximale Unterstützung von dir und von deinem Trainerteam. Du hast mich zu dem Spieler gemacht, der ich heute bin. Das wird immer in Erinnerung bleiben, werde dir ewig dafür dankbar sein. Und du hast mir die Möglichkeit gegeben, als Kapitän das Team zu repräsentieren. Aber ihr wart immer das Fundament, auf dem alles aufgebaut habt. Und ihr habt die einzigartige Fähigkeit, die Mischung aus Ernsthaftigkeit und Spaß zu schaffen. Und ich glaube, das, was ihr hier drüben in die Kabine mitgegeben habt, ist nicht in Worte zu fassen. Der Zusammenhalt die letzten Jahre war einzigartig. Ihr wart nicht nur Trainer, sondern auch Mentoren und habt mir auch ganz viel menschlich mitgegeben. Das wird für mich immer ein Wegbegleiter sein und deshalb vielen Dank für alles. Ohne dich wäre ich nicht da, wo ich heute bin. Und deshalb vielen Dank für 9 Jahre. Ich habe es sehr genossen und es war die schönste Zeit meines Lebens. Vielen Dank.
2: Es gibt keine Worte, um das zu beschreiben, was wir in den letzten Jahren durchlebt haben. Es gilt jetzt einfach nur, Danke zu sagen für alles, was wir gemeinsam erleben durften. Es war mir mehr als eine Ehre, mit dir, mit uns allen zusammen hier die Zeit zusammen zu verbringen. Und auch ich weiß, dass wir uns sehr bald wiedersehen werden, privat, wie auch beruflich. Und deswegen freue ich mich auf alles, was kommt. Dir wünsche ich für die Familie und für dich persönlich nur das Allerbeste.
3: Ich darf jetzt sozusagen seit 2 Jahren mit euch dabei sein und jeden Tag mit Freude auf die Arbeit kommen. Es hat mir unfassbar viel Spaß gemacht, mit euch zusammenzuarbeiten. Ich konnte abseits des Fußballs auch noch viel mitnehmen, viel lernen auch von euch. Hoffe, dass wir uns auch in Zukunft noch das eine oder andere Mal zu Gesicht bekommen und sehen. Deswegen auch von mir einfach großes Dankeschön. Es war eine fantastische Zeit.
4: War mir eine Ehre, mit meinem Freund und dir zusammen zu arbeiten. So viele Jahre durch dick und dünn. Ja, wir haben die ganzen Probleme, die wir hatten, problemlos gemeistert, ohne Nervosität. Ja, der eine oder andere erinnert sich vielleicht ein bisschen mehr als wir. Aber wir haben es ohne Probleme hingekriegt. Du hast es das eine oder andere Mal erwähnt. Ja, zweite Ehefrau kommt hin. Meine Frau ist ab und zu mal neidisch, ja, und beleidigt. Aber das kann ich gut abmoderieren. Deswegen, ich weiß, wir werden uns noch viele, viele Jahre sehen. Beruflich wie privat. Vielen, vielen Dank für die letzten Jahre. Wir haben natürlich auch andere Funktionen. Ich bin international sehr erfahrener Schiedsrichter. Ja, zu meiner Linken, ja, ein Top-Assistent. Und zu der Rechten der beste Videoschiedsrichter. Also von allen drei, und du siehst es ja, ihren Lächeln und die verneinen es auch nicht. Es ist eindeutig kein Foul auf dem Bild. Ja, es ist eine Schwalbe, du hebst vorher schon ab. Nur, dass es dir klar ist. Also wenn da einer von den beiden noch was sagen will, gerne.
2: Ist bekannt, dass du da gerne abhebst. Hast du im 5 gegen 2 auch schon immer sehr häufig getan. Deswegen kann ich mich da noch anschließen. Kein Foul.
3: Kein Foul. Ich habe es auch direkt gesehen.
4: Alter, wir sehen uns. Ciao, ciao, ciao.
5: Ja, Christian, wirklich sehr emotionale, sehr schöne Worte von deinen Weggefährten. Erzähl mal, man kann es ja auch sehen, welche Gefühle hinterlässt es bei dir.
6: Ja, zunächst mal vielen Dank. Da habt ihr mich auf den falschen Fuß erwischt. Ich glaube, das spricht ja für sich. Wir haben vom ersten Tag an versucht, ja, so eine Mischung reinzubekommen, wie der eine oder andere es auch angesprochen hat. Das ist am Ende nur Fußball. Wir waren oft überrascht, wie aufgeregt dann das Umfeld direkt wurde, was man natürlich trotzdem auch verstehen kann, weil sehr viel Druck dann auch gleich entstehen kann. Und trotzdem haben wir es immer wieder hinbekommen, so eine Schärfe und eine gewisse Lockerheit auf dem Trainingsplatz und auch in der Kabine hinzubekommen. Ich glaube, es wurde oft unterschätzt, weil es oft so ein bisschen locker wirkte, aber es war schon scharf ab und zu auch von Zlatan und mir. Und deswegen, es sind ja unterschiedliche Generationen jetzt zu Wort gekommen. Das ist eigentlich das, was am schönsten hängen bleibt für uns.
5: Ich glaube, man merkt einfach, dass du wahnsinnige menschliche Spuren beim KSC hinterlassen hast. Ist es das, was dir persönlich vielleicht auch am Ende so ein Stück weit mehr wert ist als ein Tabellenplatz?
6: Ja, das war es mir von Tag 1 eigentlich. Für mich war es damals wichtig, das Stadion wieder voll zu bekommen. Eine gewisse Identifikation, Verbundenheit zur Mannschaft hinzubekommen mit den Zuschauern wieder. Das ist so das, was, ja, das hört sich so leicht an, das ist nicht ganz so einfach herzustellen, weil mal fehlen die Ergebnisse, dann ist meistens auch das Spiel nicht besonders gut. Und wir mussten uns irgendwie in der Liga halten. Das haben wir mit vielen unterschiedlichen Facetten hinbekommen, am Ende auch mit einer Portion Glück. Das darf man nicht vergessen, man denkt oft das Spiel noch gegen Bielefeld, wo wir nach 30 Minuten 0-3 chancenlos zurücklagen. Also da waren schon ein paar Momente, die auch glücklich waren, und danach konnte man Schritt für Schritt mit den Verantwortlichen was aufbauen, und das darf man auch bis zum heutigen Tage nicht vergessen. Es hat eine Portion Mut benötigt von Olli Kreuzer oder auch von Ingo Wellenreuther und den Mitstreitern damals, ohne jeden aufzuzählen, da den Co-Trainer zum Interimstrainer dann auch zu machen und einen Tag später aus dem Pokal zu fliegen. Also das sind ja schon so ein paar Dinge am Anfang passiert, die nicht unbedingt dazu beigetragen hätten, in der heutigen Zeit zu sagen, oder Aigner ist ein guter Trainer.
5: Jetzt wollen wir natürlich auch noch von dir wissen, war es ein Foul von Zlatan oder war es keins?
6: Es war schon eine große Dynamik, das Foul, das Bild wird der ganzen Szenerie natürlich nicht gerecht. Also er ist da mit zwei Beinen mit vollem Tempo reingekommen damals beim Telekom Cup, das weiß ich noch. War eine große Herausforderung für uns, und ja, dieser Zweikampf hat schon gezeigt, dass es da nicht nur irgendwie um einen Pokal ging vor der Saison, sondern auch schon eine gewisse Schärfe drin war, und ich glaube, heute wird es gepfiffen werden in der heutigen Zeit.
5: Okay. Wieder zurück zu deiner sportlichen Zeit beim KSC. Es war durchaus auch ab und zu mal eine Achterbahn der Gefühle, ja. Aber ich glaube, man kann sagen, du hast den KSC vom Abstiegskandidat zum etablierten Zweitligist und ambitionierten Zweitligist entwickelt. Wie blickst du persönlich auf deine Karriere, auf deine sportliche Zeit beim KSC als Trainer zurück?
6: Ja, ich glaube, sie hatte alles, was man in den 6,5 Jahren dann wahrscheinlich auch dabei haben muss. Es war gespickt mit, soll ich es ausdrücken, mit sehr, sehr vielen Höhen, aber auch mit sehr viel Leidenszeit dann immer mal wieder in den unterschiedlichen Saisonphasen. Und das ist auch einer der Gründe, warum wir, glaube ich, am Ende so den Weg zum Marktplatz nicht geschafft haben. In dem einen oder anderen Moment wäre es möglich gewesen. Es kam aber immer irgendwie eine Unebenheit dazwischen dazu. Mal war es auch mal eine fehlende Konstanz, das muss man auch ganz klar ansprechen. Trotz allem muss man sagen, würde ich die Zeit nicht missen wollen. Und ich kann das, was Wanne angesprochen hat, für mich dann persönlich nur unterstreichen. Es war die schönste Zeit meines Lebens.
5: Und die findet jetzt ihren Abschluss am kommenden Sonntag im Heimspiel gegen Bochum. Mit welcher Gefühlslage gehst du diesem Spiel entgegen? Ist es mehr lachendes oder weinendes Auge?
6: Nein, ich habe es jetzt ganz gut hinbekommen, die Woche mit dem Bielefeld-Spiel Freitagabend, also mit der Bekanntgabe, dass es nicht weitergeht, plus dann auch diesen emotionalen Abend gegen Bielefeld. Das war eine schwere Woche, so von der Gemengelage her, auch für meine Familie nicht ganz so einfach, das muss man an der Stelle auch mal sagen, das vergisst man oft. Danach wurde es Gott sei Dank auch wieder ein bisschen normaler, weil es wäre so nicht, dann nach 4 Wochen hätte das nicht noch gehen können, auch für mich persönlich. Ich bin sehr dankbar dafür, für die Begegnungen am Trainingsplatz mit Leuten, die sich dann bei mir bedanken für die Zeit. Das ist sehr schön, weil das ist so das, was ich immer wieder aufgegriffen habe in all den Jahren, dass es mir wichtig war, dass die Leute wieder Spaß haben, dem KSC zuzuschauen. Und unabhängig von Tabellenplätzen, auch wenn das wichtig ist, ich habe eine große Portion Respekt vor der Woche. Also ich habe ja den einen oder anderen vor 2 Jahren mit Jerome, mit Lars. Das war für die Jungs schon und auch für mich dann als Trainer bewegend. Ich befürchte, es wird ähnlich bewegend werden für mich, für Schleuse und den einen oder anderen auch, der ja auch eine ähnlich lange Zeit da ist. Und trotzdem ist es so, das ist das Gute im Fußball, es geht immer weiter. Es wird für den Club weitergehen. Ich werde es mega gespannt verfolgen, weil ja mal dann tatsächlich mal eine realistische Situation eingetreten ist, die wir uns immer in all den Jahren in den negativen Phasen auch gefragt haben. Was würde jetzt ein neuer Trainer verändern? Und das ist etwas, was wir aus der Ferne verfolgen werden. Wir werden die Jungs maximal aus der Ferne unterstützen, wenn wir nicht mehr tagtäglich da sind. Und auch für uns wird es spannend sein, was bringt das Neue, die neue Saison, bringt sie überhaupt gleich was oder bringt sie erst auf Strecke irgendwas, wo wird es uns hinspülen? Und ich glaube, das sind ein paar interessante Themen, aber vor der Woche habe ich schon Respekt.
5: Heißt aber, wie es bei dir persönlich weitergeht, kannst du jetzt vermutlich noch nicht verraten. Dennoch vielleicht die Frage, was sind deine persönlichen zukünftigen Ziele? Und ist es eher wahrscheinlich, dass du eine kleine Fußballpause einlegst oder dass wir dich vielleicht auch schon bald in der Bundesliga sehen?
6: Also es ist so, dass ich, da bin ich ehrlich, es muss mich etwas richtig reizen, um mich dann auch direkt wieder in die Arena oder in die Arenen zu führen. Das kann durchaus passieren, weil schon dann auch bei allem Negativen in der Woche mit der, in Anführungszeichen, der Beendigung des Arbeitsverhältnisses trotzdem du auch natürlich auch gespürt hast, was es branchenmäßig dann auch trotzdem dann auch gemacht hat, dass du das erste Mal frei in Anführungszeichen bist, weil noch stehst du ja unter Vertrag, also da gibt es natürlich ein paar andere Themen, aber grundsätzlich ist es jetzt so, dass du das klar ist, du bist am 1.7. nicht mehr auf dem Trainingsplatz beim KST und das ist das, was ich immer wieder gesagt habe, wenn ich mich hier mal verändere, jetzt verändere ich mich aufgrund der Entscheidung des Clubs, wird es trotzdem immer gleich bleiben, ich muss mich mit was identifizieren können, weil sonst funktioniert das nicht, was die Jungs mir gesagt haben. Ich bin gespannt, ob die Art und Weise, wie wir es gelebt haben, an einem anderen Standort genau gleich funktioniert, das glaube ich nicht. Ich glaube, es wird Anpassungen geben, aber so vom Grundsatz her wollen wir so das beibehalten, müssen wir auch beibehalten, weil sonst sind wir nicht mehr die Trainer, die wir vorher waren. Und deswegen gibt es ja viele Reize, die auf uns zukommen und trotzdem aber auch ein paar Veränderungen. Wir werden von der Familie weggehen, wenn es eine Entscheidung gibt. Und das sind Themen, die sind uns bewusst, die sind uns auch klar und trotzdem muss man es an der Stelle auch immer wieder betonen, es ist dann nicht nur so dieser sportliche Reiz, sondern es gibt auch etwas, was du dafür dann aufgeben wirst und deswegen muss es mehr denn je etwas sein, wo wir dann auch sagen, hey, dafür lohnt es sich mal, bei mir die Mädels mal für eine Zeit zurückzulassen, bei aller Schwere, aber das gehört in den Beruf dazu und deswegen freue ich mich viel mehr mit den Typen, weiterhin zu tun zu haben, hoffentlich auf Strecke, die da am Ende dann auf dem Video zu sehen waren.
5: Und dafür wünschen wir euch alles Gute.
6: Vielen Dank.
5: Am Schluss bleibt noch zu sagen von Baden TV, dass wir uns für die immer gute Zusammenarbeit bedanken wollen. Ich hoffe, das beruht auf Gegenseitigkeit und alles Gute einfach für die Zukunft.
6: Ja, vielen Dank, das kann ich nur zurückgeben. Ich glaube, das betraf eigentlich alle Journalisten. Das war mir auch immer wichtig. Aber ich kriege das ja auch an anderer Stelle immer mal wieder mit. Für mich war es immer klar, dann auch euch alle dann genauso zu behandeln, wie ich es mir auch gewünscht hätte, weil ihr macht auch nur euren Job und deswegen gab es nicht nur Sonnenseiten, sondern es gab halt auch Momente, wo ein bisschen schwerer waren, da muss man sich dann auch stellen und ich glaube, das haben wir alle immer ganz gut hinbekommen. Vielen Dank.

0: Meine sehr geehrten Damen und Herren, willkommen zur DRK-Sprechstunde. Das Thema heute ist der Bandscheibenvorfall. Und als Experten darf ich Herrn Dr. Salmann begrüßen. Er ist Direktor der Klinik für Wirbelsäulentherapie an der Videoklinik in Karlsruhe. Willkommen, Herr Dr. Salmann.
1: Vielen Dank.
0: Was ist ein Bandscheibenvorfall?
1: Ein Bandscheibenvorfall ist, wenn die Bandscheibe vorfällt. Das heißt, die Bandscheibe springt aus ihrem Raum heraus. Wenn man sich die Anatomie der Bandscheibe anschaut, dann haben wir in der Mitte den Bandscheibenkern, der umgeben ist von dem Bandscheibenring, dem Annulus fibrosus. Und bei einem Bandscheibenvorfall kommt es dazu, dass Irritationen, Risse in dem Kern entstehen, gleichzeitig auch Risse in diesem Annulusring, also in diesem Faserring entstehen, und dann entsteht eine Lücke und die Bandscheibe springt hinaus aus dem Bandscheibenfach. Und das nennen wir Bandscheibenvorfall.
0: Das klingt ja gefährlich, und ist das immer mit Schmerzen verbunden?
1: Nein, die allermeisten Bandscheibenvorfälle tun nicht weh, und bei den allermeisten Bandscheibenvorfällen muss man auch nichts machen. Schwierig und schlimm wird es für den Patienten, wenn der Bandscheibenvorfall an einer so typischen Position hinausspringt, dass er auf den dort verlaufenden Nerven trifft. Dann führt das nämlich zu Schmerzen und im schlimmeren Fall auch zu Parästhesien, also zu Gefühlsstörungen oder gar zu Schwächen in den Muskeln, zum Beispiel der Arme oder der Beine.
0: Da schließt sich die Frage an, entwickelt sich so ein Bandscheibenvorfall über Jahre oder ist das ein akut geschehen?
1: Die akut auftretenden Bandscheibenvorfälle sind tatsächlich sehr, sehr rar. Diese Bandscheibenvorfälle entwickeln sich peu à peu, weil eben Risse in diesen Strukturen entstehen müssten. Und diese Risse kommen nicht von heute auf morgen. Wir haben natürlich auch die traumatischen Bandscheibenvorfälle, also große Krafteinwirkung auf den Körper, die dazu führt, dass plötzlich ein Reißen entsteht, wie bei Verkehrsunfällen zum Beispiel. Aber die sind eher rar. Die meisten Bandscheibenvorfälle sind tatsächlich Vorfälle, die peu à peu entstehen, beziehungsweise der Riss entsteht peu à peu. Aber der Vorfall selber kann natürlich mit einer akuten Bewegung hervortreten.
0: Wenn solche Rückenbeschwerden oder Lendenwirbelsäulenbeschwerden auftreten, wann muss ich dann zum Arzt gehen?
1: Zum Arzt müssen Sie immer und sofort gehen, wenn Sie Ausfälle in den Beinen und in den Armen haben. Das heißt, ein plötzliches Ereignis führt dazu, dass Sie an den Beinen bestimmte Muskelgruppen nicht bewegen können. Oder gar noch schlimmer, wenn Sie zum Beispiel einen unkontrollierten Urinverlust haben oder einen Darmtonus nicht mehr haben. Das heißt, den Dickdarm nicht mehr kontrollieren können. Das ist dann ein Notfall, da müssen Sie sofort einen Arzt aufsuchen.
0: Betonung auf sofort.
1: Auf sofort.
0: Und nicht 3-4 Tage warten.
1: Wir gehen immer mit dieser Vorgabe vor, die ersten 6 bis 24 Stunden. Denn in den Fällen geht es tatsächlich darum, dass man funktionserhaltend arbeiten muss. Und diese Fälle, die ich Ihnen genannt habe, führen auch oft zu operativen Interventionen, weil da geht es um den Funktionserhalt, zum Beispiel um den Erhalt der Blasenfunktion, der Mastdarmfunktion oder eben auch der Kraft in den Beinen und in den Armen.
0: Welche Therapiemöglichkeiten gibt es denn außerhalb der Operation noch?
1: Wenn die Patienten geringe Beschwerden haben oder nur Schmerzen, in Ausführungszeichen nur Schmerzen haben, dann kann man natürlich die konservative Therapie erstmal vollends ausschöpfen. Das heißt, man beginnt mit einer Bewegungstherapie, parallel idealerweise mit einer Schmerztherapie. Man kann im weiteren Verlauf Infiltrationstherapien anwenden und man versucht mit der Zeit, die Muskelgruppen um die Lendenwirbelsäule oder um diesen Bandscheibenvorfall herum zu stärken, versucht etwas Zeit zu gewinnen, weil dadurch sich der Bandscheibenvorfall peu à peu etwas wieder zurückziehen kann. Und wenn der Bandscheibenvorfall sich etwas zurückgezogen hat und den Nerven nicht mehr trifft, ist auch der Schmerz weg.
0: Das heißt also, es gibt den Notfall, da muss ich, wenn ich solche Ausfälle habe, muss ich operieren. Und bei den anderen mache ich eine Physiotherapie. Muss ich denn diese Physiotherapie immer weitermachen, wenn ich mal einen Bandscheibenvorfall gehabt habe?
1: Ich sage den Patienten immer, jein. Ich sage immer, die Physiotherapie anfangs mitmachen, passiv assistiert, indem man die physiotherapeutischen Übungen, die Bewegungsabläufe gezeigt bekommt, diese in der Supervision eines Physiotherapeuten letztendlich praktiziert, aber diese dann auch in seinen Alltag versucht einzubauen. Und im weiteren Verlauf, da man ja Wirbelsäulenpatient bzw. Bandscheibenpatient ist, diese in Eigenregie fortzuführen.
0: Nun nehmen wir mal die häufigste Situation an, Lendenwirbelsäule, Bandscheibenvorfall. Kann dieser Mensch mit einem, sagen wir mal, konservativ behandelten Vorfall nachher wieder schwere Sachen heben? Empfiehlt man ihm das oder darf er das nicht?
1: Der Patient mit einem Bandscheibenvorfall konservativ behandelt, kann im Grunde alles genauso machen wie vorher auch, wenn die Beschwerdesymptomatik weg ist. Er muss natürlich seine Belastung etwas an die Klinik adaptieren. Das heißt, er muss langsam aufbauen. Und also er kann nicht gleich sobald die Schmerzen weg sind, anfangen wieder Sport zu machen.
0: Wie lange braucht man dafür?
1: Etwa 3 Monate.
0: Herr Dr. Salmann, vielen Dank.

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0: Hallo und einen schönen guten Abend. Willkommen zum Wetter auf Baden TV. Ja, die nächsten Tage werden sehr wechselhaft ausfallen. Tiefs ziehen vorüber, bringen uns Wolken und zum Teil auch kräftige Schauer und auch einzelne Gewitter. Wir blicken auf die Wetterlage in der kommenden Nacht zum Mittwoch. Der Himmel ist teilweise wechselnd bewölkt, Richtung Rhein auch zum Teil stark bewölkt. Örtlich kann es noch etwas Regen geben und die Temperaturen, die gehen bis zum frühen Mittwochmorgen auf 5 Grad in Germersheim und 0 Grad in Freudenstadt zurück. Der Mittwochvormittag ist dann geprägt von einem Mix aus Sonne und Wolken. Es bleibt überwiegend niederschlagsfrei und die Tageshöchsttemperaturen, die erreichen am Mittwochnachmittag maximal 16 Grad in Karlsruhe und bis zu 15 Grad messen wir in Freiburg. Im weiteren Tagesverlauf sind immer wieder Wolken unterwegs und es bilden sich einzelne Schauer, vielleicht auch mal das ein oder andere kurze Gewitter. Also insgesamt eher ein sehr wechselhafter Nachmittag. Die Temperaturen, die gehen bis zum Abend auf Werte um 10 Grad in Baden-Baden und 11 Grad in Karlsruhe zurück. Der Blick auf die weiteren Aussichten. Ja, am Donnerstag ist ja Feiertag Christi Himmelfahrt und es sieht wirklich eher ziemlich wechselhaft aus. So ein Mix aus Sonne und Wolken ist angesagt und die Temperaturen schaffen es gerade mal auf 10 bis 14 Grad. Vor allen Dingen zur Mittags- und Nachmittagszeit sind dann einzelne Schauer mit dabei, vereinzelt im Schwarzwald auch mal ein kurzes Gewitter. Und auch der Brückentag am Freitag bleibt eher sehr wechselhaft. Temperaturen am Tag 11 bis maximal 15 Grad. Und im Sonnenschein sind auch immer wieder einzelne Schauer unterwegs. Ähnlich auch der Samstag, sehr durchwachsen. Mal Sonnenschein, mal ein paar dichte Wolken und mitunter sind Schauer drin. Die Höchsttemperaturen, die bleiben bei maximal 15 Grad. Das war's vom Wetter. Einen schönen Abend und tschüss, bis zum nächsten Mal.
1: Baden TV aktuell am Dienstag mit den Regionalnachrichten. Einen schönen guten Abend. In Stuttgart ist gut zwei Monate nach der Wahl der neue Landtag zusammengekommen. Die Wahl von Cem Özdemir zum neuen Ministerpräsidenten stand bei der konstituierenden Sitzung heute aber noch nicht auf der Tagesordnung. Sie ist für morgen vorgesehen. Heute hatten die Abgeordneten erstmal über eine andere Personalie abzustimmen.
2: Thomas Strobel ist neuer Landtagspräsident in Baden-Württemberg. Am Vormittag wählte der zum ersten Mal zusammengekommene Landtag den ehemaligen Innenminister wie vorgeschlagen in sein neues Amt. Strobel erhielt 103 von 157 Stimmen. Nicht alle Abgeordneten der grün-schwarzen Koalition stimmten für ihn.
3: Es ist ja nicht selbstverständlich, 10 Jahre. Innenminister und stellvertretender Ministerpräsident im Land Baden-Württemberg sein zu dürfen. Jetzt habe ich eine neue Herausforderung, sodass mir wenig Zeit bleibt, irgendetwas hinterherzutrauern oder gar zu hadern. Da bin ich weit davon entfernt, sondern ich beschäftige mich jetzt mit der neuen Aufgabe und das ist eine große Herausforderung und das hat meine ganze Konzentration.
2: Streit gab es bei der ersten Sitzung um die Anzahl der stellvertretenden Landtagspräsidenten. Dass es nur noch einen Vizepräsidenten gibt, wertete die AfD als größte Oppositionsfraktion im neuen Landtag als Ausgrenzung. Zur Stellvertreterin Strobels wählte der Landtag die ehemalige Landtagspräsidentin Muterem Aras von den Grünen. Mit der ersten Sitzungswoche nach der Wahl nimmt auch die Neuauflage der grün-schwarzen Regierungskoalition ihre Arbeit auf. Morgen stellt sich Wahlgewinner Cem Özdemir zur Wahl als neuer Ministerpräsident.
1: Ja, und über die Wahl von Cem Özdemir zum neuen Ministerpräsidenten berichten wir morgen in einer Sonderfolge unseres Magazins Landtag BW. Christian Eichner und der Karlsruher SC. Eine Ära, die den Verein über Jahre geprägt hat. Am Sonntag steht nun sein letztes Spiel als KSC-Trainer auf dem Programm. Zuvor war Christian Eichner bei uns im Studio und hat mit uns gemeinsam auf seine Zeit bei den Karlsruhern zurückgeblickt.
4: 3. Februar 2020. Nach einer 0:2-Pleite gegen Kiel zieht der KSC die Reißleine. Alois Schwarz muss gehen und macht den Weg frei für die Ära Christian Eichner.
5: Ich freue mich wie ein kleines Kind. Ich möchte einfach versuchen, was zurückzugeben. Ich möchte versuchen, den Jungs etwas mit ins Spiel mitzugeben, dass sie wissen, zu jeder Zeit können sie sich aufeinander verlassen.
4: Gestartet mit dem Pokal aus in Saarbrücken, endete die Corona-bedingt unterbrochene Saison mit dem Klassenerhalt am letzten Spieltag in Fürth und einer ausgelassenen Party am alten Wildparkstadion.
1: Was war das für eine wilde Rückfahrt? Was war das für eine wilde Rückrunde? Du hast es mit uns geschafft, den Klassenerhalt in Fürth festzumachen. Und alles, was danach geschah, glaube ich, soll weiter intern bleiben. Ja, Christian, du hast 6,5 Jahre unglaublich tolle Arbeit für den KSC, für unseren Heimatverein geleistet. Ich glaube, du hast es geschafft, den Verein in der zweiten Liga zu etablieren. Und nicht nur das, du hast auch Talente gefördert und hast sie auf ihrem Weg unglaublich begleitet und sie gefördert. Ich glaube, es gilt, dir den Hut zu ziehen und dir für deine weitere Reise alles Gute zu wünschen. Bleib wie du bist, vor allem die menschliche Komponente war immer ausschlaggebend, dass dich das Team immer zu 100% unterstützt hat. Du bist ein toller Mensch und ein toller Trainer. Ich wünsche dir alles Gute. Auf bald, ex-Kapi, Diego.
4: Begleitet haben Christian Eichner während seiner Zeit als Cheftrainer des KSC auch zahlreiche Spieler und Trainerkollegen. Und das durch Höhen und Tiefen. Auch in schweren Zeiten gelang dem KSC unter Eichner stets der Turnaround. Schlüssel dafür dürfte wohl insbesondere auch die Verbundenheit zwischen dem Cheftrainer und seinem Team gewesen sein.
6: Es schaffen nicht viele, eine Kabine so hinzubekommen, dass so eine gewisse Wohlfühloase auch da ist. Auch wenn das vielleicht manchmal so einen negativen Touch hat, hat es bei uns nie gehabt. Ich glaube, wir sind auch durch schwierige Zeiten, hast du nie den Faden verloren, gemeinsam mit Zlatan, Sirus und den anderen drumherum. Und das ist eine Eigenschaft als Trainer, die, glaube ich, nicht so leicht ist zu haben, beziehungsweise auch als Mensch. Und deswegen bleib auf jeden Fall so, wie du bist. Ich wünsche dir alles, alles Gute für das, was jetzt da dann kommt. Ich bin mir ganz sicher, da kommt eine nächste tolle Aufgabe und kannst dich darauf verlassen. Da werde ich auch wieder aufschlagen und dich mal besuchen. Das werde ich mir nicht nehmen lassen, auch wenn ich jetzt gerade ein bisschen in Griechenland rumhüpfe. Deswegen, ja, von meiner Seite aus alles, alles Gute. Bleib, wie du bist. Viel Gesundheit. Und ich hoffe, du wirst jetzt noch einen schönen Abschied haben. Und dann werden wir uns doch sowieso wieder.

0: bleiben. Du weißt ja, ich als Spieler, lange Zeit Wegbegleiter. Wir hatten viele schöne Momente, die einfach in Erinnerung bleiben, wie damals der Klassenerhalt. Oder ja, unzählige Momente in der Kabine, die wirklich Spaß gemacht haben und dazu beigetragen haben, dass diese wunderschönen Momente und Erinnerungen einfach hängen bleiben. Und für die Zukunft wünsche ich dir nur das Beste, alles Gute. Und ich weiß, wir werden uns im Fußballerleben noch mal ein weiteres Mal über den Weg laufen.
1: Ja, lieber Eiche, leider geht nach 9 Jahren die Zeit hier mit dir zu Ende. Ich glaube, von meiner Anfangszeit hier hatte ich die maximale Unterstützung von dir und von deinem Trainerteam. Du hast mich zu dem Spieler gemacht, der ich heute bin. Das wird immer in Erinnerung bleiben, werde dir ewig dafür dankbar sein. Und du hast mir die Möglichkeit gegeben, als Kapitän das Team zu repräsentieren. Aber ihr wart immer das Fundament, auf dem alles aufgebaut habt. Und ihr habt die einzigartige Fähigkeit, die Mischung aus Ernsthaftigkeit und Spaß zu schaffen. Und ich glaube, das, was ihr hier drüben in die Kabine mitgegeben habt, ist nicht in Worte zu fassen. Der Zusammenhalt die letzten Jahre war einzigartig. Ihr wart nicht nur Trainer, sondern auch Mentoren und habt mir auch ganz viel menschlich mitgegeben. Das wird für mich immer ein Wegbegleiter sein und deshalb vielen Dank für alles. Ohne dich wäre ich nicht da, wo ich heute bin. Und deshalb vielen Dank für 9 Jahre. Ich habe es sehr genossen und es war die schönste Zeit meines Lebens. Vielen Dank.
2: Es gibt keine Worte, um das zu beschreiben, was wir in den letzten Jahren durchlebt haben. Es gilt jetzt einfach nur, Danke zu sagen für alles, was wir gemeinsam erleben durften. Es war mir mehr als eine Ehre, mit dir, mit uns allen zusammen hier die Zeit zusammen zu verbringen. Und auch ich weiß, dass wir uns sehr bald wiedersehen werden, privat wie auch beruflich. Und deswegen freue ich mich auf alles, was kommt. Dir wünsche ich für die Familie und für dich persönlich nur das Allerbeste.
3: Ich darf jetzt sozusagen seit 2 Jahren mit euch dabei sein und jeden Tag mit Freude auf die Arbeit kommen. Es hat mir unfassbar viel Spaß gemacht, mit euch zusammenzuarbeiten. Ich konnte abseits des Fußballs auch noch viel mitnehmen, viel lernen auch von euch. Ich hoffe, dass wir uns auch in Zukunft noch das eine oder andere Mal zu Gesicht bekommen und sehen. Deswegen auch von mir einfach ein großes Dankeschön. Es war eine fantastische Zeit.
4: Es war mir eine Ehre, mit meinen Freunden und dir zusammen zu arbeiten. So viele Jahre durch dick und dünn. Ja, wir haben die ganzen Probleme, die wir hatten, problemlos gemeistert, ohne Nervosität. Ja, der eine oder andere sieht vielleicht ein bisschen mehr als wir. Aber wir haben es ohne Probleme hingekriegt. Du hast es das eine oder andere Mal erwähnt. Ja, zweite Ehefrau kommt hin. Meine Frau ist ab und zu mal neidisch, ja, und beleidigt. Aber das kann ich gut abmoderieren. Deswegen, ich weiß, wir werden uns noch viele, viele Jahre sehen. Beruflich wie privat. Vielen, vielen Dank für die letzten Jahre.
5: Ja, Christian, wirklich sehr emotionale, sehr schöne Worte von deinen Weggefährten. Erzähl mal, man kann es ja auch sehen, welche Gefühle hinterlässt es bei dir.
6: Ja, zunächst mal vielen Dank. Da habt ihr mich auf den falschen Fuß erwischt. Ich glaube, das spricht ja für sich. Wir haben vom ersten Tag an versucht, ja, so eine Mischung reinzubekommen, wie der eine oder andere es auch angesprochen hat. Das ist am Ende nur Fußball. Wir waren oft überrascht, wie aufgeregt dann das Umfeld direkt wurde, was man natürlich trotzdem auch verstehen kann, weil sehr viel Druck dann auch gleich entstehen kann. Und trotzdem haben wir es immer wieder hinbekommen, so eine Schärfe und eine gewisse Lockerheit auf dem Trainingsplatz und auch in der Kabine hinzubekommen. Ich glaube, es wurde oft unterschätzt, weil es oft so ein bisschen locker wirkte, aber es war schon scharf ab und zu auch von Zlatan und mir. Und deswegen, es sind ja unterschiedliche Generationen jetzt zu Wort gekommen. Das ist eigentlich das, was am schönsten hängen bleibt für uns.
5: Ich glaube, man merkt einfach, dass du wahnsinnige menschliche Spuren beim KSC hinterlassen hast. Ist es das, was dir persönlich vielleicht auch am Ende so ein Stück weit mehr wert ist als ein Tabellenplatz?
6: Ja, das war es mir von Tag 1 eigentlich. Für mich war es damals wichtig, das Stadion wieder voll zu bekommen. Eine gewisse Identifikation, Verbundenheit zur Mannschaft hinzubekommen mit den Zuschauern wieder. Das ist so das, was, ja, das hört sich so leicht an, das ist nicht ganz so einfach herzustellen, weil Mal fehlen die Ergebnisse, dann ist meistens auch das

0: spielen nicht besonders gut. Und wir mussten uns irgendwie in der Liga halten. Das haben wir mit vielen unterschiedlichen Facetten hinbekommen. Am Ende auch mit einer Portion Glück. Das darf man nicht vergessen. Man denkt oft das Spiel noch gegen Bielefeld, wo wir nach 30 Minuten 0-3 chancenlos zurücklagen. Also da waren schon ein paar Momente, die auch glücklich waren. Und danach konnte man Schritt für Schritt mit den Verantwortlichen was aufbauen. Und das darf man auch bis zum heutigen Tage nicht vergessen. Es hat eine Portion Mut benötigt von Olli Kreuzer oder auch von Ingo Wellenreuther und den Mitstreitern damals, ohne jeden aufzuzählen, da den Co-Trainer zum Interimstrainer dann auch zu machen und einen Tag später aus dem Pokal zu fliegen. Also das sind ja schon so ein paar Dinge am Anfang passiert, die nicht unbedingt dazu beigetragen hätten, in der heutigen Zeit zu sagen, oder Aigner ist ein guter Trainer.
1: Wie blickst du persönlich auf deine Karriere, auf deine sportliche Zeit beim KSC als Trainer zurück?
0: Ja, ich glaube, sie hatte alles, was man in den 6,5 Jahren dann wahrscheinlich auch dabei haben muss. Es war gespickt mit soll ich es ausdrücken, mit sehr, sehr vielen Höhen, aber auch mit sehr viel Leidenszeit dann immer mal wieder in den unterschiedlichen Saisonphasen. Und das ist auch einer der Gründe, warum wir, glaube ich, am Ende so den Weg zum Marktplatz nicht geschafft haben. In dem einen oder anderen Moment wäre es möglich gewesen. Es kam aber immer irgendwie eine Unebenheit dazwischen dazu. Mal war es auch mal eine fehlende Konstanz, das muss man auch ganz klar ansprechen. Trotz allem muss man sagen, würde ich die Zeit nicht missen wollen. Und ich kann das, was Wanne angesprochen hat, für mich dann persönlich nur unterstreichen. Es war die schönste Zeit meines Lebens.
1: Und die findet jetzt ihren Abschluss am kommenden Sonntag im Heimspiel gegen Bochum. Mit welcher Gefühlslage gehst du diesem Spiel entgegen? Ist es mehr lachendes oder weinendes Auge?
0: Nein, ich habe es jetzt ganz gut hinbekommen, die Woche mit dem Bielefeld-Spiel Freitagabend, also mit der Bekanntgabe, dass es nicht weitergeht, plus dann auch diesen emotionalen Abend gegen Bielefeld, das war eine schwere Woche, so von der Gemengelage her, auch für meine Familie nicht ganz so einfach, das muss man an der Stelle auch mal sagen, das vergisst man oft. Danach wurde es Gott sei Dank auch wieder ein bisschen normaler, weil es wäre so nicht, dann nach 4 Wochen hätte das nicht noch gehen können, auch für mich persönlich. Ich bin sehr dankbar dafür, für die Begegnungen am Trainingsplatz mit Leuten, die sich dann bei mir bedanken für die Zeit. Das ist sehr schön, weil das ist so das, was ich immer wieder aufgegriffen habe in all den Jahren, dass es mir wichtig war, dass die Leute wieder Spaß haben, dem KSC zuzuschauen. Und unabhängig von Tabellenplätzen, auch wenn das wichtig ist, ich habe eine große Portion Respekt vor der Woche.
2: Ja, und so geht die Zeit von Cheftrainer Christian Aichner beim KSC zu Ende. Und wer das gesamte emotionale Gespräch mit dem Cheftrainer sehen möchte, der kann gleich um 9:30 im Programm von Baden TV dranbleiben oder online in unserer Mediathek nachschlagen. Pflegekräfte leisten jeden Tag Enormes. Trotzdem fehlen vielerorts Fachkräfte. Zum Internationalen Tag der Pflege wollte die AWO Karlsruhe deshalb ein besonderes Zeichen der Wertschätzung setzen.
3: Dienstagmorgen im AWO Seniorenzentrum Berghausen in Pfinztal. Frühstückszeit. Heute packt der Geschäftsführer der AWO Karlsruhe selbst als Pfleger mit an und kümmert sich um das Frühstück einer Bewohnerin. Statt sich wie sonst um seine Führungsaufgaben zu kümmern. Auch AWO-Geschäftsbereichsleiter Timo Koch hat heute einen Perspektivwechsel vorgenommen und im Seniorenzentrum mitgeholfen. Berghausen ist nur eine von mehreren Einrichtungen der AWO, die bei der Aktion mitmachen. Der Rollentausch kommt dabei bei den Führungskräften gut an.
4: Mir hat sehr, sehr viel Spaß gemacht. Das lag auch daran, dass ich auch natürlich einen sehr so sympathischen wie auch fachkundigen Kollegen dabei hatte, der mich da angeleitet hat. Ich hoffe, ich habe mich nicht zu sehr aufgehalten. Waren tolle Einblicke in die Arbeit, wo mir auch nochmal aufgefallen ist, mit was für einer Belastung auch Menschen in der Pflege konfrontiert sind, wenn sie mit Menschen zu tun haben, die dementiell verändert sind.
3: Der AWO-Geschäftsführer möchte mit dem kurzzeitigen Wechsel seines Arbeitsfeldes allen, die in der Pflege arbeiten, einfach mal Danke sagen.
4: Der Internationale Tag der Pflege ist ja ein Tag, der die Anerkennung für die Pflege ausdrücken soll, für die Menschen, die sich für den Pflegeberuf entschieden haben, aber auch für die Menschen, die hier insgesamt in Seniorenzentren arbeiten, ja noch mehr Professionen arbeiten. Da ist es mir natürlich ein Anliegen, auch aus hier bei uns vor Ort für die AWO Karlsruhe, den Kolleginnen und Kollegen, Anerkennung, Wertschätzung, aber auch Dank auszudrücken.
3: Ein Zeichen des Danks können die Pflegekräfte gut gebrauchen. Denn sie haben es nicht immer leicht. Nicht nur, weil die Arbeit herausfordernd sein kann, sondern auch, weil das Ansehen des Berufs in den vergangenen Jahren gelitten haben soll. Der aktuelle Fachkräftemangel wird unter anderem darauf zurückgeführt.
5: Es ist in den Medien oft dieses, es ist ein furchtbar harter Beruf, sie sind schlecht bezahlt, sie sind unterbesetzt. Das stimmt teilweise. Teilweise ist aber auch der Beruf schlecht geredet worden während Corona. Es ist ein Beruf, der anspruchsvoll ist, es sind andere Berufe auch. Was die Herausforderung ist, ist, dass man jeden Tag sich neu wieder antreibt und Spaß an seinem Beruf hat, weil denn, wenn ich keinen Spaß dabei habe, das merken die Bewohner.
3: Mehr Ausbildungen heißt die Devise des Heimleiters von Berghausen, um dem Pflegemangel entgegenzuwirken. Doch der Beruf ist nicht für jeden geeignet. Durch seinen heutigen Einsatz weiß der Geschäftsführer der AWO, was Bewerber und Azubis mitbringen müssen.
4: Man muss einfach, es mögen Menschen sehr eng in ihrer Privatsphäre, in ihrem Leben, auch mit all ihren Wünschen, Ängsten und Zweifeln, wirklich eng zu begleiten. Man darf natürlich auch keinerlei Berührungsängste haben vor körperlicher Nähe, die es da ja auch gibt. Ja, und man muss, glaube ich, auch sehr belastbar sein.
3: Am Ende bleibt vor allem die Botschaft, dass Pflege weit mehr ist als nur ein Beruf. Sie lebt von Menschlichkeit, Verantwortung und persönlichem Einsatz.
2: Street Art trifft Schmuckstadt. In Pforzheim startet in dieser Woche ein besonderes Kunstprojekt unter freiem Himmel. Florian Harsch berichtet.
3: Eine einfache Häuserwand in Pforzheim. Rechteckig, braune Farbe, ein paar Fenster. Noch gibt es hier nichts Besonderes zu sehen. Doch in wenigen Tagen soll hier an der Fassade ein buntes Wandbild entstehen. Dafür hat die Stadt eigens die in Berlin und Zürich lebende Künstlerin Maja Hürst eingeladen. 2 Wochen lang wird sie an der Bemalung des Hauses arbeiten und dabei relativ spontan vorgehen, ganz ohne Vorlage.
6: Viele Muralists, die machen tatsächlich Skizzen und machen dann Raster auf die Wand, übertragen das, aber ich arbeite eigentlich relativ Freestyle. Ich habe so ganz lange, 6 Meter lange Stangen, mit denen zeichne ich das wie vor, so ein bisschen mit dem Bleistift aufs Papier. Es ist dann halt einfach die Verlängerungsstange mit der kleinen Rolle auf die Wand.
3: Wie das Bild am Ende aussehen wird, weiß die Künstlerin selbst noch nicht ganz genau und eigentlich will sie auch nicht zu viel verraten. Ein paar Ideen hat sie aber schon.
6: Es geht eigentlich ja darum, irgendwie im öffentlichen Raum eigentlich einen Ankerpunkt zu setzen, wo die Leute sich vielleicht auch ihre eigenen Geschichten reininterpretieren können. Und es ist an der Ecke Kalverstraße, Kreuzstraße. Das Gebäude ist so braun mit weißen Fensterleibungen. Und ich dachte eigentlich, ich möchte gerne was zum Kunsthandwerk hier in der Stadt machen. Also es wird bestimmt eine von meinen, so diesen Händen drin sein. Genau, und den Rest, den lasse ich mal noch offen.
3: Eigens für den Zeitraum der Fassadenbemalung ist eine begleitende Ausstellung mit Werken von Maja Hürst entstanden. Im Mittelpunkt steht ein 20 Meter langes Armband, das Bilder der Künstlerin wie kleine Anhänger zeigen soll. Das Werk soll auch eine Hommage an die Schmuckstadt Pforzheim sein.
7: Das ist wie eine Kette, die da durchgeht. Ein Chain, also wie so ein Battle-Armband, hat Maja gesagt. Und das ist etwas, eine bestimmte Art, wo man verschiedene Anhänger sammelt an einem Armband. Das ist tatsächlich ein bestimmter Typ, ist im Pforzheim mal erfunden worden mit kleinen Wappen, die man gesammelt hat, wenn man wo ankam. Und ich finde, die Parallele ist wunderschön. Also zu sagen, Maja hat lauter Bilder gemalt, die mit ihrem Leben zu tun haben. Und es sind die Hände, die das Ganze einfassen. Also diese ganze Kette wird von Händen gehalten.
3: Analog Stories heißt dieses Werk. Es nimmt Bezug auf Stories, also kurze Videos in sozialen Netzwerken und holt diese in die analoge Welt. Darin verarbeitet wurde etwa der gefährliche Biss einer Katze in den Arm der Künstlerin oder die Krebserkrankung einer Freundin.
6: Ja, es ist eigentlich so, wie man seinen Alltag erlebt, oder? Es ist ja mal, der Tag hat seine 24 Stunden, ein paar Stunden davon schläft man, den Rest, den man wach ist, erlebt man wie so Erlebnisse und das sind eigentlich wie so diese Erlebnisse, die so ineinander verwoben sind. Manchmal greifen sie ineinander rein und manchmal ja, sind sie voneinander abgetrennt oder stehen so wie für sich alleine.
3: Ab Donnerstag kann die Bemalung des Hauses in der Kalverstraße Ecke Kreuzstraße beobachtet werden. Die Ausstellung von Maja Hürst im Kulturraum öffnet bereits am Mittwoch und kann bis zum 25. Mai besucht werden.
2: Und damit kommen wir zum Ende der heutigen Nachrichtensendung hier bei Baden TV. Ich bedanke mich bei Ihnen fürs Zusehen. Tschüss, machen Sie es gut.
8: Hallo und einen schönen guten Abend. Willkommen zum Wetter auf Baden TV. Ja, die nächsten Tage werden sehr wechselhaft ausfallen. Tiefs ziehen vorüber, bringen uns Wolken und zum Teil auch kräftige Schauer und auch einzelne Gewitter. Wir blicken auf die Wetterlage in der kommenden Nacht zum Mittwoch. Der Himmel ist teilweise wechselnd bewölkt, Richtung Rhein auch zum Teil stark.

0: bewölkt. Örtlich kann es noch etwas Regen geben. Und die Temperaturen, die gehen bis zum frühen Mittwochmorgen auf 5 Grad in Germersheim und 0 Grad in Freudenstadt zurück. Der Mittwochvormittag ist dann geprägt von einem Mix aus Sonne und Wolken. Es bleibt überwiegend niederschlagsfrei. Und die Tageshöchsttemperaturen, die erreichen am Mittwochnachmittag maximal 16 Grad in Karlsruhe und bis zu 15 Grad messen wir in Freiburg. Im weiteren Tagesverlauf sind immer wieder Wolken unterwegs und es bilden sich einzelne Schauer, vielleicht auch mal das ein oder andere kurze Gewitter. Also insgesamt eher ein sehr wechselhafter Nachmittag. Die Temperaturen, die gehen bis zum Abend auf Werte um 10 Grad in Baden-Baden und 11 Grad in Karlsruhe zurück. Der Blick auf die weiteren Aussichten. Ja, am Donnerstag ist ja Feiertag Christi Himmelfahrt und es sieht wirklich eher ziemlich wechselhaft aus. So ein Mix aus Sonne und Wolken ist angesagt und die Temperaturen schaffen es gerade mal auf 10 bis 14 Grad. Vor allen Dingen zur Mittags- und Nachmittagszeit sind dann einzelne Schauer mit dabei, vereinzelt im Schwarzwald auch mal ein kurzes Gewitter. Und auch der Brückentag am Freitag bleibt eher sehr wechselhaft. Temperaturen am Tag 11 bis maximal 15 Grad und im Sonnenschein sind auch immer wieder einzelne Schauer unterwegs. Ähnlich auch der Samstag, sehr durchwachsen. Mal Sonnenschein, mal ein paar dichte Wolken und mitunter sind Schauer drin. Die Höchsttemperaturen, die bleiben bei maximal 15 Grad. Das war's vom Wetter. Einen schönen Abend und tschüss, bis zum nächsten Mal.
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Mit der Walzer Oper Der Rosenkavalier starten am 17. Mai im Baden-Badener Festspielhaus die Pfingstfestspiele. Bereits der Operntext selbst ist ein Kunstwerk in sich. Getanzt wird im Rokoko zu Menuetten, danach folgen etwa singende Jazz-Arrangements. Mehr Infos zum Auftakt der Pfingstfestspiele gibt es unter festspielhaus.de. Am Donnerstag, den 21. Mai, wird die Brettener Innenstadt zum Treffpunkt für Familien und Berufstätige. Von 14 bis 18:30 Uhr verwandelt sich das Zentrum mit zahlreichen Spielstationen unter dem Motto Kinder in die Stadt in ein Spieleparadies. Ab 18 Uhr lädt die Afterwork-Party auf dem Kirchplatz mit Musik und Gastronomie zum gemeinsamen Ausklang ein. Der Zugang zu allen Aktionen in der Innenstadt ist kostenfrei.

0: Bevor wir so richtig ins Gespräch einsteigen, haben wir eine Kleinigkeit für dich vorbereitet. Wir schauen einmal gemeinsam zusammen auf die Ära Christian Eichner beim KSC.
1: 3. Februar 2020. Nach einer 0:2-Pleite gegen Kiel zieht der KSC die Reißleine. Alois Schwarz muss gehen und macht den Weg frei für die Ära Christian Eichner.
2: Ich freue mich wie ein kleines Kind. Ich möchte einfach versuchen, was zurückzugeben. Ich möchte versuchen, den Jungen

0: etwas mit ins Spiel mitzugeben, dass sie wissen, zu jeder Zeit können sie sich aufeinander verlassen.
1: Christian Eichner hat das Vertrauen der sportlichen Führung und auch wir von Beirat trauen ihm das absolut zu. Er kennt die Mannschaft jetzt ganz intensiv und wir sind sehr, sehr zuversichtlich, dass er das jetzt alles gut machen wird. Und das bis auf Weiteres bleibt auf jeden Fall Christian Eichner unser Cheftrainer.
2: Gestartet mit dem Pokal aus in Saarbrücken, endete die Corona-bedingt unterbrochene Saison mit dem Klassenerhalt am letzten Spieltag in Fürth und einer ausgelassenen Party am alten Wildparkstadion.
3: Was war das für eine wilde Rückfahrt? Was war das für eine wilde Rückrunde? Du hast es mit uns geschafft, den Klassenerhalt in Fürth festzumachen. Und alles, was danach geschah, glaube ich, soll weiter intern bleiben. Ja, Christian, du hast 6,5 Jahre unglaublich tolle Arbeit für den KSC, für unseren Heimatverein geleistet. Ich glaube, du hast es geschafft, den Verein in der zweiten Liga zu etablieren. Und nicht nur das, du hast auch Talente gefördert und hast sie auf ihrem Weg unglaublich begleitet und sie gefördert. Ich glaube, es gilt, dir den Hut zu ziehen und dir für deine weitere Reise alles Gute zu wünschen. Bleib wie du bist, vor allem die menschliche Komponente war immer ausschlaggebend, dass sich das Team immer zu 100% unterstützt hat. Du bist ein toller Mensch und ein toller Trainer. Ich wünsche dir alles Gute. Auf bald, Ex-Kapi, Diego.
2: 6 Jahre Christian Eichner als Cheftrainer des KSC. Über 200 Spieltagsvorberichte. Jahrelang an seiner Seite bei Pressekonferenzen dabei Micha Wolf, ehemaliger Pressesprecher des Vereins.
4: Ja, 6,5 Jahre KSC gehen zu Ende. Ich kann es mir immer noch nicht so ganz vorstellen, wie das Ganze wird. Immerhin durfte ich dich 5,5 Jahre davon begleiten. Es war mir immer eine Ehre, dein Pressesprecher zu sein. Ich bin sehr gespannt, wohin es dich verschlägt. Werde das alles natürlich genau beobachten und wünsche dir alles Gute für deine private wie auch berufliche Zukunft. Liebe Grüße, dein Micha.
2: Begleitet haben Christian Eichner während seiner Zeit als Cheftrainer des KSC auch zahlreiche Spieler und Trainerkollegen. Und das durch Höhen und Tiefen. Auch in schweren Zeiten gelang dem KSC unter Eichner stets der Turnaround. Schlüssel dafür dürfte wohl insbesondere auch die Verbundenheit zwischen dem Cheftrainer und seinem Team gewesen sein.
5: Es schaffen nicht viele, eine Kabine so hinzubekommen, dass so eine gewisse Wohlfühloase auch da ist. Auch wenn das vielleicht manchmal so einen negativen Touch hat, hat es bei uns nie gehabt. Ich glaube, wir sind auch durch schwierige Zeiten, hast du nie den Faden verloren, gemeinsam mit Zlatan, Sirus und den anderen drumherum. Und das ist eine Eigenschaft als Trainer, die, glaube ich, nicht so leicht ist zu haben, beziehungsweise auch als Mensch. Und deswegen bleib auf jeden Fall so, wie du bist. Ich wünsche dir alles, alles Gute für das, was jetzt da dann kommt. Ich bin mir ganz sicher, da kommt eine nächste tolle Aufgabe und kannst dich darauf verlassen. Da werde ich auch wieder aufschlagen und dich mal besuchen. Das werde ich mir nicht nehmen lassen, auch wenn ich jetzt gerade ein bisschen in Griechenland rumhüpfe. Deswegen, ja, von meiner Seite aus alles, alles Gute. Bleib, wie du bist. Viel Gesundheit. Und ich hoffe, du wirst jetzt noch einen schönen Abschied haben. Und dann werden wir uns doch sowieso wiedersehen. Machen wir uns nichts vor. In diesem Sinne, viele Grüße, dein Tidex.
6: Liebe Eiche, ich möchte mich natürlich auch ganz herzlich bei dir bedanken für die wundervollen Momente, die wirklich hängen bleiben. Du weißt ja, ich als Spieler, lange Zeit Wegbegleiter, wir hatten viele schöne Momente, die einfach in Erinnerung bleiben, wie damals der Klassenerhalt oder ja, unzählige Momente in der Kabine, die wirklich Spaß gemacht haben und dazu beigetragen haben, dass diese wunderschönen Momente und Erinnerungen einfach hängen bleiben. Und für die Zukunft wünsche ich dir nur das Beste, alles Gute. Und ich weiß, wir werden uns im Fußballerleben nochmal ein weiteres Mal über den Weg laufen.
7: Ja, liebe Eiche, leider geht nach 9 Jahren die Zeit hier mit dir zu Ende. Ich glaube, von meiner Anfangszeit hier hatte ich die maximale Unterstützung von dir und von deinem Trainerteam. Du hast mich zu dem Spieler gemacht, der ich heute bin. Das wird immer in Erinnerung bleiben, werde dir ewig dafür dankbar sein. Und du hast mir die Möglichkeit gegeben, als Kapitän das Team zu repräsentieren. Aber ihr wart immer das Fundament, auf dem alles aufgebaut habt. Und ihr habt die einzigartige Fähigkeit, die Mischung aus Ernsthaftigkeit und Spaß zu schaffen. Und ich glaube, das, was ihr hier drüben in die Kabine mitgegeben hat, ist nicht in Worte zu fassen. Der Zusammenhalt die letzten Jahre war einzigartig. Ihr wart nicht nur Trainer, sondern auch Mentoren und habt mir auch ganz viel menschlich mitgegeben. das wird für mich immer ein Wegbegleiter sein und deshalb vielen Dank für alles. Ohne dich wäre ich nicht da, wo ich heute bin. Und deshalb vielen Dank für 9 Jahre. Ich habe es sehr genossen und es war die schönste Zeit meines Lebens. Vielen Dank.
8: Es gibt keine Worte, um das zu beschreiben, was wir in den letzten Jahren durchlebt haben. Es gilt jetzt einfach nur, Danke zu sagen für alles, was wir gemeinsam erleben durften. Es war mir mehr als eine Ehre, mit dir, mit uns allen zusammen hier die Zeit zusammen zu verbringen. Und auch ich weiß, dass wir uns sehr bald wiedersehen werden, privat wie auch beruflich. Und deswegen freue ich mich auf alles, was kommt. Dir wünsche ich für die Familie und für dich persönlich nur das Allerbeste.
9: Ich darf jetzt sozusagen seit 2 Jahren mit euch dabei sein und jeden Tag mit Freude auf die Arbeit kommen. Es hat mir unfassbar viel Spaß gemacht, mit euch zusammenzuarbeiten. Ich konnte abseits des Fußballs auch noch viel mitnehmen, viel lernen auch von euch. Hoffe, dass wir uns auch in Zukunft noch das eine oder andere Mal zu Gesicht bekommen und sehen. Deswegen auch von mir einfach großes Dankeschön. Es war eine fantastische Zeit.
10: War mir eine Ehre, mit meinen Freunden und dir zusammen zu arbeiten. So viele Jahre durch dick und dünn. Ja, wir haben die ganzen Probleme, die wir hatten, problemlos gemeistert, ohne Nervosität. Ja, der eine oder andere lässt sich vielleicht ein bisschen mehr als wir. Aber wir haben es ohne Probleme hingekriegt. Du hast es das eine oder andere Mal erwähnt. Zweite Ehefrau kommt hin. Meine Frau ist ab und zu mal neidisch, ja, und beleidigt, aber das kann ich gut abmoderieren. Deswegen, ich weiß, wir werden uns noch viele, viele Jahre sehen, beruflich wie privat. Vielen, vielen Dank für die letzten Jahre. Wir haben natürlich auch andere Funktionen. Ich bin international sehr erfahrener Schiedsrichter, ja, zu meiner Linken, ja, ein Top-Assistent. Und zu der Rechten der beste Videoschiedsrichter. Also von allen dreien, du siehst es ja, ihren Lächeln und die verneinen es auch nicht. Es ist eindeutig kein Foul auf dem Bild. Ja, es ist eine Schwalbe, du hebst vorher schon ab. Das ist nur, dass es dir klar ist. Also wenn da einer von den beiden noch was sagen will, gerne.
8: Ich bekannt, dass du da gerne abhebst. Hast du im 5 gegen 2 auch schon immer sehr häufig getan. Deswegen kann ich mich da noch anschließen. Kein Foul.
9: Kein Foul. Ich habe es auch direkt gesehen.
10: Okay, wir sehen uns. Ciao, ciao, ciao.
11: Ja, Christian, wirklich sehr emotionale, sehr schöne Worte von deinen Weggefährten. Erzähl mal, man kann es ja auch sehen, welche Gefühle hinterlässt es bei dir.
0: Ja, zunächst mal vielen Dank. Da habt ihr mich auf den falschen Fuß erwischt. Ich glaube, das spricht ja für sich. Wir haben vom ersten Tag an versucht, so eine Mischung reinzubekommen, wie der ein oder andere es auch angesprochen hat. Das ist am Ende nur Fußball. Wir waren oft überrascht, wie aufgeregt dann das Umfeld direkt wurde, was man natürlich trotzdem auch verstehen kann, weil sehr viel Druck dann auch gleich entstehen kann. Und trotzdem haben wir es immer wieder hinbekommen, so eine Schärfe und eine gewisse Lockerheit auf dem Trainingsplatz und auch in der Kabine hinzubekommen. Ich glaube, es wurde oft unterschätzt, weil es oft so ein bisschen locker wirkte, aber es war schon scharf ab und zu auf von Zlatan und mir. Und deswegen, es sind ja unterschiedliche Generationen jetzt zu Wort gekommen. Das ist eigentlich das, was am schönsten hängen bleibt für uns.
11: Ich glaube, man merkt einfach, dass du wahnsinnige menschliche Spuren beim KSC hinterlassen hast. Ist es das, was dir persönlich vielleicht auch am Ende so ein Stück weit mehr wert ist als ein Tabellenplatz?
0: Ja, das war es mir von Tag 1 eigentlich. Für mich war es damals wichtig, das Stadion wieder voll zu bekommen. Eine gewisse Identifikation, Verbundenheit zur Mannschaft hinzubekommen mit den Zuschauern wieder. Das ist so das, was, das hört sich so leicht an. Das ist nicht ganz so einfach herzustellen, weil mal fehlen die Ergebnisse, dann ist meistens auch das Spiel nicht besonders gut. Und wir mussten uns irgendwie in der Liga halten. Das haben wir mit vielen unterschiedlichen Facetten hinbekommen, am Ende auch mit einer Portion Glück. Das darf man nicht vergessen, man denkt oft das Spiel noch gegen Bielefeld, wo wir nach 30 Minuten 0-3 chancenlos zurücklagen. Also da waren schon ein paar Momente, die auch glücklich waren. Und danach konnte man Schritt für Schritt mit den Verantwortlichen was aufbauen. Und das darf man auch bis zum heutigen Tage nicht vergessen. Es hat eine Portion Mut benötigt von Olli Kreuzer oder auch von Ingo Wellenreuther und den Mitstreitern damals, ohne jeden aufzuzählen, da den Co-Trainer zum Interimstrainer dann auch zu machen und einen Tag später aus dem Pokal zu fliegen. Also das sind ja schon so ein paar Dinge am Anfang passiert, die nicht unbedingt
12: dazu beigetragen hätten, in der heutigen Zeit zu sagen, oder Aichner ist ein guter Trainer.
11: Jetzt wollen wir natürlich auch noch von dir wissen, war es ein Foul von Zlatan oder war es keins?
12: Es war schon eine große Dynamik. Das Foul, das Bild wird der ganzen Szenerie natürlich nicht gerecht. Also er ist da mit zwei Beinen mit vollem Tempo reingekommen damals beim Telekom Cup. Das weiß ich noch. Das war eine große Herausforderung für uns. Und ja, dieser Zweikampf hat schon gezeigt, dass es da nicht nur irgendwie um einen Pokal ging vor der Saison, sondern auch schon eine gewisse Schärfe drin war. Und ich glaube, heute wird es gepfiffen werden in der heutigen Zeit.
11: Okay. Wieder zurück zu deiner sportlichen Zeit beim KSC. Es war durchaus auch ab und zu mal eine Achterbahn der Gefühle. Ja. Aber ich glaube, man kann sagen, du hast den KSC vom Abstiegskandidat zum etablierten Zweitligist und ambitionierten Zweitligist entwickelt. Wie blickst du persönlich auf deine Karriere, auf deine sportliche Zeit beim KSC als Trainer zurück?
12: Ja, ich glaube, sie hatte alles, was man in den 6,5 Jahren dann wahrscheinlich auch dabei haben muss. Es war gespickt mit soll ich es ausdrücken, mit sehr, sehr vielen Höhen, aber auch mit sehr viel Leidenszeit dann immer mal wieder in den unterschiedlichen Saisonphasen. Und das ist auch einer der Gründe, warum wir, glaube ich, am Ende so den Weg zum Marktplatz nicht geschafft haben. In dem einen oder anderen Moment wäre es möglich gewesen. Es kam aber immer irgendwie eine Unebenheit dazwischen dazu. Mal war es auch mal eine fehlende Konstanz, das muss man auch ganz klar ansprechen. Trotz allem muss man sagen, würde ich die Zeit nicht missen wollen. Und ich kann das, was Wanne angesprochen hat, für mich dann persönlich nur unterstreichen. Es war die schönste Zeit meines Lebens.
11: Und die findet jetzt ihren Abschluss am kommenden Sonntag im Heimspiel gegen Bochum. Mit welcher Gefühlslage gehst du diesem Spiel entgegen? Ist es mehr lachendes oder weinendes Auge?
12: Nein, ich habe es jetzt ganz gut hinbekommen, die Woche mit dem Bielefeld-Spiel Freitagabend, also mit der Bekanntgabe, dass es nicht weitergeht, plus dann auch diesen emotionalen Abend gegen Bielefeld, das war eine schwere Woche, so von der Gemengelage her, auch für meine Familie nicht ganz so einfach, das muss man an der Stelle auch mal sagen, das vergisst man oft. Danach wurde es Gott sei Dank auch wieder ein bisschen normaler, weil es wäre so nicht, dann nach 4 Wochen hätte das nicht noch gehen können, auch für mich persönlich. Ich bin sehr dankbar dafür, für die Begegnungen am Trainingsplatz mit Leuten, die sich dann bei mir bedanken für die Zeit. Das ist sehr schön, weil das ist so das, was ich immer wieder aufgegriffen habe in all den Jahren, dass es mir wichtig war, dass die Leute wieder Spaß haben, dem KSC zuzuschauen. Und unabhängig von Tabellenplätzen, auch wenn das wichtig ist, ich habe eine große Portion Respekt vor der Woche. Also ich habe ja den einen oder anderen vor 2 Jahren mit Jerome, mit Lars. Das war für die Jungs schon und auch für mich dann als Trainer bewegend. Ich befürchte, es wird ähnlich bewegend werden für mich, für Schleuse und den einen oder anderen auch, der ja auch eine ähnlich lange Zeit da ist. Und trotzdem ist es so, das ist das Gute im Fußball, es geht immer weiter. Es wird für den Club weitergehen. Ich werde das mega gespannt verfolgen, weil ja mal dann tatsächlich mal eine realistische Situation eingetreten ist, die wir uns immer in all den Jahren in den negativen Phasen auch gefragt haben, was würde jetzt ein neuer Trainer verändern? Und das ist etwas, was wir aus der Ferne verfolgen werden. Wir werden die Jungs maximal aus der Ferne unterstützen, wenn wir immer tagtäglich da sind. Und auch für uns wird es spannend sein, was bringt das Neue, die neue Saison, bringt es überhaupt gleich was oder bringt es erst auf Strecke irgendwas, wo wird es uns hinspülen? Und ich glaube, das sind ein paar interessante Themen, aber vor der Woche habe ich schon Respekt.
11: Heißt aber, wie es bei dir persönlich weitergeht, kannst du jetzt vermutlich noch nicht verraten. Dennoch vielleicht die Frage, was sind deine persönlichen zukünftigen Ziele? Und ist es eher wahrscheinlich, dass du eine kleine Fußballpause einlegst oder dass wir dich vielleicht auch schon bald in der Bundesliga sehen?
12: Also es ist so, dass ich, da bin ich ehrlich, es muss mich etwas richtig reizen, um mich dann auch direkt wieder in die Arena oder in die Arenen zu führen. Das kann durchaus passieren, weil schon dann auch bei allem Negativen in der Woche mit der, in Anführungszeichen, der Beendigung des Arbeitsverhältnisses trotzdem du auch natürlich auch gespürt hast, was es branchenmäßig dann auch trotzdem dann auch gemacht hat, dass du das erste Mal frei in Anführungszeichen bist, weil noch stehst du ja unter Vertrag, also da gibt es natürlich ein paar andere Themen, aber grundsätzlich ist es jetzt so, dass du das klar ist, du bist am 1.7. nicht mehr auf dem Trainingsplatz beim KST und das ist das, was ich immer wieder gesagt habe, wenn ich mich hier mal verändere, Jetzt verändere ich mich aufgrund der Entscheidung des Clubs, wird es trotzdem immer gleich bleiben. Ich muss mich mit was identifizieren können, weil sonst funktioniert das nicht, was die Jungs mir gesagt haben. Ich bin gespannt, ob die Art,

0: Art und Weise, wie wir es gelebt haben, an einem anderen Standort genau gleich funktioniert, das glaube ich nicht. Ich glaube, es wird Anpassungen geben, aber so vom Grundsatz her wollen wir so das beibehalten, müssen wir auch beibehalten, weil sonst sind wir nicht mehr die Trainer, die wir vorher waren. Und deswegen gibt es ja viele Reize, die auf uns zukommen und trotzdem aber auch ein paar Veränderungen. Wir werden von der Familie weggehen, wenn es eine Entscheidung gibt. Das sind Themen, die sind uns bewusst, die sind uns auch klar. Und trotzdem muss man es an der Stelle auch immer wieder betonen, es ist dann nicht nur so dieser sportliche Reiz, sondern es gibt auch etwas, was du dafür dann aufgeben wirst. Und deswegen muss es mehr denn je etwas sein, wo wir dann auch sagen, hey, dafür lohnt es sich mal, bei mir die Mädels mal für eine Zeit zurückzulassen, bei aller Schwere, aber das gehört in den Beruf dazu. Und deswegen freue ich mich viel mehr, mit den Typen weiterhin zu tun zu haben, hoffentlich auf Strecke, die da am Ende dann auf dem Video zu sehen waren.
1: Und dafür wünschen wir euch alles Gute.
0: Vielen Dank.
1: Am Schluss bleibt noch zu sagen von Baden TV, dass wir uns für die immer gute Zusammenarbeit bedanken wollen. Ich hoffe, das beruht auf Gegenseitigkeit. Und alles Gute einfach für die Zukunft.
0: Ja, vielen Dank. Das kann ich nur zurückgeben. Ich glaube, das betraf eigentlich alle Journalisten. Das war mir auch immer wichtig. Aber ich kriege das ja auch an anderer Stelle immer mal wieder mit. Für mich war es immer klar, dann auch euch alle dann genauso zu behandeln, wie ich es mir auch gewünscht hätte, weil ihr macht auch nur euren Job. Und deswegen gab es nicht nur Sonnenseiten, sondern es gab halt auch Momente, wo ein bisschen schwerer waren. Da muss man sich dann auch stellen. Und ich glaube, das haben wir alle immer ganz gut hinbekommen. Vielen Dank.

0: Meine sehr geehrten Damen und Herren, willkommen zur DRK-Sprechstunde. Das Thema heute ist der Bandscheibenvorfall. Und als Experten darf ich Herrn Dr. Salmann begrüßen. Er ist Direktor der Klinik für Wirbelsäulentherapie an der Invidia-Klinik in Karlsruhe. Willkommen, Herr Dr. Salmann.
1: Vielen Dank.
0: Was ist ein Bandscheibenvorfall?
1: Ein Bandscheibenvorfall ist, wenn die Bandscheibe vorfällt. Das heißt, die Bandscheibe springt aus ihrem Raum heraus. Wenn man sich die Anatomie der Bandscheibe anschaut, dann haben wir in der Mitte den Bandscheibenkern, der umgeben ist von dem Bandscheibenring, dem Annulus fibrosus. Und bei einem Bandscheibenvorfall kommt es dazu, dass Irritationen, Risse in dem Kern entstehen, gleichzeitig auch Risse in diesem Annulusring, also in diesem Faserring entstehen und dann entsteht eine Lücke und die Bandscheibe springt hinaus aus dem Bandscheibenfach. Und das nennen wir Bandscheibenvorfall.
0: Das klingt ja gefährlich und ist das immer mit Schmerzen verbunden?
1: Nein, die allermeisten Bandscheibenvorfälle tun nicht weh und bei den allermeisten Bandscheibenvorfällen muss man auch nichts machen. Schwierig und schlimm wird es für den Patienten, wenn der Bandscheibenvorfall an einer so typischen Position hinausspringt, dass er auf den dort verlaufenden Nerven trifft. Dann führt das nämlich zu Schmerzen und im schlimmeren Fall auch zu Parästhesien, also zu Gefühlsstörungen oder gar zu Schwächen in den Muskeln, zum Beispiel der Arme oder der Beine.
0: Da schließt sich die Frage an, entwickelt sich so ein Bandscheibenvorfall über Jahre oder ist das ein akut geschehen?
1: Die akut auftretenden Bandscheibenvorfälle sind tatsächlich sehr, sehr rar. Diese Bandscheibenvorfälle entwickeln sich peu à peu, weil eben Risse in diesen Strukturen entstehen müssten. Und diese Risse kommen nicht von heute auf morgen. Wir haben natürlich auch die traumatischen Bandscheibenvorfälle, also große Krafteinwirkung auf den Körper, die dazu führt, dass plötzlich ein Reißen entsteht, wie bei Verkehrsunfällen zum Beispiel. Aber die sind eher rar. Die meisten Bandscheibenvorfälle sind tatsächlich Vorfälle, die peu à peu entstehen, beziehungsweise der Riss entsteht peu à peu. Aber der Vorfall selber kann natürlich mit einer akuten Bewegung hervortreten.
0: Wenn solche Rückenbeschwerden oder Lendenwirbelsäulenbeschwerden auftreten, wann muss ich denn dann zum Arzt gehen?
1: Zum Arzt müssen Sie immer und sofort gehen, wenn Sie Ausfälle in den Beinen und in den Armen haben. Das heißt, ein plötzliches Ereignis führt dazu, dass Sie an den Beinen bestimmte Muskelgruppen nicht bewegen können. Oder gar noch schlimmer, wenn Sie zum Beispiel einen unkontrollierten Urinverlust haben oder einen Darmtonus nicht mehr haben. Das heißt, den Dickdarm nicht mehr kontrollieren können. Das ist dann ein Notfall, da müssen Sie sofort einen Arzt aufsuchen.
0: Betonung auf sofort.
1: Auf sofort.
0: Und nicht 3-4 Tage warten.
1: Wir gehen immer mit dieser Vorgabe vor, die ersten 6 bis 24 Stunden. Denn in den Fällen geht es tatsächlich darum, dass man funktionserhaltend arbeiten muss. Und diese Fälle, die ich Ihnen genannt habe, führen auch oft zu operativen Interventionen, weil da geht es um den Funktionserhalt, zum Beispiel um den Erhalt der Blasenfunktion, der Mastdarmfunktion oder eben auch der Kraft in den Beinen und den Armen.
0: Welche Therapiemöglichkeiten gibt es denn außerhalb der Operation noch?
1: Wenn die Patienten geringe Beschwerden haben oder nur Schmerzen, in Ausführungszeichen nur Schmerzen haben, dann kann man natürlich die konservative Therapie erstmal vollends ausschöpfen. Das heißt, man beginnt mit einer Bewegungstherapie, parallel idealerweise mit einer Schmerztherapie. Man kann im weiteren Verlauf Infiltrationstherapien anwenden und man versucht mit der Zeit die Muskelgruppen um die Lendenwirbelsäule oder um diesen Bandscheibenvorfall herum zu stärken, versucht etwas Zeit zu gewinnen, weil dadurch sich der Bandscheibenvorfall peu à peu etwas wieder zurückziehen kann. Und wenn der Bandscheibenvorfall sich etwas zurückgezogen hat und den Nerven nicht mehr trifft, ist auch der Schmerz weg.
0: Das heißt also, es gibt den Notfall, da muss ich, wenn ich solche Ausfälle habe, muss ich operieren. Und bei den anderen mache ich eine Physiotherapie. Muss ich denn diese Physiotherapie immer weitermachen, wenn ich mal einen Bandscheibenvorfall gehabt habe?
1: Ich sage den Patienten immer, jein. Ich sage immer, die Physiotherapie anfangs mitmachen, passiv assistiert, indem man die physiotherapeutischen Übungen, die Bewegungsabläufe gezeigt bekommt, diese in der Supervision eines Physiotherapeuten letztendlich praktiziert, aber diese dann auch in seinen Alltag versucht einzubauen. Und im weiteren Verlauf, da man ja Wirbelsäulenpatient bzw. Bandscheibenpatient ist, diese in Eigenregie fortzuführen.
0: Nun nehmen wir mal die häufigste Situation an, Lendenwirbelsäule, Bandscheibenvorfall. Kann dieser Mensch mit einem, sagen wir mal, konservativ behandelten Vorfall nachher wieder schwere Sachen heben? Empfiehlt man ihm das oder darf er das nicht?
1: Der Patient mit einem Bandscheibenvorfall konservativ behandelt, kann im Grunde alles genauso machen wie vorher auch, wenn die Beschwerdesymptomatik weg ist. Er muss natürlich seine Belastung etwas an die Klinik adaptieren. Das heißt, er muss langsam aufbauen und also er kann nicht gleich sobald die Schmerzen weg sind, anfangen wieder Sport zu machen.
0: Wie lange braucht man dafür?
1: Etwa 3 Monate.
0: Herr Salman, vielen Dank.

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0: Hallo und einen schönen guten Abend. Willkommen zum Wetter auf Baden TV. Ja, die nächsten Tage werden sehr wechselhaft ausfallen. Tiefs ziehen vorüber, bringen uns Wolken und zum Teil auch kräftige Schauer und auch einzelne Gewitter. Wir blicken auf die Wetterlage in der kommenden Nacht zum Mittwoch. Der Himmel ist teilweise wechselnd bewölkt, Richtung Rhein auch zum Teil stark bewölkt. Örtlich kann es noch etwas Regen geben und die Temperaturen, die gehen bis zum frühen Mittwochmorgen auf 5 Grad in Germersheim und 0 Grad in Freudenstadt zurück. Der Mittwochvormittag ist dann geprägt von einem Mix aus Sonne und Wolken. Es bleibt überwiegend niederschlagsfrei und die Tageshöchsttemperaturen, die erreichen am Mittwochnachmittag maximal 16 Grad in Karlsruhe und bis zu 15 Grad messen wir in Freiburg. Im weiteren Tagesverlauf sind immer wieder Wolken unterwegs und es bilden sich einzelne Schauer, vielleicht auch mal das ein oder andere kurze Gewitter. Also insgesamt eher ein sehr wechselhafter Nachmittag. Die Temperaturen, die gehen bis zum Abend auf Werte um 10 Grad in Baden-Baden und 11 Grad in Karlsruhe zurück. Der Blick auf die weiteren Aussichten. Ja, am Donnerstag ist ja Feiertag, Christi Himmelfahrt. Und es sieht wirklich eher ziemlich wechselhaft aus. So ein Mix aus Sonne und Wolken ist angesagt. Und die Temperaturen schaffen es gerade mal auf 10 bis 14 Grad. Vor allen Dingen zur Mittags- und Nachmittagszeit sind dann einzelne Schauer mit dabei. Vereinzelt im Schwarzwald auch mal ein kurzes Gewitter. Und auch der Brückentag am Freitag bleibt eher sehr wechselhaft. Temperaturen am Tag 11 bis maximal 15 Grad. Und im Sonnenschein sind auch immer wieder einzelne Schauer unterwegs. Ähnlich auch der Samstag, sehr durchwachsen. Mal Sonnenschein, mal ein paar dichte Wolken und mitunter sind Schauer drin. Die Höchsttemperaturen, die bleiben bei maximal 15 Grad. Das war's vom Wetter. Einen schönen Abend und tschüss, bis zum nächsten Mal.
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0: Willkommen zu Talk im Schlachthof, im Programm von Baden TV, der Sendung mit spannenden Menschen aus der Genussregion Baden, kann man heute sagen. Denn mein Gast ist ein Mann, der für Genuss steht, der Genuss in die Region bringt, aus Baden-Baden, Malte Kuhn. Man kann sagen, immer noch frisch gekürter Sternekoch mit Maltes Hidden Kitchen in Baden-Baden. Guten Morgen, schön, dass du da bist.
1: Ja, schön, dass ich da sein darf.
0: Guten Morgen, sage ich deshalb. Ich schaue auf die Uhr. Kurz vor neun. Schlimme Zeit für jemanden, der Gastronomie macht?
1: Überhaupt nicht. Nein. Nee?
0: Es gibt ja das Klischee. Ne? Geht abends lange, man steht spät auf.
1: Genau. Nee, es geht auf jeden Fall abends lange.

0: lange, aber bei uns geht es morgens auch wieder früh los. Dadurch, dass wir ein Doppelkonzept haben, tagsüber Kaffeehaus, abends Restaurant.
1: Das ist ein spannendes Doppelkonzept. Ich weiß nicht, ob es das in der Form überhaupt noch mal gibt. Wollen wir später drüber sprechen. Zunächst interessiert mich natürlich dieser Stern, dieser Michelin-Stern. Das ist Klemmer an der Tür, als diese Nachricht kam. Ich gehe davon aus, die Freude war riesengroß. Ich würde gerne mal auf die Zeit davor springen. Hat man da irgendeine Ahnung? Es gibt die wildesten Legenden darüber. Mitarbeiter müssen auf den Parkplatz und müssen gucken, ob irgendwelche Mittelklasse-Limousinen dastehen mit Karlsruher Kennzeichen, weil Verlagssitz war oder ist, bin gar nicht sicher. Karlsruhe.
0: War Karlsruhe
1: von Michelin. Verlag. Es gibt die Legende darüber, dass man drauf gucken muss, wie die Leute angezogen sind, mit welchem Zahlungsmittel sie die Rechnung begleichen am Ende, um irgendwie eine Idee zu bekommen, ob das jetzt die Tester sein könnten. Ist da irgendwas dran? Hast du gemerkt, als jemand da war?
0: Wir haben persönlich gar nichts gemerkt. Wir müssen aber auch wirklich dazu sagen, dass es natürlich eine schwierige Zeit war, die letzten 2 Jahre.
1: Klar.
0: Und die Corona-Situation natürlich das ein oder andere mit sich gebracht hat und wir uns darüber eigentlich gar keine Gedanken machen konnten. Wir sind froh gewesen, dass es danach wieder alles ganz gut angelaufen ist und haben nichts mitbekommen.
1: Aber
0: es gibt natürlich die Legenden, dass man sagt, man muss vielleicht beim Bezahlen mal schauen, wer trinkt was, wer trinkt wie viel. Mhm. Auf der anderen Seite ist der Tag oder der Abend mit dem Bezahlen auch gelaufen. Und,
1: klar,
0: genau.
1: Aber fragt man sich nachher, wer es wohl war? Also überlegt man zurück und denkt sich...
0: Ja, wir haben schon zurück überlegt, sind auch mal ein paar Abende durchgegangen, aber wir haben wirklich keine Clue, wann jemand da gewesen sein könnte.
1: Weil es ist tatsächlich so, die Tester kommen unangekündigt, sie kommen inkognito, man weiß auch nicht, wer das ist.
0: Also, nee, man weiß es gar nicht. Also wir haben natürlich danach auch nachrecherchiert und haben gesagt, okay, sie müssen letztes Jahr 3 bis 4 Mal da gewesen sein, aber wir wissen nicht, wann.
1: Kommen die auch mit falschem Namen? Oder weiß man ja auch nicht.
0: Kann ich gar nicht beantworten.
1: Ein großes Mysterium, das Ganze.
0: Wirklich.
1: Kocht man auf so einen Stern hin? Ich vermute schon. Wann im Leben eines Kochs entscheidet sich der Wunsch und das Ziel, ich möchte gerne einen Michelin-Stern am Ende haben? Ist es wirklich schon, ist es die Ausbildung? Ist es so, dass man die ersten Fußschritte oder die ersten Gehschritte schon in der Sterneküche gehen muss, um diesen Wunsch überhaupt zu haben?
0: Ich glaube, es ist schon so, dass man natürlich mit der Ausbildung den Schritt geht. Ich habe im Hotel Dollenberg gelernt bei Martin Herrmann mit 2 Sternen und wollte aber eigentlich danach einen ganz anderen Weg gehen. Habe als erstes noch studiert in Freiburg, dual natürlich Hotelmanagement, wollte aber eher so ein bisschen aus der Küche raus und habe dann nach 1,5 Jahren gemerkt, ich muss wieder in die Küche rein. Mhm. Und man versucht sich natürlich dann schon die Schiene zu schnappen, wo man am besten ist. Und passte auch gut, gerade zu dem Doppelkonzept mit Kaffeehaus. Da muss irgendwas Exklusives abends passieren. Ja. Und es sollte auf jeden Fall in die Richtung gehen, Richtung Fine Dining. Hm? Wir benennen es immer Casual Fine Dining, weil wirklich jeder so kommen darf, wie er möchte. Und wir versuchen auch einen lockeren Service zu machen. Die Köche kommen mit raus. Und einfach so ein bisschen, auch eine Veranstaltung zu spielen.
1: Dann sprechen wir erstmal über den Punkt im Leben, als du gesagt hast, aus der Küche raus.
0: Ja.
1: Warum?
0: Für mich war immer klar, dass ich in der Hotellerie bleiben möchte, wollte aber nach der Kochausbildung den Weg Richtung F&B-Management einschlagen. Mhm. Habe das dann auch gemacht, habe dann das Studium gemacht und bin aber dann zu einem Partnerbetrieb gewechselt, zu Steffen Disch, und habe gemerkt, ich muss wieder in die Küche rein. Bin danach trotzdem noch ein bisschen weiter im Service. Ich sagte, ich mache... Versuche da noch ein bisschen Weinwissen auch zu erlangen und möchte natürlich irgendwann selbstständig sein. Und da ist der Part natürlich auch ganz wichtig. Und dann hat es mich irgendwann wieder in die Küche gezogen.
1: Mhm. Wie viel Prozent deines Jobs sind eigentlich wirklich Koch, sind Küche? Und wie viel ist dann doch eine Management- und eine Geschäftsführertätigkeit? Ihr seid ja eher klein, ist vielleicht dann ein bisschen anders.
0: Ist ein ganz klein. Es ist natürlich so, dass gerade in der Anfangszeit stand ich wirklich die ganze Zeit in der Küche, musste natürlich auch noch das Kaffeehaus managen und war auch noch an der Kaffeemaschine. Wird jetzt allerdings weniger. Ich habe ganz, ganz tolle Köche, Köchinnen in der Küche, die auch jetzt schon so ein bisschen die Vorbereitungen machen für heute Abend. Und ich komme dann einfach später dazu.
1: Was bedeutet dieser Stand?

0: nach, außer dem Ruhm und außer, dass du jetzt ein schönes Schild draußen hast.
1: Also ich hätte nicht damit gerechnet, dass wirklich so ein Ansturm auch an Reservierungen kommt. Gerade 9. März war die Michelin-Verleihung, 2 Stunden später war das Postfach, E-Mail-Postfach wirklich ballgefüllt mit Reservierungen, mit Glückwünschen. Und wir sind dem eigentlich gar nicht mehr so richtig Herr geworden. Man hat natürlich als Koch das Ziel, gerade wenn man in der Schiene kochen möchte, ich will da vielleicht auch irgendwann mal in dem Buch stehen. Mir war allerdings nicht bewusst, welcher Druck natürlich damit auch wächst. Ja.
0: Und der ist ja weiterhin da, wollen wir später auch noch drüber sprechen. Denn in der Regel möchte man den Stern ja behalten. Vielleicht plant man auch darüber hinausgehend weitere Ziele. Mich würde aber zunächst noch interessieren, das ist natürlich schön, keine Frage, wenn dann der Zulauf kommt, ist es nicht auch ein Stück weit traurig? Ihr habt ja nicht schlechter gekocht, bevor ihr diesen Stern hattet, sondern ihr habt den Stern ja für das Produkt vorher bekommen. Und wenn es dann Menschen gibt, die offenbar vor dem Computer sitzen und sagen, ich schaue jetzt mal, wo kommt der Stern hin und da reserviere ich dann. Ja. Also, dass die Leute zu dir kommen, weil du den Stern hast und nicht, weil sie sagen, ich habe gehört, das Essen ist cool. Oder spielt das keine Rolle in der Überlegung?
1: Es spielt für uns keine Rolle. Es gibt natürlich viele Gäste, die auch wirklich nach dem roten Buch gehen, die sagen, okay, da plane ich meine Reise, die Station nehme ich mit. Ist aber für uns wirklich schön, dass die Gäste jetzt auch kommen. Mhm. Ja.
0: Nun gibt es Kollegen, die keinen Stern haben, die aber auch keinen Stern wollen, die keinen Stern mehr wollten. Es gibt ehemalige Sterneköche, die irgendwann gesagt haben, dass Prinzip, das Konzept ist nichts mehr für mich. Zum einen, man kann damit kein Geld verdienen. Du hast euer Doppelkonzept angesprochen, das ist dein Weg, das tatsächlich zu gehen. Hast du Verständnis für die Kollegen, die sagen, ich mache lieber weiterhin gutes Essen, aber mit dem Stern will ich nichts mehr zu tun haben?
1: Ja, habe ich wirklich großes Verständnis dafür, weil natürlich der Druck enorm groß ist und damit verbunden auch ein wirtschaftlicher Aspekt. Und ich sage, ich muss natürlich diesen Stern auch halten oder versuche ihn zu halten, um auch wirtschaftlich attraktiv zu bleiben.
0: Und halten heißt konkret, du weißt jetzt nicht, wann wieder jemand kommt. Das Spiel geht im Prinzip von vorne los. 3 bis 4 Mal hast du gesagt, wird auch innerhalb der nächsten 12 Monate jemand vorbeikommen. Und wenn du und dein Team einen schlechten Tag habt, dann Problem.
1: Ja, was natürlich auf dem Niveau eigentlich nicht mehr passieren darf. Unsere Gäste bezahlen natürlich auch viel Geld und da muss die Qualität einfach passen.
0: Jetzt haben wir viel über den Michelin-Stern gesprochen, jetzt wollen wir noch über den Werdegang von Malte Kuhn sprechen. Wann war klar, die Kochausbildung ist es?
1: Die wurde ich so ein bisschen reingeschoben. Meine Mutter hat ja 2010 das Kaffeehaus eröffnet.
0: Ja.
1: Ich bin 2010 aus der Schule raus, hatte alles beendet und habe dann gesagt, ich weiß gar nicht, was ich machen möchte. Bin dann erstmal ins Café, habe ein bisschen gejobbt, gearbeitet und der ehemalige Direktor vom Kurhaus kam öfters zu uns Kaffee trinken und meinte dann, mach doch mal ein kleines Praktikum bei uns im Kurhaus. Sternekoch Martin Herrmann kommt, wir haben eine Veranstaltung, da gehe ich jetzt mal hin. Und bin dann dort auch gewesen und Martin Herrmann hat mich angesprochen, hat gesagt, möchtest du nicht bei uns eine Ausbildung machen?
0: Okay.
1: Und ja, wusste davor wirklich nicht, was ich machen soll und war wirklich der beste Weg.
0: Aber hast du gekocht schon vorher? Also war so eine grobe Disposition
1: eigentlich
0: da
1: gar
0: oder
1: nicht.
0: Gar nicht?
1: Nein.
0: Komplettes Neuland.
1: Komplettes Neuland und ein bisschen reingesteckt worden.
0: Ist die Kochausbildung so hart, vor allem in der Sterneküche, wie man immer hört? Man hört, es wird geschrien, bisweilen gelten Sterneköche als cholerisch.
1: Ja, es war vielleicht mal früher so, da habe ich aber eigentlich nicht mehr mitbekommen.
0: Ja.
1: Also auch Martin Herrmann war ein ganz ruhiger. Es ist natürlich ein anstrengender Beruf, aber auch zugleich ein ganz schöner Beruf.
0: Und bei euch ist es vermutlich auch nicht allzu laut, weil wir sprechen gleich noch darüber, wie es bei euch aussieht.
1: Ja.
0: Das ist alles relativ offen. Also in der Küche schreien kommt vermutlich den Gästen gegenüber nicht ganz so gut an.
1: Nein, überhaupt nicht. Also wir arbeiten wirklich ganz ruhig, haben natürlich auch abends oft die Türe offen. Und sind ein ganz junges und engagiertes Team und Schreien hat eigentlich in unserer Küche nichts zu suchen.
0: Wir haben dich besucht, unmittelbar nachdem du den Stern bekommen hast. Wir sehen jetzt auch ein paar Bilder, damit wir uns vorstellen können, wo du wirkst, wo du arbeitest. Mhm. Erzähl mal ein bisschen was drüber. Du hast jetzt schon gesagt, wir haben es jetzt kurz nach 9 mittlerweile, dein Laden hat aufgemacht als Kaffeehaus in Baden-Baden und sieht auch zunächst mal nach Kaffee aus.
1: Ja. Also das Einzige, was vielleicht ein bisschen an ein Restaurant erinnert, ist das Schild draußen.
0: Ja.

0: was leicht übersehen wird. Wir haben ein ganz klassisches Kaffeehaus mit schönen Tees, ganz guten Kaffees, verschiedenen Kuchen, Süßigkeiten, Croissants heute Morgen, Franzbrötchen. Das bleibt auch den ganzen Tag über so bis 17 Uhr und dann beginnt der kleine Umbau, sage ich immer. Also wir haben ein verstecktes Schokoladenregal, was sich zur Seite schieben lässt und wir können oder die Gäste können dann in die Küche blicken. Wir decken ganz schön ein, dimmen das Licht, viele Süßigkeiten kommen hinter den Tresen, Champagner wird aufgebaut, schöne Weine und dann geht's auch schon los.
1: Und wenn ich vorbeikomme, große Wahl habe ich nicht, ne? Also ich komme und du entscheidest mehr oder weniger, was es gibt.
0: Genau, also wir haben abends immer ein Menü mit bis zu 6 Gängen. Es gibt so einen kleinen kulinarischen Einklang vorweg, das finde ich immer ganz schön zum Aperitif. Was Kleines zum Beißen, nochmal ein Gruß aus der Küche. Und dann trifft man eigentlich die Wahl, wie viele Gänge man möchte. Mhm.
1: Dieses Doppelkonzept, ist das wirtschaftlich notwendig? Man kennt Sternerestaurants ganz oft angeschlossen an ein Hotel. Das ist, sage ich mal so, immer noch der klassische Weg. Ja. Weil es heißt, dass man mit der Sterneküche allein kein Geld verdienen könne.
0: Also ich glaube, es ist unglaublich wichtig, entweder natürlich ein großes Hotel oder auch wie viele andere Sternerestaurants einen Investor dahinter zu haben, die sagen, wir unterstützen dich und versuchen, dass das auch wirtschaftlich auf den Beinen gehalten wird. Bei uns ist es so, dass gerade das Kaffeehaus in den Anfangszeiten uns gerettet hat. Ich glaube, wir hätten es alleine nicht geschafft. Das war ein ganz, ganz großer Punkt natürlich. Derzeit ist es aber so, dass natürlich auch das Kaffeehaus vom Restaurant profitieren kann. Klar. Dass sie sagen, okay, durch den Stern kommen auch viele ins Café und möchten es einfach so ein bisschen erleben. Wir können abends wirtschaftlich arbeiten, es ist natürlich trotzdem sehr schwierig. Mhm. Wir versuchen das dadurch, dass wir sagen, wir haben ein Menü, wir haben kein großes Kühlhaus, die Ware kommt frisch, wir arbeiten mit den Reservierungen, die wir haben. Ja. Und am Abend ist alles wieder weg und wir können am nächsten Tag von vorne beginnen. Mhm. Das macht es für uns besser, wirtschaftlich zu arbeiten, ist trotzdem schwierig.
1: Ist schwierig, sagst du. Stellt man sich völlig von außen betrachtet natürlich die Frage, wenn man auf diesem hohen Niveau arbeitet, ein Top-Produkt anbietet, warum ist es dann so schwierig? Ist der Preis zu niedrig? Das ist auch etwas, was man oft hört. In Deutschland sei Essen gehen tendenziell eigentlich zu billig.
0: Müsste ich auch behaupten. Also ich finde, bei vielen auch anderen Restaurants, die Deutschen sind einfach zu billig. Die Waren, die sind enorm gestiegen in den letzten Jahren, gerade die qualitativ hochwertigen, wie man es auch sieht, die ganzen Lieferkosten, die jetzt auch in der jetzigen Zeit mit zusammenhängen, sei es Energiezuschläge, was wir alles überhaupt nicht mit einberechnen. Also ein gutes Schnitzel mit Bratkartoffeln, das muss in der heutigen Zeit eigentlich seine 35 Euro kosten.
1: Mhm. Würde aber vermutlich, nicht gerade niemand, aber es ist vermutlich schwierig,
0: es ist schwierig,
1: zu kommunizieren.
0: Es ist, ich finde immer so, dass natürlich die Qualität von gewissen Sachen, man legt ein bisschen Wert auf eine schöne Hose, auf tolle Schuhe, da ist man auch bereit, viel Geld zu bezahlen und vernachlässigt dann immer das Essen, was eigentlich schade ist.
1: Ja, gestern hatte ich einen Spargel- und Erdbeerbauern bei mir zu Gast in einer Sendung, der gesagt hat, das ist die große Diskussion, der Absatz ist nicht gut in diesem Jahr, der auch gesagt hat, wird als Luxusgut wahrgenommen. Und wenn die Preise anziehen, was wohl noch nicht mal so sehr der Fall ist in diesem Jahr, dann sagen Leute als erstes da spare ich ein.
0: Ja, natürlich.
1: Ist ein Problem. Ist das nicht auch mit Zukunftsängsten verbunden, wenn man weiß, wir haben eine Zeit mit hoher Inflation und offenbar eine Situation, dass Menschen zuerst nicht mehr zu dir kommen, ganz überspitzt gesagt.
0: Ja, also ich glaube, dass wir uns in unserer Nische jetzt die nächsten Jahre keine großen Probleme machen müssen, weil wir einfach immer noch einen großen Zuwachs an Gästen haben, die auch bereit sind, dafür Geld zu bezahlen. Es wird allerdings ein Problem sein. Sei es natürlich auch die Mitarbeiter, die auch leben müssen, die ganzen Kosten auch noch mittragen. Ja. Sagen, ich brauche natürlich meine eigene Wohnung, mein Auto, dass ich zu dir fahren kann. Und es muss natürlich auch alles bezahlt werden.
1: 8 Stunden bis zur Umbaupause um 19 Uhr heute Abend geht's los. Was steht heute auf dem Menüplan?
0: Heute, wir haben ja immer ein monatlich wechselndes Menü. Wir sind genau letzte Woche mit einem Menü in den Monat eingestiegen Und damit geht es jetzt heute auch wieder los.
1: Dann mach uns mal ein bisschen Appetit. Was kommt unter anderem auf den Teller?
0: Wir haben, oder ich fange mal an mit was wir starten. Wir haben eine ganz schöne Wildgarnele als Tartar. Versuchen das jetzt so ein bisschen sommerlicher zu gestalten mit allerlei von der Melone. Wir haben eine Wassermelone, die ein bisschen eingelegt wird in einem leichten Dashi. Ein bisschen japanisch angehaucht, haben eine fermentierte Charente-Melone, einen Melonensud und ein bisschen Zitronenverbene, also so wirklich ganz leichter Start in das Menü. Danach geht es auch so ein bisschen asiatisch weiter mit einem regionalen Einfluss. Wir haben ein Waller, ein Wels aus Deutschland, der wirklich nur kurz auf der Haut gebraten wird. Dazu gibt es ein bisschen Pak Choi und eine Asia-Vinaigrette. Im Hauptgang gehen wir ein bisschen weiter. Französisch, klassisch. Wir haben ein schönes Maishähnchen. Die Brust, die wird Sous-Vide gegart. Mhm. Haben dazu frischen Sommertrüffel, ein bisschen krosse Hühnerhaut und Lauch und Erbse.
1: Klingt lecker.
0: Ja.
1: Wie entsteht sowas? Kannst du uns da ein bisschen mitnehmen in den Schaffensprozess? Ist das Literaturrecherche? Gehst du über den Markt? Lässt sich da inspirieren? Schaut man sich von Kollegen was ab?
0: Dadurch, dass wir natürlich jetzt sehr gut vernetzt sind, kriegt man natürlich ganz schnell einiges mit. Ich finde immer noch ganz wichtig, viel essen zu gehen, um einfach auch andere Geschmäcker kennenzulernen und sich da auch weiterzuentwickeln. Ansonsten Benjamin und ich, mein Sous-Chef, der mein Stellvertreter ist, wir stehen natürlich lange und viel zusammen in der Küche und können einfach unglaublich viel reden. Mhm. Und ich glaube, das ist das, was es eigentlich ausmacht. Ich bringe so ein bisschen die klassische Küche mit. Benjamin ist der Verrückte, der sagt, das und das müssen wir auch mal ausprobieren, wo ich dann sage, bis zu dem und dem Punkt geht's und dann müssen wir uns irgendwie in der Mitte treffen.
1: Okay. Entsteht das im Kopf, entsteht das auf Block und wird dann umgesetzt oder ist das ein Probieren und wir gucken jetzt mal, ob das zusammen überhaupt passt?
0: Entsteht wirklich beim Sprechen, danach wird es umgesetzt auf dem Block, es wird alles besprochen. Natürlich dann auch ein großer Punkt, bekommen wir überhaupt die Waren, die wir überhaupt wollen und danach wird es umgesetzt.
1: Du weißt, wie es schmeckt, wenn es in deinem Kopf entsteht, bevor du es zum ersten Mal kochst?
0: Im besten Fall, ja. Also es gab natürlich auch schon den einen oder anderen springenden Punkt. Wir haben immer eine Menübesprechung, wo wir wirklich auch mit dem Service das komplette Menü kochen, die korrespondierenden Weine dazu probieren. Und es kommt natürlich auch mal vor, dass wir sagen, dann müssen wir morgen was anderes machen. Das klappt
1: so. Ja. Wäre jetzt tatsächlich meine nächste Frage gewesen. Ging mal irgendwas richtig in die Grütze? War mal irgendwas im Kopf richtig gut und auf dem Teller hast du gedacht, oh Gott.
0: Das ist natürlich auch immer das größte Problem, dass man ein Gericht im Kopf hat und an dem Tag dann kocht und es sieht ganz anders aus. Für mich immer der schwierigste Tag, wo ich sage, ich habe mir alles so und so vorgestellt und das ist dann eigentlich so nicht umgesetzt worden. Aber in erster Linie muss der Geschmack überzeugen und dann kommt alles andere.
1: Frage, die auf der Hand liegt, wenn man mit einem Sternekoch spricht, kochst du zu Hause?
0: Überhaupt nicht. Es ist nun mal so, dass wir viel in der Küche stehen, ganz, ganz viel kochen. Und wenn ich zu Hause bin, dann kocht meine Frau.
1: Und wenn du gesagt hast, es gehört zu deinem Job, viel essen zu gehen, dann auch auf hohem Niveau, wenn Malte Kuhn privat essen geht, ist es dann auch die gehobene Küche?
0: Es ist natürlich auch die gehobene Küche, aber es ist auch die ganz regionale, bodenständige Küche.
1: Die ein völlig anderer Ansatz ist oft.
0: Die ein völliger anderer Ansatz ist, von der Grundlage aber eigentlich identisch.
1: Okay, aber ist es ein anderer Job, wenn jemand in der Küche steht und macht sehr gutes Schnitzel mit Bratkartoffeln beispielsweise, bringt das im Biergarten auf den Tisch? Die Arbeitsabläufe, wenn man es von außen betrachtet, sind natürlich anders. Da ist weniger Personal in der Küche, das sieht auf dem Teller ganz anders aus. Sind das nicht zwei eigentlich unterschiedliche Berufe fast schon, bis auf die Grundlagen?
0: Ich würde fast behaupten, es sind eigentlich die gleichen. Mhm. Die Grundlage ist immer die gleiche. Bei dem einen muss es natürlich ein bisschen schneller gehen. Aber auch gerade bei der ganz bodenständigen Küche kann man wirklich auf Qualität achten. Und es kann wirklich was ganz Schönes sein.
1: Sprechen wir, um langsam zum Ende zu kommen, noch über die Zukunftspläne. Ein Stern ist da. Das ist jetzt eine blöde und eine gemeine Frage. Ja. Aber wie sehen die Pläne aus? Stern halten, vermutlich klar. Aber ist da irgendwann der Wunsch nach mehr?
0: Darüber habe ich mir gar nicht so viele Gedanken gemacht. Ich habe versucht, natürlich jetzt so ein bisschen diesen Druck sacken zu lassen. Ich habe gesagt, wir müssen jetzt einfach so weitermachen, wie wir es davor gemacht haben. Deswegen haben wir auch den Stern. Müssen aber auch so weitermachen wie davor. Und da haben wir uns immer gesagt, wir müssen jeden Tag ein bisschen besser sein als am Tag zuvor. Das heißt auch, dieses Menü, was sich einen Monat durchspielt, soll am ersten Tag nicht so sein wie am letzten. Wir versuchen, jeden Tag besser zu werden und versuchen natürlich auch, das Menü so ein bisschen weiterzubringen, auch wenn es eigentlich gleich geblieben ist.
1: Ja. Was müsstet ihr machen, ganz hypothetisch gesprochen, für einen zweiten, für einen dritten? Kann man das greifen? Das ist relativ schwer nachvollziehbar. Also wann ist ein Stern, wann sind zwei, wann sind drei? Was müsstet ihr da tun?
0: Also die Richtlinien vom Michelin sind ja so ein bisschen undurchsichtig. Wir selbst wissen auch nicht ganz genau, bei welchen Punkten es jetzt wirklich dazu kam, dass wir einen Stern bekommen haben. Aber wir sind auf jeden Fall für alles offen und versuchen immer besser zu werden.
1: Wie sieht dein weiterer Tag jetzt aus? Hast du mit dem Kaffeehausgeschäft eigentlich überhaupt was zu tun oder bist du da komplett raus?
0: Übernimmt eigentlich hauptsächlich meine Frau, die ist da jetzt voll mit drin. Und ich kann mich da so ein bisschen in der Küche hinten verstecken. Gerade bei Schichtwechseln oder wenn mal jemand eine Pause muss, dann stehe ich auch vorne und räume ab oder mache Kaffee.
1: Kennst du dich aus mit Kaffee, mit Tee oder sagst du, das ist überhaupt nicht mein Beritt, das machen andere?
0: Nee, auf jeden Fall. Also ich finde gerade derjenige, der das Restaurant oder das Kaffeehaus leitet, der muss natürlich über alle Produkte Bescheid wissen und muss die auch lieben.
1: Wie sieht es mit Süßspeisen aus? Es gibt viele Köche, die sagen, das beißt sich so ein bisschen. Also viele Menschen, die sehr gut kochen und die sehr gerne kochen, die sagen aber alles, was irgendwie süß ist, was Dessert ist, was Backwerk ist und so, das ist nicht meins.
0: Ich mache es gerne. Ja? Also gerade Dessertkreation, da ist auf jeden Fall meins. Und versucht es natürlich auch so ein bisschen in die andere Richtung zu zielen, dass ich sage, ich will nicht ganz so süß werden. Versuche ein bisschen mit Salz zu spielen und dann macht es wirklich attraktiv.
1: Und man sagt ja immer, es ist der Abschluss, das Letzte, was in Erinnerung bleibt. Wie wichtig ist das Dessert in einem guten Menü?
0: Es ist enorm wichtig. Ja, es ist wirklich der letzte Punkt, wo man wirklich den Gast nochmal begeistern kann.
1: Sagt Malte Kuhn, man kann sagen, immer noch frisch gebackener Sternekoch aus Baden-Baden. Maltes Hidden Kitchen, danke, dass du heute zu uns gekommen bist. Ich gehe
0: Vielen
1: davon
0: Dank.
1: Aus, der Tag wird voll. Wir wünschen viel Erfolg. Und
0: danke.
1: Vielleicht kommen heute die Tester schon wieder und der Grundstein für die Verteidigung des Sterns ist gelegt. Danke dir für deinen Besuch hier bei uns in Karlsruhe. Und liebe Zuschauer, das war Talk im Schlachthof, die Sendung mit spannenden Menschen hier aus der Region im Programm von Baden TV. Vielen Dank für Ihr Interesse, fürs Zuschauen. Eine gute Zeit und gern bis zum nächsten Mal. Tschüss.
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1: 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Mit der Walzer Oper Der Rosenkavalier starten am 17. 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Bereits der Operntext selbst ist ein Kunstwerk in sich. Getanzt wird im Rokoko zu Menuetten, danach folgen etwa singende Jazz-Arrangements. Mehr Infos zum Auftakt der Pfingstfestspiele gibt es unter festspielhaus.de. Am Donnerstag, den 21. Mai, wird die Brettener Innenstadt zum Treffpunkt für Familien und Berufstätige. Von 14 bis 18.30 Uhr verwandelt sich das Zentrum mit zahlreichen Spielstationen unter dem Motto Kinder in die Stadt in ein Spieleparadies. Ab 18 Uhr lädt die Afterwork-Party auf dem Kirchplatz mit Musik und Gastronomie zum gemeinsamen Ausklang ein. Der Zugang zu allen Aktionen in der Innenstadt ist kostenfrei.

0: Ein frischer Wind weht in der Karlstraße in der Karlsruher Innenstadt. Gut sichtbar und einfach zu finden ist die neue Adresse der Deutsch-Französischen Kulturstiftung. Die Freude über diesen Neuanfang nach schwierigen Zeiten ist groß. Es ist wahrlich ein Tag zum Feiern für Jung und Alt.
1: Heute eröffnen wir die Stiftung Centre Culturel Franco-Allemand in Karlsruhe wieder. Die Stiftung gibt es schon sehr lange.

0: bieten wir auch Sprachkurse an für Kinder. Die sind aber natürlich kindgerecht aufgebaut. Es sind keine Kurse im klassischen Sinne, dass sie am Tisch sitzen. Sehr spielerisch und wir berücksichtigen aber Kinder aus deutschen Familien und Kinder aus bilingualen Familien. Also wir haben explizit Kurse für Kinder, die schon Kenntnisse haben und deutsche Kinder, die einfach das Französisch früh lernen wollen oder zum Beispiel auch in so einer deutsch-französischen Kita sind und da schon ein paar Kenntnisse haben und die dann zwischen Kita und Schule noch beibehalten wollen, weil in den Grundschulen ist ja so, dass Französisch erst ab der 3. Klasse angeboten wird und somit 2 Jahre dann gar kein Französisch mehr da ist und viele Eltern das schade finden, weil sie es in der Kita ja doch einfach spielerisch mitgenommen haben. Und diese Kluft wollen wir eben abdecken und dadurch, dass die Kinderkurse voll sind, merken wir auch, dass der Bedarf auf jeden Fall da ist.
1: Und seit einigen Jahren haben wir eine sehr starke Kooperation mit dem Fichte-Gymnasium hier in Karlsruhe, was ja auch eine Abi-Back-Schule ist. Also von daher arbeiten wir, was den Spracherwerb ergänzend zum Schulunterricht betrifft, sehr eng zusammen. Heute ist auch das Fichte-Gymnasium vor Ort vertreten, einmal mit der Theater AG und mit einer Lehrkraft, Nicola Witorski, der hier Buhl spielt.
2: Die französisch-deutschen Kontakte gehen bis tief in die Gesellschaft und bis hoch in die Politik. Der neue französische Generalkonsul schaut mal vorbei.
3: Wir haben ein sehr dynamisches Zentrum hier in der Mitte von Karlsruhe. Das ist ein Festtag für die Freunde von diesem Institut. Und ich bin sehr froh, diese Beziehungen mit der Stadt, mit den Gesellschaften, mit der Universität. Wir haben viele Kinder, die heute Theater machen, spielen. Und das ist ein Tag von Feier. Wir werden Musik haben. Wir haben ein bisschen zu trinken. Deswegen, dieses Zentrum ist eine offene Tür für die ganze Gemeinschaft von Karlsruhe.
2: Auch aus Nancy, Partnerstadt von Karlsruhe, kommt an diesem besonderen Tag kompetenter Besuch. Man kennt sich und weiß sich zu schätzen.
4: Immer wieder komme ich gerne her, besonders zu Anlässen wie dem heutigen, wo das Centre Culturel Franco-Allemand, mit dem wir sehr, sehr eng zusammenarbeiten, seine neuen Räumlichkeiten eröffnet. 2023 wird natürlich ein besonders deutsch-französisches Jahr, denn es ist geprägt von 60 Jahren Élysée-Vertrag und da bereiten wir gemeinsam mit dem Centre Culturel, auch mit unserem Goethe-Institut, zwischen beiden Städten gemeinsame Ereignisse, Veranstaltungen vor. Und das wird beginnen mit dem 22. Januar, dem deutsch-französischen Tag. In den letzten Jahren haben wir sehr oft und sehr gern deutsch-französische Tage gemeinsam gefeiert, einmal in Nancy und einmal in Karlsruhe, jeweils mit Begegnungen unter Schülern und auch Erwachsenen.
2: Und so gut Wein und Brot auch schmecken mögen, für das Kulturzentrum geht es um das tägliche Brot, um die Existenz. Und dieses tägliche Brot heißt Geld.
5: Also der Deutsch-Französische Bürgerfonds, das ist eine deutsch-französische Institution, die aus diesem Aachener Vertrag entstanden ist. Wir wollen Projekte fördern, um die Zivilgesellschaft zwischen Frankreich und Deutschland näher zueinander bringen. Für uns hat diese Neueröffnung von dem Kulturzentrum, von dem Centre Culturel in Karlsruhe eine große Bedeutung, weil wir eben mit diesen Partnern zusammenarbeiten, die lokal verankert sind und die nahe zu den Menschen sind, nahe zu den Bürgerinnen und Bürgern. Was der Bürgerfonds tun kann, auch für das Deutsch-Französische Kulturzentrum in Karlsruhe, das ist auch Projekte zu fördern, die auch eine Relevanz für das Zentrum und auch für die Bürgerinnen und Bürger in Karlsruhe und auch in Frankreich haben.
2: Neben projektgebundener Förderung ist für die alltägliche Arbeit eine entsprechende Grundsicherung nötig. Um diese Vision in der Realität zu halten, bedarf es politischer Unterstützung.
6: Die Stiftung kämpft mit strukturellen Schwierigkeiten, die natürlich zu einer Demotivation führen, was schade ist, weil die Identifikation mit der Stiftung bei den Mitarbeitern groß ist, weil wir viel vorhaben für Karlsruhe, weil wir viel leisten können, weil wir ein Partner sind, wie es sonst hier nicht gibt. Es wäre schade, wenn es uns nicht mehr gäbe. Und es geht tatsächlich darum, mit der Politik ins Gespräch zu kommen und zu versuchen, eine mögliche solide Basis

0: ohne große Prekarität für uns zu erwirken. Um den Umzug überhaupt möglich zu machen, konnten wir auf private Partner, Mäzenatentum und Firmen zurückgreifen, unter anderem die BB Bank in Karlsruhe, die Firma Michelin. Was uns fehlt, sind die öffentlichen Mittel und die Zusage der öffentlichen Hand, dass sie auch weiterhin an der Stiftung interessiert bleibt und sich weiterhin engagiert.
1: Das Problem ist den Verantwortlichen nicht unbekannt, doch hat gerade in diesen Zeiten, in denen viele, sehr viele um Hilfe und Unterstützung rufen, hat in solchen Zeiten eine Vision über nationale Grenzen hinweg überhaupt noch eine Chance in der politischen Realität?
2: Das Centre Culturel ist finanziell nicht sehr üppig ausgestattet, da sind wir dran. Es hat sich schon einiges getan, einiges verbessert, aber da müssen im Grunde alle etwas beitragen. Die Stadt, die Republik Frankreich, das Land Baden-Württemberg, das uns nach Kräften unterstützt. Und wir sind natürlich auch angesichts der Haushaltslage bei der Stadt Karlsruhe darauf angewiesen, dass die Partner und die Sponsoren sich engagieren.
3: Wir legen einen sehr großen Wert auf die Centre Culturels, weil sie sind sozusagen ein völkerverbindendes Element. Sie verbinden Frankreich und Deutschland eng miteinander. Es sind viele Schülerinnen und Schüler, es sind aber auch viele Erwachsene, die hier Sprachunterricht haben. Es gibt auch ein intensives Kulturprogramm und die französische Sprache ist unsere Partnersprache. Deswegen sind wir als Kultusministerium sehr daran interessiert, dieses Centre Culturel insgesamt zu fördern und zu unterstützen. Französisch ist natürlich in Konkurrenz mit anderen Sprachen, die auch als wichtig empfunden werden, zum Beispiel Spanisch oder Italienisch in Europa, sind natürlich interessiert, die französische Sprache zu fördern. Und wir werden unseren Beitrag leisten. Ich kann jetzt keine konkreten Zahlen nennen. Es gibt ja hier auch sozusagen Haushaltsverhandlungen. Das ist so momentan im Fluss. Aber dieser Beitrag, den das Land leisten wird, wird nennenswert sein.
1: Die Botschaften klingen zumindest mal ermutigend. Ermutigend genug, dass man von Seiten der Stiftung seine Pläne für die Zukunft durchaus optimistisch formulieren kann. Eine Vision in der Realität mit Zukunftsaussichten.
0: Die Stiftung ist tatsächlich 20 Jahre alt geworden im letzten Jahr. Wir hatten kaum Möglichkeiten, das zu feiern. Und wir möchten auf jeden Fall die gleiche Zeit noch existieren. Es gibt drei Entwicklungsperspektiven. Die eine ist junges Publikum. Das funktioniert sehr gut. Wir wollen für Kinder ab 3 Angebote machen. Interkulturelle Kompetenz ist ein ganz großes Thema, das vielleicht sogar den traditionellen Sprachunterricht ersetzen wird. Und natürlich Kulturpartner, Kulturprojekte, nicht nur mit dem Elsass, nicht nur mit Frankreich, mit der ganzen Frankophonie.
1: An Engagement, Kompetenz und Zuversicht fehlt es nicht. Vielleicht kommt ja doch noch die gar nicht so schnöde finanzielle Absicherung dafür hinzu. Es wäre sicherlich ein warmer Hoffnungsschimmer für eine friedliche und demokratische Zukunft.

Hallo liebes Publikum von Baden TV. Ich darf euch ganz herzlich hier begrüßen bei mir in der Fleischwerkstatt. Ich möchte euch heute zeigen, was man so alles aus einem Huhn machen kann. Aus einem Hähnchen, aus einem großen Guller. Das Teil wird total unterschätzt. Man kann so viel daraus machen, so viele schöne Gerichte. Und ich zeige euch einfach mal, wie ihr es klein kriegt, wie ihr das anstellt und was ihr daraus machen könnt. Grundsätzlich, bevor ich euch jetzt das Zerlegen zeige, möchte ich euch noch einen kleinen Hinweis geben. Wenn ihr mit Geflügel arbeitet, dann sollte Hygiene oberstes Gebot sein. Das heißt, Messer, Arbeitsflächen nach dem Gebrauch gründlich mit heißem Wasser und Seife reinigen. Das ist ein ganz wichtiges Gebot, denn Geflügel ist natürlich, was das Thema Salmonellen anbelangt, immer ein bisschen kritisch. Deswegen sauber machen und direkt alles wieder picobello herstellen. Ein Hähnchen. Viele Leute denken sich, so ein Hähnchen, ja, was mache ich mit so einem ganzen Teil? Ich bin alleine, ich bin zu zweit, wir schaffen so ein ganzes Hähnchen nicht. Mein, so ein Teil kann ja auch mal bis zu 2,5 Kilo haben, je nachdem, was ihr habt. Wie zerlege ich das? Ist eigentlich ganz einfach. Ihr braucht ein scharfes Messer. In der Regel sollte das kein so großes Messer sein. Je kleiner das Messer ist, also jetzt kein Zahnstocher, aber je kleiner das Messer ist, umso leichter habt ihr es nachher beim Zerlegevorgang. Ich fange eigentlich immer an, dass ich entweder die Flügel oder die Keulen zuerst abtrenne. Eigentlich ist es egal. Wir fangen jetzt einfach mal mit den Flügeln an. Dazu lege ich das Hähnchen auf den Rücken. Und wir sehen jetzt, hier haben wir den Flügelknochen. Hier ist das Gelenk. Das kann man auch schon spüren, wenn man mit der Hand hier reingeht. Dann kann man so diese Rotationsbewegung mit dem Flügelknochen machen und merkt genau, wo das Knöchelchen sitzt. Dazu setze ich mein Messer an. Und an der Stelle schneide ich einfach mal durch. So, jetzt habe ich es angeschnitten. Jetzt seht ihr, hier mit ein bisschen Druck löst sich das Ganze schon voneinander. Einmal durchschneiden und ihr habt den Flügel schon beieinander. Wenn ihr jetzt klassische Chicken Wings macht, werden häufig auch das vordere Gelenk nochmal abgetrennt. Auch hier könnt ihr das Gelenk sehr gut erspüren und könnt dann mit einem einzelnen Schnitt einfach dieses Knöchelchen rausmachen. Jetzt habt ihr hier das klassische Chicken Wing und das hier kommt nachher in die Suppe. So, das gleiche mache ich jetzt von der anderen Seite. Auch da schneide ich es einfach am Gelenk durch. Hab mein kleines Teil. Guck hier, wo ist das Gelenk? Schneid einmal durch. Und ich habe mein zweites Chicken Wing. Ganz einfach. Heikos Fachkunde. Das Huhn, was wir verwenden, ist ein Maishuhn, deswegen die gelbe Farbe. Wo kommt die her? Ganz einfach. Die Hühner werden mit Mais gefüttert oder mit sehr viel Mais gefüttert und dadurch bekommen die Hühner eine gelbe Farbe. Wenn ihr Hühner kauft, achtet darauf, dass ihr eine ordentliche Haltung der Hühner habt und keine Hühner, die irgendwie nach 24 Tagen, 25 Tagen schon ihr Leben lassen müssen. Das ist keine Qualität, das braucht ihr gar nicht anfangen. Nehmt euch was, wo eine gute Qualität hat, geht zum Metzger oder kauft euch eine Freilandqualität. Dann habt ihr Spaß damit, dann sind die Tiere fleischig, dann haben die Aroma und schmecken nicht nur nach dem Gewürz, was ihr reinmacht, sondern haben am Ende Geschmack, wo es eben nach Hähnchen schmeckt. Und genau das ist das, was wir wollen. Jetzt haben wir hier die Keulen. Auch da kann man mit der Bewegung erkennen, wo ungefähr die Sache lang geht. Ich schneide hier einfach mal einmal leicht die Haut an. Dann wird das Ganze noch viel deutlicher. Ich mache es auf der anderen Seite genauso. Hier die Haut anschneiden, dann könnt ihr hier mit leichtem Druck das so weit nach unten biegen, dass sich der Knochen schon rauslöst. Das sieht man hier auf beiden Seiten, der Knochen löst sich hier raus und er löst sich hier raus. So, jetzt nehmt ihr einfach nur das Messer und schneidet das Gelenk am Gelenk durch und schon haben wir die Keule. Das gleiche auf der anderen Seite. Einfach hier am Gelenk runterschneiden. Das war der Vorführeffekt. Und ein Schnitt und die zweite Keule ist weg. Wenn man jetzt die Keule ausbeinen würde, dann hätte man auch das sogenannte Polofino. So haben wir jetzt einfach die Keule mit Knochen, so wie man sie kennt. Auch von der Größe her bei dem Huhn, das hat jetzt so ungefähr 1,5 Kilo gehabt. Es ist jetzt ein bisschen kleiner wie die klassischen Hähnchenkeulen, die man so im Laden kaufen kann. Die haben meistens so 250 bis 270, 280 Gramm. Das wird jetzt ein Ticken kleiner sein. Was jetzt noch übrig bleibt, ist das Teil,
wo die zwei Hühnerbrüste dran sind. Da gibt es jetzt verschiedene Möglichkeiten. Ich kann jetzt hergehen und kann im Prinzip die Haut herunterziehen und kann das nackte Hähnchenbrüstchen mir als Hähnchenbrustfilet runterlösen. Ich kann das Ganze aber auch mit Knochen entfernen und kann praktisch die Hähnchenbrust auf der Karkasse zubereiten. Oder ich löse die Hähnchenbrust mit der Haut runter und bereite sie mit Haut ohne Knochen zu. Im Prinzip alles möglich. Ich zeige euch jetzt mal die Variante, wie ich die Hähnchenbrust einfach so klassisch, wie ihr sie so im Laden kennt, zubereitet. Dazu löse ich hier die Haut einmal an. Und dann kann ich hergehen und kann die Haut ganz leicht von der Hähnchenbrust runterziehen. Man sieht es jetzt. Ein bisschen Zug kriegt man die Haut einfach ganz locker vom Hähnchen runter. Und jetzt sieht man auch das klassische Hähnchenbrustfilet, so wie man das aus der Auslage beim Metzger kennt. Das Fett schmeißt man nicht weg. Das Fett braucht man nachher, wie auch die Flügelansätze, für die Suppe. Hier seht ihr jetzt die Hähnchenbrust. Und die müssen wir jetzt einfach nur noch von der Karkasse, also vom Knochen, runterlösen. Dazu fahren wir einmal auf den Knochen drauf. So, schneiden am Brustbein entlang. Das Ganze auch von der anderen Seite. Ich zeige euch das jetzt mal so, dass ihr besser hingucken könnt. Es ist jetzt von der Ergonomie, wie ich da arbeite, nicht gerade ideal, aber so, dass ihr besser da zugucken könnt.

So, und schon habt ihr das klassische Hähnchenbrustfilet, das sich wiederum aus zwei Stücken zusammensetzt, und zwar das Innenfilet. Das ist hier. Das kann man, könnte man jetzt hier auch rauslösen nochmal, hat man die Innenfilets und im eigentlichen Hähnchenbrustfilet. Da gibt es jetzt natürlich die verschiedensten Möglichkeiten, wie man das zubereitet. Da kommen wir aber gleich dazu. Was jetzt noch übrig ist, ist die eigentliche Karkasse, also der eigentliche Knochen. Aber in diesem eigentlichen Knochen verbirgt sich noch ein schönes Stück. Und zwar zeige ich euch das, wenn ich die Haut am Rücken hier weggemacht habe. Ich ziehe einmal die Haut ab. So, und jetzt seht ihr hier zwei schöne dicke Stückchen hier. Diese zwei schöne dicke Stückchen. Die lösen wir jetzt mal raus. Das hier. Das ist das sogenannte Kaiserbein oder das Sotlilès. Das ist französisch und heißt so viel wie ein Narr, der es liegen lässt. Warum? Ist ganz einfach, die Teile sind so mega zart und die machen so viel Spaß, wenn man die in der Pfanne liegen hat. Das ist einfach ein ganz, ganz tolles, ganz, ganz tolles Stückchen Fleisch. Und ich mache damit einfach nichts anderes, wie dass ich es ein kleines bisschen mit in Mehl wende oder in ein bisschen Stärke wende und dann einfach nur scharf anbraten, beide Seiten Pfeffer, Salz. Mega lecker, super zart, lässt sich ganz viel damit machen. Das, was wir jetzt hier haben, das gibt unsere Suppe. Das Hacken war klein, geben die Flügelspitzen dazu, geben das Fett dazu und machen eine richtig tolle Hühnersuppe davon. Das gibt wahnsinnig viel Kraft. Wenn ich die Suppe fertig habe, dann kann ich das ganze Fleischgefiesel, was ich hier noch habe, kann ich mir abzupfen, kann es in die Suppe reinmachen. Da habe ich mindestens eine ordentliche Portion, wo ich hinterher noch ein gutes Essen davon habe. Die Flügel, ganz klar, Chicken Wings. Wer keine Chicken Wings mag, wirft es genauso in die Suppe rein. So ein Hähnchenflügel gekocht, immer lecker und gibt wahnsinnig viel Geschmack in die Suppe. Die Keulen, grillen, kochen, auslösen. Wenn man den Knochen rausmacht, super schöne Polofino, die man zum Beispiel auch so als Crispy-Variante panieren kann. Wird in einem meiner nächsten Videos auch zu sehen sein, müsst ihr einfach mal gucken. Panieren, gibt es ganz viele Möglichkeiten, Spieße davon machen. Also Hähnchenkeule, alles Mögliche. Und zur Hähnchenbrust, wie gesagt, wenn ich es jetzt einmal in der Mitte durchschneide, habe ich ein wunderschönes Stück, um zu braten, um Steaks davon zu machen, um Spieße davon zu machen, geschnitten, über einen Salat drüber, geschnetzelt. Ihr habt wahnsinnig viele Möglichkeiten. Wenn man das Ganze jetzt zusammenfasst, wir haben ein Hähnchen, davon haben wir hier zwei Portionen nur Hähnchenbrust. Wir haben zwei Portionen Hähnchenkeule zum Essen. Und wir haben noch einmal Suppe zu essen. Also ein Hähnchen, drei Gerichte für zwei Personen. Da lohnt es sich definitiv beim Hähnchen einfach auch drauf zu gucken, was Ordentliches zu kaufen. Selbst wenn es ein paar Euro mehr kostet, ihr kriegt drei Essen davon raus oder mindestens drei und habt dann einfach einen Mehrwert über die Qualität des Hähnchens. Der Bauer, der das Hähnchen großzieht, der muss dafür ein bisschen Geld verlangen. Und das ist es aber definitiv wert, wenn man das richtig zerlegt, richtig verwendet und wirtschaftlich danach nutzt. Ich wünsche euch viel Spaß beim Nachzerlegen, beim Nachmachen und vor allem beim Finden von kreativen Ideen, was ihr dann mit den einzelnen Stücken macht. Bis demnächst hier wieder bei mir in der Fleischwerkstatt.

0: 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Mit der Walzer Oper Der Rosenkavalier starten am 17. 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Am Donnerstag, den 21. 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Von 14 bis 18:30 Uhr verwandelt sich das Zentrum mit zahlreichen Spielstationen unter dem Motto Kinder in die Stadt in ein Spieleparadies. Ab 18 Uhr lädt die Afterwork-Party auf dem Kirchplatz mit Musik und Gastronomie zum gemeinsamen Ausklang ein. Der Zugang zu allen Aktionen in der Innenstadt ist kostenfrei.
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0: Kontext mit Barenthel.
1: Neuen Ministerpräsidenten stand bei der konstituierenden Sitzung heute aber noch nicht auf der Tagesordnung. Sie ist für morgen vorgesehen. Heute hatten die Abgeordneten erstmal über eine andere Personalie abzustimmen.
2: Thomas Strobel ist neuer Landtagspräsident in Baden-Württemberg. Am Vormittag wählte der zum ersten Mal zusammengekommene Landtag den ehemaligen Innenminister wie vorgeschlagen in sein neues Amt. Strobel erhielt 103 von 157 Stimmen. Nicht alle Abgeordneten der grün-schwarzen Koalition stimmten für ihn.
3: Es ist ja nicht selbstverständlich, 10 Jahre Innenminister und stellvertretender Ministerpräsident im Land Baden-Württemberg sein zu dürfen. Jetzt habe ich eine neue Herausforderung, sodass mir wenig Zeit bleibt, irgendetwas hinterherzutrauern oder gar zu hadern. Da bin ich weit davon entfernt, sondern ich beschäftige mich jetzt mit der neuen Aufgabe und das ist eine große Herausforderung und das hat meine ganze Konzentration.
2: Streit gab es bei der ersten Sitzung um die Anzahl der stellvertretenden Landtagspräsidenten. Dass es nur noch einen Vizepräsidenten gibt, wertete die AfD als größte Oppositionsfraktion im neuen Landtag als Ausgrenzung. Zur Stellvertreterin Strobels wählte der Landtag die ehemalige Landtagspräsidentin Muterem Aras von den Grünen. Mit der ersten Sitzungswoche nach der Wahl nimmt auch die Neuauflage der grün-schwarzen Regierungskoalition ihre Arbeit auf. Morgen stellt sich Wahlgewinner Cem Özdemir zur Wahl als neuer Ministerpräsident.
1: Ja, und über die Wahl von Cem Özdemir zum neuen Ministerpräsidenten berichten wir morgen in einer Sonderfolge unseres Magazins Landtag BW. Christian Eichner und der Karlsruher SC. Eine Ära, die den Verein über Jahre geprägt hat. Am Sonntag steht nun sein letztes Spiel als KSC-Trainer auf dem Programm. Zuvor war Christian Eichner bei uns im Studio und hat mit uns gemeinsam auf seine Zeit bei den Karlsruhern zurückgeblickt.
4: 3. Februar 2020. Nach einer 0:2-Pleite gegen Kiel zieht der KSC die Reißleine. Alois Schwarz muss gehen und macht den Weg frei für die Ära Christian Eichner.
5: Ich freue mich wie ein kleines Kind. Ich möchte einfach versuchen, was zurückzugeben. Ich möchte versuchen, den Jungs etwas mit ins Spiel mitzugeben, dass sie wissen, zu jeder Zeit können sie sich aufeinander verlassen.
4: Gestartet mit dem Pokal aus in Saarbrücken, endete die Corona-bedingt unterbrochene Saison mit dem Klassenerhalt am letzten Spieltag in Fürth und einer ausgelassenen Party am alten Wildparkstadion.
6: Was war das für eine wilde Rückfahrt? Was war das für eine wilde Rückrunde? Du hast es mit uns geschafft, den Klassenerhalt in Fürth festzumachen. Und alles, was danach geschah, glaube ich, soll weiter intern bleiben. Ja, Christian, du hast 6,5 Jahre unglaublich tolle Arbeit für den KSC, für unseren Heimatverein geleistet. Ich glaube, du hast es geschafft, den Verein in der zweiten Liga zu etablieren. Und nicht nur das, du hast auch Talente gefördert und hast sie auf ihrem Weg unglaublich begleitet und sie gefördert. Ich glaube, es gilt, dir den Hut zu ziehen und dir für deine weitere Reise alles Gute zu wünschen. Bleib wie du bist, vor allem die menschliche Komponente war immer ausschlaggebend, dass sich das Team immer zu 100% unterstützt hat. Du bist ein toller Mensch und ein toller Trainer. Ich wünsche dir alles Gute. Auf bald, Ex-Kapi, Diego.
4: Begleite.

0: haben Christian Aichner während seiner Zeit als Cheftrainer des KSC auch zahlreiche Spieler und Trainerkollegen. Und das durch Höhen und Tiefen. Auch in schweren Zeiten gelang dem KSC unter Aichner stets der Turnaround. Schlüssel dafür dürfte wohl insbesondere auch die Verbundenheit zwischen dem Cheftrainer und seinem Team gewesen sein.
1: Es schaffen nicht viele, eine Kabine so hinzubekommen, dass so eine gewisse Wohlfühloase auch da ist. Auch wenn das vielleicht manchmal so einen negativen Touch hat, hat es bei uns nie gehabt. Ich glaube, wir sind auch durch schwierige Zeiten, hast du nie den Faden verloren, gemeinsam mit Zlatan, Sirus und den anderen drumherum. Und das ist eine Eigenschaft als Trainer, die, glaube ich, nicht so leicht ist zu haben, beziehungsweise auch als Mensch. Und deswegen bleib auf jeden Fall so, wie du bist. Ich wünsche dir alles, alles Gute für das, was jetzt da dann kommt. Ich bin mir ganz sicher, da kommt eine nächste tolle Aufgabe und kannst dich darauf verlassen. Da werde ich auch wieder aufschlagen und dich mal besuchen. Das werde ich mir nicht nehmen lassen, auch wenn ich jetzt gerade ein bisschen in Griechenland rumhüpfe. Deswegen, ja, von meiner Seite aus alles, alles Gute. Bleib, wie du bist. Viel Gesundheit. Und ich hoffe, du wirst jetzt noch einen schönen Abschied haben. Und dann werden wir uns doch sowieso wiedersehen. Machen wir uns nichts vor. In diesem Sinne, viele Grüße, dein Tidex.
2: Liebe Aiche, ich möchte mich natürlich auch ganz herzlich bei dir bedanken für die wundervollen Momente, die wirklich hängen bleiben. Du weißt ja, ich als Spieler, lange Zeit Wegbegleiter, wir hatten viele schöne Momente, die einfach in Erinnerung bleiben, wie damals der Klassenerhalt oder ja, unzählige Momente in der Kabine, die wirklich Spaß gemacht haben und dazu beigetragen haben, dass diese wunderschönen Momente und Erinnerungen einfach hängen bleiben. Und für die Zukunft wünsche ich dir nur das Beste, alles Gute. Und ich weiß, wir werden uns im Fußballerleben noch mal ein weiteres Mal über den Weg laufen.
3: Ja, lieber Aiche, leider geht nach 9 Jahren die Zeit hier mit dir zu Ende. Ich glaube, von meiner Anfangszeit hier hatte ich die maximale Unterstützung von dir und von deinem Trainerteam. Du hast mich zu dem Spieler gemacht, der ich heute bin. Das wird immer in Erinnerung bleiben, werde dir ewig dafür dankbar sein. Und du hast mir die Möglichkeit gegeben, als Kapitän das Team zu repräsentieren. Aber ihr wart immer das Fundament, auf dem alles aufgebaut habt. Und ihr habt die einzigartige Fähigkeit, die Mischung aus Ernsthaftigkeit und Spaß zu schaffen. Und ich glaube, das, was ihr hier drüben in die Kabine mitgegeben hat, ist nicht in Worte zu fassen. Der Zusammenhalt die letzten Jahre war einzigartig. Ihr wart nicht nur Trainer, sondern auch Mentoren und habt mir auch ganz viel menschlich mitgegeben. Das wird für mich immer ein Wegbegleiter sein und deshalb vielen Dank für alles. Ohne dich wäre ich nicht da, wo ich heute bin. Und deshalb vielen Dank für 9 Jahre. Ich habe es sehr genossen und es war die schönste Zeit meines Lebens. Vielen Dank.
4: Es gibt keine Worte, um das zu beschreiben, was wir in den letzten Jahren durchlebt haben. Es gilt jetzt einfach nur, Danke zu sagen für alles, was wir gemeinsam erleben durften. Es war mir mehr als eine Ehre, mit dir, mit uns allen zusammen hier die Zeit zusammen zu verbringen. Und auch ich weiß, dass wir uns sehr bald wiedersehen werden, privat wie auch beruflich. Und deswegen freue ich mich auf alles, was kommt. Dir wünsche ich für die Familie und für dich persönlich nur das Allerbeste.
5: Ich darf jetzt sozusagen seit 2 Jahren mit euch dabei sein und jeden Tag mit Freude auf die Arbeit kommen. Es hat mir unfassbar viel Spaß gemacht, mit euch zusammenzuarbeiten. Ich konnte abseits des Fußballs auch noch viel mitnehmen, viel lernen auch von euch. Hoffe, dass wir uns auch in Zukunft noch das eine oder andere Mal zu Gesicht bekommen und sehen. Deswegen auch von mir einfach großes Dankeschön. Es war eine fantastische Zeit.
6: War mir eine Ehre, mit meinen Freunden und dir zusammen zu arbeiten. So viele Jahre durch dick und dünn. Ja, wir haben die ganzen Probleme, die wir hatten, problemlos gemeistert, ohne Nervosität. Ja, der eine oder andere erinnert sich vielleicht ein bisschen mehr als wir. Aber wir haben es ohne Probleme hingekriegt. Du hast es das eine oder andere Mal erwähnt. Ja, zweite Ehefrau kommt hin. Meine Frau ist ab und zu mal neidisch, ja, und beleidigt. Aber das kann ich gut abmoderieren. Deswegen, ich weiß, wir werden uns noch viele, viele Jahre sehen. Beruflich wie privat. Vielen, vielen Dank für die letzten Jahre.
7: Ja, Christian, wirklich sehr emotionale, sehr schöne Worte von deinen Weggefährten. Erzähl mal, man kann es ja auch sehen, welche Gefühle hinterlässt es bei dir.
8: Ja, zunächst mal vielen Dank. Da habt ihr mich auf den falschen Fuß erwischt. Ich glaube,

0: spricht ja für sich. Wir haben vom ersten Tag an versucht, ja, so eine Mischung reinzubekommen, wie der ein oder andere es auch angesprochen hat. Das ist am Ende nur Fußball. Wir waren oft überrascht, wie aufgeregt dann das Umfeld direkt wurde, was man natürlich trotzdem auch verstehen kann, weil sehr viel Druck dann auch gleich entstehen kann. Und trotzdem haben wir es immer wieder hinbekommen, so eine Schärfe und eine gewisse Lockerheit auf dem Trainingsplatz und auch in der Kabine hinzubekommen. Ich glaube, es wurde oft unterschätzt, weil es oft so ein bisschen locker wirkte, aber es war schon scharf ab und zu auf von Zlatan und mir. Und deswegen, es sind ja unterschiedliche Generationen jetzt zu Wort gekommen. Das ist eigentlich das, was am schönsten hängen bleibt für uns.
1: Ich glaube, man merkt einfach, dass du wahnsinnige menschliche Spuren beim KSC hinterlassen hast. Ist es das, was dir persönlich vielleicht auch am Ende so ein Stück weit mehr wert ist als ein Tabellenplatz?
0: Ja, das war es mir von Tag 1 eigentlich. Für mich war es damals wichtig, das Stadion wieder voll zu bekommen. Eine gewisse Identifikation, Verbundenheit zur Mannschaft hinzubekommen mit den Zuschauern wieder. Das ist so das, was, ja, das hört sich so leicht an, das ist nicht ganz so einfach herzustellen, weil mal fehlen die Ergebnisse, dann ist meistens auch das Spiel nicht besonders gut. Und wir mussten uns irgendwie in der Liga halten, das haben wir mit vielen unterschiedlichen Facetten hinbekommen, am Ende auch mit einer Portion Glück. Das darf man nicht vergessen, man denkt oft das Spiel noch gegen Bielefeld, wo wir nach 30 Minuten 0-3 chancenlos zurücklagen. Also da waren schon ein paar Momente, die auch glücklich waren, und danach konnte man Schritt für Schritt mit den Verantwortlichen was aufbauen, und das darf man auch bis zum heutigen Tage nicht vergessen. Es hat eine Portion Mut benötigt von Olli Kreuzer oder auch von Ingo Wellenreuther und den Mitstreitern damals, ohne jeden aufzuzählen, da den Co-Trainer zum Interimstrainer dann auch zu machen und einen Tag später aus dem Pokal zu fliegen. Also da sind ja schon so ein paar Dinge am Anfang passiert, die nicht unbedingt dazu beigetragen hätten, in der heutigen Zeit zu sagen, oder Aigner ist ein guter Trainer.
1: Wie blickst du persönlich auf deine Karriere, auf deine sportliche Zeit beim KSC als Trainer zurück?
0: Ja, ich glaube, sie hatte alles, was man in den 6,5 Jahren dann wahrscheinlich auch dabei haben muss. Es war gespickt mit soll ich es ausdrücken, mit sehr, sehr vielen Höhen, aber auch mit sehr viel Leidenszeit dann immer mal wieder in den unterschiedlichen Saisonphasen. Und das ist auch einer der Gründe, warum wir, glaube ich, am Ende so den Weg zum Marktplatz nicht geschafft haben. In dem einen oder anderen Moment wäre es möglich gewesen. Es kam aber immer irgendwie eine Unebenheit dazwischen dazu. Mal war es auch mal eine fehlende Konstanz, das muss man auch ganz klar ansprechen. Trotz allem muss man sagen, würde ich die Zeit nicht missen wollen, und ich kann das, was Wanne angesprochen hat, für mich dann persönlich nur unterstreichen. Es war die schönste Zeit meines Lebens.
1: Und die findet jetzt ihren Abschluss am kommenden Sonntag im Heimspiel gegen Bochum. Mit welcher Gefühlslage gehst du diesem Spiel entgegen? Ist es mehr lachendes oder weinendes Auge?
0: Nein, ich habe es jetzt ganz gut hinbekommen, die Woche mit dem Bielefeld-Spiel Freitagabend, also mit der Bekanntgabe, dass es nicht weitergeht, plus dann auch diesen emotionalen Abend gegen Bielefeld. Das war eine schwere Woche, so von der Gemengelage her, auch für meine Familie nicht ganz so einfach, das muss man an der Stelle auch mal sagen, das vergisst man oft. Danach wurde es Gott sei Dank auch wieder ein bisschen normaler, weil es wäre so nicht, dann nach 4 Wochen hätte das nicht noch gehen können, auch für mich persönlich. Ich bin sehr dankbar dafür, für die Begegnungen am Trainingsplatz mit Leuten, die sich dann bei mir bedanken für die Zeit. Das ist sehr schön, weil das ist so das, was ich immer wieder aufgegriffen habe in all den Jahren, dass es mir wichtig war, dass die Leute wieder Spaß haben, dem KSC zuzuschauen. Und unabhängig von Tabellenplätzen, auch wenn das wichtig ist, ich habe eine große Portion Respekt vor der Woche.
2: Ja, und so geht die Zeit von Cheftrainer Christian Aichner beim KSC zu Ende. Und wer das gesamte emotionale Gespräch mit dem Cheftrainer sehen möchte, der kann gleich um 9:30 im Programm von Baden-TV dranbleiben oder online in unserer Mediathek nachschlagen. Pflegekräfte leisten jeden Tag Enormes. Trotzdem fehlen vielerorts Fachkräfte. Zum Internationalen Tag der Pflege wollte die AWO Karlsruhe deshalb ein besonderes Zeichen der Wertschätzung setzen.
3: Dienstagmorgen im AWO Seniorenzentrum Berghausen in Pfinstal. Frühstückszeit. Heute packt der Geschäftsführer der AWO Karlsruhe selbst als Pfleger mit an und kümmert sich um das Frühstück einer Bewohnerin, statt sich wie sonst um seine Führungsaufgaben zu kümmern. Auch AWO-Geschäftsbereichsleiter Timo Koch hat heute einen Perspektivwechsel vorgenommen und im Seniorenzentrum mitgeholfen. Berghausen ist nur eine von mehreren Einrichtungen der AWO, die bei der Aktion mitmachen. Der Rollentausch kommt dabei bei den Führungskräften gut an.
4: Mir hat sehr, sehr viel Spaß gemacht. Das lag auch daran, dass ich auch natürlich einen sehr so sympathischen wie auch fachkundigen Kollegen dabei hatte, der mich da angeleitet hat. Ich hoffe, ich habe mich nicht zu sehr aufgehalten. Waren tolle Einblicke in die Arbeit, wo mir auch nochmal aufgefallen ist, mit was für einer Belastung auch Menschen in der Pflege konfrontiert sind, wenn sie mit Menschen zu tun haben, die dementiell verändert sind.
3: Der AWO-Geschäftsführer möchte mit dem kurzzeitigen Wechsel seines Arbeitsfeldes allen, die in der Pflege arbeiten, einfach mal Danke sagen.
4: Der Internationale Tag der Pflege ist ja ein Tag, der die Anerkennung für die Pflege ausdrücken soll, für die Menschen, die sich für den Pflegeberuf entschieden haben, aber auch für die Menschen, die hier insgesamt im Seniorenzentren arbeiten, ja noch mehr Professionen arbeiten. Da ist es mir natürlich ein Anliegen, auch aus hier bei uns vor Ort für die AWO Karlsruhe, den Kolleginnen und Kollegen, Anerkennung, Wertschätzung, aber auch Dank auszudrücken.
3: Ein Zeichen des Danks können die Pflegekräfte gut gebrauchen, denn sie haben es nicht immer leicht. Nicht nur, weil die Arbeit herausfordernd sein kann, sondern auch, weil das Ansehen des Berufs in den vergangenen Jahren gelitten haben soll. Der aktuelle Fachkräftemangel wird unter anderem darauf zurückgeführt.
5: Es ist in den Medien oft dieses: Es ist ein furchtbar harter Beruf, sie sind schlecht bezahlt, sie sind unterbesetzt. Das stimmt teilweise. Teilweise ist aber auch der Beruf schlecht geredet worden während Corona. Es ist ein Beruf, der anspruchsvoll ist. Es sind andere Berufe auch. Was die Herausforderung ist, ist, dass man jeden Tag sich neu wieder antreibt und Spaß an seinem Beruf hat, weil den Wenn ich keinen Spaß dabei habe, das merken die Bewohner.
3: Mehr Ausbildungen heißt die Devise des Heimleiters von Berghausen, um dem Pflegemangel entgegenzuwirken. Doch der Beruf ist nicht für jeden geeignet. Durch seinen heutigen Einsatz weiß der Geschäftsführer der AWO, was Bewerber und Azubis mitbringen müssen.
4: Man muss einfach, es mögen Menschen sehr eng in ihrer Privatsphäre, in ihrem Leben, auch mit all ihren Wünschen, Ängsten und Zweifeln wirklich eng zu begleiten. Man darf natürlich auch keinerlei Berührungsängste haben vor körperlicher Nähe, die es da ja auch gibt. Ja, und man muss, glaube ich, auch sehr belastbar sein.
3: Am Ende bleibt vor allem die Botschaft, dass Pflege weit mehr ist als nur ein Beruf. Sie lebt von Menschlichkeit, Verantwortung und persönlichem Einsatz.
2: Street Art trifft Schmuckstadt. In Pforzheim startet in dieser Woche ein besonderes Kunstprojekt unter freiem Himmel. Florian Harsch berichtet.
3: Eine einfache Häuserwand in Pforzheim. Rechteckig, braune Farbe, ein paar Fenster. Noch gibt es hier nichts Besonderes zu sehen. Doch in wenigen Tagen soll hier an der Fassade ein buntes Wandbild entstehen. Dafür hat die Stadt eigens die in Berlin und Zürich lebende Künstlerin Maja Hürst eingeladen. 2 Wochen lang wird sie an der Bemalung des Hauses arbeiten und dabei relativ spontan vorgehen, ganz ohne Vorlage.
6: Viele Muralists, die machen tatsächlich Skizzen und machen dann Raster auf die Wand, übertragen das, aber ich arbeite eigentlich relativ Freestyle. Ich habe so ganz lange, 6 Meter lange Stangen, mit denen zeichne ich das wie vor, so ein bisschen mit dem Bleistift aufs Papier. Es ist dann halt einfach die Verlängerungsstange mit der kleinen Rolle auf die Wand.
3: Wie das Bild am Ende aussehen wird, weiß die Künstlerin selbst noch nicht ganz genau und eigentlich will sie auch nicht zu viel verraten. Ein paar Ideen hat sie aber schon.
6: Es geht eigentlich ja darum, irgendwie im öffentlichen Raum eigentlich einen Ankerpunkt zu setzen, wo die Leute sich vielleicht auch ihre eigenen Geschichten reininterpretieren können. Und es ist an der Ecke Kalverstraße, Kreuzstraße. Das Gebäude ist so braun mit weißen Fensterleibungen. Und ich dachte eigentlich, ich möchte gerne was zum Kunsthandwerk hier in der Stadt machen. Also es wird bestimmt eine von meinen, so diesen Händen drin sein. Genau, und den Rest, den lasse ich mal noch offen.
3: Eigens für den Zeitraum der Fassadenbemalung ist eine begleitende Ausstellung mit Werken von Maja Hürst entstanden. Im Mittelpunkt steht ein 20 Meter langes Armband, das Bilder der Künstlerin wie kleine Anhänger zeigen soll. Das Werk soll auch eine Hommage an die Schmuckstadt Pforzheim sein.
7: Das ist wie eine Kette, die da durchgeht. Ein Chain, also wie so ein Battle-Armband, hat Maja gesagt. Und das ist etwas, eine bestimmte Art, wo man verschiedene Anhänger sammelt an einem Armband. Das ist tatsächlich ein bestimmter Typ, ist im Pforzheim mal erfunden worden, mit kleinen Wappen, die man gesammelt hat, wenn man wo ankam. Und ich finde, die Parallele ist wunderschön. Also zu sagen, Maya hat lauter Bilder gemalt, die mit ihrem Leben zu tun haben. Und es sind die Hände, die das Ganze einfassen. Also diese ganze Kette wird von Händen gehalten.
3: Analog Stories heißt dieses Werk. Es nimmt Bezug auf Stories, also kurze Videos in sozialen Netzwerken, und holt diese in die analoge Welt. Darin verarbeitet wurde etwa der gefährliche Biss einer Katze in den Arm der Künstlerin oder die Krebserkrankung einer Freundin.
6: Ja, es ist eigentlich so, wie man seinen Alltag erlebt, oder? Es ist ja, der Tag hat seine 24 Stunden, ein paar Stunden davon schläft man, den Rest, den man wach ist, erlebt man wie so Erlebnisse, und das sind eigentlich wie so diese Erlebnisse, die so ineinander verwoben sind. Manchmal greifen sie ineinander rein und manchmal sind sie voneinander abgetrennt oder stehen so wie für sich alleine.
3: Ab Donnerstag kann die Bemalung des Hauses in der Kalverstraße Ecke Kreuzstraße beobachtet werden. Die Ausstellung von Maya Hürst im Kulturraum öffnet bereits am Mittwoch und kann bis zum 25. Mai besucht werden.
2: Und damit kommen wir zum Ende der heutigen Nachrichtensendung hier bei Baden TV. Ich bedanke mich bei Ihnen fürs Zusehen. Tschüss, machen Sie es gut.
8: Hallo und einen schönen guten Abend. Willkommen zum Wetter auf Baden TV. Ja, die nächsten Tage werden sehr wechselhaft ausfallen. Tiefs ziehen vorüber, bringen uns Wolken und zum Teil auch kräftige Schauer und auch einzelne Gewitter. Wir blicken auf die Wetterlage in der kommenden Nacht zum Mittwoch. Der Himmel ist teilweise wechselnd bewölkt, Richtung Rhein auch zum Teil stark bewölkt. Örtlich kann es noch etwas Regen geben und die Temperaturen, die gehen bis zum frühen Mittwochmorgen auf 5 Grad in Germersheim und 0 Grad in Freudenstadt zurück. Der Mittwochvormittag ist dann geprägt von einem Mix aus Sonne und Wolken. Es bleibt überwiegend niederschlagsfrei und die Tageshöchsttemperaturen, die erreichen am Mittwochnachmittag maximal 16 Grad in Karlsruhe und bis zu 15 Grad messen wir in Freiburg. Im weiteren Tagesverlauf sind immer wieder Wolken unterwegs und es bilden sich einzelne Schauer, vielleicht auch mal das ein oder andere kurze Gewitter. Also insgesamt eher ein sehr wechselhafter Nachmittag. Die Temperaturen, die gehen bis zum Abend auf Werte um 10 Grad in Baden-Baden und 11 Grad in Karlsruhe zurück. Der Blick auf die weiteren Aussichten. Ja, am Donnerstag ist ja Feiertag, Christi Himmelfahrt. Und es sieht wirklich eher ziemlich wechselhaft aus. So ein Mix aus Sonne und Wolken ist angesagt. Und die Temperaturen schaffen es gerade mal auf 10 bis 14 Grad. Vor allen Dingen zur Mittags- und Nachmittagszeit sind dann einzelne Schauer mit dabei. Vereinzelt im Schwarzwald auch mal ein kurzes Gewitter. Und auch der Brückentag am Freitag bleibt eher sehr wechselhaft. Temperaturen am Tag 11 bis maximal 15 Grad. Und im Sonnenschein sind auch immer wieder einzelne Schauer unterwegs. Ähnlich auch der Samstag, sehr durchwachsen. Mal Sonnenschein, mal ein paar dichte Wolken und mitunter sind Schauer drin. Die Höchsttemperaturen, die bleiben bei maximal 15 Grad. Das war's vom Wetter. Einen schönen Abend und tschüss, bis zum nächsten Mal.
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Nach den Halbfinalen am Freitag folgt am Samstag das U20-Finale in der Landesbibliothek sowie das große Finale im Tollhaus. Dort entscheiden Sie als Publikum, wer den Landestitel gewinnt. 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Mit der Walzer Oper Der Rosenkavalier starten am 17. Mai im Baden-Badener Festspielhaus die Pfingstfestspiele. Bereits der Operntext selbst ist ein Kunstwerk in sich. Getanzt wird im Rokoko zu Menuetten, danach folgen etwa singende Jazz-Arrangements. Mehr Infos zum Auftakt der Pfingstfestspiele gibt es unter festspielhaus.de. Am Donnerstag, den 21. Mai, wird die Brettener Innenstadt zum Treffpunkt für Familien und Berufstätige. Von 14 bis 18.30 Uhr verwandelt sich das Zentrum mit zahlreichen Spielstationen unter dem Motto Kinder in die Stadt in ein Spieleparadies. Ab 18 Uhr lädt die Afterwork-Party auf dem Kirchplatz mit Musik und Gastronomie zum gemeinsamen Ausklang ein. Der Zugang zu allen Aktionen in der Innenstadt ist kostenfrei.

0: Für den KSC steht am Sonntag das letzte Saisonspiel auf dem Programm. Und es ist weit mehr als das Ende einer normalen Bundesliga-Saison, denn es ist der Abschied zahlreicher Spieler und vor allem auch das Ende der Ära Christian Eichner beim KSC. Vor dem letzten Saisonspiel ist er jetzt nochmal bei uns im Studio. Hi Christian,
1: Hi.
0: Schön, dass du da bist.
1: Sehr gerne, vielen Dank für die Einladung.
0: Und bevor wir so richtig ins Gespräch einsteigen, haben wir eine Kleinigkeit für dich vorbereitet. Wir schauen einmal gemeinsam zusammen auf die Ära Christian Eichner beim KSC.
2: 3. Februar 2020. Nach einer 0:2-Pleite gegen Kiel zieht der KSC die Reißleine. Alois Schwarz muss gehen und macht den Weg frei für die Ära Christian Eichner.
3: Ich freue mich wie ein kleines Kind. Ich möchte einfach versuchen, was zurückzugeben. Ich möchte versuchen, den Jungs etwas mit ins Spiel mitzugeben, dass sie wissen, zu jeder Zeit können sie sich aufeinander verlassen.
4: Christian Eichner hat das Vertrauen der sportlichen Führung und auch wir vom Beirat trauen ihm das absolut zu. Er kennt die Mannschaft jetzt ganz intensiv und wir sind sehr, sehr zuversichtlich, dass er das jetzt alles gut machen wird. Und das bis auf Weiteres bleibt auf jeden Fall Christian Eichner unser Cheftrainer.
2: Gestartet mit dem Pokal aus in Saarbrücken, endete die Corona-bedingt unterbrochene Saison mit dem Klassenerhalt am letzten Spieltag in Fürth und einer ausgelassenen Party am alten Wildparkstadion.
5: Was war das für eine wilde Rückfahrt? Was war das für eine wilde Rückrunde? Du hast es mit uns geschafft, den Klassenerhalt in Fürth festzumachen. Und alles, was danach geschah, glaube ich, soll weiter intern bleiben. Ja, Christian, du hast 6,5 Jahre unglaublich tolle Arbeit für den KSC, für unseren Heimatverein geleistet. Ich glaube, du hast es geschafft, den Verein in der zweiten Liga zu etablieren. Und nicht nur das, du hast auch Talente gefördert und hast sie auf ihrem Weg unglaublich begleitet und sie gefördert. Ich glaube, es gilt, dir den Hut zu ziehen und dir für deine weitere Reise alles Gute zu wünschen. Bleib wie du bist, vor allem die menschliche Komponente war immer ausschlaggebend, dass sich das Team immer zu 100% unterstützt hat. Du bist ein toller Mensch und ein toller Trainer. Ich wünsche dir alles Gute. Auf bald, ex-Kapi, Diego.
2: 6 Jahre Christian Eichner als Cheftrainer des KSC. Über 200 Spieltagsvorberichte. Jahrelang an seiner Seite bei Pressekonferenzen dabei Micha Wolf, ehemaliger Pressesprecher des Vereins.
6: Ja, 6,5 Jahre KSC gehen zu Ende. Ich kann es mir immer noch nicht so ganz vorstellen, wie das Ganze wird. Immerhin durfte ich dich 5,5 Jahre davon begleiten. Es war mir immer eine Ehre, dein Pressesprecher zu sein. Ich bin sehr gespannt, wohin es dich verschlägt. Werde das alles natürlich genau beobachten und wünsche dir alles Gute für deine private wie auch berufliche Zukunft. Liebe Grüße, dein Micha.
2: Begleitet haben Christian Eichner während seiner Zeit als Cheftrainer des KSC auch zahlreiche Spieler und Trainerkollegen. Und das durch Höhen und Tiefen. Auch in schweren Zeiten gelang dem KSC unter Eichner stets der Turnaround. Schlüssel dafür dürfte wohl insbesondere auch die Verbundenheit zwischen dem Cheftrainer und seinem Team gewesen sein.
7: Es schaffen nicht viele, eine Kabine so hinzubekommen, dass so eine gewisse Wohlfühloase auch da ist. Auch wenn das vielleicht manchmal so einen negativen Touch hat, hat es bei uns nie gehabt. Ich glaube, wir sind auch durch schwierige Zeiten, hast du nie den Faden verloren, gemeinsam mit Zlatan, Sirus und den anderen drumherum. Und das ist eine Eigenschaft als Trainer, die, glaube ich, nicht so leicht ist zu haben, beziehungsweise auch als Mensch. Und deswegen bleib auf jeden Fall so, wie du bist. Ich wünsche dir alles, alles Gute für das, was jetzt da dann kommt. Ich bin mir ganz sicher, da kommt eine nächste tolle Aufgabe und kannst dich darauf verlassen. Da werde ich auch wieder auf.

0: Und ich hoffe, du wirst jetzt noch einen schönen Abschied haben. Und ja, dann werden wir uns doch sowieso wiedersehen. Machen wir uns nichts vor. In diesem Sinne, viele Grüße, dein T-Dex.
1: Liebe Eiche, ich möchte mich natürlich auch ganz herzlich bei dir bedanken für die wundervollen Momente, die wirklich hängen bleiben. Du weißt ja, ich als Spieler, lange Zeit Wegbegleiter, wir hatten viele schöne Momente, die einfach in Erinnerung bleiben, wie damals der Klassenerhalt oder ja, unzählige Momente in der Kabine, die wirklich Spaß gemacht haben und dazu beigetragen haben, dass diese wunderschönen Momente und Erinnerungen einfach hängen bleiben. Und für die Zukunft wünsche ich dir nur das Beste, alles Gute. Und ich weiß, wir werden uns im Fußballerleben noch mal ein weiteres Mal über den Weg laufen.
2: Ja, liebe Eiche, leider geht nach 9 Jahren die Zeit hier mit dir zu Ende. Ich glaube, von meiner Anfangszeit hier hatte ich die maximale Unterstützung von dir und von deinem Trainerteam. Du hast mich zu dem Spieler gemacht, der ich heute bin. Das wird immer in Erinnerung bleiben, werde dir ewig dafür dankbar sein. Und du hast mir die Möglichkeit gegeben, als Kapitän das Team zu repräsentieren. Aber ihr wart immer das Fundament, auf dem alles aufgebaut habt. Und ihr habt die einzigartige Fähigkeit, die Mischung aus Ernsthaftigkeit und Spaß zu schaffen. Und ich glaube, das, was ihr hier drüben in die Kabine mitgegeben habt, ja, ist nicht in Worte zu fassen. Der Zusammenhalt die letzten Jahre war einzigartig. Ihr wart nicht nur Trainer, sondern auch Mentoren und habt mir auch ganz viel menschlich mitgegeben. Das wird für mich immer ein Wegbegleiter sein und deshalb vielen Dank für alles. Ohne dich wäre ich nicht da, wo ich heute bin. Und deshalb vielen Dank für 9 Jahre. Ich habe es sehr genossen und es war die schönste Zeit meines Lebens. Vielen Dank.
3: Es gibt keine Worte, um das zu beschreiben, was wir in den letzten Jahren durchlebt haben. Es gilt jetzt einfach nur, Danke zu sagen für alles, was wir gemeinsam erleben durften. Es war mir mehr als eine Ehre, mit dir, mit uns allen zusammen hier die Zeit zusammen zu verbringen. Und ja, auch ich weiß, dass wir uns sehr bald wiedersehen werden, privat wie auch beruflich. Und deswegen freue ich mich auf alles, was kommt. Dir wünsche ich für die Familie und für dich persönlich nur das Allerbeste.
4: Ich darf jetzt sozusagen seit 2 Jahren mit euch dabei sein und jeden Tag mit Freude auf die Arbeit kommen. Es hat mir unfassbar viel Spaß gemacht, mit euch zusammenzuarbeiten. Ich konnte abseits des Fußballs auch noch viel mitnehmen, viel lernen auch von euch. Hoffe, dass wir uns auch in Zukunft noch das eine oder andere Mal zu Gesicht bekommen und sehen. Deswegen auch von mir einfach großes Dankeschön. Es war eine fantastische Zeit.
5: War mir eine Ehre, mit meinen Freunden und dir zusammen zu arbeiten. So viele Jahre durch dick und dünn. Ja, wir haben die ganzen Probleme, die wir hatten, problemlos gemeistert, ohne Nervosität. Ja, der eine oder andere erinnert sich vielleicht ein bisschen mehr als wir. Aber wir haben es ohne Probleme hingekriegt. Du hast es das eine oder andere Mal erwähnt. Ja, zweite Ehefrau kommt hin. Meine Frau ist ab und zu mal neidisch, ja, und beleidigt, aber das kann ich gut abmoderieren. Deswegen, ich weiß, wir werden uns noch viele, viele Jahre sehen, beruflich wie privat. Vielen, vielen Dank für die letzten Jahre. Wir haben natürlich auch andere Funktionen. Ich bin international sehr erfahrener Schiedsrichter, ja, zu meiner Linken, ja, ein Top-Assistent und zu der Rechten der beste Videoschiedsrichter. Also von allen dreien, du siehst es ja, ihren Lächeln und die verneinen es auch nicht. Es ist eindeutig kein Foul auf dem Bild. Ja, es ist eine Schwalbe, du hebst vorher schon ab. Das ist nur, dass es dir klar ist. Also wenn da einer von den beiden noch was sagen will, gerne.
3: Ist bekannt, dass du da gerne abhebst. Hast du im 5 gegen 2 auch schon immer sehr häufig getan. Deswegen kann ich mich da noch anschließen. Kein Foul.
4: Kein Foul. Ich habe es auch direkt gesehen.
5: Okay, wir sehen uns. Ciao, ciao, ciao.
6: Ja. Ja, Christian, wirklich sehr emotionale, sehr schöne Worte von deinen Weggefährten. Erzähl mal, man kann es ja auch sehen, welche Gefühle hinterlässt es bei dir.
7: Ja, zunächst mal vielen Dank. Ja, da habt ihr mich auf den falschen Fuß erwischt. Ja, ich glaube, das spricht ja für sich. Wir haben vom ersten Tag an versucht, ja, so eine Mischung reinzubekommen, wie der ein oder andere es auch angesprochen hat. Das ist am Ende nur Fußball. Wir waren oft überrascht, wie aufgeregt dann das Umfeld direkt wurde, was man natürlich trotzdem auch verstehen kann, weil sehr viel Druck

0: dann auch gleich entstehen kann. Und trotzdem haben wir es immer wieder hinbekommen, so eine Schärfe und eine gewisse Lockerheit auf dem Trainingsplatz und auch in der Kabine hinzubekommen. Ich glaube, es wurde oft unterschätzt, weil es oft so ein bisschen locker wirkte, aber es war schon scharf ab und zu auch von Zlatan und mir. Und deswegen, das sind ja unterschiedliche Generationen jetzt zu Wort gekommen. Das ist eigentlich das, was am schönsten hängen bleibt für uns.
1: Ich glaube, man merkt einfach, dass du wahnsinnige menschliche Spuren beim KSC hinterlassen hast. Ist es das, was dir persönlich vielleicht auch am Ende so ein Stück weit mehr wert ist als ein Tabellenplatz?
0: Ja, das war es mir von Tag 1 eigentlich. Für mich war es damals wichtig, das Stadion wieder voll zu bekommen. Eine gewisse Identifikation, Verbundenheit zur Mannschaft hinzubekommen mit den Zuschauern wieder. Das ist so das, was, ja, das hört sich so leicht an, das ist nicht ganz so einfach herzustellen, weil mal fehlen die Ergebnisse, dann ist meistens auch das Spiel nicht besonders gut. Und wir mussten uns irgendwie in der Liga halten. Das haben wir mit vielen unterschiedlichen Facetten hinbekommen, am Ende auch mit einer Portion Glück. Das darf man nicht vergessen. Man denkt oft das Spiel noch gegen Bielefeld, wo wir nach 30 Minuten 0-3 chancenlos zurücklagen. Also da waren schon ein paar Momente, die auch glücklich waren. Und danach konnte man Schritt für Schritt mit den Verantwortlichen was aufbauen. Und das darf man auch bis zum heutigen Tage nicht vergessen. Es hat eine Portion Mut benötigt von Olli Kreuzer oder auch von Ingo Wellenreuther und den Mitstreitern damals, ohne jeden aufzuzählen, da den Co-Trainer zum Interimstrainer dann auch zu machen und einen Tag später aus dem Pokal zu fliegen. Also, das sind ja schon so ein paar Dinge am Anfang passiert, die nicht unbedingt dazu beigetragen hätten, in der heutigen Zeit zu sagen, oh, der Aigner ist ein guter Trainer.
1: Jetzt wollen wir natürlich auch noch von dir wissen, war es ein Foul von Zlatan oder war es keins?
0: Es war schon eine große Dynamik. Das Foul, das Bild wird der ganzen Szenerie natürlich nicht gerecht. Also, er ist da mit zwei Beinen mit vollem Tempo reingekommen, damals beim Telekom Cup. Das weiß ich noch. War eine große Herausforderung für uns. Und ja, dieser Zweikampf hat schon gezeigt, dass es da nicht nur irgendwie um einen Pokal ging vor der Saison, sondern auch schon eine gewisse Schärfe drin war. Und ich glaube, heute wird es gepfiffen werden in der heutigen Zeit.
1: Okay. Wieder zurück zu deiner sportlichen Zeit beim KSC. Es war durchaus auch ab und zu mal eine Achterbahn der Gefühle. Aber ich glaube, man kann sagen, du hast den KSC vom Abstiegskandidat zum etablierten Zweitligist und ambitionierten Zweitligist entwickelt. Wie blickst du persönlich auf deine Karriere, auf deine sportliche Zeit beim KSC als Trainer zurück?
0: Ja, ich glaube, sie hatte alles, was man in den 6,5 Jahren dann wahrscheinlich auch dabei haben muss. Es war gespickt mit, wie soll ich es ausdrücken, mit sehr, sehr vielen Höhen, aber auch mit sehr viel Leidenszeit dann immer mal wieder in den unterschiedlichen Saisonphasen. Und das ist auch einer der Gründe, warum wir, glaube ich, am Ende so den Weg zum Marktplatz nicht geschafft haben. Dem einen oder anderen Moment wäre es möglich gewesen. Es kam aber immer irgendwie eine Unebenheit dazwischen dazu. Mal war es auch mal eine fehlende Konstanz, das muss man auch ganz klar ansprechen. Trotz allem muss man sagen, würde ich die Zeit nicht missen wollen. Und ich kann das, was Wanne angesprochen hat, für mich dann persönlich nur unterstreichen. Es war die schönste Zeit meines Lebens.
1: Und die findet jetzt ihren Abschluss am kommenden Sonntag im Heimspiel gegen Bochum. Mit welcher Gefühlslage gehst du diesem Spiel entgegen? Ist es mehr lachendes oder weinendes Auge?
0: Nein, ich habe es jetzt ganz gut hinbekommen, die Woche mit dem Bielefeld-Spiel Freitagabend, also mit der Bekanntgabe, dass es nicht weitergeht, plus dann auch diesen emotionalen Abend gegen Bielefeld. Das war eine schwere Woche, so von der Gemengelage her, auch für meine Familie nicht ganz so einfach, das muss man an der Stelle auch mal sagen, das vergisst man oft. Danach wurde es Gott sei Dank auch wieder ein bisschen normaler. Weil es wäre so nicht, dann nach 4 Wochen hätte das nicht noch gehen können, auch für mich persönlich. Ich bin sehr dankbar dafür, für die Begegnungen am Trainingsplatz mit Leuten, die sich dann bei mir bedanken für die Zeit. Das ist sehr schön, weil das ist so das, was ich immer wieder aufgegriffen habe in all den Jahren, dass es mir wichtig war, dass die Leute wieder Spaß haben, dem KSC zuzuschauen. Und unabhängig von Tabellenplätzen, auch wenn das wichtig ist, ja, ich habe eine große Portion Respekt vor der Woche. Also ich habe ja den einen oder anderen vor 2 Jahren mit Jero, mit Lars. Das war für die Jungs schon und auch für mich dann als Trainer bewegend. Ich befürchte, es wird ähnlich bewegend werden für mich, für Schleuse und den einen oder anderen auch, der ja auch eine ähnlich lange Zeit da ist. Und trotzdem ist es so, das ist das Gute im Fußball, es geht immer weiter. Es wird für den Club weitergehen. Ich werde das mega gespannt verfolgen, weil dann tatsächlich mal eine realistische Situation eingetreten ist, die wir uns immer in all den Jahren in den negativen Phasen auch gefragt haben, was würde jetzt ein neuer Trainer verändern? Und das ist etwas, was wir aus der Ferne verfolgen werden. Wir werden die Jungs maximal aus der Ferne unterstützen, wenn wir immer tagtäglich da sind. Und auch für uns wird es spannend sein, was bringt das Neue, die neue Saison, bringt sie überhaupt gleich was oder bringt sie erst auf Strecke irgendwas, wo wird es uns hinspülen? Und ich glaube, das sind ein paar interessante Themen, aber vor der Woche habe ich schon Respekt.
1: Heißt aber, wie es bei dir persönlich weitergeht, kannst du jetzt vermutlich noch nicht verraten. Dennoch vielleicht die Frage, was sind deine persönlichen zukünftigen Ziele? Und ist es eher wahrscheinlich, dass du eine kleine Fußballpause einlegst oder dass wir dich vielleicht auch schon bald in der Bundesliga sehen?
0: Also es ist so, dass ich, da bin ich ehrlich, es muss mich etwas richtig reizen, um mich dann auch direkt wieder in die Arena oder in die Arenen zu führen. Das kann durchaus passieren, weil schon dann auch bei allem Negativen in der Woche mit der, in Anführungszeichen, der Beendigung des Arbeitsverhältnisses trotzdem du auch natürlich auch gespürt hast, was es branchenmäßig dann auch trotzdem dann auch gemacht hat, dass du das erste Mal frei in Anführungszeichen bist, weil noch stehst du ja unter Vertrag, also da gibt es natürlich ein paar andere Themen, aber grundsätzlich ist es jetzt so, dass du, das klar ist, du bist am 1.7. nicht mehr auf dem Trainingsplatz beim KST und das ist das, was ich immer wieder gesagt habe, wenn ich mich hier mal verändere, jetzt verändere ich mich aufgrund der Entscheidung des Clubs, wird es trotzdem immer gleich bleiben, ich muss mich mit was identifizieren können, weil sonst funktioniert das nicht, was die Jungs mir gesagt haben. Ich bin gespannt, ob die Art und Weise, wie wir es gelebt haben, an einem anderen Standort genau gleich funktioniert, das glaube ich nicht. Ich glaube, es wird Anpassungen geben, aber so vom Grundsatz her wollen wir so das beibehalten, müssen wir auch beibehalten, weil sonst sind wir nicht mehr die Trainer, die wir vorher waren. Und deswegen gibt es ja viele Reize, die auf uns zukommen und trotzdem aber auch ein paar Veränderungen. Wir werden von der Familie weggehen, wenn es eine Entscheidung gibt. Und das sind Themen, die sind uns bewusst, die sind uns auch klar und trotzdem muss man es an der Stelle auch immer wieder betonen, es ist dann nicht nur so dieser sportliche Reiz, sondern es gibt auch etwas, was du dafür dann aufgeben wirst und deswegen muss es mehr denn je etwas sein, wo wir dann auch sagen, hey, dafür lohnt es sich mal, bei mir die Mädels mal für eine Zeit zurückzulassen, bei aller Schwere, aber das gehört in den Beruf dazu und deswegen freue ich mich viel mehr mit den Typen, weiterhin zu tun zu haben, hoffentlich auf Strecke, die da am Ende dann auf dem Video zu sehen waren.
1: Und dafür wünschen wir euch alles Gute.
0: Vielen Dank.
1: Am Schluss bleibt noch zu sagen von Baden TV, dass wir uns für die immer gute Zusammenarbeit bedanken wollen. Ich hoffe, das beruht auf Gegenseitigkeit und alles Gute einfach für die Zukunft.
0: Ja, vielen Dank, das kann ich nur zurückgeben. Ich glaube, das betraf eigentlich alle Journalisten. Das war mir auch immer wichtig, aber ich kriege das ja auch an anderer Stelle immer mal wieder mit. Für mich war es immer klar, dann auch euch alle dann genauso zu behandeln, wie ich es mir auch gewünscht hätte, weil ihr macht auch nur euren Job und deswegen gab es nicht nur Sonnenschein-Seiten, sondern es gab halt auch Momente, wo ein bisschen schwerer waren, da muss man sich dann auch stellen und ich glaube, das haben wir alle immer ganz gut hinbekommen. Vielen Dank.

0: Meine sehr geehrten Damen und Herren, willkommen zur DRK-Sprechstunde. Das Thema heute ist der Bandscheibenvorfall. Und als Experten darf ich Herrn Dr. Salmann begrüßen. Er ist Direktor der Klinik für Wirbelsäulentherapie an der Nvidia-Klinik in Karlsruhe. Willkommen, Herr Dr. Salmann.
1: Vielen Dank.
0: Was ist ein Bandscheibenvorfall?
1: Ein Bandscheibenvorfall ist, wenn die Bandscheibe vorfällt. Das heißt, die Bandscheibe springt aus ihrem Raum heraus. Wenn man sich die Anatomie der Bandscheibe anschaut, dann haben wir in der Mitte den Bandscheibenkern, der umgeben ist von dem Bandscheibenring, dem Annulus fibrosus. Und bei einem Bandscheibenvorfall kommt es dazu, dass Irritationen, Risse in dem Kern entstehen, gleichzeitig auch Risse in diesem Annulusring, also in diesem Faserring entstehen und dann entsteht eine Lücke und die Bandscheibe springt hinaus aus dem Bandscheibenfach. Und das nennen wir Bandscheibenvorfall.
0: Das klingt ja gefährlich und ist das immer mit Schmerzen verbunden?

0: Nein, die allermeisten Bandscheibenvorfälle tun nicht weh und bei den allermeisten Bandscheibenvorfällen muss man auch nichts machen. Schwierig und schlimm wird es für den Patienten, wenn der Bandscheibenvorfall an einer so typischen Position hinausspringt, dass er auf den dort verlaufenden Nerven trifft. Dann führt das nämlich zu Schmerzen und im schlimmeren Fall auch zu Parästhesien, also zu Gefühlsstörungen oder gar zu Schwächen in den Muskeln, zum Beispiel der Arme oder der Beine.
1: Da schließt sich die Frage an, entwickelt sich so ein Bandscheibenvorfall über Jahre oder ist das ein akut geschehen?
0: Die akut auftretenden Bandscheibenvorfälle sind tatsächlich sehr, sehr rar. Diese Bandscheibenvorfälle entwickeln sich peu à peu, weil eben Risse in diesen Strukturen entstehen müssten. Und diese Risse kommen nicht von heute auf morgen. Wir haben natürlich auch die traumatischen Bandscheibenvorfälle, also große Krafteinwirkungen auf den Körper, die dazu führt, dass plötzlich ein Reißen entsteht, wie bei Verkehrsunfällen zum Beispiel. Aber die sind eher rar. Die meisten Bandscheibenvorfälle sind tatsächlich Vorfälle, die peu à peu entstehen, beziehungsweise der Riss entsteht peu à peu, aber der Vorfall selber kann natürlich mit einer akuten Bewegung hervortreten.
1: Wenn solche Rückenbeschwerden oder Lendenwirbelsäulenbeschwerden auftreten, wann muss ich dann zum Arzt gehen?
0: Zum Arzt müssen Sie immer und sofort gehen, wenn Sie Ausfälle in den Beinen und in den Armen haben. Das heißt, ein plötzliches Ereignis führt dazu, dass Sie an den Beinen bestimmte Muskelgruppen nicht bewegen können. Oder gar noch schlimmer, wenn Sie zum Beispiel einen unkontrollierten Urinverlust haben oder einen Darmtonus nicht mehr haben. Das heißt, den Dickdarm nicht mehr kontrollieren können. Das ist dann ein Notfall, da müssen Sie sofort einen Arzt aufsuchen.
1: Betonung auf sofort
0: auf
1: und
0: sofort.
1: nicht 3, 4 Tage warten.
0: Wir gehen immer mit dieser Vorgabe vor, die ersten 6 bis 24 Stunden. Denn in den Fällen geht es tatsächlich darum, dass man funktionserhaltend arbeiten muss. Und diese Fälle, die ich Ihnen genannt habe, führen auch oft zu operativen Interventionen, weil da geht es um den Funktionserhalt, zum Beispiel um den Erhalt der Blasenfunktion, der Mastdarmfunktion oder eben auch der Kraft in den Beinen und in den Armen.
1: Welche Therapiemöglichkeiten gibt es denn außerhalb der Operation noch?
0: Wenn die Patienten geringe Beschwerden haben oder nur Schmerzen, in Ausführungszeichen nur Schmerzen haben, dann kann man natürlich die konservative Therapie erstmal vollends ausschöpfen. Das heißt, man beginnt mit einer Bewegungstherapie, parallel idealerweise mit einer Schmerztherapie. Man kann im weiteren Verlauf Infiltrationstherapien anwenden und man versucht mit der Zeit die Muskelgruppen um die Lendenwirbelsäule oder um diesen Bandscheibenvorfall herum zu stärken, versucht etwas Zeit zu gewinnen, weil dadurch sich der Bandscheibenvorfall peu à peu etwas wieder zurückziehen kann. Und wenn der Bandscheibenvorfall sich etwas zurückgezogen hat und den Nerven nicht mehr trifft, ist auch der Schmerz weg.
1: Das heißt also, es gibt den Notfall, da muss ich, wenn ich solche Ausfälle habe, muss ich operieren. Und bei den anderen mache ich eine Physiotherapie. Muss ich denn diese Physiotherapie immer weitermachen, wenn ich mal einen Bandscheibenvorfall gehabt habe?
0: Ich sage den Patienten immer, jein. Ich sage immer, die Physiotherapie anfangs mitmachen, passiv assistiert, indem man die physiotherapeutischen Übungen, die Bewegungsabläufe gezeigt bekommt, diese in der Supervision eines Physiotherapeuten letztendlich praktiziert, aber diese dann auch in seinen Alltag versucht einzubauen. Und im weiteren Verlauf, da man ja Wirbelsäulenpatient bzw. Bandscheibenpatient ist, diese in Eigenregie fortzuführen.
1: Nun nehmen wir mal die häufigste Situation an, Lendenwirbelsäule, Bandscheibenvorfall. Kann dieser Mensch mit einem, sagen wir mal, konservativ behandelten Vorfall nachher wieder schwere Sachen heben? Empfiehlt man ihm das oder darf er das nicht?
0: Der Patient mit einem Bandscheibenvorfall konservativ behandelt, kann im Grunde alles genauso machen wie vorher auch, wenn die Beschwerdesymptomatik weg ist. Er muss natürlich seine Belastung etwas an die Klinik adaptieren. Das heißt, er muss langsam aufbauen. Und also er kann nicht gleich sobald die Schmerzen weg sind, anfangen, wieder Sport
1: Wie
0: zu
1: lange
0: machen.
1: braucht man dafür?
0: Etwa 3 Monate.
1: Herr Dr. Salman, vielen Dank.

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Hallo und einen schönen guten Abend. Willkommen zum Wetter auf Baden TV. Ja, die nächsten Tage werden sehr wechselhaft ausfallen. Tiefs ziehen vorüber, bringen uns Wolken und zum Teil auch kräftige Schauer und auch einzelne Gewitter. Wir blicken auf die Wetterlage in der kommenden Nacht zum Mittwoch. Der Himmel ist teilweise wechselnd bewölkt, Richtung Rhein auch zum Teil stark bewölkt. Örtlich kann es noch etwas Regen geben und die Temperaturen, die gehen bis zum frühen Mittwochmorgen auf 5 Grad in Germersheim und 0 Grad in Freudenstadt zurück. Der Mittwochvormittag ist dann geprägt von einem Mix aus Sonne und Wolken. Es bleibt überwiegend niederschlagsfrei und die Tageshöchsttemperaturen, die erreichen am Mittwochnachmittag maximal 16 Grad in Karlsruhe und bis zu 15 Grad messen wir in Freiburg. Im weiteren Tagesverlauf sind immer wieder Wolken unterwegs und es bilden sich einzelne Schauer, vielleicht auch mal das ein oder andere kurze Gewitter. Also insgesamt eher ein sehr wechselhafter Nachmittag. Die Temperaturen, die gehen bis zum Abend auf Werte um 10 Grad in Baden-Baden und 11 Grad in Karlsruhe zurück. Der Blick auf die weitere

0: Der ersten Sitzung um die Anzahl der stellvertretenden Landtagspräsidenten. Dass es nur noch einen Vizepräsidenten gibt, wertete die AfD als größte Oppositionsfraktion im neuen Landtag als Ausgrenzung. Zur Stellvertreterin Strobels wählte der Landtag die ehemalige Landtagspräsidentin Muterem Aras von den Grünen. Mit der ersten Sitzungswoche nach der Wahl nimmt auch die Neuauflage der grün-schwarzen Regierungskoalition ihre Arbeit auf. Morgen stellt sich Wahlgewinner Cem Özdemir zur Wahl als neuer Ministerpräsident.
1: Ja, und über die Wahl von Cem Özdemir zum neuen Ministerpräsidenten berichten wir morgen in einer Sonderfolge unseres Magazins Landtag BW. Christian Eichner und der Karlsruher SC. Eine Ära, die den Verein über Jahre geprägt hat. Am Sonntag steht nun sein letztes Spiel als KSC-Trainer auf dem Programm. Zuvor war Christian Eichner bei uns im Studio und hat mit uns gemeinsam auf seine Zeit bei den Karlsruhern zurückgeblickt.
2: 3. Februar 2020. Nach einer 0:2-Pleite gegen Kiel zieht der KSC die Reißleine. Alois Schwarz muss gehen und macht den Weg frei für die Ära Christian Eichner.
3: Ich freue mich wie ein kleines Kind. Ich möchte einfach versuchen, was zurückzugeben. Ich möchte versuchen, den Jungs etwas mit ins Spiel mitzugeben, dass sie wissen, zu jeder Zeit können sie sich aufeinander verlassen.
2: Gestartet mit dem Pokal aus in Saarbrücken, endete die Corona-bedingt unterbrochene Saison mit dem Klassenerhalt am letzten Spieltag in Fürth und einer ausgelassenen Party am alten Wildparkstadion.
4: Was war das für eine wilde Rückfahrt? Was war das für eine wilde Rückrunde? Du hast es mit uns geschafft, den Klassenerhalt in Fürth festzumachen. Und alles, was danach geschah, glaube ich, soll weiter intern bleiben. Ja, Christian, du hast 6,5 Jahre unglaublich tolle Arbeit für den KSC, für unseren Heimatverein geleistet. Ich glaube, du hast es geschafft, den Verein in der zweiten Liga zu etablieren. Und nicht nur das, du hast auch Talente gefördert und hast sie auf ihrem Weg unglaublich begleitet und sie gefördert. Ich glaube, es gilt, dir den Hut zu ziehen und dir für deine weitere Reise alles Gute zu wünschen. Bleib, wie du bist. Vor allem die menschliche Komponente war immer ausschlaggebend, dass sich das Team immer zu 100% unterstützt hat. Du bist ein toller Mensch und ein toller Trainer. Ich wünsche dir alles Gute. Auf bald, Ex-Kapi, Diego.
2: Begleitet haben Christian Eichner während seiner Zeit als Cheftrainer des KSC auch zahlreiche Spieler und Trainerkollegen. Und das durch Höhen und Tiefen. Auch in schweren Zeiten gelang dem KSC unter Eichner stets der Turnaround. Schlüssel dafür dürfte wohl insbesondere auch die Verbundenheit zwischen dem Cheftrainer und seinem Team gewesen sein.
5: Es schaffen nicht viele, eine Kabine so hinzubekommen, dass so eine gewisse Wohlfühloase auch da ist. Auch wenn das vielleicht manchmal so einen negativen Touch hat, hat es bei uns nie gehabt. Ich glaube, wir sind auch durch schwierige Zeiten, hast du nie den Faden verloren, gemeinsam mit Zlatan, Sirus und den anderen drumherum. Und das ist eine Eigenschaft als Trainer, die, glaube ich, nicht so leicht ist zu haben, beziehungsweise auch als Mensch. Und deswegen bleib auf jeden Fall so, wie du bist. Ich wünsche dir alles, alles Gute für das, was jetzt da dann kommt. Ich bin mir ganz sicher, da kommt eine nächste tolle Aufgabe und kannst dich darauf verlassen. Da werde ich auch wieder aufschlagen und dich mal besuchen. Das werde ich mir nicht nehmen lassen, auch wenn ich jetzt gerade ein bisschen in Griechenland rumhüpfe. Deswegen, ja, von meiner Seite aus alles, alles Gute. Bleib, wie du bist. Viel Gesundheit. Und ich hoffe, du wirst jetzt noch einen schönen Abschied haben. Und dann werden wir uns doch sowieso wiedersehen. Machen wir uns nichts vor. In diesem Sinne, viele Grüße, dein Tidex.
6: Liebe Eiche, ich möchte mich natürlich auch ganz herzlich bei dir bedanken für die wundervollen Momente, die wirklich hängen bleiben. Du weißt ja, ich als Spieler, lange Zeit Wegbegleiter, wir hatten viele schöne Momente, die einfach in Erinnerung bleiben, wie damals der Klassenerhalt oder ja, unzählige Momente in der Kabine, die wirklich Spaß gemacht haben und dazu beigetragen haben, dass diese wunderschönen Momente und Erinnerungen einfach hängen bleiben. Und für die Zukunft wünsche ich dir nur das Beste, alles Gute. Und ich weiß, wir werden uns im Fußballerleben noch mal ein weiteres Mal über den Weg laufen.
7: Ja, lieber Eiche, leider geht nach 9 Jahren die Zeit hier mit dir zu Ende. Ich glaube, von meiner Anfangszeit hier hatte ich die maximale Unterstützung von dir und von deinem Trainerteam. Du hast mich zu dem Spieler gemacht, der ich heute bin. Das wird immer in Erinnerung bleiben, werde ewig dafür dankbar sein. Und du hast mir die Möglichkeit gegeben, als Kapitän das Team zu repräsentieren. Aber ihr wart immer das Fundament, auf dem alles aufgebaut habt. Und ihr habt die einzigartige Fähigkeit,

0: die Mischung aus Ernsthaftigkeit und Spaß zu schaffen. Und ich glaube, das, was sie hier drüben in die Kabine mitgegeben hat, ja, ist nicht in Worte zu fassen. Der Zusammenhalt die letzten Jahre war einzigartig. Ihr wart nicht nur Trainer, sondern auch Mentoren und habt mir auch ganz viel menschlich mitgegeben. Das wird für mich immer ein Wegbegleiter sein und deshalb vielen Dank für alles. Ohne dich wäre ich nicht da, wo ich heute bin. Und deshalb vielen Dank für 9 Jahre. Ich habe es sehr genossen und es war die schönste Zeit meines Lebens. Vielen Dank.
1: Es gibt keine Worte, um das zu beschreiben, was wir in den letzten Jahren durchlebt haben. Es gilt jetzt einfach nur, Danke zu sagen für alles, was wir gemeinsam erleben durften. Es war mir mehr als eine Ehre, mit dir, mit uns allen zusammen hier die Zeit zusammen zu verbringen. Und ja, auch ich weiß, dass wir uns sehr bald wiedersehen werden, privat wie auch beruflich. Und deswegen freue ich mich auf alles, was kommt. Dir wünsche ich für die Familie und für dich persönlich nur das Allerbeste.
2: Ich darf jetzt sozusagen seit 2 Jahren mit euch dabei sein und jeden Tag mit Freude auf die Arbeit kommen. Es hat mir unfassbar viel Spaß gemacht, mit euch zusammenzuarbeiten. Ich konnte abseits des Fußballs auch noch viel mitnehmen, viel lernen auch von euch. Hoffe, dass wir uns auch in Zukunft noch das eine oder andere Mal zu Gesicht bekommen und sehen. Deswegen auch von mir einfach ein großes Dankeschön. Es war eine fantastische Zeit.
3: War mir eine Ehre, mit Freunden und dir zusammen zu arbeiten. So viele Jahre durch dick und dünn. Ja, wir haben die ganzen Probleme, die wir hatten, problemlos gemeistert, ohne Nervosität. Ja, der eine oder andere sieht vielleicht ein bisschen mehr als wir. Aber wir haben es ohne Probleme hingekriegt. Du hast es das eine oder andere Mal erwähnt. Ja, zweite Ehefrau kommt hin. Meine Frau ist ab und zu mal neidisch, ja, und beleidigt. Aber das kann ich gut abmoderieren. Deswegen, ich weiß, wir werden uns noch viele, viele Jahre sehen. Beruflich wie privat. Vielen, vielen Dank für die letzten Jahre.
4: Ja, Christian, wirklich sehr emotionale, sehr schöne Worte von deinen Weggefährten. Erzähl mal, man kann es ja auch sehen, welche Gefühle hinterlässt es bei dir.
5: Ja, zunächst mal vielen Dank. Ja, da habt ihr mich auf den falschen Fuß erwischt. Ja, ich glaube, das spricht ja für sich. Wir haben vom ersten Tag an versucht, ja, so eine Mischung reinzubekommen, wie der ein oder andere es auch angesprochen hat. Das ist am Ende nur Fußball. Wir waren oft überrascht, wie aufgeregt dann das Umfeld direkt wurde, was man natürlich trotzdem auch verstehen kann, weil sehr viel Druck dann auch gleich entstehen kann. Und trotzdem haben wir es immer wieder hinbekommen, so eine Schärfe und eine gewisse Lockerheit auf dem Trainingsplatz und auch in der Kabine hinzubekommen. Ich glaube, es wurde oft unterschätzt, weil es oft so ein bisschen locker wirkte, aber es war schon scharf ab und zu auch von Zlatan und mir. Und deswegen, das sind ja unterschiedliche Generationen jetzt zu Wort gekommen. Das ist eigentlich das, was am schönsten hängen bleibt für uns.
4: Ich glaube, man merkt einfach, dass du wahnsinnige menschliche Spuren beim KSC hinterlassen hast. Ist es das, was dir persönlich vielleicht auch am Ende so ein Stück weit mehr wert ist als ein Tabellenplatz?
5: Ja, das war es mir von Tag 1 eigentlich. Für mich war es damals wichtig, das Stadion wieder voll zu bekommen. Eine gewisse Identifikation, Verbundenheit zur Mannschaft hinzubekommen, mit den Zuschauern wieder. Das ist so das, was, ja, das hört sich so leicht an, das ist nicht ganz so einfach herzustellen, weil mal fehlen die Ergebnisse, dann ist meistens auch das Spiel nicht besonders gut. Und wir mussten uns irgendwie in der Liga halten, das haben wir mit vielen unterschiedlichen Facetten hinbekommen, am Ende auch mit einer Portion Glück. Das darf man nicht vergessen, man denkt oft das Spiel noch gegen Bielefeld, wo wir nach 30 Minuten 0-3 chancenlos zurücklagen. Also da waren schon ein paar Momente, die auch glücklich waren und danach konnte man Schritt für Schritt mit den Verantwortlichen was aufbauen und das darf man auch bis zum heutigen Tage nicht vergessen. Es hat eine Portion Mut benötigt von Olli Kreuzer oder auch von Ingo Wellenreuther und den Mitstreitern damals, ohne jeden aufzuzählen, da den Co-Trainer zum Interimstrainer dann auch zu machen und einen Tag später aus dem Pokal zu fliegen. Also das sind ja schon so ein paar Dinge am Anfang passiert, die nicht unbedingt dazu beigetragen hätten, in der heutigen Zeit zu sagen, oder Aigner ist ein guter Trainer.
4: Wie blickst du persönlich auf deine Karriere, auf deine sportliche Zeit beim KSC als Trainer zurück?
5: Ja, ich glaube, sie hatte alles, was man in den 6,5 Jahren dann wahrscheinlich auch dabei haben muss. Es war gespickt mit soll ich es ausdrücken, mit sehr, sehr vielen Höhen.

0: aber auch mit sehr viel Leidenszeit dann immer mal wieder in den unterschiedlichen Saisonphasen. Und das ist auch einer der Gründe, warum wir, glaube ich, am Ende so den Weg zum Marktplatz nicht geschafft haben. In dem einen oder anderen Moment wäre es möglich gewesen. Es kam aber immer irgendwie eine Unebenheit dazwischen dazu. Mal war es auch mal eine fehlende Konstanz, das muss man auch ganz klar ansprechen. Trotz allem muss man sagen, würde ich die Zeit nicht missen wollen. Und ich kann das, was Wanne angesprochen hat, für mich dann persönlich nur unterstreichen. Es war die schönste Zeit meines Lebens.
1: Und die findet jetzt ihren Abschluss am kommenden Sonntag im Heimspiel gegen Bochum. Mit welcher Gefühlslage gehst du diesem Spiel entgegen? Ist es mehr lachendes oder weinendes Auge?
0: Nein, ich habe es jetzt ganz gut hinbekommen, die Woche mit dem Bielefeld-Spiel Freitagabend, also mit der Bekanntgabe, dass es nicht weitergeht, plus dann auch diesen emotionalen Abend gegen Bielefeld, das war eine schwere Woche, so von der Gemengelage her, auch für meine Familie nicht ganz so einfach, das muss man an der Stelle auch mal sagen, das vergisst man oft. Danach wurde es Gott sei Dank auch wieder ein bisschen normaler, weil es wäre so nicht, dann nach 4 Wochen hätte das nicht noch gehen können, auch für mich persönlich. Ich bin sehr dankbar dafür, für die Begegnungen am Trainingsplatz mit Leuten, die sich dann bei mir bedanken für die Zeit. Das ist sehr schön, weil das ist so das, was ich immer wieder aufgegriffen habe in all den Jahren, dass es mir wichtig war, dass die Leute wieder Spaß haben, dem KSC zuzuschauen. Und unabhängig von Tabellenplätzen, auch wenn das wichtig ist, ich habe eine große Portion Respekt vor der Woche.
2: Ja, und so geht die Zeit von Cheftrainer Christian Eichner beim KSC zu Ende. Und wer das gesamte emotionale Gespräch mit dem Cheftrainer sehen möchte, der kann gleich um 20:30 im Programm von Baden TV dranbleiben oder online in unserer Mediathek nachschlagen. Pflegekräfte leisten jeden Tag Enormes. Trotzdem fehlen vielerorts Fachkräfte. Zum Internationalen Tag der Pflege wollte die AWO Karlsruhe deshalb ein besonderes Zeichen der Wertschätzung setzen.
3: Dienstagmorgen im AWO Seniorenzentrum Berghausen in Pfinstal. Frühstückszeit. Heute packt der Geschäftsführer der AWO Karlsruhe selbst als Pfleger mit an und kümmert sich um das Frühstück einer Bewohnerin. Statt sich wie sonst um seine Führungsaufgaben zu kümmern. Auch AWO-Geschäftsbereichsleiter Timo Koch hat heute einen Perspektivwechsel vorgenommen und im Seniorenzentrum mitgeholfen. Berghausen ist nur eine von mehreren Einrichtungen der AWO, die bei der Aktion mitmachen. Der Rollentausch kommt dabei bei den Führungskräften gut an.
4: Mir hat es sehr, sehr viel Spaß gemacht. Das lag auch daran, dass ich auch natürlich einen sehr so sympathischen wie auch fachkundigen Kollegen dabei hatte, der mich da angeleitet hat. Ich hoffe, ich habe mich nicht zu sehr aufgehalten. Waren tolle Einblicke in die Arbeit. Was mir auch nochmal aufgefallen ist, mit was für einer Belastung auch Menschen in der Pflege konfrontiert sind, wenn sie mit Menschen zu tun haben, die dementiell verändert sind.
3: Der AWO-Geschäftsführer möchte mit dem kurzzeitigen Wechsel seines Arbeitsfeldes allen, die in der Pflege arbeiten, einfach mal Danke sagen.
4: Der Internationale Tag der Pflege ist ja ein Tag, der die Anerkennung für die Pflege ausdrücken soll, für die Menschen, die sich für den Pflegeberuf entschieden haben, aber auch für die Menschen, die hier insgesamt in Seniorenzentren arbeiten, die haben noch mehr Professionen arbeiten. Da ist es mir natürlich ein Anliegen, auch aus hier bei uns vor Ort für die AWO Karlsruhe, den Kolleginnen und Kollegen Anerkennung, Wertschätzung, aber auch Dank auszudrücken.
3: Ein Zeichen des Danks können die Pflegekräfte gut gebrauchen, denn sie haben es nicht immer leicht. Nicht nur, weil die Arbeit herausfordernd sein kann, sondern auch, weil das Ansehen des Berufs in den vergangenen Jahren gelitten haben soll. Der aktuelle Fachkräftemangel wird unter anderem darauf zurückgeführt.
5: Es ist in den Medien oft dieses: Es ist ein furchtbar harter Beruf, sie sind schlecht bezahlt, sie sind unterbesetzt. Das stimmt teilweise. Teilweise ist aber auch der Beruf schlecht geredet worden während Corona. Es ist ein Beruf, der anspruchsvoll ist, es sind andere Berufe auch. Was die Herausforderung ist, ist, dass man jeden Tag sich neu wieder antreibt und Spaß an seinem Beruf hat, weil wenn ich keinen Spaß dabei habe, das merken die Bewohner.
3: Mehr Ausbildungen heißt die Devise des Heimleiters von Berghausen, um dem Pflegemangel entgegenzuwirken. Doch der Beruf ist nicht für jeden geeignet. Durch seinen heutigen Einsatz weiß der Geschäftsführer der AWO, was Bewerber und Azubis mitbringen müssen.
4: Man muss einfach, es mögen Menschen sehr eng in ihrer Privatsphäre, in ihrem Leben, auch mit all ihren Wünschen, Ängsten und Zweifeln, wirklich eng zu begleiten. Man darf natürlich auch keinerlei Berührungsängste haben vor körperlicher Nähe, die es da ja auch gibt. Ja, und man muss, glaube ich, auch sehr belastbar sein.
3: Am Ende bleibt vor allem die Botschaft, dass Pflege weit mehr ist als nur ein Beruf. Sie lebt von Menschlichkeit, Verantwortung und persönlichem Einsatz.
2: Street Art trifft Schmuckstadt. In Pforzheim startet in dieser Woche ein besonderes Kunstprojekt unter freiem Himmel. Florian Harsch berichtet.
3: Eine einfache Häuserwand in Pforzheim. Rechteckig, braune Farbe, ein paar Fenster. Noch gibt es hier nichts Besonderes zu sehen. Doch in wenigen Tagen soll hier an der Fassade ein buntes Wandbild entstehen. Dafür hat die Stadt eigens die in Berlin und Zürich lebende Künstlerin Maja Hürst eingeladen. 2 Wochen lang wird sie an der Bemalung des Hauses arbeiten und dabei relativ spontan vorgehen, ganz ohne Vorlage.
6: Viele Muralists, die machen tatsächlich Skizzen und machen dann Raster auf die Wand, übertragen das, aber ich arbeite eigentlich relativ Freestyle. Ich habe so ganz lange, 6 Meter lange Stangen, mit denen zeichne ich das wie vor, so ein bisschen mit dem Bleistift aufs Papier. Es ist dann halt einfach die Verlängerungsstange mit der kleinen Rolle auf die Wand.
3: Wie das Bild am Ende aussehen wird, weiß die Künstlerin selbst noch nicht ganz genau und eigentlich will sie auch nicht zu viel verraten. Ein paar Ideen hat sie aber schon.
6: Es geht eigentlich ja darum, irgendwie im öffentlichen Raum eigentlich einen Ankerpunkt zu setzen, wo die Leute sich vielleicht auch ihre eigenen Geschichten reininterpretieren können. Und es ist an der Ecke Kalverstraße, Kreuzstraße. Das Gebäude ist so braun mit weißen Fensterleibungen. Und ich dachte eigentlich, ich möchte gerne was zum Kunsthandwerk hier in der Stadt machen. Also es wird bestimmt eine von meinen, so diesen Händen drin sein. Genau, und den Rest, den lasse ich mal noch offen.
3: Eigens für den Zeitraum der Fassadenbemalung ist eine begleitende Ausstellung mit Werken von Maja Hürst entstanden. Im Mittelpunkt steht ein 20 Meter langes Armband, das Bilder der Künstlerin wie kleine Anhänger zeigen soll. Das Werk soll auch eine Hommage an die Schmuckstadt Pforzheim sein.
7: Das ist wie eine Kette, die da durchgeht. Ein Chain, also wie so ein Battle-Armband, hat Maja gesagt. Und das ist etwas, eine bestimmte Art, wo man verschiedene Anhänger sammelt an einem Armband. Das ist tatsächlich ein bestimmter Typ, ist im Pforzheim mal erfunden worden mit kleinen Wappen, die man gesammelt hat, wenn man wo ankam. Und ich finde, die Parallele ist wunderschön. Also zu sagen, Maja hat lauter Bilder gemalt, die mit ihrem Leben zu tun haben. Und es sind die Hände, die das Ganze einfassen. Also diese ganze Kette wird von Händen gehalten.
3: Analog Stories heißt dieses Werk. Es nimmt Bezug auf Stories, also kurze Videos in sozialen Netzwerken und holt diese in die analoge Welt. Darin verarbeitet wurde etwa der gefährliche Biss einer Katze in den Arm der Künstlerin oder die Krebserkrankung einer Freundin.
6: Ja, es ist eigentlich so, wie man seinen Alltag erlebt, oder? Es ist ja mal, der Tag hat seine 24 Stunden, ein paar Stunden davon schläft man, den Rest, den man wach ist, erlebt man wie so Erlebnisse, und das sind eigentlich wie so diese Erlebnisse, die so ineinander verwoben sind. Manchmal greifen sie ineinander rein und manchmal, ja, sind sie voneinander abgetrennt oder stehen so wie für sich alleine.
3: Ab Donnerstag kann die Bemalung des Hauses in der Kalverstraße Ecke Kreuzstraße beobachtet werden. Die Ausstellung von Maja Hürst im Kulturraum öffnet bereits am Mittwoch und kann bis zum 25. Mai besucht werden.
2: Und damit kommen wir zum Ende der heutigen Nachrichtensendung hier bei Baden TV. Ich bedanke mich bei Ihnen fürs Zusehen. Tschüss, machen Sie es gut.
8: Hallo und einen schönen guten Abend. Willkommen zum Wetter auf Baden TV. Ja, die nächsten Tage werden sehr wechselhaft ausfallen. Tiefs ziehen vorüber, bringen uns Wolken und zum Teil auch kräftige Schauer und auch einzelne Gewitter. Wir blicken auf die Wetterlage in der kommenden Nacht zum Mittwoch. Der Himmel ist teilweise wechselnd bewölkt, Richtung Rhein auch zum Teil stark bewölkt. Örtlich kann es noch etwas Regen geben und die Temperaturen, die gehen bis zum frühen Mittwochmorgen auf 5 Grad in Germersheim und 0 Grad in Freudenstadt zurück. Der Mittwochvormittag ist dann geprägt von einem Mix aus Sonne und Wolken. Es bleibt überwiegend niederschlagsfrei und die Tageshöchsttemperaturen, die erreichen am Mittwochnachmittag maximal 16 Grad in Karlsruhe und bis zu 15 Grad messen wir in Freiburg. Im weiteren Tagesverlauf sind immer wieder Wolken unterwegs und es bilden sich einzelne Schauer, vielleicht auch mal das ein oder andere kurze Gewitter. Also insgesamt eher ein sehr wechselhafter Nachmittag. Die Temperaturen, die gehen bis zum Abend auf Werte um 10 Grad in Baden-Baden und 11 Grad in Karlsruhe zurück. Der Blick auf die weiteren Aussichten. Ja, am Donnerstag ist ja Feiertag Christi Himmelfahrt und es sieht wirklich eher ziemlich wechselhaft aus. So ein Mix aus Sonne und Wolken ist angesagt und die Temperaturen schaffen es gerade mal auf 10 bis 14 Grad. Vor allen Dingen zur Mittags- und Nachmittagszeit sind dann einzelne Schauer mit dabei, vereinzelt im Schwarzwald auch mal ein kurzes Gewitter. Und auch der Brückentag am Freitag bleibt eher sehr wechselhaft. Temperaturen am Tag 11 bis maximal 15 Grad und im Sonnenschein sind auch immer wieder einzelne Schauer unterwegs. Ähnlich auch der Samstag, sehr durchwachsen. Mal Sonnenschein, mal ein paar dichte Wolken und mitunter sind Schauer drin. Die Höchsttemperaturen, die bleiben bei maximal 15 Grad. Das war's vom Wetter. Einen schönen Abend und tschüss, bis zum nächsten Mal.
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Nach den Halbfinalen am Freitag folgt am Samstag das U20-Finale in der Landesbibliothek sowie das große Finale im Tollhaus. Dort entscheiden Sie als Publikum, wer den Landestitel gewinnt. 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Mit der Walzer Oper Der Rosenkavalier starten am 17. Mai im Baden-Badener Festspielhaus die Pfingstfestspiele. Bereits der Operntext selbst ist ein Kunstwerk in sich. Getanzt wird im Rokoko zu Menuetten, danach folgen etwa singende Jazz-Arrangements. Mehr Infos zum Auftakt der Pfingstfestspiele gibt es unter festspielhaus.de. Am Donnerstag, den 21. Mai, wird die Brettener Innenstadt zum Treffpunkt für Familien und Berufstätige. Von 14 bis 18.30 Uhr verwandelt sich das Zentrum mit zahlreichen Spielstationen unter dem Motto Kinder in die Stadt in ein Spieleparadies. Ab 18 Uhr lädt die Afterwork-Party auf dem Kirchplatz mit Musik und Gastronomie zum gemeinsamen Ausklang ein. Der Zugang zu allen Aktionen in der Innenstadt ist kostenfrei.

0: Für den KSC steht am Sonntag das letzte Saisonspiel auf dem Programm. Und es ist weit mehr als das Ende einer normalen Bundesliga-Saison, denn es ist der Abschied zahlreicher Spieler und vor allem auch das Ende der Ära Christian Eichner beim KSC. Vor dem letzten Saisonspiel ist er jetzt nochmal bei uns im Studio. Hi Christian,
1: Hi.
0: Schön, dass du da bist.
1: Sehr gerne, vielen Dank für die Einladung.
0: Und bevor wir so richtig ins Gespräch einsteigen, haben wir eine Kleinigkeit für dich vorbereitet. Wir schauen einmal gemeinsam zusammen auf die Ära Christian Eichner beim KSC.
2: 3. Februar 2020. Nach einer 0:2-Pleite gegen Kiel zieht der KSC die Reißleine. Alois Schwarz muss gehen und macht den Weg frei für die Ära Christian Eichner.
3: Ich freue mich wie ein kleines Kind. Ich möchte einfach versuchen, was zurückzugeben. Ich möchte versuchen, den Jungs etwas mit ins Spiel mitzugeben, dass sie wissen, zu jeder Zeit können sie sich aufeinander verlassen.
4: Christian Eichner hat das Vertrauen der sportlichen Führung und auch wir vom Beirat trauen ihm das absolut zu. Er kennt die Mannschaft jetzt ganz intensiv und wir sind sehr, sehr zuversichtlich, dass er das jetzt alles gut machen wird. Und das bis auf Weiteres bleibt auf jeden Fall Christian Eichner unser Cheftrainer.
2: Gestartet mit dem Pokal aus in Saarbrücken endete die Corona-bedingt unterbrochene Saison.

0: mit dem Klassenerhalt am letzten Spieltag in Fürth und einer ausgelassenen Party am alten Wildparkstadion.
1: Was war das für eine wilde Rückfahrt? Was war das für eine wilde Rückrunde? Du hast es mit uns geschafft, den Klassenerhalt in Fürth festzumachen. Und alles, was danach geschah, glaube ich, soll weiter intern bleiben. Ja, Christian, du hast 6,5 Jahre unglaublich tolle Arbeit für den KSC, für unseren Heimatverein geleistet. Ich glaube, du hast es geschafft, den Verein in der zweiten Liga zu etablieren. Und nicht nur das, du hast auch Talente gefördert und hast sie auf ihrem Weg unglaublich begleitet und sie gefördert. Ich glaube, es gilt, dir den Hut zu ziehen und dir für deine weitere Reise alles Gute zu wünschen. Bleib, wie du bist. Vor allem die menschliche Komponente war immer ausschlaggebend, dass sich das Team immer zu 100% unterstützt hat. Du bist ein toller Mensch und ein toller Trainer. Ich wünsche dir alles Gute. Auf bald, ex-Kapi, Diego.
0: 6 Jahre Christian Eichner als Cheftrainer des KSC. Über 200 Spieltagsvorberichte. Jahrelang an seiner Seite bei Pressekonferenzen dabei Micha Wolf, ehemaliger Pressesprecher des Vereins.
2: Ja, 6,5 Jahre KSC gehen zu Ende. Ich kann es mir immer noch nicht so ganz vorstellen, wie das Ganze wird. Immerhin durfte ich dich 5,5 Jahre davon begleiten. Es war mir immer eine Ehre, dein Pressesprecher zu sein. Ich bin sehr gespannt, wohin es dich verschlägt. Werde das alles natürlich genau beobachten und wünsche dir alles Gute für deine private wie auch berufliche Zukunft. Liebe Grüße, dein Micha.
0: Begleitet haben Christian Eichner während seiner Zeit als Cheftrainer des KSC auch zahlreiche Spieler und Trainerkollegen. Und das durch Höhen und Tiefen. Auch in schweren Zeiten gelang dem KSC unter Eichner stets der Turnaround. Schlüssel dafür dürfte wohl insbesondere auch die Verbundenheit zwischen dem Cheftrainer und seinem Team gewesen sein.
3: Es schaffen nicht viele, eine Kabine so hinzubekommen, dass so eine gewisse Wohlfühloase auch da ist. Auch wenn das vielleicht manchmal so einen negativen Touch hat, hat es bei uns nie gehabt. Ich glaube, wir sind auch durch schwierige Zeiten, hast du nie den Faden verloren, gemeinsam mit Zlatan, Sirus und den anderen drumherum. Und das ist eine Eigenschaft als Trainer, die, glaube ich, nicht so leicht ist zu haben, beziehungsweise auch als Mensch. Und deswegen bleib auf jeden Fall so, wie du bist. Ich wünsche dir alles, alles Gute für das, was jetzt da dann kommt. Ich bin mir ganz sicher, da kommt eine nächste tolle Aufgabe und kannst dich darauf verlassen. Da werde ich auch wieder aufschlagen und dich mal besuchen. Das werde ich mir nicht nehmen lassen, auch wenn ich jetzt gerade ein bisschen in Griechenland rumhüpfe. Deswegen, ja, von meiner Seite aus alles, alles Gute. Bleib, wie du bist. Viel Gesundheit. Und ich hoffe, du wirst jetzt noch einen schönen Abschied haben. Und dann werden wir uns doch sowieso wiedersehen. Machen wir uns nichts vor. In diesem Sinne, viele Grüße, dein Tidex.
4: Liebe Eiche, ich möchte mich natürlich auch ganz herzlich bei dir bedanken für die wundervollen Momente, die wirklich hängen bleiben. Du weißt ja, ich als Spieler, lange Zeit Wegbegleiter, wir hatten viele schöne Momente, die einfach in Erinnerung bleiben, wie damals der Klassenerhalt oder ja, unzählige Momente in der Kabine, die wirklich Spaß gemacht haben und dazu beigetragen haben, dass diese wunderschönen Momente und Erinnerungen einfach hängen bleiben. Und für die Zukunft wünsche ich dir nur das Beste, alles Gute. Und ich weiß, wir werden uns im Fußballerleben noch mal ein weiteres Mal über den Weg laufen.
5: Ja, liebe Eiche, leider geht nach 9 Jahren die Zeit hier mit dir zu Ende. Ich glaube, von meiner Anfangszeit hier hatte ich die maximale Unterstützung von dir und von deinem Trainerteam. Du hast mich zu dem Spieler gemacht, der ich heute bin. Das wird immer in Erinnerung bleiben, werde ewig dafür dankbar sein. Und du hast mir die Möglichkeit gegeben, als Kapitän das Team zu repräsentieren. Aber ihr wart immer das Fundament, auf dem alles aufgebaut habt. Und ihr habt die einzigartige Fähigkeit, die Mischung aus Ernsthaftigkeit und Spaß zu schaffen. Und ich glaube, das, was ihr hier drüben in die Kabine mitgegeben habt, ist nicht in Worte zu fassen. Der Zusammenhalt die letzten Jahre war einzigartig. Ihr wart nicht nur Trainer, sondern auch Mentoren und habt mir auch ganz viel menschlich mitgegeben. Das wird für mich immer ein Wegbegleiter sein und deshalb vielen Dank für alles. Ohne dich wäre ich nicht da, wo ich heute bin. Und deshalb vielen Dank für 9 Jahre. Ich habe es sehr genossen und es war die schönste Zeit meines Lebens. Vielen Dank.
6: Es gibt keine Worte, um das zu beschreiben, was wir in den letzten Jahren durchlebt haben. Es gilt jetzt einfach nur, Danke zu sagen für alles, was wir gemeinsam erleben durften. Es war mir mehr als eine Ehre, mit dir, mit uns allen zusammen hier die Zeit zusammen zu verbringen. Und

0: Auch ich weiß, dass wir uns sehr bald wiedersehen werden, privat, wie auch beruflich. Und deswegen freue ich mich auf alles, was kommt. Dir wünsche ich für die Familie und für dich persönlich nur das Allerbeste.
1: Ich darf jetzt sozusagen seit 2 Jahren mit euch dabei sein und jeden Tag mit wirklich mit Freude auf die Arbeit kommen. Es hat mir unfassbar viel Spaß gemacht, mit euch zusammenzuarbeiten. Ich konnte abseits des Fußballs auch noch viel mitnehmen, viel lernen auch von euch. Hoffe, dass wir uns auch in Zukunft noch das eine oder andere Mal zu Gesicht bekommen und sehen. Deswegen auch von mir einfach ein großes Dankeschön. Es war eine fantastische Zeit.
2: War mir eine Ehre, mit Freunden und dir zusammen zu arbeiten. So viele Jahre durch dick und dünn. Ja, wir haben die ganzen Probleme, die wir hatten, problemlos gemeistert, ohne Nervosität. Ja, der eine oder andere sieht vielleicht ein bisschen mehr als wir. Aber wir haben es ohne Probleme hingekriegt. Du hast es das eine oder andere Mal erwähnt. Ja, zweite Ehefrau kommt hin. Meine Frau ist ab und zu mal neidisch, ja, und beleidigt. Aber das kann ich gut abmoderieren. Deswegen, ich weiß, wir werden uns noch viele, viele Jahre sehen. Beruflich wie privat. Vielen, vielen Dank für die letzten Jahre. Wir haben natürlich auch andere Funktionen. Ich bin international sehr erfahrener Schiedsrichter. Ja, zu meiner Linken, ja, ein Top-Assistent. Und zu der Rechten der beste Videoschiedsrichter. Also von allen drei, und du siehst es ja, ihren Lächeln, und die verneinen es auch nicht. Es ist eindeutig kein Foul auf dem Bild. Ja, es ist eine Schwalbe, du hebst vorher schon ab. Das ist nur, dass es dir klar ist. Also wenn da einer von den beiden noch was sagen will, gerne.
0: Ist bekannt, dass du da gerne abhebst. Hast du im 5 gegen 2 auch schon immer sehr häufig getan, deswegen kann ich mich da noch anschließen. Kein Foul.
1: Kein Foul, ich hab's auch direkt gesehen.
2: Okay, wir sehen uns. Ciao, ciao, ciao.
3: Ja, Christian, wirklich sehr emotionale, sehr schöne Worte von deinen Weggefährten. Erzähl mal, man kann es ja auch sehen, welche Gefühle hinterlässt es bei dir.
4: Ja, zunächst mal vielen Dank. Ja, da habt ihr mich auf den falschen Fuß erwischt. Ja, ich glaube, das spricht ja für sich. Wir haben vom ersten Tag an versucht, ja, so eine Mischung reinzubekommen, wie der ein oder andere es auch angesprochen hat. Das ist am Ende nur Fußball. Wir waren oft überrascht, wie aufgeregt dann das Umfeld direkt wurde, was man natürlich trotzdem auch verstehen kann, weil sehr viel Druck dann auch gleich entstehen kann. Und trotzdem haben wir es immer wieder hinbekommen, so eine Schärfe und eine gewisse Lockerheit auf dem Trainingsplatz und auch in der Kabine hinzubekommen. Ich glaube, es wurde oft unterschätzt, weil es oft so ein bisschen locker wirkte, aber es war schon scharf ab und zu auch von Zlatan und mir. Und deswegen, es sind ja unterschiedliche Generationen jetzt zu Wort gekommen. Das ist eigentlich das, was am schönsten hängen bleibt für uns.
3: Ich glaube, man merkt einfach, dass du wahnsinnige menschliche Spuren beim KSC hinterlassen hast. Ist es das, was dir persönlich vielleicht auch am Ende so ein Stück weit mehr wert ist als ein Tabellenplatz?
4: Ja, das war es mir von Tag 1 eigentlich. Für mich war es damals wichtig, das Stadion wieder voll zu bekommen. Eine gewisse Identifikation, Verbundenheit zur Mannschaft hinzubekommen, mit den Zuschauern wieder. Das ist so das, was, ja, das hört sich so leicht an, das ist nicht ganz so einfach herzustellen, weil mal fehlen die Ergebnisse, dann ist meistens auch das Spiel nicht besonders gut. Und wir mussten uns irgendwie in der Liga halten. Das haben wir mit vielen unterschiedlichen Facetten hinbekommen, am Ende auch mit einer Portion Glück. Das darf man nicht vergessen. Man denkt oft das Spiel noch gegen Bielefeld, wo wir nach 30 Minuten 0-3 chancenlos zurücklagen. Also da waren schon ein paar Momente, die auch glücklich waren. Und danach konnte man Schritt für Schritt mit den Verantwortlichen was aufbauen. Und das darf man auch bis zum heutigen Tage nicht vergessen. Es hat eine Portion Mut benötigt von Olli Kreuzer oder auch von Ingo Wellenreuther und den Mitstreitern damals, ohne jeden aufzuzählen, da den Co-Trainer zum Interimstrainer dann auch zu machen und einen Tag später aus dem Pokal zu fliegen. Also, das sind ja schon so ein paar Dinge am Anfang passiert, die nicht unbedingt dazu beigetragen hätten, in der heutigen Zeit zu sagen, oder Aigner ist ein guter Trainer.
3: Jetzt wollen wir natürlich auch noch von dir wissen, war es ein Foul von Zlatan oder war es keins?
4: Es war schon eine große Dynamik. Das Foul, das Bild wird der ganzen Szenerie natürlich nicht gerecht. Also, er ist da mit zwei Beinen mit vollem Tempo reingekommen, damals beim Telekom Cup. Das weiß ich noch. War eine große Herausforderung für uns. Und ja, dieser Zweikampf hat schon gezeigt, dass es da nicht nur irgendwie um einen Pokal ging vor der Saison, sondern auch schon eine gewisse Schärfe drin war. Und ich glaube, heute wird es gepfiffen werden in der heutigen Zeit.
3: Okay. Wieder zurück zu deiner sportlichen Zeit beim KSC. Es war durchaus auch ab und zu mal eine Achterbahn der Gefühle. Ja. Aber ich glaube, man kann sagen, du hast den KSC vom Abstiegskandidat zum etablierten Zweitligist und ambitionierten Zweitligist entwickelt. Wie blickst du persönlich auf deine Karriere, auf deine sportliche Zeit beim KSC als Trainer zurück?
4: Ja, ich glaube, sie hatte alles, was man in den 6,5 Jahren dann wahrscheinlich auch dabei haben muss. Es war gespickt mit soll ich es ausdrücken, mit sehr, sehr vielen Höhen, aber auch mit sehr viel Leidenszeit dann immer mal wieder in den unterschiedlichen Saisonphasen. Und das ist auch einer der Gründe, warum wir, glaube ich, am Ende so den Weg zum Marktplatz nicht geschafft haben. In dem einen oder anderen Moment wäre es möglich gewesen. Es kam aber immer irgendwie eine Unebenheit dazwischen dazu. Mal war es auch mal eine fehlende Konstanz, das muss man auch ganz klar ansprechen. Trotz allem muss man sagen, würde ich die Zeit nicht missen wollen. Und ich kann das, was Wanne angesprochen hat, für mich dann persönlich nur unterstreichen. Es war die schönste Zeit meines Lebens.
3: Und die findet jetzt ihren Abschluss am kommenden Sonntag im Heimspiel gegen Bochum. Mit welcher Gefühlslage gehst du diesem Spiel entgegen? Ist es mehr lachendes oder weinendes Auge?
4: Nein, ich habe es jetzt ganz gut hinbekommen, die Woche mit dem Bielefeld-Spiel Freitagabend, also mit der Bekanntgabe, dass es nicht weitergeht, plus dann auch diesen emotionalen Abend gegen Bielefeld, das war eine schwere Woche, so von der Gemengelage her, auch für meine Familie nicht ganz so einfach, das muss man an der Stelle auch mal sagen, das vergisst man oft. Danach wurde es Gott sei Dank auch wieder ein bisschen normaler. Weil es wäre so nicht, dann nach 4 Wochen hätte das nicht noch gehen können, auch für mich persönlich. Ich bin sehr dankbar dafür, für die Begegnungen am Trainingsplatz mit Leuten, die sich dann bei mir bedanken für die Zeit. Das ist sehr schön, weil das ist so das, was ich immer wieder aufgegriffen habe in all den Jahren, dass es mir wichtig war, dass die Leute wieder Spaß haben, dem KSC zuzuschauen. Und unabhängig von Tabellenplätzen, auch wenn das wichtig ist, ich habe eine große Portion Respekt vor der Woche. Also ich habe ja den einen oder anderen vor 2 Jahren mit Jerome, mit Lars. Das war für die Jungs schon und auch für mich dann als Trainer bewegend. Ich befürchte, es wird ähnlich bewegend werden für mich, für Schleuse und den einen oder anderen auch, der ja auch eine ähnlich lange Zeit da ist. Und trotzdem ist es so, das ist das Gute im Fußball, es geht immer weiter. Es wird für den Club weitergehen. Ich werde es mega gespannt verfolgen, weil ja mal dann tatsächlich mal eine realistische Situation eingetreten ist, die wir uns immer in all den Jahren in den negativen Phasen auch gefragt haben, was würde jetzt ein neuer Trainer verändern? Und das ist etwas, was wir aus der Ferne verfolgen werden. Wir werden die Jungs maximal aus der Ferne unterstützen, wenn wir immer tagtäglich da sind. Und auch für uns wird es spannend sein, was bringt das Neue, die neue Saison, bringt es überhaupt gleich was oder bringt es erst auf Strecke irgendwas, wo wird es uns hinspülen? Und ich glaube, das sind ein paar interessante Themen, aber vor der Woche habe ich schon Respekt.
3: Heißt aber, wie es bei dir persönlich weitergeht, kannst du jetzt vermutlich noch nicht verraten. Dennoch vielleicht die Frage, was sind deine persönlichen zukünftigen Ziele? Und ist es eher wahrscheinlich, dass du eine kleine Fußballpause einlegst oder dass wir dich vielleicht auch schon bald in der Bundesliga sehen?
4: Also es ist so, dass ich, da bin ich ehrlich, es muss mich etwas richtig reizen, um mich dann auch direkt wieder in die Arena oder in die Arenen zu führen. Das kann durchaus passieren, weil schon dann auch bei allem Negativen in der Woche mit der, in Anführungszeichen, der Beendigung des Arbeitsverhältnisses trotzdem du auch natürlich auch gespürt hast, was es branchenmäßig dann auch trotzdem dann auch gemacht hat, dass du das erste Mal frei in Anführungszeichen bist, weil noch stehst du ja unter Vertrag, also da gibt es natürlich ein paar andere Themen, aber grundsätzlich ist es jetzt so, dass klar ist, du bist am 1.7. nicht mehr auf dem Trainingsplatz beim KST. Und das ist das, was ich immer wieder gesagt habe, wenn ich mich hier mal verändere, jetzt verändere ich mich aufgrund der Entscheidung des Clubs, wird es trotzdem immer gleich bleiben, ich muss mich mit was identifizieren können, weil sonst funktioniert das nicht, was die Jungs mir gesagt haben. Ich bin gespannt, ob die Art und Weise, wie wir es gelebt haben, an einem anderen Standort genau gleich funktioniert, das glaube ich nicht. Ich glaube, es wird Anpassungen geben, aber so vom Grundsatz her wollen wir so das beibehalten, müssen wir auch beibehalten, weil sonst sind wir nicht mehr die Trainer, die wir vorher waren. Und deswegen gibt es ja viele Reize, die auf uns zukommen und trotzdem aber auch ein paar Veränderungen. Wir werden von der Familie weggehen, wenn es eine Entscheidung gibt. Und es sind Themen, die sind uns bewusst, die sind uns auch klar. Und trotzdem muss man es an der Stelle auch immer wieder betonen, es ist dann nicht nur so dieser sportliche Reiz, sondern es gibt auch etwas, was du dafür dann aufgeben wirst. Und deswegen muss es mehr denn je etwas sein, wo wir dann auch sagen, hey, dafür lohnt es sich mal, bei mir die Mädels mal für eine Zeit zurückzulassen, bei aller Schwere, aber das gehört in den Beruf dazu. Und deswegen freue ich mich viel mehr, mit den Typen weiterhin zu tun zu haben, hoffentlich auf Strecke, die da am Ende dann auf dem Video zu sehen waren.
3: Und dafür wünschen wir euch alles Gute.
4: Vielen Dank.
3: Am Schluss bleibt noch zu sagen von Baden TV, dass wir uns für die immer gute Zusammenarbeit bedanken wollen. Ich hoffe, das beruht auf Gegenseitigkeit. Und alles Gute einfach für die Zukunft.
4: Ja, vielen Dank. Das kann ich nur zurückgeben. Ich glaube, das betraf eigentlich alle Journalisten. Das war mir auch immer wichtig. Ich kriege das ja auch an anderer Stelle immer mal wieder mit. Für mich war es immer klar, dann auch euch alle dann genauso zu behandeln, wie ich es mir auch gewünscht hätte, weil ihr macht auch nur euren Job. Und deswegen gab es nicht nur Sonnenseiten, sondern es gab halt auch Momente, wo ein bisschen schwerer waren. Da muss man sich dann auch stellen. Und ich glaube, das haben wir alle immer ganz gut hinbekommen. Vielen Dank.

0: Meine sehr geehrten Damen und Herren, willkommen zur DRK-Sprechstunde. Das Thema heute ist der Bandscheibenvorfall. Und als Experten darf ich Herrn Dr. Salmann begrüßen. Er ist Direktor der Klinik für Wirbelsäulentherapie an der Vida-Klinik in Karlsruhe. Willkommen, Herr Dr. Salmann.
1: Vielen Dank.
0: Was ist ein Bandscheibenvorfall?
1: Ein Bandscheibenvorfall ist, wenn die Bandscheibe vorfällt. Das heißt, die Bandscheibe springt aus ihrem Raum heraus. Wenn man sich die Anatomie der Bandscheibe anschaut, dann haben wir in der Mitte den Bandscheibenkern, der umgeben ist von dem Bandscheibenring, dem Annulus fibrosus. Und bei einem Bandscheibenvorfall kommt es dazu, dass Irritationen, Risse in dem Kern entstehen, gleichzeitig auch Risse in diesem Annulusring, also in diesem Faserring entstehen und dann entsteht eine Lücke und die Bandscheibe springt hinaus aus dem Bandscheibenfach. Und das nennen wir Bandscheibenvorfall.
0: Das klingt ja gefährlich und ist das immer mit Schmerzen verbunden?
1: Nein, die allermeisten Bandscheibenvorfälle tun nicht weh und bei den allermeisten Bandscheibenvorfällen muss man auch nichts machen. Schwierig und schlimm wird es für den Patienten, wenn der Bandscheibenvorfall an einer so typischen Position hinausspringt, dass er auf den dort verlaufenden Nerven trifft. Dann führt das nämlich zu Schmerzen und im schlimmeren Fall auch zu Parästhesien, also zu Gefühlsstörungen oder gar zu Schwächen in den Muskeln, zum Beispiel der Arme oder der Beine.
0: Da schließt sich die Frage an, entwickelt sich so ein Bandscheibenvorfall über Jahre oder ist das ein akut geschehen?
1: Die akut auftretenden Bandscheibenvorfälle sind tatsächlich sehr, sehr rar. Diese Bandscheibenvorfälle entwickeln sich peu à peu, weil eben Risse in diesen Strukturen entstehen müssten. Und diese Risse kommen nicht von heute auf morgen. Wir haben natürlich auch die traumatischen Bandscheibenvorfälle, also große Krafteinwirkungen auf den Körper, die dazu führt, dass plötzlich ein Reißen entsteht, wie bei Verkehrsunfällen zum Beispiel. Aber die sind eher rar. Die meisten Bandscheibenvorfälle sind tatsächlich Vorfälle, die peu à peu entstehen, beziehungsweise der Riss entsteht peu à peu, aber der Vorfall selber kann natürlich mit einer akuten Bewegung hervortreten.
0: Wenn solche Rückenbeschwerden oder Lendenwirbelsäulenbeschwerden auftreten, wann muss ich denn dann zum Arzt gehen?
1: Zum Arzt müssen Sie immer und sofort gehen, wenn Sie Ausfälle in den Beinen und in den Armen haben. Das heißt, ein plötzliches Ereignis führt dazu, dass Sie an den Beinen bestimmte Muskelgruppen nicht bewegen können. Oder gar noch schlimmer, wenn Sie zum Beispiel einen unkontrollierten Urinverlust haben oder einen Darmtonus nicht mehr haben. Das heißt, den Dickdarm nicht mehr kontrollieren können. Das ist dann ein Notfall, da müssen Sie sofort einen Arzt aufsuchen.
0: Betonung auf sofort.
1: Auf sofort.
0: Und nicht 3-4 Tage warten.
1: Wir gehen immer mit dieser Vorgabe vor, die ersten 6 bis 24 Stunden. Denn in den Fällen geht es tatsächlich darum, dass man funktionserhaltend arbeiten muss. Und diese Fälle, die ich Ihnen genannt habe, führen auch oft zu operativen Interventionen, weil da geht es um den Funktionserhalt, zum Beispiel um den Erhalt der Blasenfunktion, der Mastdarmfunktion oder eben

0: eben auch der Kraft in den Beinen und in den Armen.
1: Welche Therapiemöglichkeiten gibt es denn außerhalb der Operation noch?
0: Wenn die Patienten geringe Beschwerden haben oder nur Schmerzen, in Ausführungszeichen nur Schmerzen haben, dann kann man natürlich die konservative Therapie erstmal vollends ausschöpfen. Das heißt, man beginnt mit einer Bewegungstherapie, parallel idealerweise mit einer Schmerztherapie. Man kann im weiteren Verlauf Infiltrationstherapien anwenden und man versucht mit der Zeit die Muskelgruppen um die Lendenwirbelsäule oder um diesen Bandscheibenvorfall herum zu stärken, versucht etwas Zeit zu gewinnen, weil dadurch sich der Bandscheibenvorfall peu à peu etwas wieder zurückziehen kann. Und wenn der Bandscheibenvorfall sich etwas zurückgezogen hat und den Nerven nicht mehr trifft, ist auch der Schmerz weg.
1: Das heißt also, es gibt den Notfall, da muss ich, wenn ich solche Ausfälle habe, muss ich operieren. Und bei den anderen mache ich eine Physiotherapie. Muss ich denn diese Physiotherapie immer weitermachen, wenn ich mal einen Bandscheibenvorfall gehabt habe?
0: Ich sage den Patienten immer, jein. Ich sage immer, die Physiotherapie anfangs mitmachen, passiv assistiert, indem man die physiotherapeutischen Übungen, die Bewegungsabläufe gezeigt bekommt, diese in der Supervision eines Physiotherapeuten letztendlich praktiziert, aber diese dann auch in seinen Alltag versucht einzubauen. Und im weiteren Verlauf, da man ja Wirbelsäulenpatient bzw. Bandscheibenpatient ist, diese in Eigenregie fortzuführen.
1: Nun nehmen wir mal die häufigste Situation an, Lendenwirbelsäule, Bandscheibenvorfall. Kann dieser Mensch mit einem, sagen wir mal, konservativ behandelten Vorfall nachher wieder schwere Sachen heben? Empfiehlt man ihm das oder darf er das nicht?
0: Der Patient mit einem Bandscheibenvorfall konservativ behandelt, kann im Grunde alles genauso machen wie vorher auch, wenn die Beschwerdesymptomatik weg ist. Er muss natürlich seine Belastung etwas an die Klinik adaptieren. Das heißt, er muss langsam aufbauen und also er kann nicht gleich sobald die Schmerzen weg sind, anfangen wieder Sport zu machen.
1: Wie lange braucht man dafür?
0: Etwa 3 Monate.
1: Herr Dr. Salmann, vielen Dank.

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0: Hallo und einen schönen guten Abend. Willkommen zum Wetter auf Baden TV. Ja, die nächsten Tage werden sehr wechselhaft ausfallen. Tiefs ziehen vorüber, bringen uns Wolken und zum Teil auch kräftige Schauer und auch einzelne Gewitter. Wir blicken auf die Wetterlage in der kommenden Nacht zum Mittwoch. Der Himmel ist teilweise wechselnd bewölkt, Richtung Rhein auch zum Teil stark bewölkt. Örtlich kann es noch etwas Regen geben und die Temperaturen, die gehen bis zum frühen Mittwochmorgen auf 5 Grad in Germersheim und 0 Grad in Freudenstadt zurück. Der Mittwochvormittag ist dann geprägt von einem Mix aus Sonne und Wolken. Es bleibt überwiegend niederschlagsfrei und die Tageshöchsttemperaturen, die erreichen am Mittwochnachmittag maximal 16 Grad in Karlsruhe und bis zu 15 Grad messen wir in Freiburg. Im weiteren Tagesverlauf sind immer wieder Wolken unterwegs und es bilden sich einzelne Schauer, vielleicht auch mal das ein oder andere kurze Gewitter. Also insgesamt eher ein sehr wechselhafter Nachmittag. Die Temperaturen, die gehen bis zum Abend auf Werte um 10 Grad in Baden-Baden und 11 Grad in Karlsruhe zurück. Der Blick auf die weiteren Aussichten. Ja, am Donnerstag ist ja Feiertag Christi Himmelfahrt und es sieht wirklich eher ziemlich wechselhaft aus. So ein Mix aus Sonne und Wolken ist angesagt und die Temperaturen schaffen es gerade mal auf 10 bis 14 Grad. Vor allen Dingen zur Mittags- und Nachmittagszeit sind dann einzelne Schauer mit dabei, vereinzelt im Schwarzwald auch mal ein kurzes Gewitter. Und auch der Brückentag am Freitag bleibt eher sehr wechselhaft. Temperaturen am Tag 11 bis maximal 15 Grad. Und im Sonnenschein sind auch immer wieder einzelne Schauer unterwegs. Ähnlich auch der Samstag, sehr durchwachsen. Mal Sonnenschein, mal ein paar dichte Wolken und mitunter sind Schauer drin. Die Höchsttemperaturen, die bleiben bei maximal 15 Grad. Das war's vom Wetter. Einen schönen Abend und tschüss, bis zum nächsten Mal.
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0: Willkommen zu Talk im Schlachthof, im Programm von Baden TV, der Sendung mit spannenden Menschen aus der Genussregion Baden, kann man heute sagen. Denn mein Gast ist ein Mann, der für Genuss steht, der Genuss in die Region bringt, aus Baden-Baden, Malte Kuhn. Man kann sagen, immer noch frisch gekürter Sternekoch mit Maltes Hidden Kitchen in Baden-Baden. Guten Morgen, schön, dass du da bist.
1: Ja, schön, dass ich da sein darf.
0: Guten Morgen, sage ich deshalb, ich schaue auf die Uhr, kurz vor neun. Schlimme Zeit für jemanden, der Gastronomie macht?
1: Überhaupt nicht,
0: nein. Nee? Es gibt ja das Klischee, ne? Geht abends lange, man steht spät auf.
1: Genau. Nee, es geht auf jeden Fall abends lange, aber bei uns geht es morgens auch wieder früh los. Dadurch, dass wir ein Doppelkonzept haben, tagsüber Kaffeehaus, abends Restaurant.
0: Das ist ein spannendes Doppelkonzept. Ich weiß nicht, ob es das in der Form überhaupt noch mal gibt. Wollen wir später drüber sprechen. Zunächst interessiert mich natürlich dieser Stern, dieser Michelin-Stern. Das ist Klemmer an der Tür, als diese Nachricht kam. Ich gehe davon aus, die Freude war riesengroß. Ich würde gerne mal auf die Zeit davor springen. Hat man da irgendeine Ahnung? Es gibt die wildesten Legenden darüber. Mitarbeiter müssen auf dem Parkplatz